0: Die AfD stärkste Kraft, zusammenarbeiten will aber keine Partei mit ihr. Manuela Schwesig von der SPD will weiter regieren, rot-rot-grün. Die Linkspartei stellt in Berlin wohl bald die erste regierende Bürgermeisterin und historisch auch die CDU, die zum ersten Mal den Einzug in den Schweriner Landtag verpasst. Nach dem Debakel ist der CDU-Chef in Mecklenburg-Vorpommern Daniel Peters zurückgetreten, gerade auch schon in den Nachrichten gehört. Staatsminister im Bundeskanzleramt Philipp Amthor soll vorerst übernehmen, auch Generalsekretärin Hoffmeister gibt ihr Amt ab. Kanzler Merz, er gab am Wahltag, quasi vor der ersten Hochrechnung, ein Statement ab, bei dem sich viele einig sind, dass sein politisches Amt noch nie so sehr auf der Kippe stand wie in diesen Tagen.
1: Meine Damen und Herren, herzlich willkommen.
2: Schon wieder muss Friedrich Merz sich erklären und als hätte der Bundeskanzler nicht schon genug Ärger, läuft es auch diesmal nicht rund.
1: Okay, gibt es da irgendwo ein Problem mit dem Ton? Können wir das mal versuchen zu lösen? Das liegt nicht in meiner Hand.
2: Und was ist mit der CDU? Liegt deren Schicksal noch in der Hand des Parteichefs?
1: Es hat weder gestern Abend noch heute Vormittag von irgendjemandem irgendeine personelle Frage, geschweige denn eine Personaldebatte gegeben. Von niemandem.
2: Die CDU ist gerade aus dem Landtag in Mecklenburg-Vorpommern geflogen. Für die Partei, so Friedrich Merz, stellen sich grundsätzliche Fragen.
1: Wir werden über die Arbeit und die Struktur der Partei sprechen, über unser Programm und über das Profil der CDU. Wir haben, um es offen zu sagen, auf zu viele Fragen keine zufriedenstellenden Antworten mehr.
3: Morgen.
2: Keine Antworten, auch nicht von den Ministerpräsidenten. Die ziehen am Morgen wortlos an den Kameras vorbei. Gar nicht wortkarg. Die AfD, sie ist sich sicher, die CDU als Volkspartei abzulösen. Die Parteichefs Tino Chrupalla und Alice Weidel.
4: Es ist nicht unsere Aufgabe, sie zu zerstören. Das haben die Wähler entschieden in Mecklenburg-Vorpommern. Und ich möchte vielleicht auch mal mit einer Einordnung aufräumen, die CDU als konservativ darzustellen. Die CDU ist scheinkonservativ. Sie ist nicht mehr konservativ.
5: Wenn sie beliebig werden in ihren Positionen, dann braucht man sie nicht mehr. Und ob uns das nun freut oder nicht, ist völlig unerheblich. Uns geht's ja gar nicht darum. Uns geht es darum, dass es den Menschen in diesem Land besser geht.
2: Ganz anders sehen das die Grünen. Parteichef Felix Banaschak bedauert, dass die CDU nicht mehr im Schweriner Landtag sitzt.
6: Die ganze Bundesrepublik Deutschland braucht eine einigermaßen aufgeräumte, stabile, konservative Partei.
2: Den Grund für die Probleme sieht er beim Bundeskanzler.
6: Ich kann nur hoffen und mir wünschen, aber ich erwarte es auch, dass die Union als zentrale Kraft, die dieses Land hat, und als Regierungspartei jetzt die Kurve bekommt und dass auch Friedrich Merz die Kurve bekommt. Und das geht nicht mit Durchhalteparolen, das geht nicht mit Kopf durch die Wand, sondern das geht mit einer ehrlichen Selbstkritik.
2: Selbstkritik ist auch bei der Linken nachgefragt, denn auf der Wahlparty in Berlin tauchte ein Clanboss auf und ein Vertreter einer anti-israelischen Gruppe, die als extremistisch eingestuft wird. Nicht auf Einladung der Partei, wie sie betont. Die Linke hat zwar die Wahl in Berlin gewonnen, sieht sich aber nun erneut mit Antisemitismusvorwürfen konfrontiert. Und dazu sagt Parteichefin Ines Schwertner.
7: Ich möchte nicht, dass jüdische Menschen Angst haben müssen in Deutschland. Deswegen werden wir uns dafür einsetzen, dass Antisemitismus ernst genommen wird bei uns in der Partei. Aber genauso auch auf den Straßen, in den Fußballvereinen, überall in Deutschland. Und gleichzeitig aber auch die israelische Regierung und das Militär kritisieren dürfen.
2: Nach drei Wahlen sucht die Politik mal wieder nach Antworten. Auch die SPD.
8: Bleibt das klare Signal der Wählerinnen und Wähler in allen drei Landtagswahlen, wir sind nicht einverstanden mit dem, was ihr da tut in Berlin.
2: Sagt Parteichef Lars Klingbeil.
8: Wenn die Bürgerinnen und Bürger in unserem Land Reformen wahrnehmen als etwas, das ihr Leben bedroht und das nur zur Verschlechterung führt, dann ist es nicht nur die Kommunikation bei uns, die besser werden muss, sondern an der einen oder anderen Stelle auch die Substanz der Reform.
2: An der Koalition mit der Union halte man fest, betont die SPD-Spitze. Und auch der Bundeskanzler will mit dieser Regierung weitermachen.
0: Gabor Hallerschmidt, Reaktionen aus Berlin nach den Landtagswahlen in Berlin und Mecklenburg-Vorpommern. Politiker haben wir jetzt gehört. Wir möchten aber auch wissen, was die Menschen, die wählen gegangen sind, denken. Warum haben sie sich wie entschieden? Friedrichshain-Kreuzberg war einst eine sichere Bank für die Grünen in der Hauptstadt. Diesmal ging kein einziges Direktmandat an sie. Und auch nirgendwo dort holten sie die meisten Zweitstimmen. Hier war erstmals die Linke so erfolgreich. Harry Sass war am Cottbusser Tor unterwegs, hat sich dort umgehört.
9: Ich habe die gewählt, die auch hoffentlich in Berlin die Bürgermeisterin werden wird.
10: Ich habe links gewählt, komplett.
11: Ich habe Linke gewählt.
12: Ich habe die Grünen gewählt.
13: Ich habe die CDU gewählt.
10: Ja, Linke.
11: Und was haben Sie vorher gewählt, vor 3 Jahren?
10: Grüne.
12: Da ist da der Schmelztiegel der Kulturen, der Einkommensschichten, der Sprachen und Launen. Was viele von ihnen eint, sie wollen die Linke. Bemerkenswert, denn bisher galt der Bezirk als sicherer Hafen für die Grünen. Die Zuversicht, hier abzuräumen, liest man auch auf den immer noch hängenden Wahlplakaten und an den Litfaßsäulen. Für ein Berlin mit grünem Bürgermeister war ein Wahlslogan. Nun könnte es eine linke Bürgermeisterin werden. Elif Eralp hat in Wahlkreis 1, also genau hier rund um den Kotti, über 50% der Erststimmen bekommen. Ein ehemaliger Grünen-Wähler erzählt uns, warum er zur Linken gewechselt ist.
13: Ich habe auch die Linke gewählt, weil ich habe das Gefühl, das ist die einzige Partei, die was in Berlin verändert zum Positiven, weil alle anderen jetzt seit Jahren mitregiert haben und irgendwie es überhaupt nichts vorangebracht hat, jetzt gerade mit dem Thema Mieten und soziale Verdrängung und so weiter.
12: Probleme mit dem Wohnungsmarkt und der Wunsch nach sozialer Gerechtigkeit. Man hört diese Themen immer wieder, wenn es darum geht, warum die Linke hier stimmenstärkste Partei wurde. Ja, auch Umweltschutz, der Wunsch nach sicheren Fahrradwegen, klassische grünen Themen werden genannt. Aber dieses Mal haben andere Aspekte die Wählerinnen und Wähler hier zum Gang zur Wahlurne motiviert.
14: Vor allem wegen der Mietensache und ja, weil sie einfach die Partei sind, die der am meisten vertraue, die sozialen Probleme anzugehen. Immer noch.
15: Wegen dem Wohnungsmarkt.
16: Weil ich für Umverteilung und für Gerechtigkeit bin und gegen Kapitalismus und finde, dass die Voraussetzungen in einer Großstadt dafür eher geeignet sind als vielleicht woanders.
12: Ob die Partei Berlin am Ende regieren wird, ist noch offen. Am Freitag will sich die Linke erstmal zum Parteitag treffen.
0: Stimmen aus Berlin zur Wahl, gesammelt von Harry Sass.
17: Die Meinung.
0: Nach diesen Wahlen in Berlin und Mecklenburg-Vorpommern gibt sich der Kanzler nachdenklich, aber unbeirrbar. Die SPD hält sich mit Kursänderungen bei den Reformprojekten noch zurück. AfD und Linke sind weiter im Aufwind. Und was sind die Folgen für die Bundespolitik? Dazu jetzt die Meinung von Anna Engelke aus dem ARD-Hauptstadtstudio in Berlin.
18: Ich melde mich bei Ihnen mit meinem Kommentar aus einer hochnervösen Hauptstadt. Die 3 Landtagswahlen in diesem September haben gezeigt, die Parteien am rechten und am linken Rand sind stark und stärker und die Parteien in der Mitte, sie sind kleiner geworden, haben weniger Gewicht. Die ehemals stolze Volkspartei CDU ist sogar aus einem Landtag geflogen, zum ersten Mal in ihrer mehr als 80-jährigen Geschichte. Von einer tiefen Zäsur spricht auch Friedrich Merz. Wie mies es um den Bundeskanzler Friedrich Merz steht und wie sehr er auch selbst dafür verantwortlich ist, das ist viel besprochen. Zu markiges Auftreten, zu große Versprechen, zu schlechtes Handwerk. Der Bundeskanzler ist unbeliebt wie kein anderer Kanzler vor ihm. Warum also sollte er weitermachen? Darauf muss Friedrich Merz in den nächsten Tagen und Wochen eine Antwort finden. Und lediglich die, dass es gerade niemand anderen in der CDU oder CSU gibt, der dafür den Finger hebt, diese Antwort trägt auf Dauer nicht. Und auch die SPD muss sich überlegen, welche Rolle sie in dieser Bundesregierung spielen will. Wollen die Sozialdemokraten Manuela Schwesigs Beispiel in Mecklenburg-Vorpommern folgen und Opposition in der eigenen Regierung sein? Oder wollen sie tatsächlich noch regieren? So ganz klar ist das nicht. Das Problem: sämtliches Führungspersonal in der schwarz-roten Koalition, angefangen von Friedrich Merz über Lars Klingbeil bis hin zu Bärbel Baas, ist angeschlagen, hat nur noch wenig Autorität. Keine guten Aussichten, um über die großen Fragen zu verhandeln, etwa wie künftig die Rentenversicherung aussehen soll, die Kranken- oder die Pflegeversicherung. Aber dennoch, CDU, CSU und SPD haben schon ein Stück des gemeinsamen Regierungswegs hinter sich gebracht. Und auch im Ausland sind viele froh über die Koalition mit Friedrich Merz an der Spitze. Außerhalb Deutschlands haben die Landtagswahlergebnisse, insbesondere die Erfolge der AfD, für regelrechtes Entsetzen gesorgt. In den europäischen Hauptstädten sind viele nervös, während Russlands Machthaber Putin sein Glück wohl kaum fassen kann. Selbst wenn es sich anders anfühlt, CDU, CSU und SPD stellen auch nach diesen 3 Landtagswahlen die Bundesregierung. Und es wäre schön, sie handelten danach. Immerhin trägt ihr Koalitionsvertrag den Titel Verantwortung für Deutschland. Die große Frage ist allerdings, haben die Beteiligten noch die Kraft dazu?
0: Die Meinung von Anna Engelke aus dem ARD Hauptstadtstudio. Es ist 2.15 Uhr.
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0: Für eine weitere Wahl blicken wir nach Russland. Auch dort wurde ein neues Parlament gewählt. Überraschungen gab es keine, dafür hatte die Staatsführung schon gesorgt. Zur Wahl der Duma waren nur kremlfreundliche Parteien zugelassen. Die Opposition, bis auf Einzelkandidaten, nicht dabei. Präsident Putin, dessen Partei wie erwartet führt, dürfte die hingegen als klares Signal für die Fortsetzung der Vollinvasion in der Ukraine interpretieren. Björn Blaschke aus Moskau.
15: Geeintes Russland ist nach einer dreitägigen Abstimmung zur Siegerin der Duma-Wahl erklärt worden. Die Partei, der Kreml-Chef Wladimir Putin nahesteht, habe 57,83% der Stimmen auf sich vereinen können. Das erklärte in Moskau die Wahlleiterin Ella Pamfilova. Demzufolge hätte geeintes Russland 355 Mandate errungen. Pamfilova betonte mehrfach, dass das Ergebnis vorläufig sei. Allerdings sind ihr zufolge auch schon mehr als 95% der Stimmen ausgezählt. 355 von 450 Mandaten, das wären deutlich mehr als zwei Drittel der Duma-Sitze, sodass die amtierende Regierungspartei weiterhin künftig die Möglichkeit haben sollte, Änderungen an der Verfassung vorzunehmen. Die genaue Verteilung der Sitze fällt jedoch ohnehin kaum ins Gewicht, denn alle vier Parteien, die mit landesweiten Listen in der neuen Legislatur der Duma vertreten sein werden, sind kremltreu. Die Aufgaben der Abgeordneten fasste am Morgen der Vorsitzende von Geeintes Russland zusammen, Dmitri Medvedev, selbst Ex-Präsident und Ex-Regierungschef. Er erklärte am Morgen, dass seine Partei die Entscheidungen von Kreml-Chef Putin umsetzen werde. Das dürfte auch alles betreffen, was mit der Ukraine zu tun hat. Eine kritische Volksvertretung sieht anders aus, aber das heißt nicht, dass alle Wahlberechtigten hinter Kreml-Chef Putin stehen. Die Beteiligung an der Abstimmung liegt bei etwas mehr als 59%. Das ist hoch, höher als bei den zurückliegenden Duma-Wahlen. Aber mehr als 40% sind nicht zur Abstimmung gegangen. Und das heißt sicherlich auch, dass längst nicht alle Russinnen und Russen mit der Politik ihres Landes zufrieden sind.
0: Der Bericht von Björn Blaschke.
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0: Zur Duma-Wahl auch der Kommentar von Russland-Korrespondent Stefan Lag.
17: Der stellvertretende Duma-Sprecher Pjotr Tolstoi formuliert es so: Russland habe seine eigene Demokratie, die sich grundlegend von der Demokratie in Deutschland, den USA oder Frankreich unterscheide. Der Westen habe das nie verstanden. Tatsächlich dürfte er damit recht haben. Denn wenn Demokratie bedeutet, dass Bürgerinnen und Bürger durch freie und faire Wahlen an der politischen Willensbildung teilhaben, dann lässt sich die Duma-Wahl kaum als demokratisch bezeichnen. Eher als eine Inszenierung demokratischer Verfahren. Eine Wahl, bei der letztlich alle im Parlament vertretenen Parteien den Kurs des Kremls mittragen. Eine Wahl, bei der die einzige echte Oppositionspartei, Jabloko, ausgeschlossen wurde und Kandidaten eingeschüchtert, festgenommen oder inhaftiert wurden. Für den Kreml war diese Abstimmung weit mehr als die Wahl eines neuen Parlaments. Wladimir Putin verknüpfte sie ausdrücklich mit seinem Krieg gegen die Ukraine. Die Bürger sollten den Parteien erneut ihr Vertrauen aussprechen, die seinen außenpolitischen Kurs bedingungslos unterstützen und Gesetze zuverlässig abnicken. Rund 59% der Wahlberechtigten folgten diesem Aufruf. In Russland wird das als hohe Wahlbeteiligung gefeiert. Man könnte allerdings auch fragen, warum sich 41% der Wahlberechtigten trotz massiver patriotischer Mobilisierung nicht an der Abstimmung beteiligten. Erwartungsgemäß kam die Kreml-Partei Geeintes Russland auf knapp 60% der Stimmen und kann damit die verfassungsändernde Zweidrittelmehrheit verteidigen. Erstmals wurde auch in den von Russland annektierten ukrainischen Gebieten gewählt. Ukrainische Aktivisten berichten von massivem Druck auf die Bevölkerung bis hin zu bewaffneter Begleitung zu den Wahllokalen. Das Ergebnis überraschte wenig. Gerade dort sollen die Zustimmungswerte für die Kreml-Partei besonders hoch ausgefallen sein. Auch das gehört offenbar zur russischen Version von Demokratie. Nun wird die Wahl in Moskau als Beweis für nationale Geschlossenheit und Widerstandskraft gefeiert. Föderationsratschefin Valentina Matwienko spricht von einem Signal der Stärke gegenüber äußeren Feinden. Russland habe Drohnenangriffe und Cyberattacken abgewehrt und dennoch seine demokratischen Institutionen aufrechterhalten. Tatsächlich hatte die Ukraine das Land während der Wahltage mit zahlreichen Drohnen- und Marschflugkörperangriffen überzogen. Politisch spielte das jedoch eher dem Kreml in die Hände. Der Wahlausgang wurde dadurch nicht gefährdet. Stattdessen konnte Putin einmal mehr das Bild eines Staates zeichnen, der selbst unter Kriegsbedingungen Wahlen abhält, anders als die Ukraine. Dieses Narrativ nutzt der Kreml seit Jahren, um die Legitimität des ukrainischen Präsidenten Volodymyr Zelensky in Frage zu stellen. Dass die Ukraine als angegriffenes Land in weit stärkerem Maße vom Krieg betroffen ist und ihre Verfassung Wahlen unter Kriegsrecht nicht vorsieht, bleibt dabei unerwähnt. Für Putin ist diese Wahl damit exakt nach Plan verlaufen. Und weil er sie bewusst als Zustimmung zu seinem Krieg interpretiert, dürfte er das Ergebnis nun als politischen Freibrief verstehen. Der Krieg wird mit unverminderter Härte fortgesetzt werden. Angesichts hoher russischer Verluste erscheint inzwischen auch ein Schritt denkbar, den Putin zuletzt ausgeschlossen hat, eine neue Mobilisierungswelle. Ganz ausgeschlossen ist sie nach dieser Wahl nicht mehr.
0: Die Meinung von Russland-Korrespondent Stefan Laak am 22. September. Was kann man besser machen? Wenn man Kinder das fragt, was man in ihrem Alltag so alles verbessern könnte, ja, da gibt es viele Ideen, viele Vorschläge. Aber werden sie damit auch gehört? Und vor allem, können sie wirklich etwas bewirken? Lukas Ebner erzählt, wie ein Grundschüler aus München mit seinem Engagement eine gefährliche Kreuzung verändert hat.
19: Rote Ampel für die Autos. Grün für die Fußgänger. Unter ihnen der 11-jährige Henry Müller. Er setzt einen Fuß auf die Straße und schaut trotz Grün erst noch einmal nach links und nach rechts.
20: Wenn ich alleine bin, dann halte ich lieber an und bin vorsichtig.
19: Er passt heute noch immer auf, denn hier an der Kreuzung Werdenfeldstraße mit Waldfriedhofstraße in München-Sendling, Henrys früherem Schulweg, war es mal richtig gefährlich. Vor 3 Jahren fahren jeden Morgen Autos über Rot.
20: Damals bin ich immer auf der anderen Straßenseite rübergegangen. Da habe ich mich auch manchmal ein bisschen unsicher gefühlt, wenn die Autos bei sehr tiefem Rot noch drüber gefahren sind.
19: Extrem belastend für Henry. Er ist damals in der 3. Klasse. Er will was verändern und schreibt mit Filzstift und in Schreibschrift einen Antrag an die Stadt.
20: Ich habe mir eigentlich nicht so viel dabei gedacht. Habe mir einfach gewünscht, dass es irgendwann umgesetzt wird.
19: Günter Keller, damals wie heute Vorsitzender des Bezirksausschusses, unterstützt ihn. Er aber glaubt erstmal nicht, dass sich was verändern kann.
21: Wir waren durchaus skeptisch, dass es in der Stadtverwaltung Konsequenzen haben wird, weil natürlich solche Beschwerden sehr viele kommen.
19: Er sucht Beweise für Henrys Beobachtung, stellt sich an den Straßenrand und filmt die Kreuzung. Die Bilanz: eine Viertelstunde, 4 Rotsünder. Henry hatte recht. Ein paar Monate später wird die Verkehrsregelung tatsächlich geändert. Die sogenannte Schutzzeit wird von 3 auf 5 Sekunden verlängert. Wenn die Autos rot haben, bekommen die Fußgänger später grün. Heißt, aus einer Idee wurde eine echte Beteiligung. Das Recht darauf steht auch in der UN-Kinderrechtskonvention, an die sich auch Bayern halten muss. Trotzdem sieht die Praxis ganz unterschiedlich aus. Nürnberg und Regensburg werden von vielen Expertinnen als Positivbeispiele genannt. Es gäbe aber auch in Bayern Kommunen, in denen Kinderbeteiligung so gut wie keine Rolle spielen würde. Judith Durand vom Deutschen Jugendinstitut sagt, Forschungen zeigen, dass in Kindern ganz entscheidende Entwicklungsschritte bei solcher Beteiligung entstehen. In München-Sendling hat das auch Günter Keller gemerkt.
21: Also ich bin ja schon ein paar Jahrzehnte im Bezirksausschuss und das war das einzige Mal.
19: Henry jedenfalls weiß inzwischen, seine Ideen können wirklich was verändern.
20: Als ich erfahren habe, dass es wirklich umgesetzt wurde, war es mir auch sehr wichtig, dass es für die jetzigen neuen Schüler ein sicherer Schulweg ist.
19: Heute kommt er immer noch oft an der Kreuzung vorbei. Gefährlich wird es seltener. Dafür hat er ja selbst gesorgt.
0: Denn Henry aus München hat mit seinem Engagement eine gefährliche Kreuzung verändert.
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23: Mit Ben Wozny und der Frauenfußball-Bundesliga. Dort sorgen die Aufsteigerinnen aus Stuttgart weiter für Furore. Und das hat nun Werder Bremen zu spüren bekommen. 1:1 der Endstand. Damit trotzen die Stuttgarterinnen den Bremerinnen auswärts einen Punkt ab. Till Gruppe hat die Partie gesehen.
24: Es war ein Spiel mit 2 komplett unterschiedlichen Halbzeiten. Zunächst hatte die Gastmannschaft aus Stuttgart die Nase vorn. Lattenkracher, Großchancen, aber das Tor machten die Bremerinnen in der 40. Minute. Isabella Jaron mit einem punktgenauen Pass auf Maishi Kimada, die ganz cool zum 1:0 für Werder Bremen traf. In der zweiten Halbzeit dann genau andersrum, Mira Aruna traf in der 53. Minute, obwohl eigentlich Werder am Drücker war. Danach ging es bis zum Schluss hin und her, Torschüsse im Minutentakt, treffen konnte aber keine der beiden Mannschaften und das Spiel ging leistungsgerecht 1:1 aus.
1: Stuttgart festigt mit 8 Punkten seinen Platz im Tabellenmittelfeld, Werder verliert damit den direkten Kontakt zu den Spitzenclubs. Bei den männlichen Kollegen ist es über 7 Jahre her, dass Hannover 96 zuletzt Teil der Fußball-Bundesliga war. Nun soll Sandro Wagner die Roten zurück ins Oberhaus coachen. Der 38-Jährige wurde offiziell an der Leine vorgestellt. Hannover 96-Reporter Tom Gernke war dabei. Ihn habe ich gefragt, worauf sich der Nordclub denn freuen kann.
3: Ich würde sagen, auf attraktiven Fußball und auch den ein oder anderen forschen Spruch. Sandro Wagner nimmt kein Blatt vor den Mund. In Augsburg zum Beispiel, stellt er mal einen ziemlich steilen Vergleich auf.
4: Ich sehe es nicht, dass wir weniger Qualität haben als Bayern. Sehen Sie vielleicht so, ich sehe das nicht so. Ich sehe mich, sehe auf keiner Position im ganzen Verein uns weniger von der Qualität aufgestellt.
3: Ja, wenige Wochen später war dann schon Schluss, aber auch als Spieler war Wagner schon einer der Extrovertierteren, lieferte aber auch ab. In 180 Bundesligaspielen traf der Stürmer 44 Mal. Da konnte schon ganz gut am eigenen Image geschraubt werden.
4: Natürlich könnte ich mich viel sympathischer verkaufen und könnte jetzt sagen, ich fahre jeden Tag mit dem Fahrrad zum Training oder mit der Straßenbahn. Aber das bin ich nicht. Ich fahre mit Porsche zum Training und fühle mich damit wohl.
3: Ja, mal sehen, wie er dann in Hannover vorfährt. Ich bin sehr gespannt, was uns da in den nächsten Tagen und Wochen so erwartet.
1: Auch in der dritten Liga gibt es eine frische Trainerverpflichtung. Es hatte sich schon abgezeichnet. Nun ist es fix. Hansa Rostock hat André Breitenreiter geholt. Tobias Blank berichtet.
5: André Breitenreiter sei von Beginn an der Wunschkandidat der Verantwortlichen beim FC Hansa Rostock gewesen, heißt es in einem Schreiben des Clubs an die Mitglieder. Der ehemalige Bundesliga-Stürmer hat als Trainer bereits einige Erfolge vorzuweisen. So schaffte er mit Paderborn und Hannover 96 jeweils den Aufstieg in die erste Bundesliga und wurde 2022 Schweizer Meister mit dem FC Zürich. Zuletzt war der 52-Jährige bis April 2025 in Hannover tätig und wird nun am Donnerstag die erste Einheit als Cheftrainer beim FC Hansa leiten.
1: In Kanada werden aktuell die Straßenrad-Weltmeisterschaften ausgetragen, aktuell die Wettkämpfe im U23 und im Juniorenbereich. Holger Gerska über die U23-Einzelzeitfahren mit mäßigem Ergebnis aus deutscher Sicht.
22: Ein deutscher Weltklasse-Zeitfahrer für die Zukunft, der zum Beispiel dem viermaligen Weltmeister Toni Martin folgen könnte, ist nicht in Sicht. Erneut verpasste die männliche U23 einen Top-10-Platz. Nach 30 Kilometern wurde der deutsche Nachwuchsmeister im Zeitfahren Bruno Kessler mit der 13. besten Zeit gestoppt. Dem Leipziger fehlte reichlich eine Minute zur Bronzemedaille. 5 Sekunden mehr brauchte Luis Leidert, der bei den Junioren mal eine WM-Medaille gewinnen konnte, hier aber erst kurzfristig von seiner Nominierung erfahren hat. So sorgte Justina Czapla für das beste deutsche Ergebnis an diesem U23-Tag. Die Nürnbergerin steigerte sich nach mäßigem Beginn und schaffte letztlich Platz 10. Die Nachwuchsweltmeister im Zeitfahren kommen in diesem Jahr aus den Niederlanden und Australien.
1: Als nächstes folgt dann die Mixed-Staffel der Profis und am Wochenende dann die Straßenrennen der Frauen und Männer.
0: Der Sportüberblick war das mit Ben Wotzny.
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1: Um 2.30 Uhr mit Ronald Lessig. Kanzler Merz erwägt offenbar in der Frage der Krankenversicherung einen Kurswechsel. Das Nebeneinander von privater und gesetzlicher Versicherung werde von vielen Menschen als Gerechtigkeitsproblem betrachtet, so Merz. Birte Sönnigsen in Berlin fasst zusammen, was Merz genau gesagt hat.
2: Es klingt so, als wollte Friedrich Merz das bisherige System von gesetzlicher Krankenversicherung auf der einen und privater Krankenversicherung auf der anderen Seite in Frage stellen. Merz hat gesagt, wenn sich der Eindruck verfestigt, Privatversicherte bekommen sofort jede Leistung und gesetzlich Versicherte müssten Wochen und Monate warten, dann sei das ein Gerechtigkeitsproblem. Das will er verändern. Wie? Das ist aber völlig offen geblieben. Und das ist auch wirklich überraschend, denn der Kurs der CDU ist da bisher sehr klar. Sie ist für so ein duales System aus gesetzlicher und privater Krankenversicherung. Eine Einheitsversicherung hat die CDU bisher immer abgelehnt.
1: Nach dem CDU-Aus im Schweriner Landtag hat Landeschef Peters seinen Rücktritt erklärt. Wie er mitteilte, soll kommissarisch Philipp Amthor das Amt übernehmen. Aus der Nachrichtenredaktion Marei Beermann.
3: Der 34-jährige Amthor aus Ueckermünde ist seit Juli Staatsminister im Kanzleramt. Nach NDR-Informationen hat auch Generalsekretärin Kathi Hoffmeister auf der Sitzung des Landesvorstands ihren Rücktritt angekündigt. Laut Landeswahlleiter Christian Boden fehlten der CDU rund 800 Stimmen für den Wiedereinzug in den Landtag. Der Parteivorstand der SPD hat den Vorschlag von Ministerpräsidentin Schwesig angenommen und sich geschlossen für Gespräche mit Grünen und Linken ausgesprochen.
1: Die Außenbeauftragte der EU, Kallas, dringt angesichts der Houthi-Offensive am Roten Meer auf eine Ausweitung der Marinemission Aspides. Nötig sind laut Kallas mehr als 10 Kriegsschiffe, sagte sie bei den UN in New York. Die Lage sei aktuell noch ernster als zu Beginn der Mission vor gut 2 Jahren, so Kallas. Deutschland beteiligte sich zuletzt mit Luftaufklärung. Das Bundestagsmandat dafür läuft Ende Oktober aus. Auf dem Oktoberfest in München ist ein Mitarbeiter eines Fahrgeschäfts nach einem Unfall gestorben. Laut Polizei wurde der Mann gegen 22 Uhr vom Freefall Tower Hangover getroffen und schwer verletzt. Der Bereich um das Fahrgeschäft wurde gesperrt. Zum genauen Hergang des mutmaßlichen Betriebsunfalls, der zum Tod des Mitarbeiters führte, wird ermittelt. Das Wetter in Deutschland. Im Erzgebirge letzte Schauer bei bis zu 15 Grad auf Helgoland und 1 Grad im Bayerischen Wald. Am Tage teils heiter, teils bewölkt, meist trocken, 13 bis 24 Grad. Am Mittwoch oft heiter bei 15 bis 25 Grad. Am Mittwoch, am Donnerstag wechselhaft bis 23 Grad. Das waren die Nachrichten.
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4: Mit einer Entwarnung auf der A30 Osnabrück-Rheine. Kein Falschfahrer mehr zwischen Kreuz Lotte-Osnabrück und Lotte. A1 Lübeck-Hamburg. Die Norderelbbrücke ist wegen eines Schwertransports bis etwa 5 Uhr mehrfach kurzfristig in beiden Richtungen gesperrt. A4 Dresden-Görlitz. Der Tunnel Königshainer Berge ist wegen Wartungsarbeiten bis 5 Uhr in beiden Richtungen gesperrt. Empfohlene Umleitungen U4, U5. Die A29 Oldenburg in Richtung Ahlhorner Heide ist zwischen Wadenburg und Großen Kneten bis Freitag jeweils 5 Uhr auch wegen einer Nachtbaustelle gesperrt. Die Umleitung führt über die U30. Die A40 Essen Richtung Dortmund ist zwischen dem Dreieck Bochum West und Bochum Zentrum wegen Bauarbeiten bis Freitag noch gesperrt. Die A45 Gießen in Richtung Aschaffenburg ist zwischen Altenstadt und Hammersbach wegen Bergungsarbeiten gesperrt. Eine Umleitung führt ab Altenstadt über die U60. Die A92 München Richtung Deggendorf ist zwischen Unterschleißheim und Oberschleißheim nach einem Lkw-Unfall gesperrt. Die A100 Wilmersdorf in Richtung Neukölln ist zwischen Schmargendorf und Detmolder Straße wegen einer Nachtbaustelle gesperrt. Und dann haben wir noch die A115, Dreieck Nutetal in Richtung Dreieck Funkturm, ist zwischen Kreuz Zehlendorf und Spanische Allee wegen Bauarbeiten bis etwa 5 Uhr gesperrt.
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4: Mit Birgit Hasselbusch willkommen. In Marokko finden morgen Parlamentswahlen statt, aber es wird mit keiner hohen Wahlbeteiligung gerechnet. Vor allem die jungen Leute sind politikverdrossen, obwohl das Land gerade einen Bau- und Wirtschaftsminister

0: Geschwister. Beide Familien haben zusammengelegt. Und verwandte Freunde und Freundinnen tragen auch etwas bei, um die Kosten zu stemmen. Denn die Gastgeber gehören keineswegs zur Oberschicht. Aber man will es sich trotzdem irgendwie leisten. Diese Hochzeit erzählt viel über das heutige Marokko, über die Hoffnung und das Streben in diesem Land am südlichen Mittelmeerrand mit seinen 38 Millionen Einwohnern. In den vergangenen 15 Jahren hat es sich so stark verändert wie wenige andere Staaten in Afrika. Verändert zum Positiven? Ja, sagen viele. Und dennoch, das haben Umfragen ergeben, kann sich eine Mehrheit der jungen Menschen vorstellen, auszuwandern. Der Wunsch ist so stark verbreitet, dass Ende Juli 2026 binnen 2 Tagen mehr als 70.000 der jungen Menschen nach Ceuta schwammen oder liefen und unter Lebensgefahr die Grenzen zu dieser spanischen Exklave überwanden. Nach offiziellen Informationen starben mehr als 80 Menschen dabei. Viele ertranken im Meer. Eine Tragödie. Was erzählt uns dieses Drama über Marokko, das Land im Nordwesten Afrikas, das so gern Rekorde aufstellt, höher, größer, schneller? Ein Marokko, wo sich trotz Bau- und Wirtschaftsboom nur wenige der jungen Erstwählerinnen und Erstwähler für die diesjährigen Wahlen registrieren ließen. Noch immer sitzen hunderte Beteiligte der Gen-Z-Proteste des vergangenen Jahres in Haft, manche minderjährig und ohne je einen Prozess gehabt zu haben. Welche Bedeutung haben Wahlen angesichts solcher Missstände? Lässt Marokkos offizielle Politik wirklich die jungen Menschen im Stich, wie Kritiker behaupten? Vermutlich gibt es nur wenige Länder auf der Welt und noch weniger in Afrika, in denen so viel öffentliche Infrastruktur geschaffen wird wie zurzeit in Marokko. Das Ziel? Die Modernisierung des Landes voranzutreiben und zugleich Klimaextremen zu begegnen, wie jahrelangen Dürren oder wie in diesem Jahr verheerenden Überflutungen. Riesige Meerwasserentsalzungsanlagen und neue Staubecken sollen helfen, die Trinkwasserversorgung abzusichern.
1: Ladies and gentlemen, good morning. Welcome aboard of this flight for Marokko connecting the future port to Dakar Airport.
0: Ein wichtiges Symbol für den Bauboom und für Marokkos ehrgeizige Ambitionen ist Afrikas künftig größter Atlantikhafen, Dakhla Atlantic Port. 2028 soll er fertig sein, halb Afrika bedienen und irgendwann auch zum Umschlagplatz für grünen Wasserstoff werden. Das erzählt Omar Abagas, Pressesprecher des Projekts, als er uns über die riesige Baustelle führt.
2: Pour construire un grand port, il faut commencer par construire un petit port.
0: Der neue Tiefseehafen soll maßgeblich mit dazu beitragen, dass sich die von Marokko beanspruchte und völkerrechtlich umstrittene Westsahara wirtschaftlich entwickelt. Und, sagt Omar Abagas, der Hafen und der daran angeschlossene Logistikpark könnten der Jugend eine Perspektive bieten in Form von tausenden Arbeitsplätzen.
3: Es ist viel größer, weil wir auf einem Budget von 13 Milliarden Dirham, etwa 1,2 Milliarden Euro.
4: Das hier ist viel größer als andere Projekte. Es geht hier um Investitionen in Höhe von 13 Milliarden Dirham. Das sind rund 1,2 Milliarden Euro. Damit ist es das größte Bauprojekt in Marokko.
3: Donc ceux qui ont fait aujourd'hui le plus grand projet d'infrastructure au Maroc.
0: Auch auf der Schiene feiert Marokko Rekorde. Der Schnellzug Al Burak verbindet Tanger mit Rabat und der Wirtschaftsmetropole Casablanca. Er ist der schnellste Zug des afrikanischen Kontinents. An manchen Stellen fährt er 360 Stundenkilometer schnell. Die Schnellzüge stehen bildhaft für das Marokko der 2 Geschwindigkeiten. Es gibt ein hohes Entwicklungstempo in den Ballungsräumen. Doch der ländliche Raum bleibt buchstäblich auf der Strecke. Wer Geld hat, kann im dicken Auto auf der neuen Autobahn fahren. Die anderen sitzen allenfalls im Bus. Stadt, Land, Reich, Arm, gebildet, ungebildet. Das sind die Pole der gesellschaftlichen Widersprüche. König Mohammed VI., selbst einer der reichsten Männer im Land, hat die Regierung 2025 zum wiederholten Male ausdrücklich zur Überwindung dieser sozialen Spaltung aufgerufen. Doch das ist vermutlich leichter gesagt als getan. Marokko ist zwar reich an Superlativen, hat aber weder Erdöl noch Erdgas. Immerhin verfügt das Land über die weltgrößten Phosphatvorkommen. Das ist ein für die Welternährung strategisch bedeutender Rohstoff, Grundlage für die Herstellung von Dünger. Außerdem zieht mittlerweile kein Land in Afrika mehr Touristen an als Marokko. Platz 1 vor Ägypten, um die 20 Millionen Gäste waren es im Jahr 2025. Viele von ihnen sind Exilmarokkaner auf Sommerurlaub.

0: Doch auch in Deutschland werden immer mehr Menschen auf das vielseitige Reiseland an der südlichen Mittelmeerküste aufmerksam. Zumal es weit weg liegt von den Kriegsschauplätzen weiter östlich.
1: Also wir hatten ja tatsächlich vor, nach Dubai zu fliegen, aber aufgrund der aktuellen Situation im Nahen Osten war es ja nicht möglich. Deswegen wurde alles storniert und gecancelt.
2: Eigentlich wollten wir nach Thailand, aber dann ist eben der Krieg dazwischen gekommen und wir mussten spontan umswitchen.
3: I love it. It's nice. Party, museums, culture, the food's amazing, the hospitality.
0: Die Kultur, das gute Essen, die Geschichte und nicht zuletzt das Erlebnis der Wüste inklusive Kamelritt locken jedes Jahr mehr Reisende an. Sogenannte Softpower, weiche Faktoren wie Kultur und Sport, spielen für Marokkos Politik und Wirtschaft eine wachsende Rolle. Und die mit Abstand wichtigste Softpower ist seit einiger Zeit der Fußball.
4: Le monde entier tremble quand le lion.
0: Kaum etwas löst solche Begeisterung aus in Marokko wie Erfolge der Fußballnationalmannschaft der Männer. Sie. 2025, als Marokkos U20-Männer den Weltmeistertitel holten, wurden sie auf ihrem Triumphzug auf dem Dach eines Touristenbusses in Rabat frenetisch begrüßt. Die Proteste der marokkanischen Gen-Z-Bewegung gegen Mängel im Bildungs- und Gesundheitswesen lagen da noch nicht lange zurück. Doch der nationale Erfolg im Fußball zählt für viele offenbar mehr als politische Gräben. Zum Beispiel für die 20-jährige Kenza.
5: Der Fußball hilft unserer Wirtschaft und unseren Finanzen und er wird unser Land weiterbringen.
0: Im Afrika-Cup brachte es Marokko im Januar 2026 immerhin bis ins Finale. Über den Ausgang dieses Finals muss der internationale Sportgerichtshof in Genf noch final entscheiden. Doch bis zum Weltcup im Juni stand die Nation wieder wie eine Eins hinter der mit Stars gespickten Truppe um Achraf Hakimi und Ismail Saibari.
5: Wenn Marokko spielt, werden alle zu Sportlern. Es ist ein Land, das Fußball zum Atmen braucht.
0: Diesmal ging es nach dem Sieg über Kanada erneut bis ins Viertelfinale, wie schon bei der WM in Katar 2022. Gegen Frankreich war dann aber Schluss für Marokko. Dennoch gibt es aktuell für das Land weiterhin kaum ein wichtigeres Thema als Fußball und die FIFA-WM der Männer 2030. Denn die wird nach bisheriger Planung in Spanien, Portugal und Marokko ausgetragen. Steven Höfner ist Büroleiter der CDU-nahen Konrad-Adenauer-Stiftung in Rabat. Das Thema Fußball, glaubt er, werde für Marokkos nächste Regierung eine dominante Rolle spielen.
6: Die nächste Regierung wird die Fußballregierung sein, die Regierung, die Fußball-Weltmeisterschaft zu verantworten hat. Natürlich wird da viel entschieden im Königspalast, in den souveränen Ministerien. Aber das Gesicht dieser Fußball-WM wird eben auch eng mit dem Premierminister oder der Premierministerin verbunden sein.
0: Nach Einschätzung von Steven Höfner könnte ausgerechnet Marokkos höchster Fußballfunktionär Regierungschef werden. Als Chef des Nationalen Fußballverbandes habe sich der amtierende Staatsminister für Budgetfragen, Fawzi Lagja, eindeutig hervorgetan.
6: Er gilt als populär, er gilt als der Macher des marokkanischen Fußballerfolgs. Er war bis zuletzt oder ist noch immer Staatsminister für das Budget, für den Haushalt, wo ihm viele Leute, auch die ihm vielleicht nicht unbedingt nahestehen, doch attestieren, dass er den marokkanischen Haushalt ganz gut im Griff hat.
0: Vom Ballsport zu höheren Berufen, das wäre vergleichbar damit, dass der Präsident des Deutschen Fußballbundes, DFB, Bernd Neuendorf, für das Amt des Kanzlers kandidiert. Oder auch Uli Hoeneß. Fawzi Lagja ist immerhin schon ein erfahrenes Regierungsmitglied und hat sich vor kurzem der Partei für Authentizität und Modernität, kurz PAM, angeschlossen. Die PAM ist Teil der aktuellen Regierungskoalition und kann sich nun im Glanz des obersten Fußballfunktionärs sonnen und damit auf zusätzliche Wählerstimmen hoffen. Zum Wahlkampfauftakt, zwei Wochen vor den Wahlen, lud die PAM-Führung als erstes die Parteijugend zu einer Veranstaltung in Rabat ein und die jungen Leute kamen in Scharen. In einigen Fällen wohl auch in der Hoffnung, vielleicht ein Pöstchen abzubekommen, wenn die Partei die Wahlen gewinnt.
7: Die PAM ist Favoritin, weil sie ihre Versprechen hält. Das wichtigste Versprechen ist, dass sie die Jugendarbeitslosigkeit senken wird.
0: Es sind einige Versprechen, mit denen die PAM auf sich aufmerksam macht. Ob sie finanzierbar sind, ist die andere Frage. Das wohl spektakulärste Versprechen gab das neue Zugpferd der Partei ab, Fußballfunktionär Fawzi Lakhdja. Es sei vollkommen klar, sagte Lakhdja, dass die Provinz Ben Sliman unter der nächsten Regierung große Entwicklungsfortschritte machen werde. Denn dort werde schließlich das größte Fußballstadion der Welt gebaut. Und dort werde das Finale der WM 2030 ausgetragen. Auf dieses Finale in Ben Sliman haben sich die Ausrichter Spanien, Portugal und Marokko allerdings noch gar nicht verständigt. Es ist ein Wahlversprechen, dessen Einhaltung Fawzi Lakhdja nicht garantieren kann. Es ist eben Wahlkampf. Was stimmt ist, dass in Ben Sliman riesige Baustellen zu sehen sind. Zwischen Casablanca und Rabat entstehen derzeit Autobahnen und wohl auch Bahntrassen, mit denen die Zuschauer das dann, Achtung Superlativ, weltgrößte Fußballstadion erreichen können. Es soll 115.000 Sitzplätze fassen. Schon ragen die Treppen und Fahrstuhltürme des neuen Megastadions auf der Baustelle hoch in den Himmel. Tausende Arbeiter sind dort beschäftigt. Aber nicht alle sind froh über die Entwicklung, denn einige einfache Anwohner mussten für das Stadion und die Zufahrtsstraßen ihre Häuser räumen. Ein junger Familienvater, dessen Namen wir hier zu seinem Schutz nicht nennen, gibt an, er habe vor einem Jahr sein Haus für die Stadionbaustelle aufgeben müssen und sei noch immer nicht entschädigt worden. Er hause übergangsweise bei Angehörigen. So wie ihm sei es noch 100 weiteren Familien ergangen.
8: Sie haben mein Haus zerstört und mir nichts dafür gegeben. Ich habe drei Töchter. Jedes Mal, wenn ich mich bei den Behörden melde, sagen sie, ich müsse warten. Seit einem Jahr geht das so und ich habe nichts bekommen.
0: Solche und vergleichbare Fälle von Abrissen für Neubauten gibt es auch in Rabat und weiter südlich entlang der Küste und vermutlich an vielen Orten, wo alte Baustruktur in rasantem Tempo Platz für Neues machen muss. Der organisierte Protest dagegen ist bislang noch überschaubar. Die Proteste der Bewegung Gen Z in Marokko machten dagegen im September 2025 weltweit Schlagzeilen. Chetek, deine Schwester, so nennt sich Huda Abus, wenn sie auf die Bühne tritt. Sie gehört zu den lauteren Stimmen in Marokko und das muss wohl auch so sein, denn Chetek ist Rapperin, eine der wenigen Frauen in der Branche in Marokko. Als die Gen Z-Bewegung auf die Straße ging, um für bessere Bildung und ein funktionierendes Gesundheitssystem zu demonstrieren, habe sie diese Bewegung nach Kräften unterstützt.
9: Donc pour moi Gen Z c'est vraiment une réaction, c'est des valeurs de patriotisme.
10: Bei Gen Z ging es um Werte und um Patriotismus, wie ich ihn verstehe. Und ich habe meine Plattform genutzt, um die Polizeigewalt bloßzustellen. Für mich ist das völlig normal und eine Pflicht, solch einer Bewegung anzugehören.
0: Drei Tote gab es im Zuge der Gen Z-Proteste, mutmaßlich als Jugendliche versuchten, eine Polizeistation zu stürmen. Mehr als 5000 Menschen wurden festgenommen und noch immer sitzen mehr als 700 von ihnen in Haft. Manche von ihnen seien minderjährig und hätten auch nach einem Jahr noch immer keinen Prozess gehabt, kritisiert Hakim Sikouk, Präsident der marokkanischen Menschenrechtsvereinigung AMDH in Rabat.
11: Die Lage wird nicht besser werden. Die Regierung wechselt, aber die Unterdrückung durch den Palast bleibt gleich. Wir wissen doch, dass nicht etwa die politischen Parteien regieren. Das machen der König und seine Entourage. Nichts wird sich ändern. Vielleicht wird es sogar schlimmer.
0: Und das wüssten auch die jungen Menschen. Zu Zehntausenden hatten sie sich Ende Juli 2026 auf den Weg gemacht, um über die spanische Exklave Ceuta europäischen Boden zu erreichen. Einige Tausend der Migranten harren noch in Ceuta aus, aber die meisten kehrten am nächsten Tag nach Marokko zurück. Enttäuscht, teils traumatisiert, weil sie im Meer an Leichen vorbeigeschwommen seien. Man habe sie gejagt und geschlagen und sie hätten nichts zu essen bekommen, erzählen einige der jungen Männer, nachdem sie wieder festen Boden in Marokko unter den Füßen haben. Die junge Hajin aus Fes war mit Onkel und Schwester in Ceuta, doch es sei eine schreckliche Erfahrung gewesen. Nie wieder werde sie auf diese Weise versuchen, nach Europa zu gelangen.
10: Sie haben uns behandelt wie Straßenkatzen. Deswegen bin ich zurückgekommen. Es gab nichts zu essen und alle Läden waren geschlossen.
0: Ajin hatte darauf gehofft, von Ceuta aus auf das europäische Festland zu gelangen und dort eine bessere Zukunft zu finden. Nach einer aktuellen Studie im Auftrag des Hohen Kommissariats für Planung, HCP, befinden sich fast 3 Millionen Marokkaner und Marokkanerinnen im Alter von 19 bis 29 Jahren weder in einem Beschäftigungs- noch in einem Ausbildungsverhältnis. Die Jugendarbeitslosigkeit liegt bei 30%, mancherorts auch höher. Weder die Gen-Z-Proteste des vergangenen Jahres noch die Migration zehntausender junger Menschen nach Ceuta mit mindestens 80 zumeist ertrunkenen Todesopfern scheinen für die Parlamentswahlen in Marokko irgendeine Rolle zu spielen. Steven Höfner von der Konrad-Adenauer-Stiftung glaubt, dass das auch daran liege, dass Marokkos Parlament nur begrenzte Befugnisse hat.
6: Das betrifft die Außenpolitik Marokkos. Das sind souveräne Entscheidungen des Außenministeriums in Abstimmung mit dem Palast. Das ist die Sicherheitspolitik, die im Innenministerium gemacht wird. Und das ist die Religionspolitik, die im Religionsministerium gemacht wird. Diese drei Ministerien stehen quasi nicht zur Wahl. Nach der Wahl wird der König die Minister dort direkt ernennen. Es geht im Prinzip darum, welche Partei oder welche Führungskräfte können die Vision und Reform des Königshauses am besten umsetzen und managen.
0: Man dürfe das Parlament aber auch nicht unterschätzen, warnt der emeritierte Politikprofessor Mohamed Tosi. Die meisten Gesetze entstünden im Parlament. Ohne Parlament habe Marokkos politische Elite kein Gesicht. Man wisse ja sonst gar nicht, wer die Politiker seien. Tosi kritisiert aber auch, dass Marokkos Parteien die Jugend links liegen ließen.
11: Die politische Klasse ist mehrheitlich alt. Sie genießt unter den Jungen nicht viel Vertrauen. Die Jugend engagiert sich politisch eher nicht. Und das Angebot der Politik an die Jugend ist eher mittelmäßig und kann die jungen Menschen nicht begeistern.
0: Im Ergebnis, das geht aus dem Wählerregister hervor, haben sich nur um die 600.000 junge Erstwählerinnen und Erstwähler für die Abstimmung über das neue Parlament registrieren lassen. 600.000 von möglichen rund 4 Millionen. Insgesamt hat sich nur etwas mehr als die Hälfte der 28 Millionen Wahlberechtigten in die entsprechenden Listen eingetragen. In Marokko, dem Land der zwei Geschwindigkeiten, sinken offenbar die Erwartungen an die Politik, während sich das Land modernisiert und dabei vor allem auch digitalisiert.
3: Drop it in the comments.
0: Zu den vielen Nichtwählerinnen gehört Sumaya Fikri, eine 29-jährige Sprachlehrerin. Sie hat auf Instagram mehr als 160.000 Follower und steht mit vielen jungen Menschen in Kontakt.
12: To be honest, I have never voted and I will not go vote.
13: Um ehrlich zu sein, ich habe noch nie gewählt und werde das auch diesmal nicht tun. Ein Teil von mir schämt sich deswegen, denn ich wünsche mir Veränderung und habe das Gefühl, ich trage dazu nichts bei. Aber ich weiß auch, dass viele Marokkaner meine Einstellung teilen. Wir sind enttäuscht. Uns fehlt komplett das Vertrauen in jedwede Partei.
0: Zwischen glänzenden Großprojekten, WM-Euphorie und der manchmal bitteren Realität des Alltags sucht Marokkos Jugend heute ihren eigenen Weg. Das Land der zwei Geschwindigkeiten wird auch nach den Parlamentswahlen vorerst auf getrennten Gleisen weiterfahren.
14: In Marokko wird morgen ein neues Parlament gewählt. Das war ein Feature von Stefan Ehlert.
15: Kultur.
14: Wie verändert eine Demenzerkrankung den Alltag? Und kann die Würde eines Menschen bewahrt werden, wenn ein selbstbestimmtes Leben immer schwieriger wird? Mit diesen Fragen beschäftigt sich die Schweizerin Melanie Wigger in ihrem Comic-Debüt. In Vincent erzählt sie davon, wie eine Demenzerkrankung zwischenmenschliche Beziehungen auf den Prüfstand stellt. Andrea Schwietzer hat den Comic gelesen und mit der Künstlerin gesprochen.
16: Vincent und Robert, zwei Freunde seit Kindertagen. Der eine mit Haken, der andere mit Knubbelnase. Glatte und gewellte Haare, groß und klein. Der Rock'n'Roll verbindet sie und die Liebe zu Mofas. Doch irgendwann kommt Vincent mittwochs nicht in die Kneipe und fehlt beim wöchentlichen Kartenspielen. Er vergisst seinen Hausschlüssel. Er weiß nicht mehr, wo in der Kneipe die Toilette ist. Robert ist zwar verunsichert, aber noch guter Dinge.
17: Da war Hoffnung. Mit ein bisschen Hilfe würde das schon klappen.
16: Doch dann tut Vincent seltsame Dinge. Er will zum Beispiel Schnee schippen. Dabei liegt gar kein Schnee. Als Robert seinen Freund an einem Mittwoch zum Stammtisch abholen will, macht Vincent nicht auf. Aus der Wohnung dröhnt laute Musik. Robert macht die Tür auf und
17: ach du Scheiße,
16: sieht das Chaos. Dreckiges Geschirr und schmutzige Kleider überall. Schallplatten, Werkzeug. Mittendrin Vincent. Lächelnd, aber ungepflegt. Vinzenz Glück, einen Freund wie Robert zu haben. Zeichnerin Melanie Wicker stellt in ihrem Comicdebüt diese Freundschaft in den Mittelpunkt.
15: Auch weil ich denke, für viele Menschen meiner Generation Freundschaft eine neue Rolle einnehmen wird im Vergleich zu der Generation meiner Eltern oder Großeltern, wo vielleicht die Familie immer zentral war und es war schon fast selbstverständlich, dass man eine Familie hat, aber in meiner Generation ist es vielleicht weniger selbstverständlich und Freundschaft bekommt vielleicht eine andere Rolle oder Gewichtung.
16: Für ihren Comic hat die 34-Jährige ein mehrmonatiges Praktikum in einer Einrichtung mit Demenzkranken gemacht. Dass sie für ein Buchprojekt recherchieren möchte, hat sie offengelegt. Trotzdem half sie mit, wie alle Mitarbeitenden.
15: Aber ich hatte auch den Luxus, mich hinzusetzen mit Bewohnerinnen, Freunden und Angehörigen, die sie besuchen kamen, zu sprechen und auch mit ihnen zu zeichnen manchmal oder so. Und das war wirklich eine sehr bereichernde Zeit, auch persönlich für mich.
16: Gespräche aus ihrem Alltag im Pflegeheim fließen in den Comic mit ein, denn auch Vincent muss seine eigenen vier Wände verlassen. Robert darf ihn lange Zeit nicht besuchen.
17: Ich hatte Angst, dass mich Vincent nach einigen Wochen nicht mehr erkennen würde. Vincent war ernsthaft krank. Es war nichts, das wieder verschwinden würde. Daran konnte ich nichts ändern.
16: Diesen ersten Besuch fängt Melanie Wicker in einer starken Zeichnung im Querformat ein. Die Freunde sitzen sich in Sesseln gegenüber, jeder an seinen Bildrand gedrängt. Zwischen ihnen tut sich der leere Raum auf, eine befremdliche Distanz. Robert wird es schaffen, wieder Nähe herzustellen. Er bringt Vincent die alten Schallplatten ins Heim und damit auch ein Stückchen Würde, Selbstbestimmtheit und Identität. Melanie Wicker tunkt diese Nähe in warme Brauntöne. Andere Szenen jonglieren zwischen Grau und Blau.
15: Man kann eigentlich sehen an den Menschen und ihren eigenen Farben, wie sehr sie Mitgefühl zeigen oder Verständnis zeigen können. Es liegt ja nicht nur am Wollen, sondern manchmal auch einfach am Können.
16: Vincents Tochter beispielsweise fällt es schwer, sich in die neue Rolle einzufinden, den Vater so hilfsbedürftig zu erleben. Das Grau haftet an ihr. Robert dagegen taucht immer mehr in ockerfarbene Erinnerungen mit Vincent ein. Beide zehren von der gemeinsam durchlebten Jugend. Dieser Comic feiert die Freundschaft, das Vertrauen zwischen Menschen. Man ist berührt von dieser Geschichte und hofft insgeheim, dass, falls nötig, jemand da sein wird, der einem die alten Schallplatten vorbeibringt.
14: Der Comic von Melanie Wicker heißt Vincent, eine Geschichte über Freundschaft und Demenz. Hat 240 Seiten und kostet 26 Euro. Stimmen und Stimmungen nach den Wahlen in Mecklenburg-Vorpommern und Berlin. Und gleich nach den Nachrichten um 3 gibt es weitere Interviews dazu, unter anderem zum Zustand der CDU.

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1: Um 3 Uhr mit Ronald Lessig. Wie geht es mit der Bundesregierung weiter? Welche Konsequenzen sollte die Union aus dem Wahldebakel in Mecklenburg-Vorpommern und dem schlechten Ergebnis in Berlin ziehen? Diese Fragen dürften heute Nachmittag im Vordergrund stehen, wenn die reguläre Sitzung der CDU-CSU-Bundestagsfraktion ansteht, bei der die Abgeordneten mit Kanzler Merz beraten. Aus der Nachrichtenredaktion Astrid Rolle.
2: Um bei der Sitzung dabei zu sein, hat Merz sogar seine Teilnahme an der UN-Generaldebatte in New York abgesagt. Der Rückhalt der Abgeordneten gilt als ein entscheidender Pfeiler für die politische Zukunft des Kanzlers. Immerhin, bei den Beratungen mit den Spitzengremien der CDU gestern gab es laut Merz keine Personaldebatten. Merz selbst hatte zuvor schon angekündigt, seine Ämter behalten zu wollen und auch seinen Reformkurs fortzusetzen. Der Koalitionspartner SPD hat dazu Redebedarf angekündigt.
1: Nach dem Wahlsieg der Linken in Berlin fordert die CSU ein schnelles Verbot von Immobilienenteignungen. Generalsekretär Huber sagte den Funke-Medien dazu, die Enteignungspläne der Linken trieben den Wohnungsmarkt in den Ruin und seien mit horrenden Kosten verbunden. Den Beschluss im Koalitionsausschuss, Immobilienenteignungen per Bundesgesetz zu verbieten, müsse man nun schnellstmöglich umsetzen, so der CSU-Politiker. Die EU hat es vorerst nicht geschafft, sich auf die Aufhebung von Sanktionen gegen 2 russische Milliardäre zu einigen. Weil Sanktionsbeschlüsse einstimmig gefasst werden müssen, sollen die Botschafter der EU am Morgen erneut zusammenkommen. Hintergrund ist, dass Frankreich laut einem Medienbericht mit der Sanktionsaufhebung die Freilassung 2 in Aserbaidschan festgehaltener Staatsbürger erreichen will. Dagegen stellen sich mehrere baltische und skandinavische Länder. Auf dem Oktoberfest in München ist am Abend ein Mitarbeiter eines Fahrgeschäftes ums Leben gekommen. Nach Polizeiangaben ereignete sich am Freefall Tower Hangover ein schwerer Unfall. Aus der Nachrichtenredaktion Thomas Frohwerk.
3: Der 52-jährige Mitarbeiter hatte sich demnach offenbar im Gefahrenbereich des Fahrgeschäfts aufgehalten. Warum, ist noch unklar. Als sich die Gondel des Freefall Towers mit hohem Tempo nach unten bewegte, wurde der Mann davon getroffen und so schwer verletzt, dass Wiederbelebungsversuche ohne Erfolg blieben. Augenzeugen des Vorfalls und die Betreiber des Fahrgeschäfts wurden von einem Kriseninterventionsteam betreut. Zur Ursache des Unfalls sind Ermittlungen aufgenommen worden.
1: Das waren die Nachrichten. Das Wetter in Deutschland. Im Erzgebirge letzte Schauer bei 15 Grad auf Helgoland und 1 Grad im Bayerischen Wald. Am Tage teils heiter, teils bewölkt und trocken bis 24 Grad. Am Mittwoch oft heiter, an der Nordsee Schauer bis 25 Grad. Es ist 3:03 Uhr.
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4: A1 Lübeck-Hamburg, die Norderelbbrücke, ist wegen eines Schwertransports bis etwa 5 Uhr mehrfach kurzfristig in beiden Richtungen gesperrt. A4 Dresden-Görlitz, der Tunnel Königshainer Berge, ist wegen Wartungsarbeiten bis 5 Uhr in beiden Richtungen gesperrt. Empfohlene Umleitung U4 und U5. Die A29 Oldenburg in Richtung Ahlhorner Heide ist zwischen Wadenburg und Großen Kneten bis Freitag jeweils 5 Uhr wegen einer Nachtbaustelle gesperrt. Die Umleitung führt hier über die U30. Die A40 Essen Richtung Dortmund ist zwischen Dreieck Bochum West und Bochum Zentrum wegen Bauarbeiten bis Freitag gesperrt. Die A45 Gießen in Richtung Aschaffenburg ist zwischen Altenstadt und Hammersbach wegen Bergungsarbeiten gesperrt. Eine Umleitung führt ab Altenstadt über die U60. Die A92 München Richtung Deggendorf ist zwischen Unterschleißheim und Oberschleißheim nach einem Lkw-Unfall gesperrt. Und die A115 Dreieck Nutetal in Richtung Dreieck Funkturm ist zwischen dem Kreuz Zehlendorf und Spanische Allee wegen Bauarbeiten auch bis etwa 5 Uhr gesperrt.
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4: Aus Hamburg, aus dem Studio von NDR Info kommt die mit Birgit Hasselbusch. Willkommen. Die Ergebnisse und die bundespolitischen Folgen der Wahlen in Berlin und Mecklenburg-Vorpommern stehen jetzt bei uns im Mittelpunkt. Bundeskanzler und CDU-Chef Friedrich Merz hat eingeräumt, dass die Bundesregierung eine Rolle gespielt hat beim schlechten Abschneiden seiner Partei. bei den vergangenen Wahlen eben Mecklenburg-Vorpommerns. Daniel Peters ist als CDU-Chef zurückgetreten. Philipp Amthor soll vorerst übernehmen, auch Thema schon in den Nachrichten. Zurück zu Merz. Er sagte in Berlin zum Wahlausgang, für die CDU stellen sich jetzt grundsätzliche, auch sehr langfristige Fragen. Die Notwendigkeit zu Kurskorrekturen sieht auch der Koalitionspartner SPD. Es brauche offene und ehrliche Debatten in der Koalition über den Reformkurs, meint der SPD-Co-Chef Lars Klingbeil. Im ARD-Brennpunkt hat Susanne Stichler mit dem Generalsekretär der SPD, Tim Klüssendorf, gesprochen. Und sie hat ihn gefragt, also der Kanzler hat der SPD gedankt, dass sie Koalition fortsetzen, aber hat auch er dem Kanzler denn schon gedankt?
5: Also ich finde, dass der Fortbestand der Koalition überhaupt nicht in Frage stand. Und das muss man auch deutlich machen, dass sich beide Partner ja darüber verständigt haben, dass wir Veränderungen in diesem Land wollen. Und da muss auch niemand daran zweifeln, dass die SPD auch Veränderungen daran will. Aber das, was wir jetzt mitbekommen haben, auch durch die Wählerinnen und Wähler jetzt bei den Landtagswahlen in diesem Herbst, ist ja eindeutig ein Signal, dass wir trotzdem Dinge verändern müssen. Und das ist für uns eine wichtige Botschaft. Und daran wollen wir vor allen Dingen arbeiten, dass es darum geht, Menschen in den Mittelpunkt zu rücken und dass wir Reformen nicht nur der Reform wegen machen, sondern vor allen Dingen, um wirklich substanziell in diesem Land Dinge zu verbessern und um auch aufzeigen zu können, wo sehen wir eigentlich eine Vision für dieses Land? Wo wollen wir in Zukunft auch in diesem Land für uns sich weiterentwickeln? Wo wollen wir Geschäftsfelder neu erschließen? Wo wollen wir die technologischen, die Innovationen weiter vorantreiben? Und das müssen, glaube ich, jetzt die Aufträge an die Bundesregierung sein. Und da kann man eine Menge Chancen auch draus abziehen. Und wir müssen jetzt wirklich die Trendumkehr auch schaffen und das für uns als großen Auftrag.
6: Ich will da kurz mal reingehen. Sie sagen, wir können nicht so weitermachen nach diesen Wahlergebnissen. Der Kanzler aber heute hat erneut gesagt, wir müssen jetzt die Reformen durchsetzen. Wie soll das zusammenpassen? Alle sagen, ja, wir wollen mit den Leuten reden, wir wollen auf die Leute hören. Wie passt das zusammen?
5: Ja, ich glaube, wir haben einen zentralen Fehler gemacht. Das muss man so deutlich auch sagen, dass wir in den vergangenen Monaten, wo ja diese Reformen, und wenn ich das Wort jetzt auch benutze, dann meine ich aber immer diese sehr substanziellen Veränderungen, zum Beispiel die grundlegende Reform der Rentenversicherung oder auch die grundlegende Reform von Kranken- und Pflegeversicherung, die ja noch ausstehen, dass wir das eben gleichgesetzt haben mit den Maßnahmen, die man vor dem Sommer schon beschlossen hat. Und vor dem Sommer haben wir vor allen Dingen Kürzungen beschlossen. Ich denke da zum Beispiel an die gesetzliche Krankenversicherung. Ich denke aber auch an die vielen Dinge, die ja auch im Rahmen der Haushaltsberatung auf dem Tisch liegen. Die Kürzung des Wohngeldes, des Elterngeldes, Unterhaltsvorschuss, Kindersofortzuschlag. Das sind alles Maßnahmen. Wenn die Bürgerinnen und Bürger da hören, dass wir das als Reform meinen, dann muss man ganz klar sagen, das sind keine Reformen, sondern das sind vor allen Dingen Haushaltskonsolidierungsmaßnahmen. Und deswegen muss es jetzt vor allen Dingen darum gehen, Reformen in den Angriff zu nehmen, aber dann auch grundlegend darüber zu sprechen, wie sie sind. Und ich fand heute den Kanzler erfrischend, dass er gesagt hat, dass man ja auch über die gesetzliche Krankenversicherung und die private Krankenversicherung nachdenken muss. Das ist genau der richtige Weg.
6: Aber Manuela Schwesig, will ich noch mal erwähnen, hat in Mecklenburg-Vorpommern mit einem Kurs gegen die Bundesregierung, gegen dieses Reformpaket, da ging es vor allem um die Rente, ja gepunktet. Sie sagt immer wieder, das mache sie auch glaubwürdig. Müssen Sie sich als SPD da nicht ein Beispiel nehmen?
5: Ja, ich habe die ganzen vergangenen Wochen und Monate immer wieder deutlich gemacht. Und das haben ja nicht nur wir, sondern auch die CDU-Ministerpräsidenten, gerade aus dem Osten des Landes, dass wir gerade in diesem Punkt, den ja Manuela Schwesig zu Recht auch häufig thematisiert hat, dass wir da auch beim Rentenpaket Nachbesserungsbedarf haben. Wir haben jetzt einen Vorschlag von der Kommission. Und es gibt viele, viele Menschen, die sagen, hey, das könnt ihr nicht einfach so machen, dass es zukünftig gar keine Rolle mehr spielt, wie viele Beitragsjahre ich gesammelt habe über mein Leben. Sondern es muss auch zukünftig sich lohnen, dass ich zum Beispiel 45 Jahre lang eingezahlt habe. Und ich rechne persönlich auch damit und da will ich mich auf euch verlassen. Und dass wir da jetzt im Bundestag drüber sprechen, finde ich genau richtig. Und ich finde, Manuela Schwesig hat da einen richtig wichtigen Punkt auch in diesen Wahlkampf gebracht, weil es eine Maßnahme ist, die viele, viele Menschen beschäftigt. Und dementsprechend können wir das nicht ausblenden, sondern das ist ein Auftrag für uns jetzt in dieser Bundesregierung, damit auch umzugehen.
4: Sagt SPD-Generalsekretär Tim Klüssendorf. Und was ist von der CDU zu hören? In den ARD-Tagesthemen hat Susanne Stichler mit Günter Krings, dem stellvertretenden Fraktionsvorsitzenden der CDU-CSU gesprochen und hat ihn gefragt, Sie haben hier in der ARD gesagt, nichts ist tabu, auch nicht der Kanzler.
7: Also es darf nichts tabu sein in einer großen Krise und nicht nur unseres Landes, ja auch unserer Partei, aber es ist ganz wichtig, dass wir das Ganze nicht mit Personaldiskussionen beginnen und dass wir einfach merken, dass es um Sachfragen geht und darum geht, wie wir Menschen erreichen, wie wir Vertrauen zurückgewinnen. Und bei uns gilt in der CDU eine alte Prioritätenregel. Erst das Land, dann die Partei, dann die Person. Insofern müssen wir schauen, wie wir Vertrauen zurückgewinnen. Und dann kann auch natürlich Personalfragen dazugehören. Das kann man nicht ausklammern. Aber ich warne davor, in einem Personalwechsel das Heil jetzt zu sehen, sondern es geht jetzt darum, dass wir in der Sache vorankommen, auch mit dieser Koalition vorankommen, denn der Koalitionsvertrag ist gut und wir haben in diesem Jahr übrigens auch in Ländern gute Erfolge gehabt. Interessanterweise war der Einspieler ja aus Rheinland-Pfalz, da haben wir einen sehr schönen Wahlerfolg Anfang des Jahres noch erzielt.
6: Dann gucken wir auf die Sache. Friedrich Merz hat gesagt, man habe in der CDU auf zu viele Fragen keine zufriedenstellenden Antworten. Das müsse man ändern. Das klingt doch eher ratlos.
7: Also wenn man den Satz so aus dem Zusammenhang reißt, würde ich auch sagen, das kann man vielleicht im Kontext besser formulieren. Wir haben ein Grundsatzprogramm mit einem guten Grundsatzprogrammprozess erstellt. Da haben wir wirklich viele gute Antworten gegeben, aber die Welt dreht sich weiter und wir brauchen natürlich auch immer wieder Updates dieser Antworten. Insofern ist auch das gefragt an der Stelle. Aber es wäre auch schon viel gewonnen, wenn wir zügiger, schneller, klarer den Koalitionsvertrag als Grundlage dieser Koalition jetzt abarbeiten.
6: Aber das eine ist, was aufgeschrieben ist. Das andere ist, was die Menschen nicht verstehen. Die Reformpläne ziehen sich schon so lange. Da hätte man den Menschen doch schon längst erklären können, was es ihnen auch bringt und eben nicht nur kostet.
7: Da stimme ich Ihnen durchaus zu. Ich glaube, wir sollten nicht länger abstrakt von Reformen sprechen, sondern ganz konkret, warum wir beispielsweise bei der Rente etwas ändern müssen, damit das System bezahlbar bleibt, am Ende die Menschen auch wieder mehr Rente in der Tasche haben, wenn wir auch diese Kapitaldeckungselemente nehmen, dass wir die Gesundheitsreform machen, um insbesondere das Gesundheitssystem stabil zu halten, damit Menschen eben gut versorgt sind, auch in Krankheit. Und ich glaube, da müssen wir es einfach plastischer machen und nicht abstrakt von Reformen sprechen.
6: Aber doch nochmal das Paket aufmachen?
7: Nein, ich glaube, es ist ein gutes Paket, auch ein sozial ausgewogenes Paket. Es ist ja eben nicht so, dass jetzt hier sich ein Flügel der CDU hier allein verwirklicht hätte, sondern wir haben innerhalb der CDU verschiedene Flügel, verschiedene Schwerpunktsetzungen und wir haben dann einen Koalitionspartner und wir haben auf der Grundlage was Gutes erreicht. Wir haben eine tolle Rentenkommission eingesetzt. Jetzt höre ich von der SPD teilweise, das wären ja nur Wissenschaftler gewesen, da waren auch Politiker auch von der SPD dabei. Und da gibt es auch sozial ausgewogene Vorschläge, insbesondere auch bei der Frage, wenn Menschen nicht mehr fit sind im Alter, dass sie etwas früher in Rente gehen können. Da steht da ausdrücklich drin, nur es hat eben was mit der Gesundheitsprüfung zu tun und kann nicht für alle gelten.
6: Aber da scheint es noch Redebedarf zu geben. Wenn wir schon vorhin bei den Tabus waren, es gibt immer lautere Stimmen in der CDU, die ein Ende der Brandmauer fordern. Sollte sich die CDU zur AfD öffnen?
7: Also es gibt gute Gründe, warum wir klare rote Linien ziehen zu dieser Partei. Sie ist die Partei, die nicht nur vielleicht mit der Politik Angela Merkels brechen will, sondern eigentlich das Erbe Konrad Adenauers, wo wir dieses Jahr den 150. Geburtstag feiern, aufgeben will. Keine Westbindung mehr, keine europäische Integration, raus aus dem Euro. Hinwendung zu Russland stattdessen, das sind keine Koalitionspartner, keine Kooperationspartner. Für uns ist es ganz klar. Trotzdem muss man den Begriff der Brandmauer nicht mögen, den mag ich auch nicht. Ich habe mal viele Jahre in der Freiwilligen Feuerwehr gearbeitet, habe da gelernt, eine Brandmauer hilft nur auf Zeit. Das ist kein guter Begriff.
6: Der Historiker Andreas Rötter hat vorhin bei uns im Brennpunkt von einer Repräsentationslücke gesprochen. Große Teile der Gesellschaft fühlen sich eben durch diese Brandmauer, wenn wir sie doch so nennen, politisch nicht gesehen. Jetzt auch nach der Wahl in Mecklenburg-Vorpommern oder Sachsen-Anhalt. Ist da nicht was dran?
7: Ja, was nicht so sein darf, dass die Brandmauer auch bildlich so verstanden wird, da geht jemand zu einer Partei, die wir aus guten Gründen ablehnen, und er dreht sich um und findet dann hinter sich eine Brandmauer und ihm scheint der Rückweg versperrt zu sein. Genau dieses Bild darf eben nicht entstehen. Und deshalb müssen wir auch den Wählern eine Einladung geben, dass wir aus der Mitte heraus ein politisches Angebot für sie machen. Und da kann der Begriff der Brandmauer hinderlich sein. Das heißt aber nicht, dass wir mit dieser AfD kooperieren.
6: Aber das scheint Ihnen ja im Moment nicht zu gelingen, wenn wir auf die Wahlergebnisse schauen. Woran liegt das?
7: Da gibt es eine Fülle von Ursachen. Ich glaube, dass wir nur dann eine Chance haben, wenn wir liefern. Ich glaube, Reformen, um den Begriff nochmal zu nehmen, oder Veränderungen, die nötig sind, die überzeugen niemanden abstrakt, sondern nur, wenn wir konkret auch den Leuten nicht nur deutlich machen, sondern sie selbst spüren, dass sie etwas verbessert. Wir haben Anfang der Wahlperiode, letzten ersten Wochen gleich, einige wichtige Reformschritte gemacht, inklusive Absenkung von Energiesteuern oder Energiekosten, besser gesagt. Und wenn es um Netzentgelte und solche Geschichten ging, das kann man konkret dann am Geldbeutel spüren. Und solche Erfolge müssen da sein, müssen jetzt kommen. Und das ist dann ein langsamer Prozess. Vertrauen ist schnell verspielt, langsam erst wieder zurückgewonnen. Aber es gibt keinen anderen Weg als diesen mühsamen Weg.
6: Die SPD hatte angekündigt, im Dezember über die Parteilinie zu diskutieren auf einem Parteikonvent. Und Sie?
7: Na, das Präsidium macht den Anfang. Das ist dann ganz gut so, dass hier der kleinere, engere Kreis der Parteispitze hier eine Klausurtagung macht. Aber das kann natürlich nur ein erster Schritt sein. Wir brauchen auch eine Diskussion in der Partei, wie es weitergehen soll, wie wir auch die Menschen besser erreichen, Vertrauen zurückgewinnen. Und insofern werden wir genau das auch tun.
4: Sagt Günter Krings, der stellvertretende Fraktionsvorsitzende der CDU-CSU in den ARD-Tagesthemen. 3:14 Uhr.
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4: Die einst geplante Pkw-Maut in Deutschland ist seit 7 Jahren Geschichte. Der Europäische Gerichtshof hatte das Vorhaben als rechtswidrig gestoppt. Weil Deutschland mit der von der CSU als Ausländermaut beworbenen Maßnahme nicht deutsche EU-Bürger diskriminiert hätte. Seitdem hat die gescheiterte Pkw-Maut die Politik auf vielen Ebenen beschäftigt. Und ein weiteres Kapitel kommt jetzt dazu. Der für das Projekt verantwortliche damalige Bundesverkehrsminister, CSU-Politiker Andreas Scheuer, muss sich vor dem Berliner Landgericht verantworten. Die Staatsanwaltschaft wirft ihm vor, vor dem Mautuntersuchungsausschuss des Bundestags gelogen zu haben. Mit angeklagt ist der ehemalige Staatssekretär Gerhard Schulz. Oder Tischewski hat den Prozessauftakt verfolgt.
8: Es war ein Prestigeprojekt der CSU in der schwarz-roten Koalition, die Pkw-Maut auf deutschen Autobahnen. Schon vor Scheuers Zeit war sie geplant und ausgearbeitet worden. Der Europäische Gerichtshof allerdings stoppte sie im Juni 2019. Rechtswidrig wegen Diskriminierung von EU-Ausländern. Doch da waren die Verträge mit den geplanten Betreiberfirmen schon unterschrieben. War das unumgänglich oder hatten die sogar angeboten, das EuGH-Urteil abzuwarten? Scheuer sagt, daran erinnere er sich nicht, sein Verteidiger Daniel Krause.
9: Sie haben beide sehr eingehend dargelegt, dass dieses Verschiebeangebot auch tatsächlich vollkommen unwahrscheinlich war, weil es für die Situation, in der dieses Gespräch stattgefunden hat, überhaupt nicht passte und überhaupt keinen Grund für ein solches Angebot gab.
8: Die beiden Firmen, mit deren Vertretern sich Scheuer und Schulz im November 2018 getroffen hatten, seien zu diesem Zeitpunkt Bewerber um den Mautauftrag gewesen und keine Betreiber. Zwischen ihrem Angebot und der Vorstellung des Bundes als Auftraggeber hätte noch 1 Milliarde Euro gelegen. Von einem Vertragsabschluss sei man weit entfernt gewesen, eine Verschiebung daher kein Thema. An ein entsprechendes Angebot hätten beide keine Erinnerung, auch heute nicht. Zum geplanten weiteren Verlauf des Prozesses Gerichtssprecherin Lisa Jani.
10: Es handelt sich vermutlich um eine Aussage-gegen-Aussage-Konstellation. Das Gericht wird alle Umstände aufklären müssen. Es müssen zunächst einmal die Zeugen auch dazu gehört werden. Das ist noch nicht geschehen. Erst im Anschluss kann das Gericht sozusagen dazu übergehen, all diese Aussagen zu werten.
8: In ihren Stellungnahmen zeigten sich Scheuer und Schulz auch persönlich getroffen von den Vorwürfen. Zweifel an ihrer Aussage betrachteten sie als ungerechtfertigt, auch mit Blick auf ihre bisherige Arbeit in Politik und Verwaltung. Anwalt Krause.
9: Herr Scheuer hat diesem Land über 20 Jahre gedient in verschiedenen Funktionen. Und dabei hat er die Rechte des Deutschen Bundestages immer sehr ernst genommen. Und deshalb ist dieser Vorwurf, der ihm hier persönlich gemacht wird, ein Vorwurf, der ihn auch persönlich sehr betrifft. Und deshalb ist er auch so engagiert, diesen Vorwurf zu widerlegen.
8: Im Falle einer Verurteilung drohen Scheuer und Schulz Freiheitsstrafen von 3 Monaten bis zu 5 Jahren. Sollte die Haft maximal 6 Monate betragen, könnte sie auch in eine Geldstrafe umgewandelt werden. Ein Urteil wird Ende November erwartet.
4: Dienstag, der 22. September ist heute. Und regelmäßige Kirchgänger, die gibt es in Deutschland immer weniger. Die Zahl liegt bei etwa 6%. Das liegt möglicherweise daran, dass viele feststellen, dass christliche Werte wie Nächstenliebe oder Barmherzigkeit in unserer Gesellschaft offenbar nicht mehr so viel zählen vielleicht. Außerdem haben die Kirchen in der Vergangenheit durch Skandale Vertrauen verspielt. Vor allem in Ostdeutschland sind die Kirchen zuletzt als Mahner aufgetreten für eine menschenfreundliche, solidarische Gesellschaft gegen die AfD und andere extreme Gruppen. Überhaupt haben sie mehr gesellschaftlichen Einfluss, als vielleicht mancher oder manche denkt. Paula Zeiler hat für uns zusammengefasst, wo die beiden großen christlichen Kirchen in Deutschland überall mitmischen.
11: Finanziell spielen die Kirchen in einer eigenen Liga. 2024 nahm die römisch-katholische Kirche bundesweit knapp 6,6 Milliarden Euro Kirchensteuer ein. Die evangelische Kirche erhielt von ihren Mitgliedern fast 6 Milliarden Euro. Trotz hoher Kirchenaustritte liegen die Einnahmen damit leicht über dem Vorjahresniveau. Dazu kommen jedes Jahr Staatsleistungen. Das sind gesetzlich vorgeschriebene Zahlungen. Aus diesem Geld finanzieren die Kirchen ihre Verwaltung, Gottesdienste und Kirchengebäude. Die Einnahmen aus Kirchensteuern und Staatsleistungen tragen aber auch dazu bei, dass kirchliche Angebote im Sozial- und Bildungssystem, etwa Krankenhäuser, Altenheime oder Schulen, gesichert und ausgebaut werden. Finanziert werden diese Einrichtungen allerdings hauptsächlich durch öffentliche Mittel und Sozialversicherungsbeiträge. So gibt es in vielen Orten eine katholische und eine evangelische Schwangerschaftsberatung, Beratung für Paare und Familien und Hilfen für Menschen mit Alkohol oder Spielsucht. Allein im Bistum Trier gibt es 20 Familien- und Lebensberatungsstellen. Dazu kommen über 350 weitere soziale Einrichtungen, von Rechtsberatungsstellen über Zentren zur Arbeitsförderung bis hin zur Armutshilfe. Ähnlich sieht es im Bildungsbereich aus. Die Evangelische Landeskirche Württemberg betreibt nach eigenen Angaben über 900 Kitas. Im Bistum Trier besuchen knapp 10.000 Schülerinnen und Schüler eine katholische Schule. Ein weiterer großer Bereich, in dem die Kirchen vertreten sind, ist die humanitäre Hilfe. Hilfswerke verwalten jedes Jahr zig Millionen Euro für Projekte in Afrika, Asien und weltweit. Dazu zählen beispielsweise Missio, das Kindermissionswerk der Sternsinger, Caritas International oder Brot für die Welt. Letzteres verwaltet nach eigenen Angaben allein über 60 Millionen Euro kirchliche Mittel für Projekte in rund 80 Ländern. Und schließlich gibt es noch katholische und evangelische Unternehmer- und Ärzteverbände, Publizistenvereine, Jugendverbände wie Kolping und ökumenische Einrichtungen wie die Bahnhofsmission, die oft eng mit Bistümern und Landeskirchen verbunden sind. Kurz, ob Kita oder Krankenhaus, Beratungsschule oder Entwicklungsprojekt, die Kirche ist weit mehr als nur ein Ort des Glaubens.
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12: Heute vor 130 Jahren wurde Elisabeth Selbert geboren. Sie war eine von nur vier Frauen, die das Grundgesetz der Bundesrepublik mit ausarbeiteten. Jens Schellhass erinnert an sie.
13: Meine verehrten Hörerinnen und Hörer.
14: Elisabeth Selbert in einer Rundfunkansprache einen Tag, nachdem der Parlamentarische Rat, der das Grundgesetz für die Bundesrepublik erfinden sollte, endlich grünes Licht für ihr größtes Anliegen gegeben hatte. In Artikel 3 Absatz 2 sollte es nun heißen, Männer und Frauen sind gleichberechtigt.
13: Ich bin Jurist und unpathetisch. Und ich bin Frau und Mutter und zu frauenrechtlerischen Dingen gar nicht geeignet.
14: Und doch hat sie für das Recht der Frau im Parlamentarischen Rat gekämpft wie keine andere. Zweimal fällt ihr Vorschlag durch. Dann gibt sie zu Protokoll.
15: Sollte der Artikel heute wieder abgelehnt werden, so darf ich Ihnen sagen, dass in der gesamten Öffentlichkeit die maßgeblichen Frauen wahrscheinlich dazu Stellung nehmen werden. Und zwar derart, dass unter Umständen die Annahme der Verfassung gefährdet ist.
14: 61 Männer diskutieren und stimmen ab im Parlamentarischen Rat und 4 Frauen. Aber nicht einmal die sind auf Elisabeth Selberts Seite. Selbst ihre eigenen Parteifreunde aus der SPD sind gegen sie. Im Falle einer Gleichberechtigung von Mann und Frau fürchtet man ein Rechtschaos, weil so das gesamte Ehe- und Familienrecht außer Kraft gesetzt würde. Im Wirtschaftswunder Deutschland soll die Frau eben wieder am Herd stehen, nachdem sie kurz zuvor noch die Kriegstrümmer beiseite räumen durfte.
16: Wir dürfen wohl wählen, aber sonst war halt nur der Mann. Die Frau musste halt das machen, was der Mann wollte.
14: Und schließlich hieß es übereinstimmend, seien Männer und Frauen nicht gleich und Ungleiches könne man nicht gleich behandeln.
16: Obwohl ich darauf hingewiesen hatte, dass ich ja gar nicht die Gleichheit von Mann und Frau verlangte, sondern dass es mir daran läge, sie als gleichwertig zu behandeln, und zwar unter Beibehaltung ihrer Andersartigkeit.
14: Vor der dritten Abstimmung am 18. Januar 1949 startet Elisabeth Selbert eine Kampagne, wendet sich an die Presse, mobilisiert Gewerkschaften und reist von Versammlung zu Versammlung. Daraufhin bekommt der Parlamentarische Rat wäschekörbeweise Post. Die Entscheidung fällt dann einstimmig.
16: Dann kam ein gewisses Gestammel von allen Seiten. Wir waren ja gar nicht dagegen. Wir sehen ein, dass wir das den Frauen nach einem Zweiten Weltkrieg schuldig sind.
14: Bis Ende März 1953 sollen nun alle diskriminierenden Paragraphen aus den Gesetzbüchern der Bundesrepublik verschwinden. Doch die Politik lässt sich Zeit. Tatsächlich darf eine verheiratete Frau erst ein knappes Vierteljahrhundert später auch ohne die Zustimmung ihres Mannes einen Arbeitsvertrag unterschreiben. Bald ein halbes Jahrhundert dauert es bis zur Gleichstellung nicht-ehelicher Kinder. Mit diesem Anliegen war die Mutter der Gleichberechtigung vor dem Parlamentarischen Rat gescheitert.
13: Man diffamiert das uneheliche Kind weiter. Man diffamiert die uneheliche Mutter weiter. Obwohl heute viele dieser Mütter ganz bewusst Mütter sind.
14: 1958 zieht sich Selbert erschöpft aus der Politik zurück und gerät lange in Vergessenheit. Im Alter von fast 90 Jahren stirbt sie. Geboren wurde Elisabeth Selbert am 22. September 1896, heute vor 130 Jahren.
12: Der Stichtag war das von Jens Schellhass.
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17: Mit Martin Roschitz. Am vergangenen Donnerstag hat in Frankfurt am Main eine neue Ära begonnen im deutschen Fußball. Es gab eine denkwürdige Pressekonferenz des neuen Bundestrainers Jürgen Klopp und die wirkt auch übers Wochenende hinaus. Erst recht nach den Wahlen in Berlin und Mecklenburg-Vorpommern und der angespannten politischen Situation im Land. Klopp ist ja am vergangenen Donnerstag darauf eingegangen bei seiner PK. In der ihm eigenen Art hat er über den gesellschaftlichen und sportlichen Stellenwert der Nationalelf gesprochen.
18: Es hat Spaß gemacht, den Kader zusammenzustellen. Ich kann euch sagen, es bedeutet Ihnen allen unglaublich viel, für die deutsche Nationalmannschaft zu spielen. Und wir haben uns gemeinsam dazu entschlossen, das ja ab jetzt eben auch wieder sichtbar zu machen. Ich würde mir oder uns gerne die Fahne zurückholen. Ich möchte Nationalstolz nicht den falschen Leuten überlassen. Man könnte es als positiven Patriotismus bezeichnen. Gerne. Also kann man stolz darauf sein, Deutsche zu sein, und trotzdem offen und trotzdem vielfältig und trotzdem nett, freundlich. Kann man Mitgefühl haben? Kann man all diese Dinge haben? Ich bin 100%ig sicher, ja.
17: Große Worte von Jürgen Klopp. Jetzt hat er erstmals seine Nationalspieler um sich versammelt. Das erste Zusammentreffen war vergleichsweise unspektakulär. Zunächst gab es ein Fotoshooting in Herzogenaurach. Aber die Menschen in der fränkischen Kleinstadt freuen sich auf den Neuanfang unter Jürgen Klopp.
19: Genau der richtige Mann dafür. Bringt neuen Schwung rein, das ist was gefehlt hat während der WM. Er mit seiner Charismatik, mit seiner Ausstrahlung, er nimmt die Leute mit, er nimmt das Volk mit. Ich glaube, es ist ganz gut.
20: Er kommt locker rüber und er kann auch die Leute motivieren.
21: Der ist halt einer, der offen ist, glaube ich, für Problematik und sieht es auch und bearbeitet es dann auch.
22: Ich hoffe, er macht es besser wie seine Vorgänger. Jetzt schauen wir mal, was er da machen kann.
23: Ich drücke ihm auf alle Fälle die Daumen.
17: Am Donnerstag das Klopp-Debüt als Bundestrainer in der Amsterdam-Arena zum Nations-League-Auftakt gegen die Niederlande. Nicht dabei Offensivspieler Brian Gruda. Der Leipziger musste wegen einer Bauchmuskelzerrung absagen. Sandro Wagner war Co-Trainer unter Klopps Vorgänger Julian Nagelsmann. Dann war er Cheftrainer beim FC Augsburg. Dort hat sich der Erfolg nicht so eingestellt wie gewünscht. In Erinnerung geblieben sind aber einige Wagner-Sprüche.
24: Ich sehe es nicht, dass wir weniger Qualität haben als Bayern. Sehen Sie vielleicht so, ich sehe das nicht so.
25: Klingt so, als würden Sie um die Meisterschaft spielen.
24: Nee, das nicht. Das ist ja auch wieder Ihre Interpretation. Aber warum soll ich jetzt sagen, wir haben weniger Qualität als Bayern München?
26: Natürlich könnte ich mich viel sympathischer verkaufen und könnte jetzt sagen, ich fahre jeden Tag mit dem Fahrrad zum Training oder mit der Straßenbahn. Aber das bin ich nicht. Ich fahre mit Porsche zum Training und fühle mich damit wohl.
17: Am Ende trennte sich Augsburg von Wagner. Jetzt hat er mit Zweitligist Hannover 96 einen neuen Verein gefunden und ist dort vorgestellt worden. Tide Tedinger berichtet.
27: Wer auf markige Sprüche gehofft hatte, ist ein Stück weit enttäuscht worden. Dafür hat der 38-Jährige seinem neuen Club gleich mal eine Liebeserklärung gemacht.
28: War echt ein tolles Gefühl und darauf habe ich einfach Lust und am Ende habe ich auch richtig Bock auf die Aufgabe. Das habe ich Jonas auch so gesagt. Wir haben da echt tolle Jungs auch in der Kabine sitzen und da habe ich einfach Lust auf die Aufgabe und deswegen freue ich mich und deswegen glaube ich, dass das auch eine gute Sache ist und auch werden kann.
27: Wagner wäre nicht Wagner, wenn er nicht auch den Finger in die Wunde legen würde.
28: Wenn man dann schaut, okay, da sind einfach über 40.000 Zuschauer, das ist ein Traditionsverein, das, was die Zuschauer hier auch immer auf die Beine stellen am Wochenende, das kriegt man mit, dann denkt man schon, wow, das Stadion ist cool, die Stadt ist cool, dann denkt man sich schon, ja, 8. Jahr, 2. Liga, warum, wieso?
27: Eine berechtigte Frage. Die Entscheidung für Wagner ist 96 Sportgeschäftsführer Jonas Bold leicht gefallen. Beide kennen sich schon länger.
29: Mir haben die Gespräche sehr viel Spaß gemacht, es waren lange Gespräche, wir sind direkt immer sehr tief eingetaucht und deswegen am Ende auch voller Überzeugung zu dem Entschluss gekommen, dass Hannover und Sandro Wagner sehr gut zueinander passt.
27: Klar ist, soll die Ehe lange halten, muss Sandro Wagner Hannover 96 auf Sicht in die Bundesliga zurückführen.
17: Auch André Breitenreiter war schon in Hannover tätig, darüber hinaus auch in Paderborn, Schalke, Hoffenheim und Zürich. Jetzt trainiert Breitenreiter den Drittligisten Hansa Rostock. Er tritt an der Ostsee die Nachfolge des vor einer Woche entlassenen Daniel Brinkmann an. Und in der Fußball-Bundesliga der Frauen haben sich Werder Bremen und der VfB Stuttgart unentschieden getrennt, 1:1.
12: Der Blick auf den Sport mit Martin Roschitz.
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1: um 3.29 Uhr mit Ronald Lessig. Nach den Niederlagen der CDU bei den Landtagswahlen in Mecklenburg-Vorpommern und Berlin berät am Nachmittag die Unionsbundestagsfraktion mit Kanzler Merz über mögliche Konsequenzen. Aus Berlin Jakob Mayer.
2: In den CDU-Gremien hat es nach den Worten von Friedrich Merz weder am Wahlsonntag noch gestern Vormittag Personaldebatten gegeben. Entscheidend ist für ihn außerdem der Rückhalt der Abgeordneten von CDU und CSU im Bundestag. Sie kommen wie immer in Sitzungswochen am Dienstagnachmittag zusammen. Um dabei sein zu können, hat Merz seine geplante Reise zur UN-Generalversammlung nach New York abgesagt. Merz hat gestern nochmals bekräftigt, an den geplanten Reformen bei Rente, Pflege, Gesundheit und Steuern festhalten zu wollen. Der Koalitionspartner SPD möchte die Vorhaben dagegen auf den Prüfstand stellen.
1: Die Außenbeauftragte der EU, Kallas, dringt angesichts der Houthi-Offensive am Roten Meer auf eine Ausweitung der Marinemission Aspides. Nötig sind laut Kallas mehr als 10 Kriegsschiffe, sagte sie bei den UN in New York. Die Lage sei aktuell noch ernster als zu Beginn der Mission vor gut 2 Jahren, so Kallas. Deutschland beteiligte sich zuletzt mit Luftaufklärung. Das Bundestagsmandat dafür läuft Ende Oktober aus. FIFA-Präsident Infantino steht seit seinen Privatisierungsideen rund um den Weltfußball mehr in der Kritik denn je. Im Kampf um seinen Posten erklärt er sich jetzt zu Reformen bereit. Aus der Nachrichtenredaktion Martin Roschitz.
3: Dass der FIFA-Präsident plötzlich Offenheit für Reformen signalisiert, kommt eher überraschend. In einem Brief an die 211 Mitgliedsverbände erklärt er seine Bereitschaft, die Macht- und Entscheidungsstrukturen der FIFA unabhängig überprüfen lassen zu wollen und über mehr Transparenz und Mitbestimmung zu sprechen. Das vermeintliche Zugeständnis Infantinos kommt mitten in einem Machtkampf. Nach dem gescheiterten Plan, private Investoren an FIFA-Geschäften zu beteiligen, hat Infantino viel Unterstützung verloren. Die UEFA drängt auf einen Wechsel an der FIFA-Spitze. Auch aus Asien und Nordamerika gibt es Widerstand gegen den FIFA-Boss.
1: Auf dem Oktoberfest in München ist am Abend ein Mitarbeiter eines Fahrgeschäftes ums Leben gekommen. Der 52-Jährige war bei einem Unfall am Fahrgeschäft Hangover so schwer verletzt worden, dass Wiederbelebungsversuche ohne Erfolg blieben. Offenbar hatte sich der Mann im Gefahrenbereich aufgehalten, als sich die Gondel des Freefall Towers mit hohem Tempo nach unten bewegte. Zur genauen Ursache laufen Ermittlungen. Das Wetter in Deutschland. Am Tage teils bewölkt, teils heiter, meist trocken bei 13 bis 24 Grad. Am Mittwoch oft heiter, später zur Nordsee hin Schauer, 15 bis 25 Grad. Und am Donnerstag wechselhaft, gebietsweise etwas Regen, an der Ostsee sowie im Westen und Südwesten freundlich, 12 bis 23 Grad. Das waren die Nachrichten.
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12: Keine aktuellen Staus oder stockender Verkehr. Kommen Sie gut an.
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12: Mit Birgit Hasselbusch am 22. September. Hallo. Ex-Bundesverkehrsminister Andreas Scheuer steht seit gestern vor Gericht. Es geht um den Vorwurf der Falschaussage im Zusammenhang mit der gescheiterten Pkw-Maut. Und das ist das Thema jetzt auch bei 11KM, unserem Tagesschau-Podcast mit Elena Kuch.
5: 2018 soll der damalige Bundesverkehrsminister Andreas Scheuer eine Pkw-Maut für Deutschland auf den Weg bringen. Schon lange das Prestigeprojekt der CSU.
6: Die Deutschen zahlen überall anders in Europa Pkw-Maut. Warum sollen die ausländischen Durchfahrer nicht bei uns sich an den Investitionen beteiligen?
5: Aber die Maut scheitert, weil der Europäische Gerichtshof sie kippt. Scheuers Konzept war europarechtswidrig. Deutschland muss 270 Millionen Euro Schadensersatz zahlen. Es kommt zu einem Untersuchungsausschuss. Und jetzt steht Andreas Scheuer, der Ex-Minister, vor Gericht. Martin Kaul von der Recherchekooperation WDR, NDR und Süddeutsche Zeitung hat zu diesem Politkrimi über Jahre recherchiert. Es geht um ein umstrittenes Projekt. Viel Geld, ein hochrangiges Frühstückstreffen und um Erinnerungslücken. Hallo Martin, schön, dass du da bist.
7: Hallo Elena.
5: In dem Gerichtsprozess gegen Andreas Scheuer wird ihm vorgeworfen, im Untersuchungsausschuss zur Pkw-Maut gelogen zu haben. Zu welchem Thema oder zu welcher Frage soll er mutmaßlich gelogen haben?
7: Es geht um einen ganz bestimmten Moment in der Geschichte dieses Mautdesasters. Und es geht um die Frage, was in diesem Moment passiert ist und wer sich wie daran erinnert. Es ist der 29. November 2018 im Bundesverkehrsministerium, Dienstsitz Berlin in der Invalidenstraße 44. Und da kommen vier Männer zu einem Frühstück zusammen. Der Verkehrsminister hat eingeladen, ein super hochrangiges Treffen, auch sehr vertraulich. Und auf der einen Seite sitzt der Minister Andreas Scheuer von der CSU und sein wichtigster Mann Gerhard Schulz. Der ist damals Staatssekretär und er ist zuständig dafür, ein hochumstrittenes Projekt einzuführen, die Ausländermaut, Pkw-Maut. Autofahrer aus dem Ausland sollen auf Deutschlands Autobahnen künftig zahlen. Das ist die Idee, das ist das Versprechen. Und auf der anderen Seite, da sitzen zwei Geschäftsleute, aber nicht irgendwelche. Das sind die Ranghöchsten in ihren Unternehmen, Chefs. Der eine heißt Georg Kapsch, der ist damals Vorstandsvorsitzender einer Firma aus Österreich, die Mautsysteme betreibt. Und der andere, das ist ein Mann, bei dem viele Deutsche schon mal was gekauft haben. Klaus-Peter Schulenberg, Milliardär. Und der ist Gründer und Vorstandsvorsitzender der Ticketfirma CTS Eventim. Und jetzt will er mit Eventim auch ins Ticketgeschäft einsteigen, auf deutschen Autobahnen. Scheuer steht unter Druck.

0: wird später sagen, dass er an diesem Tag ein besonderes Angebot unterbreitet hat, nämlich zu sagen, warum warten wir nicht einfach, bis das Urteil gesprochen ist, und schließen dann den Vertrag ab.
1: Die Maut ist ja dann auch später deswegen gescheitert, wegen des Urteils.
2: Die Bundesregierung ist mit ihren Plänen für eine Pkw-Maut in Deutschland gescheitert. Der Europäische Gerichtshof in Luxemburg entschied, dass das Abgabemodell nicht mit EU-Recht vereinbar ist. Es benachteilige Bürger anderer Staaten, weil diese im Gegensatz zu deutschen Autofahrern nicht an anderer Stelle entlastet würden. Geklagt gegen die Mautpläne, die vor allem von der CSU vorangetrieben worden waren, hatte Österreich.
1: Und Deutschland musste deshalb etwa 270 Millionen Euro Schadensersatz an die Mautfirmen bezahlen, die dieses Projekt umsetzen sollten. Und ich frage mich da, bei diesem Treffen, bei dieser Schlüsselszene, hätte Scheuer das in diesem Moment verhindern können?
0: Das war eine Frage, die auch in einem parlamentarischen Untersuchungsausschuss wirklich ausführlich besprochen wurde. Also die Frage ist, wurde dieses Angebot unterbreitet, so wie Schulenberg es behauptet? Und wenn ja, hätte er dann diesen Schaden abwenden können?
1: Was hat denn Andreas Scheuer zu dem angeblichen Angebot von diesem Eventim-Chef von Schulenberg gesagt, dass man die Vertragsschließung verschieben könnte?
0: Schulenberg sagt, Scheuer sei einfach darüber hinweggegangen. Und Scheuer sagt, er kann sich da nicht dran erinnern. Und jetzt ist die zentrale Frage, konnte er sich damals wirklich nicht mehr an das Angebot erinnern, als er vor dem Untersuchungsausschuss dazu befragt wurde? Oder wollte er vielleicht nicht zugeben, dass das Mautdebakel abwendbar war? Das wäre eine Falschaussage von einem Untersuchungsausschuss. Und eine Falschaussage ist strafbar. Und deswegen gibt es jetzt diesen Prozess gegen Scheuer. Das heißt, da wird eigentlich eine alte, kleine Frage nochmal sehr groß aufgemacht.
1: Wer klagt denn Andreas Scheuer jetzt eigentlich an?
0: Also die Staatsanwaltschaft Berlin, bei der sind wohl einige Strafanzeigen so aus der Bevölkerung eingegangen gegen Scheuer. Das heißt, die musste nochmal ermitteln. Das hat sie auch lang gemacht. 3 Jahre, von 2022 bis 2025. Wohl nochmal etliche Akten durchgegangen, Zeugen befragt. Und dementsprechend hat sie jetzt auch Anklage erhoben. Die Gerichte, das Strafgericht hat es zugelassen. Sieht auch eine besondere Bedeutung, öffentliche Bedeutung.
1: Was bemerkenswert ist.
0: Ja, schon gut. Es hat ja auch eine Bedeutung, ne? Es interessiert uns. Es war ein Minister, wo der Vorwurf ist, er könnte gelogen haben oder er behauptet, sich nicht erinnert zu haben an etwas, woran er sich in Wirklichkeit erinnern muss. Das ist auch interessant, das muss man ja erstmal beweisen. Das wäre auch ein interessanter Prozess. Und es geht aber nur darum, es geht um dieses Verhalten vor dem Untersuchungsausschuss. Das ist auch wichtig zu sagen, es geht nicht um das Mautdebakel selbst. Und es ist auch wichtig zu sagen, es gilt die Unschuldsvermutung. Also der ist nicht überführt und gar nichts, sondern das wird einfach ein interessanter und packender, bestimmt spannender Prozess.
1: Okay, bevor wir gleich nochmal einsteigen in diesen Prozess und in die Fragen, die da verhandelt werden, lass uns noch einmal ganz kurz über diese Pkw-Maut sprechen. Was war eigentlich ganz am Anfang die Idee dieses Projektes Pkw-Maut in Deutschland?
0: Also am Anfang stand vor allem ein Wahlkampfschlager.
3: Diese Maut für Ausländer muss kommen und sie wird kommen. Das ist eine Frage der Gerechtigkeit. Wir zahlen fast auf allen Straßen in Europa und deshalb ist es nur gerecht, wenn andere auch bei uns zahlen.
0: Es ist 2013, Bundestagswahlkampf in Deutschland und in Bayern und viele Deutsche ärgern sich, dass sie in Österreich, in der Schweiz, Italien überall zahlen müssen. Nur in Deutschland, da werden Pkw-Fahrer eben nicht umgekehrt zur Kasse gebeten. Und damals gibt die CSU ein Versprechen.
4: Das werden wir als CSU hier in Bayern sehr stark in den Wahlkampf rücken. Und wenn wir die Unterstützung der Bevölkerung dafür bekommen, dann wird es Gegenstand der Koalitionsverhandlungen.
0: Und das Problem ist schon damals, dass Deutsche verschont bleiben sollen. Der Grund, die CSU will ihnen die Kosten nicht zumuten, weil sie das auch nicht im Wahlkampf gut erklären kann. Das heißt, nur Ausländer sollen zur Kasse gebeten werden. Und damals waren schon Juristen, das könnte juristisch heikel werden. Und es war auch ein klares CSU-Projekt, auch gegen die CDU, also die Unionspartner in der Bundespolitik. Damals war CDU-Kanzlerin Angela Merkel, trat auch wieder neu an und die fand die Idee falsch. Also das sagt sie sogar damals laut im Kandidatenduell im Fernsehen. Es ist ein Thema, was alle beschäftigt und da tritt sie gegen Peer Steinbrück von der SPD an und sagt,
5: mit mir wird es keine Pkw-Maut geben.
6: Ah ja, endlich.
0: Es ist also ein Projekt, mit dem die CSU sich gegen alle profilieren kann. Ein reines CSU-Prestigeprojekt und das ist auch der Grund, warum es für die CSU dann so eine politische Bedeutung bekommt. Es wurden dann hinterher verschiedene Wege erprobt, wie man das Ganze rechts

0: konform gestalten kann. Und eine Idee war, die man auch versucht hat, das war zu sagen, Deutsche zahlen die Maut auch, aber sie bekommen im Prinzip das Geld über die Kfz-Steuer zurück. Das war im Prinzip ein Trick, um dieser Problematik zu entgehen. Und dieser Trick, da dachten manche, der könnte funktionieren, der hat aber dann am Ende nicht verfangen.
1: Also die CSU wollte unbedingt dieses Pkw-Maut-Modell umsetzen. Und du hast ja schon gesagt, es war von Anfang an so ein bisschen unsicher, ob das eigentlich rechtsmäßig ist. Wegen der Frage, dass eben ja dann nur ausländische Pkw-Fahrerinnen und Fahrer bezahlen müssten und Deutsche eben nicht. Trotzdem hat Andreas Scheuer als damaliger Verkehrsminister dann diesen Vertrag mit potenziellen Mautbetreibern unterschrieben. Wie kam es dazu?
0: Also, wenn man ehrlich ist, dann war er damals schon in einer ganz schön verzwickten Situation.
1: Er hatte das Projekt ja geerbt, ne?
0: Genau. Im Prinzip gab es zwei Vorgänger. Alexander Dobrindt, der heute Innenminister ist, hat das ganz wesentlich vorangebracht.
2: Die Maut ist europarechtskonform. Und die Vorbereitungen laufen ja ausgesprochen gut. Der Verkehrsminister Andreas Scheuer bereitet die technische Einführung vor und hat ja auch angekündigt, dass die technische Einführung in dieser Wahlperiode stattfindet.
0: So, das heißt, die beiden Geschäftsmänner, die zu diesem Frühstückstreffen vor Scheuer sitzen, die haben schon im Oktober ein Angebot abgegeben. Und das ist aber eigentlich noch viel zu hoch. Die wollen damals 3 Milliarden Euro vom Bund haben. Und Scheuer hat jetzt ein Problem, denn jetzt ist es Ende November 2018. Und in den nächsten 4 Wochen soll der Vertrag irgendwie abgeschlossen sein. Denn zum Jahresende, das hört sich jetzt ein bisschen technisch an, da wäre eine sogenannte Verpflichtungsermächtigung ausgelaufen. Das ist quasi die Erlaubnis im Bundeshaushalt, dass er das Projekt auch langfristig finanzieren darf. Er hätte also ansonsten mit den Haushaltspolitikern im Bundestag wohl nochmal ganz neu verhandeln müssen. 4 Wochen später, also am 30. Dezember 2018, das ist der vorletzte Tag des Jahres zwischen Weihnachten und Silvester, da wird dann der Vertrag unterzeichnet. Und für die Betreiber steht eine Entschädigungsklausel im Vertrag. Unter anderem für den Fall, dass der Gerichtshof das Projekt noch kippt. Und genau so kommt es dann ja auch.
1: Im Juni 2019 dann urteilt der Europäische Gerichtshof, die Maut ist europarechtswidrig. Und Scheuer tritt damals vor die Kameras.
3: Das Urteil ist zu respektieren und zu akzeptieren. Politisch gesehen und politisch bewertet ist die Pkw-Maut in dieser Form somit leider vom Tisch.
0: Die Verträge werden sofort gekündigt und inzwischen wissen wir, mindestens 270 Millionen Euro sind an Schadensersatz geflossen und viele Millionen mehr hat es gekostet, das alles vorzubereiten. Am Ende ein Riesenprojekt für nichts.
1: Und damit geht dann auch schon die Aufarbeitung dieses, in Anführungsstrichen, Mautdebakels los. Wie verlief die?
0: Ja, das war damals natürlich ein Riesenpolitikum, weil viele das beobachtet haben. Wir auch, wir recherchieren damals, wir wühlen uns damals durch 1000 E-Mails, Protokolle, Vermerke aus dem Ministerium, Verträge, wollen das auch ganz genau nachvollziehen, berichten auch selber damals für tagesschau.de über den Verlauf.
4: Im Internet verspricht Verkehrsminister Scheuer schon seit Tagen maximale Transparenz, stellt viele Unterlagen online.
5: Die FDP fordert nun einen Untersuchungsausschuss.
4: Dazu drohen Schadenersatzforderungen der Betreiberfirmen, möglicherweise hunderte Millionen Euro.
0: Und im Bundestag kommt ein parlamentarischer Untersuchungsausschuss zusammen. Jetzt wollen die Abgeordneten wissen, hätte Scheuer dieses Desaster verhindern können oder hätte er es verhindern müssen? Und so ein Untersuchungsausschuss, der ist natürlich ein scharfes Schwert. Da sitzen Abgeordnete, die dürfen Zeugen befragen, die dürfen Akten einsehen, die dürfen Beweise anfordern und ist im Prinzip so ein bisschen wie ein Gericht. Die Zeugen müssen kommen, die müssen die Wahrheit sagen. Schulenberg, Kapsch, Schulz, Scheuer, alle tauchen da auf, werden vernommen. Und ist klar, da müssen die auch die Wahrheit sagen. Ne? Jetzt gibt es einen Unterschied zwischen einem parlamentarischen Untersuchungsausschuss und einem Gericht. Der parlamentarische Untersuchungsausschuss urteilt am Ende politisch. Da sitzen Politiker, da gibt es kein Strafrechtsurteil.
1: Und warst du auch selber im Untersuchungsausschuss und hast das beobachtet?
0: Ja, ich war da natürlich oft, auch ellenlang, teilweise nachts. Scheuer hat erst zu später Stunde damals angefangen zu berichten. Und ich kann vielleicht mal erzählen, wie dann so eine Szene Anfang Oktober 2020 ist. Es ist ein Tag Anfang Oktober 2020, da sitzt Schulenberg vor dem Ausschuss und sagt, ja, er habe Scheuer dieses Angebot unterbreitet, im Prinzip zu vertagen. Und Schulenberg steht damit nicht allein. Auch Georg Kapsch deckt diese Version. Das ist der zweite Mann, der zweite Unternehmenschef, der da bei dem Frühstückstreffen saß. Und dann gibt es weitere Zeugen vom Hörensagen. Die waren zwar selber nicht dabei, aber die haben berichtet, wie Schulenberg sie unmittelbar nach dem Treffen angerufen hat und ihnen von dieser Szene erzählt hat. Das heißt, es gibt im Umfeld von Schulenberg weitere Belastungszeugen, die es so ein bisschen plausibler machen. Also es steht nicht so ganz Aussage gegen Aussage und irgendwie steht doch Aussage gegen Aussage. Man muss irgendwie bewerten, was sich dazu getragen haben könnte. Und dann kommt's zum Showdown. Noch in derselben Sitzung sitzt Andreas Scheuer dann auf dem Zeugenstuhl. Es ist damals dunkel draußen, längst mitten in der Nacht. Und im großen Sitzungssaal im Maria-Elisabeth-Lüders-Haus, da haben dann eben zuerst die Betreiber ausgesagt. Dann kommt Staatssekretär Schulz. Alle sind schon müde vom Tag. Und endlich kommt jetzt kurz vor Mitternacht Scheuer auf den Zeugenstuhl. Der ist damals noch Verkehrsminister. Ich habe damals auch oben an dem Abend auf der Empore gesessen, war schon auch ein bisschen müde, hört zu und es geht lang bis in den frühen Morgen. Und da ist er also, der Widerspruch. Scheuer sagt, Zitat, wenn ich einfach ehrlich und wahrheitsgemäß wiedergebe, und dann sagt er, das ist eine Erinnerungswiedergabe, dann hat es ein solches Angebot zur Verschiebung des Vertragsabschlusses nicht gegeben. Und hier kommt es jetzt auf jedes Wort an. Hat es das Angebot also wirklich nicht gegeben oder kann er sich halt einfach nur nicht dran erinnern? Also eine Erinnerungswiedergabe. Mhm. Und so argumentiert auch sein Verteidiger. Wer sich nicht erinnern kann, der kann ja auch nun nichts anderes sagen, als dass er sich nicht erinnern kann. Und Gerhard Schulz, der Staatssekretär, der wird damals auch zweimal von dem Untersuchungsausschuss befragt. Der ist ja auch mit angeklagt. Und der sagt damals schließlich, dass sich seine Erinnerung zu der Gewissheit verdichtet habe, dass es ein solches Angebot nicht gegeben hat. Das ist nochmal was anderes. Das ist nicht nur seine Erinnerung, sondern er hat jetzt auch die Gewissheit, dass es das nicht gab. Du siehst schon, das wird bestimmt ein spannender Prozess, in den Erinnerungen dieser Beteiligten zu wühlen und dann auch für einen Richter sich ein Bild davon zu verschaffen, was da wohl passiert ist.
1: Wie hast du damals die Reaktion auf diese Aussage von Andreas Scheuer im Untersuchungsausschuss erlebt?
0: Da war natürlich eine unglaubliche Spannung, weil alle wussten, worum es hier geht und weil so unauflösbare Widersprüche im Raum standen. Und die Aufregung danach ist groß. Die Opposition fragt sich, wie kann das sein, dass jemand sich an einen so wichtigen Schlüsselmoment nicht erinnern kann? Und dann wollen sie einen Schritt weiter gehen. Sie wollen eine Gegenüberstellung im Ausschuss. Sie wollen, dass Schulenberg und Scheuer gleichzeitig da sind. Sie wollen sie gegeneinander konfrontieren. Sie wollen bis zum Ende gehen. Allerdings reichten die Stimmen der Opposition dafür nicht. Denn SPD und Union, die damals die Regierung stellen, zu der damals auch noch Scheuer gehört, die sind dagegen. Die sagen, ach, das bringt jetzt auch nichts mehr. Da wird nichts Neues bei rumkommen. Und so bleibt es am Ende letztlich offen.
1: Wie war dann das Ergebnis im Untersuchungsausschuss damals?
0: Also so ein Untersuchungsausschuss, der schreibt dann einen riesigen Bericht. Da ging es jetzt auch nicht nur um dieses Treffen, da ging es um ganz viele Fragen, mehrere hundert Seiten. Und genau diese Frage, was bei dem Frühstückstreffen besprochen wurde, das wurde am Ende eigentlich nicht mehr so richtig aufgeklärt. Was schon Ergebnis auch ist des Untersuchungsausschusses, ist, dass man ihm zwar politische Vorhalte gemacht hat, auch die politische Verantwortung ihm zugeschoben hat, aber letztlich nicht, ich sag mal, eine Regressverantwortung. Das wurde auch im Ministerium geprüft. Später, als er kein Minister mehr war, müssen wir ihn in Regress nehmen, müssen wir von ihm sozusagen Rückzahlung, Schadensersatz unsererseits verlangen. Und dann ist man zu der Auffassung gekommen, das ist ein viel zu komplizierter Schritt und hat keine Aussicht auf Erfolg und wurde nicht weiterverfolgt.
1: Ja, und jetzt beschäftigt sich das Landgericht Berlin I damit. Können die denn mehr herausfinden als der Untersuchungsausschuss?
0: Tja, das ist eine gute Frage, denn es wären ja jetzt nicht plötzlich mehr Menschen, die an dem Tag bei diesem Frühstückstreffen damit am Tisch saßen. Aber offenbar sieht es ja sowohl die Staatsanwaltschaft wie auch das Gericht so, dass es Anhaltspunkte gibt, die so gravierend sind, dass sie jedenfalls mindestens mal die Anklage zugelassen und auch das Verfahren bei Gericht zugelassen haben. Das heißt, jetzt verhandelt nicht mehr ein politisches Gremium, es verhandelt ein Strafgericht und es hat sich Zeit genommen. 12 Verhandlungstage sind bislang angesetzt. Anscheinend gibt es 13 Zeugen, die die Staatsanwaltschaft im Auge hat. Und offenbar hält die Staatsanwaltschaft die Zeugen für so glaubwürdig, also nicht nur die Teilnehmer des Treffens, sondern auch die Männer, die Schulenberg damals angerufen hat, dass sie das für erfolgreich hält. Ich habe erfahren, dass die Anklageschrift sehr lang sein soll, weit über 100 Seiten hat. Also das wird einfach, ich glaube, irgendwie auch strafrechtlich ein spannender Prozess. Und dann gibt es natürlich noch die Ebene, die da drüber hängt. Wer hat was gesagt? Es ist ja auch so ein Krimi, so ein Drama der deutschen irgendwie Geschichte.
1: Ein Politik-Thriller.
0: Die Sache ist knifflig, ne? Denn das Gericht, das müsste ja nicht nur zu der Überzeugung kommen, dass das Angebot jetzt entsprechend gemacht wurde, sondern es müsste ja auch beweisen oder zu der Überzeugung kommen, dass die beiden sich erinnert haben, als sie sagten, sie erinnern sich nicht.
1: Und was sagen jetzt Andreas Scheuer und sein damaliger Staatssekretär Gerhard Schulz dazu, zu den Vorwürfen?
0: Die sind ganz klar, die weisen die Vorwürfe zurück. Die sagen auch, dass der Prozess eine Gelegenheit sein wird, die Vorwürfe auszuräumen. Ich habe natürlich auch den Anwalt von Andreas Scheuer gefragt, wie Scheuer eigentlich jetzt zu diesen Vorwürfen steht. Und der hat mir geantwortet, und das lese ich einfach mal vor. Ich teile mit, dass Herr Scheuer dem gegen ihn erhobenen Vorwurf nachdrücklich entgegentritt, im Mautuntersuchungsausschuss zu einer an ihn gerichteten Frage eine unzutreffende Antwort gegeben zu haben. Daran hält er fest und wird sich gegen diesen Vorwurf verteidigen. Und dann weist er noch darauf hin, dass Scheuer und er sich zu dem Verfahren darüber hinaus nicht äußern werden. Und ich habe Gerhard Schulz gesprochen und gefragt, wie er zu den Vorwürfen steht, der ehemalige Staatssekretär. Der sagt, er will sich dazu nicht äußern, aber der ließ auch erkennen, dass er, glaube ich, ganz guter Dinge sein dürfte, dass sich die Vorwürfe bei dem Prozess in Luft auflösen werden und dass seine Unschuld da zum Vorschein kommt. Und man muss auch vielleicht sagen, jetzt mal unabhängig von diesem Prozess, ne, juristisch gilt für beide klipp und klar die Unschuldsvermutung, solange da nicht ein Gericht was entschieden hat. Aber die Konsequenzen sind natürlich für beide auch spürbar. Also Scheuer hat sich inzwischen aus der Politik komplett zurückgezogen, sein Mandat aufgegeben. Und Schulz ist ein Staatssekretär AD außer Dienst. Mhm. Das heißt, für beide dürfte auch wichtig sein, aus ihrer Sicht, dass da möglichst schnell ihre Unschuld dann auch gerichtlich entschieden wird, wenn es denn so ist.
1: Und was für eine Strafe könnten die bekommen im Falle einer Verurteilung?
0: Da kann man einmal aufs Strafmaß gucken. Da spricht das Gesetz davon, dass bei diesem Straftatbestand uneidliche Falschaussage, dass man dann eine Freiheitsstrafe von 3 Monaten bis 5 Jahren kriegen kann. Da denkt man natürlich jetzt sofort, die wandern ins Gefängnis, wenn sie denn schuldig gesprochen werden. Aber das muss das gar nicht heißen. Das ist also durchaus so, dass Leute, die sich zuvor strafrechtlich nichts haben zu Schulden kommen lassen, dann auch erstmal in der Regel wenn eine Bewährungsstrafe bekommen können oder eine Geldstrafe. Und wir wollen ja nochmal betonen, genauso gut kann das hier alles mit einem Freispruch enden.
1: Und du hast das ja jetzt alles jahrelang auch mitverfolgt, warst sogar da beim Untersuchungsausschuss. Wie bewertest du diesen Prozess jetzt überhaupt? Ich meine, du hast gerade schon gesagt, Scheuer ist nicht mehr in der Politik aktiv. Es geht nicht mehr um das Geld für den Steuerzahler. Warum ist dieser Prozess jetzt trotzdem wichtig?
0: Also ich denke, man muss so ein bisschen unterscheiden. Man kann vielleicht einerseits sagen, es gibt so eine Art materiellen Kern, wo was war da eigentlich los? Mhm. Das Geld, so das interessiert natürlich die Menschen. Das hat eine Bedeutung für die Menschen, wie damit umgegangen wird. Aber es gibt, finde ich, auch eine so symbolische Komponente. Es ist einfach das bittere Ende eines von vornherein fragwürdigen und eigentlich auch populistischen so Politikversprechens, ne? Das so jetzt sehr konsequent zu Ende gegangen wird. Und darüber liegt ja die Ebene, wie halten wir es mit der Wahrheit? Es gibt einen Einblick, deswegen finde ich das auch durchaus spannend, auch wenn es alles schon her ist, so in den Materialkasten der Macht, das Handwerk. Wie passieren Dinge in Hinterzimmern? Worauf kommt es an in solchen Gesprächen? Und es geht um Verbindlichkeit, es geht um Rechenschaft. Es geht auch um Verantwortung von diesen Politikern. Naja, und dann ist es auch einfach ein unglaublich politischer Krimi.
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6: Der Tag nach den Wahlen war geprägt von Analysen. Wie lassen sich die Wahlsiege für Parteien der politischen Ränder einordnen? Gut 38% für die AfD in Mecklenburg-Vorpommern und knapp 26% für die Linke in Berlin. Welche Signale gehen davon für die Bundespolitik aus? Unsere Gastautorin Miriam Holstein, stellvertretende Chefin Politik bei der Bild, sieht dringenden Gesprächsbedarf für die Parteien der demokratischen Mitte.
7: Wir müssen reden. Mit diesem Satz beginnt oft das Ende einer Beziehung. Eine Seite sagt, ich habe so oft erklärt, was mich stört, aber du hast mir nie zugehört. Genau diese Botschaft haben viele Wähler am vergangenen Sonntag an die Parteien der demokratischen Mitte geschickt. Ihr habt uns nicht zugehört. Und deshalb gehen wir jetzt mit denen mit, die uns ein besseres Leben versprechen. Es wäre falsch, diese Menschen einfach als undankbar oder extrem abzustempeln. Nicht jeder, der sich durch kriminelle Ausländer bedroht fühlt, ist ein Rassist. Rassistisch ist die Forderung, alle Ausländer aus dem Land zu werfen. Und nicht jeder, der über die Berliner Mieten empört ist, ist linksradikal. Linksradikal ist das Versprechen, alle großen Wohnungsunternehmen einfach zu enteignen. Wichtig wäre, endlich zuzuhören und die Menschen nicht mit dem Hinweis abzuspeisen, dass es doch keinen Grund zur Klage gibt. Die Beziehung zwischen Bürgern und demokratischer Mitte ist vielleicht noch zu retten. Aber dafür müssen wir reden.
6: Findet Miriam Holstein, stellvertretende Chefin Politik bei der Bild. Die Rhein-Neckar-Zeitung aus Heidelberg macht das starke Abschneiden der AfD im Nordosten und der Linken in der Hauptstadt vor allem daran fest,
8: dass ihnen aus der Mitte keine adäquaten Antworten mehr gegeben werden. Simple Lösungen werden da attraktiv. Denn die Verunsicherung ist gigantisch und die Menschen empfänglich. Sie haben ein tiefes Bedürfnis nach Stabilität. Gleichzeitig gärt der Wunsch nach Veränderung, auch wenn dies paradox anmutet. AfD und Linke versprechen beides. Die Mitte muss eben jene Erzählung auch bieten. Stabilität durch Disruption.
6: Mit dem Scheitern an der 5%-Hürde in Mecklenburg-Vorpommern ist die CDU erstmals in ihrer Geschichte aus einem Landesparlament geflogen. Die Taz aus Berlin wertet das als eine schlechte Nachricht.
8: Selbst für jene, die sich nicht vorstellen können, diese Partei zu wählen. Denn es erschüttert nicht nur die CDU bis ins Mark, die eine der tragenden Säulen der Demokratie ist. Es hinterlässt auch ein gefährliches Vakuum in der bürgerlichen Mitte. Stark waren die Christdemokraten immer dann, wenn es ihnen gelang, Wählerinnen und Wähler in vielen verschiedenen Milieus anzusprechen. Das ist Angela Merkel 16 Jahre lang ziemlich gut gelungen.
6: Die Volksstimme aus Magdeburg bezeichnet die jüngsten Wahlen als Abstimmungen über März mit regionalem Anstrich. Die Zeitung sieht für die CDU danach nur noch einen Ausweg.
8: Es gibt in Deutschland eine entwickelte Sehnsucht nach purem Konservatismus. Findet die CDU nicht dahin zurück, wird sie irgendwann nicht mehr gebraucht.
6: Das waren die Standpunkte, heute zusammengestellt von Volker Damm.

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1: Um 4 Uhr mit Ronald Lessig. Wie geht es mit der Bundesregierung weiter? Welche Konsequenzen sollte die Union aus dem Wahldebakel in Mecklenburg-Vorpommern und dem schlechten Ergebnis in Berlin ziehen? Diese Fragen dürften heute Nachmittag im Vordergrund stehen, wenn die reguläre Sitzung der CDU-CSU-Bundestagsfraktion ansteht, bei der die Abgeordneten mit Kanzler Merz beraten. Aus der Nachrichtenredaktion Astrid Rolle.
2: Um bei der Sitzung dabei zu sein, hat Merz sogar seine Teilnahme an der UN-Generaldebatte in New York abgesagt. Der Rückhalt der Abgeordneten gilt als ein entscheidender Pfeiler für die politische Zukunft des Kanzlers. Immerhin, bei den Beratungen mit den Spitzengremien der CDU gestern gab es laut Merz keine Personaldebatten. Merz selbst hatte zuvor schon angekündigt, seine Ämter behalten zu wollen und auch seinen Reformkurs fortzusetzen. Der Koalitionspartner SPD hat dazu Redebedarf angekündigt.
1: In New York beginnt heute die Generaldebatte der UN-Vollversammlung mit 193 Mitgliedstaaten. Nach der Absage von Bundeskanzler Merz wird die deutsche Delegation von Außenminister Wadephul angeführt. Mit besonderer Spannung wird die Rede von US-Präsident Trump erwartet. Themen dürften die Kriege im Nahen Osten und die damit verbundenen hohen Energiepreise, der Ukraine-Krieg sowie eine Regulierung von künstlicher Intelligenz sein. Die EU hat es vorerst nicht geschafft, sich auf die Aufhebung von Sanktionen gegen zwei russische Milliardäre zu einigen. Weil Sanktionsbeschlüsse einstimmig gefasst werden müssen, sollen die Botschafter der EU am Morgen erneut zusammenkommen. Hintergrund ist, dass Frankreich laut einem Medienbericht mit der Sanktionsaufhebung die Freilassung zweier in Aserbaidschan festgehaltener Staatsbürger erreichen will. Dagegen stellen sich mehrere baltische und skandinavische Länder. Auf dem Oktoberfest in München ist am Abend ein Mitarbeiter eines Fahrgeschäftes ums Leben gekommen. Nach Polizeiangaben ereignete sich am Freefall Tower Hangover ein schwerer Unfall. Aus der Nachrichtenredaktion Thomas Frohwerk.
3: Der 52-jährige Mitarbeiter hatte sich demnach offenbar im Gefahrenbereich des Fahrgeschäfts aufgehalten. Warum, ist noch unklar. Als sich die Gondel des Freefall Towers mit hohem Tempo nach unten bewegte, wurde der Mann davon getroffen und so schwer verletzt, dass Wiederbelebungsversuche ohne Erfolg blieben. Augenzeugen des Vorfalls und die Betreiber des Fahrgeschäfts wurden von einem Kriseninterventionsteam betreut. Zur Ursache des Unfalls sind Ermittlungen aufgenommen worden.
1: Das waren die Nachrichten. Das Wetter in Deutschland. Am Tage teils heiter, teils bewölkt, meist trocken bei 13 bis 24 Grad. Am Mittwoch oft heiter, später zur Nordsee hin Schauer, 15 bis 25 Grad. Und am Donnerstag wechselhaft, gebietsweise Regen an der Ostsee sowie im Westen und Südwesten freundlich bis 23 Grad. Es ist 4.03 Uhr.
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4: A1 Lübeck-Hamburg, die Norderelbbrücke ist wegen eines Schwertransports bis etwa 5 Uhr noch mehrfach kurzfristig in beiden Richtungen gesperrt. A4 Dresden-Görlitz, der Tunnel Königshainer Berge ist wegen Wartungsarbeiten auch bis 5 Uhr in beiden Richtungen gesperrt. Empfohlene Umleitungen U4, U5. Die A29 Oldenburg in Richtung Ahlhorner Heide ist zwischen Wadenburg und Großen Kneten bis Freitag jeweils bis 5 Uhr wegen einer Nachtbaustelle gesperrt. Die Umleitung führt über die U30. Die A40 Essen in Richtung Dortmund ist zwischen dem Dreieck Bochum West und Bochum Zentrum wegen Bauarbeiten bis Freitag gesperrt. Die A45 Gießen in Richtung Aschaffenburg ist zwischen Altenstadt und Hammersbach wegen Bergungsarbeiten gesperrt. Eine Umleitung führt ab Altenstadt über die U60. Die A100 Wilmersdorf in Richtung Neukölln ist zwischen Schmargendorf und Detmolder Straße wegen einer Nachtbaustelle gesperrt. Und dann noch die A115 Dreieck Nutetal in Richtung Dreieck Funkturm ist zwischen Kreuz Zehlendorf und Spanische Allee wegen Bauarbeiten bis etwa 5 Uhr gesperrt. Kommen Sie gut an.
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4: Aus Hamburg, aus dem Studio von NDR Info, kommt sie mit Birgit Hasselbusch. Schön, dass Sie dabei sind. Entwicklungen, Reaktionen, Äußerungen, darauf schauen wir jetzt nach den Landtagswahlen in Berlin und Mecklenburg-Vorpommern. Dort wird die AfD stärkste Kraft. Zusammenarbeiten will aber keine andere Partei mit ihr. Manuela Schwesig von der SPD will weiter regieren. Rot, Rot, Grün. Die Linkspartei stellt in Berlin wohl bald die erste regierende Bürgermeisterin und historisch auch die CDU, die zum ersten Mal den Einzug in den Schweriner Landtag verpasst. Nach dem Debakel ist der CDU-Chef in Mecklenburg-Vorpommern Daniel Peters zurückgetreten. Staatsminister im Bundeskanzleramt Philipp Amthor soll vorerst übernehmen. Auch Generalsekretärin Hoffmeister gibt ihr Amt ab. Kanzler Merz, er gab am Wahltag quasi vor der ersten Hochrechnung ein Statement ab, dann gleich noch eins einen Tag später, bei dem sich viele einig sind, dass sein politisches Amt noch nie so sehr auf der Kippe stand wie in diesen Tagen.
5: Meine Damen und Herren, herzlich willkommen.
6: Schon wieder muss Friedrich Merz sich erklären und als hätte der Bundeskanzler nicht schon genug Ärger, läuft es auch diesmal nicht rund.
5: Okay, gibt es da irgendwo ein Problem mit dem Ton? Können wir das mal versuchen zu lösen? Das liegt nicht in meiner Hand.
6: Und was ist mit der CDU? Liegt deren Schicksal noch in der Hand des Parteichefs?
5: Es hat weder gestern Abend noch heute Vormittag von irgendjemandem irgendeine personelle Frage, geschweige denn eine Personaldebatte gegeben. Von niemandem.
6: Die CDU ist gerade aus dem Landtag in Mecklenburg-Vorpommern geflogen. Für die Partei, so Friedrich Merz, stellen sich grundsätzliche Fragen.
5: Wir werden über die Arbeit und die Struktur der Partei sprechen, über unser Programm und über das Profil der CDU. Wir haben, um es offen zu sagen, auf zu viele Fragen keine zufriedenstellenden Antworten mehr.
7: Morgen. Herr Kretschmann, wie soll es denn weitergehen?
6: Keine Antworten, auch nicht von den Ministerpräsidenten. Die ziehen am Morgen wortlos an den Kameras vorbei. Gar nicht wortkarg. Die AfD, sie ist sich sicher, die CDU als Volkspartei abzulösen. Die Parteichefs Tino Chrupalla und Alice Weidel.
8: Es ist nicht unsere Aufgabe, sie zu zerstören. Das haben die Wähler entschieden in Mecklenburg-Vorpommern. Und ich möchte vielleicht auch mal mit einer Einordnung aufräumen, die CDU als konservativ darzustellen. Die CDU ist scheinkonservativ. Sie ist nicht mehr konservativ.
9: Wenn sie beliebig werden in ihren Positionen, dann braucht man sie nicht mehr. Und ob uns das nun freut oder nicht, ist völlig unerheblich. Uns geht's ja gar nicht darum. Uns geht es darum, dass es den Menschen in diesem Land besser geht.
6: Ganz anders sehen das die Grünen. Parteichef Felix Banaschak bedauert, dass die CDU nicht mehr im Schweriner Landtag sitzt.
10: Die ganze Bundesrepublik Deutschland braucht eine einigermaßen aufgeräumte, stabile, konservative Partei.
6: Den Grund für die Probleme sieht er beim Bundeskanzler.
10: Ich kann nur hoffen und mir wünschen, aber ich erwarte es auch, dass die Union als zentrale Kraft, die dieses Land hat, und als Regierungspartei jetzt die Kurve bekommt und dass auch Friedrich Merz die Kurve bekommt. Und das geht nicht mit Durchhalteparolen, das geht nicht mit Kopf durch die Wand, sondern das geht mit einer ehrlichen Selbstkritik.
6: Selbstkritik ist auch bei der Linken nachgefragt, denn auf der Wahlparty in Berlin tauchte ein Clanboss auf und ein Vertreter einer anti-israelischen Gruppe, die als extremistisch eingestuft wird. Nicht auf Einladung der Partei, wie sie betont. Die Linke hat zwar die Wahl in Berlin gewonnen, sieht sich aber nun erneut mit Antisemitismusvorwürfen konfrontiert. Und dazu sagt Parteichefin Ines Schwertner.
11: Ich möchte nicht, dass jüdische Menschen Angst haben müssen in Deutschland. Deswegen werden wir uns dafür einsetzen, dass Antisemitismus ernst genommen wird bei uns in der Partei. Aber genauso auch auf den Straßen, in den Fußballvereinen, überall in Deutschland. Und gleichzeitig aber auch die israelische Regierung und das Militär kritisieren dürfen.
6: Nach drei Wahlen sucht die Politik mal wieder nach Antworten. Auch die SPD.
12: Bleibt das klare Signal der Wählerinnen und Wähler in allen drei Landtagswahlen. Wir sind nicht einverstanden mit dem, was ihr da tut in Berlin.
6: Sagt Parteichef Lars Klingbeil.
12: Wenn die Bürgerinnen und Bürger in unserem Land Reformen wahrnehmen als etwas, das ihr Leben bedroht und das nur zur Verschlechterung führt, dann ist es nicht nur die Kommunikation bei uns, die besser werden muss, sondern an der einen oder anderen Stelle auch die Substanz der Reform.
6: An der Koalition mit der Union halte man fest, betont die SPD-Spitze. Und auch der Bundeskanzler will mit dieser Regierung weitermachen.
4: Gabor Hallasch mit Reaktionen aus Berlin nach den Landtagswahlen, dort in der Hauptstadt und in Mecklenburg-Vorpommern. Stimmen aus der Politik haben wir also gehört. Wir möchten aber auch wissen, was die Menschen, die wählen gegangen sind, eigentlich denken. Warum haben sie sich wie entschieden? Friedrichshain-Kreuzberg in Berlin war einst eine sichere Bank für die Grünen. Diesmal ging kein einziges Direktmandat an sie und auch nirgendwo dort holten sie die meisten Zweitstimmen. Hier war erstmal die Linke so erfolgreich. Harry Sass war am Cottbuser Tor unterwegs, hat sich dort umgehört.
13: Ich habe die gewählt, die auch hoffentlich in Berlin die Bürgermeisterin werden wird.
14: Ich habe links gewählt, komplett.
15: Ich habe Linke gewählt.
16: Ich habe die Grünen gewählt. Ich habe die CDU gewählt.
17: Dann Linke.
18: Und was haben Sie vorher gewählt, vor 3 Jahren?
17: Grüne.
19: Da ist da der Schmelztiegel der Kulturen, der Einkommensschichten, der Sprachen und Launen. Was viele von ihnen eint, sie wollen die Linke. Bemerkenswert, denn bisher galt der Bezirk als sicherer Hafen für die Grünen. Die Zuversicht, hier abzuräumen, liest man auch auf den immer noch hängenden Wahlplakaten und an den Litfaßsäulen. Für ein Berlin mit grünem Bürgermeister war ein Wahlslogan. Nun könnte es eine linke Bürgermeisterin werden. Elif Eralp hat in Wahlkreis 1, also genau hier rund um den Kotti, über 50% der Erststimmen bekommen. Ein ehemaliger Grünen-Wähler erzählt uns, warum er zur Linken gewechselt ist.
20: Ich habe auch die Linke gewählt, weil ich habe das Gefühl, dass das ist die einzige Partei, die was in Berlin verändert zum Positiven, weil alle anderen jetzt seit Jahren mitregiert haben und irgendwie es überhaupt nichts vorangebracht hat, jetzt gerade mit dem Thema Mieten und soziale Verdrängung und so weiter.
19: Probleme mit dem Wohnungsmarkt und der Wunsch nach sozialer Gerechtigkeit. Man hört diese Themen immer wieder, wenn es darum geht, warum die Linke hier stimmenstärkste Partei wurde. Ja, auch Umweltschutz, der Wunsch nach sicheren Fahrradwegen, klassische Grünen-Themen werden genannt. Aber dieses Mal haben andere Aspekte die Wählerinnen und Wähler hier zum Gang zur Wahlurne motiviert.
14: Vor allem wegen der Mietensache und ja, weil sie einfach die Partei sind, die der am meisten vertraue, die sozialen Probleme anzugehen. Immer noch.
13: Wegen dem Wohnungsmarkt.
15: Weil ich für Umverteilung und für Gerechtigkeit bin und gegen Kapitalismus und finde, dass die Voraussetzungen in einer Großstadt dafür eher geeignet sind als vielleicht woanders.
19: Ob die Partei Berlin am Ende regieren wird, ist noch offen. Am Freitag will sich die Linke erstmal zum Parteitag treffen.
4: Stimmen aus der Hauptstadt gesammelt von Harry Sass. Und nach den Wahlen in Berlin und Mecklenburg-Vorpommern gibt sich der Kanzler nachdenklich, aber unbeirrbar. Die SPD hält sich mit Kursänderungen bei den Reformprojekten noch zurück. AfD und Linke sind weiter im Aufwind. Aber was sind die Folgen für die Bundespolitik? Dazu jetzt die Meinung von Anna Engelke aus dem ARD-Hauptstadtstudio.
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22: Ich melde mich bei Ihnen mit meinem Kommentar aus einer hochnervösen Hauptstadt. Die 3 Landtagswahlen in diesem September haben gezeigt, die Parteien am rechten und am linken Rand sind stark und stärker und die Parteien in der Mitte, sie sind kleiner geworden, haben weniger Gewicht. Die ehemals stolze Volkspartei CDU ist sogar aus einem Landtag geflogen, zum ersten Mal in ihrer mehr als 80-jährigen Geschichte. Von einer tiefen Zäsur spricht auch Friedrich Merz. Wie mies es um den Bundeskanzler Friedrich Merz steht und wie sehr er auch selbst dafür verantwortlich ist, das ist viel besprochen. Zu markiges Auftreten, zu große Versprechen, zu schlechtes Handwerk. Der Bundeskanzler ist unbeliebt wie kein anderer Kanzler vor ihm. Warum also sollte er weitermachen? Darauf muss Friedrich Merz in den nächsten Tagen und Wochen eine Antwort finden. Und lediglich die, dass es gerade niemand anderen in der CDU oder CSU gibt, der dafür den Finger hebt, diese Antwort trägt auf Dauer nicht. Und auch die SPD muss sich überlegen, welche Rolle sie in dieser Bundesregierung spielen will. Wollen die Sozialdemokraten Manuela Schwesigs Beispiel in Mecklenburg-Vorpommern folgen und Opposition in der eigenen Regierung sein? Oder wollen sie tatsächlich noch regieren? So ganz klar ist das nicht. Das Problem? Sämtliches Führungspersonal in der schwarz-roten Koalition, angefangen von Friedrich Merz über Lars Klingbeil bis hin zu Bärbel Baas, ist angeschlagen, hat nur noch wenig Autorität. Keine guten Aussichten, um über die großen Fragen zu verhandeln, etwa wie künftig die Rentenversicherung aussehen soll, die Kranken- oder die Pflegeversicherung. Aber dennoch, CDU, CSU und SPD haben schon ein Stück des gemeinsamen Regierungswegs hinter sich gebracht. Und auch im Ausland sind viele froh über die Koalition mit Friedrich Merz an der Spitze. Außerhalb Deutschlands haben die Landtagswahlergebnisse, insbesondere die Erfolge der AfD, für regelrechtes Entsetzen gesorgt. In den europäischen Hauptstädten sind viele nervös, während Russlands Machthaber Putin sein Glück wohl kaum fassen kann. selbst wenn es sich anders anfühlt. CDU, CSU und SPD stellen auch nach diesen drei Landtagswahlen die Bundesregierung. Und es wäre schön, sie handelten danach. Immerhin trägt ihr Koalitionsvertrag den Titel Verantwortung für Deutschland. Die große Frage ist allerdings, haben die Beteiligten noch die Kraft dazu?
4: Die Meinung von Anna Engelke aus dem ARD Hauptstadtstudio.
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4: Heute am Dienstag gibt es einen Wechsel aus Sonne und Wolken, mit den meisten Wolken so im Nordwesten und dann viel Sonne im Südwesten. Das bleibt weitgehend trocken bei Temperaturen zwischen 12 und 23 Grad. Schauen wir auf morgen, dann Mittwoch erst neblig. Danach scheint aber vom Süden bis zur Mitte oft die Sonne. Im Norden zum Teil dicht bewölkt. Es kann auch Regen geben bei 16 bis 24 Grad. Am Donnerstag ist es verbreitet wechselhaft und es gibt einigen Sonnenschein, aber dennoch immer mal wieder dichte Wolken mit dabei. In regionalen Fällen Regen, auch Schauer, 12 bis 23 Grad. Was wird es am Freitag geben? In der Südwesthälfte meist freundlich und trocken, häufig Sonne dabei. Richtung Nordosten mehr Wolken, ja hier und da fällt dann auch mal Regen. Da 13 bis 25 Grad. Und dann schauen wir noch auf die Temperaturen aktuell. In Berlin sind es 14 Grad, in Frankfurt am Main haben wir 12 Grad, Dresden mit 13 Grad dabei, Hannover 12, Kiel 11 Grad, in Leipzig sind es 14 Grad und in Stuttgart 13. Und jetzt ist es 4 Uhr und 16 Minuten.
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4: Für eine weitere Wahl blicken wir nach Russland. Auch dort wurde ein neues Parlament gewählt. Überraschung gab es keine, dafür hatte die Staatsführung gesorgt. Zur Wahl der Duma waren nur kremlfreundliche Parteien zugelassen. Die Opposition war bis auf Einzelkandidaten ausgeschlossen. Präsident Putin, dessen Partei wie erwartet führte, dürfte die Wahl hingegen als klares Signal für die Fortsetzung der Vollinvasion in der Ukraine interpretieren. Björn Blaschka aus Moskau.
2: Geeintes Russland ist nach einer dreitägigen Abstimmung zur Siegerin der Duma-Wahl erklärt worden. Die Partei, der Kreml-Chef Wladimir Putin nahesteht, habe 57,83% der Stimmen auf sich vereinen können. Das erklärte in Moskau die Wahlleiterin Ella Pamphilova. Demzufolge hätte geeintes Russland 355 Mandate errungen. Pamphilova betonte mehrfach, dass das Ergebnis vorläufig sei. Allerdings sind ihr zufolge auch schon mehr als 95% der Stimmen ausgezählt. 355 von 450 Mandaten, das wären deutlich mehr als zwei Drittel der Duma-Sitze, sodass die amtierende Regierungspartei weiterhin künftig die Möglichkeit haben sollte, Änderungen an der Verfassung vorzunehmen. Die genaue Verteilung der Sitze fällt jedoch ohnehin kaum ins Gewicht, denn alle vier Parteien, die mit landesweiten Listen in der neuen Legislatur der Duma vertreten sein werden, sind kremltreu. Die Aufgaben der Abgeordneten fasste am Morgen der Vorsitzende von Geeintes Russland zusammen, Dmitri Medvedev, selbst Ex-Präsident und Ex-Regierungschef. Er erklärte am Morgen, dass seine Partei die Entscheidungen von Kreml-Chef Putin umsetzen werde. Das dürfte auch alles betreffen, was mit der Ukraine zu tun hat. Eine kritische Volksvertretung sieht anders aus, aber das heißt nicht, dass alle Wahlberechtigten hinter Kreml-Chef Putin stehen. Die Beteiligung an der Abstimmung liegt bei etwas mehr als 59%. Das ist hoch, höher als bei den zurückliegenden Duma-Wahlen. Aber mehr als 40% sind nicht zur Abstimmung gegangen. Und das heißt sicherlich auch, dass längst nicht alle Russinnen und Russen mit der Politik ihres Landes zufrieden sind.
4: Der Bericht von Björn Blaschke.
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4: Und zur Duma-Wahl auch der Kommentar von Russland-Korrespondent Stefan Lark.
17: Der stellvertretende Duma-Sprecher Pjotr Tolstoi formuliert es so: Russland habe seine eigene Demokratie, die sich grundlegend von der Demokratie in Deutschland, den USA oder Frankreich unterscheide. Der Westen habe das nie verstanden. Tatsächlich dürfte er damit recht haben. Denn wenn Demokratie bedeutet, dass Bürgerinnen und Bürger durch freie und faire Wahlen an der politischen Willensbildung teilhaben, dann lässt sich die Duma-Wahl kaum als demokratisch bezeichnen. Eher als eine Inszenierung demokratischer Verfahren. Eine Wahl, bei der letztlich alle im Parlament vertretenen Parteien den Kurs des Kremls mittragen. Eine Wahl, bei der die einzige echte Oppositionspartei, Jabloko, ausgeschlossen wurde und Kandidaten eingeschüchtert festgenommen oder inhaftiert wurden. Für den Kreml war diese Abstimmung weit mehr als die Wahl eines neuen Parlaments. Wladimir Putin verknüpfte sie ausdrücklich mit seinem Krieg gegen die Ukraine. Die Bürger sollten den Parteien erneut ihr Vertrauen aussprechen, die seinen außenpolitischen Kurs bedingungslos unterstützen und Gesetze zuverlässig abnicken. Rund 59% der Wahlberechtigten folgten diesem Aufruf. In Russland wird das als hohe Wahlbeteiligung gefeiert. Man könnte allerdings auch fragen, warum sich 41% der Wahlberechtigten trotz massiver patriotischer Mobilisierung nicht an der Abstimmung beteiligten. Erwartungsgemäß kam die Kreml-Partei Geeintes Russland auf knapp 60% der Stimmen und kann damit die verfassungsändernde Zweidrittelmehrheit verteidigen. Erstmals wurde auch in den von Russland annektierten ukrainischen Gebieten gewählt. Ukrainische Aktivisten berichten von massivem Druck auf die Bevölkerung bis hin zu bewaffneter Begleitung zu den Wahllokalen. Das Ergebnis überraschte wenig. Gerade dort sollen die Zustimmungswerte für die Kreml-Partei besonders hoch ausgefallen sein. Auch das gehört offenbar zur russischen Version von Demokratie. Nun wird die Wahl in Moskau als Beweis für nationale Geschlossenheit und Widerstandskraft gefeiert. Föderationsratschefin Valentina Matwienko spricht von einem Signal der Stärke gegenüber äußeren Feinden. Russland habe Drohnenangriffe und Cyberattacken abgewehrt und dennoch seine demokratischen Institutionen aufrechterhalten. Tatsächlich hatte die Ukraine das Land während der Wahltage mit zahlreichen Drohnen- und Marschflugkörperangriffen überzogen. Politisch spielte das jedoch eher dem Kreml in die Hände. Der Wahlausgang wurde dadurch nicht gefährdet, stattdessen konnte Putin einmal mehr das Bild eines Staates zeichnen, der selbst unter Kriegsbedingungen Wahlen abhält, anders als die Ukraine. Dieses Narrativ nutzt der Kreml seit Jahren, um die Legitimität des ukrainischen Präsidenten Volodymyr Zelensky in Frage zu stellen. Dass die Ukraine als angegriffenes Land in weit stärkerem Maße vom Krieg betroffen ist und ihre Verfassung Wahlen unter Kriegsrecht nicht vorsieht, bleibt dabei unerwähnt. Für Putin ist diese Wahl damit exakt nach Plan verlaufen. Und weil er sie bewusst als Zustimmung zu seinem Krieg interpretiert, dürfte er das Ergebnis nun als politischen Freibrief verstehen. Der Krieg wird mit unverminderter Härte fortgesetzt werden. Angesichts hoher russischer Verluste erscheint inzwischen auch ein Schritt denkbar, den Putin zuletzt ausgeschlossen hat, eine neue Mobilisierungswelle. Ganz ausgeschlossen ist sie nach dieser Wahl nicht mehr.
1: Die Meinung von Russland-Korrespondent Stefan Lag. Was tun mit den vielen leerstehenden Gebäuden und Häusern, ist die Frage, während wir wieder zurück nach Deutschland gehen, in Bayerns Kommunen. Und darum geht's im Landkreis Fürth in Mittelfranken bei den Aktionstagen Innenorte, Heimat erhalten, Zukunft gestalten. Auf dem Programm stehen Führungen und Ortsbesichtigungen. Konstanze Schulze war in Oberasbach dabei, an einem bislang quasi verlassenen Ort.
3: Die alte Feldscheune im Linderweg, ein in die Jahre gekommener Backsteinbau mit Spitzdach und großen Holztoren. Die Scheune gehört einer Oberasbacher Familie, die braucht sie nicht mehr, aber was damit tun? Die Idee der Heimatverein kann sie erstmal nutzen. Konzerte, Lesungen und Ausstellungen sind geplant, erzählt Simon Rötsch, dritter Bürgermeister und Vorsitzender des Heimatvereins.
21: Scheunen gibt's ganz viel in den alten Ortskernen. Da diese Typologie ist ganz schwierig eigentlich umzubauen. Die ist nicht das klassische Einfamilienhaus. Da gibt es hohe Decken, da gibt es große Tore. Also eigentlich immer eine Schwierigkeit, dafür eine Nutzung zu finden.
3: In der 18.000 Einwohnerstadt stehen 167 Wohnungen und Häuser leer. Ein Problem, das viele fränkische Gemeinden haben und auf das bei den Aktionstagen im Landkreis Fürth nun aufmerksam gemacht wird. Auch der erste Bürgermeister Thomas Diebenbusch ist vor Ort.
23: Wir haben eine Wohnungsnot, das hört man überall, das merkt man überall. Die Preise explodieren und auf der anderen Seite haben wir diese Art von Leerstellen. Und da müssen wir darauf achten, dass wir diese Flächen letztendlich wieder für die Wohnnutzung reaktivieren können.
3: Die erste Ausstellung in der Scheune, Arbeiten von Architekturstudenten aus Karlsruhe, die sich beispielhaft mit der Situation vor Ort beschäftigt haben. Was kann auch im Winter, was nur im Sommer genutzt werden? Wo wird ein Umbau schon aufgrund der Platzverhältnisse schwierig?
21: Wir haben hier den Kleinleinhof. Also es gibt ganz viele Scheunen, ganz viele Anbauten. Und wie kann man da eine schöne Wohnqualität schaffen?
3: 7 von 14 Kommunen im Landkreis Fürth beteiligen sich an den Aktionstagen. Cadolzburg, Langenzenn, Rostal, Stein, Wilhelmsdorf und Zirndorf sind auch dabei. Ortsrundgänge, Vorträge über Sanieren und Bauen, aber auch digitale Entdeckungstouren werden angeboten. Michaela Heckel vom Stadtmarketing erklärt, wie es funktioniert.
5: Actionbound ist eine App, die für die Nutzer kostenlos ist und auf der digitale Schnitzeljagden erstellt werden. Und genau, in den verschiedenen Kommunen gibt es ganz unterschiedliche Aufgaben. Also mal hat man eine Fotoaufgabe, manchmal muss man schätzen, wie hoch zum Beispiel ein Gebäude ist.
3: Das Ganze gedacht, um die Orte besser kennenzulernen. Und vielleicht kommt der ein oder andere ja auch auf eine Idee, wie man die Gebäude nutzen kann.
1: Konstanze Schulze über die Aktionstage Innenorte im Landkreis Fürth. Und wir drehen jetzt eine Runde am Trainerkarussell.
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8: Mit Ben Wozny und der Frauenfußball-Bundesliga. Dort sorgen die Aufsteigerinnen aus Stuttgart weiter für Furore. Und das hat nun Werder Bremen zu spüren bekommen. 1:1 der Endstand. Damit trotzen die Stuttgarterinnen den Bremerinnen auswärts einen Punkt ab. Till Gruppe hat die Partie gesehen.
9: Es war ein Spiel mit zwei komplett unterschiedlichen Halbzeiten. Zunächst hatte die Gastmannschaft aus Stuttgart die Nase vorn. Lattenkracher, Großchancen, aber das Tor machten die Bremerinnen in der 40. Minute. Isabella Jaron mit einem punktgenauen Pass auf Mai Shimada, die ganz cool zum 1:0 für Werder Bremen traf. In der zweiten Halbzeit dann genau andersrum, Mira Aruna traf in der 53. Minute, obwohl eigentlich Werder am Drücker war. Danach ging es bis zum Schluss hin und her, Torschüsse im Minutentakt, treffen konnte aber keine der beiden Mannschaften und das Spiel ging leistungsgerecht 1:1 aus.
8: Stuttgart festigt mit 8 Punkten seinen Platz im Tabellenmittelfeld, Werder verliert damit den direkten Kontakt zu den Spitzenclubs. Bei den männlichen Kollegen ist es über 7 Jahre her, dass Hannover 96 zuletzt Teil der Fußball-Bundesliga war. Nun soll Sandro Wagner die Roten zurück ins Oberhaus coachen. Der 38-Jährige wurde offiziell an der Leine vorgestellt. Hannover 96-Reporter Tom Gernke war dabei. Ihn habe ich gefragt, worauf sich der Nordclub denn freuen kann.
24: Ich würde sagen, auf attraktiven Fußball und auch den ein oder anderen forschen Spruch. Sandro Wagner nimmt kein Blatt vor den Mund. In Augsburg zum Beispiel stellt er mal einen ziemlich steilen Vergleich auf.
25: Ich sehe es nicht, dass wir weniger Qualität haben als Bayern. Sehen Sie vielleicht so, ich sehe das nicht so. Ich sehe mich, sehe auf keiner Position im ganzen Verein uns weniger von der Qualität aufgestellt.
24: Ja, wenige Wochen später war dann schon Schluss, aber auch als Spieler war Wagner schon einer der Extrovertierteren, lieferte aber auch ab. In 180 Bundesligaspielen traf der Stürmer 44 Mal. Da konnte schon ganz gut am eigenen Image geschraubt werden.
25: Natürlich könnte ich mich viel sympathischer verkaufen und könnte jetzt sagen, ich fahre jeden Tag mit dem Fahrrad zum Training oder mit der Straßenbahn. Aber das bin ich nicht. Ich fahre mit Porsche zum Training und fühle mich damit wohl.
24: Ja, mal sehen, wie er dann in Hannover vorfährt. Ich bin sehr gespannt, was uns da in den nächsten Tagen und Wochen so erwartet.
8: Auch in der dritten Liga gibt es eine frische Trainerverpflichtung. Es hatte sich schon abgezeichnet. Nun ist es fix. Hansa Rostock hat André Breitenreiter geholt. Tobias Blank berichtet.
26: André Breitenreiter sei von Beginn an der Wunschkandidat der Verantwortlichen beim FC Hansa Rostock gewesen, heißt es in einem Schreiben des Clubs an die Mitglieder. Der ehemalige Bundesligastürmer hat als Trainer bereits einige Erfolge vorzuweisen. So schaffte er mit Paderborn und Hannover 96 jeweils den Aufstieg in die erste Bundesliga und wurde 2022 Schweizer Meister mit dem FC Zürich. Zuletzt war der 52-Jährige bis April 2025 in Hannover tätig und wird nun am Donnerstag die erste Einheit als Cheftrainer beim FC Hansa leiten.
8: In Kanada werden aktuell die Straßenrad-Weltmeisterschaften ausgetragen. Aktuell die Wettkämpfe im U23 und im Juniorenbereich. Holger Gerska über die U23-Einzelzeitfahren mit mäßigem Ergebnis aus deutscher Sicht.
27: Ein deutscher Weltklasse-Zeitfahrer für die Zukunft, der zum Beispiel dem 4-maligen Weltmeister Toni Martin folgen könnte, ist nicht in Sicht. Erneut verpasste die männliche U23 einen Top-10-Platz. Nach 30 Kilometern wurde der deutsche Nachwuchsmeister im Zeitfahren Bruno Kessler mit der 13. besten Zeit gestoppt. Dem Leipziger fehlte reichlich eine Minute zur Bronzemedaille. 5 Sekunden mehr brauchte Luis Leidert, der bei den Junioren mal eine WM-Medaille gewinnen konnte, hier aber erst kurzfristig von seiner Nominierung erfahren hat. So sorgte Justina Czapla für das beste deutsche Ergebnis an diesem U23-Tag. Die Nürnbergerin steigerte sich nach mäßigem Beginn und schaffte letztlich Platz 10. Die Nachwuchsweltmeister im Zeitfahren kommen in diesem Jahr aus den Niederlanden und Australien.
8: Als nächstes folgt dann die Mixed-Staffel der Profis und am Wochenende dann die Straßenrennen der Frauen und Männer.
1: Der Sport am Dienstag mit Ben Wozny.

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1: Um 4.30 Uhr mit Ronald Lessig. Nach den Niederlagen der CDU bei den Landtagswahlen in Mecklenburg-Vorpommern und Berlin berät am Nachmittag die Unionsbundestagsfraktion mit Kanzler Merz über mögliche Konsequenzen. Aus Berlin Jakob Mayer.
2: In den CDU-Gremien hat es nach den Worten von Friedrich Merz weder am Wahlsonntag noch gestern Vormittag Personaldebatten gegeben. Entscheidend ist für ihn außerdem der Rückhalt der Abgeordneten von CDU und CSU im Bundestag. Sie kommen wie immer in Sitzungswochen am Dienstagnachmittag zusammen. Um dabei sein zu können, hat Merz seine geplante Reise zur UN-Generalversammlung nach New York abgesagt. Merz hat gestern nochmals bekräftigt, an den geplanten Reformen bei Rente, Pflege, Gesundheit und Steuern festhalten zu wollen. Der Koalitionspartner SPD möchte die Vorhaben dagegen auf den Prüfstand stellen.
1: Nach dem Wahlsieg der Linken in Berlin fordert die CSU ein schnelles Verbot von Immobilienenteignungen. Generalsekretär Huber sagte den Funke-Medien dazu, die Enteignungspläne der Linken trieben den Wohnungsmarkt in den Ruin und seien mit horrenden Kosten verbunden. Den Beschluss im Koalitionsausschuss, Immobilienenteignungen per Bundesgesetz zu verbieten, müsse man nun schnellstmöglich umsetzen, so der CSU-Politiker. Die Außenbeauftragte der EU, Kallas, dringt angesichts der Houthi-Offensive am Roten Meer auf eine Ausweitung der Marine-Mission Aspides. Nötig sind laut Kallas mehr als 10 Kriegsschiffe, sagte sie bei den UN in New York. Die Lage sei aktuell noch ernster als zu Beginn der Mission vor gut 2 Jahren, so Kallas. Deutschland beteiligte sich zuletzt mit Luftaufklärung. Das Bundestagsmandat dafür läuft Ende Oktober aus. Die 3 Nachrichtenmedien, denen US-Präsident Trump den Zugang zum Weißen Haus verwehrt hat, haben Klage eingereicht. Dabei berufen sich CNN, MS Now und Politico auf den 1. Zusatzartikel zur US-Verfassung. Dieser verbietet Einschränkungen der Presse- und Redefreiheit. Aus Washington Samuel Jakisch.
3: US-Präsident Trump hatte den Ausschluss der betroffenen Journalisten damit begründet, dass ihm ihre Berichterstattung nicht gefallen habe, weil sie nicht wohlwollend über seine Politik berichtet hätten. Der nun aus dem Weißen Haus ausgesperrte Sender CNN gehört zu jenen 5 großen Nachrichtenmedien in den USA, die sich die Produktion von TV-Bildern aus dem Weißen Haus und von den Reisen des US-Präsidenten untereinander aufteilen und anderen Medien zur Verfügung stellen. Die anderen 4 Häuser, ABC, CBS, NBC und Fox News, wollen diese Arbeit nun ebenfalls aussetzen.
1: Das Wetter in Deutschland. Am Tage teils heiter, teils bewölkt, meist trocken bei 13 bis 24 Grad. Am Mittwoch oft heiter, später zur Nordsee hin Schauer, 15 bis 25 Grad und am Donnerstag wechselhaft, gebietsweise etwas Regen. An der Ostsee sowie im Westen freundlich, 12 bis 23 Grad. Das waren die Nachrichten.
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4: Momentan ohne Stau, ohne stockenden Verkehr kommen Sie gut und sicher an.
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4: Mit Birgit Hasselbusch, hallo. Und wir schauen auf die Situation in der Golfregion. Die Houthi-Miliz im Jemen, eine vom iranischen Regime unterstützte politisch-militärische Kampftruppe, hat auch am Wochenende massiv Saudi-Arabien angegriffen. Mit Drohnenattacken zum Beispiel in der Nähe des Flughafens von Riad. Saudi-Arabien steht durch die Miliz unter Druck. Wer steckt eigentlich hinter der Houthi-Miliz und was will sie erreichen? Wieso kommt es aktuell zur Eskalation? Erklärung von Jürgen Striak.
5: Die Houthi-Volksgruppe, zu der die sogenannte Houthi-Miliz gehört, lebt im Nordwesten des Jemen. Als sich dort im Jahr 2004 Menschen dagegen wehrten, von der Zentralregierung benachteiligt zu werden, warf diese dem Houthi-Stamm separatistische Ziele vor und reagierte mit großer Brutalität. Hunderte Angehörige des Stamms landeten im Gefängnis, Stammesoberhaupt Hussein el-Houthi wurde getötet. Der Konflikt, der damals begann, beherrscht den Jemen bis heute. In den Jahren nach 2004 entwickelten der Houthi-Stamm und seine bewaffnete Miliz Ansarullah, auf Deutsch die Partisanen Gottes, im Kampf gegen die Regierung eine Guerillataktik, die jener der Hisbollah ähnelt. Das ist kein Zufall. Ebenso wie die libanesische Hisbollah ist auch die Houthi-Volksgruppe schiitisch, gehört allerdings einer Sonderform des schiitischen Islams an. Die Houthi sind Saiditen und damit den sunnitischen Landsleuten eigentlich religiös näher als etwa den Schiiten des Iran. Die Unterstützung der Houthi durch den Iran begann erst 2011 und wurde ab 2014 intensiviert. Damals war es der Houthi-Miliz gelungen, die Hauptstadt Sanaa einzunehmen und die international anerkannte Regierung zu vertreiben. 2015 begann Saudi-Arabien deshalb einen brutalen Krieg gegen die Houthi, der den bettelarmen Jemen weiter ins Elend stürzte. Da ein Sieg über die Houthi nicht möglich war, beschloss Saudi-Arabien 2022, sich aus dem kostspieligen Jemen-Konflikt zurückzuziehen. In den vergangenen Jahren galt eine ungeschriebene Waffenruhe, die nun gebrochen wurde. Die Houthi sehen sich als Teil einer iranischen Achse des Widerstands gegen Israel, die sich von Teheran über Sanaa, Bagdad, Beirut und Palästina erstreckt und die bis zum Sturz Assads auch Syrien einschloss. Nun mischen die Houthi erneut auf der internationalen Weltkarte mit. In dem von den USA und Israel begonnenen Krieg gegen den Iran zeigen sich die Houthi solidarisch mit Teheran und wenden sich gegen Saudi-Arabien. Denn Riad hatte im Juli einen Luftangriff auf den Flughafen Sanaas geflogen, um einen Flieger aus Teheran zu treffen. Das sahen die Houthi als erneute Kriegserklärung und setzen das reiche Königreich Saudi-Arabien nun in mehrfacher Hinsicht unter Druck. Die Miliz hat die Kontrolle über die wichtige Meerenge Bab el-Mandab erklärt und blockiert saudische Schiffe, die bislang über die Wasserstraße Öl exportieren konnten. Auch wurde eine wichtige saudische Pipeline zerstört, sodass der Rohstofftransport für die wichtigste Ölexportnation der Welt deutlich eingeschränkt ist.
4: Jürgen Strijak zur Frage, wer steckt hinter der Houthi?

0: mit dem US-Sender Bloomberg so.
1: You know, in a couple of years from now, if all the hospitals are kind of running on AI.
2: Wenn zum Beispiel in ein paar Jahren alle möglichen Krankenhäuser KI verwenden und wir sagen, oh, mit dem neuesten Modell ist was nicht okay, aber wenn wir es abschalten, dann sterben jede Menge Leute, weil unsere Gesundheitsversorgung oder unser Finanzsystem davon gesteuert werden, dann ist das vielleicht keine wirkliche Option.
0: Auch technisch ist die Frage, ob so etwas wie das Abschalten zum Beispiel von einzelnen Datenzentren ausreichen würde, bestenfalls wohl bei begrenzten Problemen. Oder ob man eine Hardware-Lösung bräuchte, zum Beispiel direkt auf den verwendeten Chips, sagt KI-Sicherheitsforscher Mark Nitzberg von der Universität Berkeley beim Sender CNBC.
3: Standard, ideally hardware-based kill switch.
2: Jeder Chip könnte so geliefert werden, dass er jede Minute einen bestimmten Code braucht. Und wenn der Code nicht kommt, dann arbeitet der Chip nicht mehr.
3: And if it doesn't get its operational code, it simply ceases to operate.
0: Die weitere wichtige Frage, wenn es einen Notschalter gäbe, in welcher Form auch immer, wer entscheidet darüber, ob er tatsächlich aktiviert wird? Viele Experten und Politiker wollen diese Entscheidung nicht den Unternehmen überlassen. Der KI-Pionier Geoffrey Hinton gibt sich bei CNN außerdem wenig optimistisch, dass das Konzept auch dann noch funktionieren würde, wenn KI erstmal schlauer sei als Menschen. KI könne sehr überzeugend sein und werde den Verantwortlichen einreden, es gebe keinen Grund zum Abschalten.
4: A kill switch is no good for that, because the AI will be much better than people at persuading people of things. So it will be able to persuade the people in charge of the switch not to pull the switch.
0: Ohnehin ist der gerade viel zitierte Notschalter nur einer von vielen geforderten Kontrollmechanismen. Es sei sehr schwierig, die Sicherheit von KI vorab nachzuweisen, weil sie immer noch eine Black Box sei, sagt Stuart Russell von der Universität Berkeley, Präsident der Internationalen Vereinigung für sichere und ethische KI.
5: The nature of that technology makes it extraordinarily hard to present scientifically valid evidence of safety.
0: Trotzdem müssten die Firmen dafür verantwortlich gemacht werden, die Sicherheit ihrer Modelle wissenschaftlich nachzuweisen, bevor sie auf den Markt kämen, genauso wie das bei Medikamenten gemacht werde.
5: It's the developer's responsibility to present scientifically valid evidence to the regulator of compliance with whatever the requirement is.
0: Viele Fachleute weisen auch darauf hin, dass bei der KI-Sicherheit internationale Übereinkommen nötig sind. Trotzdem pocht Kaliforniens Gouverneur Gavin Newsom darauf, dass auch Regelungen in Kalifornien wichtig seien. Dort haben etwa mit OpenAI, Anthropic oder Google viele der fortgeschrittenen KI-Entwickler ihren Sitz.
6: California wants to create the standards in this space.
0: Er forderte die Trump-Regierung zum Handeln auf. Präsident Donald Trump hat bisher Befürchtungen im Zusammenhang mit KI abgetan, eine KI-Force angekündigt und sucht auf Social Media nach einem neuen Namen für künstliche Intelligenz. Newsom selbst hatte allerdings noch vor 2 Jahren ein umfassendes KI-Regulierungsgesetz vom kalifornischen Parlament mit großer Mehrheit verabschiedet, per Veto verhindert. Vorgesehen waren unter anderem eine unabhängige staatliche Kontrollinstanz und die Pflicht für Unternehmen, einen Notschalter einzubauen. Gavin Newsom steht als kalifornischer Gouverneur am Ende seiner Amtszeit. Er wird aber als möglicher Kandidat der Demokraten für die nächste Präsidentschaftswahl 2028 diskutiert.
7: Wirtschaftsmeldung von Antje Sieb.
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7: Die Wahlen in Mecklenburg-Vorpommern und Berlin sind vorbei. AfD und Linke gewinnen, die CDU zählt zu den großen Verlierern. Fliegt sogar aus dem Landtag in Schwerin, der Landesvorsitzende Peters tritt zurück, Amthor soll vorerst übernehmen. Mein WDR-Kollege Ralf Erdenberger hat mit Autorin Anne Rabe, gebürtige Mecklenburgerin und Wählerin in Berlin, über das Ergebnis der Wahlen und was wir daraus lernen können, gesprochen. Zunächst wollte er wissen, wo sie denn den Wahlabend verfolgt hat.
9: Ja, also ehrlich gesagt ist mir im Laufe des Abends immer schlechter geworden. Also es ist, glaube ich, auch vielen gegangen, dass man doch, man hat ja einiges geahnt. Ja, es kam mir jetzt nicht ganz überraschend, aber es ist dann doch immer etwas anderes, wenn das so schwarz auf weiß vor einem steht. Und ja, und dann fange ich auch an, in den einzelnen Wahlkreisen zu gucken und als dann klar war, die CDU ist raus in Mecklenburg, da war schon deutlich, okay, wir sind genau da, wo ich das Land schon vor ein paar Wochen beschrieben habe, in der Zeit, in der tiefsten innenpolitischen Krise, die dieses Land gesehen hat.
10: Und Sie sagen das auch als SPD-Mitglied. Lassen Sie uns mal diese Perspektive verfolgen.
9: Ja.
10: Denn jetzt sieht man in Mecklenburg-Vorpommern, das ist, obwohl die Aufholjagd grandios war, das muss man zugeben,
9: ja,
10: von Manuela Schwesig, dass es nicht gereicht hat.

0: Und in Berlin ebenfalls auch nicht. Wir haben gerade auch die Aussage nochmal gehört aus Berlin, dass das katastrophal war. Was wünschen Sie sich jetzt von Ihrer SPD? Wie soll sie agieren in Mecklenburg-Vorpommern, aber dann auch auf Bundesebene?
1: Also in Mecklenburg-Vorpommern, klar, da haben Sie recht, das ist eine beeindruckende Aufholjagd. Und ich glaube, man kann da auch ganz, ganz viel von Manuela Schwesig lernen, wie man eben einen erfolgreichen Wahlkampf auch in diesen schwierigen Zeiten führen kann. Gleichzeitig sind dort auch Probleme sichtbar, ne? Also es ist ja vor allen Dingen gelungen, Stimmen aus dem demokratischen Lager auf sich zu ziehen. Und in der Folge sind die zwei Parteien, mit denen sie koalieren will, stehen da nur noch einer Oppositionspartei gegenüber. Auch das sind ja Zustände, die sind nicht gut für unsere Demokratie.
0: Ja, da haben wir jetzt den Effekt, bevor wir auf die Bundesebene gucken, haben wir den Effekt, dass es nicht reicht, für die AfD zu regieren, weil sie wahrscheinlich auch keinen Partner findet, der sie dann eben über die absolute Mehrheit trägt. Genauso übrigens wie in Sachsen-Anhalt. Und andererseits haben es die SPD und auch die anderen großen Parteien nicht geschafft, da etwas gegenzusetzen. Wenn in Mecklenburg-Vorpommern eine Mehrheit gebildet würde, wäre sie hauchdünn. Und es ist die Frage, ob das im demokratischen Sinne der meisten Wähler ist.
1: Hauchdünn ist sie gar nicht. Also die Mehrheit in Mecklenburg-Vorpommern zwischen Grünen, Linken und SPD, die ist schon ausreichend. Aber es gibt dann eben nur noch eine Opposition. Und wir wissen, wie die AfD das natürlich auch dann sozusagen polarisierend ausnutzen wird, ne? Also diese Polarisierung zwischen Demokraten und Antidemokraten, sagen wir es mal so, die wird ja weiter zunehmen. Das ist ja auch das, was Manuela Schwesig, worauf sie gesetzt hat, auch im Wahlkampf, was ihr manche Parteien vorgeworfen haben, womit sie erfolgreich war durchaus, aber was ein grundsätzliches Problem unserer Zeit gerade offenbart, ne? Also, dass man einen solchen Machtkampf vielleicht gerade nur noch gewinnen kann, indem man so stark polarisiert. Und wir leben in einer Parteiendemokratie und nicht in einer Demokratie, wo Einzelpersonen ohne Partei sozusagen gewählt werden. Also es sind ja auch Entwicklungen, die wir in anderen europäischen Ländern schon gesehen haben, dass diese Parteien weiter erodieren.
0: Sie hat auch gegen die Bundesebene, da sind wir jetzt dann polarisiert. Und man hört jetzt auch schon, dass die SPD auf Distanz geht in der Koalition, dass auch die Reformpakete nochmal angefasst werden sollen. Halten Sie das für klug, weil das natürlich erst recht die Regierungsfähigkeit auf Bundesebene infrage stellt?
1: Ich halte das für einen ganz schmalen Grat, auf dem man da wandert. Also ich verstehe den Reflex zu sagen, okay, die Leute wollen das so nicht, dann machen wir es jetzt nicht. Oder eben wie Manuela Schwesig dann zu sagen, naja gut, dann die Rente ab 63, das muss jetzt aber unbedingt rein. Ich glaube nämlich tatsächlich, und das ist der Bundesregierung vorher nicht gelungen, diese Kommission zur Rentenreform, das war ja eine sehr vielfältig aufgestellte Kommission. Also da waren zum Beispiel ja aus der SPD auch sehr linke SPDler dabei. Also das war sehr klug eigentlich, dass man gesagt hat, okay, wir machen hier wirklich eine breite Arbeitsgruppe, die einen Kompromiss erarbeitet. Und nun diesen Kompromiss so anzugreifen, das ist zum Teil nachvollziehbar, das ist aber schon auch gefährlich. Und gleichzeitig sehen wir, dass der Kanzler zum Beispiel so geschwächt ist, dass er sich nicht einmal traut, dieses Reformpaket mit seiner eigenen Zukunft zu verbinden. Also insofern, ich würde sehr davor warnen, auch die SPD, dieses Reformpaket jetzt für einen Machtkampf zu nutzen.
0: Weil im Grunde kann man doch sagen, läuft für die AfD. Sie gewinnt auf Landesebene zweimal, muss aber nicht regieren, fährt eigentlich jetzt in Mecklenburg-Vorpommern die gleiche Taktik wie in Sachsen-Anhalt. Wir strecken die Hand aus. Wohlwissend, keiner wird sie nehmen. Dann kann man mit den Fingern auf die anderen zeigen, dass also tatsächlich der demokratische abgebildete Wählerwille nicht ernst genommen wird. Und dann erhöht das den Druck auf der Bundesebene.
1: Absolut. Also es läuft alles im Moment so, wie die AfD sich das wünscht. Ich glaube, die Einschätzung teile ich nicht ganz. In Sachsen-Anhalt, glaube ich, wird es zu einer AfD-Regierung kommen. Das ist jetzt noch so ein bisschen, wurde drüber hinweggegangen, weil die noch den Wahlkampf in Mecklenburg machen wollen. Aber es deuten sich alle Zeichen, alles, was ich aus Sachsen-Anhalt höre, an, dass das BSW doch bereit ist, mit der AfD zusammenzugehen. Und auch der Druck der AfD-Bundesspitze auf Ulrich Sigmund Groß ist. Also ich glaube, das ist noch ein bisschen anders. In Mecklenburg ist es tatsächlich so, dass sie in einer wahnsinnig komfortablen Situation ist. Es gibt aber auch Kritik aus der Bundesspitze der AfD gegenüber Leif Erik Holm, dass er zu schwach aufgetreten ist und dass er einen radikaleren Wahlkampf hätte machen müssen, um dann zu gewinnen. Also insofern, das, was wir erleben werden, ist höchstwahrscheinlich eine weitere Radikalisierung der AfD.
0: So, und ihr Sofa steht aber in Berlin? Insofern ja. Sollten wir noch mal einmal auf die Wahlergebnisse in Berlin gucken, wo die Linke gewonnen hat. Und damit war in diesem Ausmaß zu rechnen?
1: Es hat sich angedeutet, aber auch das, ne, das ist ein Zeichen. Also, das ist, Elif Erayb hat einen grandiosen Wahlkampf geführt, das muss man sagen. Es ist ihr gut gelungen, ihre Botschaften unterzubringen, den anderen Parteien überhaupt nicht. Also, ich sehe dort auch sowohl die CDU als auch die SPD und auch die Grünen gescheitert. Denen ist es überhaupt nicht gelungen, ihre Wählerschaft zu erreichen. Alle haben bei jungen Wählern überhaupt niemanden mehr erreicht. Das ist wirklich ganz katastrophal. Und auch hier zeigt sich, dass diese Säulen sozusagen unserer Bundesrepublik, ja, unserer Demokratie, die eingeübten Regeln, dass die so ein bisschen wegbröckeln, dass Selbstverständlichkeiten verloren gehen und dass die großen Parteien, die etablierten Parteien mit viel Erfahrung damit vollkommen überfordert sind.
0: Warum sind sie überfordert?
1: Ich glaube, es gelingt ihnen, also einerseits in einer Welt sozusagen, die wirklich sehr krisenhaft und sehr kompliziert ist, ja. Also einfache Lösungen gibt es ja nicht. Niemand, der bei Verstand ist und so ein bisschen auch die Weltlage verfolgt wird, ernsthaft glauben, dass man all diese Probleme so einfach mal wegschnipsen kann, auch nicht mit einer Reform, ja. Und andererseits glaube ich schon, dass wir PolitikerInnen haben, die geglaubt haben, dass im Grunde genommen doch alles so bleibt, wie es ist, obwohl im Rest der Welt sich schon massive Dinge verschoben haben und dass sie geglaubt haben, ach, mit den alten Rezepten, mit den alten Ideen, das wird schon irgendwie gut gehen. Und selbst ihre eigenen, wenn man zum Beispiel sieht, die Konrad-Adenauer-Stiftung, die haben alle Studien rausgebracht, immer wieder die eigenen Politiker gebrieft, immer wieder darauf hingewiesen, dass man nicht mit den Rechten blinken, nicht rechts blinken sollte. Man hat nicht drauf gehört, weil man dachte, ach, es wird schon irgendwie gut gehen. Und das Bauchgefühl sozusagen obsiegen lassen, obwohl alle Zeit darauf auf Veränderungen standen.
0: Und jetzt? Ich meine, das ist der Befund. Aber was denn jetzt tun? Wir haben ja zwischen den Wahlen gemerkt, dass der Versuch gestartet wurde von der Regierung, vom Kanzler vor allen Dingen. Wir erklären das Ganze nochmal. Mhm. Gestern war das Signal, was er um kurz nach sechs gegeben hat. Ich habe Ausdauer, ich bleibe einfach da. Man muss jetzt Geduld haben. Ich muss jetzt Geduld haben. Ich stehe dafür. Kritiker werfen ihm vor, das ist jetzt einfach Sturheit. Also wo kommt denn jetzt, oder andere Kritiker auch aus der eigenen Partei werfen ihm vor, dass da auch der Aufbruch gefehlt hat. Also wo kommt denn jetzt tatsächlich eine Hoffnung her?
1: Das ist eine gute Frage. Also ich würde zumindest den PolitikerInnen raten, es ein bisschen ruhig angehen zu lassen. Also über alte Statements, der Versuch, ganz schnell jetzt eine Lösung zu finden. Also ich bin auch selber als Parteimitglied, Sie haben es ja angesprochen, immer wieder überrascht, bei jeder Wahl übrigens, dass ich innerhalb von wenigen Stunden, also in der Regel unter 2 Stunden, nach so einem Wahlergebnis schon eine Mail vom Generalsekretär habe. So, wo dann nun aufgelistet ist, ja, und wie das jetzt zu bewerten ist. Und ich glaube, das ist in allen Parteien so, ja. Das ist nicht nur in der SPD so. Und diese Art, dann die Floskelmaschine anzutreiben und sagen, wir machen jetzt einfach irgendwie weiter, das funktioniert nicht. Ich bin zum Teil auch ratlos. Also ich glaube, unser Land, dem ist nicht gut getan, mit einer manifesten Regierungskrise. Zugleich ist natürlich ein dermaßen geschwächter Kanzler auch niemand, der den Sturm, der ihn bei unbeliebten Reformen droht, aushalten kann. Also ja, ich glaube, Ruhe bewahren, vielleicht wirklich sich zusammensetzen. Also die demokratischen Partner, nicht die Parteien für sich, sondern wirklich alle an einen Tisch.
0: Das sind die Erwartungen an die Politiker. Wie ist das denn eigentlich mit den Sehnsüchten der Wähler? Sie haben eben gesagt, das ist eigentlich keine Welt, wo die einfache Botschaft irgendwie wirkt und wo die Reform mal eben mit dem Fingerschnipp dann durchkommt. Aber vielleicht gibt es eine solche Erwartung in der Bevölkerung, dass genau das passiert und das sich verbindet mit einer Person. Wir haben das mit Ulrich Siegmund gesehen in Sachsen-Anhalt, der da strahlte. Jetzt mit Manuela Schwesig, die auch einen sehr auf sie selbst zugeschnittenen Wahlkampf gemacht hat. Ist das vielleicht auch ein Teil der Wahrheit, dass die Wählerinnen und Wähler eine bestimmte Erwartungshaltung haben?
1: Ja, also die einfache Botschaft wirkt durchaus, aber die einfache Botschaft kann die Probleme nicht lösen. Das ist das, was ich meinte, nur um das nochmal klarzustellen.
0: Das muss aber auch ankommen bei den Wählerinnen und Wählern.
1: Ja, absolut. Also die, also ich glaube, wir sehen zweierlei. Die tatsächlich gibt es sowohl strahlende Einzelpersonen, sei das Siegmund, sei das Schwesig, sei das aber auch Elif Ereib, also in Berlin, die ja auch über zahlreiche Parteiskandale hinweg strahlen konnte. Es gibt aber auch einen ganz, ganz tiefen Wunsch nach Disruption und Zerstörung. Also auch das habe ich ja auch durchaus erlebt in den letzten Wochen, in denen ich unterwegs war, in Sachsen-Anhalt und Mecklenburg-Vorpommern. Das gibt es. Es gibt die Chance, jetzt dieses System richtig kaputt zu machen, richtig was ins Wanken zu bringen,
2: sagt Autorin Anne Rabe im WDR-Interview.
3: Kultur.
2: Ein neues Album von Neil Young. Das ist bei seinem großen Output nicht unbedingt weiter verwunderlich. Wenn man allerdings bedenkt, dass die 80-jährige Woodstock-Ikone kürzlich aus gesundheitlichen Gründen eine Tournee abgesagt hat, ist das vielleicht doch etwas Besonderes. Second Song ist Youngs zweites Album mit seiner Band The Chrome Hearts. Und darauf findet man neben fünf neuen auch zwei alte Songs aus seinen Anfangszeiten Mitte der 1960er Jahre. Götz Steger hat das Album gehört.
4: Es ist die Art von Songs, die einen melancholischen Gleichmut verbreiten, ein Ja zu allem, was das Leben noch so bereithält, die den Ton des Albums ausmachen. Neil Young-Fans können sicherlich auf Anhieb auf viele seiner Schaffensphasen verweisen. Harvest Moon, Comes the Time oder Prairie Wind.

0: Zu den typischen Akkorden reminisziert er, wie alles begann, als er in Richtung Süden zog, um dort Musik zu machen. Sofort denkt man an den legendären Moment, an dem sich Neil Young und Stephen Stills vor über 60 Jahren begegneten und Buffalo Springfield gründeten. Bei allem Ärger, den es immer wieder gab, war doch in der Rückschau alles gut so, wie es kam. Aber durch die Melancholie hindurch schimmert auch immer wieder die Hoffnung, dass sich die Welt noch zum Besseren verändern lässt. Too much has changed around us, but we can bring it back somehow. Alles hat sich um uns herum verändert, aber irgendwie können wir das noch rückgängig machen.
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0: In Second Song singt er mit unverblümter Ehrlichkeit als einsam gewordener aus der Woodstock-Generation, der nicht bereit ist, die Träume seiner Generation aufzugeben. Ich muss mit jemandem reden, jemandem, der lächelt und mir antwortet, jemand, der so alt ist wie ich, der sich noch an das erinnert, wovon ich träume, eine Art zu leben, in der man miteinander teilt, was man findet.

Nur einmal kommt die obligatorische E-Gitarre mit ihrem Britzeln und Segen zur Geltung. In Soon I Might Be Going ist sie der Sound der Vergänglichkeit, die zwar unwiderruflich auf ihn wartet, ihn aber nicht davon abhalten kann, die Gegenwart zu kommentieren, etwa den Größenwahn des US-Präsidenten.

5 Songs hatte Neil Young mit seiner Band den Chrome Hearts fertig aufgenommen. Da er sonst nichts Aktuelles mehr in der Pipeline hatte, stöberte er im Archiv. Ganz hinten, bei seinen allerfrühesten Versuchen, stieß er auf 2 Songs, die ihm passend für das Album erschienen. I Love You Forever ist einer davon, eine jugendlich stürmische Liebeserklärung, die man aber genauso gut als Manifest einer Liebe hören kann, die alle Höhen und Tiefen des Lebens überdauert hat.

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1: Um 5 Uhr mit Ronald Lessig. Wie geht es mit der Bundesregierung weiter? Welche Konsequenzen sollte die Union aus ihrem Wahldebakel in Mecklenburg-Vorpommern und dem schlechten Ergebnis in Berlin ziehen? Diese Fragen dürften heute Nachmittag im Vordergrund stehen, wenn die reguläre Sitzung der CDU-CSU-Bundestagsfraktion ansteht, bei der die Abgeordneten mit Kanzler Merz beraten. Aus der Nachrichtenredaktion Astrid Rolle.
2: Um bei der Sitzung dabei zu sein, hat Merz sogar seine Teilnahme an der UN-Generaldebatte in New York abgesagt. Der Rückhalt der Abgeordneten gilt als ein entscheidender Pfeiler für die politische Zukunft des Kanzlers. Immerhin, bei den Beratungen mit den Spitzengremien der CDU gestern gab es laut Merz keine Personaldebatten. Merz selbst hatte zuvor schon angekündigt, seine Ämter behalten zu wollen und auch seinen Reformkurs fortzusetzen. Der Koalitions Partner SPD hat dazu Redebedarf angekündigt.
1: Nach dem CDU-Aus im Schweriner Landtag hat Landeschef Peters seinen Rücktritt erklärt. Wie er mitteilte, soll kommissarisch Philipp Amthor das Amt übernehmen. Aus der Nachrichtenredaktion Marei Beermann.
3: Der 34-jährige Amthor aus Ueckermünde ist seit Juli Staatsminister im Kanzleramt. Nach NDR-Informationen hat auch Generalsekretärin Kathi Hoffmeister auf der Sitzung des Landesvorstands ihren Rücktritt angekündigt. Laut Landeswahlleiter Christian Boden fehlten der CDU rund 800 Stimmen für den Wiedereinzug in den Landtag. Der Parteivorstand der SPD hat den Vorschlag von Ministerpräsidentin Schwesig angenommen und sich geschlossen für Gespräche mit Grünen und Linken ausgesprochen.
1: In New York beginnt heute die Generaldebatte der UN-Vollversammlung mit 193 Mitgliedstaaten. Nach der Absage von Bundeskanzler Merz wird die deutsche Delegation von Außenminister Wadefuhl angeführt. Mit besonderer Spannung wird die Rede von US-Präsident Trump erwartet. Themen dürften die Kriege im Nahen Osten und die damit verbundenen hohen Energiepreise, der Ukraine-Krieg sowie eine Regulierung von künstlicher Intelligenz sein. Auf dem Oktoberfest in München ist ein Mitarbeiter eines Fahrgeschäftes nach einem Unfall gestorben. Laut Polizei wurde der Mann gegen 22 Uhr vom Freefall Tower Hangover getroffen und schwer verletzt. Der Bereich um das Fahrgeschäft wurde gesperrt. Zum genauen Hergang des mutmaßlichen Betriebsunfalls, der zum Tod des Mitarbeiters führte, wird ermittelt. Das waren die Nachrichten. Das Wetter in Deutschland. Am Tage teils heiter, teils bewölkt, meist trocken bei 13 bis 24 Grad. Am Mittwoch oft heiter, später zur Nordsee hin Schauer, 15 bis 25 Grad und am Donnerstag wechselhaft, gebietsweise etwas Regen an der Ostsee sowie im Westen und im Südwesten wird es freundlich sein bei 12 bis 23 Grad. Die Zeit, es ist 5.03 Uhr.
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4: Die A13 Schönefelder Kreuz Richtung Dresden ist zwischen Lübbenau und Dreieck-Spreewald gesperrt. Die A40 Essen Richtung Dortmund zwischen Dreieck Bochum West und Bochum Zentrum wegen Bauarbeiten bis Freitag noch gesperrt. Und die A100 Wilmersdorf in Richtung Neukölln ist zwischen Schmargendorf und Detmolder Straße wegen einer Nachtbaustelle gesperrt. Kommen Sie gut und sicher an.
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4: Aus dem Studio von NDR Info in Hamburg kommt sie mit Birgit Hasselbusch. Schönen guten Morgen. Was ändert sich nach den Wahlen? Der Frage gehen wir mal nach, denn nach dem Wahlsieg der AfD bei der Landtagswahl in Mecklenburg-Vorpommern glaubt deren Spitzenvertreter Leif-Erik Holm nicht mehr an eine Regierungsbeteiligung. Also andere Parteien hätten ja bereits abgewunken, wollten Rot-Rot-Grün versuchen. Wir richten uns jetzt auf die Oppositionsrolle ein und wir werden eine starke Opposition sein, meinte Holm. Wir werfen einen genaueren Blick auf ihn. Er scheint nicht ganz so bekannt zu sein wie der AfD-Spitzenkandidat Siegmund aus Sachsen-Anhalt. Benjamin Großkopf hat sich genauer mit der Strategie hinter den AfD-Spitzenkandidaten beschäftigt.
5: Die Zeit in der Familie ist leider so rar. Deswegen ist es umso schöner, wenn diese Momente da sind, wenn die Kleine auf meinen Schoß kommt und wir gemeinsam.
6: Leif-Erik Holm ist Vater von 4 Kindern.
5: Bunte Bilder ausmalen. Wenn wir gemeinsam kochen, wir kochen unheimlich gerne zusammen und essen dann.
6: Holm im AfD-Wahlkampfvideo beim Kochen, Familienessen, Spazierengehen mit Frau, Kind und Hund. Botschaft: Dieser Mann mag in einer Partei mit teilweise extremen Positionen sein, ist aber vor allem einer von hier aus Mecklenburg-Vorpommern.
5: Man hatte die Freiheit, die man braucht, um groß zu werden.
6: Erinnert sich Holm, 1970 in der DDR geboren. Er setzt dabei auf ein Gefühl, auf das schon Ulrich Siegmund in Sachsen-Anhalt zielte. Wann wird es endlich wieder so, wie es zumindest in der Erinnerung früher war? Und wer könnte schon Angst haben vor diesem Mann?
7: Letztendlich ist es ja so, wenn wir einmal regieren werden, dann wird nämlich diese Angst auch fallen. Davor haben sie ja Angst.
8: Man kann den Wählern dann ganz klar sagen, die sollen sich diesen Mann anschauen, die sollen sich in Verantwortung kommen.
6: Ein anderes Wahlkampfvideo, diesmal mit AfD-Chef Tino Chrupalla und der Erzählung, nur die anderen Parteien sollen sich vor der AfD fürchten, sonst niemand. Die steht im Kontrast zum Auftreten vieler anderer AfD-Politiker, an der Spitze Alice Weidel, wie hier im Bundestag.
9: Rekordschulden, höhere Steuern und Abgaben, Deindustrialisierung, Kriegsgefahr, Migrantengewalt, Hassverbrechen gegen die Deutschen. Mehr haben die Bürger von dieser Bundesregierung.
6: 13 Jahre gibt es die AfD, erheblicher Personalverschleiß inklusive. Was lange alle einte, war die Lust am Krawall. Laut, extrem, für manche anziehend, für andere abstoßend. Kandidaten wie der frühere Radiomoderator Holm oder das Vertriebstalent Siegmund wirken anders. Meist lächelnd, selten polternd, sich darin auch vom teilweise extremen Programm ihrer Partei nicht stören lassen.
10: Nur ein kleiner Kern der AfD-Wähler ist auch sehr stark extremistisch,
6: sagt die Politiksoziologin Céline Tenet von der Freien Universität Berlin. Sie hat die Einstellungen von AfD-Wählern bei der vergangenen Bundestagswahl typologisiert. Ergebnis: etwa 20% zählen in ihrem Schema zu radikal rechten Autoritären. Der überwiegende Teil hingegen wird als mehr oder weniger hart konservativ eingeordnet. Und dort, wo die AfD so hohe Ergebnisse erzielt wie gerade in Sachsen-Anhalt, kommen die meisten Wähler nicht von anderen Parteien, sondern aus dem Lager der Nichtwähler.
10: Sie schaffen Leute, die auch nicht unbedingt sehr stark Einstellung haben, zu mobilisieren, weil diejenigen, die einfach normalerweise nicht wählen gehen, sind eher diejenigen, wofür die Politik irgendwie egal ist.
6: Politik nicht so wichtig, Verpackung dafür wahrscheinlich umso mehr. Was heißt das für das Spitzenpersonal? Selbst die oft abweisend wirkende Alice Weidel inszeniert sich inzwischen manchmal volksnah. Zwei Wahlkampfvideos aus jüngster Zeit. Weidel besteigt in einem niedersächsischen Betrieb von treibender Musik unterlegt einen Bagger.
11: Darf ich mal rübergehen? Hallo, hi.
6: Und Weidel sagt sogar Hi zu Anti-AfD-Demonstranten, geht bei einer Wahlkampfveranstaltung in Berlin freundlich auf sie zu. Das kippt allerdings schnell.
11: Die Umsetzung von Recht und Gesetz, was haben Sie denn dagegen? Was haben Sie dagegen?
12: Kriminelle Ausländer müssen abgeschoben werden, müssen unser Land verlassen.
6: Die AfD zwischen betonter Volksnähe und polterndem Politkrawall. Eine Mischung, die zurzeit offenbar funktioniert.
4: Wie sieht's denn in der Hauptstadt aus? Die Linke könnte erstmals in Berlin eine regierende Bürgermeisterin stellen. Ja, aber sogar der Bundesaußenminister meldete sich nach der Wahl aus New York, kritisierte antisemitische Tendenzen in Teilen der Linken. Er bekomme von Freunden aus dem jüdischen Milieu besorgte Anrufe, so Wadefuhl. Berlins Regierung dürfe keine Zweifel erlauben, an der Seite jüdischen Lebens zu stehen. Auch die möglichen Koalitionspartner der Linken drängen drauf, dass die Partei ihr Antisemitismusproblem klärt. Die Parteiführung sagt das erneut zu. Aber reicht das?
13: Die Wahlsiegerin von Berlin, linken Politikerin Elif Erab, stellt klar, Antisemitismus hat mit mir keine Chance.
14: Ich stehe für den Schutz von jüdischem Leben, genauso wie für den Schutz jedes anderen Lebens. Und ich gebe ein Schutzversprechen ab, dass die Menschen in unserer Stadt sich wieder sicher fühlen müssen.
13: Und doch könnte das Projekt einer linken regierenden Bürgermeisterin ausgerechnet an der eigenen Parteibasis scheitern. Oder genauer an einem kleinen, aber lautstarken und auf Social Media sehr aktiven Teil, der sich immer wieder antisemitisch positioniert. Am Wochenende teilte ein linken Politiker einen Aufruf zur Wahlintifada. Bei der Wahlparty der Linken in Berlin-Neukölln wurde der Bundestagsabgeordnete Ferhat Koshak neben Ibrahim Ibrahim fotografiert, bekannt für israelfeindliche Ansichten und Chef einer pro-palästinensischen Organisation, die von der EU und den USA als Terrororganisation eingestuft ist. Das musste am Tag nach der Wahl die Bundesvorsitzende der Linken einordnen, Ines Schwertner.
15: Ja, Ferhat Koshak hat sich ja jetzt direkt auch davon distanziert, nicht nur von Ibrahim Ibrahim, sondern auch von allen gewaltverherrlichen Aufrufen. Und wir als Partei nehmen das sehr ernst, Elif Erab sowieso.
13: Antisemitismus, das ist eine rote Linie, die nicht überschritten werden darf, trotz erlaubter Kritik an Israel und seiner Kriegsführung. Das ist von der Parteispitze in Berlin oder im Bund immer wieder zu hören. Und so beschloss es auch der letzte Parteitag der Linken in Potsdam. Aber diese abstrakten Erklärungen reichen nicht, sagt Tom Uhlig von der Hochschule Rhein-Main, der sich seit Jahren mit Antisemitismus beschäftigt.
16: Natürlich kann man die israelische Regierung kritisieren, aber man sollte eben aufpassen, wenn eine Schwelle zum Antisemitismus überschritten wird. Das wird es regelmäßig und es passiert darauf relativ wenig.
13: Also, die linken Führung sollte umschalten vom abstrakten Mahnen zum konkreten Handeln.
16: Dass man eben wirklich auch einmal benennt, wogegen man denn insbesondere ist. Also, dass es nicht reicht zu sagen, ja, man lehnt es ab, dass das sogenannte Existenzrecht von Israel, wie das dann immer heißt, in Frage gestellt wird, sondern auch wirklich einmal benennt, wo dann konkret die Grenze überschritten ist, nämlich beispielsweise, wenn Israel mit dem Nationalsozialismus verglichen wird, wenn Israel dämonisiert wird und so weiter und so fort. Also das wirklich einmal auszubuchstabieren. Ich glaube, es ist gar nicht so furchtbar schwer, eine Grenze zu diesen Leuten zu ziehen. Gleichzeitig verliert man dann natürlich auch deren Milieu und deren Szenen.
13: Die vermeintlich pro-palästinensische Szene hat laut Uhlig großes Mobilisierungspotenzial, von dem auch die Linke profitiere.
16: Aber das ist nicht die einzige Partei, in der diese Probleme auftreten. Also es gibt von 2025 den sogenannten Berlin-Monitor, wo man versucht hat, in Berlin antisemitische Einstellungen zu untersuchen. Und da ist eben rausgekommen, dass es umso antisemitischer wird, umso weiter es nach rechts geht.
13: Nach der Berlin-Wahl aber steht die Linke unter besonderer Beobachtung. SPD und die Grünen fordern, klärt euer Antisemitismus-Problem. Sonst könnte Rot-Rot-Grün scheitern, eine künftige gemeinsame Koalition. Denn zieht die Berliner Linke ins Rote Rathaus, dann gilt für sie dieser Satz von Gregor Gysi am Wahlabend.
17: Du hast plötzlich eine Verantwortung für die gesamte Stadt, für alle Berlinerinnen und Berliner und für alle Gäste der Stadt.
4: Sagte Gregor Gysi nach der Wahl in Berlin, Frank Eichmann über Reaktionen nach dem Erfolg der Partei Die Linke. Eine historische Wahl war das am Sonntag in Mecklenburg-Vorpommern. Erstmals in der Geschichte der Bundesrepublik ist die CDU in einem Landtag an der 5%-Hürde gescheitert. Auch in Berlin geht der Posten des regierenden Bürgermeisters voraussichtlich verloren. Stärkste Partei ist Die Linke. Welche Auswirkungen das auf die Bundespolitik hat, das war gestern Abend Thema bei Mitreden Deutschland diskutiert. Dominik Eichmann fasst die Diskussion zusammen.
18: Den Menschen mehr zuhören. Diese Forderung kommt von vielen Hörerinnen und Hörern. Kanzler Merz wirke zu kühl, zu unnahbar. Man habe den Eindruck, dass er kein Gefühl für die wirklichen Probleme der Menschen hat. Felix Schumann zieht einen Vergleich mit Kanzlerin Merkel.
19: So grundsätzlich würde ich mir einfach wünschen, dass unser Herr Kanzler wieder mal ein bisschen mehr an die Menschen einfach rantritt. Ich bin ja Millennial und ich komme noch aus der goldenen Angie-Zeit. Ich habe sie einfach sehr herzlich und warm in Erinnerung. Und das fehlt mir einfach so ein bisschen. Einfach, dass mal wieder man unseren Kanzler nicht nur auf Social Media oder auf TikTok halt irgendwo sieht, sondern halt einfach auch mal wieder im echten Leben bei den Leuten, die es betrifft.
18: Die Bundesregierung hat das Gespür dafür verloren, welche Sorgen die Menschen im Land bewegen. Das ist auch die Kritik von Armin Ott. Für den Ukraine-Krieg gebe man Milliarden aus, aber für die eigenen Leute habe man kein Geld übrig.
20: Die regierenden Parteien müssen für eine größtmögliche Mittelschicht sorgen. Für bezahlbaren Wohnraum, bezahlbare Energie- und Lebenshaltungskosten. Vor allem wollen die wenigsten jungen Leute in den Krieg ziehen.
18: Das Thema Gerechtigkeit taucht immer wieder auf in der Sendung. Der Wahlerfolg in Berlin kommt nicht überraschend für Michael Möckel.
21: Die Linke ist auf jeden Fall die einzige Partei, die innenpolitisch das größte Problem aus meiner Sicht einfach zum Thema macht. Und sich wahrscheinlich für einfach gerechtere und sozialere Politik einsetzen würde.
18: Die Linke sei die einzige Partei, die die ungleiche Verteilung des Vermögens in Deutschland zum Thema mache. Tobias Schulze, Fraktionsvorsitzender der Linkspartei im Berliner Abgeordnetenhaus, erklärt sich den Erfolg seiner Partei so.
22: Wir haben seit 2 Jahren sehr intensiv mit den Menschen in Berlin gesprochen, sei es, dass wir Umfragen gemacht haben, sei es, dass wir an den Wohnungstüren geklingelt haben und gefragt haben mit unseren Mitgliedern, wo der Schuh drückt, wo es brennt. Und die Menschen haben uns gesagt, dass es im Kern vor allem um die Mieten und um die Lebenshaltungskosten in der Stadt geht.
18: Aber wie sollte man mit der anderen großen Gewinnerin der jüngsten Wahlen umgehen, mit der AfD? Weg mit der Brandmauer, meint Georg Lang.
23: Man muss einfach die AfD mit einbeziehen, ganz einfach. Und entzaubern. Ich bin der Meinung, diese Regierung müsste die SPD rausschmeißen und mit der AfD zusammengehen. Das ist meine ganz persönliche Meinung.
18: Die AfD gewinne Jahr für Jahr Stimmen dazu. Und wenn das so weitergehe, werde die Partei irgendwann allein regieren. Mit absoluter Mehrheit, ohne jede Erfahrung. Es gibt aber auch mehrere Stimmen, die die Kritik an Kanzler Merz und der Bundesregierung für überzogen halten. Die Reformen seien unpopulär, weil sie lange verschlafen wurden. Trotzdem gäbe es dazu keine Alternative. Und Lutz Dadaniak verweist auf globale Probleme, auf die die Bundesregierung wenig Einfluss habe.
0: Man muss die realen Probleme sehen und sich denen stellen. Und es ist ja die Frage, ob jetzt die anderen Parteien dafür alle bessere Vorschläge haben. Ich möchte wissen, wie die anderen die Straße von Hormuz freikriegen. Und die Inflation bremsen? Keine Ahnung.
4: Dominik Eichmann hat Mitreden, Deutschland diskutiert, von gestern zusammengefasst zu den Wahlergebnissen.
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4: Heute am Dienstag gibt es einen Wechsel aus Sonne und Wolken. Mit den meisten Wolken dann aber auch später Sonnenanteile mit dabei. Vor allem im Südwesten bleibt weitgehend trocken bei Temperaturen zwischen 12 und 23 Grad. Erst teils neblig ist es morgen am Mittwoch, aber danach vom Süden her bis in die Mitte oft viel Sonne dabei. Und im Norden, vor allem Nordwesten, schon dicht bewölkt. Es kann auch regnerisch sein bei 16 bis 24 Grad. Am Donnerstag dann verbreitet wechselhaft Sonnenschein mit dabei, dichte Wolken und dann auch regnerisch bei 12 bis 23 Grad. Es ist so, am Freitag meist freundlich, trocken, ganz viel Sonne dabei, aber Richtung Nordosten kommen dann immer mehr Wolken auf und hier und da fällt auch ein bisschen Regen bei 13 bis 25 Grad. Wie viel Temperaturgrade sind momentan aktiv? In Bremen 9 Grad, in Dresden 11, in Hamburg sind es 9 Grad, in Kiel 8, Köln meldet 8 Grad, außerdem München mit 8 Grad dabei und in Stuttgart sind es 9. Und jetzt ist es 5.16 Uhr.
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4: Da schauen wir nach Russland. Laut der Wahlkommission hat die Kreml-Partei Geeintes Russland die Parlamentswahl klar gewonnen. Sie verfügt demnach über 355 der 450 Sitze in der Duma. Mehr als jemals zuvor. In der EU zweifelt man das Wahlergebnis in Russland natürlich an. Wirklich überrascht ist man davon aber nicht. Reaktionen aus Brüssel von Sabrina Fritz.
2: EU-Verteidigungskommissar Andrius Kubilius spricht von angeblichen Wahlen in Russland. Wir können diese Übung nicht als Wahlen bezeichnen. Es hat nichts damit zu tun, was wir in Europa Wahlen nennen, sagt er im Gespräch mit dem ARD-Studio in Brüssel. Ähnlich äußert sich die Chefdiplomatin der EU, Kaja Kallas. Sie sprach von sogenannten Duma-Wahlen und einem Rückschlag für die russische Demokratie. Der Kreml habe die einzige registrierte Partei ausgeschlossen, die sich gegen einen Krieg in der Ukraine stellt, schreibt Kallas auf Social Media. Sie fordert Sanktionen gegen Personen, die Wahlen in den besetzten Gebieten durchgesetzt haben. Auch große Nicht-EU-Länder wie Kanada, Australien und Großbritannien sprechen von einer Scheinwahl. Sie wollen die Ukraine weiter unterstützen. Nach der Abstimmung stellt die Partei von Präsident Putin im russischen Parlament so viele Abgeordnete wie noch nie. Für den EU-Verteidigungskommissar ist das ein Warnsignal. Er war früher Regierungschef von Litauen und hat früh vor der Aggressivität Russlands gewarnt. Der einzige Weg, wie man Frieden erreichen kann, ist durch die Formel Frieden durch Stärke für die Ukraine. Und diese Stärke erreichen wir nur, wenn wir die Ukraine weiter unterstützen. Doch diese Unterstützung wird immer mühsamer. Rechtspopulistische Parteien gewinnen in Europa an Macht und Einfluss. Die AfD sprach sich im Wahlkampf für eine Annäherung an Russland aus und weniger Militärhilfe für die Ukraine. Der Verteidigungskommissar hält das für falsch. Was würde es bedeuten, die Unterstützung für die Ukraine zurückzufahren? Das würde bedeuten, die Ukraine zum Aufgeben zu zwingen. Und das würde für Europa bedeuten, weniger Sicherheit. Die EU-Kommission reist also weiter mit der Sammelbüchse durch die Hauptstädte, um mehr Geld und mehr Waffen für die Ukraine einzutreiben. Doch die Kassen sind leer, viele Staaten sind hoch verschuldet. In Frankreich, Italien, Spanien und Polen stehen im kommenden Jahr Wahlen an. Auch dort erfahren russlandfreundliche Parteien Zuspruch. Und dann muss die Europäische Union auch noch für ihre eigene Sicherheit sorgen, denn man befinde sich in einem hybriden Krieg und der erfordere eine hybride Verteidigung, so EU-Kommissar Kubilius.
3: What we can call hybrid war. We need to be more effective in hybrid defense.
4: Stimmen nach den Wahlen in Russland, Sabrina Fritz, darüber, dass die EU dies anzweifelt, die Wahlen. Mehr als 4,5 Jahre dauert die russische Großinvasion in der Ukraine. Kaum jemand im Land rechnet damit, dass sich daran in näher Zukunft etwas ändert. Vielmehr stellt man sich auf einen erneut harten Winter ein. Angriffe mit Drohnen und Raketen stellen seit Wochen nicht nur nachts, sondern auch tagsüber verstärkt eine große Gefahr dar. Gerade in der Hauptstadt Kiew hat sich die Sicherheitslage verschlechtert. Schlafmangel, Angst und Erschöpfung sind oft die Folge. Aber viele Menschen wollen sich nicht abschrecken lassen, suchen nach Wegen, um ihre Resilienz zu stärken. Manche machen ganz intensiv Sport, bei anderen ist es Gesang oder Musik, im Bewusstsein, dass man wohl noch länger wird durchhalten müssen.
5: Mit einem breiten Lächeln steht Svitlana vor einem Standmikrofon und wirkt wie eine Künstlerin vor einem Konzert. Tatsächlich ist Svitlana zum Musikunterricht gekommen. Mit kurzen Plosivlauten wärmt sie ihre Stimme auf. Lehrerin Marina leitet sie an. Mit so einer Übung beginnen wir jedes Mal. Das aktiviert den Stimmapparat. So wie man sich vor dem Tanzen warm macht, macht man das auch mit der Stimme. Marina arbeitet bei Avinota, einer Musikschule im Zentrum Kiews. Die Lehrerin sagt, man müsse ein Lied leben, um beim Singen Fortschritte zu erzielen. Das möchte auch Svitlana. Ihr Musikunterricht besteht aus 2 Teilen. Zunächst Gesang, dann Klavier. Ich habe als Kind Klavierspielen gelernt, aber vieles vergessen. Dazu wollte ich auch unbedingt Gesangunterricht nehmen. Ich spürte, dass mir das psychologisch guttun würde. In der Ukraine brauchen momentan wohl alle eine psychoemotionale Therapie. Seit einigen Wochen hat sich die Sicherheitslage in der ukrainischen Hauptstadtregion verschlechtert. Es gibt noch mehr Luftangriffe zu jeder Tages- und Nachtzeit. Viele Menschen sind mental erschöpfter. Gesangsschülerin Svitlana setzt auf Musik und Gesang, um resilienter zu werden. Dass Musik eine geradezu therapeutische Wirkung erzielen kann, bestätigt Lehrerin Marina. Musik wirkt unfassbar gut gegen Stress. Das Gehirn schaltet in einen völlig anderen Modus, egal ob man singt oder Instrumente spielt. Svitlana ist die Freude am Musikunterricht anzumerken. Doch sie schlägt auch nachdenkliche Töne an. Sie stammt aus der Region Donetsk, die derzeit zu großen Teilen von Russland besetzt ist. Sie hat ihre Heimat also schon einmal verlassen. Ein weiteres Mal will sie es nicht tun. Gegen Luftalarm lässt sich nichts ausrichten. Ich habe jedoch meine Entscheidung getroffen. Ich liebe die Ukraine. Das ist mein Land. Auch wenn ich weiß, dass es meine Gesundheit belastet, wenn ich hier bleibe. Gemächlich, aber stetig läuft Zhenya über einen asphaltierten Waldweg. Ihr Tempo ist gezielt moderat. Heute gibt es einen langsamen Dauerlauf, Herz-Kreislauf-Training, um einen niedrigeren Puls zu erreichen. Ich laufe meist zwischen 5 und 10 Kilometer. Zhenya trainiert in einem Park im Süden Kiews. Viele weitere Läufer sowie Fahrradfahrer sind unterwegs. Das scheint kein Zufall zu sein. Zhenya beobachtet, dass immer mehr Menschen in Kiew Sport treiben, um mental Kraft zu tanken. Auch die 42-Jährige selbst hat ihr Programm seit Beginn des russischen Einmarschs ausgeweitet. Bis 2022 bin ich 1 bis 2 Mal pro Woche laufen gegangen, dazu ins Fitnessstudio. Seitdem fahre ich auch Fahrrad. Meine Hauptdisziplin ist aber Schwimmen. Es gäbe kaum einen Tag, an dem sie nicht trainiere, sagt Zhenya. Dadurch fühle sie sich im Alltag wesentlich ausgeglichener. Ohnehin achtet die Frau auf Luftalarm nur bedingt. Während des Schwimmens nehme ich keine Sirenen wahr. Ich bin voll auf den Sport fokussiert. Beim Laufen mag ich es, das Atmen wahrzunehmen und den Rhythmus zu spüren. Sie wisse, dass sie ein Risiko eingehe, wenn sie trotz Luftalarm ihr Training nicht unterbreche, so Zhenya. Gleichzeitig ist ihr bewusst, dass sie ihre mentale Stärke noch eine Weile wird brauchen müssen. Ich bin eine optimistische Person. Der Krieg wird irgendwann enden, wobei wahrscheinlich nicht sehr bald. Doch auch danach wird es schwierig bleiben, denn wir werden alles wieder aufbauen müssen.
4: Peter Sawicki mit einer Reportage darüber, wie Ukrainer während des Kriegs trotz der Daueranspannung ihre Resilienz stärken.
7: Sport. mit Martin Roschitz. Am vergangenen Donnerstag hat in Frankfurt am Main eine neue Ära begonnen im deutschen Fußball. Es gab eine denkwürdige Pressekonferenz des neuen Bundestrainers Jürgen Klopp und die wirkt auch übers Wochenende hinaus. Erst recht nach den Wahlen in Berlin und Mecklenburg-Vorpommern und der angespannten politischen Situation im Land. Klopp ist ja am vergangenen Donnerstag darauf eingegangen bei seiner PK. In der ihm eigenen Art hat er über den gesellschaftlichen und sportlichen Stellenwert der Nationalelf gesprochen.
8: Es hat Spaß gemacht, den Kader zusammenzustellen. Ich kann euch sagen, es bedeutet Ihnen allen unglaublich viel, für die deutsche Nationalmannschaft zu spielen. Und wir haben uns gemeinsam dazu entschlossen, das ja ab jetzt eben auch wieder sichtbar zu machen. Ich würde mir oder uns gerne die Fahne zurückholen.
9: Ich möchte Nationalstolz nicht den falschen Leuten überlassen. Man könnte es als positiven Patriotismus bezeichnen. Gerne.
8: Also kann man stolz darauf sein, Deutscher zu sein, und trotzdem offen und trotzdem vielfältig und trotzdem nett, freundlich. Kann man Mitgefühl haben? Kann man all diese Dinge haben? Ich bin 100%ig sicher, ja.
7: Große Worte von Jürgen Klopp. Jetzt hat er erstmals seine Nationalspieler um sich versammelt. Das erste Zusammentreffen war vergleichsweise unspektakulär. Zunächst gab es ein Fotoshooting in Herzogenaurach. Aber die Menschen in der fränkischen Kleinstadt freuen sich auf den Neuanfang unter Jürgen Klopp.
10: Genau der richtige Mann dafür. Bringt neuen Schwung rein, das ist was gefehlt hat während der WM. Er mit seiner Charismatik, mit seiner Ausstrahlung, er nimmt die Leute mit, er nimmt das Volk mit. Ich glaube, es ist ganz gut.
24: Er kommt locker rüber und er kann auch die Leute motivieren.
25: Der ist halt einer, der offen ist, glaube ich, für Problematik und sieht es auch und bearbeitet es dann auch.
26: Ich hoffe, er macht es besser wie seine Vorgänger. Jetzt schauen wir mal, was er da machen kann.
27: Ich drücke ihm auf alle Fälle die Daumen.
7: Am Donnerstag das Klopp-Debüt als Bundestrainer in der Amsterdam-Arena zum Nations-League-Auftakt gegen die Niederlande. Nicht dabei Offensivspieler Brian Gruda. Der Leipziger musste wegen einer Bauchmuskelzerrung absagen. Sandro Wagner war Co-Trainer unter Klopps Vorgänger Julian Nagelsmann. Dann war er Cheftrainer beim FC Augsburg. Dort hat sich der Erfolg nicht so eingestellt wie gewünscht. In Erinnerung geblieben sind aber einige Wagner-Sprüche.
28: Ich sehe es nicht, dass wir weniger Qualität haben als Bayern. Sehen Sie vielleicht so, ich sehe das nicht so.
29: Klingt so, als würden Sie um die Meisterschaft spielen.
28: Nee, das nicht. Das ist ja auch wieder Ihre Interpretation. Aber warum soll ich jetzt sagen, wir haben weniger Qualität als Bayern München?
30: Natürlich könnte ich mich viel sympathischer verkaufen und könnte jetzt sagen, ich fahre jeden Tag mit dem Fahrrad zum Training oder mit der Straßenbahn. Aber das bin ich nicht. Ich fahre mit Porsche zum Training und fühle mich damit wohl.
7: Am Ende trennte sich Augsburg von Wagner. Jetzt hat er mit Zweitligist Hannover 96 einen neuen Verein gefunden und ist dort vorgestellt worden. Tide Tedinger berichtet.
31: Wer auf markige Sprüche gehofft hatte, ist ein Stück weit enttäuscht worden. Dafür hat der 38-Jährige seinem neuen Club gleich mal eine Liebeserklärung gemacht.
32: Echt ein tolles Gefühl und darauf habe ich einfach Lust und am Ende habe ich auch richtig Bock auf die Aufgabe. Das habe ich Jonas auch so gesagt. Wir haben da echt tolle Jungs auch in der Kabine sitzen und da habe ich einfach Lust auf die Aufgabe und deswegen freue ich mich und deswegen glaube ich, dass das auch eine gute Sache ist und auch werden kann.
31: Wagner wäre nicht Wagner, wenn er nicht auch den Finger in die Wunde legen würde.
32: Wenn man dann schaut, okay, da sind einfach über 40.000 Zuschauer, das ist ein Traditionsverein, das, was die Zuschauer hier auch immer auf die Beine stellen am Wochenende, das kriegt man mit, dann denkt man schon, wow, das Stadion ist cool, die Stadt ist cool, dann denkt man sich schon, ja, 8. Jahr, 2. Liga, warum, wieso?
31: Eine berechtigte Frage. Die Entscheidung für Wagner ist 96 Sportgeschäftsführer Jonas Bold leicht gefallen. Beide kennen sich schon länger.
33: Mir haben die Gespräche sehr viel Spaß gemacht, es waren lange Gespräche, wir sind direkt immer sehr tief eingetaucht und deswegen am Ende auch voller Überzeugung zu dem Entschluss gekommen, dass Hannover und Sandro Wagner sehr gut zueinander passt.
31: Klar ist, soll die Ehe lange halten, muss Sandro Wagner Hannover 96 auf Sicht in die Bundesliga zurückführen.
7: Auch André Breitenreiter war schon in Hannover tätig, darüber hinaus auch in Paderborn, Schalke, Hoffenheim und Zürich. Jetzt trainiert Breitenreiter den Drittligisten Hansa Rostock. Er tritt an der Ostsee die Nachfolge des vor einer Woche entlassenen Daniel Brinkmann an. Und in der Fußball-Bundesliga der Frauen haben sich Werder Bremen und der VfB Stuttgart unentschieden getrennt, 1:1.
4: Das Neueste vom Sport mit Martin Roschitz. Gleich gibt es die Nachrichten um 5.30 Uhr und danach klären wir mal, wie Sie Ihr Auto herbstfit machen können.

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1: Um 5.30 Uhr mit Ronald Lessig. Nach den Niederlagen der CDU bei den Landtagswahlen in Mecklenburg-Vorpommern und Berlin berät am Nachmittag die Unionsbundestagsfraktion mit Kanzler Merz über mögliche Konsequenzen. Aus Berlin Jakob Mayer.
2: In den CDU-Gremien hat es nach den Worten von Friedrich Merz weder am Wahlsonntag noch gestern Vormittag Personaldebatten gegeben. Entscheidend ist für ihn außerdem der Rückhalt der Abgeordneten von CDU und CSU im Bundestag. Sie kommen wie immer in Sitzungswochen am Dienstagnachmittag zusammen. Um dabei sein zu können, hat Merz seine geplante Reise zur UN-Generalversammlung nach New York abgesagt. Merz hat gestern nochmals bekräftigt, an den geplanten Reformen bei Rente, Pflege, Gesundheit und Steuern festhalten zu wollen. Der Koalitionspartner SPD möchte die Vorhaben dagegen auf den Prüfstand stellen.
1: Nach dem Wahlsieg der Linken in Berlin fordert die CSU ein schnelles Verbot von Immobilienenteignungen. Generalsekretär Huber sagte den Funke-Medien, die Enteignungspläne der Linken trieben den Wohnungsmarkt in den Ruin und seien mit horrenden Kosten verbunden. Den Beschluss im Koalitionsausschuss, Immobilienenteignungen per Bundesgesetz zu verbieten, müsse man nun schnellstmöglich umsetzen, so der CSU-Politiker. Die Außenbeauftragte der EU, Kallas, dringt angesichts der Houthi-Offensive am Roten Meer auf eine Ausweitung der Marinemission Aspides. Nötig sind laut Kallas mehr als 10 Kriegsschiffe, sagte sie bei den UN in New York. Die Lage sei aktuell noch ernster als zu Beginn der Mission vor gut 2 Jahren. Deutschland beteiligte sich zuletzt mit Luftaufklärung. Das Bundestagsmandat dafür läuft Ende Oktober aus. Die 3 Nachrichtenmedien, denen US-Präsident Trump den Zugang zum Weißen Haus verwehrt hat, haben Klage eingereicht. Dabei berufen sich CNN, MSNBC und Politico auf den 1. Zusatzartikel zur US-Verfassung. Dieser verbietet Einschränkungen der Presse- und Redefreiheit. Aus Washington Samuel Jakisch.
3: US-Präsident Trump hatte den Ausschluss der betroffenen Journalisten damit begründet, dass ihm ihre Berichterstattung nicht gefallen habe, weil sie nicht wohlwollend über seine Politik berichtet hätten. Der nun aus dem Weißen Haus ausgesperrte Sender CNN gehört zu jenen 5 großen Nachrichtenmedien in den USA, die sich die Produktion von TV-Bildern aus dem Weißen Haus und von den Reisen des US-Präsidenten untereinander aufteilen und anderen Medien zur Verfügung stellen. Die anderen 4 Häuser, ABC, CBS, NBC und Fox News, wollen diese Arbeit nun ebenfalls aussetzen.
1: Das Wetter in Deutschland. Am Tage teils heiter, teils bewölkt, meist trocken bei 13 bis 24 Grad. Am Mittwoch oft heiter, später zur Nordsee hin Schauer, 15 bis 25 Grad und am Donnerstag wechselhaft, gebietsweise etwas Regen, an der Ostsee und im Westen freundlich, 12 bis 23 Grad. Das waren die Nachrichten.
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4: A4 Görlitz Richtung Dresden zwischen dem Grenzübergang Ludwigsdorf und Kodersdorf. Stau und stockender Verkehr an einer Baustelle.
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4: Mit Birgit Hasselbusch, schönen guten Morgen. Der US-Präsident war eben schon Thema in den Nachrichten und einmal im Jahr kommen Staats- und Regierungschefs und Außenminister aus mehr als 120 Ländern der Welt bei den Vereinten Nationen in New York zusammen. Die High-Level Week der UN-Vollversammlung wird auch die Weltmeisterschaft der Diplomatie genannt. Und gleich am ersten Tag wird mit Spannung die Rede von US-Präsident Donald Trump erwartet. Martin Ganselmeier berichtet.
5: Trumps Auftritt bei den Vereinten Nationen im vergangenen Jahr sorgte noch Tage später für Diskussionen. Weniger wegen seiner Rede, sondern weil Trump und First Lady Melania auf der Rolltreppe stecken blieben und dann auch noch Trumps Teleprompter ausfiel. Ohne Manuskript schimpfte Trump über den maroden Zustand des UN-Hauptgebäudes und vergaß, zusätzliche Kürzungen bei den Vereinten Nationen zu verkünden, erfuhr Daniel Forty hinterher aus zuverlässiger Quelle. Forty ist UN-Experte bei der unabhängigen Denkfabrik International Crisis Group. Trump sprach über Marmor im Gebäude der Generalversammlung und den nicht funktionierenden Teleprompter, sodass er den Absatz in seiner Rede über zusätzliche Einschnitte bei den Vereinten Nationen übersprang. Es hätte schlimmer kommen können, waren anschließend viele erleichtert. Ein Ausstieg der USA aus den Vereinten Nationen ist in diesem Jahr kein Thema mehr. Auch weil Trump den Auftritt im bis auf den letzten Platz gefüllten Goldenen Saal der Vereinten Nationen genießt. Und welche Botschaften hat Trump für die versammelten Regierungschefs aus aller Welt? Das weiß keiner, sagt UN-Experte Forty. Niemand, nicht mal Trumps engste Berater und Redenschreiber wissen das. Was aber klar ist, alle werden zuschauen, wenn er das Podium betritt. Vor einem Jahr präsentierte sich Trump als Präsident, der mehr Kriege beendet habe als die Vereinten Nationen, als Kandidat für den Friedensnobelpreis. In diesem Jahr muss Trump dagegen seinen Krieg gegen Iran rechtfertigen, sowie die nächtliche Militäraktion in Venezuela. Beides ist unter Völkerrechtsexperten umstritten. Auch UN-Generalsekretär Antonio Guterres, der noch vor Trump reden wird, beklagt regelmäßig, dass sich Russland und die USA nicht mehr an das Völkerrecht halten. Weil sie nicht dafür bestraft werden, sehen wir immer mehr Staaten, die internationales Recht verletzen und gegen Menschenrechte verstoßen. Und auch sie kommen völlig ungestraft davon. Auch als Friedensvermittler steht die UN im Abseits, kritisiert Daniel Forty von der International Crisis Group. Bei den großen Kriegen und Konflikten, von Iran über Gaza und Westbank bis zum Ukraine-Krieg, lehnen die Vetomächte USA und Russland ein stärkeres Engagement der UN ab. Fortschritte werden in dieser Woche allenfalls von den bilateralen Treffen am Rande der UN-Vollversammlung erwartet. Trump trifft sich heute mit den Golfstaaten und dem ukrainischen Präsidenten Zelensky. Außerdem unterzeichnet er ein Grönland-Abkommen mit der dänischen Ministerpräsidentin Frederiksen und dem grönländischen Regierungschef Nielsen. Für Antonio Guterres ist es die letzte UN-Versammlung als Generalsekretär, bevor seine zweite Amtszeit im Dezember endet. Zuletzt war Guterres ziemlich frustriert über den undankbarsten Job der Welt. Der UN-Generalsekretär hat keine Macht, keine Armee, keinen Nachrichtendienst und auch nicht viel Geld. Wer dem Portugiesen nachfolgt, auch darum geht es in den vielen bilateralen Gesprächen der Staats- und Regierungschefs in New York. Nach 3 Probeabstimmungen im UN-Sicherheitsrat gibt es unter den 8 Kandidatinnen und Kandidaten noch keine eindeutige Favoritin. Möglicherweise einigen sich die Vetomächte auf eine ganz andere Person.

0: erklärt, was schiefgehen kann.
1: Da wäre es ganz falsch, wenn man jetzt einfach an das Fahrzeug dran geht und würde es trocken versuchen runterzureiben, weil da wie so Sandkörner drin sind und man würde es dann verkratzen. Deswegen sollte man es so auf gar keinen Fall machen.
0: Stattdessen rät er, warmes Wasser mit einem Schuss Essig und Spülmittel zu mischen, auf den Fleck zu geben, mit einem Polierlappen abzudecken und 10 Minuten einwirken zu lassen. Danach löst sich der Dreck ganz ohne festes Schrubben. Den Autolack freut es. Auch um die Insekten, die ihr Ende auf dem Auto gefunden haben, sollte man sich schnell kümmern.
1: Wenn man es jetzt nicht waschen tut und der Sommer strahlt extreme Hitze, dann tun sich die Mücken einfach da einbrennen und dann wird es immer schwieriger, die zu entfernen.
0: Damit es nicht so weit kommt, rät Vasquez dazu, Zeitung oder Küchenpapier auf dem Auto auszulegen und das dann mit einer Mischung aus warmem Wasser und etwas Spülmittel einzusprühen. Auch hier wieder 10 Minuten einweichen lassen und mit einem weichen Schwamm und klarem Wasser abwaschen. Jetzt zum Innenraum. Als allererstes kommt am besten alles raus, was nur für die Ferien gebraucht wurde. Das schafft nicht nur Ordnung. Je geringer das Gewicht des Autos, desto geringer auch der Spritverbrauch. Und natürlich dabei gleich den groben Schmutz wie Süßigkeiten und Lebensmittelreste entfernen, die sonst verderben und für üble Gerüche und bleibende Flecken sorgen können. Am besten auch die Ecken kontrollieren, die schlechter einsehbar sind, wie Tür- und Sitzfächer, Zwischenräume und Kindersitze. Um den Staub aus den Ecken rauszukriegen, empfiehlt Vasquez einen weichen Pinsel ohne scharfe Kanten, damit es keine Kratzer gibt. Weiter zum Lenkrad.
1: Wenn das Lenkrad schwappig, klebig ist und man muss eine schnelle Aktion machen, ist es nicht so schön. Deswegen sollte man das Lenkrad auch ab und zu mal reinigen. Schon alleine, weil man schwitzen tut im Sommer, Creme hat, Sonnenöl.
0: Das Gleiche gilt auch für Schalthebel, Türgriffe und Armlehnen. Auch bei der Reinigung von Bildschirmen gibt es ein paar Dinge zu beachten. Zum Beispiel auf keinen Fall Glasreiniger verwenden.
1: Und man muss darauf achten, dass man auch einen weichen Lappen dazu nimmt und destilliertes Wasser, das geht am besten. Und auf gar keinen Fall mit scharfem Mittel oder alkoholische Sprays, das ist nicht so gut. Sonst beschädigt man den Bildschirm leider und hat keine Freude daran.
0: Dann geht es dem Sand im Fußraum an den Kragen. Sitzt dieser fest im Stoff, empfiehlt Autoaufbereiter Vasquez eine Kunststoffbürste für Hundehaare. Damit den Sand lösen und gleichzeitig mit einem Staubsauger aufsaugen. Was nicht fehlen darf, ist natürlich ein gründliches Polieren der Scheiben von außen und innen. Gerade bei tiefstehender Sonne fehlt sonst der Durchblick. Am Ende lohnt sich gerade nach langen Fahrten ein Rundumcheck. Flüssigkeiten wie Kühlflüssigkeit, Motoröl und Scheibenwischwasser gegebenenfalls nachfüllen, Reifendruck kontrollieren und schauen, ob alles am Auto funktioniert und den Autolack zum Beispiel in einer Autowaschanlage versiegeln oder wachsen lassen. Dann kann der Herbst und der nächste Ausflug mit dem Auto kommen.
2: Denn so machen Sie Ihr Auto herbstfit. Es ist 5.41 Uhr.
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2: Der slowakische Premierminister Robert Fico hat Kontroversen ausgelöst, als er vor Studenten sprach. Er sagte, die Sicherheitslage in Europa sei so ernst und angespannt wie nie zuvor und seine Regierung werde alles tun, damit die Slowakei nicht in einen Krieg hineingezogen werde. Fico erklärte außerdem, einige westliche Politiker versuchten möglicherweise, einen Konflikt zwischen der NATO und Russland zu provozieren. Marianne Allweis mit mehr.
4: Von Prešov in der Ostslowakei bis zur ukrainischen Grenze sind es keine 100 Kilometer. Doch als Regierungschef Robert Fico dort vor Studentinnen und Studenten spricht, scheint ihm Russland deutlich näher zu liegen als das Nachbarland. Die Gefahr eines europaweiten Krieges sei so groß wie noch nie, warnt Fico. Die Verantwortung dafür sieht er allerdings nicht beim russischen Machthaber Putin, sondern bei angeblichen kriegerischen Tönen in Europa.
5: Ich möchte nicht, dass die Slowakei wegen irgendeines Artikels 5 in einen Kriegskonflikt verwickelt wird. Ja, wir sind in der NATO, das wissen wir zu schätzen. Die Zusammenarbeit und die Einhaltung von Verpflichtungen liegen uns am Herzen. Aber als Ministerpräsident werde ich alles dafür tun, dass die Slowakei niemals in einen kriegerischen Konflikt hineingezogen wird. Die Beistandspflicht aus Artikel 5 des NATO-Vertrags sehe andere Möglichkeiten vor, um angegriffenen Ländern zu helfen, präzisiert Fico später. Er werde keine slowakischen Soldaten unter einem erfundenen Vorwand in Kampfeinsätze schicken. Nach dem Wahlsieg der AfD in Sachsen-Anhalt hatte der slowakische Premier erklärt, er hoffe, dass die Regierungsparteien in Berlin keinen Krieg mit Russland anzetteln würden, um von ihrer Niederlage abzulenken.
4: Die Empörung bei der slowakischen Opposition ist groß. Das sind sehr schwerwiegende Aussagen. Sollten sie wahr sein, dann sollte Fico sofort mit dem nächsten Flugzeug zu unseren Partnern fliegen und sich hinter verschlossenen Türen erklären. So Susanna Mesterowa von der progressiven Slowakei.

0: Slowakei. Mit dieser Logik dürfe die Slowakei im Ernstfall keine Hilfe erwarten. Der Präsident im benachbarten Tschechien ist alarmiert. Wer so rede, habe den Begriff Solidarität nicht verstanden, findet der ehemalige NATO-General Peter Pavel. Der slowakische Präsident Peter Pellegrini aus dem Vizolager geht vorsichtiger auf Distanz. Ich nehme das als Appell wahr, dass wir Russland nicht provozieren, damit es zu keinem Angriff auf einen NATO-Partner kommt und wir keine Soldaten entsenden müssen. Seit seinem Comeback vor 3 Jahren ist Fico für das Verbreiten von Kreml-Narrativen und Provokationen bekannt. Im Mai war der linksnationale Politiker zum 2. Mal zu den Feiern zum Kriegsende nach Moskau gereist, als einziger Regierungschef der EU. Die kleine Slowakei ist nach wie vor von russischen Rohstoffen abhängig. Am Gründungstreffen der 8 Karpatenstaaten in der Ukraine nahm Fico vergangene Woche nicht teil. Wegen Krankheit. Er hat die staatliche Militärhilfe an Kiew eingestellt, die privaten Waffenlieferungen boomen jedoch, auch teilstaatliche Firmen sind beteiligt, kritisiert der Publizist Eduard Chmelar. Ficos Forderung nach mehr Diplomatie sei heuchlerisch. Wer hat die slowakische Industrie denn auf der Rüstungsindustrie aufgebaut? Robert Fico. Unter seinen Vorgängern betrugen die Waffenexporte nur etwas mehr als 100 Millionen Euro. Dagegen wurden 2025 Waffen im Wert von 2,5 Milliarden Euro exportiert. Die Slowakei ist heute einer der größten Munitionshersteller der NATO. Die Rüstungsproduktion in der Slowakei habe Russland eindeutig als Provokation bezeichnet, ergänzt der Sicherheitsexperte Radovan Branik. Was Fico auch nicht erwähnt, dass wir schon jetzt 155 slowakische Soldaten in Lettland stationiert haben und weitere 100 die NATO-Ostflanke vor Russland in Polen und Rumänien schützen werden. Fico kommuniziert also eher mit der slowakischen Öffentlichkeit und seinen Wählern als mit der Realität. Bei der Parlamentswahl in einem Jahr muss Fico um seine knappe Mehrheit fürchten.
1: Kultur. Auch fast 30 Jahre nach ihrem Tod sorgt Diana, Princess of Wales, noch für Furore. Heute erscheint ein neues Buch über sie, geschrieben von ihrem Bruder Charles Spencer. Swansong heißt es und darin stecken allerlei Details über Dianas Leben, aber auch scharfe Vorwürfe gegen den heutigen König Charles. Lisa Marie Röhling.
2: Das Buch von Charles Spencer war noch nicht einmal veröffentlicht, da war der erste Skandal schon da. Vor wenigen Tagen erscheinen die ersten Auszüge in der britischen Daily Mail und die haben es in sich. Charles Spencer, Bruder von Prinzessin Diana, beschreibt die Zeit nach dem Tod seiner Schwester. Und ein Telefonat, das er mit dem damaligen Prinz Charles führte. Es ging darum, ob seine beiden Neffen hinter dem Sarg ihrer Mutter herlaufen sollen. Der Vater Charles war dafür, Dianas Bruder dagegen. Dann soll das Telefonat eskaliert sein, schreibt Spencer in seinem Buch Swan Song. Die Details fasst er für die BBC zusammen. Er ist total ausgerastet und hat sich über meine Familie ausgelassen und dass unser fehlendes Pflichtgefühl unangemessen sei. Er habe dem Prinzen damals bei seinem Wutanfall zugehört, sagt Charles Spencer. Aber dann sei der plötzlich still geworden und habe die Worte gesagt, die jetzt die britischen Medien bestimmen.
3: And then he said, we'll forget her soon enough.
2: Man werde Diana bald vergessen, soll der damalige Prinz gesagt haben. Das sorgt auch fast 30 Jahre nach Dianas Tod noch für Furore. So viel Furore, dass der Palast nur 90 Minuten nach der ersten Veröffentlichung mit einem Statement reagierte, das es in sich hatte. Dem König sei klar, hieß es da, dass die Trauer eines Bruders nach so vielen Jahren noch die Vernunft, das Urteilsvermögen und auch die Erinnerung trüben könne. Heißt im Klartext, Charles Spencer lügt. Schon allein dieses kurze Statement ist bemerkenswert. Der Palast reagiert normalerweise nie auf Veröffentlichungen. Never explain, never complain heißt das Motto. Nichts erklären, nie beschweren. Inzwischen sind weitere Auszüge des Buches in der Daily Mail erschienen, in denen der heutige König Charles nicht gut wegkommt. Zumal Dianas Bruder diese Vorwürfe in seinem BBC-Interview noch einmal wiederholt hat und immer wieder betont, dass er die Wahrheit sage.
3: Well, I'm telling the truth.
2: Für das Königshaus kommen die Vorwürfe in einem Jahr, das ohnehin von Skandalen geprägt ist. Die Festnahme von Prinz Andrew, der dramatische Streit zwischen Harry und seiner Familie, die Rückkehr der Sussexes nach Großbritannien. Jetzt das Buch von Charles Spencer. Da kommen schwierige Zeiten auf die Royals zu, sagt Königshausexpertin Emily Nash. Diese Vorwürfe gegen den König sind unglaublich schädigend. Sie sollen an ihm zehren, während er auf dem Thron sitzt, während er sich einer Krebsbehandlung unterzieht. Es wirkt sehr kalkuliert. Denn Charles Spencer geht noch weiter. In einem weiteren Telefonat nach Dianas Tod habe der Prince of Wales ausgelassen und erleichtert geklungen. Im Interview mit der BBC darauf angesprochen, ob er wirklich suggeriere, dass der heutige König vor fast 30 Jahren froh darüber gewesen sein soll, dass seine Ex-Frau und die Mutter seiner Kinder tot sei, antwortet Charles Spencer: Ich berichte jedes Detail in diesem Buch genauso, wie ich es gesehen und erlebt habe zu der Zeit. Ich war überrascht, wie ausgelassen er klang, das gebe ich hier wieder.
3: That's what I'm recording there.
2: Charles Spencer ist Historiker. Er sagt, er gebe als Zeitzeuge wieder, wie er Diana erlebt habe. Denn im Buch geht es nicht nur um ihren Tod, sondern auch um ihr Leben und Wirken. Trotzdem, dass die ersten Auszüge nun vor allem ihren Tod und die Tage danach thematisieren, wirke komisch, so Emily Nash. Wir werden wohl nie erfahren, was in diesem Gespräch wirklich gesagt wurde. Aber es ist erstaunlich, dass Charles Spencer sich so viele Jahre später dazu entschieden hat, diese Details zu veröffentlichen. Damit wird er der Erinnerung an seine Schwester aber nicht gerecht. Inwiefern das Buch ein komplett neues Licht auf Diana und ihr Leben wirft, ist umstritten. Einige nennen das Buch bahnbrechend, andere sehen darin einen Versuch von Charles Spencer, vom Tod seiner Schwester zu profitieren. Er selber meint, er habe nun alles gesagt, was es zu sagen gibt, auch wenn er noch mehr Geschichten erzählen könnte. Die hätten aber nichts in der Öffentlichkeit zu suchen.
1: Heute erscheint Swan Song Diana, My Sister, geschrieben von Dianas Bruder Charles Spencer auf 384 Seiten.
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1: Der Tag nach den Wahlen war geprägt von Analysen. Wie lassen sich die Wahlsiege für Parteien der politischen Ränder einordnen? Gut 38% für die AfD in Mecklenburg-Vorpommern und knapp 26% für die Linke in Berlin. Welche Signale gehen davon für die Bundespolitik aus? Unsere Gastautorin Miriam Holstein, stellvertretende Chefin Politik bei der Bild, sieht dringenden Gesprächsbedarf für die Parteien der demokratischen Mitte.
5: Wir müssen reden. Mit diesem Satz beginnt oft das Ende einer Beziehung. Eine Seite sagt, ich habe so oft erklärt, was mich stört, aber du hast mir nie zugehört. Genau diese Botschaft haben viele Wähler am vergangenen Sonntag an die Parteien der demokratischen Mitte geschickt. Ihr habt uns nicht zugehört. Und deshalb gehen wir jetzt mit denen mit, die uns ein besseres Leben versprechen. Es wäre falsch, diese Menschen einfach als undankbar oder extrem abzustempeln. Nicht jeder, der sich durch kriminelle Ausländer bedroht fühlt, ist ein Rassist. Rassistisch ist die Forderung, alle Ausländer aus dem Land zu werfen. Und nicht jeder, der über die Berliner Mieten empört ist, ist linksradikal. Linksradikal ist das Versprechen, alle großen Wohnungsunternehmen einfach zu enteignen. Wichtig wäre, endlich zuzuhören und die Menschen nicht mit dem Hinweis abzuspeisen, dass es doch keinen Grund zur Klage gibt. Die Beziehung zwischen Bürgern und demokratischer Mitte ist vielleicht noch zu retten. Aber dafür müssen wir reden.
1: Findet Miriam Holstein, stellvertretende Chefin Politik bei der Bild. Die Rhein-Neckar-Zeitung aus Heidelberg macht das starke Abschneiden der AfD im Nordosten und der Linken in der Hauptstadt vor allem daran fest,
6: dass ihnen aus der Mitte keine adäquaten Antworten mehr gegeben werden. Simple Lösungen werden da attraktiv. Denn die Verunsicherung ist gigantisch und die Menschen empfänglich. Sie haben ein tiefes Bedürfnis nach Stabilität. Gleichzeitig gärt der Wunsch nach Veränderung, auch wenn dies paradox anmutet. AfD und Linke versprechen beides. Die Mitte muss eben jene Erzählung auch bieten. Stabilität durch Disruption.
1: Mit dem Scheitern an der 5%-Hürde in Mecklenburg-Vorpommern ist die CDU erstmals in ihrer Geschichte aus einem Landesparlament geflogen. Die Taz aus Berlin wertet das als eine schlechte Nachricht.
6: Selbst für jene, die sich nicht vorstellen können, diese Partei zu wählen. Denn es erschüttert nicht nur die CDU bis ins Mark, die eine der tragenden Säulen der Demokratie ist. Es hinterlässt auch ein gefährliches Vakuum in der bürgerlichen Mitte. Stark waren die Christdemokraten immer dann, wenn es ihnen gelang, Wählerinnen und Wähler in vielen verschiedenen Milieus anzusprechen. Das ist Angela Merkel 16 Jahre lang ziemlich gut gelungen.
1: Schon bevor das Scheitern im Nordosten feststand, hatte Bundeskanzler Merz von einem Desaster gesprochen. Aus Sicht der Frankfurter Allgemeinen Zeitung sollte das Abrutschen der CDU, aber auch der SPD dringend zu denken geben.
6: Die Wähler, die aus der politischen Mitte hin zu den Rändern am äußersten rechten und linken Rand laufen, können, von AfD und Linkspartei darin bestärkt, glauben, dass es einfache, vor allem aber schmerzlose Lösungen für alles gäbe, was in diesem Land und in der Welt schiefläuft. Eine Partei aber, die sich als staatstragend versteht, muss sich den Problemen stellen und sie zu lösen versuchen. Das gilt für die SPD kein bisschen weniger als für die CDU.
1: Die Volksstimme aus Magdeburg bezeichnet die jüngsten Wahlen als Abstimmungen über März mit regionalem Anstrich. Die Zeitung sieht für die CDU danach nur noch einen Ausweg.
6: Es gibt in Deutschland eine entwickelte Sehnsucht nach purem Konservatismus. Findet die CDU nicht dahin zurück, wird sie irgendwann nicht mehr gebraucht.
1: Das waren die Standpunkte, heute zusammengestellt von Volko Damm.
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1: Heute vor 130 Jahren wurde Elisabeth Selbert geboren. Sie war eine von nur 4 Frauen, die das Grundgesetz der Bundesrepublik mit ausarbeiteten. Jens Schellhass erinnert an sie.
7: Meine verehrten Hörerinnen und Hörer.
8: Elisabeth Selbert in einer Rundfunkansprache einen Tag, nachdem der Parlamentarische Rat, der das Grundgesetz für die Bundesrepublik erfinden sollte, endlich grünes Licht für ihr größtes Anliegen gegeben hatte. In Artikel 3 Absatz 2 sollte es nun heißen, Männer und Frauen sind gleichberechtigt.
7: Ich bin Jurist und unpathetisch. Und ich bin Frau und Mutter und zu frauenrechtlerischen Dingen gar nicht geeignet.
8: Und doch hat sie für das Recht der Frau im Parlamentarischen Rat gekämpft wie keine andere. 2-mal fällt ihr Vorschlag durch. Dann gibt sie zu Protokoll.
9: Sollte der Artikel heute wieder abgelehnt werden, so darf ich Ihnen sagen, dass in der gesamten Öffentlichkeit die maßgeblichen Frauen wahrscheinlich dazu Stellung nehmen werden. Und zwar derart, dass unter Umständen die Annahme der Verfassung gefährdet ist.
8: 61 Männer diskutieren und stimmen ab im Parlamentarischen Rat und 4 Frauen. Aber nicht einmal die sind auf Elisabeth Selberts Seite. Selbst ihre eigenen Parteifreunde aus der SPD sind gegen sie. Im Falle einer Gleichberechtigung von Mann und Frau fürchtet man ein Rechtschaos, weil so das gesamte Ehe- und Familienrecht außer Kraft gesetzt würde. Im Wirtschaftswunder Deutschland soll die Frau eben wieder am Herd stehen, nachdem sie kurz zuvor noch die Kriegstrümmer beiseite räumen durfte.
10: Wir dürfen wohl wählen, aber sonst war halt nur der Mann. Die Frau musste halt das machen, was der Mann wollte.
8: Und schließlich hieß es übereinstimmend, seien Männer und Frauen nicht gleich und Ungleiches könne man nicht gleich behandeln.
10: Obwohl ich darauf hingewiesen hatte, dass ich ja gar nicht die Gleichheit von Mann und Frau verlangte, sondern dass es mir daran läge, sie als gleichwertig zu behandeln, und zwar unter Beibehaltung ihrer Andersartigkeit.
8: Vor der dritten Abstimmung am 18. Januar 1949 startet Elisabeth Selbert eine Kampagne, wendet sich an die Presse, mobilisiert Gewerkschaften und reist von Versammlung zu Versammlung. Daraufhin bekommt der Parlamentarische Rat wäschekörbeweise Post. Die Entscheidung fällt dann einstimmig.
10: Dann kam ein gewisses Gestammel von allen Seiten. Wir waren ja gar nicht dagegen. Wir sehen ein, dass wir das den Frauen nach einem Zweiten Weltkrieg schuldig sind.
8: Bis Ende März 1953 sollen nun alle diskriminierenden Paragraphen aus den Gesetzbüchern der Bundesrepublik verschwinden. Doch die Politik lässt sich Zeit. Tatsächlich darf eine verheiratete Frau erst ein knappes Vierteljahrhundert später auch ohne die Zustimmung ihres Mannes einen Arbeitsvertrag unterschreiben. Bald ein halbes Jahrhundert dauert es bis zur Gleichstellung nicht-ehelicher Kinder. Mit diesem Anliegen war die Mutter der Gleichberechtigung vor dem Parlamentarischen Rat gescheitert.
7: Man diffamiert das uneheliche Kind weiter. Man diffamiert die uneheliche Mutter weiter. Obwohl heute viele dieser Mütter ganz bewusst Mütter sind.
8: 1958 zieht sich Selbert erschöpft aus der Politik zurück und gerät lange in Vergessenheit. Im Alter von fast 90 Jahren stirbt sie. Geboren wurde Elisabeth Selbert am 22. September 1896. Heute vor 130 Jahren.
1: Der Stichtag von Jens Schellhass. Und das war die ARD-Infonacht am Dienstag mit Birgit Hasselbusch. Gleich die Nachrichten um 6 und Ihre Infoprogramme bringen Sie danach gut informiert durch den Tag. Die Zeit, es ist 5.58 Uhr.
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12: Mit Stefan Eich, guten Morgen. 2,31 Euro für einen Liter Super und 2,42 Euro für Diesel. Das waren vorhin, als ich diese Sendung vorbereitet habe, die Durchschnittspreise in Deutschland. Bald sollen es, so will es zumindest die Bundesregierung, 17 Cent pro Liter weniger sein. Denn das Bundeskabinett hat am Abend die Neuauflage des Tankrabatts beschlossen. Nur ob die Ölkonzerne diesmal auch die komplette Entlastung an die Autofahrer weitergeben, ist genauso wie beim Tankrabatt 1.0 unklar. Die Einzelheiten, was da geplant ist, gibt's gleich im SWR aktuell Infodate am Morgen.
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12: Gerade ist es oft noch frisch, bei Temperaturen meistens unter 10 Grad. Wenn dann irgendwann der Nebel weg ist, wird es ein sehr sonniger Tag in Baden-Württemberg und Rheinland-Pfalz. Nur zwischen Westerwald und Ostalb bleibt es an manchen Stellen ziemlich lange ziemlich wolkig. Die Temperaturen heute, maximal 16 Grad in der Eifel und im Siegerland, bis zu 23 Grad sind möglich in der Ortenau und am Kaiserstuhl. In Heidenheim klarer Himmel 5 Grad, 7 Grad und bedeckt in Heidelberg. Waldshut-Tingen klarer Himmel 7 Grad, Mannheim bewölkt 8 Grad. Kaiserslautern 7 Grad und klar, Koblenz bewölkt 8 Grad, Bad Dürkheim ebenfalls 8 Grad und Wölkchen, Wittlich leicht bewölkt 7 und Mainz bedeckt 11 Grad. Und so geht's weiter mit dem Wetter in dieser Woche. Morgen wird's erstmal wieder kalt und wieder neblig am Morgen. Tagsüber kommt dann die Sonne raus, scheint ein wenig und macht Baden-Württemberg und Rheinland-Pfalz 18 bis 24 Grad warm.
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12: Im Studio Stefan Eich. Einen schönen Dienstagmorgen wünsche ich Ihnen. Zum 1. Oktober soll es einen neuen Tankrabatt geben. Das Bundeskabinett hat am Abend beschlossen, die Energiesteuer auf Benzin und Diesel zu senken. Das hat eine Regierungssprecherin bestätigt. Lisa Reister fasst zusammen, was sich ändern soll.
13: Wie bereits im Mai und Juni soll die Energiesteuer auf Sprit um 14 Cent pro Liter gesenkt werden. Dadurch würde sich auch die fällig werdende Mehrwertsteuer verringern, um etwa 3 Cent. Das bedeutet, der Preis für Verbraucher dürfte um 17 Cent pro Liter sinken. Die Entlastung ist vom 1. Oktober bis zum 31. Dezember vorgesehen. Bundestag und Bundesrat sollen noch in dieser Woche über den Tankrabatt entscheiden. Die Bundesregierung hatte sich darauf mit den Ländern verständigt, sie sollen die Steuerausfälle zur Hälfte ausgleichen.
12: Die CDU ist rausgeflogen aus dem Landtag beim Debakel bei der Wahl in Mecklenburg-Vorpommern. Nun ist Spitzenkandidat Peters als Landeschef der Partei zurückgetreten. Philipp Amthor soll vorläufig den Posten übernehmen. Das schlechte Abschneiden der CDU ist auch auf Bundesebene Thema. Unter anderem hat sich Kanzler und CDU-Parteichef Merz geäußert. Aus Berlin Markus Sambal.
14: Nach einem Krisentreffen in der CDU-Parteizentrale trat Merz vor die Presse und deutete als Konsequenz Änderungen am Reformkurs der Bundesregierung an. Merz wies auf das Gefühl in der Bevölkerung hin, dass es in Deutschland nicht mehr gerecht zugehe. Und Merz bekannte sich ausdrücklich zur Koalition mit den Sozialdemokraten. Bärbel Baas und Lars Klingbeil, die beiden SPD-Vorsitzenden, hatten ebenfalls betont, die Koalition fortsetzen zu wollen. Baas fügte aber hinzu, die anstehenden Reformen müssten einen Realitätscheck und vor allem einen Gerechtigkeitscheck bekommen.
12: Die Linkspartei in Berlin ist dagegen eine Wahlgewinnerin und will schnell Gespräche mit den Grünen und mit der SPD über die Bildung einer Koalition führen. Wenn der Parteitag am Freitag zustimme, heißt es von den Linken, könnten die Gespräche schon nächste Woche beginnen. SPD-Spitzenkandidat Krach kündigte, Zitat, sachbezogene Verhandlungen über eine mögliche Koalition mit der Linken an. Eine Enteignung von Immobilienfirmen lehnte er aber ab. Und das war aber das Hauptwahlversprechen der Berliner Linken. Die EU hat es vorerst nicht geschafft, sich auf die Aufhebung von Sanktionen gegen zwei russische Milliardäre zu einigen. Weil Sanktionsbeschlüsse einstimmig gefasst werden müssen, sollen sich die Botschafter der EU-27 am Morgen wieder treffen. Hintergrund ist, dass mit der Aufhebung der Sanktionen gegen die beiden Oligarchen die restliche Sanktionsliste verlängert werden soll. Die Frist dafür läuft in der Nacht zum Mittwoch aus. Nachdem US-Präsident Donald Trump 3 Nachrichtenmedien aus dem Weißen Haus verbannt hat, haben die Klage eingereicht. CNN, MS Now und Politico berufen sich dabei auf den ersten Zusatzartikel zur Verfassung der USA. Der verbietet Einschränkungen der Presse- und Redefreiheit. Samuel Jakisch aus Washington mit den Hintergründen.
15: Die Klage der Medien vor einem Gericht in der US-Hauptstadt Washington ist ein Eilantrag und soll ihren Zugang zum Weißen Haus wiederherstellen. US-Präsident Trump hatte den Ausschluss der betroffenen Journalisten damit begründet, dass ihm ihre Berichterstattung nicht gefallen habe, weil sie nicht wohlwollend über seine Politik berichtet hätten. Am Montag ergänzte Trump in einem Online-Posting, dass er die freie Presse schätze und sich das Weiße Haus gegen eine Bedrohung der nationalen Sicherheit zur Wehr setze. Tatsächlich hatte Trump in seiner laufenden Amtszeit wiederholt Journalistinnen beschimpft, die ihm kritische Fragen gestellt hatten. Auch hatte Trump bereits in der Vergangenheit versucht, bestimmte Medien oder Journalisten von Presseterminen auszuschließen.
12: Rund 6.000 Beschäftigte haben beim Aktionstag der IG Metall vor dem Audi-Werk Neckarsulm eine Zukunftsperspektive gefordert. Der VW-Konzern verlangt, dass das Werk wettbewerbsfähiger wird und droht mit einer Schließung. Dafür brauche Neckarsulm aber ein E-Auto, das dort in großer Stückzahl gebaut wird, sagt die örtliche IG Metall-Chefin und Audi-Aufsichtsrätin Yvonne Möller.
16: Die Wettbewerbsfähigkeit kann sich nur verbessern, wenn wir hier ein E-Volumen-Modell herbekommen. Wenn die Auslastung stimmt, dann ist es auch klar, dass die Fabrikkosten runtergehen. Und natürlich sind wir bereit, an diesen Fabrikkosten zu arbeiten. Aber es muss auch klar sein, dass wir hier Zukunft haben. Wir werden gegebenenfalls weitere Aktionen machen. Das muss natürlich immer einhergehen mit auch weiteren Schritten, die der Vorstand plant. Aber natürlich sind wir immer bereit, auch auf die Straße zu gehen und zu zeigen, wir stehen zusammen und wir lassen nicht alles mit uns machen.
12: Der Beamtenbund Baden-Württemberg kritisiert die Haushaltspläne der Landesregierung. Wenn Grüne und CDU nun an den Pensionsfonds für Staatsdiener herangingen, um den Etat zu sanieren, sei das inakzeptabel, sagte der Landeschef des Beamtenbunds Rosenberger dem SWR. Henning Otte fasst zusammen.
17: Es sei ein falsches Signal, wenn die Landesregierung den regelmäßigen Zuschuss in Höhe von 800 Millionen Euro in den Pensionsfonds stoppe, kritisierte Rosenberger. Eine solche Maßnahme löse bei den Beschäftigten Unsicherheit über ihre Altersvorsorge aus. Die jüngsten Überlegungen bei Grünen und CDU, nun auch noch die laufenden Erträge, also Zinsen und Renditen aus dem Pensionsfonds abzuschöpfen, gehe eindeutig zu weit, so der Landeschef des Beamtenbunds. Grüne und CDU wollen im nächsten Haushalt in neue Stellen für Lehrkräfte und Polizisten investieren und den Kommunen unter die Arme greifen. Weil aber Steuereinnahmen fehlen, sollen Mittel für den Pensionsfonds abgezweigt werden.
12: Von den Beamten in Baden-Württemberg zum Oktoberfest in München. Dort auf der Theresienwiese ist ein Mitarbeiter eines Fahrgeschäfts ums Leben gekommen. Thomas Vorwerk aus unserer Nachrichtenredaktion darüber, was bisher bekannt ist.
18: Der 52-jährige Mitarbeiter hatte sich demnach offenbar im Gefahrenbereich des Fahrgeschäfts aufgehalten. Warum, ist noch unklar. Als sich die Gondel des Freefall Towers mit hohem Tempo nach unten bewegte, wurde der Mann davon getroffen und so schwer verletzt, dass Wiederbelebungsversuche ohne Erfolg blieben. Augenzeugen des Vorfalls und die Betreiber des Fahrgeschäfts wurden von einem Kriseninterventionsteam betreut.
12: FIFA-Präsident Infantino ist seit Wochen massiv in die Kritik geraten. Nun hat er Gespräche über mögliche Reformen angeboten. Er schrieb in einem Brief an die mehr als 200 Mitgliedsverbände, er sei bereit, die Entscheidungsstrukturen des Fußball-Weltverbandes unabhängig überprüfen zu lassen. Außerdem wolle er über mehr Transparenz und Mitbestimmung sprechen. Martin Roschitz berichtet.
19: Das vermeintliche Zugeständnis Infantinos kommt mitten in einem Machtkampf. Nach dem gescheiterten Plan, private Investoren an FIFA-Geschäften zu beteiligen, hat Infantino viel Unterstützung verloren. Die UEFA drängt auf einen Wechsel an der FIFA-Spitze. Auch aus Asien und Nordamerika gibt es Widerstand gegen den FIFA-Boss. Dessen Reformangebot könnte deshalb auch als taktisches Manöver verstanden werden. Infantino kommt seinen Kritikern entgegen, während er gleichzeitig um seine Wiederwahl Europawahl kämpft.
12: Bei einer Auktion in Paris sind die Hinterlassenschaften der französischen Filmikone Brigitte Bardot versteigert worden. Die über 280 Gegenstände brachten fast 1 Million Euro ein, wie das Auktionshaus mitteilte. Alle Objekte sind verkauft worden. Bardot ist am 28. Dezember gestorben.
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12: Erst noch neblig und frisch, dann kommt die Sonne raus. Dann werden es auch 16 bis 23 Grad. Am wärmsten wird es in der Ortenau und am Kaiserstuhl.
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12: Wozu brauchen wir noch Kirche? Um diese Frage dreht sich diese Woche unsere Serie hier in SWR aktuell. Bei Audi in Neckarsulm, wir haben es gerade gehört, geht die Angst um unter den Mitarbeitern. Denn der Mutterkonzern VW erwägt, diesen Standort komplett zu schließen. Kann ich meinen Job behalten? Und wenn ja, zu welchen Bedingungen? Wenn Arbeitnehmer in solchen Nöten sind, wenden sie sich in der Regel an den Betriebsrat und manche auch an einen Betriebsseelsorger. Einer von denen ist Matthias Schneider. Er ist für die katholische Diözese Rottenburg-Stuttgart im Einsatz. Wo war Ihre Unterstützung zuletzt gefragt?
20: Also man muss bei uns sehen, wir sind verteilt in ganz Württemberg in 12 Arbeitsstellen. Und da ist es natürlich sehr differenziert. Also wir waren zum Beispiel konkret auch bei Audi gefragt, haben auch Kontakte zu Mercedes-Benz natürlich, zu Bosch, also auch zu Zulieferbetrieben. Und da ist natürlich die Sorge im Moment groß, was aus der Zukunft wird. Also viele Menschen haben Existenzängste, weil sie die Sorge haben, dass sie ihren Arbeitsplatz verlieren. Und das in einer Zeit, in der sie ja in der Vergangenheit sich über Jahre zum Teil eingebracht haben und zwar auf der einen Seite im Betrieb Gewinne gefahren werden. Also wenn wir schauen, in der Automobilindustrie gibt es ja immer noch große Gewinne und vermittelt wird aber, alles ist in der Krise und ihr seid zu faul und ihr arbeitet zu wenig. Also das ist alles etwas schwierig und das macht natürlich was mit den Menschen. Und da versuchen wir in Einzelgesprächen, wenn sich jemand an uns wendet oder aber auch in manchen Betrieben durch Unterstützung der Betriebs- und Personalräte ein Gegengewicht aufzubauen. Und zwar nicht, um zu provozieren, sondern um zu versuchen, möglichst den Menschen, die betroffen sind, den Rücken zu stärken.
12: Was kann denn ein Betriebsseelsorger regeln, was ein Betriebsrat nicht schafft?
20: Also der Betriebsseelsorger kommt von außen. Das ist manchmal ganz gut in Konflikten. Also wir haben viele Fälle, in denen Kolleginnen und Kollegen letztendlich moderieren, Sitzungen moderieren, wenn die Konflikte so groß werden zwischen Arbeitgeberseite und Arbeitnehmerseite. Das ist wie in allen Streitigkeiten. Manchmal hilft es, wenn jemand von außen kommt, der keine eigenen Interessen am Ergebnis hat und kann dann von außen nochmal vielleicht neue Aspekte einbringen oder zumindest versuchen, das nochmal auf eine sachliche Ebene zu ziehen.
12: Wer sind die Menschen, die Sie direkt ansprechen, die sich an Sie wenden? Sind das Menschen, die sowieso immer in der Kirche sind, eine enge Bindung haben? Oder sind das auch welche, die ansonsten mit der Kirche gar nichts am Hut haben?
20: Also zu 90% sage ich jetzt mal Menschen, die mit Kirche nichts zu tun haben. Also wir machen überhaupt keinen Unterschied. Wir fragen auch niemanden, der zu uns kommt. Wir sind da völlig offen und frei, weil uns geht es wirklich darum, Menschen in Nöten, Ängsten in der Arbeitswelt zu begleiten. Und da machen wir natürlich keinen Unterschied.
12: Sind es eigentlich nur Arbeitnehmer, die ihren Rat suchen? Oder ist auch schon mal ein Chef dabei, der darunter leidet, dass er Leute rausschmeißen muss?
20: Es ist interessant, dass Sie fragen. Erst letzte Woche hat mir eine Kollegin erzählt, dass ein Mitarbeiter aus dem mittleren Management auf sie zukam, der zwischen den Stühlen sitzt, also der von oben Druck kriegt und weiß, wenn er den so und nach unten weitergibt, dann wird's ganz schwierig auch im Betrieb und auch von der Atmosphäre. Und der hat gesagt, jetzt brauche ich einfach mal jemanden zum Reden, weil ich nicht mehr weiß, was ich vertreten kann und was nicht und wie ich mich da verhalten muss. Also es gibt's durchaus. In der momentanen Situation vielleicht ist das jetzt der Anfang. Ich kann mir gut vorstellen, dass das öfters vorkommt, weil eben aus dieser Diskrepanz, ich habe es ja vorher angedeutet, Betriebe machen Gewinne zwar viel weniger wie früher, also wenn man vom Aktienunternehmen ausgeht, wenn die eben nur noch 1% Rendite haben, dann ist das wenig. Aber man könnte ja auch umgedreht sagen, wenn ich in einer Wirtschaftskrise noch 3 Milliarden Gewinn mache pro Quartal, dann ist das ja nicht so schlecht. Da wären manche von den normalen Arbeitnehmerinnen und Arbeitnehmern froh, sie würden 3% Zinsen kriegen für ihr Erspartes. Und in dieser Diskrepanz, einerseits gibt es noch Gewinne und andererseits versucht man aber, die zu steigern auf Kosten dessen, dass man Menschen in die Existenznot schickt. Da haben schon auch Leute im mittleren Management mittlerweile ihre Probleme und kommen an ihre ethischen Grenzen.
0: Matthias Schneider, Leiter der Betriebsseelsorge der Diözese Rottenburg-Stuttgart, über seine Arbeit und was sie bewirkt.
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0: Ab heute ist wieder großer Regierungsflugzeuge-Vergleich auf den Flughäfen von New York. Staats- bzw. Regierungschefs aus 193 UN-Mitgliedsländern schweben ein zur Vollversammlung der Vereinten Nationen. Es ist die wichtigste Woche der UN mit wichtigsten Themen. Iran, Gaza, Ukraine und künstliche Intelligenz sind nur ein paar davon. Mit Spannung und von manchen auch mit Besorgnis wird die Rede von US-Präsident Donald Trump erwartet. Aus New York, Ute Scheins.
22: Ein zentrales Thema auch in seiner Rede heute dürften der Iran-Krieg und die weltweit gestiegenen Energiepreise sein. Doch schon die Hoffnung auf ein Treffen Trumps mit Irans Präsident Masoud Pezeshkian am Rande der Vollversammlung ließ die Ölpreise zwischenzeitlich sinken. Der ukrainische Präsident Volodymyr Zelensky wird erneut um Unterstützung im Abwehrkrieg gegen Russland werben, was zunehmend schwieriger wird. Auch er hofft auf ein Treffen mit Trump. Entspannung gibt es für die Europäer im Grönland-Konflikt. Dänemark, Grönland und die USA wollen in New York ein Abkommen zur Sicherheit der Insel unterzeichnen. Trump hatte in den vergangenen Monaten mehrfach gedroht, die Kontrolle über die Insel zu übernehmen. Damit dürfte Trumps Drohung vorerst vom Tisch sein. Wenig Bewegung erwarten UN-Beobachter dagegen bei dem Konflikt zwischen Israel und den Palästinensern, obwohl dieses Thema im vergangenen Jahr im Vordergrund stand. Die Friedensverhandlungen sind festgefahren. Menschenrechtsorganisationen bezeichnen die humanitäre Lage im Gazastreifen als katastrophal.
0: Wenn es bei all dem Durcheinander bei den UN nachher ein Gruppenfoto geben sollte, dann wird auf jeden Fall Bundeskanzler Merz drauf fehlen. Grund sind die wiederholten Wahlmisserfolge seiner CDU. Der Parteichef stellt sich heute in der Unionsfraktionssitzung den Fragen der Abgeordneten und das dürfte eine harte Aussprache werden. SWR Berlin-Korrespondent Jan-Friedrich Willems vermutet, dass sich der Außenkanzler heute ganz besonders weit weg wünscht.
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23: Manchmal könnte man fast Mitleid mit Friedrich Merz haben. Heute hätte er eigentlich nach New York reisen sollen, zur Generaldebatte bei den Vereinten Nationen. Die ganz große internationale Bühne. Das liegt dem Außenkanzler. Aber es kam, wie es kommen musste. Die Wahlen in Mecklenburg-Vorpommern und Berlin sind für die CDU krachend verloren gegangen. Und damit heißt es jetzt, Fraktionssitzung statt Freiheitsstatue, Mitte statt Manhattan. Vielleicht meinte Friedrich Merz diese Momente, als er kürzlich mal sagte, kein Bundeskanzler vor mir hat so etwas ertragen müssen. Und es ist ja auch im Grunde nachvollziehbar, manchmal vor unangenehmen Verpflichtungen fliehen zu wollen. So wie schon Udo Jürgens gesungen hat, ich war noch niemals in New York, ich war noch niemals richtig frei. Einmal verrückt sein und aus allen Zwängen fliehen. Ganz so weit mit meinem Mitleid ist es dann aber ehrlich gesagt doch auch nicht. Verrückt und frei und zwanglos sein, alles schön und gut, aber doch bitte nicht als Kanzler. Insofern, um ein anderes Merz-Zitat mal abzuwandeln, mit Work-Life-Balance lässt sich ein Kanzleramt nicht halten.
0: Die Meinung von Jan-Friedrich Willems. Und Bundespräsident Steinmeier, das Staatsoberhaupt, das ist heute wieder eins zum Anfassen. Denn bis Donnerstag führt Steinmeier wieder mal seine Amtsgeschäfte nicht in Berlin, sondern bei den Menschen. Heute in Hattingen, in Nordrhein-Westfalen. Olaf Biernat.
24: Im Rahmen der sogenannten Ortszeit verlegt das Staatsoberhaupt seinen Amtssitz offiziell in die Stadt im Ruhrgebiet. Frank-Walter Steinmeier wird viele Termine mit Bürgern haben und zum Beispiel durch die Innenstadt schlendern und mit Einzelhändlern sprechen. Er will mit Jugendlichen kochen oder auch an einem Kneipenquiz in der Altstadt teilnehmen. In seinen Gesprächen geht es vor allem um das Thema Strukturwandel und gesellschaftliches Zusammenleben. Hattingen erlebte Ende der 1980er Jahre einen tiefen Einschnitt, als die Stahlhütte mit 10.000 Arbeitsplätzen von heute auf morgen geschlossen wurde. Es ist die letzte Ortszeit von Frank-Walter Steinmeier. Seine Amtszeit endet im kommenden März.
0: Todesstrecke, so nennen manche die B500 im Schwarzwald. Denn da gibt es schon länger überdurchschnittlich viele schwere Motorradunfälle. Die Stadt Baden-Baden will daran etwas ändern und lädt zum runden Tisch. SWR-Reporter Wolfgang Hörter.
2: Oberbürgermeister Jung fordert, Risikostrecken umzubauen und für Raser unattraktiv zu machen. Einige wenige Motorradfahrer würden anderen Verkehrsteilnehmern den Spaß nehmen und sie gefährden. Er bezweifelt, dass Aufklärungsarbeit und Radarkontrollen einen dauerhaften Effekt haben. Die letzte Möglichkeit wären Fahrverbote. An dem runden Tisch sind unter anderem die Städte Bühl, Achern und Gaggenau beteiligt, sowie der Landkreis Rastatt und der Ortenaukreis. Bis September gab es dieses Jahr bereits 23 Unfälle mit Motorrädern entlang der B500. 4 endeten dabei tödlich.
0: Dass die Bahn saniert, modernisiert und ausgebaut werden muss, das steht auf den To-Do-Listen fast aller Regierungen von Bund und Ländern. Die Technik dazu, inklusive Neuerungen, natürlich gibt es ab 9 Uhr in Berlin zu sehen auf der InnoTech. Das ist die größte internationale Messe für Eisenbahntechnik und Bahnentwicklung. Unter den knapp 3000 Ausstellern sind auch etliche aus Baden-Württemberg und Rheinland-Pfalz. Einzelheiten von SWR-Bahnexperte Frieder Kümmerer.
3: Baumaschinen und Bagger, die auf Schienen fahren können, Bahnübergänge, Zugtoilettenkabinen und Neuentwicklungen für Nachtzugabteile. Nur ein kleiner Querschnitt der Themen aus dem Südwesten, die auf der InnoTrans vertreten sind. Etwa ein Drittel der knapp 3000 Aussteller kommt aus Deutschland, mehr als 120 allein aus Baden-Württemberg und 19 aus Rheinland-Pfalz. Auf der Messe geht es um Bahntechnik, Bahninfrastruktur, Passagiertransport, Innenausstattung und Tunnelsysteme. Die InnoTrans, die alle 2 Jahre als wichtigster internationaler Treffpunkt der Bahnbranche gilt, findet bis Freitag auf dem Messegelände in Berlin statt.
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0: 6.19 Uhr.
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0: Bei der Duma-Wahl in Russland steht Wladimir Putin als Sieger fest. Die ihm sehr nahestehende Partei Geeintes Russland hat ihre bisherige Zweidrittelmehrheit massiv ausgebaut. In der EU gibt es aber extrem große Zweifel am Wahlergebnis. Die Wahl sei eine Farce, so eine Reaktion. Unsere Brüssel-Korrespondentin Sabrina Fritz berichtet.
4: EU-Verteidigungskommissar Andrius Kubilius spricht von angeblichen Wahlen in Russland.
5: So, well, we cannot call that procedure.
4: Wir können diese Übung nicht als Wahlen bezeichnen. Es hat nichts damit zu tun, was wir in Europa Wahlen nennen, sagt er im Gespräch mit dem ARD-Studio in Brüssel. Ähnlich äußert sich die Chefdiplomatin der EU, Kaja Kallas. Sie sprach von sogenannten Duma-Wahlen und einem Rückschlag für die russische Demokratie. Der Kreml habe die einzige registrierte Partei ausgeschlossen, die sich gegen einen Krieg in der Ukraine stellt, schreibt Kallas auf Social Media. Sie fordert Sanktionen gegen Personen, die Wahlen in den besetzten Gebieten durchgesetzt haben. Auch große Nicht-EU-Länder wie Kanada, Australien und Großbritannien sprechen von einer Scheinwahl. Sie wollen die Ukraine weiter unterstützen. Nach der Abstimmung stellt die Partei von Präsident Putin im russischen Parlament so viele Abgeordnete wie noch nie. Für den EU-Verteidigungskommissar ist das ein Warnsignal. Er war früher Regierungschef von Litauen und hat früh vor der Aggressivität Russlands gewarnt. Der einzige Weg, wie man Frieden erreichen kann, ist durch die Formel Frieden durch Stärke für die Ukraine. Und diese Stärke erreichen wir nur, wenn wir die Ukraine weiter unterstützen. Doch diese Unterstützung wird immer mühsamer. Rechtspopulistische Parteien gewinnen in Europa an Macht und Einfluss. Die AfD sprach sich im Wahlkampf für eine Annäherung an Russland aus und weniger Militärhilfe für die Ukraine. Der Verteidigungskommissar hält das für falsch.
5: What does it mean to cut support?
4: Was würde es bedeuten, die Unterstützung für die Ukraine zurückzufahren? Das würde bedeuten, die Ukraine zum Aufgeben zu zwingen. Und das würde für Europa bedeuten, weniger Sicherheit.
5: Any kind of additional security for Europe, it's opposite. It can just increase insecurity of Europe.
4: Die EU-Kommission reist also weiter mit der Sammelbüchse durch die Hauptstädte, um mehr Geld und mehr Waffen für die Ukraine einzutreiben. Doch die Kassen sind leer, viele Staaten sind hoch verschuldet. In Frankreich, Italien, Spanien und Polen stehen im kommenden Jahr Wahlen an. Auch dort erfahren russlandfreundliche Parteien Zuspruch. Und dann muss die Europäische Union auch noch für ihre eigene Sicherheit sorgen, denn man befinde sich in einem hybriden Krieg und der erfordere eine hybride Verteidigung, so EU-Kommissar Kubilius.
5: What we can call hybrid war, we need to be more effective in hybrid defense.
0: Das Verhältnis zu Russland hat schon länger gezeigt, einerseits gibt es eine weitgehend geschlossene Front gegen die Großmachtambitionen des Kreml, andererseits hat Moskau auch einflussreiche Freunde in der EU. Nach der Abwahl von Ungarns Ministerpräsident Orbán ist aber eine dieser pro-russischen Stimmen nicht mehr da. Seine Rolle übernimmt der slowakische Premier Robert Fico. Er wirft nun dem Westen Kriegstreiberei vor. Unsere Slowakei-Korrespondentin Marianne Alweis berichtet.
6: Von Prešov in der Ostslowakei bis zur ukrainischen Grenze sind es keine 100 Kilometer. Doch als Regierungschef Robert Fico dort vor Studentinnen und Studenten spricht, scheint ihm Russland deutlich näher zu liegen als das Nachbarland. Die Gefahr eines europaweiten Krieges sei so groß wie noch nie, warnt Fico. Die Verantwortung dafür sieht er allerdings nicht beim russischen Machthaber Putin, sondern bei angeblichen kriegerischen Tönen in Europa. Ich möchte nicht, dass die Slowakei wegen irgendeines Artikels 5 in einen Kriegskonflikt verwickelt wird. Ja, wir sind in der NATO, das wissen wir zu schätzen. Aber als Ministerpräsident werde ich alles dafür tun, dass die Slowakei niemals in einen kriegerischen Konflikt hineingezogen wird. Die Beistandspflicht aus Artikel 5 des NATO-Vertrags sehe andere Möglichkeiten vor, um angegriffenen Ländern zu helfen, präzisiert Fico später. Er werde keine slowakischen Soldaten unter einem erfundenen Vorwand in Kampfeinsätze schicken. Die Empörung bei der slowakischen Opposition ist groß. Das sind sehr schwerwiegende Aussagen. Sollten sie wahr sein, dann sollte Fico sofort mit dem nächsten Flugzeug zu unseren Partnern fliegen und sich hinter verschlossenen Türen erklären. So Susanna Mesterova von der progressiven Slowakei. Mit dieser Logik dürfe die Slowakei im Ernstfall keine Hilfe erwarten. Der Präsident im benachbarten Tschechien ist alarmiert. Wer so rede, habe den Begriff Solidarität nicht verstanden, findet der ehemalige NATO-General Peter Pavel. Der slowakische Präsident Peter Pellegrini aus dem Fico-Lager geht vorsichtiger auf Distanz. Ich nehme das als Appell wahr, dass wir Russland nicht provozieren, damit es zu keinem Angriff auf einen NATO-Partner kommt und wir keine Soldaten entsenden müssen. Im Mai war der linksnationale Politiker zum zweiten Mal zu den Feiern zum Kriegsende nach Moskau gereist, als einziger Regierungschef der EU. Am Gründungstreffen der 8 Karpatenstaaten in der Ukraine nahm Fico vergangene Woche nicht teil. Wegen Krankheit. Er hat die staatliche Militärhilfe an Kiew eingestellt. Die privaten Waffenlieferungen boomen jedoch. Auch teilstaatliche Firmen sind beteiligt, kritisiert der Publizist Eduard Chmelar. Ficos Forderung nach mehr Diplomatie sei heuchlerisch. Wer hat die slowakische Industrie denn auf der Rüstungsindustrie aufgebaut? Robert Fico. Die Slowakei ist heute einer der größten Munitionshersteller der NATO. Die Rüstungsproduktion in der Slowakei habe Russland eindeutig als Provokation bezeichnet, ergänzt der Sicherheitsexperte Radovan Branik. Was Fico auch nicht erwähnt, dass wir schon jetzt 155 slowakische Soldaten in Lettland stationiert haben und weitere 100 die NATO-Ostflanke vor Russland in Polen und Rumänien schützen werden. Fico kommuniziert also eher mit der slowakischen Öffentlichkeit und seinen Wählern als mit der Realität. Bei der Parlamentswahl in einem Jahr muss Fico um seine knappe Mehrheit fürchten.
0: Es ist 6.25 Uhr.
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0: Mit Thomas Barreis.
7: Hallo nach da draußen. Die deutsche Fußballnationalmannschaft bereitet sich aktuell im DFB-Camp in Herzogenaurach auf die anstehenden 4 Spiele in der Nations League vor. Burkhard Hupe berichtet.
8: Von ursprünglich 44 nominierten Spielern für die XXL-Länderspielphase sind mittlerweile etwa die Hälfte in Herzogenaurach eingetroffen. Anders als ursprünglich geplant ist auch Karim Adeyemi, der zuletzt in Barcelona in bestechender Form unterwegs war, statt des Bayern-Talents Lennart Karl im DFB-Quartier eingetroffen. Karl wird nun am Sonntag in Herzogenaurach erwartet. Der Leipziger Brajan Gruder kann aufgrund einer Bauchmuskelzerrung dagegen überhaupt nicht anreisen. Eine Nachnominierung ist aber nicht geplant. Der erste offizielle Akt wurde im Übrigen nicht auf dem Trainingsplatz vollzogen, sondern im Fotostudio. Die zahlreichen Neulinge inklusive Trainerteam haben sich für Porträtaufnahmen und ein Mannschaftsfoto zur Verfügung gestellt. Am Nachmittag bittet Klopp dann in Herzogenaurach zur ersten mit einiger Spannung erwarteten gemeinsamen Trainingseinheit.
7: Am kommenden Donnerstag geht's dann zum Auftakt in der Nations League in Amsterdam gegen die Niederlande. Zum Abschluss des fünften Spieltags der Frauenfußball-Bundesliga spielte der VfB Stuttgart bei Werder Bremen 1:1. Till Gruppe hat die Partie beobachtet.
1: Es war ein Spiel mit zwei komplett unterschiedlichen Halbzeiten. Zunächst hatte die Gastmannschaft aus Stuttgart die Nase vorn, Lattenkracher, Großchancen, aber das Tor machten die Bremerinnen in der 40. Minute. Isabella Jaron mit einem punktgenauen Pass auf Mai Shimada, die ganz cool zum 1:0 für Grün-Weiß traf. In der zweiten Halbzeit dann genau andersrum, Mira Aruna traf in der 53. Minute, obwohl eigentlich Werder am Drücker war. Danach ging es bis zum Schluss hin und her, Torschüsse im Minutentakt, treffen konnte aber keine der beiden Mannschaften und das Spiel ging leistungsgerecht 1:1 aus.
7: In der Tabelle belegt Aufsteiger Stuttgart den 7. Platz, Bremen ist 4. Seit Jahresbeginn trägt Rena Wiechmann das Trikot des VfB. Für die langjährige Spielerin der Werder-Frauen war es ein ganz besonderes Spiel.
9: Es war dann am Ende doch emotionaler, als ich gedacht hätte, weil ich ja schon ein bisschen weg bin. Aber sonst, glaube ich, war es ein wildes Spiel und ich bin froh, dass wir den Punkt mitnehmen können. Ich glaube, erste Halbzeit waren wir ein bisschen auf und hatten sehr, sehr viele Chancen, wovon wir wenig genutzt haben. Und dann zweite Hälfte, glaube ich, hatte Werder ein bisschen mehr Chancen. Aber ich glaube, das geht in Ordnung, das Unentschieden.
7: 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FIFA-Präsident Gianni Infantino zeigt sich in diesem Führungsmachtkampf erstmals gesprächsbereit für Reformen im Weltverband. Der Schweizer hat in einem Brief an die Präsidenten der 211 Mitgliedsverbände und an die Mitglieder des FIFA-Rats Reformen angekündigt. Eine unabhängige Überprüfung der FIFA habe er so angeboten, einschließlich der Rolle des Präsidenten. So viel vom Sport, es ist gleich 6:29 Uhr.
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0: Weiter so Deutschland. Mit dem Spruch hat die CDU von Helmut Kohl 1987 für Stimmen bei der Bundestagswahl geworben. Damals war Friedrich Merz noch junger Rechtsanwalt bei einem Chemieverband und er war Vorsitzender der Jungen Union in Brilon im Sauerland in seiner Heimat. Nun ist er Chef 350 Kilometer weiter in Richtung Nordosten im Bundeskanzleramt und in der CDU-Zentrale. Und seine Partei hat gerade bei 3 Wahlen hintereinander erheblichste Mengen an Stimmen verloren, ist sogar aus einem Landtag ganz rausgeflogen. Merz, so scheint es, überlegt, das mit diesem guten alten Weiter so auszugleichen. Die Analyse dazu gleich nach den Nachrichten. Ich bin Stefan Eich. Guten Morgen.
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0: Gerade ist es noch ziemlich kühl, meistens unter 10 Grad sogar. Wenn der Nebel weg ist, wird es ein sehr sonniger Tag. 16 Grad in der Eifel und im Siegerland, 23 in der Ortenau.
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0: Um 6:30 Uhr.
10: Mit Pascal Fournier. Unionsfraktionschef Frei stellt sich hinter die Reformpläne von Bundeskanzler Merz. Nach ihrem Wahlsieg will die Berliner Linke zügig mit SPD und Grünen über eine Koalition sprechen und der Beamtenbund kritisiert die baden-württembergische Landesregierung. Das Wetter nach Nebelauflösung verbreitet sonnig, 16 bis 23 Grad. Die Unionsbundestagsfraktion berät am Nachmittag mit Bundeskanzler Merz über die Ergebnisse der jüngsten Landtagswahlen in Sachsen-Anhalt, Mecklenburg-Vorpommern und Berlin. Nach 3 deutlichen Niederlagen in Folge für die CDU steht Merz als Parteichef unter Druck. Gleichzeitig ist er für seine Reformpläne auf den Rückhalt in der Fraktion angewiesen. Deren Vorsitzender Frei stellte sich am Abend in der ZDF-Sendung Maybrit Illner hinter die Reformpläne der Koalition.
13: Das war mehr als nur eine Zäsur und natürlich auch 2 Wochen davor schon in Sachsen-Anhalt. Nichtsdestotrotz haben wir Aufgaben zu erledigen und deshalb muss man jetzt daraus die richtigen Schlussfolgerungen ziehen. Wir müssen auch schauen, wo wir Themen vielleicht nicht angemessen adressiert haben, aber an den Reformen, um die Wettbewerbsfähigkeit des Landes zu steigern, die brauchen wir.
10: Die Linkspartei in Berlin will schnell Gespräche mit den Grünen und der SPD über die Bildung einer Koalition führen. Wenn der Parteitag am Freitag zustimme, könnten die Gespräche schon in der kommenden Woche beginnen, teilte die Partei am Abend mit. SPD-Spitzenkandidat Krach kündigte sachbezogene Verhandlungen über eine mögliche Koalition mit der Linken an. Eine Enteignung von Immobilienfirmen lehnt er aber ab. Der Beamtenbund in Baden-Württemberg kritisiert die Haushaltspläne der Landesregierung. Weil Steuereinnahmen fehlen, will sie für ihre Pläne Mittel aus dem Beamtenpensionsfonds abzweigen. Das sei inakzeptabel, sagte der Landeschef des Beamtenbundes Rosenberger dem SWR. Es setze ein fatales Zeichen in die falsche Richtung. In Berlin beginnt die größte internationale Messe für Eisenbahntechnik und Bahnentwicklung, die InnoTrans. Unter den knapp 3000 Ausstellern sind auch zahlreiche Vertreter aus Baden-Württemberg und Rheinland-Pfalz. Einzelheiten von Frieda Kümmerer.
3: Baumaschinen und Bagger, die auf Schienen fahren können, Bahnübergänge, Zugtoilettenkabinen und Neuentwicklungen für Nachtzugabteile. Nur ein kleiner Querschnitt der Themen aus dem Südwesten, die auf der InnoTrans vertreten sind. Etwa ein Drittel der knapp 3000 Aussteller kommt aus Deutschland, mehr als 120 allein aus Baden-Württemberg und 19 aus Rheinland-Pfalz. Auf der Messe geht es um Bahntechnik, Bahninfrastruktur, Passagiertransport, Innenausstattung und Tunnelsysteme. Die InnoTrans, die alle 2 Jahre als wichtigster internationaler Treffpunkt der Bahnbranche gilt, findet bis Freitag auf dem Messegelände in Berlin statt.
10: Bei einem Unfall auf dem Oktoberfest in München ist ein Mitarbeiter eines Fahrgeschäfts ums Leben gekommen. Das hat die Polizei mitgeteilt. Aus der Nachrichtenredaktion Thomas Froberg.
14: Der 52-jährige Mitarbeiter hatte sich demnach offenbar im Gefahrenbereich des Fahrgeschäfts aufgehalten. Warum, ist noch unklar. Als sich die Gondel des Freefall Towers mit hohem Tempo nach unten bewegte, wurde der Mann davon getroffen und so schwer verletzt, dass Wiederbelebungsversuche ohne Erfolg blieben. Augenzeugen des Vorfalls und die Betreiber des Fahrgeschäfts wurden von einem Kriseninterventionsteam betreut. Zur Ursache des Unfalls sind Ermittlungen aufgenommen worden.
10: Das waren die Nachrichten.
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0: Mit Stefan Eich, guten Morgen. Ja, ein Desaster, ein Debakel sei das schon, aber damit sei das Wahljahr 2026 ja auch beendet. Das war eine Botschaft von Kanzler Friedrich Merz nach den 3 verlorenen Landtagswahlen in Berlin, Mecklenburg-Vorpommern und davor schon in Sachsen-Anhalt. Merz sagte, er wolle an den Sozialreformen weiterhalten. Die andere Botschaft, die die Bundesregierung aussendet, lautet, es gibt kein Weiter-so. Ja, was denn nun? Fragen sich viele Bürgerinnen und Bürger jetzt. Über die politische Lage in Berlin berichtet unser Hauptstadtkorrespondent Benjamin Großkopf.
15: Der Berliner CDU-Spitzenkandidat Stefan Evers gehört zu den Geschlagenen dieses Wahlsonntags. Und er gehört einer Partei an, die sich nach Evers Einschätzung dringend verändern muss.
16: Ob in Gremiensitzungen oder im Gespräch mit den Menschen auf der Straße, ob in, sag mal, Klausurtagungen, wie wir sie immer wieder kennen und wieder erleben und durchleiden.
15: Das Leid der CDU-Klausurtagungen. Evers steht neben dem Mann, der gerade wieder sein Präsidium zu einer solchen einberufen will.
17: Wir wissen, dass wir den Menschen auch Antworten auf ihre Sorgen, auf ihre Ängste schuldig sind.
15: Und mehr Empathie. Das wäre wohl auch gut, weiß Friedrich Merz.
17: Viele Menschen machen sich Sorgen um den Arbeitsplatz, machen sich Sorgen um die Familien, machen sich Sorgen um ihre Alterseinkommen, machen sich Sorge um die Gesundheitsversorgung. Es ist die historische Aufgabe der Koalition hier in Berlin.
15: Geplantes Signal, ich habe verstanden. Und doch trägt Merz die Sorgen so vor wie die nächsten Haltestellen des Regionalexpresses. Und so sind sich nicht alle in der Union sicher, ob ihr Parteichef wirklich meint, was er sagt. Die Ministerpräsidenten von Sachsen und Thüringen.
18: Ich bin in Sorge, dass es tatsächlich wieder so ein Weiter wie bisher gibt.
25: Wenn es ein Weiter-so gibt, dann sind wir das Abwahlprojekt in der Bundespolitik von links und von rechts. Deswegen braucht es auch einen Neuanfang, eine Generalinventur der Regierungspolitik in Berlin.
15: Bei der Inventur, so viel ist klar, fallen nach Meinung von Mario Vogt und Michael Kretschmer erhebliche Lücken im Bestand auf. Sie misstrauen Merz offenbar, der sich weiter für zunächst unabwählbar erklärt. Und sie misstrauen dem Koalitionspartner SPD und der wiederum misstraut Merz.
26: Es ist der Kanzlervorschlag von CDU und CSU und die beiden Parteien müssen auch überlegen, wie es weitergehen soll mit Friedrich Merz.
15: SPD-Parteivize Alexander Schweizer.
26: Die SPD hat einen Koalitionsvertrag mit CDU und CSU gebildet und nicht mit Friedrich Merz persönlich und privat.
15: Es trifft sich ausgesprochen schlecht für die SPD, dass sie ebenfalls einen neuen Frühling braucht, nicht erst nach diesen Spätsommerwahlen. Und so ist deren Ergebnis auch, dass beide Regierungsparteien eher aufeinander zufahren, statt nebeneinander her. Kollisionsgefahr vor allem beim Thema Rentenreform.
27: Die Mehrheit der Bundesbürgerinnen und Bürger hat hier ein erhebliches Störgefühl und ich kann das auch nachvollziehen,
15: sagt die saarländische Ministerpräsidentin Anke Rehlinger in den ARD-Tagesthemen. Parteien. Ihr geht es vor allem darum, die abschlagsfreie Rente nach 45 Jahren nicht wie vorgeschlagen abzuschaffen. Absehbar das Streitthema der kommenden Wochen. Und so belauern sich SPD und Union eher, als dass sie sich unterhaken. Und der Kanzler? Nachdem er die Debatte um sich nicht beendet hat, macht er eine neue auf. Kurz zuvor hat er einen alten Kumpel getroffen.
17: Karl-Josef Laumann, mit dem ich, wie Sie vermutlich wissen, seit vielen Jahrzehnten befreundet bin, hat heute Morgen noch einmal darauf hingewiesen, dass dieses Nebeneinander von privater und gesetzlicher Krankenversicherung genauso wie von privater und gesetzlicher Pflegeversicherung ein erhebliches Problem auslöst im Gerechtigkeitsempfinden der Bevölkerung. Es gibt gute Gründe für beide Systeme, aber wenn die Bevölkerung das als ein so massives Problem ansieht und ich teile die Einschätzung, dann müssen wir daran etwas ändern.
15: Anschließend fast höhnischer Beifall von der SPD, die das schon lange fordert, Protestschirm der privaten Versicherer, Merz-Pressestelle relativiert. Aber die Frage, die ist da, was wollte uns dieser Kanzler damit nur wieder sagen?
0: Berlin erlebt also politisch unruhige Zeiten. Das gilt aber nicht nur mit Blick auf die Bundesregierung, die auf die Ergebnisse der Landtagswahlen ja irgendwie reagieren muss. Berlin selbst hat ein neues Abgeordnetenhaus gewählt. Darin ist die Partei Die Linke die stärkste Kraft. Diese Partei ist im Aufwind, hat aber auch ein Antisemitismusproblem. Das kommentieren heute viele Tageszeitungen. Eine Auswahl jetzt von Pascal Fournier in den SWR aktuell Pressestimmen.
2: In der Berliner Taz steht: Elif Eralp verkörpert glaubwürdig, dass Berlin unter ihr als Regierung

0: Problem innerhalb der Partei konsequent zu bekämpfen. Und so droht die Berliner Linkspartei, ihre politische Orientierung zu verlieren und für Antisemitismus anschlussfähig zu werden. Doch wer antisemitische Ausfälle duldet, relativiert oder als vermeintlich legitime Israel-Kritik tarnt, trägt politische Verantwortung dafür, dass sich Jüdinnen und Juden in Berlin nicht sicher fühlen. SPD und Grüne sollten sich sehr genau überlegen, ob sie mit einer Partei koalieren wollen, die beim Antisemitismus wegschaut. Ähnlich wie die Rheinpfalz sieht es auch die Pforzheimer Zeitung. Die Linke will den Verfassungsschutz abschaffen, die Polizei zurückdrängen und große Wohnungskonzerne enteignen. Über eine gerechtere Wohnungspolitik muss Berlin streiten, auch hart. Aber eine Regierung darf Sicherheit nicht kleinreden und Eigentumsrechte nicht zur Verhandlungsmasse machen. SPD und Grüne sollten deshalb nicht um jeden Preis in eine Regierung unter Ehrhalb eintreten. Nach der Pforzheimer Zeitung der Weser-Kurier. Bevor Elif Ehrhalp nicht nachhaltig alle Verbindungen ihrer Partei zu Antisemiten gekappt und kein wirklich überzeugendes Konzept zu einer rationalen Wohnungsbaupolitik vorgelegt hat, dürfen Grüne und SPD sie niemals auch nur in die Nähe des Chefsessels im Roten Rathaus lassen. Denn die Hauptstadt ließe sich bequem auch aus der politischen Mitte heraus mit dem CDU-Mann Stefan Evers regieren, so der Weser-Kurier. Zum Schluss noch ein Blick in den Münchner Merkur. Bei den beiden historischen Landtagswahlen dieses Wochenendes ist auch eine Illusion zerbrochen. Der Glaube an eine Mitte, die Deutschlands tiefe Probleme gemeinsam lösen will. Stattdessen steuert die SPD in Berlin mit den Grünen auf ein Bündnis unter Führung der Linken zu, deren Landesverband von Polizistenhassern, Antisemiten, Terrorsympathisanten wie der Vulkangruppe und Kommunisten durchsetzt ist.
1: Nicht nur Journalisten und Politiker haben eine Meinung zur Lage nach den Landtagswahlen. Wir haben auch bei Ihnen nachgefragt. In unserer Sendung Mitreden Deutschland diskutiert haben wir das Erstarken der Partei Die Linke, der AfD, sowie die historische Schwäche der CDU analysiert. Immerhin ist die am Sonntag erstmals in der Geschichte der Bundesrepublik in einem Landtag an der 5%-Hürde gescheitert. Und auch ihr Kanzler steht, zumindest was die Beliebtheit geht, nicht gut da. Dominik Eichmann fasst die Diskussion zusammen.
2: Den Menschen mehr zuhören. Diese Forderung kommt von vielen Hörerinnen und Hörern. Kanzler Merz wirke zu kühl, zu unnahbar. Man habe den Eindruck, dass er kein Gefühl für die wirklichen Probleme der Menschen hat. Felix Schumann zieht einen Vergleich mit Kanzlerin Merkel.
3: So grundsätzlich würde ich mir einfach wünschen, dass unser Herr Kanzler wieder mal ein bisschen mehr an die Menschen einfach rantritt. Ich bin ja Millennial und ich komme noch aus der goldenen Angie-Zeit. Ich habe sie einfach sehr herzlich und warm in Erinnerung. Und das fehlt mir einfach so ein bisschen. Einfach, dass mal wieder man unseren Kanzler nicht nur auf Social Media oder auf TikTok halt irgendwo sieht, sondern halt einfach auch mal wieder im echten Leben bei den Leuten, die es betrifft.
2: Die Bundesregierung hat das Gespür dafür verloren, welche Sorgen die Menschen im Land bewegen. Das ist auch die Kritik von Armin Ott. Für den Ukraine-Krieg gebe man Milliarden aus, aber für die eigenen Leute habe man kein Geld übrig.
4: Die regierenden Parteien müssen für eine größtmögliche Mittelschicht sorgen. Für bezahlbaren Wohnraum, bezahlbare Energie- und Lebenshaltungskosten. Vor allem wollen die wenigsten jungen Leute in den Krieg ziehen.
2: Das Thema Gerechtigkeit taucht immer wieder auf in der Sendung. Der Wahlerfolg in Berlin kommt nicht überraschend für Michael Möckel.
5: Die Linke ist auf jeden Fall die einzige Partei, die innenpolitisch das größte Problem aus meiner Sicht einfach zum Thema macht und sich wahrscheinlich für einfach gerechtere und sozialere Politik einsetzen würde.
2: Die Linke sei die einzige Partei, die die ungleiche Verteilung des Vermögens in Deutschland zum Thema mache. Tobias Schulze, Fraktionsvorsitzender der Linkspartei im Berliner Abgeordnetenhaus, erklärt sich den Erfolg seiner Partei so.
6: Wir haben seit 2 Jahren sehr intensiv mit den Menschen in Berlin gesprochen, sei es, dass wir Umfragen gemacht haben, sei es, dass wir an den Wohnungstüren geklingelt haben und gefragt haben mit unseren Mitgliedern, wo der Schuh drückt, wo es brennt. Und die Menschen haben uns gesagt, dass es im Kern vor allem um die Mieten und um die Lebenshaltungskosten in der Stadt geht.
2: Aber wie sollte man mit der anderen großen Gewinnerin der jüngsten Wahlen umgehen, mit der AfD? Weg mit der Brandmauer, meint Georg Lang.
7: Man muss einfach die AfD mit einbeziehen, ganz einfach. Und entzaubern. Ich bin der Meinung, diese Regierung müsste die SPD rausschmeißen und mit der AfD zusammengehen. Das ist meine ganz persönliche Meinung.
2: Die AfD gewinne Jahr für Jahr Stimmen dazu. Und wenn das so weitergehe, werde die Partei irgendwann allein regieren. Mit absoluter Mehrheit

0: ohne jede Erfahrung. Es gibt aber auch mehrere Stimmen, die die Kritik an Kanzler Merz und der Bundesregierung für überzogen halten. Die Reformen seien unpopulär, weil sie lange verschlafen wurden. Trotzdem gäbe es dazu keine Alternative. Und Lutz Dadaniak verweist auf globale Probleme, auf die die Bundesregierung wenig Einfluss habe.
1: Man muss die realen Probleme sehen und sich denen stellen. Und es ist ja die Frage, ob jetzt die anderen Parteien dafür alle bessere Vorschläge haben. Ich möchte wissen, wie die anderen die Straße von Hormuz freikriegen. Und die Inflation bremsen? Keine Ahnung.
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2: Erst Nebel, dann Sonne und dann 16 bis 23 Grad.
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2: Nach dem Ausscheiden der CDU aus dem Landtag von Mecklenburg-Vorpommern ist Spitzenkandidat Daniel Peters als Landesparteichef zurückgetreten. Philipp Amthor soll den Posten zunächst kommissarisch übernehmen. Die Partei Die Linke will schnell Gespräche mit den Grünen und der SPD über die Bildung einer Koalition in Berlin führen. Wenn der Parteitag am Freitag zustimme, so die Partei am Abend, könnten die Gespräche schon nächste Woche beginnen. Die Bundesregierung bemüht sich nach den Landtagswahlen, die richtigen Konsequenzen zu ziehen. Unionsfraktionschef Thorsten Frey hat sich hinter die Sozialreformvorhaben von Bundeskanzler Friedrich Merz gestellt. Gleichzeitig hat das Bundeskabinett am Abend den geplanten Tankrabatt auf den Weg gebracht. Die Regelung sieht eine Senkung der Energiesteuer auf Benzin und Diesel vor. Zusammen mit der daraus folgenden Mehrwertsteuersenkung soll der Preis pro Liter Diesel oder Benzin ab dem 1. Oktober um 17 Cent sinken. Die UN-Vollversammlung beginnt heute in New York ihre Generaldebatte. Dazu werden knapp 130 Staats- und Regierungschefinnen und Chefs erwartet. Eine der Reden heute wird US-Präsident Donald Trump halten. Außerdem ist ein Treffen zwischen Trump und dem ukrainischen Präsidenten Wladimir Zelensky geplant.
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2: So langsam wird's ernst. Bis jetzt war Jürgen Klopp vor allem eine große Hoffnung, ein Heilsbringer, eine Fantasie für DFB-Offizielle und Fans. Und jetzt muss er zeigen, was er wirklich auf den Platz bringen kann. In Herzogenaurach sind gestern die Nationalspieler eingetroffen, die am Donnerstag in Amsterdam gegen die Niederlande für den gelungenen Start in eine hoffentlich neue Ära beim DFB sorgen sollen. Burkhard Huber aus unserer Sportredaktion, was hat Klopp denn mit den Neuzugängen angestellt?
4: Ja, erstmal wurde viel gelacht tatsächlich und gerade für die neuen Nationalspieler ging es wahrscheinlich darum, gleich zu Beginn erstmal die eigene Scheu oder Schüchternheit zu überwinden. Ein Philipp Treu, ein Max Rosenfelder oder ein Younes Ebnu-Talib kannten den Klopp ja bislang nur aus dem Fernsehen. Und jetzt steht er auf einmal in echt vor denen und sagt, hallo, ich bin's und ich fresse euch gar nicht auf. Und dann stand außerdem auch der erste offizielle Akt an, weil es nämlich inklusive Trainerteam so viele Neulinge gibt, wurden wie zu Beginn eines Schuljahres Porträtfotos und ein Mannschaftsfoto geschossen für die neuen Autogrammkarten und für die Videowürfel in den Stadien, wo die Nationalmannschaft spielt und wo ja die Aufnahmen der Spieler dann gezeigt werden, wenn die ein Tor geschossen haben oder wenn die bei der Mannschaftsaufstellung auftauchen. Und das ist im Moment natürlich ein sehr wichtiger Service für die Fans, weil die gar nicht so genau wissen, wie sieht der Rosenfeller, der Treu oder der Ebnu-Talib eigentlich aus.
2: Wie sieht denn der aktuelle Kader aus? Hat diese Mannschaft noch irgendwas mit dieser WM in Nordamerika zu tun?
4: Also partiell würde ich sagen, sehr partiell. Joshua Kimmich ist als Kapitän natürlich noch an Bord, Nico Schlotterbeck ist dabei, Jonathan Tah, Kai Havertz und Felix Metscher auch. Aber da sind eben auch viele neue und ich glaube auch sehr interessante Charaktere und Spielertypen dabei. Und mit diesem neuen Spielerpersonal soll eben auch eine neue Identität entstehen. Braucht natürlich alles Zeit, aber Jürgen Klopp setzt eben darauf, dass er diese neuen, teils unbeschriebenen Spieler emotionalisieren kann und dass sie seine Idee vom Fußball leben können. In Dortmund hat er das super hingekriegt, in Liverpool natürlich auch. Und jetzt will er das mit der Nationalmannschaft schaffen. Klopp lässt sich also von einer Idee für die neuen und auch für die erfahrenen Spieler leiten und weiß aber gleichzeitig auch, dass er dafür nicht endlos Zeit hat und dass er jetzt nicht in jeder Länderspielphase die Gelegenheit bekommt zu experimentieren. Und weil Klopp außerdem weiß, dass es ganz wichtig ist, auch meinungsstarke ehemalige Nationalspieler hinter seinem Projekt zu vereinen, hat er in einem Newsletter, der regelmäßig an die Ex-Stars verschickt wird, für die große gemeinsame Sache geworben, und zwar mit der einfachen Botschaft: Komm, mach mit, sei ein Teil von uns.
2: Welche Art Fußball können die deutschen Fans unter Jürgen Klopp, dem 13. Bundestrainer in der Geschichte des DFB, erwarten?
4: Ja, so im besten Fall gibt's natürlich Vollgasfußball, so wie damals in Dortmund oder in Liverpool. Das heißt, frühes Attackieren der gegnerischen Mannschaft, geht ein Ball mal verloren, dann muss der sofort zurückerobert werden. Klopps Fußball ist laufintensiv, lautstark und sehr emotional. Klopps Spielidee fußt auf der Überzeugung, dass jeder Einzelne Verantwortung trägt und nicht einfach nur die Top-Leute. Und das Fundament von all dem ist dieses ausgeprägte Wir-Gefühl und die Erkenntnis, dass es ein absolutes Privileg ist, in der deutschen Fußballnationalmannschaft zu spielen. Das klingt alles erstmal nicht so richtig spektakulär und überraschend, aber man hat das ja in den vergangenen gut 20 Jahren immer wieder erlebt, dass Jürgen Klopp mit seiner Emotionalität, mit seiner Spontaneität, mit seiner Rhetorik und nicht zuletzt natürlich auch mit seinem Fachwissen jeden einzelnen Spieler sehr viel besser machen kann, wenn der dazu bereit ist.
2: Burkhard Huber über das Debüt von Jürgen Klopp als Bundestrainer. Wie ist dieser Jürgen Klopp aber zu seinem Trainer- und Fußballstil gekommen? Den Weg dahin zeichnet unsere Sportreporterin Anne van Eickels nach.
5: Es ist gut 10 Jahre her. Da sagte Jürgen Klopp einen vermutlich nicht vorher zurechtgelegten Satz. 5 Worte, die ihn bis heute wohl kaum besser beschreiben können.
6: So I'm a totally normal guy. I'm the normal one, maybe, if you want this.
5: The normal one, also genau wie alle anderen. Jürgen Klopp hat gute Seiten und schlechte, trifft viele richtige Entscheidungen und einige falsche.
7: Mir ist nicht egal, was andere Leute denken, ich kann mich nur nicht danach richten.
5: Jürgen Klopp ist immer seinen eigenen Weg gegangen, hat immer selbst bestimmt, was er machen will. Mit wenig Platz für andere und anderes neben sich. Das sollte man wissen, wenn man mit Klopp zu tun hat, ihm Verantwortung überträgt. Im Gegenzug gibt es dafür das emotional-sportliche Kloppo-Gesamtpaket.
8: Also wenn ich etwas mache, dann lass es uns bitte richtig machen. Das ist das, was am Ende zu Erfolg führt.
5: Und Erfolg hat der Trainer immer gehabt. In Mainz, Dortmund und Liverpool. Ein Potenzialoptimierer, dort, wo die Weltklasse fehlte. Jürgen Klopp führte seine Mannschaften mit viel Teamgeist aus dem Mittelmaß nach oben, als Menschenfänger mit großen Worten und großem Herz.
7: Mein Wertekompass basiert, wenn man so will, auf 3 Dingen. Das ist meine Erziehung, mein Glaube und mein gesunder Menschenverstand. Und je nachdem, was gerade notwendig ist, nutze ich dann sozusagen.
5: Jürgen Klopp vereint und vereinnahmt. Bei seinen bisherigen Clubs hinterließ er großen Liebeskummer, der gefühlt überall noch immer anhält. Die Sehnsucht nach einem wie The Normal One ist dort bis heute groß. Auch bei BVB-Präsident Hans-Joachim Watzke. Er gehört zum Präsidium des Deutschen Fußballbundes, das den neuen Bundestrainer gesucht hat. Seine Beziehung zu Klopp, echte Liebe.
9: Was uns in den 7 Jahren verbunden hat, das war mehr als miteinander arbeiten. Das ist einfach so. Werde ich nie wieder erleben. In der Form. In dieser Form des totalen Vertrauens. Des Totalen sich aufeinander verlassen können.
5: Doch Jürgen Klopp ist eben auch.
6: So I'm a totally normal guy. I'm the normal one.
5: Und zu einem, der genauso ist wie jeder andere, gehören neben den Stärken eben auch Schwächen. Klopps Selbstbewusstsein und seine Lässigkeit können manchmal überheblich wirken. Dazu kam sein letzter Job im Red Bull-Imperium bei den Fußballtraditionalisten nicht gut an und wurde sogar als Verrat am Sport gewertet.
7: Aber da waren ja früher auch schon welche dabei, die gedacht haben, dass meine Zähne zu groß sind. Ich habe mir die Haare machen lassen und habe irgendwie komische Werbepartner. Also man kann es einfach nicht allen recht machen. Deshalb habe ich es nie versucht.
5: Und spätestens jetzt wissen alle, dass Jürgen Klopp nie etwas vorgemacht hat. Er ist the normal one, mit Stärken und Schwächen, genauso wie alle anderen.
2: 7 vor 7.
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2: Mit Michael Wegmann.
10: Die Zahl der Arbeitsunfälle ist im vergangenen Jahr in Deutschland weiter gesunken. Aber auf dem Weg zur Arbeit passieren mehr Unfälle. Und auch mehr Schülerinnen und Schüler sind auf dem Schulweg verunglückt. Das geht aus Daten der Deutschen Gesetzlichen Unfallversicherung hervor.
11: 90.000 Unfälle gab es den Zahlen zufolge deutschlandweit auf dem Schulweg. Das waren fast 4% mehr als im Jahr davor. 25 junge Menschen kamen dabei ums Leben. Das waren 10 mehr als im Jahr davor. Als Gefahrenstellen gelten fehlende Radwege oder schwer einsehbare Kreuzungen. Auch in den Schulen stieg die Zahl der Unfälle leicht. Ebenfalls etwas mehr Unfälle gab es auf dem Weg zur Arbeit. Mit rund 170.000 lag die Zahl 1% höher. Auf der Arbeit selbst sei das Unfallrisiko dagegen weiter gesunken. Um 3%, heißt es bei der gesetzlichen Versicherung. Die meisten Unfälle in den Betrieben habe es beim Umgang mit Werkzeugen gegeben. Danach kommen Stolper-, Rutsch- oder Sturzunfälle. Andreas Reinhardt, SWR Wirtschaftsredaktion.
10: Im vergangenen Jahr sind die Heizkosten in Deutschland wieder gestiegen, nach einer Entspannung in den beiden Vorjahren. Auch für 2026 rechnet die Beratungsgesellschaft CO2 Online mit steigenden Preisen für viele Heizungsarten. Für eine durchschnittliche 70 Quadratmeter Wohnung in einem Mehrfamilienhaus ist Gas zuletzt 14% teurer geworden, Fernwärme 6%. Der Heizölpreis blieb stabil. Im laufenden Jahr dürfte aber besonders Heizöl deutlich teurer werden. Auch die Preise für Holzpellets steigen laut Prognose. Zusammenfassend sagt die Beratungsgesellschaft, das Zeitalter günstiger fossiler Heizenergie sei spätestens seit der Energiekrise vorbei. Die Heizkosten für Gas- und Ölheizungen könnten sich bis 2045 mehr als verdoppeln. Der Beamtenbund in Baden-Württemberg kritisiert die Haushaltspläne der Landesregierung. Wenn Grüne und CDU nun an den Pensionsfonds für Staatsdiener herangingen, um ihren Etat zu sanieren, sei das inakzeptabel. Das sagte der Landeschef des Beamtenbunds Rosenberger dem SWR.
12: Es sei ein falsches Signal, wenn die Landesregierung den regelmäßigen Zuschuss in Höhe von 800 Millionen Euro in den Pensionsfonds stoppe, kritisierte Rosenberger. Eine solche Maßnahme löse bei den Beschäftigten Unsicherheit über ihre Altersvorsorge aus. Die jüngsten Überlegungen bei Grünen und CDU, nun auch noch die laufenden Erträge, also Zinsen und Renditen aus dem Pensionsfonds abzuschöpfen, gehe eindeutig zu weit, so der Landeschef des Beamtenbunds. Grüne und CDU wollen im nächsten Haushalt in neue Stellen für Lehrkräfte und Polizisten investieren und den Kommunen unter die Arme greifen. Weil aber Steuereinnahmen fehlen, sollen Mittel für den Pensionsfonds abgezweigt werden.
10: Aus der Redaktion Landespolitik war das Henning Otte. Noch bis zum kommenden Freitag können sich Verbraucherinnen und Verbraucher in das Klageregister eintragen für die Sammelklage gegen den Streaming-Anbieter DAZN. Es geht um Preiserhöhungen für die Abos, die sich vor einigen Jahren massiv verteuert haben. Dagegen hat der Verbraucherzentrale Bundesverband eine Sammelklage eingereicht. Was passiert, wenn am Ende ein Urteil fällt, erklärt ARD-Verbraucherredakteur Philipp Rayon.
13: Ja, das Oberlandesgericht Hamm wird das Urteil im Verfahren gegen DAZN Mitte November verkünden. Die Verbraucherzentrale sagt, nach der Verhandlung stehen die Chancen gut, dass sie und damit auch die Verbraucher Recht bekommt. Das Gericht hat sehr deutlich gemacht, dass es die Vertragsklauseln von DAZN für intransparent und unangemessen hält. Es spricht daher einiges dafür, dass die unzulässig und die Preiserhöhungen rechtswidrig sind. Das Urteil wird wohl das erste in einer neuen Klageart sein, einer sogenannten Abhilfeklage. Wenn die Verbraucherzentrale gewinnt, würden Verbraucher am Ende direkt Geld bekommen. Unklar ist aber noch, welche Nachweise sie dafür im Einzelnen vorlegen müssen. Also quasi als Beleg, dass sie wirklich Kunden waren oder auch sind bei DAZN. Das muss das Oberlandesgericht Hamm erst noch festlegen. Und profitieren kann am Ende nur, wer sich rechtzeitig ins Klageregister einträgt. Das geht, wie gesagt, nur noch bis Freitag.
10: Die Hoffnung auf diplomatische Fortschritte im Nahen Osten hat gestern für freundliche Stimmung an vielen Börsen gesorgt. In den USA hat die Wall Street im Plus geschlossen, vor allem haben Technologiewerte zugelegt. Der entsprechende Index Nasdaq stieg um mehr als 2%.
14: Wieder einmal hängen die Kursbewegungen vor allem am Rohstoffmarkt. Der Preis für ein Fass der Nordseesorte Brent sackte zeitweise wieder unter die Marke von $100. Das dämpfte die Inflationssorgen. Die US-Notenbank hatte vergangene Woche erstmals seit 3 Jahren die Leitzinsen angehoben. Jetzt hoffen die Investoren, dass es die einzige Zinserhöhung in diesem Jahr bleiben wird. Bei den Unternehmen stand Paramount im Blickpunkt. Der US-Medienkonzern ist bei der Übernahme des Konkurrenten Warner fast am Ziel. Paramount einigte sich mit 12 US-Bundesstaaten und der Drehbuchautorengewerkschaft. Sie hatten gegen die Übernahme geklagt. Das Argument der Gegner: Ein Zusammenschluss würde den Wettbewerb aushebeln. Wenn die Einigung von einem Gericht genehmigt wird, ist der Weg für den Deal jetzt frei. 110 Milliarden Dollar will Paramount für Warner bezahlen. Thomas Spindler, ARD Finanzredaktion, Frankfurt.
10: Und soweit die Wirtschaft für diese Stunde, gleich eine Minute vor sieben.
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2: Mit Stefan Eich, guten Morgen. Der Schock in der CDU ist längst nicht verflogen nach dem miesen Wahlergebnis in Berlin und dem Debakel in Mecklenburg-Vorpommern. Dort hat sich die SPD von Ministerpräsidentin Manuela Schwesig gerettet, auch indem sie Wahlkampf gegen Teile der eigenen Bundespolitik gemacht hat. Stichwort Rente. Das ist sicherlich keine Dauerlösung und sicher auch kein Punkt, mit dem man junge Menschen davon überzeugt, dass Demokratie funktioniert ohne Tricks. Junge Menschen über Demokratie informieren und sie dafür begeistern im besten Fall. Das ist das Ziel des Vereins, um den es bei uns hier in SWR aktuell gleich nach den Nachrichten geht.
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2: 10 Grad, sogar drunter, so kühl kann es heute früh noch sein. Wenn der Nebel dann mal weg ist, wird es ein sehr sonniger Tag. Nur zwischen Westerwald und Ostalb bleibt es teils noch wolkiger. Maximal 16 Grad gibt's an diesem Dienstag im Siegerland, in der Eifel. Bis 23 Grad werden es in der Ortenau und am Kaiserstuhl. Morgen erst kalt und teils neblig, dann sonnig und 18 bis 24 Grad.
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15: Mit Pascal Fournier, guten Morgen. Bundeskanzler Merz und die Unionsfraktion beraten über Konsequenzen aus den jüngsten Wahlergebnissen. Das Bundeskabinett hat den Tankrabatt beschlossen und in New York beginnt die Herbstvollversammlung der Vereinten Nationen. Das Wetter nach Nebelauflösung verbreitet sonnig, 16 bis 23 Grad. Die Unionsbundestagsfraktion berät am Nachmittag mit Bundeskanzler Merz über die Ergebnisse der jüngsten Landtagswahlen in Sachsen-Anhalt, Mecklenburg-Vorpommern und Berlin. Nach drei deutlichen Niederlagen für die CDU steht Merz auch als Parteichef unter Druck. Gleichzeitig ist er für seine Reformpläne auf den Rückhalt in der Fraktion angewiesen. Aus Berlin berichtet Jakob Mayer.
16: In den CDU-Gremien hat es nach den Worten von Friedrich Merz weder am Wahlsonntag noch gestern Vormittag Personaldebatten gegeben. Im Klartext, niemand aus der engeren Parteiführung habe Merz' Eignung in seinen Ämtern als Bundeskanzler und CDU-Vorsitzender in Frage gestellt. Entscheidend ist für ihn außerdem der Rückhalt der Abgeordneten von CDU und CSU im Bundestag. Sie kommen wie immer in Sitzungswochen am Dienstagnachmittag zusammen. Um dabei sein zu können, hat Merz seine geplante Reise zur UN-Generalversammlung nach New York abgesagt. In der Fraktion dürfte die Debatte über die Wahlergebnisse von Mecklenburg-Vorpommern und Berlin und über mögliche Konsequenzen breiten Raum einnehmen. Merz hat gestern nochmals bekräftigt, an den geplanten Reformen bei Rente, Pflege, Gesundheit und Steuern festhalten zu wollen. Das erwarten viele Unionsabgeordnete auch von ihm. Der Koalitionspartner SPD möchte die Vorhaben dagegen auf den Prüfstand stellen.
15: Nach dem Wahlsieg der Linken in Berlin fordert die CSU ein schnelles Verbot von Immobilienenteignungen. Generalsekretär Huber sagte den Funke-Medien, die Pläne der Linken, große Wohnungskonzerne zu vergesellschaften, trieben den Wohnungsmarkt in den Ruin und seien mit horrenden Kosten verbunden. Den im Juli gefassten Beschluss im Koalitionsausschuss, Immobilienenteignungen per Bundesgesetz zu verbieten, müsse man nun schnellstmöglich umsetzen, so der CSU-Politiker. Der geplante Tankrabatt hat eine erste Hürde genommen. Das Bundeskabinett hat die Senkung der Energiesteuer auf Benzin und Diesel beschlossen. Das hat eine Regierungssprecherin bestätigt. Aus der Nachrichtenredaktion Lisa Reister.
17: Wie bereits im Mai und Juni soll die Energiesteuer auf Sprit um 14 Cent pro Liter gesenkt werden. Dadurch würde sich auch die fällig werdende Mehrwertsteuer verringern um etwa 3 Cent. Das bedeutet, der Preis für Verbraucher dürfte um 17 Cent pro Liter sinken. Die Entlastung ist vom 1. Oktober bis zum 31. Dezember vorgesehen. Bundestag und Bundesrat sollen noch in dieser Woche über den Tankrabatt entscheiden. Die Bundesregierung hatte sich darauf mit den Ländern verständigt, sie sollen die Steuerausfälle zur Hälfte ausgleichen.
15: In New York kommen Staatschefs und Spitzendiplomaten aus den 193 Mitgliedsländern der Vereinten Nationen zur UN-Vollversammlung zusammen. Zum Auftakt wird UN-Generalsekretär Guterres zum letzten Mal die sogenannte High-Level Week eröffnen. Mit Spannung erwartet wird heute auch die Rede von US-Präsident Trump. Ute Scheins.
18: Ein zentrales Thema auch in seiner Rede heute dürften der Iran-Krieg und die weltweit gestiegenen Energiepreise sein. Doch schon die Hoffnung auf ein Treffen Trumps mit Irans Präsident Masoud Pezeshkian am Rande der Vollversammlung ließ die Ölpreise zwischenzeitlich sinken. Der ukrainische Präsident Volodymyr Zelensky wird erneut um Unterstützung im Abwehrkrieg gegen Russland werben, was zunehmend schwieriger wird. Auch er hofft auf ein Treffen mit Trump. Entspannung gibt es für die Europäer im Grönland-Konflikt. Dänemark, Grönland und die USA wollen in New York ein Abkommen zur Sicherheit der Insel unterzeichnen. Trump hatte in den vergangenen Monaten mehrfach gedroht, die Kontrolle über die Insel zu übernehmen. Damit dürfte Trumps Drohung vorerst vom Tisch sein.
15: Bundespräsident Steinmeier verlegt seinen Amtssitz von heute an für 3 Tage nach Nordrhein-Westfalen. Bis Donnerstag führt er seine Amtsgeschäfte von Hattingen im Ruhrgebiet aus. Es ist die insgesamt 20. Station der von Steinmeier initiierten Besuchsreihe Ortszeit Deutschland. Olaf Biernat.
19: Der Bundespräsident schlägt mit seinem Tross in einem Hotel auf. Dort beziehen die Mitarbeiter auch Räume und auf dem Dach wird die Standarte gehisst. Frank-Walter Steinmeier wird aber viele Termine mit Bürgern haben und zum Beispiel durch die Innenstadt schlendern und mit Einzelhändlern sprechen. Er will mit Jugendlichen kochen oder auch an einem Kneipenquiz in der Altstadt teilnehmen. In seinen Gesprächen geht es vor allem um das Thema Strukturwandel und gesellschaftliches Zusammenleben. Hattingen erlebte Ende der 1980er Jahre einen tiefen Einschnitt, als die Stahlhütte mit 10.000 Arbeitsplätzen von heute auf morgen geschlossen wurde. Mittlerweile hat die Stadt es geschafft, die Arbeitsplätze zu kompensieren und hat heute die niedrigste Arbeitslosenquote im Ruhrgebiet, auch dank des Zusammenhaltes der Menschen. Es ist die letzte Ortszeit von Frank-Walter Steinmeier. Seine Amtszeit endet im kommenden März.
15: Mehr als die Hälfte der Winterreifen für Kleinwagen ist nicht empfehlenswert. Das hat der ADAC in seinem Winterreifentest herausgefunden. Nur 2 Reifen sind demnach gut. 3 sind sogar so unsicher beim Fahren, dass sie nur die Note mangelhaft erhielten. Auch bei der Laufleistung zeigte sich, Winterreifen für Kleinwagen halten im Schnitt nur 31.000 Kilometer. Bei Reifen für Mittelklassewagen sind es 14.000 Kilometer mehr. Die Zahl der Unfälle von Kindern auf dem Weg zur Schule ist im vergangenen Jahr gestiegen um 3,8% auf knapp 91.000. Das waren etwa 3.300 mehr als noch im Jahr davor, zeigt eine neue Statistik der deutschen gesetzlichen Unfallversicherung. Einzelheiten von Petra Muhr.
20: 25 Mal endete demnach so ein Unfall für ein Kind tödlich, im Jahr davor 15 Mal. Schon damals hatten die Unfallkassen von mehr Schulwegeunfällen berichtet. Als besondere Gefahrenstellen gelten fehlende Radwege oder schwer einsehbare Kreuzungen. Auch Unfälle auf dem Weg zum oder vom Büro nahmen laut der Statistik leicht zu. Bundesweit gab es etwa 170.000 meldepflichtige Unfälle von der Arbeit zum Wohnort oder umgekehrt und dabei 231 Tote. Im Vorjahr waren 214 Menschen tödlich verunglückt. Dagegen ist das Unfallrisiko auf der Arbeit laut der Versicherung weiter gesunken. Aber die Zahl der Unfälle in den Schulen, Kitas und Unis stieg an. 5-mal endete ein Unfall in einer Bildungseinrichtung tödlich.
15: Das waren die Nachrichten.
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2: Mit Stefan Eich, hallo. Nach der Landtagswahl in Mecklenburg-Vorpommern und dem Sieg der AfD dort herrscht in vielen Parteien Nachdenklichkeit. Wie soll es weitergehen? Klar ist nur, ein Weiter-so, das wäre vielleicht nicht die richtige Variante. Eine politische bürgerliche Mitte wie bisher gibt es dort kaum noch, nachdem die CDU an der 5%-Hürde gescheitert ist. Und die AfD spricht schon davon, sie hätte die CDU als Volkspartei abgelöst. Was macht das mit der Demokratie? Darüber spreche ich mit Christian Utpartel von dem Verein RA Demokratie und Bildung. Guten Morgen.
21: Guten Morgen.
2: Herr Utpartel, die Wahlbeteiligung war schon in Sachsen-Anhalt historisch und sie hat auch in Mecklenburg-Vorpommern bei 78% gelegen. Man könnte positiv sagen, Beteiligung an der Demokratie ist endlich wieder mehr gefragt. Was sagen Sie?
21: Das kann man durchaus so sagen. Und in jedem Fall ist es begrüßenswert, wenn viele zur Wahl gehen und ihr Wahlrecht in Anspruch nehmen. Und wir merken insgesamt auch eine Mobilisierung politisch, dass viele Leute auf die Straßen gehen, an Aktionen und so weiter. Sehr gut.
2: Wir haben eine etwas löchrige Leitung. Ich hoffe, das bessert sich etwas. Wie geht es Ihnen damit, wenn Menschen, so scheint es zumindest, vor allem zur Wahl gehen, um Extremisten zu stärken?
21: Ja, das kann uns natürlich nicht beruhigen. Im Gegenteil, es ist wirklich besorgniserregend. Und die Leute wählen zu großen Teilen, weil sie unzufrieden sind, das kann man so sagen. Aber viele, und das müssen wir auch konstatieren, wählen eine extreme Partei, weil sie es wollen und weil sie Positionen teilen. Das ist außerordentlich beunruhigend und beschäftigt uns als Verein schon sehr.
2: Es sieht wahrscheinlich so aus, dass es ein rot-rot-grünes Bündnis auf der einen Seite gibt, das regiert, und die AfD als große und einzige Opposition im Landtag in Schwerin. Dazwischen ein großer Graben. Was erwarten Sie? Welche Folgen hat das für die politische Auseinandersetzung im Landtag und auch in der Gesellschaft in den nächsten Jahren?
21: Ja, ich kann das natürlich vor allem aus der Sicht eines Vereins sagen, der Demokratiearbeit macht und was das für uns auch bedeutet und für unsere Arbeit. Wir sind natürlich etwas erleichtert, dass es eine demokratische Regierung geben wird, voraussichtlich. Und das erleichtert auch die Arbeit vor Ort. Also das ist insbesondere entscheidend für die Regelinstitutionen, für Kindergärten, Schulen und so weiter, die eigentlich eine Verlässlichkeit brauchen, wie sie auch weitermachen können und nicht mit zum Beispiel mit dem Mythos der Neutralität konfrontiert werden und so weiter. Gleichzeitig fehlt die Mitte, und das wird sich auch in allen gesellschaftlichen Bereichen niederschlagen. Das ist der Rausfall der CDU aus dem Landtag, wird die Debatte schmälern im Landtag, und auch in der Gesellschaft werden diese Kräfte fehlen. Es wird auf die extremen Pole geschaut, und das kann insgesamt für unsere Entwicklung nicht gut sein.
2: Wie haben Sie das in Ihrer Arbeit in den vergangenen Jahren festgestellt, dass sich die politische Stimmung mehr an die Ränder verlagert, nach ganz links und nach ganz rechts?
21: Also für uns ist das vor allem sehr auffallend, dass die Stimmen für die rechtsextreme Partei in die jungen Jahre gehen, also in die Altersklassen der jungen Menschen, mit denen wir auch viel zu tun haben, wenn wir an Schulen arbeiten zum Beispiel. Und das ist besonders auffallend. Das war noch vor 5 Jahren ganz anders. Und das merken wir natürlich auch in den Debatten. Es werden also auch wirklich rechtsextreme Positionen, verfassungsfeindliche Symbole tauchen viel mehr in Schulen auf und im Alltag. Und Lehrkräfte sind damit konfrontiert, wissen damit nicht oft umzugehen. Und das ist eigentlich das Augenfälligste, was für uns aufgefallen ist.
2: Wie machen Rechtsextreme das, dass sie besonders Jugendliche ansprechen? Was sind da die Werkzeuge?
21: Naja, es ist ja allgemein bekannt, die Social Media, die Erreichbarkeit auf allen digitalen Kanälen beherrscht die AfD wie keine andere Partei. Und das erreicht natürlich insbesondere auch junge Menschen. Obwohl diese Aussage fast schon zu kurz ist, weil wir wissen, dass inzwischen auch Menschen in allen Altersklassen und auch ältere Menschen sehr stark auf Social Media unterwegs sind, sehr stark digital folgen, den sogenannten alternativen Medien und so weiter. Und aber diese Erreichbarkeit, die wirkt absolut in den Alltag hinein. Und da kann natürlich eine Institution wie zum Beispiel Schule oder auch die Parteien, die anderen Parteien können da kaum hinterherkommen, wenn sie nicht diese Wirkmechanismen beherrschen. Und man kann da auch nicht wirklich etwas dagegen setzen, wenn man nicht mit dieser Wut und diesem Hass arbeitet. Das schürt die Algorithmen, und eine demokratische Partei, die sich dieser Logik nicht verschreiben will, kann dem eigentlich kaum was Wirkung geben.
2: Sagt Christian Utpadel vom Verein RAA Demokratie und Bildung in Mecklenburg-Vorpommern. Vielen Dank für das Gespräch. Dass eine in Teilen gesichert rechtsextreme Partei in Deutschland gerade so stark wird, bleibt natürlich auch Menschen im Ausland nicht verborgen. Das macht Unternehmen Sorgen, die genau da im Ausland um Fachkräfte werben, angefangen bei der Pflege bis hin zu Busunternehmen. Lars Hofmann berichtet.
0: Der Rechtsruck bei den letzten Wahlen sei ein Problem, wenn es darum geht, Fachkräfte nach Deutschland zu holen, stellt Tillmann Frank fest. Er ist Chef des Bundesverbandes Internationale Fachkräftegewinnung.
1: Über unsere Wahlergebnisse wird berichtet, auch in den Heimatländern. Da besteht eine Angst, dass wir Zustände bekommen wie früher, also von 33 bis 45 oder wie jetzt in den USA. Und dass es eine feindliche Atmosphäre gegenüber Einwanderung gibt. Und das besorgt die Menschen.
0: Konkrete Zahlen oder Studien gäbe es noch nicht. Beata Berry hat die Firma RecruitMed gegründet und vermittelt Fachkräfte im Gesundheitsbereich. Sachsen-Anhalt sei mittlerweile schwierig, sagt die gebürtige Nordhessin.
4: Wir hatten tatsächlich Kunden dort und wir konnten die Plätze nur sehr, sehr, sehr schwer besetzen. Und wir müssen ja unsere Kandidaten auch schützen. Die sind vielleicht geschützt in dem Rahmen, in der Klinik und so weiter, aber wenn sie zum Bäcker gehen oder irgendwo anders hin, dann fällt das flach, ne?
0: Aber sie sagt auch, noch bestehe großes Interesse, nach Deutschland zu kommen. Viele kommen mittlerweile mit einer sogenannten Chancenkarte. Wer ein paar Jahre Berufserfahrung hat, jünger ist oder Deutschgrundkenntnisse hat, kann mit dieser Chancenkarte kommen, für ein Jahr, und sich einen Job suchen. Das hat Mani aus Indien gemacht. Und hier dann festgestellt, wenn du Deutsch kannst, ist es keine große Herausforderung. Wenn nicht, ist es hart. Deshalb lerne ich weiter Deutsch. Die größte Hürde ist einfach die Sprache. Deshalb findet er zurzeit keine Arbeit. Bei einer Veranstaltung im Amt für multikulturelle Angelegenheiten in Frankfurt erhofft er sich Hilfe und Informationen, wie es für ihn weitergehen kann. Natürlich hat der indische IT-Spezialist auch die letzten Wahlen verfolgt. Ob ihm das Sorgen macht?
8: No, absolutely no.
0: Nein, absolut nicht, weil ich weiß, dass in Deutschland Fachkräfte fehlen. Und wenn du die benötigten Fähigkeiten hast, musst du dir keine Sorgen machen. Daran glaube ich ganz fest. Wenn du die Lücken füllen kannst, dann gibt es keinen Grund, sich zu sorgen. Ich bin da sehr optimistisch. Wer mit einer sogenannten Chancenkarte kommt, muss nicht einmal zwingend Grundkenntnisse Deutsch vorweisen, kritisieren viele Institutionen und Verbände. Obwohl die meisten Unternehmen gerade das erwarten. Vielen sei das nicht klar, wenn sie mit der Chancenkarte nach Deutschland kommen. Julia Sternberg vom Welcome Center Frankfurt Rhein-Main sagt, sie sei froh, wenn die Leute sich schon aus ihrer Heimat melden.
22: Wir beraten auch Leute, die noch im Ausland sind. Ein großer Teil ist in Indien. Da können wir natürlich vorbauen und sagen, es ist sehr, sehr schwierig, ohne gute Deutschkenntnisse eine Arbeit zu finden. Lernt erstmal bis zu einem gewissen Niveau B1, B2 Deutsch in euren Heimatländern. Dann sind die Chancen auch besser.
0: Auch Vijaya aus Mumbai ist zu der Infoveranstaltung gekommen, weil sie trotz 20 Jahren Berufserfahrung und mehrerer internationaler Abschlüsse in Chemie hier keinen Job findet. Der Rechtsruck bei den letzten Wahlen beunruhigt sie noch nicht wirklich.
23: Indien und Deutschland haben gute Beziehungen. Deshalb glaube ich, diese politischen Entwicklungen betreffen Indien nicht. Das macht mir keine Sorgen. Ich glaube, das Hauptproblem bei mir ist die Sprache, vielleicht auch, dass ich etwas älter bin und vielleicht sogar überqualifiziert.
0: Das seien vielleicht die Gründe dafür, dass sie noch keinen Job gefunden hat. Deshalb will auch sie vor allem ihr Deutsch verbessern.
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2: Ein Erdbeben, eine Flutkatastrophe, eine Explosion. Es gibt viele Katastrophenszenarien, die zu einem Massenanfall von Verletzten führen, so nennen das die Fachleute. Wie aber funktionieren, wenn um einen herum Menschen bluten, schreien oder sterben? So ein Ernstfall wird in Ulm trainiert. Hier üben Sanitäts- und Pflegekräfte gemeinsam mit Medizinstudenten intensiv, worauf es dann ankommt. SWR-Reporter Dennis Bechtold war zum Auftakt diese Woche dabei.
24: Ole drückt immer und immer wieder seine Handballen kraftvoll auf das Brustbein, während Vanessa den Beatmungsbeutel bedient. Zum Glück alles nur bei einer Puppe. Vanessa hat die Sommerakademie vergangenes Jahr selbst absolviert und zeigt nun, was sie gelernt hat. Erste Hilfe mit einem Beatmungsbeutel ist genauso Teil der praktischen Übungen wie Blutungen stillen, Zugänge legen und Atemwege freimachen. Besonders spannend für Vanessa war allerdings die Triageübung, bei der die frisch ausgebildete Ärztin bei einem sogenannten Massenanfall an Verletzten entscheiden musste, wer zuerst behandelt werden muss und wer noch warten kann.
25: Ich war am Anfang ganz furchtbar aufgeregt, weil ich noch nicht so viel Erfahrung habe und habe dann aber für mich festgestellt, dass ich in der Situation eigentlich ganz ruhig war. Also wir haben das zu zweit gemacht immer und wir haben uns natürlich vorher irgendwie ein bisschen drauf vorbereitet und uns Gedanken gemacht. Und wenn man dann aber erstmal in der Situation ist, dann funktioniere ich ganz gut, habe ich für mich so festgestellt, dass ich dann nicht so aufgeregt bin, wie ich es vorher vielleicht bin. Das war eine ganz wertvolle Erfahrung.
24: Die Triage ist ein wichtiger Teil der Katastrophenmedizin. Ein Teilgebiet, das normalerweise kein eigenes Fach in der Ausbildung von Ärzten und Rettungskräften ist, erklärt Dr. Stefan Gromer, Gründer des Deutschen Instituts für Katastrophenmedizin.
26: Katastrophenmedizin ist die Medizin, die wir machen müssen, wenn wir zu wenig Personal haben und oder zu wenig Material. Das heißt, wir machen nicht mehr die Medizin, die der Einzelne maximal braucht, sondern wir machen für viele Patienten mit nahezu keinem Material das gerade noch Mögliche. Das heißt, wir haben eine andere Art der Versorgung.
5: Morgen dürfen sich die 80 Teilnehmenden der diesjährigen Sommerakademie in der großen Triage-Übung an einem Ulmer Gymnasium beweisen. Davor gab es gestern an der Uni Ulm die Theorie dazu, denn viele der Teilnehmenden sind noch Medizinstudierende, so Dr. Johannes Schad von der Stiftung des Deutschen Instituts für Katastrophenmedizin.
6: Der Hintergrund ist der, dass wir versuchen, die Katastrophenmedizin auch in die ärztliche Ausbildung mit einzuimplementieren, dass die ein Grundverständnis von der Katastrophenmedizin auch bekommen und auch von der humanitären Hilfe. Und das Ziel dieser Woche wäre, diese Grundzüge, das sind rechtliche Aspekte, sind ethische Aspekte, aber natürlich auch einsatztaktische Aspekte, diesen in den 5 Tagen beizubringen.
5: Am Donnerstag und Freitag wird es dann wieder theoretisch in der Sommerakademie mit dem Fokus auf humanitäre Hilfe. Zum Beispiel, wenn es um den Einsatz in Krisengebieten geht. Denn hier gibt es nicht nur die katastrophenmedizinischen Herausforderungen, sondern auch noch sprachliche und kulturelle Hürden.
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2: Erst Nebel, dann Sonne, 16 bis 23 Grad.
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2: Die Bundesregierung will nach den Landtagswahlen die richtigen Konsequenzen ziehen. Unionsfraktionschef Frei unterstützt die Sozialreformvorhaben. Das Bundeskabinett hat den Tankrabatt auf den Weg gebracht. Dadurch soll der Preis pro Liter Benzin und Diesel ab 1. Oktober um 17 Cent sinken. Nach dem Wahlsieg der Partei Die Linke in Berlin fordert die CSU ein schnelles Verbot von Immobilienenteignungen. Generalsekretär Huber sagte den Funke-Medien, die Vergesellschaftung großer Wohnungskonzerne würde den Wohnungsmarkt in den Ruin treiben. Man müsse das per Bundesgesetz verbieten. In Teilen von Pirmasens-Winsberg müssen Anwohner das Trinkwasser abkochen, weil bei einer Untersuchung Bakterien gefunden wurden. Nach Angaben der Kreisverwaltung sind sie für gesunde Menschen meist harmlos. Die Stadtwerke spülen die betroffenen Rohre.
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2: Wozu brauchen wir noch Kirche? Um diese Frage dreht sich in dieser Woche unsere Serie in SWR aktuell.
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2: Bei Audi in Neckarsulm haben viele Mitarbeiter Angst, denn VW erwägt, den Standort zu schließen. Behalte ich meinen Job und wenn ja, zu welchen Bedingungen? Wenn Arbeitnehmer in solchen Nöten sind, dann wenden sie sich an den Betriebsrat und einige auch an die Betriebsseelsorger. Einer davon ist Matthias Schneider. Er ist für die katholische Diözese Rottenburg-Stuttgart im Einsatz. Wo war Ihre Unterstützung zuletzt gefragt?
7: Also man muss bei uns sehen, wir sind verteilt in ganz Württemberg in 12 Arbeitsstellen. Und da ist es natürlich sehr differenziert. Also wir waren zum Beispiel konkret auch bei Audi gefragt, haben auch Kontakte zu Mercedes-Benz natürlich, zu Bosch, also auch zu Zulieferbetrieben. Und da ist natürlich die Sorge im Moment groß, was aus der Zukunft wird. Also viele Menschen haben Existenzängste, weil sie die Sorge haben, dass sie ihren Arbeitsplatz verlieren. Und das in einer Zeit, in der sie ja in der Vergangenheit sich über Jahre zum Teil eingebracht haben und zwar auf der einen Seite im Betrieb Gewinne gefahren werden. Also wenn wir schauen in der Automobilindustrie gibt es ja immer noch große Gewinne und vermittelt wird aber, alles ist in der Krise und ihr seid zu faul und ihr arbeitet zu wenig. Also das ist alles etwas schwierig und das macht natürlich was mit den Menschen. Und da versuchen wir in Einzelgesprächen, wenn sich jemand an uns wendet oder aber auch in manchen Betrieben durch Unterstützung der Betriebs- und Personalräte, ein Gegengewicht aufzubauen. Und zwar nicht, um zu provozieren, sondern um zu versuchen, möglichst den Menschen, die betroffen sind, den Rücken zu stärken.
2: Was kann denn ein Betriebsseelsorger regeln, was ein Betriebsrat nicht schafft?
7: Also der Betriebsseelsorger kommt von außen. Das ist manchmal ganz gut in Konflikten. Also wir haben viele Fälle, in denen Kolleginnen und Kollegen letztendlich Sitzungen moderieren, wenn die Konflikte so groß werden zwischen Arbeitgeberseite und Arbeitnehmerseite. Das ist wie in allen Streitigkeiten. Manchmal hilft es, wenn jemand von außen kommt, der keine eigenen Interessen am Ergebnis hat und kann dann von außen nochmal vielleicht neue Aspekte einbringen oder zumindest versuchen, das nochmal auf eine sachliche Ebene zu ziehen.
2: Wer sind die Menschen, die Sie direkt ansprechen, die sich an Sie wenden? Sind das Menschen, die sowieso immer in der Kirche sind, eine enge Bindung haben? Oder sind das auch welche, die ansonsten mit der Kirche gar nichts am Hut haben?
7: Also zu 90% sage ich jetzt mal Menschen, die mit Kirche nichts zu tun haben. Also wir machen überhaupt keinen Unterschied. Wir fragen auch niemanden, der zu uns kommt. Wir sind da völlig offen und frei, weil uns geht es wirklich darum, Menschen in Nöten, Ängsten in der Arbeitswelt zu begleiten. Und da machen wir natürlich keinen Unterschied.
2: Sind es eigentlich nur Arbeitnehmer, die ihren Rat suchen? Oder ist auch schon mal ein Chef dabei, der darunter leidet, dass er Leute rausschmeißen muss?
7: Es ist interessant, dass Sie fragen. Erst letzte Woche hat mir eine Kollegin erzählt, dass ein Mitarbeiter aus dem mittleren Management auf sie zukam, der zwischen den Stühlen sitzt. Also der von oben Druck kriegt und weiß, wenn er den so und nach unten weitergibt, dann wird es ganz schwierig, auch im Betrieb und auch von der Atmosphäre. Und der hat gesagt, jetzt brauche ich einfach mal jemanden zum Reden, weil ich nicht mehr weiß, was ich vertreten kann und was nicht und wie ich mich da verhalten muss. Also es gibt es durchaus. In der momentanen Situation vielleicht ist das jetzt der Anfang. Ich kann mir gut vorstellen, dass das öfters vorkommt, weil eben aus dieser Diskrepanz, ich habe es ja vorher angedeutet, Betriebe machen Gewinne zwar viel weniger wie früher, also wenn man vom Aktienunternehmen ausgeht, wenn die eben nur noch 1% Rendite haben, dann ist das wenig. Aber man könnte ja auch umgedreht sagen, wenn ich in einer Wirtschaftskrise noch 3 Milliarden Gewinn macht pro Quartal, dann ist es ja nicht so schlecht. Da wären manche von den normalen Arbeitnehmerinnen und Arbeitnehmer froh, sie würden 3% Zinsen kriegen für ihr Erspartes. Und in dieser Diskrepanz, einerseits gibt es noch Gewinne und andererseits versucht man aber, die zu steigern auf Kosten dessen, dass man Menschen in die Existenznot schickt. Da haben schon auch Leute im mittleren Management mittlerweile ihre Probleme und kommen an ihre ethischen Grenzen.
2: Matthias Schneider, Leiter der Betriebsseelsorge der Diözese Rottenburg-Stuttgart.
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2: Mit Thomas Bareis.
13: Hallo nach da draußen. Die deutsche Fußballnationalmannschaft bereitet sich aktuell im DFB-Camp in Herzogenaurach auf die anstehenden 4 Spiele in der Nations League vor. Burkhard Hupe berichtet.
14: Von ursprünglich 44 nominierten Spielern für die XXL-Länderspielphase sind mittlerweile etwa die Hälfte in Herzogenaurach eingetroffen. Anders als ursprünglich geplant ist auch Karim Adeyemi, der zuletzt in Barcelona in bestechender Form unterwegs war, statt des Bayern-Talents Lennart Karl im DFB-Quartier eingetroffen. Karl wird nun am Sonntag in Herzogenaurach erwartet. Der Leipziger Brian Gruder kann aufgrund einer Bauchmuskelzerrung dagegen überhaupt nicht anreisen. Eine Nachnominierung ist aber nicht geplant. Der erste offizielle Akt wurde im Übrigen nicht auf dem Trainingsplatz vollzogen, sondern im Fotostudio. Die zahlreichen Neulinge inklusive Trainerteam haben sich für Porträtaufnahmen und ein Mannschaftsfoto zur Verfügung gestellt. Am Nachmittag bittet Klopp dann in Herzogenaurach zur ersten mit einiger Spannung erwarteten gemeinsamen Trainingseinheit.
13: Und am Donnerstag geht's dann zum Auftakt in der Nations League in Amsterdam gegen die Niederlande. Zum Abschluss des 5. Spieltags der Frauenfußball-Bundesliga spielte der VfB Stuttgart auswärts bei Werder Bremen 1:1. Till Gruppe hat die Partie beobachtet.
15: Es war ein Spiel mit zwei komplett unterschiedlichen Halbzeiten. Zunächst hatte die Gastmannschaft aus Stuttgart die Nase vorn, Lattenkracher, Großchancen, aber das Tor machten die Bremerinnen in der 40. Minute. Isabella Jaron mit einem punktgenauen Pass auf Mai Shimada, die ganz cool zum 1:0 für Grün-Weiß traf. In der zweiten Halbzeit dann genau andersrum, Mira Aruna traf in der 53. Minute, obwohl eigentlich Werder am Drücker war. Danach ging es bis zum Schluss hin und her, Torschüsse im Minutentakt, treffen konnte aber keine der beiden Mannschaften und das Spiel ging leistungsgerecht 1:1 aus.
13: In der Tabelle belegt der Aufsteiger aus Stuttgart den 7. Platz, Bremen ist 4. Seit Jahresbeginn trägt Rena Wiechmann das Trikot des VfB Stuttgart. Für die langjährige Spielerin der Werder-Frauen war das nun ein ganz besonderes Spiel.
16: Es war dann am Ende doch emotionaler, als ich gedacht hätte, weil ich ja schon ein bisschen weg bin. Aber sonst, glaube ich, war es ein wildes Spiel und ich bin froh, dass wir den Punkt mitnehmen können. Ich glaube, erste Halbzeit waren wir ein bisschen auf und hatten sehr, sehr viele Chancen, wovon wir wenig genutzt haben. Und dann zweite Hälfte, glaube ich, hatte Werder ein bisschen mehr Chancen. Aber ich glaube, das geht in Ordnung, das Unentschieden.
13: FIFA-Präsident Gianni Infantino zeigt sich im Führungsmachtkampf erstmals gesprächsbereit für Reformen im Fußball-Weltverband. Der Schweizer hat in einem Brief an die Präsidenten der 211 Mitgliedsverbände und auch an die Mitglieder des FIFA-Rats eine unabhängige Überprüfung der FIFA angekündigt, einschließlich der Rolle des Präsidenten. So viel vom Sport. Es ist gleich 7.29 Uhr.
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2: Der Traumjob vieler junger Menschen ist gerade auf dem Oktoberfest in München zu beobachten und auf dem Wasen in Cannstatt. Influencer haben die alkohollastigen Volksfeste als Kulisse entdeckt und streamen zwischen Bratwurstbude, Bierzelt und wilder Maus. Warum eigentlich? Wie kommt es zu dieser Verknüpfung von traditionellem Feiern und Social Media? Was erzählen die Influencer da überhaupt und wie machen sie damit Geld? All das frage ich eine Influencer-Expertin gleich nach den SWR Aktuell Nachrichten. Im Studio Stefan Eich. Guten Morgen.
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2: Es ist noch frisch am Morgen, meistens unter 10 Grad. Nebel kann es auch geben, aber auf jeden Fall wird es tagsüber ziemlich sonnig. Außer zwischen Westerwald und Ostalb, da bleiben die Wolken oft erhalten. Maximal 16 Grad gibt es in der Eifel und im Siegerland. Bis zu 23 Grad sind möglich in der Ortenau und auch am Kaiserstuhl.
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17: Mit Pascal Fournier. Unionsfraktionschef Frei stellt sich hinter die Reformpläne von Bundeskanzler Merz. Im Streit um die Stuttgarter Oper soll Baden-Württembergs Ex-Ministerpräsident Oettinger vermitteln und ein runder Tisch will die Zahl der Motorradunfälle auf der Schwarzwald-Hochstraße verringern. Das Wetter nach Nebelauflösung verbreitet sonnig, 16 bis 23 Grad. Die Unionsbundestagsfraktion berät am Nachmittag mit Bundeskanzler Merz über die Ergebnisse der jüngsten Landtagswahlen in Sachsen-Anhalt, Mecklenburg-Vorpommern und Berlin. Nach drei deutlichen Niederlagen für die CDU steht Merz als Parteichef unter Druck. Gleichzeitig ist er für seine Reformpläne auf den Rückhalt in der Unionsfraktion angewiesen. Deren Vorsitzender Frei stellte sich am Abend in der ZDF-Sendung Maybrit Illner hinter die Reformpläne der Koalition.
18: Dass es eine gewisse Aufregung in der Partei gibt, dass wir die Dinge klar besprechen und vielleicht an der einen oder anderen Stelle auch kontrovers. Das ist ja nach diesem Wahlergebnis und diesen Wahlergebnissen kein Wunder. Alles andere wäre ja komisch. Aber es geht jetzt hier nicht darum, für irgendjemanden Zeit zu gewinnen, sondern wir müssen liefern. Das ist unsere Aufgabe und das ist auch die Erwartung der Menschen an uns.
17: Die Linkspartei in Berlin will schnell Gespräche mit den Grünen und der SPD über die Bildung einer Koalition führen. Wenn der Parteitag am Freitag zustimme, könnten die Gespräche schon in der kommenden Woche beginnen, teilte die Partei am Abend mit. SPD-Spitzenkandidat Krach kündigte sachbezogene Verhandlungen über eine mögliche Koalition mit der Linken an. Eine Enteignung von Immobilienfirmen lehnt er aber ab. Der frühere baden-württembergische Ministerpräsident Oettinger soll im Streit um die Sanierung der Stuttgarter Oper vermitteln. Wie der SWR aus der grün-schwarzen Koalition erfuhr, wird der frühere EU-Kommissar die Expertenrunde leiten, die Empfehlungen zur Zukunft der Oper ausarbeiten soll. Aus der Redaktion Landespolitik Baden-Württemberg berichtet Henning Otte.
19: Ministerpräsident Özdemir und Stuttgarts Oberbürgermeister Nopper haben sich nach SWR-Informationen auf Oettinger verständigt und wollen die Personalie heute verkünden. Der 72-jährige CDU-Mann habe bereits zugesagt, den Vermittlerposten zu übernehmen. Zuletzt hatten sich die Fronten im Streit um die geplante, milliardenschwere Modernisierung der historischen Oper verhärtet. Vor allem die CDU-Landtagsfraktion lehnt das bisherige Sanierungskonzept aus Kostengründen ab. Deshalb hatte Grünen-Regierungschef Özdemir vor einer Woche eine ergebnisoffene Neubewertung des Projekts durch Experten in Aussicht gestellt. Allerdings gilt die grüne Kunstministerin Olschowski als klare Verfechterin der Sanierung der denkmalgeschützten Oper.
17: Wegen der vielen Motorradunfälle auf der Schwarzwaldhochstraße haben Polizei und mehrere Städte und Gemeinden für heute zu einem runden Tisch geladen. Ziel ist es, die Zahl der Unfälle zu reduzieren. Bis September dieses Jahres hat es bereits 23 Motorradunfälle auf der B500 gegeben. 4 davon endeten tödlich. Wolfgang Hörter.
1: Eingeladen zu dem runden Tisch hat die Stadt Baden-Baden. Oberbürgermeister Jung fordert, Risikostrecken umzubauen und für Raser unattraktiv zu machen. Einige wenige Motorradfahrer würden anderen Verkehrsteilnehmern den Spaß nehmen und sie gefährden. Er bezweifelt, dass Aufklärungsarbeit und Radarkontrollen einen dauerhaften Effekt haben. Die letzte Möglichkeit wären Fahrverbote. An dem runden Tisch sind unter anderem die Städte Bühl, Achern und Gaggenau beteiligt, sowie der Landkreis Rastatt und der Ortenaukreis.
17: Das waren die Nachrichten.
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2: Mit Stefan Eich, guten Morgen. Die Zeit der Mega-Volksfeste hat begonnen. In München drängen sich die Menschen in den Wiesen, Bierzelten und dazwischen. In Cannstatt laufen die Vorbereitungen für das Volksfest auf dem Vasen. Ab Freitag schlägt der Stuttgarter Oberbürgermeister Frank Nopper das symbolische erste Bierfass an. Nicht nur Oberbürgermeister haben bei Wiesen und Vasen ihren Auftritt, auch viele Influencer nutzen die Volksfeste zur Selbstvermarktung. Und das Geschäft scheint gut zu laufen. Darüber spreche ich nun mit Jeanette Oku vom Bundesverband Influencer Marketing. Guten Morgen.
4: Guten Morgen.
2: Influencer nutzen die Marken Oktoberfest oder Cannstatter Vasen, um sich selbst als Marke in Szene zu setzen. Warum eignet sich so ein Riesenvolksfest besonders dafür?
4: Na, gesehen und gesehen werden, würde ich mal sagen, ja. Und so ein Volksfest bietet die richtige Kulisse für Influencer, Content zu kreieren, welchen wiederum die Abonnenten und Follower natürlich sehr gern konsumieren.
2: Die Kulisse ist wichtig. Ist es da egal, ob man in einem Bierzelt steht oder vor einem Bierzelt oder vor einem Riesenrad?
4: Das kommt darauf an, was der Influencer draus macht, weil der weiß, was seine Abonnenten und Abonnentinnen gerne sehen möchten, haben sich über die Jahre erfreut an dem Content von den Influencern. Und je nachdem, wie der Stil der Influencer oder Influencerin austariert ist, wird dann halt entsprechend Content generiert oder an mehreren Locations sozusagen gleichzeitig.
2: Einige Influencer bewerben zum Beispiel Mode, andere lassen uns zumindest am öffentlichen Teil ihres Lebens teilhaben. Kann man das beziffern, wie wertvoll diese großen Volksfeste als Bühne für Influencer sind?
4: Also weiß ich jetzt nicht, kann ich nicht sagen. Ich glaube, da müsste man eine Erhebung machen unter den Influencern und deren Erfahrungsberichte einfangen. Aber ich denke mal, in dem Posting-Alltag, wo die Influencer doch wahrscheinlich fast täglich posten müssen, ist das eine willkommene Ablenkung.
2: Das heißt, die können gar nichts anders als dahin gehen, weil man sonst fragen würde, warum bist du nicht da?
4: Das weiß ich jetzt nicht, muss ich sagen. Also es kommt nun auch darauf an, was das Hauptthema der Influencer ist, die dorthin gehen. Ich kann mir gut vorstellen, dass jemand, der eine Beauty-Routine macht, da nicht hingehen muss und auch nicht hingehen will, außer es ist jetzt das eigene Interesse, weil der macht den ganzen Tag nichts anderes als Beauty-Produkte zu testen und Make-ups vorzuzeigen, Tricktipps und Tricks zu geben. Und die Influencer, die halt für diese Volksfeste sich interessieren, sind zum größten Teil Lifestyle-Influencer, die entweder reisen oder in Hotels sind oder ihr Leben teilen und unter anderem dann halt auch zu diesen Events gehen.
2: Für die Menschen, die nicht so mit dem Geschäftsmodell Influencer vertraut sind, wie konkret wird aus einem Wiesen- oder Vasenbesuch Geld auf dem Konto einer Influencerin?
4: Na, A, kann es sein, dass eine Marke oder ein Unternehmen die Influencer dorthin schickt, um Content zu produzieren? B, ist so ein Content, der produziert wird, natürlich auch visuell attraktiv. Das heißt, unter Umständen wird das sehr gut angenommen von den Abonnenten, was wiederum sich auf die Daten, die Insights, wie man sie nennt, der Influencer ausspielt, welche interessant werden, wenn eine Marke auf den Influencer zukommt und nach diesen Daten fragt.
2: Eine Influencerin namens Kathi Hummels bummelt nicht einfach nur über ein großes Volksfest. Sie lässt sich dabei filmen und schaut, was passiert. Sie plant das monatelang. Auch das hat sie schon ihren Followern gezeigt. Ist das die Regel oder die Ausnahme?
4: Wie gesagt, es ist eine bestimmte Kategorie von Influencer und je professioneller ein Influencer ist mit seinem Business, weil das ist ja nicht nur einfach Spielerei, wenn man das professionell macht, sondern es ist ein Unternehmen und da muss ich halt, ne, wie eine Fernsehstation auch, muss ich planen, was für ein Content ich dem Publikum oder den TV-Zuschauern anbiete.
2: Und das muss dann möglichst spontan aussehen, auch wenn es so minutiös geplant ist.
4: Absolut.
2: Die Stadt München verdient mit. Jeder Dreh auf dem Oktoberfest muss angemeldet werden. Werbung jeder Art ist verboten, heißt es. Wie passt denn das zusammen mit dem Geschäftsmodell?
4: Das passt doch sehr gut zusammen. Es ist doch genauso, man muss sich auch eine Drehgenehmigung holen, wenn ich als Fernsehstation oder als Filmproduktion irgendwo...
2: Aber keine Werbung machen ist doch komplett dagegen.
4: Keine Werbung machen, da muss ich jetzt sagen, weiß ich nicht, weil Werbung auf der Wiesn ist ganz groß geschrieben. Also da würde ich mich nochmal richtig genau informieren, ob das oder ob das nicht so der Fall ist.
2: Jeanette Uku vom Bundesverband Influencer Marketing. Vielen Dank für das Gespräch.
4: Bitteschön.
2: Apropos sich zeigen, auch heute ist wieder was los in New York. Da zeigen nämlich Staats- und Regierungschefs, was für tolle Regierungsflugzeuge

0: und vergaß, zusätzliche Kürzungen bei den Vereinten Nationen zu verkünden, erfuhr Daniel Forty hinterher aus zuverlässiger Quelle. Forty ist UN-Experte bei der unabhängigen Denkfabrik International Crisis Group. Trump sprach über Marmor im Gebäude der Generalversammlung und den nicht funktionierenden Teleprompter, sodass er den Absatz in seiner Rede über zusätzliche Einschnitte bei den Vereinten Nationen übersprang. Es hätte schlimmer kommen können, waren anschließend viele erleichtert. Ein Ausstieg der USA aus den Vereinten Nationen ist in diesem Jahr kein Thema mehr. Auch weil Trump den Auftritt im bis auf den letzten Platz gefüllten Goldenen Saal der Vereinten Nationen genießt. Und welche Botschaften hat Trump für die versammelten Regierungschefs aus aller Welt? Das weiß keiner, sagt UN-Experte Forty. Niemand, nicht mal Trumps engste Berater und Redenschreiber, wissen das. Was aber klar ist, alle werden zuschauen, wenn er das Podium betritt. Vor einem Jahr präsentierte sich Trump als Präsident, der mehr Kriege beendet habe als die Vereinten Nationen, als Kandidat für den Friedensnobelpreis. In diesem Jahr muss Trump dagegen seinen Krieg gegen Iran rechtfertigen, sowie die nächtliche Militäraktion in Venezuela. Beides ist unter Völkerrechtsexperten umstritten. Auch UN-Generalsekretär Antonio Guterres, der noch vor Trump reden wird, beklagt regelmäßig, dass sich Russland und die USA nicht mehr an das Völkerrecht halten. Für Antonio Guterres ist es die letzte UN-Versammlung als Generalsekretär, bevor seine zweite Amtszeit im Dezember endet. Zuletzt war Guterres ziemlich frustriert über den undankbarsten Job der Welt. Der UN-Generalsekretär hat keine Macht, keine Armee, keinen Nachrichtendienst und auch nicht viel Geld. Wer dem Portugiesen nachfolgt, auch darum geht es in den vielen bilateralen Gesprächen der Staats- und Regierungschefs in New York. Nach 3 Probeabstimmungen im UN-Sicherheitsrat gibt es unter den 8 Kandidatinnen und Kandidaten noch keine eindeutige Favoritin. Möglicherweise einigen sich die Vetomächte auf eine ganz andere Person.
1: Wo keine Oberleitung ist, da muss die Bahn mit Diesel fahren. So war das früher mal. Als 5. Bundesland in Deutschland nach Schleswig-Holstein, Hessen, Sachsen und Nordrhein-Westfalen setzt jetzt auch Rheinland-Pfalz auf nicht elektrifizierten Bahnstrecken oder Abschnitten Akkuzüge ein. Seit gestern pendeln 2 Triebwagen mit Akku zwischen Neustadt und Landau. Ein Beitrag zum Klimaschutz. Und langfristig sollen die Züge 6 Millionen Liter Dieseltreibstoff pro Jahr und damit jede Menge Geld einsparen. Aber Akkuzüge haben noch weitere Vorteile. SWR-Reporter Martin Gärtner war bei der Premiere dabei.
2: Für ihre Akkuzug-Premiere in Rheinland-Pfalz hatte die Deutsche Bahn keine Werbung gemacht. Denn trotz monatelanger Schulungs- und Probefahrten auf vielen Strecken in der Pfalz war noch am Wochenende fraglich, ob die Triebwagen tatsächlich schon fit sind für den Fahrgastbetrieb. Die Deutsche Bahn ging das Wagnis ein und so wurden die Fahrgäste am frühen Morgen überrascht, als statt eines dröhnenden Dieselzugs ein leise summender Akkutriebwagen in den Landauer Hauptbahnhof rollte. Die nächste Überraschung war dann der Innenraum des Triebwagens. Gabriele Martin aus Landau und Ricarda Frieber aus Rinntal kamen aus dem Staunen nicht heraus.
3: Es ist ein Lounge-Abteil, in dem ich hier gelandet bin. Das habe ich nicht für möglich gehalten. Ich dachte, ich sei in der ersten Klasse. Habe mich überzeugen lassen, dass ich hier das Recht habe zu sitzen.
4: Also wir kamen hier rein und habe gedacht, okay, ich bin in der ersten Klasse. Aber nein, es war wirklich, wo jeder sitzen darf. Also ich finde das schon prima.
2: Ganz viel Platz und neben breiten Sitzen mit viel Beinfreiheit bietet der Akkuzug auch sofaähnliche Sitzgruppen. Nicht alle Passagiere an Bord konnten sich gemütlich in der Lounge entspannen. Techniker der Deutschen Bahn und des Zugherstellers Stadler verfolgten nervös das Fahrverhalten des Akkuzugs, um jederzeit bei Unregelmäßigkeiten eingreifen zu können. Aber alles ging glatt beim Start der neuen Ära des Pfälzer Eisenbahnbetriebs. Der Elektromotor des Batterietriebwagens beschleunigte stark. Auf den 19 Kilometern von Landau nach Neustadt ist der Zug deshalb rund 2 Minuten schneller als die bisher eingesetzten Dieseltriebwagen. Er kann also den Fahrplan besser einhalten. Und ruhig ist es im Zug. Man hörte nur ein leises Summen der Motoren und ab und zu die Haltestellenansagen und das Piepsen der Türen.
5: Nächste Station, Neustadt Süd.

0: Auch für die Anwohner an der Strecke bricht jetzt eine Ära der Stille an, freute sich Maiko Stuber aus Edenkoben.
1: Sehr ruhig. Ich wohne direkt am Bahnhof in Edenkoben und das habe ich aus der Wohnung her schon heute gehört, dass es sehr ruhig ist. Das ist natürlich zugunsten von mir. Ne?
0: Am Ziel in Neustadt hatte der Akkutriebwagen 21 Minuten Pause. Die nutzte er, um seine Batterie aufzuladen. Der Neustadter Bahnhof ist elektrifiziert. Dort hängt eine Stromleitung für die S-Bahnen, ICEs und TGVs. Per Stromabnehmer zapfte das Fahrzeug dort Energie ab für seine Akkus, bevor es zurückging nach Landau. 44 Batterietriebwagen hat das Land Rheinland-Pfalz bestellt. Sie kosten inklusive Ladeeinrichtungen in Siebenfelser Bahnhöfen 520 Millionen Euro. In den kommenden Tagen und Wochen gehen weitere Fahrzeuge in Dienst. Das ist gut, sagte Gabriele Martin aus Landau.
2: Dass man hier so komfortabel per Akku fährt, kann ich bloß unterstützen. Ich fahre regelmäßig mit der Bahn. Und wenn die sich optimiert, klimaschutzbezogen, dann bin ich begeistert.
0: Weitere Akkuzüge gehen demnächst im Raum Pirmasens und Zweibrücken an den Start, sowie in der Südpfalz auf der Strecke von Landau über Kandel und Wörth nach Karlsruhe.
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4: Wenn der Restnebel weg ist, wird sonnig. Temperaturen 16 Grad in der Eifel, 23 in der Ortenau höchstens.
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4: Nach dem Ausscheiden der CDU aus dem Landtag von Mecklenburg-Vorpommern ist Spitzenkandidat Daniel Peters als Landeschef zurückgetreten. Das hat er nach der Sitzung des CDU-Landesvorstands in Schwerin gesagt. Philipp Amthor soll den Posten kommissarisch übernehmen. Die Partei Die Linke will schnell Gespräche mit Grünen und SPD über die Bildung einer Koalition in Berlin führen. Wenn der Parteitag am Freitag zustimme, könnten die Gespräche schon in der nächsten Woche beginnen. Die Bundesregierung will nach den Landtagswahlen die richtigen Konsequenzen ziehen. Unionsfraktionschef Frei hat sich hinter die Sozialreformvorhaben von Kanzler Merz gestellt. Das Bundeskabinett hat am Abend den geplanten Tankrabatt auf den Weg gebracht. Die Regelung sieht eine Senkung der Energiesteuer auf Benzin und Diesel vor. Dadurch soll der Preis pro Liter ab 1. Oktober um 17 Cent sinken. Bei einer Auktion in Paris sind die Hinterlassenschaften der französischen Filmikone Brigitte Bardot versteigert worden. Die über 280 Gegenstände brachten fast 1 Million Euro ein, sagte das Auktionshaus. Alle Objekte seien verkauft worden. Bardot ist am 28. Dezember gestorben.
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4: So langsam wird's ernst. Bislang war Jürgen Klopp vor allem so eine Projektionsfläche, ein Heilsbringer, ein Hoffnungsträger, eine Fantasie für DFB-Offizielle und für Fans. Jetzt muss er auf dem Platz zeigen, was er wirklich bringen kann. In Herzogenaurach sind gestern die Nationalspieler eingetroffen, die am Donnerstag in Amsterdam gegen die Niederlande für einen gelungenen Start in die neue DFB-Ära sorgen sollen. Burkhard Huber aus unserer Sportredaktion. Was hat Klopp denn mit den Neuzugängen angestellt?
5: Ja, erstmal wurde viel gelacht tatsächlich. Und gerade für die neuen Nationalspieler ging es wahrscheinlich darum, gleich zu Beginn erstmal die eigene Scheu oder Schüchternheit zu überwinden. Ein Philipp Treu, ein Max Rosenfelder oder ein Younes Ebnu-Talib kannten den Klopp ja bislang nur aus dem Fernsehen. Und jetzt steht er auf einmal in echt vor denen und sagt: Hallo, ich bin's und ich fresse euch gar nicht auf. Und dann stand außerdem auch der erste offizielle Akt an, weil es nämlich inklusive Trainerteam so viele Neulinge gibt, wurden wie zu Beginn eines Schuljahres Porträtfotos und ein Mannschaftsfoto geschossen für die neuen Autogrammkarten und für die Videowürfel in den Stadien, wo die Nationalmannschaft spielt und wo ja die Aufnahmen der Spieler dann gezeigt werden, wenn die ein Tor geschossen haben oder wenn die bei der Mannschaftsaufstellung auftauchen. Und das ist im Moment natürlich ein sehr wichtiger Service für die Fans, weil die gar nicht so genau wissen, wie sieht der Rosenfeller, der Treu oder der Ebnu-Talib eigentlich aus.
4: Welche Art Fußball können die Fans also unter Klopp, dem 13. Bundestrainer in der DFB-Geschichte, erwarten?
5: Ja, so im besten Fall gibt's natürlich Vollgasfußball, so wie damals in Dortmund oder in Liverpool. Das heißt, frühes Attackieren der gegnerischen Mannschaft, geht ein Ball mal verloren, dann muss der sofort zurückerobert werden. Klopps Fußball ist laufintensiv, lautstark und sehr emotional. Klopps Spielidee fußt auf der Überzeugung, dass jeder Einzelne Verantwortung trägt und nicht einfach nur die Top-Leute. Und das Fundament von all dem ist dieses ausgeprägte Wir-Gefühl und die Erkenntnis, dass es ein absolutes Privileg ist, in der deutschen Fußballnationalmannschaft zu spielen. Das klingt alles erstmal nicht so richtig spektakulär und überraschend, aber man hat das ja in den vergangenen gut 20 Jahren immer wieder erlebt, dass Jürgen Klopp mit seiner Emotionalität, mit seiner Spontaneität, mit seiner Rhetorik und nicht zuletzt natürlich auch mit seinem Fachwissen jeden einzelnen Spieler sehr viel besser machen kann, wenn der dazu bereit ist.
4: Informationen von Burkhard Hupe. Wie ist dieser Jürgen Klopp eigentlich zu seinem Trainer- und Fußballstil gekommen? Den Weg dahin zeichnet unsere Sportreporterin Anne van Eickels nach.
6: Es ist gut 10 Jahre her. Da sagte Jürgen Klopp einen vermutlich nicht vorher zurechtgelegten Satz. 5 Worte, die ihn bis heute wohl kaum besser beschreiben können.
7: So I'm a totally normal guy. I'm the normal one, maybe, if you want this.
6: The normal one, also genau wie alle anderen. Jürgen Klopp hat gute Seiten und schlechte, trifft viele richtige Entscheidungen und einige falsche.
8: Mir ist nicht egal, was andere Leute denken, ich kann mich nur nicht danach richten.
6: Jürgen Klopp ist immer seinen eigenen Weg gegangen, hat immer selbst bestimmt, was er machen will. Mit wenig Platz für andere und anderes neben sich. Das sollte man wissen, wenn man mit Klopp zu tun hat, ihm Verantwortung überträgt. Im Gegenzug gibt es dafür das emotional-sportliche Kloppo-Gesamtpaket.
9: Also wenn ich etwas mache, dann lass es uns bitte richtig machen. Das ist das, was am Ende zu Erfolg führt.
6: Und Erfolg hat der Trainer immer gehabt. In Mainz, Dortmund und Liverpool. Ein Potenzialoptimierer, dort, wo die Weltklasse fehlte. Jürgen Klopp führte seine Mannschaften mit viel Teamgeist aus dem Mittelmaß nach oben, als Menschenfänger mit großen Worten und großem Herz.
8: Mein Wertekompass basiert, wenn man so will, auf 3 Dingen. Ist meine Erziehung, mein Glaube und mein gesunder Menschenverstand. Und je nachdem, was gerade notwendig ist, nutze ich dann sozusagen.
6: Jürgen Klopp vereint und vereinnahmt. Bei seinen bisherigen Clubs hinterließ er großen Liebeskummer, der gefühlt überall noch immer anhält. Die Sehnsucht nach einem wie The Normal One ist dort bis heute groß. Auch bei BVB-Präsident Hans-Joachim Watzke. Er gehört zum Präsidium des Deutschen Fußballbundes, das den neuen Bundestrainer gesucht hat. Seine Beziehung zu Klopp, echte Liebe.
10: Was uns in den 7 Jahren verbunden hat, das war mehr als miteinander arbeiten. Das ist einfach so. Werde ich nie wieder erleben. In der Form. In dieser Form des totalen Vertrauens. Des Totalen sich aufeinander verlassen können.
6: Doch Jürgen Klopp ist eben auch.
7: So, I'm a totally normal guy. I'm the normal one.
6: Und zu einem, der genauso ist wie jeder andere, gehören neben den Stärken eben auch Schwächen. Klopps Selbstbewusstsein und seine Lässigkeit können manchmal überheblich wirken. Dazu kam sein letzter Job im Red Bull-Imperium bei den Fußballtraditionalisten nicht gut an und wurde sogar als Verrat am Sport gewertet.
8: Aber da waren ja früher auch schon welche dabei, die mal gedacht haben, dass meine Zähne zu groß sind. Ich habe mir die Haare machen lassen und habe irgendwie komische Werbepartner. Also man kann es einfach nicht allen recht machen. Deshalb habe ich es nie versucht.
6: Und spätestens jetzt wissen alle, dass Jürgen Klopp nie etwas vorgemacht hat. Er ist the normal one, mit Stärken und Schwächen, genauso wie alle anderen.
4: 7.53 Uhr.
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4: Mit the normal Michael Wegmer.
11: Die Zahl der Arbeitsunfälle ist im vergangenen Jahr in Deutschland weiter gesunken. Aber auf dem Weg zur Arbeit passieren mehr Unfälle. Und auch mehr Schülerinnen und Schüler sind auf dem Schulweg verunglückt. Das geht aus Daten der deutschen gesetzlichen Unfallversicherung hervor.
12: 90.000 Unfälle gab es den Zahlen zufolge deutschlandweit auf dem Schulweg. Das waren fast 4% mehr als im Jahr davor. 25 junge Menschen kamen dabei ums Leben. Das waren 10 mehr als im Jahr davor. Als Gefahrenstellen gelten fehlende Radwege oder schwer einsehbare Kreuzungen. Auch in den Schulen stieg die Zahl der Unfälle leicht. Ebenfalls etwas mehr Unfälle gab es auf dem Weg zur Arbeit. Mit rund 170.000 lag die Zahl 1% höher. Auf der Arbeit selbst sei das Unfallrisiko dagegen weiter gesunken. Um 3%, heißt es bei der gesetzlichen Versicherung. Die meisten Unfälle in den Betrieben habe es beim Umgang mit Werkzeugen gegeben. Danach kommen Stolper-, Rutsch- oder Sturzunfälle. Andreas Reinhardt, SWR Wirtschaftsredaktion.
11: Im vergangenen Jahr sind die Heizkosten in Deutschland wieder gestiegen, nach einer Entspannung in den beiden Vorjahren. Auch für 2026 rechnet die Beratungsgesellschaft CO2 Online mit steigenden Preisen für viele Heizungsarten. Für eine durchschnittliche 70 Quadratmeter Wohnung in einem Mehrfamilienhaus ist Gas zuletzt 14% teurer geworden, Fernwärme 6%. Der Heizölpreis blieb stabil. Im laufenden Jahr dürfte aber besonders Heizöl deutlich teurer werden. Auch die Preise für Holzpellets steigen laut Prognose. Zusammenfassend sagt die Beratungsgesellschaft, das Zeitalter günstiger fossiler Heizenergie sei spätestens seit der Energiekrise vorbei. Die Heizkosten für Gas- und Ölheizungen könnten sich bis 2045 mehr als verdoppeln. Der Beamtenbund in Baden-Württemberg kritisiert die Haushaltspläne der Landesregierung. Wenn Grüne und CDU nun an den Pensionsfonds für Staatsdiener herangingen, um ihren Etat zu sanieren, sei das inakzeptabel. Das sagte der Landeschef des Beamtenbunds Rosenberger dem SWR.
13: Es sei ein falsches Signal, wenn die Landesregierung den regelmäßigen Zuschuss in Höhe von 800 Millionen Euro in den Pensionsfonds stoppe, kritisierte Rosenberger. Eine solche Maßnahme löse bei den Beschäftigten Unsicherheit über ihre Altersvorsorge aus. Die jüngsten Überlegungen bei Grünen und CDU, nun auch noch die laufenden Erträge, also Zinsen und Renditen aus dem Pensionsfonds abzuschöpfen, gehe eindeutig zu weit, so der Landeschef des Beamtenbunds. Grüne und CDU wollen im nächsten Haushalt in neue Stellen für Lehrkräfte und Polizisten investieren und den Kommunen unter die Arme greifen. Weil aber Steuereinnahmen fehlen, sollen Mittel für den Pensionsfonds abgezweigt werden.
11: Aus der Redaktion Landespolitik war das Henning Otte. Noch bis zum kommenden Freitag können sich Verbraucherinnen und Verbraucher in das Klageregister eintragen für eine Sammelklage gegen den Streaming-Anbieter DAZN. Es geht um Preiserhöhungen für die Abos, die sich vor einiger Zeit massiv verteuert haben. Dagegen hat der Verbraucherzentrale Bundesverband eine Sammelklage eingereicht. Was passiert, wenn am Ende ein Urteil fällt, erklärt ARD-Verbraucherredakteur Philipp Rayon.
14: Ja, das Oberlandesgericht Hamm wird das Urteil im Verfahren gegen DAZN Mitte November verkünden. Die Verbraucherzentrale sagt, nach der Verhandlung stehen die Chancen gut, dass sie und damit auch die Verbraucher Recht bekommt. Das Gericht hat sehr deutlich gemacht, dass es die Vertragsklauseln von DAZN für intransparent und unangemessen hält. Es spricht daher einiges dafür, dass die unzulässig und die Preiserhöhungen rechtswidrig sind. Das Urteil wird wohl das erste in einer neuen Klageart sein, einer sogenannten Abhilfeklage. Wenn die Verbraucherzentrale gewinnt, würden Verbraucher am Ende direkt Geld bekommen. Unklar ist aber noch, welche Nachweise sie dafür im Einzelnen vorlegen müssen, also quasi als Beleg, dass sie wirklich Kunden waren oder auch sind bei DAZN. Das muss das Oberlandesgericht Hamm erst noch festlegen. Und profitieren kann am Ende nur, wer sich rechtzeitig ins Klageregister einträgt. Das geht, wie gesagt, nur noch bis Freitag.
11: Die Hoffnung auf diplomatische Fortschritte im Nahen Osten hat gestern für freundliche Stimmung an vielen Börsen gesorgt. In den USA hat die Wall Street im Plus geschlossen. Vor allem haben Technologiewerte zugelegt. Der entsprechende Index Nasdaq stieg um mehr als 2%.
15: Wieder einmal hängen die Kursbewegungen vor allem am Rohstoffmarkt. Der Preis für ein Fass der Nordseesorte Brent sackte zeitweise wieder unter die Marke von $100. Das dämpfte die Inflationssorgen. Die US-Notenbank hatte vergangene Woche erstmals seit 3 Jahren die Leitzinsen angehoben. Jetzt hoffen die Investoren, dass es die einzige Zinserhöhung in diesem Jahr bleiben wird. Bei den Unternehmen stand Paramount im Blickpunkt. Der US-Medienkonzern ist bei der Übernahme des Konkurrenten Warner fast am Ziel. Paramount einigte sich mit 12 US-Bundesstaaten und der Drehbuchautorengewerkschaft. Sie hatten gegen die Übernahme geklagt. Das Argument der Gegner: Ein Zusammenschluss würde den Wettbewerb aushebeln. Wenn die Einigung von einem Gericht genehmigt wird, ist der Weg für den Deal jetzt frei. $110 Milliarden will Paramount für Warner bezahlen. Thomas Spindler, ARD-Finanzredaktion, Frankfurt.
11: Und soweit die Wirtschaft für diese Stunde, gleich 8:01.
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16: Noch ein bisschen oder vielleicht sogar sehr stark steht die CDU unter Schock. Nach dem miesen Wahlergebnis in Berlin und dem Debakel in Mecklenburg-Vorpommern, raus aus dem Landtag. Die SPD dort mit Ministerpräsidentin Schwesig an der Spitze hat sich gerettet, auch indem sie Wahlkampf gegen Teile der eigenen Bundespolitik gemacht hat. Das ist sicher keine Dauerlösung und sicher auch kein Punkt, mit dem man junge Menschen davon überzeugt, dass Demokratie ohne Tricks funktionieren kann. Junge Menschen über Demokratie informieren und sie dafür begeistern. Das ist das Ziel des Vereins aus Mecklenburg-Vorpommern, um den es bei uns nach den SWR aktuellen Nachrichten geht. Im Studio Stefan Eich. Guten Morgen.
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16: Irgendwann geht dieser sehr kühle, Morgen mit meistens unter 10 Grad zu Ende. Der Nebel kann noch an manchen Stellen da sein, der zieht aber auch irgendwann ab. Und dann wird es ein sehr sonniger Tag. Zwischen Westerwald und Ostalb bleibt es teils wolkiger. Maximal 16 Grad heute in der Eifel und im Siegerland. Bis zu 23 Grad sind möglich in der Ortenau und ebenso am Kaiserstuhl.
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16: Um 8 Uhr.
17: Mit Pascal Fournier, guten Morgen. Das Bundeskabinett hat den Tankrabatt beschlossen. Bundeskanzler Merz und die Unionsfraktion beraten über Konsequenzen aus den jüngsten Wahlergebnissen und in New York beginnt die Herbstvollversammlung der Vereinten Nationen. Das Wetter nach Nebelauflösung verbreitet sonnig, 16 bis 23 Grad. Der geplante Tankrabatt hat eine erste Hürde genommen. Das Bundeskabinett hat beschlossen, die Energiesteuer auf Benzin und Diesel zu senken, und zwar um 14 Cent pro Liter.
18: Dadurch müssen Autofahrer und Autofahrerinnen auch weniger Mehrwertsteuer auf ihren Sprit zahlen. Die Bundesregierung rechnet deshalb insgesamt mit einer Entlastung von rund 17 Cent pro Liter. Sie will damit die durch den Iran-Krieg deutlich gestiegenen Preise an den Tankstellen abfedern. Gelten soll der Tankrabatt ab dem 1. Oktober bis zum Ende des Jahres. Die Bundesregierung hat dafür jetzt einen entsprechenden Gesetzentwurf beschlossen. Der Bundestag und auch die Bundesländer müssen aber noch zustimmen. Das ist bis zum Ende dieser Woche geplant. Durch den Tankrabatt nimmt der Bund weniger Steuergeld ein. Das Finanzministerium rechnet mit Kosten von rund 2,5 Milliarden Euro. Schon im Mai und Juni hatte es einen Tankrabatt gegeben. Damals wurden Benzin und Diesel dadurch günstiger. Die Mineralölkonzerne hatten die Steuersenkung aber nicht vollständig an die Autofahrer weitergegeben. Eva Huber, Berlin.
17: Die Unionsfraktion im Bundestag berät heute über die Folgen der CDU-Niederlagen bei den jüngsten Landtagswahlen. Auch Bundeskanzler und CDU-Chef Merz wird dabei sein. Er hatte zuvor deutlich gemacht, dass er seine Ämter behalten und seinen Reformkurs fortsetzen will. Bei den Wahlen in Sachsen-Anhalt und Berlin bekam die CDU jeweils weniger als 20% der Stimmen. In Mecklenburg-Vorpommern verpasste sie mit 4,9% erstmals in der Geschichte der Partei den Einzug in den Landtag. In New York kommen Staatschefs und Spitzendiplomaten aus den 193 Mitgliedsländern der Vereinten Nationen zur UN-Vollversammlung zusammen. Zum Auftakt wird UN-Generalsekretär Guterres zum letzten Mal die sogenannte High-Level Week eröffnen. Mit Spannung erwartet wird heute auch die Rede von US-Präsident Trump. Ute Scheins.
19: Ein zentrales Thema auch in seiner Rede heute dürften der Iran-Krieg und die weltweit gestiegenen Energiepreise sein. Doch schon die Hoffnung auf ein Treffen Trumps mit Irans Präsident Masoud Pezeshkian am Rande der Vollversammlung ließ die Ölpreise zwischenzeitlich sinken. Entspannung gibt es für die Europäer im Grönland-Konflikt. Dänemark, Grönland und die USA wollen in New York ein Abkommen zur Sicherheit der Insel unterzeichnen. Trump hatte in den vergangenen Monaten mehrfach gedroht, die Kontrolle über die Insel zu übernehmen. Damit dürfte Trumps Drohung vorerst vom Tisch sein.
17: Großbritannien will Saudi-Arabien bei der Verteidigung gegen Angriffe der Houthi-Miliz im Jemen helfen. Premierminister Burnham sagte, die Royal Air Force werde zunächst für mehrere Wochen saudische Kampfjets in der Luft betanken. So sollten britische und regionale Interessen geschützt sowie wichtige Transportwege für Öl gesichert werden, hieß es. Die vom Iran unterstützten Houthi haben Saudi-Arabien zuletzt mit Raketen und Drohnen angegriffen und eine Blockade saudischer Schiffe auf wichtigen Seehandelsrouten angekündigt. Bundespräsident Steinmeier verlegt seinen Amtssitz von heute an für 3 Tage nach Nordrhein-Westfalen. Bis Donnerstag führt er seine Amtsgeschäfte von Hattingen im Ruhrgebiet aus. Es ist die insgesamt 20. Station der von Steinmeier initiierten Besuchsreihe Ortszeit Deutschland. Olaf Biernat.
20: Der Bundespräsident schlägt mit seinem Tross in einem Hotel auf. Dort beziehen die Mitarbeiter auch Räume und auf dem Dach wird die Standarte gehisst. Frank-Walter Steinmeier wird aber viele Termine mit Bürgern haben und zum Beispiel durch die Innenstadt schlendern und mit Einzelhändlern sprechen. Er will mit Jugendlichen kochen oder auch an einem Kneipenquiz in der Altstadt teilnehmen. In seinen Gesprächen geht es vor allem um das Thema Strukturwandel und gesellschaftliches Zusammenleben. Hattingen erlebte Ende der 1980er Jahre einen tiefen Einschnitt gerechnet, als die Stahlhütte mit 10.000 Arbeitsplätzen von heute auf morgen geschlossen wurde. Mittlerweile hat die Stadt es geschafft, die Arbeitsplätze zu kompensieren und hat heute die niedrigste Arbeitslosenquote im Ruhrgebiet, auch dank des Zusammenhaltes der Menschen. Es ist die letzte Ortszeit von Frank-Walter Steinmeier. Seine Amtszeit endet im kommenden März.
17: Die Zahl der Unfälle von Kindern auf dem Weg zur Schule ist im vergangenen Jahr gestiegen um 3,8% auf knapp 91.000. Das waren etwa 3.300 mehr als noch im Jahr zuvor. Das zeigt eine neue Statistik der deutschen gesetzlichen Unfallversicherung. Einzelheiten von Petra Muhr.
1: 25 Mal endete demnach so ein Unfall für ein Kind tödlich, im Jahr davor 15 Mal. Schon damals hatten die Unfallkassen von mehr Schulwegeunfällen berichtet. Als besondere Gefahrenstellen gelten fehlende Radwege oder schwer einsehbare Kreuzungen. Auch Unfälle auf dem Weg zum oder vom Büro nahmen laut der Statistik leicht zu. Bundesweit gab es etwa 170.000 meldepflichtige Unfälle von der Arbeit zum Wohnort oder umgekehrt und dabei 231 Tote. Im Vorjahr waren 214 Menschen tödlich verunglückt. Dagegen ist das Unfallrisiko auf der Arbeit laut der Versicherung weiter gesunken. Aber die Zahl der Unfälle in den Schulen, Kitas und Unis stieg an. 5-mal endete ein Unfall in einer Bildungseinrichtung tödlich.
17: Der Beamtenbund in Baden-Württemberg kritisiert die Haushaltspläne der Landesregierung. Weil Steuereinnahmen fehlen, will sie für ihre Pläne Mittel aus dem Beamtenpensionsfonds abzweigen. Das sei inakzeptabel, sagte der Landeschef des Beamtenbundes Rosenberger dem SWR. Die jüngsten Überlegungen, nun auch noch die laufenden Erträge, also Zinsen und Renditen, aus dem Pensionsfonds abzuschöpfen, gehe eindeutig zu weit. Das setze ein falsches Signal und verunsichere die Beamten im Land, so Rosenberger. In Paris hat die Versteigerung von 250 privaten Gegenständen der Schauspielerin Brigitte Bardot knapp 1 Million Euro erbracht, ein Vielfaches mehr als ursprünglich erwartet. Versteigert wurden unter anderem Kleidungsstücke wie Nachthemden und Strohhüte, Selbstporträts oder Hundehalsbänder mit Bardots Namen und Adresse. Der Erlös soll der von ihr gegründeten Tierschutzstiftung und ihrem Sohn zugutekommen. Bardot war im Dezember im Alter von 91 Jahren verstorben. Das waren die Nachrichten.
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16: Mit Stefan Eich. Einen schönen Dienstagmorgen Ihnen. Nach der Landtagswahl in Mecklenburg-Vorpommern und dem Sieg der AfD herrscht in vielen anderen Parteien Nachdenklichkeit. Wie soll's denn weitergehen? Eine politische bürgerliche Mitte wie bisher gibt es dort kaum noch, nachdem die CDU an der 5%-Hürde gescheitert ist. Und die AfD spricht schon davon, die CDU als Volkspartei abgelöst zu haben. Was macht das mit der Demokratie? Darüber spreche ich mit Christian Utpatel. Er engagiert sich beim Verein RAA Demokratie und Bildung. Das steht für regionale Arbeitsstellen. Die Wahlbeteiligung war schon in Sachsen-Anhalt historisch und sie hat auch in Mecklenburg-Vorpommern bei 78% gelegen. Man könnte also positiv sagen, Beteiligung an der Demokratie ist endlich wieder mehr gefragt. Was sagen Sie?
21: Das kann man durchaus so sagen. In jedem Fall ist das begrüßenswert. Und wir merken insgesamt auch eine Mobilisierung politisch, dass viele Leute auf die Straßen gehen und so weiter. Sehr gut.
16: Wie geht's Ihnen damit, wenn Menschen, so scheint es zumindest, vor allem zur Wahl gehen, um Extremisten zu stärken?
21: Ja, das kann uns natürlich nicht beruhigen. Im Gegenteil, es ist wirklich besorgniserregend. Die Leute wählen zu großen Teilen, weil sie unzufrieden sind, das kann man so sagen. Aber viele, und das müssen wir auch konstatieren, wählen eine extreme Partei, weil sie es wollen und weil sie Positionen teilen. Das ist außerordentlich beunruhigend und beschäftigt uns als Verein schon sehr.
16: Es sieht wahrscheinlich so aus, dass es ein rot-rot-grünes Bündnis auf der einen Seite gibt, das regiert, und die AfD als große und einzige Opposition im Landtag in Schwerin. Dazwischen ein großer Graben. Was erwarten Sie? Welche Folgen hat das für die politische Auseinandersetzung im Landtag und auch in der Gesellschaft in den nächsten Jahren?
21: Ja, ich kann das natürlich vor allem aus der Sicht eines Vereins sagen, der Demokratiearbeit macht. Wir sind natürlich etwas erleichtert, dass es eine demokratische Regierung geben wird, voraussichtlich. Und das erleichtert auch die Arbeit vor Ort. Also das ist insbesondere entscheidend für die Regelinstitutionen, für Kindergärten, Schulen und so weiter, die eigentlich eine Verlässlichkeit brauchen, wie sie auch weitermachen können und nicht mit zum Beispiel mit dem Mythos der Neutralität konfrontiert werden und so weiter. Gleichzeitig fehlt die Mitte. Das wird sich auch in allen gesellschaftlichen Bereichen niederschlagen. Der Rausfall der CDU aus dem Landtag wird die Debatte schmälern im Landtag und auch in der Gesellschaft werden diese Kräfte fehlen. Es wird auf die extremen Pole geschaut und das kann insgesamt für unsere Entwicklung nicht gut sein.
16: Wie haben Sie das in Ihrer Arbeit in den vergangenen Jahren festgestellt, dass sich die politische Stimmung mehr an die Ränder verlagert, nach ganz links und nach ganz rechts?
21: Also für uns ist das vor allem sehr auffallend, dass die Stimmen für die rechtsextreme Partei in die jungen Jahre gehen, also in die Altersklassen der jungen Menschen, mit denen wir auch viel zu tun haben, wenn wir an Schulen arbeiten zum Beispiel. Und das ist besonders auffallend. Das war noch vor 5 Jahren ganz anders. Das merken wir natürlich auch in den Debatten. Es werden also auch wirklich rechtsextreme Positionen, verfassungsfeindliche Symbole tauchen viel mehr in Schulen auf. Und Lehrkräfte sind damit konfrontiert, wissen damit nicht oft umzugehen. Und das ist eigentlich das Augenfälligste, was für uns aufgefallen ist.
16: Wie machen Rechtsextreme das, dass sie besonders Jugendliche ansprechen? Was sind da die Werkzeuge?
21: Naja, es ist ja allgemein bekannt, die Erreichbarkeit auf allen digitalen Kanälen beherrscht die AfD wie keine andere Partei. Und das erreicht natürlich insbesondere auch junge Menschen. Obwohl diese Aussage fast schon zu kurz ist, weil wir wissen, dass inzwischen auch Menschen in allen Altersklassen und auch ältere Menschen sehr stark auf Social Media unterwegs sind. Aber diese Erreichbarkeit, die wirkt absolut in den Alltag hinein. Und da kann natürlich eine Institution wie zum Beispiel Schule oder auch die Parteien, die anderen Parteien können da kaum hinterherkommen, wenn sie nicht diese Wirkmechanismen beherrschen. Und man kann da auch nicht wirklich etwas dagegen setzen, wenn man nicht mit dieser Wut und diesem Hass arbeitet. Das schürt die Algorithmen.
16: Christian Utpatel, er engagiert sich beim Verein RA Demokratie und Bildung in Mecklenburg-Vorpommern. Dass eine in Teilen gesichert rechtsextreme Partei in Deutschland gerade so stark wird, bleibt natürlich auch Menschen im Ausland nicht verborgen. Das macht Unternehmen Sorgen, die genau dort, nämlich im Ausland, um Fachkräfte werben. Angefangen bei der Pflege bis hin zu Busunternehmen. Lars Hofmann berichtet.
0: Der Rechtsruck bei den letzten Wahlen sei ein Problem, wenn es darum geht, Fachkräfte nach Deutschland zu holen, stellt Tillmann Frank fest. Er ist Chef des Bundesverbandes Internationale Fachkräftegewinnung.
2: Über unsere Wahlergebnisse wird berichtet, auch in den Heimatländern. Da besteht eine Angst, dass wir Zustände bekommen wie früher, also von 33 bis 45 oder wie jetzt in den USA. Und dass es eine feindliche Atmosphäre gegenüber Einwanderung gibt. Und das besorgt die Menschen.
0: Konkrete Zahlen oder Studien gäbe es noch nicht. Beata Berry hat die Firma RecruitMed gegründet und vermittelt Fachkräfte im Gesundheitsbereich. Sachsen-Anhalt sei mittlerweile schwierig, sagt die gebürtige Nordhessin.
22: Wir hatten tatsächlich Kunden dort und wir konnten die Plätze nur sehr, sehr, sehr schwer besetzen. Und wir müssen ja unsere Kandidaten auch schützen. Die sind vielleicht geschützt in dem Rahmen, in der Klinik und so weiter, aber wenn sie zum Bäcker gehen oder irgendwo anders hin, dann fällt das flach, ne?
0: Aber sie sagt auch, noch bestehe großes Interesse, nach Deutschland zu kommen. Viele kommen mittlerweile mit einer sogenannten Chancenkarte. Wer ein paar Jahre Berufserfahrung hat, jünger ist oder Deutschgrundkenntnisse hat, kann mit dieser Chancenkarte kommen, für ein Jahr, und sich einen Job suchen. Das hat Manni aus Indien gemacht. Und hier dann festgestellt, wenn du Deutsch kannst, ist es keine große Herausforderung. Wenn nicht, ist es hart. Deshalb lerne ich weiter Deutsch. Die größte Hürde ist einfach die Sprache. Deshalb findet er zurzeit keine Arbeit. Bei einer Veranstaltung im Amt für multikulturelle Angelegenheiten in Frankfurt erhofft er sich Hilfe und Informationen, wie es für ihn weitergehen kann. Natürlich hat der indische IT-Spezialist auch die letzten Wahlen verfolgt. Ob ihm das Sorgen macht?
23: No, absolutely no.
0: Nein, absolut nicht, weil ich weiß, dass in Deutschland Fachkräfte fehlen. Und wenn du die benötigten Fähigkeiten hast, musst du dir keine Sorgen machen. Daran glaube ich ganz fest. Wenn du die Lücken füllen kannst, dann gibt es keinen Grund, sich zu sorgen. Ich bin da sehr optimistisch. Wer mit einer sogenannten Chancenkarte kommt, muss nicht einmal zwingend Grundkenntnisse Deutsch vorweisen, kritisieren viele Institutionen und Verbände. Obwohl die meisten Unternehmen gerade das erwarten. Vielen sei das nicht klar, wenn sie mit der Chancenkarte nach Deutschland kommen. Julia Sternberg vom Welcome Center Frankfurt-Rhein-Main sagt, sie sei froh, wenn die Leute sich schon aus ihrer Heimat melden.
5: Wir beraten auch Leute, die noch im Ausland sind. Ein großer Teil ist in Indien. Da können wir natürlich vorbauen und sagen, es ist sehr, sehr schwierig, ohne gute Deutschkenntnisse eine Arbeit zu finden. Lernt erstmal bis zu einem gewissen Niveau B1, B2 Deutsch in euren Heimatländern. Dann sind die Chancen auch besser.
0: Auch Vijaya aus Mumbai ist zu der Infoveranstaltung gekommen, weil sie trotz 20 Jahren Berufserfahrung und mehrerer internationaler Abschlüsse in Chemie hier keinen Job findet. Der Rechtsruck bei den letzten Wahlen beunruhigt sie noch nicht wirklich.
9: Indien und Deutschland haben gute Beziehungen. Deshalb glaube ich, diese politischen Entwicklungen betreffen Indien nicht. Das macht mir keine Sorgen. Ich glaube, das Hauptproblem bei mir ist die Sprache, vielleicht auch, dass ich etwas älter bin und vielleicht sogar überqualifiziert.
0: Das seien vielleicht die Gründe dafür, dass sie noch keinen Job gefunden hat. Deshalb will auch sie vor allem ihr Deutsch verbessern.
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16: Es ist 8.15 Uhr. Ein Erdbeben, eine Flutkatastrophe, eine Explosion. Es gibt viele Katastrophenszenarien, die zu einem sogenannten Massenanfall von Verletzten führen, so nennen das Rettungsdienstexperten. Wie aber funktionieren Ärzte, Pfleger, Sanitäter, wenn um einen herum Menschen bluten, schreien oder sterben? So ein Ernstfall wird in Ulm trainiert. Hier üben Sanitäts- und Pflegekräfte gemeinsam mit Medizinstudenten sehr intensiv, worauf es dann ankommt. SWR-Reporter Dennis Bechtold war beim Auftakt dabei.
10: Ole drückt immer und immer wieder seine Handballen kraftvoll auf das Brustbein, während Vanessa den Beatmungsbeutel bedient. Zum Glück alles nur bei einer Puppe. Vanessa hat die Sommerakademie vergangenes Jahr selbst absolviert und zeigt nun, was sie gelernt hat. Erste Hilfe mit einem Beatmungsbeutel ist genauso Teil der praktischen Übungen wie Blutungen stillen, Zugänge legen und Atemwege freimachen. Besonders spannend für Vanessa war allerdings die Triageübung, bei der die frisch ausgebildete Ärztin bei einem sogenannten Massenanfall an Verletzten entscheiden musste, wer zuerst behandelt werden muss und wer noch warten kann.
23: Ich war am Anfang ganz furchtbar aufgeregt, weil ich noch nicht so viel Erfahrung habe und habe dann aber für mich festgestellt, dass ich in der Situation eigentlich ganz ruhig war. Also wir haben das zu zweit gemacht immer und wir haben uns natürlich vorher irgendwie ein bisschen darauf vorbereitet und uns Gedanken gemacht. Und wenn man dann aber erstmal in der Situation ist, dann funktioniere ich ganz gut, habe ich für mich so festgestellt, dass ich dann nicht so aufgeregt bin, wie ich es vorher vielleicht bin. Das war eine ganz wertvolle Erfahrung.
10: Die Triage ist ein wichtiger Teil der Katastrophenmedizin. Ein Teilgebiet, das normalerweise kein eigenes Fach in der Ausbildung von Ärzten und Rettungskräften ist, erklärt Dr. Stefan Gromer, Gründer des Deutschen Instituts für Katastrophenmedizin.
24: Katastrophenmedizin ist die Medizin, die wir machen müssen, wenn wir zu wenig Personal haben und oder zu wenig Material. Das heißt, wir machen nicht mehr die Medizin, die der Einzelne maximal braucht, sondern wir machen für viele Patienten mit nahezu keinem Material, das gerade noch Mögliche. Das heißt, wir haben eine andere Art der Versorgung.
10: Morgen dürfen sich die 80 Teilnehmenden der diesjährigen Sommerakademie in der großen Triage-Übung an einem Ulmer Gymnasium beweisen. Davor gab es gestern an der Uni Ulm die Theorie dazu, denn viele der Teilnehmenden sind noch Medizinstudierende, so Dr. Johannes Schad von der Stiftung des Deutschen Instituts für Katastrophenmedizin.
25: Der Hintergrund ist der, dass wir versuchen, die Katastrophenmedizin auch in die ärztliche Ausbildung mit einzuimplementieren, dass die ein Grundverständnis von der Katastrophenmedizin auch bekommen und auch von der humanitären Hilfe. Und das Ziel dieser Woche wäre, diese Grundzüge, das sind rechtliche Aspekte, das sind ethische Aspekte, aber natürlich auch einsatztaktische Aspekte, diesen in den 5 Tagen beizubringen.
10: Am Donnerstag und Freitag wird es dann wieder theoretisch in der Sommerakademie mit dem Fokus auf humanitäre Hilfe, zum Beispiel wenn es um den Einsatz in Krisengebieten geht. Denn hier gibt es nicht nur die katastrophenmedizinischen Herausforderungen, sondern auch noch sprachliche und kulturelle Hürden.
3: 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Das Wetter für Baden-Württemberg und Rheinland-Pfalz.
16: Sonnig bei 16 bis 23 Grad.
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16: Das Bundeskabinett hat den geplanten Tankrabatt auf den Weg gebracht. Der Preis pro Liter Diesel und Benzin soll ab 1. Oktober um 17 Cent sinken. Nach dem Wahlsieg der Linken in Berlin fordert die CSU ein schnelles Verbot von Immobilienenteignungen. Generalsekretär Huber sagte, die Vergesellschaftung großer Wohnungskonzerne triebe den Wohnungsmarkt in den Ruin. Man müsse das per Bundesgesetz verbieten. Der stellvertretende Fraktionsvize der SPD, Armand Zorn, hatte den Tankrabatt gegen Kritik verteidigt. Er ist auch Mitglied der koalitionsinternen Spritpreis-Taskforce. Der Rabatt sei aktuell zusammen mit dem Spritpreisdeckel die beste Lösung gewesen, sagte er im ARD-Morgenmagazin. Zorn fordert von der Bundesregierung, dass sie die punktgenaue Auszahlung an Bedürftige endlich zum Laufen bringen soll.
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16: Bei der Duma-Wahl in Russland steht Wladimir Putin als Sieger fest, stand er eigentlich vorher schon. Seine Partei Geeintes Russland hat ihre bisherige Zweidrittelmehrheit massiv ausgebaut. In der EU gibt's Riesenzweifel an diesem Wahlergebnis. Es handelt sich um eine Farce, sagen viele. Unsere Brüssel-Korrespondentin Sabrina Fritz berichtet.
4: EU-Verteidigungskommissar Andrius Kubilius spricht von angeblichen Wahlen in Russland.
6: So, well, we cannot call that procedure.
4: Wir können diese Übung nicht als Wahlen bezeichnen. Es hat nichts damit zu tun, was wir in Europa Wahlen nennen, sagt er im Gespräch mit dem ARD-Studio in Brüssel. Ähnlich äußert sich die Chefdiplomatin der EU, Kaja Kallas. Sie sprach von sogenannten Duma-Wahlen und einem Rückschlag für die russische Demokratie. Der Kreml habe die einzige registrierte Partei ausgeschlossen, die sich gegen einen Krieg in der Ukraine stellt, schreibt Kallas auf Social Media. Sie fordert Sanktionen gegen Personen, die Wahlen in den besetzten Gebieten durchgesetzt haben. Auch große Nicht-EU-Länder wie Kanada, Australien und Großbritannien sprechen von einer Scheinwahl. Sie wollen die Ukraine weiter unterstützen. Nach der Abstimmung stellt die Partei von Präsident Putin im russischen Parlament so viele Abgeordnete wie noch nie. Für den EU-Verteidigungskommissar ist das ein Warnsignal. Er war früher Regierungschef von Litauen und hat früh vor der Aggressivität Russlands gewarnt. Der einzige Weg, wie man Frieden erreichen kann, ist durch die Formel Frieden durch Stärke für die Ukraine. Und diese Stärke erreichen wir nur, wenn wir die Ukraine weiter unterstützen. Doch diese Unterstützung wird immer mühsamer. Rechtspopulistische Parteien gewinnen in Europa an Macht und Einfluss. Die AfD sprach sich im Wahlkampf für eine Annäherung an Russland aus und weniger Militärhilfe für die Ukraine. Der Verteidigungskommissar hält das für falsch. Was würde es bedeuten, die Unterstützung für die Ukraine zurückzufahren? Das würde bedeuten, die Ukraine zum Aufgeben zu zwingen. Und das würde für Europa bedeuten, weniger Sicherheit.
6: Any kind of additional security for Europe, it's opposite. It can just increase insecurity of Europe.
4: Die EU-Kommission reist also weiter mit der Sammelbüchse durch die Hauptstädte, um mehr Geld und mehr Waffen für die Ukraine einzutreiben.
16: Das Verhältnis der EU-Staaten zu Russland ist gespalten. Einerseits gibt es eine weitgehend geschlossene Front gegen die Großmachtambitionen des Kreml. Andererseits hat Moskau auch einflussreiche Freunde in der Europäischen Union. Zum Beispiel den ehemaligen ungarischen Ministerpräsidenten Viktor Orban. Der ist abgewählt. Eine der prorussischen Stimmen ist also weg. Was bleibt, ist der slowakische Premier Robert Fico. Er wirft dem Westen Kriegstreiberei vor. Unsere Slowakei-Korrespondentin Marianne Alweis berichtet.
7: Von Prešov in der Ostslowakei bis zur ukrainischen Grenze sind es keine 100 Kilometer. Doch als Regierungschef Robert Fico dort vor Studentinnen und Studenten spricht, scheint ihm Russland deutlich näher zu liegen als das Nachbarland. Die Gefahr eines europaweiten Krieges sei so groß wie noch nie, warnt Fico. Die Verantwortung dafür sieht er allerdings nicht beim russischen Machthaber Putin, sondern bei angeblichen kriegerischen Tönen in Europa. Ich möchte nicht, dass die Slowakei wegen irgendeines Artikels 5 in einen Kriegskonflikt verwickelt wird. Ja, wir sind in der NATO, das wissen wir zu schätzen. Aber als Ministerpräsident werde ich alles dafür tun, dass die Slowakei niemals in einen kriegerischen Konflikt hineingezogen wird. Die Beistandspflicht aus Artikel 5 des NATO-Vertrags sehe andere Möglichkeiten vor, um angegriffenen Ländern zu helfen, präzisiert Fico später. Er werde keine slowakischen Soldaten unter einem erfundenen Vorwand in Kampfeinsätze schicken. Die Empörung bei der slowakischen Opposition ist groß. Das sind sehr schwerwiegende Aussagen. Sollten sie wahr sein, dann sollte Fico sofort mit dem nächsten Flugzeug zu unseren Partnern fliegen und sich hinter verschlossenen Türen erklären. So Susanna Mesterova von der progressiven Slowakei. Mit dieser Logik dürfe die Slowakei im Ernstfall keine Hilfe erwarten. Der Präsident im benachbarten Tschechien ist alarmiert. Wer so rede, habe den Begriff Solidarität nicht verstanden, findet der ehemalige NATO-General Peter Pavel. Der slowakische Präsident Peter Pellegrini aus dem Fico-Lager geht vorsichtiger auf Distanz. Ich nehme das als Appell wahr, dass wir Russland nicht provozieren, damit es zu keinem Angriff auf einen NATO-Partner kommt und wir keine Soldaten entsenden müssen. Im Mai war der linksnationale Politiker zum zweiten Mal zu den Feiern zum Kriegsende nach Moskau gereist, als einziger Regierungschef der EU. Am Gründungstreffen der 8 Karpatenstaaten in der Ukraine nahm Fico vergangene Woche nicht teil. Wegen Krankheit. Er hat die staatliche Militärhilfe an Kiew eingestellt, die privaten Waffenlieferungen boomen jedoch, auch teilstaatliche Firmen sind beteiligt, kritisiert der Publizist Eduard Chmelar. Ficos Forderung nach mehr Diplomatie sei heuchlerisch. Wer hat die slowakische Industrie denn auf der Rüstungsindustrie aufgebaut? Robert Fico. Die Slowakei ist heute einer der größten Munitionshersteller der NATO. Die Rüstungsproduktion in der Slowakei habe Russland eindeutig als Provokation bezeichnet, ergänzt der Sicherheitsexperte Radovan Branik. Was Fico auch nicht erwähnt, dass wir schon jetzt 155 slowakische Soldaten in Lettland stationiert haben und weitere 100 die NATO-Ostflanke vor Russland in Polen und Rumänien schützen werden. Fico kommuniziert also eher mit der slowakischen Öffentlichkeit und seinen Wählern als mit der Realität. Bei der Parlamentswahl in einem Jahr muss Fico um seine knappe Mehrheit fürchten.
16: 8.25 Uhr.
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16: Mit Thomas Barreis.
8: Hallo nach da draußen. Die deutsche Fußballnationalmannschaft bereitet sich aktuell im DFB-Camp in Herzogenaurach auf die anstehenden 4 Spiele in der Nations League vor. Burkhard Hupe berichtet.
11: Von ursprünglich 44 nominierten Spielern für die XXL-Länderspielphase sind mittlerweile etwa die Hälfte in Herzogenaurach eingetroffen. Anders als ursprünglich geplant ist auch Karim Adeyemi, der zuletzt in Barcelona in bestechender Form unterwegs war, statt des Bayern-Talents Lennart Karl im DFB-Quartier eingetroffen. Karl wird nun am Sonntag in Herzogenaurach erwartet. Der Leipziger Brajan Gruder kann aufgrund einer Bauchmuskelzerrung dagegen überhaupt nicht anreisen. Eine Nachnominierung ist aber nicht geplant. Der erste offizielle Akt wurde im Übrigen nicht auf dem Trainingsplatz vollzogen, sondern im Fotostudio. Die zahlreichen Neulinge inklusive Trainerteam haben sich für Porträtaufnahmen und ein Mannschaftsfoto zur Verfügung gestellt. Am Nachmittag bittet Klopp dann in Herzogenaurach zur ersten mit einiger Spannung erwarteten gemeinsamen Trainingseinheit.
8: Und am Donnerstag geht's dann in Amsterdam gegen die Niederlande. Zum Abschluss des 5. Spieltags der Frauenfußball-Bundesliga hat der VfB Stuttgart bei Werder Bremen 1:1 gespielt. Till Gruppe hat diese Partie beobachtet.
12: Es war ein Spiel mit 2 komplett unterschiedlichen Halbzeiten. Zunächst hatte die Gastmannschaft aus Stuttgart die Nase vorn, Lattenkracher, Großchancen, aber das Tor machten die Bremerinnen in der 40. Minute. Isabella Jaron mit einem punktgenauen Pass auf Mai Shimada, die ganz cool zum 1:0 für Grün-Weiß traf. In der zweiten Halbzeit dann genau andersrum, Mira Aruna traf in der 53. Minute, obwohl eigentlich Werder am Drücker war. Danach ging es bis zum Schluss hin und her, Torschüsse im Minutentakt, treffen konnte aber keine der beiden Mannschaften und das Spiel ging leistungsgerecht 1:1 aus.
8: In der Tabelle belegt der Aufsteiger aus Stuttgart den 7. Platz, Bremen ist 4. Am kommenden Samstag will der Deutsche Olympische Sportbund in Baden-Baden beschließen, welcher nationale Kandidat sich für die Austragung der Olympischen und Paralympischen Sommerspiele 2036, 2040 oder 2044 bewirbt. München, Berlin und die Region Köln-Rhein-Ruhr sind noch im Rennen. In Berlin votierte das Abgeordnetenhaus mehrheitlich für eine Bewerbung, allerdings noch unter der schwarz-roten Koalition, die am Sonntag bei der Wahl des Abgeordnetenhauses abgewählt wurde. Die Berliner Wahlsiegerin Elif Erab von den Linken, die räumte der Bewerbung der Hauptstadt um Olympische und Paralympische Spiele kaum Chancen ein. Dennis Wiese berichtet.
13: Die linke Spitzenkandidatin Elif Erab hat knapp 2 Wochen vor der Wahl deutlich gemacht, wie sie zu Olympischen Spielen in der Hauptstadt steht. Im Interview mit rbb24 Abendschau-Moderator Volker Wiebrecht.
14: Olympische Spiele nach Berlin holen, jetzt, später oder nie?
13: Nie. Mit diesem Nie von Elif Erab geht das aktuelle Berliner Olympiabewerbungsteam in die finale Woche. Es ist eher unwahrscheinlich, dass Berlin unter diesen Voraussetzungen den DOSB-Zuschlag erhält. Die Konkurrenz aus München und Köln-Rhein-Ruhr hat sowohl die Unterstützung der Politik als auch die Unterstützung der Bevölkerung. So haben es Bürgerentscheide, die es in dieser Form in Berlin nicht gibt, ergeben.
8: So viel vom Sport. Es ist gleich 8.29 Uhr.
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16: Der Traumjob vieler junger Menschen ist gerade auf dem Oktoberfest in München zu beobachten und auf dem Wasen in Cannstatt. Und ich rede nicht davon, Literkrüge mit Bier zu schleppen. Nein, es geht um Influencer. Die haben die alkohollastigen Volksfeste als Kulisse entdeckt und streamen zwischen Bratwurst, Bude, Bierzelt und wilder Maus. Warum machen die das eigentlich? Wie kommt es zu dieser Verknüpfung von traditionellem Feiern und Social Media? Was erzählen die Influencer da überhaupt? Wie machen sie damit Geld? All das frage ich eine Influencer-Expertin gleich nach den SWR Aktuell Nachrichten. Im Studio Stefan Eich. Guten Morgen.
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16: Meistens noch am Morgen unter 10 Grad. Es wird aber ein bisschen wärmer, wenn der Nebel weg ist. Dann wird es auch ein sehr sonniger Tag. Zwischen Westerwald und Ostalb bleiben die Wolken allerdings meistens erhalten. Maximal 16 Grad in der Eifel, bis zu 23 Grad werden es in der Ortenau und am Kaiserstuhl.
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16: Um 8:30 Uhr.
1: Mit Pascal Fournier. SPD-Fraktionsvize Zorn hat den Tankrabatt gegen Kritik verteidigt. Im ARD-Morgenmagazin sagte er, das sei aktuell zusammen mit dem Spritpreisdeckel die beste Lösung gewesen. Die Spritpreis-Taskforce habe sich massiv darüber geärgert, dass die punktgenaue Auszahlung an Bedürftige noch immer nicht funktioniere.
15: Und deswegen ist in dem Beschluss, den wir am Wochenende gefasst haben, auch ganz klar formuliert, dass bis Ende des Jahres muss es diese Möglichkeit geben, zielgenau Verbraucherinnen und Verbraucher zu entlasten, weil wir leider davon ausgehen müssen, dass die Auswirkungen des Krieges im Iran uns über mehrere Bereiche treffen werden, über Energiepreise, über Lebensmittelpreise. Und in Zukunft geht es darum, auch zielgerichtet zu entlasten.
1: Viele Wirtschaftsvertreter, Verbände und Organisationen haben diese punktgenaue Auszahlungen Betroffene angemahnt und die Bundesregierung für das Gießkannenprinzip des allgemeinen Tankrabatts kritisiert. Die Unionsfraktion im Bundestag berät heute über die Folgen der CDU-Niederlagen bei den jüngsten Landtagswahlen. Auch Bundeskanzler und CDU-Chef Merz wird dabei sein. Er hatte zuvor deutlich gemacht, dass er seine Ämter behalten und seinen Reformkurs fortsetzen will. Bei den Wahlen in Sachsen-Anhalt und Berlin bekam die CDU jeweils weniger als 20% der Stimmen. In Mecklenburg-Vorpommern verpasste sie mit 4,9% erstmals in der Geschichte der Partei den Einzug in den Landtag. US-Präsident Trump wird heute in New York bei der UN-Vollversammlung eine Rede halten. Mit Spannung wird erwartet, was er zum Krieg mit dem Iran zu sagen hat. Im Vorjahr hatte er sich als Präsident präsentiert, der mehr Kriege beendet habe als die Vereinten Nationen. Am Rande der Vollversammlung will sich Trump auch mit dem ukrainischen Präsidenten Zelensky treffen. Außerdem will er ein Grönland-Abkommen mit der dänischen Ministerpräsidentin Frederiksen und dem grönländischen Regierungschef Nielsen unterzeichnen. Der US-Bundesstaat Kalifornien hat wegen des Klimaphänomens El Niño den Notstand verhängt. Meteorologen befürchten, dass es an der US-Westküste im Herbst und Winter starke Stürme, heftigen Regen und Überschwemmungen geben könnte. Gouverneur Newsom sagte, der Bundesstaat wolle den Gemeinden die Unterstützung geben, die sie im Notfall bräuchten, zum Beispiel den Zugriff auf Sandsäcke oder Pumpen. Der Beamtenbund in Baden-Württemberg kritisiert die Haushaltspläne der Landesregierung. Weil Steuereinnahmen fehlen, will sie für ihre Pläne Mittel aus dem Beamtenpensionsfonds abzweigen. Das sei inakzeptabel, sagte der Landeschef des Beamtenbundes Rosenberger dem SWR. Aus der Redaktion Landespolitik Baden-Württemberg, Henning Otte.
17: Es sei ein falsches Signal, wenn die Landesregierung den regelmäßigen Zuschuss in Höhe von 800 Millionen Euro in den Pensionsfonds stoppe, kritisierte Rosenberger. Eine solche Maßnahme löse bei den Beschäftigten Unsicherheit über ihre Altersvorsorge aus. Die jüngsten Überlegungen bei Grünen und CDU, nun auch noch die laufenden Erträge, also Zinsen und Renditen aus dem Pensionsfonds abzuschöpfen, gehe eindeutig zu weit, so der Landeschef des Beamtenbunds. Grüne und CDU wollen im nächsten Haushalt in neue Stellen für Lehrkräfte und Polizisten investieren und den Kommunen unter die Arme greifen.
1: Beim Brand eines Mehrfamilienhauses in Karlsruhe sind am Abend laut Feuerwehr 3 Menschen leicht verletzt worden. Die Einsatzkräfte mussten eine Person mit einer Drehleiter aus dem Haus retten. Nach ersten Erkenntnissen der Polizei soll der Akku eines E-Scooters nach dem Laden explodiert sein und den Brand ausgelöst haben. Bei der Fußball-WM im vergangenen Sommer ist laut einer Studie im Live-Fernsehen massiv Werbung für ungesunde und potenziell schädliche Produkte gezeigt worden. Forscher der Universität Bristol haben mit Hilfe von KI die Werbelogos ausgewertet, die während der WM-Spiele eingeblendet wurden. Danach war fast während eines Viertels der Spielzeit Werbung für schädliche Produkte zu sehen, vor allem für ungesunde Lebensmittel und Getränke. Das waren die Nachrichten.
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16: Im Studio Stefan Eich, guten Morgen. Die Zeit der Volksfeste hat begonnen. In München drängen sich die Menschen in den Wiesenbierzelten. In Bad Cannstatt wird Oberbürgermeister Frank Nopper das symbolische erste Fass anstechen. Nicht nur Politiker haben bei Wiesen und Vasen ihren Auftritt, auch viele Influencer nutzen die Volksfeste zur Selbstvermarktung. Das Geschäft scheint super zu laufen. Das kann Jeanette Oku vom Bundesverband Influencer Marketing bestätigen. Influencer nutzen die Marke Oktoberfest oder Cannstatter Vasen, um sich selbst als Marke in Szene zu setzen. Warum eignet sich ein Volksfest besonders dafür?
2: Na, gesehen und gesehen werden, würde ich mal sagen, ja. Und so ein Volksfest bietet die richtige Kulisse für Influencer, Content zu kreieren, welchen wiederum die Abonnenten und Follower natürlich sehr gern konsumieren.
16: Die Kulisse ist wichtig. Ist es da egal, ob man in einem Bierzelt steht oder vor einem Bierzelt oder vor einem Riesenrad?
2: Das kommt darauf an, was der Influencer daraus macht, weil der weiß, was seine Abonnenten und Abonnentinnen gerne sehen möchten, haben sich über die Jahre erfreut an dem Content von den Influencern. Und je nachdem, wie der Stil der Influencer oder Influencerin austariert ist, wird dann halt entsprechend Content generiert oder an mehreren Locations sozusagen gleichzeitig.
16: Einige Influencer bewerben zum Beispiel Mode, andere lassen uns zumindest am öffentlichen Teil ihres Lebens teilhaben. Kann man das beziffern, wie wertvoll diese großen Volksfeste als Bühne für Influencer sind?
2: Weiß ich jetzt nicht, kann ich nicht sagen. Ich glaube, da müsste man eine Erhebung machen unter den Influencern und deren Erfahrungsberichte einfangen. Aber ich denke mal, in dem Posting-Alltag, wo die Influencer doch wahrscheinlich fast täglich posten müssen, ist das eine willkommene Ablenkung.
16: Das heißt, die können gar nichts anders als dahin gehen, weil man sonst fragen würde, warum bist du nicht da?
2: Das kommt nun auch darauf an, was das Hauptthema der Influencer ist, die dorthin gehen. Ich kann mir gut vorstellen, dass jemand, der eine Beauty-Routine macht, da nicht hingehen muss und auch nicht hingehen will, außer es ist jetzt das eigene Interesse, weil der macht den ganzen Tag nichts anderes als Beauty-Produkte zu testen und Make-ups vorzuzeigen, Tricktipps und Tricks zu geben. Und die Influencer, die halt für diese Volksfeste sich interessieren, sind zum größten Teil Lifestyle-Influencer, die entweder reisen oder in Hotels sind oder ihr Leben teilen und unter anderem dann halt auch zu diesen Events gehen.
16: Für die Menschen, die nicht so mit dem Geschäftsmodell Influencer vertraut sind, wie konkret wird aus einem Wiesen- oder Vasenbesuch Geld auf dem Konto einer Influencerin?
2: Na, A, kann es sein, dass einem Marke oder ein Unternehmen die Influencer dorthin schickt, um Content zu produzieren. B, ist so ein Content, der produziert wird, natürlich auch visuell attraktiv. Das heißt, unter Umständen wird das sehr gut angenommen von den Abonnenten, was wiederum sich auf die Daten, die Insights, wie man sie nennt, der Influencer ausspielt, welche interessant werden, wenn eine Marke auf den Influencer zukommt und nach diesen Daten fragt.
16: Eine Influencerin namens Kathi Hummels bummelt nicht einfach nur über ein großes Volksfest. Sie lässt sich dabei filmen und schaut, was passiert. Sie plant das monatelang. Auch das hat sie schon ihren Followern gezeigt. Ist das die Regel oder die Ausnahme?
2: Wie gesagt, es ist eine bestimmte Kategorie von Influencer und je professioneller ein Influencer ist mit seinem Business, weil das ist ja nicht nur einfach Spielerei, wenn man das professionell macht, sondern es ist ein Unternehmen und da muss ich halt, ne, wie eine Fernsehstation auch, muss ich planen, was für ein Content ich dem Publikum oder den TV-Zuschauern anbiete.
16: Und das muss dann möglichst spontan aussehen, auch wenn es so minutiös geplant ist.
2: Absolut.
16: Jeanette Oku vom Bundesverband Influencer Marketing zur Bühne der Volksfeste für Influencer. Andere Leute, die zeigen sich auch. Zum Beispiel zeigen sie ihre Regierungsflugzeuge. Die größte Ansammlung gibt's ab heute auf den Flughäfen von New York, denn Staats- und Regierungschefs auf 193 UN-Mitgliedsländern könnten theoretisch einschweben zur Vollversammlung der Vereinten Nationen. Nicht alle werden kommen. Ungefähr 130 werden es sein. Es ist auf jeden Fall die wichtigste Woche der Vereinten Nationen mit wichtigen Themen wie Iran, Gaza, Ukraine und künstliche Intelligenz. Und natürlich wird der US-Präsident Donald Trump auch zu sehen und zu hören sein. Aus New York berichtet Martin Ganselmeier.
5: Trumps Auftritt bei den Vereinten Nationen im vergangenen Jahr sorgte noch Tage später für Diskussionen. Weniger wegen seiner Rede, sondern weil Trump und First Lady Melania auf der Rolltreppe stecken blieben und dann auch noch Trumps Teleprompter ausfiel. Ohne Manuskript schimpfte Trump über den maroden Zustand des UN-Hauptgebäudes und vergaß, zusätzliche Kürzungen bei den Vereinten Nationen zu verkünden, erfuhr Daniel Forty hinterher aus zuverlässiger Quelle. Forty ist UN-Experte bei der unabhängigen Denkfabrik International Crisis Group. Trump sprach über Marmor im Gebäude der Generalversammlung und den nicht funktionierenden Teleprompter, sodass er den Absatz in seiner Rede über zusätzliche Einschnitte bei den Vereinten Nationen übersprang. Es hätte schlimmer kommen können, waren anschließend viele erleichtert. Ein Ausstieg der USA aus den Vereinten Nationen

0: staatliche Militäraktion in Venezuela. Beides ist unter Völkerrechtsexperten umstritten. Auch UN-Generalsekretär Antonio Guterres, der noch vor Trump reden wird, beklagt regelmäßig, dass sich Russland und die USA nicht mehr an das Völkerrecht halten. Für Antonio Guterres ist es die letzte UN-Versammlung als Generalsekretär, bevor seine zweite Amtszeit im Dezember endet. Zuletzt war Guterres ziemlich frustriert über den undankbarsten Job der Welt. Der UN-Generalsekretär hat keine Macht, keine Armee, keinen Nachrichtendienst und auch nicht viel Geld. Wer dem Portugiesen nachfolgt, auch darum geht es in den vielen bilateralen Gesprächen der Staats- und Regierungschefs in New York. Nach 3 Probeabstimmungen im UN-Sicherheitsrat gibt es unter den 8 Kandidatinnen und Kandidaten noch keine eindeutige Favoritin. Möglicherweise einigen sich die Vetomächte auf eine ganz andere Person.
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2: Wo keine Oberleitung ist, da muss die Bahn halt mit Diesel fahren, so war das früher mal. Als 5. Bundesland in Deutschland, nach Schleswig-Holstein, Hessen, Sachsen und Nordrhein-Westfalen, setzt jetzt auch Rheinland-Pfalz auf nicht elektrifizierten Bahnstrecken Züge mit Akku ein. Seit gestern pendeln 2 solche Triebwagen zwischen Neustadt und Landau. Ein Beitrag zum Klimaschutz, denn langfristig sollen die Züge 6 Millionen Liter Dieseltreibstoff pro Jahr einsparen. Natürlich wird das dann auch ein bisschen billiger. Akkuzüge haben noch weitere Vorteile. Unser Reporter Martin Gärtner war bei der Premiere dabei.
3: Für ihre Akkuzug-Premiere in Rheinland-Pfalz hatte die Deutsche Bahn keine Werbung gemacht. Denn trotz monatelanger Schulungs- und Probefahrten auf vielen Strecken in der Pfalz war noch am Wochenende fraglich, ob die Triebwagen tatsächlich schon fit sind für den Fahrgastbetrieb. Die Deutsche Bahn ging das Wagnis ein und so wurden die Fahrgäste am frühen Morgen überrascht, als statt eines dröhnenden Dieselzugs ein leise summender Akkutriebwagen in den Landauer Hauptbahnhof rollte. Die nächste Überraschung war dann der Innenraum des Triebwagens. Gabriele Martin aus Landau und Ricarda Frieber aus Rinntal kamen aus dem Staunen nicht heraus.
4: Es ist ein Lounge-Abteil, in dem ich hier gelandet bin. Das habe ich nicht für möglich gehalten. Ich dachte, ich sei in der ersten Klasse. Habe mich überzeugen lassen, dass ich hier das Recht habe zu sitzen.
5: Also wir kamen hier rein und habe gedacht, okay, ich bin in der ersten Klasse. Aber nein, es war wirklich, wo jeder sitzen darf. Also ich finde das schon prima.
3: Ganz viel Platz und neben breiten Sitzen mit viel Beinfreiheit bietet der Akkuzug auch sofaähnliche Sitzgruppen. Nicht alle Passagiere an Bord konnten sich gemütlich in der Lounge entspannen. Techniker der Deutschen Bahn und des Zugherstellers Stadler verfolgten nervös das Fahrverhalten des Akkuzugs, um jederzeit bei Unregelmäßigkeiten eingreifen zu können. Aber alles ging glatt beim Start der neuen Ära des Pfälzer Eisenbahnbetriebs. Der Elektromotor des Batterietriebwagens beschleunigte stark. Auf den 19 Kilometern von Landau nach Neustadt ist der Zug deshalb rund 2 Minuten schneller als die bisher eingesetzten Dieseltriebwagen. Er kann also den Fahrplan besser einhalten. Und ruhig ist es im Zug. Man hörte nur ein leises Summen der Motoren und ab und zu die Haltestellenansagen und das Piepsen der Türen.
6: Nächste Station, Neustadt Süd.
3: Auch für die Anwohner an der Strecke bricht jetzt eine Ära der Stille an, freute sich Maiko Stuber aus Edenkoben.
7: Sehr ruhig. Ich wohne direkt am Bahnhof in Edenkoben. Das habe ich aus der Wohnung her schon heute gehört, dass es sehr ruhig ist. Das ist natürlich zugunsten von mir, ne?
3: Am Ziel in Neustadt hatte der Akkutriebwagen 21 Minuten Pause. Die nutzte er, um seine Batterie aufzuladen. Der Neustadter Bahnhof ist elektrifiziert. Dort hängt eine Stromleitung für die S-Bahnen, ICEs und TGVs. Per Stromabnehmer zapfte das Fahrzeug dort Energie ab für seine Akkus, bevor es zurückging nach Landau. 44 Batterietriebwagen hat das Land Rheinland-Pfalz bestellt. Sie kosten inklusive Ladeeinrichtungen in 7 Pfälzer Bahnhöfen 520 Millionen Euro. In den kommenden Tagen und Wochen gehen weitere Fahrzeuge in Dienst. Das ist gut, sagte Gabriele Martin aus Landau.
4: Dass man hier so komfortabel per Akku fährt, kann ich bloß unterstützen. Ich fahre regelmäßig mit der Bahn. Und wenn die sich optimiert, klimaschutzbezogen, dann bin ich begeistert.
3: Weitere Akkuzüge.

0: Flüge gehen demnächst im Raum Pirmasens und Zweibrücken an den Start, sowie in der Südpfalz auf der Strecke von Landau über Kandel und Wörth nach Karlsruhe.
1: 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Das Wetter für Baden-Württemberg und Rheinland-Pfalz.
2: Der Nebel müsste fast überall verschwunden sein. Es wird ein sonniger Tag. 16 Grad in der Eifel und bis zu 23 in der Ortenau.
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2: Das Bundeskabinett hat den geplanten Tankrabatt auf den Weg gebracht. Der Preis pro Liter Diesel oder Benzin soll ab 1. Oktober um 17% sinken. Die Partei Die Linke will schnell Gespräche mit Grünen und der SPD über die Bildung einer Koalition in Berlin führen. Wenn der Parteitag am Freitag zustimmt, könnten die Gespräche schon nächste Woche beginnen. In Teilen von Pirmasens-Winsberg müssen Anwohner das Trinkwasser abkochen, weil bei einer Untersuchung Bakterien gefunden wurden. Nach Angaben der Kreisverwaltung sind sie für gesunde Menschen in der Regel harmlos. Die Stadtwerke spülen die betroffenen Rohre.
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2: So langsam wird's ernst. Bis jetzt war Jürgen Klopp vor allem Hoffnungsträger, eine Fantasie für DFB-Offizielle und Fans. Jetzt muss er zeigen, was er wirklich auf den Platz bringen kann. In Herzogenaurach sind gestern die Nationalspieler angekommen, die am Donnerstag in Amsterdam gegen die Niederlande für einen möglichst gelungenen Start in eine neue DFB-Ära sorgen sollen. Burkhard Huber aus unserer Sportredaktion. Was hat Klopp denn mit den Neuzugängen angestellt?
3: Ja, erstmal wurde viel gelacht tatsächlich und gerade für die neuen Nationalspieler ging es wahrscheinlich darum, gleich zu Beginn erstmal die eigene Scheu oder Schüchternheit zu überwinden. Ein Philipp Treu, ein Max Rosenfelder oder ein Younes Ebnu-Talib kannten den Klopp ja bislang nur aus dem Fernsehen und jetzt steht er auf einmal in echt vor denen und sagt: Hallo, ich bin's und ich fresse euch gar nicht auf. Und dann stand außerdem auch der erste offizielle Akt an, weil es nämlich inklusive Trainerteam so viele Neulinge gibt, wurden wie zu Beginn eines Schuljahres Porträtfotos und ein Mannschaftsfoto geschossen für die neuen Autogrammkarten und für die Videowürfel in den Stadien, wo die Nationalmannschaft spielt und wo ja die Aufnahmen der Spieler dann gezeigt werden, wenn die ein Tor geschossen haben oder wenn die bei der Mannschaftsaufstellung auftauchen. Und das ist im Moment natürlich ein sehr wichtiger Service für die Fans, weil die gar nicht so genau wissen, wie sieht der Rosenfeller, der Treu oder der Ebnu-Talib eigentlich aus.
2: Hat diese neue Mannschaft noch irgendwas mit der WM-Mannschaft aus Nordamerika beziehungsweise für die WM in Nordamerika zu tun?
3: Also partiell würde ich sagen, sehr partiell. Joshua Kimmich ist als Kapitän natürlich noch an Bord, Nico Schlotterbeck ist dabei, Jonathan Tah, Kai Havertz und Felix Metscher auch. Aber da sind eben auch viele neue und ich glaube auch sehr interessante Charaktere und Spielertypen dabei. Und mit diesem neuen Spielerpersonal soll eben auch eine neue Identität entstehen. Braucht natürlich alles Zeit, aber Jürgen Klopp setzt eben darauf, dass er diese neuen, teils unbeschriebenen Spieler emotionalisieren kann und dass sie seine Idee vom Fußball leben können. In Dortmund hat er das super hingekriegt, in Liverpool natürlich auch und jetzt will er das mit der Nationalmannschaft schaffen. Klopp lässt sich also von einer Idee für die neuen und auch für die erfahrenen Spieler leiten und weiß aber gleichzeitig auch, dass er dafür nicht endlos Zeit hat und dass er jetzt nicht in jeder Länderspielphase die Gelegenheit bekommt zu experimentieren und weil Klopp außerdem weiß, dass es ganz wichtig ist, auch meinungsstarke ehemalige Nationalspieler hinter seinem Projekt zu vereinen, hat er in einem Newsletter, der regelmäßig an die Ex-Stars verschickt wird, für die große gemeinsame Sache geworben und zwar mit der einfachen Botschaft: Komm, mach mit, sei ein Teil von uns.
2: Welche Art Fußball können die Fans denn von Jürgen Klopp, dem 13. Bundestrainer in der DFB-Geschichte, erwarten?
3: Ja, so im besten Fall gibt's natürlich Vollgasfußball, so wie damals in Dortmund oder in Liverpool. Das heißt, frühes Attackieren der gegnerischen Mannschaft, geht ein Ball mal verloren, dann muss der sofort zurückerobert werden. Klopps Fußball ist laufintensiv, lautstark und sehr emotional. Klopps Spielidee fußt auf der Überzeugung, dass jeder Einzelne Verantwortung trägt und nicht einfach nur die Top-Leute. Und das Fundament von all dem ist dieses ausgeprägte Wir-Gefühl und die Erkenntnis, dass es ein absolutes Privileg ist, in der deutschen Fußballnationalmannschaft zu spielen. Das klingt alles erstmal nicht so richtig spektakulär und überraschend, aber man hat das ja in den vergangenen gut 20 Jahren immer wieder erlebt, dass Jürgen Klopp mit seiner Emotionalität, mit seiner Spontaneität, mit seiner Rhetorik und nicht zuletzt natürlich auch mit seinem Fachwissen jeden einzelnen Spieler sehr viel besser machen kann, wenn der dazu bereit ist.
2: Informationen von Burkhard Hupe. Wie ist eigentlich dieser Jürgen Klopp zu seinem Trainer- und Fußballstil gekommen? Den Weg dahin zeichnet unsere Sportreporterin Anne van Eickels nach.
4: Es ist gut 10 Jahre her. Da sagte Jürgen Klopp einen vermutlich nicht vorher zurechtgelegten Satz. 5 Worte, die ihn bis heute wohl kaum besser beschreiben können.
5: So I'm a totally normal guy. I'm the normal one, maybe, if you want this.
4: The normal one, also genau wie alle anderen. Jürgen Klopp hat gute Seiten und schlechte, trifft viele richtige Entscheidungen und einige falsche.
6: Mir ist nicht egal, was andere Leute denken, ich kann mich nur nicht danach richten.
4: Jürgen Klopp ist immer seinen eigenen Weg gegangen, hat immer selbst bestimmt, was er machen will. Mit wenig Platz für andere und anderes neben sich. Das sollte man wissen, wenn man mit Klopp zu tun hat, ihm Verantwortung überträgt. Im Gegenzug gibt es dafür das emotional-sportliche Kloppo-Gesamtpaket.
7: Also wenn ich etwas mache, dann lass es uns bitte richtig machen. Das ist das, was am Ende zu Erfolg führt.
4: Und Erfolg hat der Trainer immer gehabt. In Mainz, Dortmund und Liverpool. Ein Potenzialoptimierer, dort, wo die Weltklasse fehlte. Jürgen Klopp führte seine Mannschaften mit viel Teamgeist aus dem Mittelmaß nach oben. Als Menschenfänger mit großen Worten und großem Herz.
6: Mein Wertekompass basiert, wenn man so will, auf 3 Dingen. Das ist meine Erziehung, mein Glaube und mein gesunder Menschenverstand. Und je nachdem, was gerade notwendig ist, nutze ich dann sozusagen.
4: Jürgen Klopp vereint und vereinnahmt. Bei seinen bisherigen Clubs hinterließ er großen Liebeskummer, der gefühlt überall noch immer anhält. Die Sehnsucht nach einem wie The Normal One ist dort bis heute groß. Auch bei BVB-Präsident Hans-Joachim Watzke. Er gehört zum Präsidium des Deutschen Fußballbundes, das den neuen Bundestrainer gesucht hat. Seine Beziehung zu Klopp, echte Liebe.
8: Was uns in den 7 Jahren verbunden hat, das war mehr als miteinander arbeiten. Das ist einfach so. Werde ich nie wieder erleben. In der Form. In dieser Form des totalen Vertrauens. Des Totalen sich aufeinander verlassen können.
4: Doch Jürgen Klopp ist eben auch
5: so I'm a totally normal guy. I'm the normal one.
4: Und zu einem, der genauso ist wie jeder andere, gehören neben den Stärken eben auch Schwächen. Klopps Selbstbewusstsein und seine Lässigkeit können manchmal überheblich wirken. Dazu kam sein letzter Job im Red Bull-Imperium bei den Fußballtraditionalisten nicht gut an und wurde sogar als Verrat am Sport gewertet.
6: Aber da waren ja früher auch schon welche dabei, die gedacht haben, dass meine Zähne zu groß sind. Ich habe mir die Haare machen lassen und habe irgendwie komische Werbepartner. Also man kann es einfach nicht allen recht machen. Deshalb habe ich es nie versucht.
4: Und spätestens jetzt wissen alle, dass Jürgen Klopp nie etwas vorgemacht hat. Er ist the normal one, mit Stärken und Schwächen, genauso wie alle anderen.
2: 7:07.
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2: Und hier ist Michael Wegmer.
9: Die Bundesregierung will Autofahrer bei den Spritpreisen entlasten. Dazu hatte sie vergangene Woche einen Tankrabatt angekündigt. Ein umstrittenes Instrument, weil damit alle entlastet werden. Jetzt steht dazu der Gesetzentwurf.
10: Tanken soll billiger werden. Die Bundesregierung will deshalb die Energiesteuer auf Benzin und Diesel senken, nämlich um 14 Cent pro Liter. Dadurch müssen Autofahrer und Autofahrerinnen auch weniger Mehrwertsteuer auf ihren Sprit zahlen. Die Bundesregierung rechnet deshalb insgesamt mit einer Entlastung von rund 17 Cent pro Liter. Gelten soll der Tankrabatt ab dem 1. Oktober bis zum Ende des Jahres. Die Bundesregierung hat dafür jetzt einen entsprechenden Gesetzentwurf beschlossen. Der Bundestag und auch die Bundesländer müssen aber noch zustimmen. Das ist bis zum Ende dieser Woche geplant. Durch den Tankrabatt nimmt der Bund weniger Steuergeld ein. Das Finanzministerium rechnet mit Kosten von rund 2,5 Milliarden Euro. Schon im Mai und Juni hatte es einen Tankrabatt gegeben. Die Mineralölkonzerne hatten die Steuersenkung aber nicht vollständig an die Autofahrer weitergegeben. Eva Huber, Berlin.
9: Viele Wirtschaftsforscher haben ihre Einzelprognosen für das laufende Jahr schon angehoben. Jetzt soll auch die kommende Gemeinschaftsprognose, das sogenannte Herbstgutachten, nach oben angepasst werden. Das berichtet das Handelsblatt und beruft sich auf Insider. Danach gehen die führenden Wirtschaftsforschungsinstitute in diesem Jahr von 1,3% Wachstum aus. Im Frühjahr waren es noch 0,6. Auch für das kommende Jahr sind die Institute optimistischer. Das stärkere Wachstum sei auf höhere Staatsausgaben zurückzuführen und auf schwächere Auswirkungen von geopolitischen Krisen. Bei der Fußball-WM im Sommer ist nicht nur viel Werbung gezeigt worden, sondern bei Live-Übertragungen massiv Werbung für ungesunde und potenziell schädliche Produkte. Das zeigt eine Untersuchung von Forschern der Universität Bristol in England.
11: Mithilfe von KI haben die Forscher die Werbelogos ausgewertet, die während der WM-Spiele eingeblendet wurden. Danach war fast während einem Viertel der gesamten Spielzeit Werbung für schädliche Produkte zu sehen. Mit Abstand am häufigsten, mit mehr als 70%, wurde Werbung für ungesunde Lebensmittel und Getränke gezeigt. Gerade weil die Werbelogos direkt Teil der FIFA-Spielbilder gewesen seien, hätten die Zuschauenden ihnen nicht ausweichen können, ohne das Spiel zu verpassen, so die Forscher. Kritisch finden die Autoren der Studie außerdem, dass dabei auch Werbung in Länder ausgestrahlt wurde, in denen bestimmte Produkte gar nicht erlaubt sind, etwa für Alkohol oder für Sportwetten. Die Ergebnisse seien besonders besorgniserregend, weil ungesunde Produkte, Alkohol oder Glücksspiel gerade bei jungen Menschen gesundheitliche, soziale und finanzielle Schäden verursachen könnten, heißt es in der Studie. Andreas Reinhardt, SWR Wirtschaftsredaktion.
9: Die größte internationale Messe für Eisenbahntechnik und Bahnentwicklung beginnt heute in Berlin, die InnoTrans. Unter den knapp 3000 Ausstellern sind auch viele Unternehmen aus Baden-Württemberg und Rheinland-Pfalz. SWR-Reporter Frieda Kümmerer.
12: Baumaschinen und Bagger, die auf Schienen fahren können, Bahnübergänge, Zugtoilettenkabinen und Neuentwicklungen für Nachtzugabteile. Nur ein kleiner Querschnitt der Themen aus dem Südwesten, die auf der InnoTrans vertreten sind. Etwa ein Drittel der knapp 3000 Aussteller kommt aus Deutschland, mehr als 120 allein aus Baden-Württemberg und 19 aus Rheinland-Pfalz. Auf der Messe geht es um Bahntechnik, Bahninfrastruktur, Passagiertransport, Innenausstattung und Tunnelsysteme. Die InnoTrans, die alle 2 Jahre als wichtigster internationaler Treffpunkt der Bahnbranche gilt, findet bis Freitag auf dem Messegelände in Berlin statt.
9: Die Hoffnung auf diplomatische Fortschritte im Nahen Osten hat gestern für freundliche Stimmung an vielen Börsen gesorgt. In den USA hat die Wall Street im Plus geschlossen. Vor allem haben Technologiewerte zugelegt. Der entsprechende Index Nasdaq stieg um mehr als 2%.
13: Wieder einmal hängen die Kursbewegungen vor allem am Rohstoffmarkt. Der Preis für ein Fass der Nordseesorte Brent sackte zeitweise wieder unter die Marke von $100. Das dämpfte die Inflationssorgen. Die US-Notenbank hatte vergangene Woche erstmals seit 3 Jahren die Leitzinsen angehoben. Jetzt hoffen die Investoren, dass es die einzige Zinserhöhung in diesem Jahr bleiben wird. Bei den Unternehmen stand Paramount im Blickpunkt. Der US-Medienkonzern ist bei der Übernahme des Konkurrenten Warner fast am Ziel. Paramount einigte sich mit 12 US-Bundesstaaten und der Drehbuchautorengewerkschaft. Sie hatten gegen die Übernahme geklagt. Das Argument der Gegner? Ein Zusammenschluss würde den Wettbewerb aushebeln. Wenn die Einigung von einem Gericht genehmigt wird, ist der Weg für den Deal jetzt frei. $110 Milliarden will Paramount für Warner bezahlen. Thomas Spindler, ARD-Finanzredaktion, Frankfurt.
9: Und soweit die Wirtschaft für diese Stunde, gleich 9:01.
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14: Es ist alles anders nach den Wahlen in Berlin und Mecklenburg-Vorpommern, vor allem für die CDU.
15: Wir wollen den Reformprozess selbst voranbringen, aber wir wissen, dass wir den Menschen auch Antworten auf ihre Sorgen, auf ihre Ängste schuldig sind.
14: Der CDU-Bundesvorsitzende, Bundeskanzler Friedrich Merz, zeigt sich also demütig nach dem Wahldebakel für seine Partei. Werden die Reformpakete zum Beispiel bei der Rente also wieder aufgeschnürt? Wir berichten nach den Nachrichten. Ich bin Andreas Bönisch und wünsche Ihnen einen schönen Dienstagmorgen.
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14: In Stuttgart ist es bedeckt bei 7 Grad, Heidelberg leicht bewölkt bei 8 Grad und in Ulm bewölkt bei 5 Grad. Von Baden-Württemberg nach Rheinland-Pfalz, in Koblenz bedeckt bei 10 Grad. In Idar-Oberstein bewölkt der Himmel bei 9 Grad und in Trier leicht bewölkt bei 7 Grad. Heute scheint oft die Sonne, bei uns am häufigsten in Südbaden sowie von der Saar bis zur Südpfalz. Bewölkt ist es dagegen zwischen Odenwald und Ostalb sowie rund um Eifel, Westerwald und Taunus. Die Höchsttemperaturen heute 16 bis 23 Grad. Es weht ein schwacher bis mäßiger Wind aus Nord bis Nordost. Und die Aussichten für morgen überwiegend sonnig bei 17 bis 24 Grad.
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16: Um 9 Uhr mit Marc Wengschick. Guten Morgen. Der sächsische Ministerpräsident Kretschmer erwartet nach den Landtagswahlen Nachbesserung bei der Rentenreform. Das gelte vor allem für die abschlagsfreie Rente nach 45 Berufsjahren, sagte der stellvertretende CDU-Bundesvorsitzende im Deutschlandfunk.
17: Und wenn die gesamten ostdeutschen Ministerpräsidenten plus einige im Westen sagen, das ist ein Thema, über das zu reden ist, ist es ein großer, großer Fehler, vor Landtagswahlen dann zu sagen, das machen wir alles nicht, wir ziehen das durch. Die Menschen haben auch über diesen Punkt abgestimmt. Und deswegen wird es bei diesem ganz konkreten Anliegen auch Veränderungen geben.
16: Die von der Bundesregierung eingesetzte Rentenkommission hatte neben der Anhebung der Regelaltersgrenze auch die Abschaffung der sogenannten Rente mit 63 vorgeschlagen. Laut einer Studie könnten so jährlich bis zu 9,5 Milliarden Euro eingespart werden. Die Bundestagsfraktion von CDU und CSU wird am Nachmittag gemeinsam mit Bundeskanzler Merz über Konsequenzen aus den Landtagswahlen im September beraten. Der stellvertretende Fraktionschef der SPD, Zorn, hat den Tankrabatt gegen Kritik verteidigt. Im ARD-Morgenmagazin sagte er, das sei aktuell zusammen mit dem Spritpreisdeckel die beste Lösung gewesen. Die koalitionsinterne Spritpreis-Taskforce habe sich massiv darüber geärgert, dass die punktgenaue Auszahlung an Bedürftige noch immer nicht funktioniere.
18: Und deswegen ist in dem Beschluss, den wir am Wochenende gefasst haben, auch ganz klar formuliert, dass bis Ende des Jahres muss es diese Möglichkeit geben, zielgenau Verbraucherinnen und Verbraucher zu entlasten, weil wir leider davon ausgehen müssen, dass die Auswirkungen des Krieges im Iran uns über mehrere Bereiche treffen werden, über Energiepreise, über Lebensmittelpreise und in Zukunft geht es darum, auch zielgerichtet zu entlasten.
16: Viele Wirtschaftsvertreter, Verbände und Organisationen haben diese punktgenaue Auszahlung an Betroffene angemahnt und die Bundesregierung für das Gießkannenprinzip des allgemeinen Tankrabatts kritisiert. Das Bundeskabinett hat gestern Abend die Entlastung von bis zu 17 Cent pro Liter beschlossen. Er soll zum 1. Oktober greifen. Bundestag und Rat müssen zuvor noch zustimmen. Den dadurch entstehenden Steuerausfall beziffert das Finanzministerium mit rund 2,5 Milliarden Euro. Die Länder sollen die Hälfte davon übernehmen. Im Streit um die Sanierung des Stuttgarter Opernhauses soll der frühere Ministerpräsident Oettinger vermitteln. Das hat der SWR aus Kreisen der grün-schwarzen Landesregierung erfahren. Der CDU-Politiker soll die Expertenrunde leiten, die Empfehlungen zur Zukunft der Oper erarbeiten soll. Zuletzt hatten sich im Streit um die milliardenschwere Sanierung des Stuttgarter Opernhauses die Fronten verhärtet. US-Präsident Trump wird heute in New York bei der UN-Vollversammlung eine Rede halten. Mit Spannung wird erwartet, was er zum Krieg mit dem Iran zu sagen hat. Im Vorjahr hatte er sich als Präsident präsentiert, der mehr Kriege beendet habe als die Vereinten Nationen. Am Rande der Vollversammlung will sich Trump auch mit dem ukrainischen Präsidenten Selenskyj treffen. Außerdem will er ein Grönland-Abkommen mit der dänischen Ministerpräsidentin Frederiksen und dem grönländischen Regierungschef Nielsen unterzeichnen. Bei der Fußball-Weltmeisterschaft im Sommer ist laut einer Studie im Live-Fernsehen massiv Werbung für ungesunde und potenziell schädliche Produkte gezeigt worden. Forscher der Universität Bristol in England haben Werbelogos ausgewertet, die während der WM-Spiele eingeblendet wurden. Danach war fast während einem Viertel der Spielzeit Werbung für schädliche Produkte zu sehen. Mit Abstand am häufigsten, mit mehr als 70%, sei Werbung für ungesunde Lebensmittel und Getränke gezeigt worden. In Paris hat die Versteigerung von 250 privaten Gegenständen der Schauspielerin Brigitte Bardot knapp 1 Million Euro erbracht. Ein Vielfaches mehr als ursprünglich erwartet. Versteigert wurden unter anderem Kleidungsstücke wie Nachthemden und Strohhüte, Selbstporträts oder Hundehalsbänder mit Bardots Namen und Adresse. Der Erlös soll der von ihr gegründeten Tierschutzstiftung und ihrem Sohn zugutekommen. Bardot war im Dezember im Alter von 91 Jahren gestorben. SWR Nachrichten, Redaktion Peter Mühlfeit.
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20: 9.04 Uhr im Studio, Andreas Bönisch, einen schönen guten Morgen. Erst Sachsen-Anhalt, vorgestern dann Berlin und Mecklenburg-Vorpommern. Das waren drei Wahlpleiten für die CDU innerhalb von nur zwei Wochen. Ja, ein Desaster ist das schon, sagt Bundeskanzler Friedrich Merz. Aber damit sei das Wahljahr 2026 nun auch beendet. Und er wolle an den Sozialreformen festhalten. Die andere Botschaft, die Bundesregierung aussendet, lautet: Es gibt kein Weiter-so. Ja, was denn nun, fragen sich viele Bürgerinnen und Bürger. Über die politische Lage in Berlin berichtet unser Hauptstadtkorrespondent Benjamin Großkopf.
0: Der Berliner CDU-Spitzenkandidat Stefan Evers gehört zu den Geschlagenen dieses Wahlsonntags. Und er gehört einer Partei an, die sich nach Evers Einschätzung dringend verändern muss.
21: Ob in Gremiensitzungen oder im Gespräch mit den Menschen auf der Straße, ob in, ich sag mal, Klausurtagungen, wie wir sie immer wieder kennen und wieder erleben und durchleiden.
0: Das Leid der CDU-Klausurtagungen. Evers steht neben dem Mann, der gerade wieder sein Präsidium zu einer solchen einberufen will.
15: Wir wissen, dass wir den Menschen auch Antworten auf ihre Sorgen, auf ihre Ängste schuldig sind.
0: Und mehr Empathie. Das wäre wohl auch gut, weiß Friedrich Merz.
15: Viele Menschen machen sich Sorgen um den Arbeitsplatz, machen sich Sorgen um die Familien, machen sich Sorgen um ihre Alterseinkommen, machen sich Sorge um die Gesundheitsversorgung. Es ist die historische Aufgabe der Koalition hier in Berlin.
0: Geplantes Signal, ich habe verstanden. Und doch trägt Merz die Sorgen so vor wie die nächsten Haltestellen des Regionalexpresses. Und so sind sich nicht alle in der Union sicher, ob ihr Parteichef wirklich meint, was er sagt. Die Ministerpräsidenten von Sachsen und Thüringen.
22: Ich bin in Sorge, dass es tatsächlich wieder so ein Weiter wie bisher gibt.
23: Wenn es ein Weiter so gibt, dann sind wir das Abwahlprojekt in der Bundespolitik von links und von rechts. Deswegen braucht es auch einen Neuanfang, eine Generalinventur der Regierungspolitik in Berlin.
0: Bei der Inventur, so viel ist klar, fallen nach Meinung von Mario Vogt und Michael Kretschmer erhebliche Lücken im Bestand auf. Sie misstrauen Merz offenbar, der sich weiter für zunächst unabwählbar erklärt. Und sie misstrauen dem Koalitionspartner SPD und der wiederum misstraut Merz.
24: Es ist der Kanzlervorschlag von CDU und CSU und die beiden Parteien müssen auch überlegen, wie es weitergehen soll mit Friedrich Merz.
0: SPD-Parteivize Alexander Schweizer.
24: Die SPD hat einen Koalitionsvertrag mit CDU und CSU gebildet und nicht mit Friedrich Merz persönlich und privat.
0: Es trifft sich ausgesprochen schlecht für die SPD, dass sie ebenfalls einen neuen Frühling braucht, nicht erst nach diesen Spätsommerwahlen. Und so ist deren Ergebnis auch, dass beide Regierungsparteien eher aufeinander zufahren, statt nebeneinander her. Kollisionsgefahr vor allem beim Thema Rentenreform.
25: Die Mehrheit der Bundesbürgerinnen und Bürger hat hier ein erhebliches Störgefühl und ich kann das auch nachvollziehen,
0: sagt die saarländische Ministerpräsidentin Anke Rehlinger in den ARD-Tagesthemen. Ihr geht es vor allem darum, die abschlagsfreie Rente nach 45 Jahren nicht wie vorgeschlagen abzuschaffen. Absehbar das Streitthema der kommenden Wochen. Und so belauern sich SPD und Union eher, als dass sie sich unterhaken. Und der Kanzler, nachdem er die Debatte um sich nicht beendet hat, macht er eine neue auf. Kurz zuvor hat er einen alten Kumpel getroffen.
15: Karl-Josef Laumann, mit dem ich, wie Sie vermutlich wissen, seit vielen Jahrzehnten befreundet bin, hat heute Morgen noch einmal darauf hingewiesen, dass dieses Nebeneinander von privater und gesetzlicher Krankenversicherung genauso wie von privater und gesetzlicher Pflegeversicherung ein erhebliches Problem auslöst im Gerechtigkeitsempfinden der Bevölkerung. Es gibt gute Gründe für beide Systeme, aber wenn die Bevölkerung das als ein so massives Problem ansieht und ich teile die Einschätzung, dann müssen wir daran etwas ändern.
0: Anschließend fast höhnischer Beifall von der SPD, die das schon lange fordert, Protestschirm der privaten Versicherer, Merz-Pressestelle relativiert. Aber die Frage, die ist da, was wollte uns dieser Kanzler damit nur wieder sagen?
20: Die CDU hat offensichtlich ein Friedrich-Merz-Problem. Am linken Rand des Parteienspektrums hat die Linkspartei ein Antisemitismusproblem. Spitzenkandidatin Elif Erhalb könnte regierende Bürgermeisterin in Berlin werden. Dazu hat sich jetzt sogar der Bundesaußenminister geäußert, der gerade in New York ist, wo heute die UN-Vollversammlung beginnt. Er bekomme von Freunden aus dem jüdischen Milieu besorgte Anrufe, sagt Johann Wadefuhl. Die Linke muss da offensichtlich noch einiges in den eigenen Reihen aufarbeiten, berichtet unser Hauptstadtkorrespondent Frank Eichmann.
26: Die Wahlsiegerin von Berlin, linken Politikerin Elif Erhalb, stellt klar, Antisemitismus hat mit mir keine Chance.
27: Ich stehe für den Schutz von jüdischem Leben, genauso wie für den Schutz jedes anderes Lebens. Und ich gebe ein Schutzversprechen ab, dass die Menschen in unserer Stadt sich wieder sicher fühlen müssen.
26: Und doch könnte das Projekt einer linken regierenden Bürgermeisterin ausgerechnet an der eigenen Parteibasis scheitern. Oder genauer an einem kleinen, aber lautstarken und auf Social Media sehr aktiven Teil, der sich immer wieder antisemitisch positioniert. Am Wochenende teilte ein linken Politiker einen Aufruf zur Wahlintifada. Bei der Wahlparty der Linken in Berlin-Neukölln wurde der Bundestagsabgeordnete Ferhat Koshak neben Ibrahim Ibrahim fotografiert, bekannt für israelfeindliche Ansichten und Chef einer pro-palästinensischen Organisation, die von der EU und den USA als Terrororganisation eingestuft ist. Das musste am Tag nach der Wahl die Bundesvorsitzende der Linken einordnen, Ines Schwertner.
27: Ja, Ferhat Koshak hat sich ja jetzt direkt auch davon distanziert, nicht nur von Ibrahim Ibrahim, sondern auch von allen gewaltverherrlichen Aufrufen. Und wir als Partei nehmen das sehr ernst, LFRF sowieso.
26: Antisemitismus, das ist eine rote Linie, die nicht überschritten werden darf, trotz erlaubter Kritik an Israel und seiner Kriegsführung. Das ist von der Parteispitze in Berlin oder im Bund immer wieder zu hören und so beschloss es auch der letzte Parteitag der Linken in Potsdam. Aber diese abstrakten Erklärungen reichen nicht, sagt Tom Uhlich von der Hochschule Rhein-Main, der sich seit Jahren mit Antisemitismus beschäftigt.
2: Natürlich kann man die israelische Regierung kritisieren, aber man sollte eben aufpassen, wenn eine Schwelle zum Antisemitismus überschritten wird. Das wird es regelmäßig und es passiert darauf relativ wenig.
26: Also, die Linken-Führung sollte umschalten vom abstrakten Mahnen zum konkreten Handeln.
2: Dass man eben wirklich auch einmal benennt, wogegen man denn insbesondere ist. Also, dass es nicht reicht zu sagen, ja, man lehnt es ab, dass das sogenannte Existenzrecht von Israel, wie das dann immer heißt, in Frage gestellt wird, sondern auch wirklich einmal benennt, wo dann konkret die Grenze überschritten ist, nämlich beispielsweise, wenn Israel mit dem Nationalsozialismus verglichen wird, wenn Israel dämonisiert wird und so weiter und so fort. Also das wirklich einmal auszubuchstabieren. Ich glaube, es ist gar nicht so furchtbar schwer, eine Grenze zu diesen Leuten zu ziehen. Gleichzeitig verliert man dann natürlich auch deren Milieu und deren Szenen.
26: Die vermeintlich pro-palästinensische Szene hat laut Uhlich großes Mobilisierungspotenzial, von dem auch die Linke profitiere.
2: Aber das ist nicht die einzige Partei, in der diese Probleme auftreten. Also es gibt von 2025 den sogenannten Berlin-Monitor, wo man versucht hat, in Berlin antisemitische Einstellungen zu untersuchen. Und da ist eben rausgekommen, dass es umso antisemitischer wird, umso weiter es nach rechts geht.
26: Nach der Berlin-Wahl aber steht die Linke unter besonderer Beobachtung. SPD und die Grünen fordern, klärt euer Antisemitismus-Problem. Sonst könnte Rot-Rot-Grün scheitern, eine künftige gemeinsame Koalition. Denn zieht die Berliner Linke ins Rote Rathaus, dann gilt für sie dieser Satz von Gregor Gysi am Wahlabend.
3: Du hast plötzlich eine Verantwortung für die gesamte Stadt, für alle Berlinerinnen und Berliner und für alle Gäste der Stadt.
4: Gregor Gysi von der Partei Die Linke. Die Ergebnisse der Wahl zum Abgeordnetenhaus in Berlin sowie zum Landtag in Mecklenburg-Vorpommern sind historisch. Und darüber haben wir gestern mit Ihnen diskutiert in der Sendung Mitreden in den ARD-Infoprogrammen. Dominik Eichmann fasst zusammen.
5: Den Menschen mehr zuhören. Diese Forderung kommt von vielen Hörerinnen und Hörern. Kanzler Merz wirke zu kühl, zu unnahbar. Man habe den Eindruck, dass er kein Gefühl für die wirklichen Probleme der Menschen hat. Felix Schumann zieht einen Vergleich mit Kanzlerin Merkel.
6: So grundsätzlich würde ich mir einfach wünschen, dass unser Herr Kanzler wieder mal ein bisschen mehr an die Menschen einfach rantritt. Ich bin ja Millennial und ich komme noch aus der goldenen Angie-Zeit. Ich habe sie einfach sehr herzlich und warm in Erinnerung. Und das fehlt mir einfach so ein bisschen. Einfach, dass mal wieder man unseren Kanzler nicht nur auf Social Media oder auf TikTok halt irgendwo sieht, sondern halt einfach auch mal wieder im echten Leben bei den Leuten, die es betrifft.
5: Die Bundesregierung hat das Gespür dafür verloren, welche Sorgen die Menschen im Land bewegen. Das ist auch die Kritik von Armin Ott. Für den Ukraine-Krieg gebe man Milliarden aus, aber für die eigenen Leute habe man kein Geld übrig.
7: Die regierenden Parteien müssen für eine größtmögliche Mittelschicht sorgen. Für bezahlbaren Wohnraum, bezahlbare Energie- und Lebenshaltungskosten. Vor allem wollen die wenigsten jungen Leute in den Krieg ziehen.
5: Das Thema Gerechtigkeit taucht immer wieder auf in der Sendung. Der Wahlerfolg in Berlin kommt nicht überraschend für Michael Möckel.
8: Die Linke ist auf jeden Fall die einzige Partei, die innenpolitisch das größte Problem aus meiner Sicht einfach zum Thema macht und sich wahrscheinlich für einfach gerechtere und sozialere Politik einsetzen würde.
5: Die Linke sei die einzige Partei, die die ungleiche Verteilung des Vermögens in Deutschland zum Thema mache. Tobias Schulze, Fraktionsvorsitzender der Linkspartei im Berliner Abgeordnetenhaus, erklärt sich den Erfolg seiner Partei so.
1: Wir haben seit 2 Jahren sehr intensiv mit den Menschen in Berlin gesprochen, sei es, dass wir Umfragen gemacht haben, sei es, dass wir an den Wohnungstüren geklingelt haben und gefragt haben mit unseren Mitgliedern, wo der Schuh drückt, wo es brennt. Und die Menschen haben uns gesagt, dass es im Kern vor allem um die Mieten und um die Lebenshaltungskosten in der Stadt geht.
5: Aber wie sollte man mit der anderen großen Gewinnerin der jüngsten Wahlen umgehen, mit der AfD? Weg mit der Brandmauer, meint Georg Lang.
9: Man muss einfach die AfD mit einbeziehen, ganz einfach. Und entzaubern. Ich bin der Meinung, diese Regierung müsste die SPD rausschmeißen und mit der AfD zusammengehen. Das ist meine ganz persönliche Meinung.
5: Die AfD gewinne Jahr für Jahr Stimmen dazu. Und wenn das so weitergehe, werde die Partei irgendwann allein regieren. Mit absoluter Mehrheit, ohne jede Erfahrung. Es gibt aber auch mehrere Stimmen, die die Kritik an Kanzler Merz und der Bundesregierung für überzogen halten. Die Reformen seien unpopulär, weil sie lange verschlafen wurden. Trotzdem gäbe es dazu keine Alternative. Und Lutz Dadaniak verweist auf globale Probleme, auf die die Bundesregierung wenig Einfluss habe.
10: Man muss die realen Probleme sehen und sich denen stellen. Und es ist ja die Frage, ob jetzt die anderen Parteien dafür alle bessere Vorschläge haben. Ich möchte wissen, wie die anderen die Straße von Hormuz freikriegen. Und die Inflation bremsen? Keine Ahnung.
20: Lutz Dadaniak in unserer Sendung Mitreden. Die nächste Ausgabe gibt es dann übermorgen, Donnerstag, 24. September ab 20.15 Uhr. Und die wird dann live im bayerischen Lenggries stattfinden. Am Ende einer Bergsteigersaison, die gleichzeitig ein Hitzesommer war, fragen wir, wie schützen wir die Alpen in Zeiten von Massentourismus, wenig Schnee und tauendem Permafrost? 9.16 Uhr.
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20: Heute scheint oft die Sonne bei uns, am häufigsten in Südbaden sowie von der Saar bis zur Südpfalz. Bewölkt ist es zwischen Odenwald und Ostalb und rund um Eifel, Westerwald und Taunus. Die Höchsttemperaturen heute 16 bis 23 Grad.
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20: Die Bundesregierung bemüht sich nach den Landtagswahlen, die richtigen Konsequenzen zu ziehen. Unionsfraktionschef Thorsten Frey hat sich hinter die Sozialreformvorhaben von Bundeskanzler Friedrich Merz gestellt. Gleichzeitig hat das Bundeskabinett den geplanten Tankrabatt auf den Weg gebracht. Die Regelung sieht eine Senkung der Energiesteuer auf Benzin und Diesel vor. Dadurch soll der Preis pro Liter ab 1. Oktober um 17 Cent sinken. Nach dem Wahlsieg der Partei Die Linke in Berlin fordert die CSU ein schnelles Verbot von Immobilienenteignungen. Generalsekretär Martin Huber sagte den Funke-Medien, die Vergesellschaftung großer Wohnungskonzerne trieben den Wohnungsmarkt in den Ruin. Man müsse sie per Bundesgesetz verbieten. In einigen Teilen von Pirmasens-Winsberg müssen Anwohner das Trinkwasser abkochen, weil bei einer Untersuchung Bakterien aufgetaucht sind. Nach Angaben der Kreisverwaltung Südwestpfalz sind sie für gesunde Menschen in der Regel harmlos. Die Stadtwerke spülen das betroffene System. Das Heinrich-Suso-Gymnasium aus Konstanz hat im Bundeswettbewerb Künstliche Intelligenz den 2. Platz belegt. Über einen Kurs setzen sich die Jugendlichen mit KI auseinander und sammeln Punkte für ihre Schulen. Den 1. Platz erzielte ein Gymnasium aus Niedersachsen.
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20: Auf den Ernstfall vorbereitet sein, das kann Leben retten, weil Hilfskräfte auf Routinen zurückgreifen können, gedanklich und praktisch auch extreme Situationen schon mal durchgespielt haben. Umso erstaunlicher ist es deshalb, dass die sogenannte Katastrophenmedizin bei der Ausbildung von Ärzten bisher kaum eine Rolle spielt. In Ulm üben Ärzte, Pflegekräfte und Sanitäter diese Woche intensiv, worauf es ankommt. SWR-Reporter Dennis Bechtold war zum Auftakt dabei.
11: Ole drückt immer und immer wieder seine Handballen kraftvoll auf das Brustbein, während Vanessa den Beatmungsbeutel bedient. Zum Glück alles nur bei einer Puppe. Vanessa hat die Sommerakademie vergangenes Jahr selbst absolviert und zeigt nun, was sie gelernt hat. Erste Hilfe mit einem Beatmungsbeutel ist genauso Teil der praktischen Übungen wie Blutungen stillen, Zugänge legen und Atemwege freimachen. Besonders spannend für Vanessa war allerdings die Triageübung, bei der die frisch ausgebildete Ärztin bei einem sogenannten Massenanfall an Verletzten entscheiden musste, wer zuerst behandelt werden muss und wer noch warten kann.
12: Ich war am Anfang ganz furchtbar aufgeregt, weil ich noch nicht so viel Erfahrung habe und habe dann aber für mich festgestellt, dass ich in der Situation eigentlich ganz ruhig war. Also wir haben das zu zweit gemacht immer und wir haben uns natürlich vorher irgendwie ein bisschen darauf vorbereitet und uns Gedanken gemacht. Und wenn man dann aber erstmal in der Situation ist, dann funktioniere ich ganz gut, habe ich für mich so festgestellt, dass ich dann nicht so aufgeregt bin, wie ich es vorher vielleicht bin. Das war eine ganz wertvolle Erfahrung.
11: Die Triage ist ein wichtiger Teil der Katastrophenmedizin. Ein Teilgebiet, das normalerweise kein eigenes Fach in der Ausbildung von Ärzten und Rettungskräften ist, erklärt Dr. Stefan Gromer, Gründer des Deutschen Instituts für Katastrophenmedizin.
13: Katastrophenmedizin ist die Medizin, die wir machen müssen, wenn wir zu wenig Personal haben und oder zu wenig Material. Das heißt, wir machen nicht mehr die Medizin, die der Einzelne maximal braucht, sondern wir machen für viele Patienten mit nahezu keinem Material, das gerade noch mögliche. Das heißt, wir haben eine andere Art der Versorgung.
11: Morgen dürfen sich die 80 Teilnehmenden der diesjährigen Sommerakademie in der großen Triage-Übung an einem Ulmer Gymnasium beweisen. Davor gab es gestern an der Uni Ulm die Theorie dazu, denn viele der Teilnehmenden sind noch Medizinstudierende, so Dr. Johannes Schad von der Stiftung des Deutschen Instituts für Katastrophenmedizin.
14: Der Hintergrund ist der, dass wir versuchen, die Katastrophenmedizin auch in die ärztliche Ausbildung mit einzuimplementieren, dass die ein Grundverständnis von der Katastrophenmedizin auch bekommen und auch von der humanitären Hilfe. Und das Ziel dieser Woche wäre, diese Grundzüge, das sind rechtliche Aspekte, das sind ethische Aspekte, aber natürlich auch einsatztaktische Aspekte, diesen in den 5 Tagen beizubringen.
11: Am Donnerstag und Freitag wird es dann wieder theoretisch in der Sommerakademie mit dem Fokus auf humanitäre Hilfe, zum Beispiel wenn es um den Einsatz in Krisengebieten geht. Denn hier gibt es nicht nur die katastrophenmedizinischen Herausforderungen, sondern auch noch sprachliche und kulturelle Hürden.
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20: George Lucas ist Ihnen vielleicht ein Begriff. Der Regisseur erschuf die Figuren Luke Skywalker, Prinzessin Leia, Darth Vader. George Lucas ist der Vater des Star Wars-Universums. Es sind starke Bilder, die wir in dieser weit entfernten Galaxie erleben. Und genau das ist auch der Anspruch von George Lucas Museum für narrative Art, das heute in Los Angeles eröffnet. Zu sehen sind dort Bilder, die Geschichten erzählen. Unsere Los Angeles-Korrespondentin Antje Sieb hat sich das Museum angeschaut, das so ganz nebenbei auch einen Stadtteil weiter verändert.
16: Los Angeles Exposition Park. Hier stehen schon das Kalifornische Wissenschaftsmuseum, das Museum für Naturkunde und 2 große Stadien. Und direkt daneben ist in den letzten Jahren das moderne Gebäude des Lucas-Museums entstanden. Ein riesiges, leicht tailliertes Oval mit gewölbten Dachgärten. Alles an dem silberglänzenden Bau wirkt rund und organisch. Architekt Ma Yan Song sagt, man könne vieles darin erkennen.
17: Maybe when they see one corner, the building is floating, feels like it can take away like a spaceship, but...
18: Aus einer Blickrichtung ist es vielleicht ein Raumschiff, das gleich abhebt, aber es sieht aus jeder Richtung anders aus. Für mich ist es eine Wolke, ein lebendes Wesen. Das sollte man einfach für sich selbst entdecken.
17: So I think people should come and discover themselves.
16: George Lucas will mit seinem Museum etwa Illustratoren oder Comiczeichnern zu mehr Anerkennung verhelfen, weil er findet, sie kämen in der Kunstwelt sonst häufig zu kurz. Und er will niemandem vorschreiben, was Kunst ist und was nicht. Was zählt, sei der eigene Eindruck. Wenn es dich emotional anspricht, ist es Kunst, sagt er. Und wenn nicht, geh einfach weiter zum nächsten Stück.
21: If you have an emotional connection, then it's art. If you don't, then just move on to the next painting.
16: Aus dem weitläufigen Foyer bringen 3 runde gläserne Aufzüge Besucher nach oben zu den Hauptausstellungsräumen. Comics, Wandgemälde, einzelne Künstler wie Norman Rockwell haben eigene Galerien. Oft ist das Thema aber auch sehr weit gefasst. Abenteuer, Liebe, Familie oder Sport. An den Wänden Illustrationen, Gemälde etwa von Frida Kahlo und Diego Rivera. Aber auch Fotografien und dazwischen Modelle aus Filmen oder Statuen. Etwa eine von Indiana Jones vor der Abenteuergalerie. Man kann sich treiben und die Stücke einfach auf sich wirken lassen. Wer allerdings gerne ein bisschen zusätzliche Information und Einordnung hätte, der muss den digitalen Katalog befragen, erklärt Kurator Ryan Linkoff.
22: Wir haben einen digitalen Führer, wir haben zu allen Objekten Informationen, haben bei allem nachgeforscht, wann es zum ersten Mal erschienen ist, welche Geschichte es bebildert hat. Das kann man dort nachlesen.
16: Und ja, es gibt auch eine eigene Star-Wars-Ausstellung. Star Wars in Motion zeigt Fortbewegungsmittel aus allen Ecken des Universums. Etwa General Grievous' Radgleiter, Luke Skywalkers Landgleiter und einen Sandkriecher aus dem ersten Film. Imperiale Speederbikes aus Die Rückkehr der Jedi-Ritter und jede Menge Kostüme, von Prinzessin Leia über Darth Vader bis hin zu C-3PO.
0: We have a cinema gallery and our opening cinema exhibit is Star Wars in Motion.
2: Unsere Eröffnungsausstellung heißt Star Wars in Motion. Wir sind stolz auf unsere Star Wars Connection. Das macht aber nur 7% des Museums aus. Wir haben eine große Bandbreite von Höhlenmalerei über Comiczeichnungen bis zur Galerie der Wandgemälde, in der wir gerade stehen.
16: Sagt Museumschefin Tracy Bates. Direkt um die Ecke kann man mehrere Banksys bewundern und danach aufs Dach rausgehen. Oder unten im Erdgeschoss in den zwei großen Kinosälen einen Blick auf das ständig laufende Programm werfen. Rein- und rauswandern erwünscht.
15: You can enter at any time and stay as long or as short as you'd like. You can come for specific content or discover something by happy accident.
16: Die Galerie im Erdgeschoss soll eine Reise durch das darstellen, was das Museum unter Narrative Art versteht. Man wandert durch Höhlenmalerei vorbei an Sphinxen in eine Art sixtinische Kapelle. Das ist irgendwie ein sehr amerikanisches Konzept. Die Gärten rund ums Museum sind sogar für jeden zugänglich, ganz ohne Eintritt. Sie sollen auch ein Angebot sein für das benachbarte Viertel South Los Angeles, wo das Durchschnittseinkommen niedrig ist und Grünanlagen Mangelware. Landschaftsarchitektin Mia Lehrer ist stolz auf hängende Gärten, Rasenflächen mit Statuen und mäandernde Pfade, wo früher ein Parkplatz war.
23: This was a parking lot that everybody thought they couldn't do without. And you walk in and there's this hanging garden which you have to go visit. And then there's a series of sculptures there too. And then you can
16: Tickets für das neue Lukas-Museum kosten $25. Kinder zahlen keinen Eintritt.
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20: Sie ist die Königin der Herzen immer noch, auch fast 30 Jahre nach ihrem Tod. Am 31. August 1997 kam Diana, Princess of Wales, bei einem Autounfall in Paris ums Leben. Gerade wird wieder mehr über Diana, über die Royals, über die unglückliche Ehe mit Charles gesprochen, wegen eines neuen Buches, das ihr Bruder Charles Spencer geschrieben hat. Es heißt Swan Song und darin stecken allerlei Details über Dianas Leben und auch scharfe Vorwürfe gegen den derzeitigen König Charles. Heute erscheint das Buch. Unsere London-Korrespondentin Lisa-Maria Röhling hat es schon gelesen. Was stehen denn da für Vorwürfe drin?
24: Dianas Bruder beschreibt sehr detailliert zwei Gespräche, die er mit dem damaligen Prinz Charles direkt nach dem Tod seiner Schwester geführt hat. Im ersten Gespräch, so Dianas Bruder, soll Prinz Charles regelrecht ausgelassen gewesen sein. Er habe geklungen, als sei er froh, dass seine Ex-Frau tot ist. Und dann in einem zweiten Telefonat damals soll es einen Streit darüber gegeben haben, ob Prinz William und Prinz Harry bei der Beerdigung wirklich hinter dem Sarg ihrer Mutter herlaufen sollen. Prinz Charles, der war dafür. Ihr Onkel Charles Spencer soll anscheinend dagegen gewesen sein, schreibt er. Ja, und da soll Prinz Charles den Satz gesagt haben, ich bin mir sicher, Diana wird schon bald vergessen sein. Und das ist natürlich ein hartes Statement, gerade weil Diana in Großbritannien bis heute ja regelrecht verehrt wird.
20: Ja, wie hat der Palast auf diese Vorwürfe reagiert?
24: Auszüge aus dem Buch erscheinen ja seit vergangenem Donnerstag täglich in der britischen Boulevardzeitung Daily Mail. Und als dieser erste Auszug, in dem es um diese Aussage ging, Diana werde bald vergessen sein, als der erschienen ist, hat der Palast sofort ein Statement rausgegeben. Da heißt es, Zitat, dem König sei klar, dass Trauer auch nach so langer Zeit die Vernunft, das Urteilsvermögen und auch die Erinnerung trüben könne. Das heißt ja mehr oder weniger, Charles Spencer lügt. Und das ist total bemerkenswert, dass es überhaupt dieses Statement gegeben hat, denn der Palast hat eigentlich die Regel, sich nie zu Büchern oder anderen Veröffentlichungen zu äußern. Und daran merkt man, wie viel Schlagkraft dieser erste Auszug schon hatte und wie sensibel das Thema Diana für den König immer noch ist und auch, wie schädigend diese Aussagen und Vorwürfe für den Palast sind.
20: Neben diesen Vorwürfen, über die wir gerade gesprochen haben, was steckt überhaupt an Neuem in diesem Buch über Diana drin?
24: Das liegt ein bisschen im Auge des Betrachters. Es gibt einige Experten, die finden, das Buch sei bahnbrechend und es räume mit vielen Gerüchten über Diana auf. Und das war ja am Ende auch das Ziel von Charles Spencer, weil er hat gesagt, es gebe viel zu viele Gerüchte und Falschdarstellungen über seine Schwester, auch so viele Jahre nach ihrem Tod noch. Und da will er jetzt endlich gegen angehen. Es gibt aber auch viele Beobachter, die meinen, Charles Spencer wolle jetzt einfach nur nach so vielen Jahren nochmal Profit aus Dianas Tod schlagen. Und das Buch sei eigentlich nur eine Beschäftigung mit sich selbst und nicht mit seiner Schwester. Für viele Experten ist aber klar, nächstes Jahr, da naht Dianas 30. Todestag heran und Charles Spencers Buch, das ist aus ihrer Sicht sicherlich nicht die letzte Veröffentlichung über Diana, die wir in den kommenden Monaten sehen werden.
20: Unsere London-Korrespondentin Lisa Maria Röhling über das neue Diana-Buch. Es heißt Swan Song und erscheint heute.
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20: Mit Andreas Bönisch. Es ist das Wunschergebnis für Wladimir Putin. Die kremltreue Partei Geeintes Russland holt in der Duma eine Zweidrittelmehrheit. Die Europäische Union hat erhebliche Zweifel an der Rechtmäßigkeit der Parlamentswahlen. Darüber berichten wir nach den Nachrichten.
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20: Heute scheint oft die Sonne bei uns, am häufigsten in Südbaden sowie von der Saar bis zur Südpfalz. Bewölkt ist es dagegen zwischen Odenwald und Ostalb und rund um Eifel, Westerwald und Taunus. Die Höchsttemperaturen heute 16 bis 23 Grad. Es weht ein schwacher bis mäßiger Wind aus Nord bis Nordost.
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3: Um 9.30 Uhr mit Marc Wengschick. Der sächsische Ministerpräsident Kretschmer erwartet nach den Landtagswahlen Nachbesserungen bei der Rentenreform. Das gelte vor allem für die abschlagsfreie Rente nach 45 Berufsjahren, sagte der stellvertretende CDU-Bundesvorsitzende im Deutschlandfunk.
4: Und wenn die gesamten ostdeutschen Ministerpräsidenten plus einige im Westen sagen, das ist ein Thema, über das zu reden ist, ist es ein großer, großer Fehler, vor Landtagswahlen dann zu sagen, das machen wir alles nicht, wir ziehen das durch. Die Menschen haben auch über diesen Punkt abgestimmt. Und deswegen wird es bei diesem ganz konkreten Anliegen auch Veränderungen geben.
3: Die von der Bundesregierung eingesetzte Rentenkommission hatte neben der Anhebung der Regelaltersgrenze auch die Abschaffung der sogenannten Rente mit 63 vorgeschlagen. Laut einer Studie könnten so jährlich bis zu 9,5 Milliarden Euro eingespart werden. Die Bundestagsfraktion von CDU und CSU wird am Nachmittag gemeinsam mit Bundeskanzler Merz über Konsequenzen aus den Landtagswahlen im September beraten. Der stellvertretende Fraktionschef der SPD, Zorn, hat den Tankrabatt gegen Kritik verteidigt. Im ARD-Morgenmagazin sagte er, das sei aktuell zusammen mit dem Spritpreisdeckel die beste Lösung gewesen. Die koalitionsinterne Spritpreis-Taskforce habe sich massiv darüber geärgert, dass die punktgenaue Auszahlung an Bedürftige noch immer nicht funktioniere.
6: Und deswegen ist in dem Beschluss, den wir am Wochenende gefasst haben, auch ganz klar formuliert, dass bis Ende des Jahres muss es diese Möglichkeit geben, zielgenau Verbraucherinnen und Verbraucher zu entlasten, weil wir leider davon ausgehen müssen, dass die Auswirkungen des Krieges im Iran uns über mehrere Bereiche treffen werden, über Energiepreise, über Lebensmittelpreise. Und in Zukunft geht es darum, auch zielgerichtet zu entlasten.
3: Viele Wirtschaftsvertreter, Verbände und Organisationen haben diese punktgenaue Auszahlung an Betroffene angemahnt und die Bundesregierung für das Gießkannenprinzip des allgemeinen Tankrabatts kritisiert. Das Bundeskabinett hat gestern Abend die Entlastung von bis zu 17 Cent pro Liter beschlossen. Er soll zum 1. Oktober greifen. Bundestag und Rat müssen zuvor noch zustimmen. Den dadurch entstehenden Steuerausfall beziffert das Finanzministerium mit rund 2,5 Milliarden Euro. Die Länder sollen die Hälfte davon übernehmen. US-Präsident Trump wird heute in New York bei der UN-Vollversammlung eine Rede halten. Mit Spannung wird erwartet, was er zum Krieg mit dem Iran zu sagen hat, der weltweit die Energiepreise nach oben getrieben hat. Am Rande der Vollversammlung will sich Trump auch mit dem ukrainischen Präsidenten Selenskyj treffen. Außerdem soll ein Grönland-Abkommen mit der dänischen Ministerpräsidentin Frederiksen und dem grönländischen Regierungschef Nielsen unterzeichnet werden. Die Bahnindustrie rechnet in den kommenden Jahren mit deutlichen Zuwächsen für die Hersteller von Zügen, Straßenbahnen und Schienen. Ein weltweites Wachstum von jährlich mehr als 3% sei möglich, teilte ein europäischer Herstellerverband zum Auftakt der InnoTrans-Messe in Berlin mit. Die höchsten Wachstumsraten seien in Afrika und im Nahen Osten zu erwarten. Die Zahl der Unfälle von Kindern auf dem Weg zur Schule ist im vergangenen Jahr gestiegen. Auf knapp 91.000, das waren etwa 3.300 mehr als noch im Jahr davor, zeigt eine Statistik der deutschen gesetzlichen Unfallversicherung. Als besondere Gefahrenstellen gelten fehlende Radwege oder schwer einsehbare Kreuzungen. Im Streit um die Sanierung des Stuttgarter Opernhauses soll der frühere Ministerpräsident Oettinger vermitteln. Das hat der SWR aus Kreisen der grün-schwarzen Landesregierung erfahren. Der CDU-Politiker soll die Expertenrunde leiten, die Empfehlungen zur Zukunft der Oper erarbeiten soll. Zuletzt hatten sich im Streit um die milliardenschwere Sanierung des Stuttgarter Opernhauses die Fronten verhärtet. Das Klinikum Ludwigshafen meldet einen neuen Bewerberrekord für die Ausbildung in den Gesundheits- und Pflegeberufen. Demnach wurden in diesem Jahr 3000 Bewerbungen abgegeben. Das Klinikum führt das auch darauf zurück, dass es großen Wert auf eine zentrale, praxisnahe Ausbildung und eine zeitgemäße Lernumgebung legt. SWR Nachrichten, Redaktion Peter Mühlfeld.
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20: Mit Andreas Bönisch, 9.34 Uhr. Die Duma-Wahl in Russland war nicht das, was wir hier in Deutschland unter einer demokratischen Wahl verstehen. Antreten durften nur Parteien, die mit der Politik von Kreml-Chef Wladimir Putin einverstanden sind. Und deshalb steht auch der Sieger fest, unabhängig von Prozenten und Sitzen für die angetretenen Parteien. Es ist Wladimir Putin. In der Europäischen Union, da gibt es sehr große Zweifel an der Wahl und der Zweidrittelmehrheit für die Partei Geeintes Russland. Das Ganze sei eine Farce, heißt es in Brüssel. Von dort berichtet unsere EU-Korrespondentin Sabrina Fritz.
1: EU-Verteidigungskommissar Andrius Kubilius spricht von angeblichen Wahlen in Russland. Wir können diese Übung nicht als Wahlen bezeichnen. Es hat nichts damit zu tun, was wir in Europa Wahlen nennen, sagt er im Gespräch mit dem ARD-Studio in Brüssel. Ähnlich äußert sich die Chefdiplomatin der EU, Kaja Kallas. Sie sprach von sogenannten Duma-Wahlen und einem Rückschlag für die russische Demokratie. Der Kreml habe die einzige registrierte Partei ausgeschlossen, die sich gegen einen Krieg in der Ukraine stellt, schreibt Kallas auf Social Media. Sie fordert Sanktionen gegen Personen, die Wahlen in den besetzten Gebieten durchgesetzt haben. Auch große Nicht-EU-Länder wie Kanada, Australien und Großbritannien sprechen von einer Scheinwahl. Sie wollen die Ukraine weiter unterstützen. Nach der Abstimmung stellt die Partei von Präsident Putin im russischen Parlament so viele Abgeordnete wie noch nie. Für den EU-Verteidigungskommissar ist das ein Warnsignal. Er war früher Regierungschef von Litauen und hat früh vor der Aggressivität Russlands gewarnt. Der einzige Weg, wie man Frieden erreichen kann, ist durch die Formel Frieden durch Stärke für die Ukraine. Und diese Stärke erreichen wir nur, wenn wir die Ukraine weiter unterstützen. Doch diese Unterstützung wird immer mühsamer. Rechtspopulistische Parteien gewinnen in Europa an Macht und Einfluss. Die AfD sprach sich im Wahlkampf für eine Annäherung an Russland aus und weniger Militärhilfe für die Ukraine. Der Verteidigungskommissar hält das für falsch.
5: What does it mean to cut support?
1: Was würde es bedeuten, die Unterstützung für die Ukraine zurückzufahren? Das würde bedeuten, die Ukraine zum Aufgeben zu zwingen. Und das würde für Europa bedeuten, weniger Sicherheit.
5: Any kind of additional security for Europe, it's opposite. It can just increase insecurity of Europe.
1: Die EU-Kommission reist also weiter mit der Sammelbüchse durch die Hauptstädte, um mehr Geld und mehr Waffen für die Ukraine einzutreiben. Doch die Kassen sind leer, viele Staaten sind hoch verschuldet. In Frankreich, Italien, Spanien und Polen stehen im kommenden Jahr Wahlen an. Auch dort erfahren russlandfreundliche Parteien Zuspruch. Und dann muss die Europäische Union auch noch für ihre eigene Sicherheit sorgen, denn man befinde sich in einem hybriden Krieg und der erfordere eine hybride Verteidigung, so EU-Kommissar Kubilius.
5: What we can call hybrid war. We need to be very effective in hybrid defense.
20: Das Verhältnis der EU zu Russland hat schon länger gezeigt. Einerseits gibt es eine weitgehend geschlossene Front gegen die Großmachtambitionen des Kreml. Andererseits hat Moskau auch einflussreiche Freunde in der Europäischen Union. Nach der Abwahl von Ungarns Ministerpräsident Viktor Orban ist aber eine der prorussischen Stimmen nicht mehr da. Seine Rolle übernimmt der slowakische Premier Robert Fico. Er wirft dem Westen Kriegstreiberei vor. Unsere Slowakei-Korrespondentin Marianne Alweis berichtet.
7: Von Prešov in der Ostslowakei bis zur ukrainischen Grenze sind es keine 100 Kilometer. Doch als Regierungschef Robert Fico dort vor Studentinnen und Studenten spricht, scheint ihm Russland deutlich näher zu liegen als das Nachbarland. Die Gefahr eines europaweiten Krieges sei so groß wie noch nie, warnt Fico. Die Verantwortung dafür sieht er allerdings nicht beim russischen Machthaber Putin, sondern bei angeblichen kriegerischen Tönen in Europa. Ich möchte nicht, dass die Slowakei wegen irgendeines Artikels 5 in einen Kriegskonflikt verwickelt wird. Ja, wir sind in der NATO, das wissen wir zu schätzen. Aber als Ministerpräsident werde ich alles dafür tun, dass die Slowakei niemals in einen kriegerischen Konflikt hineingezogen wird. Die Beistandspflicht aus Artikel 5 des NATO-Vertrags sehe andere Möglichkeiten vor, um angegriffenen Ländern zu helfen, präzisiert Fico später. Er werde keine slowakischen Soldaten unter einem erfundenen Vorwand in Kampfeinsätze schicken. Die Empörung bei der slowakischen Opposition ist groß. Das sind sehr schwerwiegende Aussagen. Sollten sie wahr sein, dann sollte Fico sofort mit dem nächsten Flugzeug zu unseren Partnern fliegen und sich hinter verschlossenen Türen erklären. So Susanna Mesterova von der progressiven Slowakei. Mit dieser Logik dürfe die Slowakei im Ernstfall keine Hilfe erwarten. Der Präsident im benachbarten Tschechien ist alarmiert. Wer so rede, habe den Begriff Solidarität nicht verstanden, findet der ehemalige NATO-General Peter Pavel. Der slowakische Präsident Peter Pellegrini aus dem Vizolager geht vorsichtiger auf Distanz. Ich nehme das als Appell wahr, dass wir Russland nicht provozieren, damit es zu keinem Angriff auf einen NATO-Partner kommt und wir keine Soldaten entsenden müssen. Im Mai war der linksnationale Politiker zum zweiten Mal zu den Feiern zum Kriegsende nach Moskau gereist, als einziger Regierungschef der EU. Am Gründungstreffen der 8 Karpatenstaaten in der Ukraine nahm Fico vergangene Woche nicht teil. Wegen Krankheit. Er hat die staatliche Militärhilfe an Kiew eingestellt, die privaten Waffenlieferungen boomen jedoch, auch teilstaatliche Firmen sind beteiligt, kritisiert der Publizist Eduard Chmelar. Ficos Forderung nach mehr Diplomatie sei heuchlerisch. Wer hat die slowakische Industrie denn auf der Rüstungsindustrie aufgebaut? Robert Fico. Die Slowakei

0: Jemand in der Ukraine rechnet damit, dass sich daran in naher Zukunft etwas ändert. Gerade in der Hauptstadt Kiew hat sich die Sicherheitslage verschlechtert. Schlafmangel, Angst und Erschöpfung sind oft die Folge, doch viele Menschen wollen sich nicht abschrecken lassen und suchen nach Wegen weiterzuleben, so gut es eben geht. Unser Korrespondent Peter Sawicki hat eine Ukrainerin getroffen, die mit Gesang mental Kraft tankt.
1: Mit einem breiten Lächeln steht Svitlana vor einem Standmikrofon und wirkt wie eine Künstlerin vor einem Konzert. Tatsächlich ist Svitlana zum Musikunterricht gekommen. Mit kurzen Plosivlauten wärmt sie ihre Stimme auf. Lehrerin Marina leitet sie an. Mit so einer Übung beginnen wir jedes Mal. Das aktiviert den Stimmapparat. So wie man sich vor dem Tanzen warm macht, macht man das auch mit der Stimme. Marina arbeitet bei Avinota, einer Musikschule im Zentrum Kiews. Die Lehrerin sagt, man müsse ein Lied leben, um beim Singen Fortschritte zu erzielen. Das möchte auch Svitlana. Ihr Musikunterricht besteht aus zwei Teilen. Zunächst Gesang, dann Klavier. Ich habe als Kind Klavierspielen gelernt, aber vieles vergessen. Dazu wollte ich auch unbedingt Gesangunterricht nehmen. Ich spürte, dass mir das psychologisch guttun würde. In der Ukraine brauchen momentan wohl alle eine psychoemotionale Therapie. Seit einigen Wochen hat sich die Sicherheitslage in der ukrainischen Hauptstadtregion verschlechtert. Es gibt noch mehr Luftangriffe zu jeder Tages- und Nachtzeit. Viele Menschen sind mental erschöpfter. Gesangsschülerin Svitlana setzt auf Musik und Gesang, um resilienter zu werden. Dass Musik eine geradezu therapeutische Wirkung erzielen kann, bestätigt Lehrerin Marina. Musik wirkt unfassbar gut gegen Stress. Das Gehirn schaltet in einen völlig anderen Modus, egal ob man singt oder Instrumente spielt. Svitlana ist die Freude am Musikunterricht anzumerken. Doch sie schlägt auch nachdenkliche Töne an. Sie stammt aus der Region Donetsk, die derzeit zu großen Teilen von Russland besetzt ist. Sie hat ihre Heimat also schon einmal verlassen. Ein weiteres Mal will sie es nicht tun. Gegen Luftalarm lässt sich nichts ausrichten. Ich habe jedoch meine Entscheidung getroffen. Ich liebe die Ukraine. Das ist mein Land. Auch wenn ich weiß, dass es meine Gesundheit belastet, wenn ich hier bleibe.
0: Die Ukrainerin Svitlana trotz dem Krieg in ihrer Heimat und findet Kraft beim Singen. Gleich 9:45.
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0: Heute scheint oft die Sonne, am häufigsten in Südbaden sowie von der Saar bis zur Südpfalz. Bewölkt ist es zwischen Odenwald und Ostalb und rund um Eifel, Westerwald und Taunus. Die Höchsttemperaturen heute 16 bis 23 Grad.
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0: Nach dem Ausscheiden der CDU aus dem Landtag in Mecklenburg-Vorpommern ist Spitzenkandidat Daniel Peters als Landeschef zurückgetreten. Er ziehe damit persönlich die Konsequenzen aus der krachenden Niederlage, sagte Peters nach einer Sitzung des CDU-Landesvorstandes in Schwerin. Philipp Amthor soll den Posten zunächst kommissarisch übernehmen. Die Partei Die Linke will schnell Gespräche mit den Grünen und der SPD über die Bildung einer Koalition in Berlin führen. Wenn der Parteitag am Freitag zustimme, könnten die Gespräche schon in der kommenden Woche beginnen, teilte die Partei am Abend mit. Die Bundesregierung bemüht sich, nach den Landtagswahlen die richtigen Konsequenzen zu ziehen. Unionsfraktionschef Thorsten Frey hat sich hinter die Sozialreformvorhaben von Bundeskanzler Friedrich Merz gestellt. Gleichzeitig hat das Bundeskabinett den geplanten Tankrabatt auf den Weg gebracht. Die Regelung sieht eine Senkung der Energiesteuer auf Benzin und Diesel vor. Dadurch soll der Preis pro Liter ab 1. Oktober um 17 Cent sinken. Bei einer Auktion in Paris sind die Hinterlassenschaften der französischen Filmikone Brigitte Bardot versteigert worden. Die über 280 Gegenstände brachten fast 1 Million Euro ein, wie das Auktionshaus Millon mitteilte. Alle Objekte wurden verkauft. Bardot starb am 28. Dezember vergangenen Jahres.
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0: Es ist eine Geschichte aus dem von Nazi-Deutschland besetzten Frankreich, die wir Ihnen jetzt erzählen wollen. Und sie ist wirklich spektakulär. Los ging es mit einem Flohmarktfund in Südfrankreich im August 2020. Vor 6 Jahren fand die Filmemacherin Stéphanie Collot beim Stöbern ein Album mit Hunderten von Fotos aus dem von Deutschen besetzten Paris. 377 Bilder sind es insgesamt, alle 8x6 cm groß und viele von ihnen rückseitig beschriftet mit Datum, Uhrzeit und Anmerkungen, alles auf Französisch.

0: Der Journalist Philippe Broussard machte sich auf die Suche nach dem Fotografen, der ein fast aussichtsloses Unterfangen nach so vielen Jahren doch das gelang. Der heißt Raoul Minot und hat für diese Fotos sein Leben riskiert. Denn die Deutschen waren damals überall in der französischen Hauptstadt und Minot machte Bilder von ihnen mit versteckter Kamera. Das SWR-Kultur-Zeitwort von Miriam Freudig nimmt sie jetzt zurück mit zum 22. September 1940. Denn heute vor 86 Jahren fotografierte Raoul Minot drei deutsche Soldaten.
1: Deutsche Truppen marschieren in Paris ein. Aus dem Führerhauptquartier gab das Oberkommando der Wehrmacht folgende Sondermeldung bekannt.
2: Kurz darauf, am 30. Juni 1940, fotografiert Raoul Minot das erste Propagandaplakat der deutschen Besatzer. Es zeigt einen lächelnden Wehrmachtssoldat mit einem Kind auf dem Arm. Verlassene Bevölkerung vertraut dem deutschen Soldaten, steht auf Französisch auf dem Plakat.
1: Paris ist infolgedessen zur offenen Stadt erklärt worden.
2: Es ist Sonntag, als Raoul Minot durch das besetzte Paris streift. Seit dem Einmarsch der Deutschen ist die Stadt gespenstisch leer. Drei Viertel der Bevölkerung sind Hals über Kopf geflohen und kehren nur allmählich zurück. Vermutlich wird Minot am nächsten Tag arbeiten müssen, falls das Jugendstil-Kaufhaus Printemps am Boulevard Haussmann wieder seine Türen geöffnet hat. Raoul Minot hat sich hochgearbeitet im Printemps. Er fängt als Verkäufer an in der Abteilung für Taschentücher um das Jahr 1911, zieht in den Ersten Weltkrieg, kehrt danach ins Printemps zurück. In dem eleganten Kaufhaus mit der geschwungenen Treppe und den umlaufenden Galerien kommt er in die Abteilung für Bettwäsche, wo er schließlich zum stellvertretenden Abteilungsleiter wird.
3: Donnernd hallt der Tritt der deutschen Bataillone über das Straßenpflaster der Weltstadt an der Seine.
4: Rue de Rivoli. Die Hakenkreuzfahne weht. Die Straße ist ausgestorben. Nur unsere Beschützer fahren herum. Aufgenommen am 30. Juni 1940 um 16.30 Uhr.
2: Das steht auf der Rückseite des Fotos Nummer 6. Raoul Minot hat seine Aufnahmen des besetzten Paris mit Nummer, Aufnahmeort, Datum, Uhrzeit und vor allem mit lakonischen bis ironischen oder gar bissigen Kommentaren versehen. Wie das Fotografieren selbst ein höchst gefährliches Unterfangen. Und es macht Raoul Minots Arbeit einzigartig.
4: Sehen Sie, was für einen freundlichen Eindruck der Herr links macht. Monsieur möchte nicht fotografiert werden. Saint-Cloud, 22. September 1940, 15.20 Uhr.
2: Wieder ein Sonntag, an dem Raoul Minot unterwegs ist, um heimlich Aufnahmen der verhassten Besatzer zu machen. Die Nummer 101 zeigt drei junge Wehrmachtssoldaten, von denen einer, links im Bild, besonders unfreundlich schaut.
5: Das für einige Zeit eingeschlafen schien, belebt sich mehr und mehr.
2: Seit dem Beginn der Besatzung vor drei Monaten ist Minot mit seiner Kamera im besetzten Paris unterwegs, obwohl das Fotografieren ohne Erlaubnis strengstens verboten ist. Hat er seine Kodak Brownie 6x9 unter dem Mantel verborgen oder in einer Einkaufstasche?
5: An den Anblick deutscher Soldaten im Straßenbild hat man sich bald gewöhnt.
2: Das Kaufhaus Printemps leistet sich ein Fotostudio, geleitet von der Jüdin Germaine Gerschel. Minot hat dort seine Filme entwickeln können und seine Abzüge machen lassen. Sicherlich auch das Bild der drei deutschen Besatzer vom 22. September 1940 in Saint-Cloud. In Germaine Gerschel hat Minot vermutlich eine Verbündete gefunden, wie auch in wenigen weiteren Mitarbeitenden des Printemps.
6: Hier ist der Großdeutsche Rundfunk, angeschlossen die Sender des Protektorats Böhmen und Mähren, die Sender des Generals.
2: Im November 1942 wird Raoul Minot anonym bei der französischen Polizeipräfektur denunziert. Im Februar 1943 wird er verhaftet, kommt ins Durchgangslager in Compiègne, von da nach Mauthausen und schließlich nach Buchenwald. Er erlebt noch die Befreiung vom Todesmarsch durch die Amerikaner, stirbt aber wahrscheinlich kurz darauf an Schwäche im amerikanischen Lazarett in Cham. Was hat Raoul Minot angetrieben? Warum hat er mit seinen Fotos und den Kommentaren sein Leben aufs Spiel gesetzt? In dem wunderbaren Buch Le Photographe Inconnu de l'Occupation, der unbekannte Fotograf der Besatzungszeit, hat der Journalist Philippe Broussard darauf auch keine Antwort. Doch er hat Raoul Minot vor dem Vergessen bewahrt.
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0: Jetzt die Gedanken von Christopher Hoffmann von der Katholischen Kirche.
7: Als David Kotscher aus Koblenz vor rund einem Monat erfährt, dass ein Junge aus seinem Bekanntenkreis Leukämie hat, da will er aktiv werden. Es ist für die Familie des Jungen eine absolute Extremsituation. Und er will für sie was Extremes machen. David hat noch Resturlaub und den nutzt er nun anders als geplant, um im wahrsten Sinne des Wortes richtig was ins Laufen zu bringen. Ein Benefizlauf für die Elterninitiative Krebskranker Kinder in Koblenz. 400 Kilometer von Amsterdam zurück ins Rheinland. 12 Etappen, ein Ziel. Hoffnung schenken. Und aufmerksam machen auf ein sehr belastendes Thema. Krebs bei Kindern. Es ist auch ein bisschen David gegen Goliath. Kinder mit der Diagnose Krebs, das kann hilflos machen. Aber David will dem Krebs nicht den Sieg überlassen. Der 32-Jährige sagt: Wenn die Kinder und ihre Familien täglich einen Marathon fürs Überleben kämpfen, dann kann ich auch einen Marathon laufen. Am Ende ist es fast eine Strecke von 10 Marathons geworden. Für David ging es vorbei an Grachten, Windmühlen und dem Kölner Dom. Immer wieder mal gab es Menschen, die ein Stück des Weges an seiner Seite gerannt sind, und Unternehmen und Privatleute spendeten pro Kilometer. Und dann am Deutschen Eck in Koblenz die große Überraschung auf der Zielgeraden. Rund 500 Leute sind gekommen, die mitlaufen und anfeuern und spenden. Läuft bei David. Und läuft für die Menschlichkeit. Und mir läuft, als ich davon höre, vor Begeisterung ein Schauer über den Rücken. Weil sich da jemand einfach von der Not eines Menschen hat berühren lassen.
0: Das waren die Gedanken von Christopher Hoffmann von der Katholischen Kirche. 9.53 Uhr.
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0: Mit Michael Wegmann.
9: Die Bundesregierung will Autofahrer bei den Spritpreisen entlasten. Dazu hatte sie vergangene Woche einen Tankrabatt angekündigt. Ein umstrittenes Instrument, weil damit alle entlastet werden. Jetzt steht der Gesetzentwurf.
10: Tanken soll billiger werden. Die Bundesregierung will deshalb die Energiesteuer auf Benzin und Diesel senken, nämlich um 14 Cent pro Liter. Dadurch müssen Autofahrer und Autofahrerinnen auch weniger Mehrwertsteuer auf ihren Sprit zahlen. Die Bundesregierung rechnet deshalb insgesamt mit einer Entlastung von rund 17 Cent pro Liter. Gelten soll der Tankrabatt ab dem 1. Oktober bis zum Ende des Jahres. Die Bundesregierung hat dafür jetzt einen entsprechenden Gesetzentwurf beschlossen. Der Bundestag und auch die Bundesländer müssen aber noch zustimmen. Das ist bis zum Ende dieser Woche geplant. Durch den Tankrabatt nimmt der Bund weniger Steuergeld ein. Das Finanzministerium rechnet mit Kosten von rund 2,5 Milliarden Euro. Schon im Mai und Juni hatte es einen Tankrabatt gegeben. Die Mineralölkonzerne hatten die Steuersenkung aber nicht vollständig an die Autofahrer weitergegeben. Eva Huber, Berlin.
9: Viele Wirtschaftsforscher haben ihre Einzelprognosen für das laufende Jahr schon angehoben. Jetzt soll auch die kommende Gemeinschaftsprognose, das sogenannte Herbstgutachten, nach oben angepasst werden. Das berichtet das Handelsblatt und beruft sich auf Insider. Danach gehen die führenden Wirtschaftsforschungsinstitute in diesem Jahr von 1,3% Wachstum aus. Im Frühjahr waren es noch 0,6. Auch für das kommende Jahr sind die Institute optimistischer. Das stärkere Wachstum sei auf höhere Staatsausgaben zurückzuführen und auf schwächere Auswirkungen von geopolitischen Krisen. Bei der Fußball-WM im Sommer ist nicht nur viel Werbung gezeigt worden, sondern bei Live-Übertragungen massiv Werbung für ungesunde und potenziell schädliche Produkte. Das zeigt eine Untersuchung von Forschern der Universität Bristol in England.
11: Mithilfe von KI haben die Forscher die Werbelogos ausgewertet, die während der WM-Spiele eingeblendet wurden. Danach war fast während einem Viertel der gesamten Spielzeit Werbung für schädliche Produkte zu sehen. Mit Abstand am häufigsten, mit mehr als 70%, wurde Werbung für ungesunde Lebensmittel und Getränke gezeigt. Gerade weil die Werbelogos direkt Teil der FIFA-Spielbilder gewesen seien, hätten die Zuschauenden ihnen nicht ausweichen können, ohne das Spiel zu verpassen, so die Forscher. Kritisch finden die Autoren der Studie außerdem, dass dabei auch Werbung in Länder ausgestrahlt wurde, in denen bestimmte Produkte gar nicht erlaubt sind, etwa für Alkohol oder für Sportwetten. Die Ergebnisse seien besonders besorgniserregend, weil ungesunde Produkte, Alkohol oder Glücksspiel gerade bei jungen Menschen gesundheitliche, soziale und finanzielle Schäden verursachen könnten, heißt es in der Studie. Andreas Reinhardt, SWR Wirtschaftsredaktion.
9: Die größte internationale Messe für Eisenbahntechnik und Bahnentwicklung beginnt heute in Berlin, die InnoTrans. Unter den knapp 3000 Ausstellern sind auch viele Unternehmen aus Baden-Württemberg und Rheinland-Pfalz. SWR-Reporter Frieda Kümmerer.
12: Baumaschinen und Bagger, die auf Schienen fahren können, Bahnübergänge, Zugtoilettenkabinen und Neuentwicklungen für Nachtzugabteile. Nur ein kleiner Querschnitt der Themen aus dem Südwesten, die auf der InnoTrans vertreten sind. Etwa ein Drittel der knapp 3000 Aussteller kommt aus Deutschland, mehr als 120 allein aus Baden-Württemberg und 19 aus Rheinland-Pfalz. Auf der Messe geht es um Bahntechnik, Bahninfrastruktur, Passagiertransport, Innenausstattung und Tunnelsysteme. Die InnoTrans, die alle 2 Jahre als wichtigster internationaler Treffpunkt der Bahn Branche gilt, findet bis Freitag auf dem Messegelände in Berlin statt.
9: Porsche-Fahrer haben mit Abstand die meisten Punkte in Flensburg. Wer einen Porsche fährt, hat zu 71% häufiger Punkte als der Durchschnitt. Das ergibt eine Auswertung des Vergleichsportals Verivox. Auf den Plätzen 2 und 3 folgen mit Abstand Range Rover und Tesla. Insgesamt fallen Oberklasse-Autos und Sportwagen deutlich häufiger durch Regelverstöße auf. Die Börsen hoffen wieder stärker auf eine diplomatische Lösung für den Konflikt im Nahen Osten. Gestern sind deshalb zum Beispiel in den USA die Kurse gestiegen. Und heute schauen Anleger mit besonderem Interesse auf die UN-Vollversammlung in New York.
13: US-Präsident Donald Trump wird dort eine Rede halten. Investoren erhoffen sich positive Impulse für eine Entspannung im Konflikt mit Iran. Denn der Krieg hat die Ölpreise kräftig steigen lassen. Das belastet seit Monaten die globale Konjunktur. Die Turbulenzen am Rohstoffmarkt sorgen zudem weltweit für steigende Verbraucherpreise. Die Notenbanken reagieren darauf mit Zinserhöhungen. Das wiederum hat Nebenwirkungen. Höhere Zinsen können dämpfend auf das Wirtschaftswachstum wirken. Das anstehende Treffen zwischen Trump und dem chinesischen Staatschef Xi Jinping sorgt ebenfalls für Erwartungen. Anleger wünschen sich Perspektiven zur Lösung der Handelsstreitigkeiten zwischen beiden Staaten. Auch die Kriege im Nahen Osten und der Ukraine könnten Thema sein. Vor diesen wichtigen Terminen bleiben die Anleger vorsichtig. Thomas Spindler, ARD-Finanzredaktion, Frankfurt.
9: Und soweit die Wirtschaft für diese Stunde, gleich 1:01.
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0: Der Dienstagvormittag mit Andreas Böhnisch. Heute beginnt die Vollversammlung der Vereinten Nationen. Das ist die ganz große Bühne und genau sowas liebt ja der US-Präsident. Werden wir da also in New York eine große Trump-Show zu sehen bekommen? Welche Themen der US-Präsident vor den UN ansprechen könnte, darüber berichten wir nach den Nachrichten.
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0: Aktuell haben wir in Stuttgart bedeckten Himmel bei 9 Grad, in Karlsruhe leicht bewölkt bei 11 Grad. Von Baden-Württemberg nach Rheinland-Pfalz. In Koblenz bewölkt bei 11 Grad und in Prüm in der Eifel leicht bewölkt bei 8 Grad. Heute scheint am häufigsten die Sonne in Südbaden sowie von der Saar bis zur Südpfalz. Bewölkt ist es zwischen Odenwald und Ostalb und rund um Eifel, Westerwald und Taunus. Die Höchsttemperaturen heute 16 bis 23 Grad. Es weht ein schwacher bis mäßiger Wind aus Nord bis Nordost. Die kommende Nacht wird dann wieder klar in den frühen Morgenstunden. Da kann sich örtlich Nebel bilden und es wird ziemlich frisch, Tiefstwerte 9 bis 1 Grad.
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7: Um 10 Uhr mit Marc Wengschick. SPD-Fraktionsvize Zorn hat den geplanten Tankrabatt der Bundesregierung verteidigt. Es gehe darum, viele Menschen tagtäglich zu entlasten, sagte Zorn im ARD-Morgenmagazin. Zorn leitet eine Taskforce der Koalition.
14: Am Ende war die Wahl, entweder wir machen nichts oder wir bringen wieder den Tankrabatt auf den Weg. Und ich bin auch der Meinung, der Tankrabatt, das ist die Gießkanne. Ja, wir kennen alle die Argumente, die dagegen sprechen. Aber dennoch finde ich schon, wenn man sich die Preise an der Tankstelle anschaut, dann können wir nicht sagen, dass wir als Bundesregierung, als Koalition nichts machen.
7: Das Bundeskabinett hat am Abend den Gesetzentwurf zum Tankrabatt beschlossen. Es geht um eine Entlastung von bis zu 17 Cent pro Liter. Er soll zum 1. Oktober greifen und bis Ende des Jahres laufen. Bundestag und Rat müssen zuvor noch zustimmen. Die Kosten beziffert das Finanzministerium mit knapp 2,5 Milliarden Euro. Vor der UN-Vollversammlung in New York wird US-Präsident Trump heute eine Rede halten.
15: Mit Spannung wird erwartet, was er zum Krieg mit dem Iran zu sagen hat. Der Konflikt im Nahen Osten hat die Energiepreise nach oben getrieben. Im Vorjahr hatte er sich als Präsident präsentiert, der mehr Kriege beendet habe als die Vereinten Nationen. Am Rande der Vollversammlung will sich Trump auch mit dem ukrainischen Präsidenten Selenskyj treffen. Außerdem will er ein Grönland-Abkommen mit der dänischen Ministerpräsidentin Frederiksen und dem grönländischen Regierungschef Nielsen unterzeichnen. Die führenden Wirtschaftsinstitute gehen nach einem Zeitungsbericht in ihrem Herbstgutachten von einem höheren Wachstum aus. Laut Handelsblatt soll die deutsche Wirtschaft um 1,3% zulegen. Im Frühjahr hatten die Institute noch ein Jahresplus des Bruttoinlandprodukts von 0,6% erwartet. Offiziell wird das Herbstgutachten am Donnerstag vorgestellt. Es dient der Bundesregierung als wichtige Orientierung für ihre eigene Herbstprognose in 14 Tagen. Der sächsische Ministerpräsident Kretschmer erwartet Nachbesserungen bei der von der Bundesregierung geplanten Rentenreform. Insbesondere bei der abschlagsfreien Rente nach 45 Jahren werde sich etwas ändern, sagte der CDU-Politiker im Deutschlandfunk. Es sei ein Fehler gewesen, vor den Landtagswahlen zu sagen, man werde die sogenannte Rente mit 63 abschaffen. Die Bundestagsfraktionen von CDU und CSU werden am Nachmittag im Beisein von Kanzler Merz über Konsequenzen aus den Landtagswahlen im September beraten. Der frühere baden-württembergische Ministerpräsident Oettinger soll im Streit um die Sanierung des Opernhauses in Stuttgart eine Vermittlerrolle übernehmen. Das hat der SWR aus Kreisen der grün-schwarzen Koalition erfahren. Aus Stuttgart Henning Otte.
16: Der 72-jährige CDU-Mann habe bereits zugesagt, den Vermittlerposten zu übernehmen. Zuletzt hatten sich die Fronten im Streit um die geplante, milliardenschwere Modernisierung der historischen Oper verhärtet. Vor allem die CDU-Landtagsfraktion lehnt das bisherige Sanierungskonzept aus Kostengründen ab. Deshalb hatte Grünen-Regierungschef Özdemir vor einer Woche eine ergebnisoffene Neubewertung des Projekts durch Experten in Aussicht gestellt. Allerdings gilt die grüne Kunstministerin Olschowski als klare Verfechterin der Sanierung der denkmalgeschützten Oper.
15: Die Zahl der Unfälle von Kindern auf dem Weg zur Schule ist im vergangenen Jahr gestiegen, auf knapp 91.000. Das waren etwa 3.300 mehr als noch im Jahr davor, zeigte eine Statistik der deutschen gesetzlichen Unfallversicherung. Als besondere Gefahrenstellen gelten fehlende Radwege oder schwer einsehbare Kreuzungen. 25 Unfälle endeten tödlich. Im Vorjahr hatte es 15 Todesfälle auf dem Schulweg gegeben. In Paris hat die Versteigerung von 250 privaten Gegenständen der Schauspielerin Brigitte Bardot knapp 1 Million Euro erbracht. Ein Vielfaches mehr als ursprünglich erwartet. Versteigert wurden unter anderem Kleidungsstücke wie Nachthemden und Strohhüte, Selbstporträts oder Hundehalsbänder mit Bardots Namen und Adresse. Der Erlös soll der von ihr gegründeten Tierschutzstiftung und ihrem Sohn zugutekommen. Bardot war im Dezember im Alter von 91 Jahren gestorben. SWR Nachrichten, Redaktion Peter Mühlfeit.
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0: Mit Andreas Bönisch gleich 10.05 Uhr. Eine stehengebliebene Rolltreppe bei den Vereinten Nationen in New York sorgte im vergangenen Jahr für ziemlich viel Wirbel. Denn das Malheur passierte, als US-Präsident Donald Trump mit seiner Frau Melania darauf nach oben fuhr. Die Bilder damals gingen um die Welt und Trumps verbale Ausfälle auch. Er hatte die Verhaftung der Verantwortlichen gefordert. Und der Vorfall gab Trump weitere Argumente, warum die USA aus der UNO austreten sollten. Nun, für heute hat man bei den Vereinten Nationen vorgesorgt. Es soll zumindest bei der Ankunft der Delegationen alles ohne Pannen ablaufen. Denn die heute beginnende Vollversammlung birgt inhaltlich Kontroversen genug. Es geht um den Iran, um Gaza, die Ukraine und um künstliche Intelligenz. Und was Trump so alles sagen wird, das weiß auch keiner so genau, berichtet aus New York unser Korrespondent Martin Ganselmeier. Immerhin bis auf eine Sache, die er wohl nicht wiederholen wird.
17: Ein Ausstieg der USA aus den Vereinten Nationen ist in diesem Jahr kein Thema mehr. Auch weil Trump den Auftritt im bis auf den letzten Platz gefüllten goldenen Saal der Vereinten Nationen genießt. Und welche Botschaften hat Trump für die versammelten Regierungschefs aus aller Welt? Das weiß keiner, sagt Daniel Forti, UN-Experte bei der unabhängigen Denkfabrik International Crisis Group.
18: Niemand,
17: nicht mal Trumps engste Berater und Redenschreiber, wissen das. Was aber klar ist, alle werden zuschauen, wenn er das Podium betritt. Vor einem Jahr präsentierte sich Trump als Präsident, der mehr Kriege beendet habe als die Vereinten Nationen, als Kandidat für den Friedensnobelpreis. In diesem Jahr muss Trump dagegen seinen Krieg gegen Iran rechtfertigen, sowie die nächtliche Militäraktion in Venezuela. Beides ist unter Völkerrechtsexperten umstritten. Auch UN-Generalsekretär Antonio Guterres, der noch vor Trump reden wird, beklagt regelmäßig, dass sich Russland und die USA nicht mehr an das Völkerrecht halten.
19: And that impunity has created this environment in which,
17: weil sie nicht dafür bestraft werden, sehen wir immer mehr Staaten, die internationales Recht verletzen und gegen Menschenrechte verstoßen. Und auch sie kommen völlig ungestraft davon. Auch als Friedensvermittler steht die UN im Abseits, kritisiert Daniel Forti von der International Crisis Group. Bei den großen Kriegen und Konflikten, von Iran über Gaza und Westbank bis zum Ukraine-Krieg, lehnen die Vetomächte USA und Russland ein stärkeres Engagement der UN ab. Fortschritte werden in dieser Woche allenfalls von den bilateralen Treffen am Rande der UN-Vollversammlung erwartet. Trump trifft sich heute mit den Golfstaaten und dem ukrainischen Präsidenten Zelensky. Außerdem unterzeichnet er ein Grönland-Abkommen mit der dänischen Ministerpräsidentin Frederiksen und dem grönländischen Regierungschef Nielsen. Für Antonio Guterres ist es die letzte UN-Versammlung als Generalsekretär, bevor seine zweite Amtszeit im Dezember endet. Zuletzt war Guterres ziemlich frustriert über den undankbarsten Job der Welt. Der UN-Generalsekretär hat keine Macht, keine Armee, keinen Nachrichtendienst und auch nicht viel Geld. Wer dem Portugiesen nachfolgt, auch darum geht es in den vielen bilateralen Gesprächen der Staats- und Regierungschefs in New York. Nach 3 Probeabstimmungen im UN-Sicherheitsrat gibt es unter den 8 Kandidatinnen und Kandidaten noch keine eindeutige Favoritin. Möglicherweise einigen sich die Vetomächte auf eine ganz andere Person.
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0: Smart Glasses gelten als nächster großer Tech-Trend. Meta etwa, der US-Konzern hinter Instagram und WhatsApp, baut kleine Kameras und Elektronik mittlerweile in ganz normale Brillenmodelle ein, teilweise mit KI-Funktionen. Solche Smart Glasses können dem einen oder anderen das Leben erleichtern, blinden Menschen etwa. Doch längst sind sie auch als Spannerbrillen bekannt, mit denen Männer unauffällig Frauen filmen können. Die Debatte über Smart Glasses beschäftigt auch die Politik bei uns. Aus Berlin berichtet unser Hauptstadtkorrespondent Jakob Kluck.
20: Hey Meta, was habe ich an?
21: Du trägst ein weißes T-Shirt oder Poloshirt unter einem dunklen, ärmellosen Pullunder.
22: So klingt es, wenn Konstantin Alt seine smarte Brille nutzt. Der Hamburger ist blind. Die integrierte Kamera in seiner Brille sieht, was er nicht sieht. Künstliche Intelligenz beschreibt es. 7 Millionen dieser Smart Glasses hat der US-Konzern Meta vergangenes Jahr verkauft. Sie sehen aus wie normale Brillen, die Kamera ist kaum zu sehen. Das missbrauchen manche. Beschwerden gab es etwa am Ostseestrand, berichtet im August Lukas Reuter von der DLRG.
23: Das war beim Anbaden hier der öffentlichen Veranstaltung, wo eine Person mit so einer Smart Glass gefilmt hat, gerade auch im Bereich, wo Personen unbekleidet waren. Und einmal im Rahmen des Wasserrettungsdienstes, wo der Verdacht bestand, dass ein Badegast Kinder gefilmt hat.
22: Auch für Videos in sozialen Medien werden die Brillen genutzt. Sogenannte Risfluencer, abgeleitet vom Wort Charisma, zeigen, wie sie Frauen auf der Straße ansprechen. Dass die dabei gefilmt werden, ist kaum zu sehen. Die Polizei kann Betroffenen nicht immer helfen. Das Veröffentlichen solcher Aufnahmen ist zwar strafbar, das Filmen oder Fotografieren an sich nur in manchen Fällen. Zumindest für intime Aufnahmen plant das Bundesjustizministerium Verschärfungen. In Hamburg arbeitet der Datenschutzbeauftragte mit der Polizei zusammen, um heimliche Aufnahmen als Datenschutzverstoß zu verfolgen. Eindeutig verboten sind in Deutschland getarnte Geräte für heimliche Aufnahmen. Doch die zuständige Bundesnetzagentur verweist auf ein kleines weißes Licht im Brillengestell, das bei Aufnahmen leuchtet. Die Brille sei vielleicht für heimliche Aufnahmen geeignet, aber nicht extra dafür bestimmt und damit nicht verboten. Die grüne Bundestagsabgeordnete Jeanne Dillschneider fordert genauere Vorgaben.
1: Aus meiner Sicht wäre es also auch gut, dass es konkretere Kriterien gibt und man genau sagt, wie das eigentlich ausgestaltet werden soll oder ob es da nicht zusätzlich noch ein Geräusch geben sollte oder eine Verpixelung.
22: Doch die Bundesnetzagentur gibt an, sie dürfe keine Regeln aufstellen und das Bundesdigitalministerium hält weitere Regelungen nicht für notwendig. Nicht nur heimliche Aufnahmen lösen Kritik aus. Der Digitalexperte und Netzaktivist Markus Beckedahl hat eine Petition für ein Verkaufsverbot initiiert. Fast 200.000 Menschen haben unterschrieben. Er sieht ein größeres Problem.
3: Diese Brillen werden von Unternehmen auf den Markt gedrückt, die möglichst viel auch in unserem analogen, realen Leben überwachen wollen und dokumentieren wollen. Mit dem eigentlichen Ziel, möglichst viel über uns zu erfahren. Und wir ihnen das Material dann über diese Brillen kostenlos nach Hause schicken, damit sie ihre KI-Systeme trainieren können, damit sie mit Werbung viel mehr Geld verdienen und reicher werden.
22: Inzwischen verbieten etwa erste Schwimmbäder Smart Glasses in ihrer Hausordnung. Strengere Brillenregeln auf Bundesebene sind nicht in Sicht.
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0: Wie können Züge auf nicht elektrifizierten Bahnstrecken umweltfreundlich unterwegs sein? Das geht mit Akkuzügen. In Nordrhein-Westfalen, Hessen, Schleswig-Holstein und Sachsen sind solche Züge schon unterwegs und seit gestern auch in Rheinland-Pfalz. Zwischen Neustadt und Landau pendeln zwei Triebwagen mit Akkubetrieb. Das ist ein Beitrag zum Klimaschutz, denn langfristig sollen so 6 Millionen Liter Dieseltreibstoff pro Jahr eingespart werden. SWR-Reporter Martin Gärtner war bei der Premiere dabei.
4: Für ihre Akkuzug-Premiere in Rheinland-Pfalz hatte die Deutsche Bahn keine Werbung gemacht. Denn trotz monatelanger Schulungs- und Probefahrten auf vielen Strecken in der Pfalz war noch am Wochenende fraglich, ob die Triebwagen tatsächlich schon fit sind für den Fahrgastbetrieb. Die Deutsche Bahn ging das Wagnis ein und so wurden die Fahrgäste am frühen Morgen überrascht, als statt eines dröhnenden Dieselzugs ein leise summender Akkutriebwagen in den Landauer Hauptbahnhof rollte. Die nächste Überraschung war dann der Innenraum des Triebwagens. Gabriele Martin aus Landau und Ricarda Frieber aus Rinntal kamen aus dem Staunen nicht heraus.
18: Es ist ein Lounge-Abteil, in dem ich hier gelandet bin. Das habe ich nicht für möglich gehalten. Ich dachte, ich sei in der ersten Klasse. Habe mich überzeugen lassen, dass ich hier das Recht habe zu sitzen.
24: Also wir kamen hier rein und habe gedacht, okay, ich bin in der ersten Klasse. Aber nein, es war wirklich, wo jeder sitzen darf. Also ich finde das schon prima.
4: Ganz viel Platz und neben breiten Sitzen mit viel Beinfreiheit bietet der Akkuzug auch sofaähnliche Sitzgruppen. Nicht alle Passagiere an Bord konnten sich gemütlich in der Lounge entspannen. Techniker der Deutschen Bahn und des Zugherstellers Stadler verfolgten nervös das Fahrverhalten des Akkuzugs, um jederzeit bei Unregelmäßigkeiten eingreifen zu können. Aber alles ging glatt beim Start der neuen Ära des Pfälzer Eisenbahnbetriebs. Der Elektromotor des Batterietriebwagens beschleunigte stark. Auf den 19 Kilometern von Landau nach Neustadt ist der Zug deshalb rund 2 Minuten schneller als die bisher eingesetzten Dieseltriebwagen. Er kann also den Fahrplan besser einhalten. Und ruhig ist es im Zug. Man hörte nur ein leises Summen der Motoren und ab und zu die Haltestellenansagen und das Piepsen der Türen.
25: Nächste Station, Neustadt Süd.
4: Auch für die Anwohner an der Strecke bricht jetzt eine Ära der Stille an, freute sich Maiko Stuber aus Edenkoben.
26: Sehr ruhig. Ich wohne direkt am Bahnhof in Edenkoben und das habe ich aus der Wohnung her schon heute gehört, dass es sehr ruhig ist. Das ist natürlich zugunsten von mir, ne?
4: Am Ziel in Neustadt hatte der Akkutriebwagen 21 Minuten Pause. Die nutzte er, um seine Batterie aufzuladen. Der Neustadter Bahnhof ist elektrifiziert. Dort hängt eine Stromleitung für die S-Bahnen, ICEs und TGVs. Per Stromabnehmer zapfte das Fahrzeug dort Energie ab für seine Akkus, bevor es zurückging nach Landau. 44 Batterietriebwagen hat das Land Rheinland-Pfalz bestellt. Sie kosten inklusive Ladeeinrichtungen in 7 Pfälzer Bahnhöfen 520 Millionen Euro. In den kommenden Tagen und Wochen gehen weitere Fahrzeuge in Dienst. Das ist gut, sagte Gabriele Martin aus Landau.
18: Dass man hier so komfortabel per Akku fährt, kann ich bloß unterstützen. Ich fahre regelmäßig mit der Bahn. Und wenn die sich optimiert, Klimaschutz bezogen, dann bin ich begeistert.
4: Weitere Akkuzüge gehen demnächst im Raum Pirmasens und Zweibrücken an den Start, sowie in der Südpfalz auf der Strecke von Landau über Kandel und Wörth nach Karlsruhe.
0: Es ist 9:15 Uhr.
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0: Bringt uns heute Sonnenschein, am häufigsten in Südbaden sowie von der Saar bis zur Südpfalz. Bewölkt ist es zwischen Odenwald und Ostalb und rund um Eifel, Westerwald und Taunus. Die Höchsttemperaturen heute 16 bis 23 Grad. Die Aussichten morgen überwiegend sonnig bei 17 bis 24 Grad. Am Donnerstag wechseln sich Sonne und Wolken ab. Im östlichen Baden-Württemberg und im nördlichen Rheinland-Pfalz kann es auch ein bisschen regnen. Am Freitag dann wieder viel Sonnenschein.
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0: Der sächsische Ministerpräsident Kretschmer erwartet nach den Landtagswahlen Nachbesserungen bei der Rentenreform. Das gelte vor allem für die abschlagsfreie Rente nach 45 Berufsjahren, sagte der stellvertretende CDU-Bundesvorsitzende im Deutschlandfunk. Unionsfraktionschef Thorsten Frey hat sich dagegen hinter die Sozialreformvorhaben von Bundeskanzler Friedrich Merz gestellt. Nach dem Wahlsieg der Partei Die Linke in Berlin fordert die CSU ein schnelles Verbot von Immobilienenteignungen. Generalsekretär Martin Huber sagte den Funke-Medien, die Vergesellschaftung großer Wohnungskonzerne trieben den Wohnungsmarkt in den Ruin. Man müsse sie per Bundesgesetz verbieten. Der stellvertretende Fraktionsvorsitzende der SPD, Armand Zorn, hat den Tankrabatt gegen Kritik verteidigt. Er ist auch Mitglied der koalitionsinternen Spritpreis-Taskforce. Der Rabatt sei aktuell zusammen mit dem Spritpreisdeckel die beste Lösung gewesen, sagte Zorn im ARD-Morgenmagazin. Allerdings fordert er von der Bundesregierung, dass sie die punktgenaue Auszahlung an Bedürftige endlich zum Laufen bringen soll. Im Streit um die Sanierung des Stuttgarter Opernhauses soll der frühere baden-württembergische Ministerpräsident Günther Oettinger vermitteln. Das hat der SWR aus Kreisen der grün-schwarzen Landesregierung erfahren. Der CDU-Politiker soll die Expertenrunde leiten, die Empfehlungen zur Zukunft der Oper erarbeiten soll.
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2: Morgen finden in Marokko Parlamentswahlen statt. Marokko ist eine konstitutionelle Monarchie, die sich wirtschaftlich rasant entwickelt und an vielen Orten kaum wiederzuerkennen ist. Doch trotz Bau- und Wirtschaftsboom haben dort vor allem viele junge Menschen die Nase voll und wollen einfach nur noch weg. Bei den Parlamentswahlen geht voraussichtlich eine große Mehrheit der jungen Leute gar nicht erst zur Wahl. Hat das etwas zu tun mit dem Marokko der zwei Geschwindigkeiten, der sozialen Spaltung im Land? ARD-Korrespondent Stefan Ehlert verfolgt die Entwicklung in Marokko seit vielen Jahren. Er hat festgestellt, dass viele junge Menschen die Hoffnung aufgegeben haben, dass sich durch die Politik etwas zu ihren Gunsten verändern wird.
5: Ladies and gentlemen, good morning. Welcome aboard of this flight Royal Maroc connects in the future port to Dakar Airport.
6: Ein wichtiges Symbol für den Bauboom und für Marokkos ehrgeizige Ambitionen ist Afrikas künftig größter Atlantikhafen, Dakhla Atlantic Port. 2028 soll er fertig sein, halb Afrika bedienen und irgendwann auch zum Umschlagplatz für grünen Wasserstoff werden. Das erzählt Omar Abagas, Pressesprecher des Projekts, als er uns über die riesige Baustelle führt.
10: Pour construire un grand port, il faut commencer par construire un petit port.
6: Der neue Tiefseehafen soll maßgeblich mit dazu beitragen, dass sich die von Marokko beanspruchte und völkerrechtlich umstrittene Westsahara wirtschaftlich entwickelt. Und, sagt Omar Abagas, der Hafen und der daran angeschlossene Logistikpark könnten der Jugend eine Perspektive bieten in Form von tausenden Arbeitsplätzen.
10: Es ist beaucoup plus grand parce qu'on est sur un budget de 13 milliards de dirhams, à peu près 1,2 milliards.
11: Es geht hier um Investitionen in Höhe von 13 Milliarden Dirham. Das sind rund 1,2 Milliarden Euro. Damit ist es das größte Bauprojekt in Marokko.
10: Donc ceux qui ont fait aujourd'hui le plus grand projet d'infrastructure au Maroc.
6: Auch auf der Schiene feiert Marokko Rekorde. Der Schnellzug Al Burak verbindet Tanger mit Rabat und der Wirtschaftsmetropole Casablanca. Er ist der schnellste Zug des afrikanischen Kontinents. An manchen Stellen fährt er 360 Stundenkilometer schnell. Die Schnellzüge stehen bildhaft für das Marokko der zwei Geschwindigkeiten. Es gibt ein hohes Entwicklungstempo in den Ballungsräumen. Doch der ländliche Raum bleibt buchstäblich auf der Strecke. Wer Geld hat, kann im dicken Auto auf der neuen Autobahn fahren. Die anderen sitzen allenfalls im Bus. Stadt, Land, reich, arm, gebildet, ungebildet, das sind die Pole der gesellschaftlichen Widersprüche. Marokko ist zwar reich an Superlativen, hat aber weder Erdöl noch Erdgas. Immerhin verfügt das Land über die weltgrößten Phosphatvorkommen, Grundlage für die Herstellung von Dünger. Außerdem zieht mittlerweile kein Land in Afrika mehr Touristen an als Marokko. Platz 1 vor Ägypten, um die 20 Millionen Gäste waren es im Jahr 2025.
7: I love it. It's nice. Party, museums, culture, the food's amazing, the hospitality.
6: Die Kultur, das gute Essen, die Geschichte und nicht zuletzt das Erlebnis der Wüste inklusive Kamelritt locken jedes Jahr mehr Reisende an. Sogenannte Softpower, weiche Faktoren wie Kultur und Sport, spielen für Marokkos Politik und Wirtschaft eine wachsende Rolle. Und die mit Abstand wichtigste Softpower ist seit einiger Zeit der Fußball. Le monde entier tremble quand le lion le prochain mondial est à nous. Kaum etwas löst solche Begeisterung aus in Marokko wie Erfolge der Fußballnationalmannschaft der Männer. Steven Höfner ist Büroleiter der CDU-nahen Konrad-Adenauer-Stiftung in Rabat. Das Thema Fußball, glaubt er, werde für Marokkos nächste Regierung eine dominante Rolle spielen.
9: Die nächste Regierung wird die Fußballregierung sein, die Regierung, die die Fußballweltmeisterschaft zu verantworten hat. Natürlich wird da viel entschieden im Königspalast, in den souveränen Ministerien. Aber das Gesicht dieser Fußball-WM wird eben auch eng mit dem Premierminister oder der Premierministerin verbunden sein.
6: Nach Einschätzung von Steven Höfner könnte ausgerechnet Marokkos höchster Fußballfunktionär Regierungschef werden. Als Chef des Nationalen Fußballverbandes habe sich der amtierende Staatsminister für Budgetfragen, Fawzi Lagja, eindeutig hervorgetan.
9: Er gilt als populär, er gilt als der Macher des marokkanischen Fußballerfolgs.
6: Fawzi Lagja ist immerhin schon ein erfahrenes Regierungsmitglied und hat sich vor kurzem der Partei für Authentizität und Modernität, kurz PAM, angeschlossen. Die PAM ist Teil der aktuellen Regierungskoalition und kann sich nun im Glanz des obersten Fußballfunktionärs sonnen und damit auf zusätzliche Wählerstimmen hoffen. Zum Wahlkampfauftakt, zwei Wochen vor den Wahlen, lud die PAM-Führung als erstes die Parteijugend zu einer Veranstaltung in Rabat ein. Und die jungen Leute kamen in Scharen.
12: Die PAM ist Favoritin, weil sie ihre Versprechen hält. Das wichtigste Versprechen ist, dass sie die Jugendarbeitslosigkeit senken wird.
6: Das wohl spektakulärste Versprechen gab das neue Zugpferd der Partei ab, Fußballfunktionär Fawzi Lagja. Es sei vollkommen klar, sagte Lagja, dass die Provinz Ben Sliman unter der nächsten Regierung große Entwicklungsfortschritte machen werde. Denn dort werde schließlich das größte Fußballstadion der Welt gebaut. Und dort werde das Finale der WM 2030 ausgetragen. Auf dieses Finale in Ben Sliman haben sich die Ausrichter Spanien, Portugal und Marokko allerdings noch gar nicht verständigt. Es ist ein Wahlversprechen, dessen Einhaltung Fawzi Lagja nicht garantieren kann. Es ist eben Wahlkampf. Was stimmt ist, dass in Ben Sliman riesige Baustellen zu sehen sind. Zwischen Casablanca und Rabat entstehen derzeit Autobahnen und wohl auch Bahntrassen, mit denen die Zuschauer das dann, Achtung Superlativ, weltgrößte Fußballstadion erreichen können. Es soll 115.000 Sitzplätze fassen. Schon ragen die Treppen und Fahrstuhltürme des neuen Megastadions auf der Baustelle hoch in den Himmel. Tausende Arbeiter sind dort beschäftigt. Aber nicht alle sind froh über die Entwicklung, denn einige einfache Anwohner mussten für das Stadion und die Zufahrtsstraßen ihre Häuser räumen. Der organisierte Protest dagegen ist bislang noch überschaubar. Die Proteste der Bewegung Gen Z in Marokko machten dagegen im September 2025 weltweit Schlagzeilen. Chetek, deine Schwester, so nennt sich Huda Abus, wenn sie auf die Bühne tritt. Als die Gen Z-Bewegung auf die Straße ging, um für bessere Bildung und ein funktionierendes Gesundheitssystem zu demonstrieren, habe sie diese Bewegung nach Kräften unterstützt.
13: Donc pour moi Gen Z c'est vraiment une réaction, c'est des valeurs de patriotisme. Bei Gen Z ging es um Werte und um Patriotismus, wie ich ihn verstehe. Und ich habe meine Plattform genutzt, um die Polizeigewalt bloßzustellen. Für mich ist das völlig normal und eine Pflicht, solch einer Bewegung anzugehören.
6: Drei Tote gab es im Zuge der Gen Z-Proteste, mutmaßlich als Jugendliche versuchten, eine Polizeistation zu stürmen. Mehr als 5000 Menschen wurden festgenommen und noch immer sitzen mehr als 700 von ihnen in Haft. Manche von ihnen seien minderjährig und hätten auch nach einem Jahr noch immer keinen Prozess gehabt, kritisiert Hakim Sikouk, Präsident der marokkanischen Menschenrechtsvereinigung AMDH in Rabat.
14: Die Lage wird nicht besser werden. Die Regierung wechselt, aber die Unterdrückung durch den Palast bleibt gleich. Wir wissen doch, dass nicht etwa die politischen Parteien regieren. Das machen der König und seine Entourage. Nichts wird sich ändern. Vielleicht wird es sogar schlimmer.
6: Und das wüssten auch die jungen Menschen. Zu Zehntausenden hatten sie sich Ende Juli 2026 auf den Weg gemacht, um über die spanische Exklave Ceuta europäischen Boden zu erreichen. Aber die meisten kehrten am nächsten Tag nach Marokko zurück. Enttäuscht, teils traumatisiert, weil sie im Meer an Leichen vorbeigeschwommen seien. Man habe sie gejagt und geschlagen und sie hätten nichts zu essen bekommen, erzählen einige der jungen Männer, nachdem sie wieder festen Boden in Marokko unter den Füßen haben. Nach einer aktuellen Studie im Auftrag des Hohen Kommissariats für Planung, HCP, befinden sich fast 3 Millionen Marokkaner und Marokkanerinnen im Alter von 19 bis 29 Jahren weder in einem Beschäftigungs- noch in einem Ausbildungsverhältnis. Die Jugendarbeitslosigkeit liegt bei 30%, mancherorts auch höher. Weder die Gen Z-Proteste des vergangenen Jahres noch die Migration zehntausender junger Menschen nach Ceuta mit mindestens 80 zumeist ertrunkenen Todesopfern scheinen für die Parlamentswahlen in Marokko irgendeine Rolle zu spielen. Steven Höfner von der Konrad-Adenauer-Stiftung glaubt, dass das auch daran liege, dass Marokkos Parlament nur begrenzte Befugnisse hat.
15: Das betrifft die Außenpolitik Marokkos. Das sind souveräne Entscheidungen des Außenministeriums in Abstimmung mit dem Palast. Das ist die Sicherheitspolitik, die im Innenministerium gemacht wird. Und das ist die Religionspolitik, die im Religionsministerium gemacht wird. Diese drei Ministerien stehen quasi nicht zur Wahl. Nach der Wahl wird der König die Minister dort direkt ernennen. Es geht im Prinzip darum, welche Partei oder welche Führungskräfte können die Vision und Reform des Königshauses am besten umsetzen und managen.
6: Man dürfe das Parlament aber auch nicht unterschätzen, warnt der emeritierte Politikprofessor Mohamed Tosi. Die meisten Gesetze entstünden im Parlament. Tosi kritisiert aber auch, dass Marokkos Parteien die Jugend links liegen ließen.
14: Die politische Klasse ist mehrheitlich alt. Sie genießt unter den Jungen nicht viel Vertrauen. Die Jugend engagiert sich politisch eher nicht. Und das Angebot der Politik an die Jugend ist eher mittelmäßig und kann die jungen Menschen nicht begeistern.
6: Im Ergebnis, das geht aus dem Wählerregister hervor, haben sich nur um die 600.000 junge Erstwählerinnen und Erstwähler für die Abstimmung über das neue Parlament registrieren lassen. 600.000 von möglichen rund 4 Millionen. Zwischen glänzenden Großprojekten, WM-Euphorie und der manchmal bitteren Realität des Alltags sucht Marokkos Jugend heute ihren eigenen Weg. Das Land der zwei Geschwindigkeiten wird auch nach den Parlamentswahlen vorerst auf getrennten Gleisen weiterfahren.
2: Marokko. Wie viel Macht hat das Volk? Das war SWR Aktuell Kontext von unserem Korrespondenten Stefan Ehlert.
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0: Es ist alles anders nach den Wahlen in Mecklenburg-Vorpommern und Berlin, vor allem für die CDU.
16: Wir wollen den Reformprozess selbst voranbringen, aber wir wissen, dass wir den Menschen auch Antworten auf ihre Sorgen, auf ihre Ängste schuldig sind.
0: Der CDU-Bundesvorsitzende Bundeskanzler Friedrich Merz zeigt sich demütig nach dem Wahldebakel für seine Partei. Werden die Reformpakete zum Beispiel bei der Rente also wieder aufgeschnürt? Wir berichten nach den Nachrichten. Der Dienstagvormittag mit Andreas Bönisch. Noch das Wetter für den Südwesten. Viel Sonne, heute am häufigsten in Südbaden sowie von der Saar bis zur Südpfalz bei 16 bis 23 Grad.
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17: Um 10.30 Uhr mit Marc Wengschick. SPD-Fraktionsvize Zorn hat den geplanten Tankrabatt der Bundesregierung verteidigt. Es gehe darum, viele Menschen tagtäglich zu entlasten, sagte Zorn im ARD-Morgenmagazin. Zorn leitet eine Taskforce der Koalition.
1: Am Ende war die Wahl, entweder wir machen nichts oder wir bringen wieder den Tankrabatt auf den Weg. Und ich bin auch der Meinung, der Tankrabatt, das ist die Gießkanne. Ja, wir kennen alle die Argumente, die dagegen sprechen. Aber dennoch finde ich schon, wenn man sich die Preise an der Tankstelle anschaut, dann können wir nicht sagen, dass wir als Bundesregierung, als Koalition nichts machen.
17: Das Bundeskabinett hat am Abend den Gesetzentwurf zum Tankrabatt beschlossen. Es geht um eine Entlastung von bis zu 17 Cent pro Liter. Er soll zum 1. Oktober greifen und bis Ende des Jahres laufen. Bundestag und Rat müssen zuvor noch zustimmen. Die Kosten beziffert das Finanzministerium mit knapp 2,5 Milliarden Euro. Vor der UN-Vollversammlung in New York wird US-Präsident Trump heute eine Rede halten. Mit Spannung wird erwartet, was er zum Krieg mit dem Iran zu sagen hat. Der Konflikt im Nahen Osten hat die Energiepreise nach oben getrieben. Im Vorjahr hatte er sich als Präsident präsentiert, der mehr Kriege beendet habe als die Vereinten Nationen. Am Rande der Vollversammlung will sich Trump auch mit dem ukrainischen Präsidenten Selenskyj treffen. Außerdem will er ein Grönland-Abkommen mit der dänischen Ministerpräsidentin Frederiksen und dem grönländischen Regierungschef Nielsen unterzeichnen. Die führenden Wirtschaftsinstitute gehen nach einem Zeitungsbericht in ihrem Herbstgutachten von einem höheren Wachstum aus. Laut Handelsblatt soll die deutsche Wirtschaft um 1,3% zulegen. Im Frühjahr hatten die Institute noch ein Jahresplus des Bruttoinlandprodukts von 0,6% erwartet. Offiziell wird das Herbstgutachten am Donnerstag vorgestellt. Es dient der Bundesregierung als wichtige Orientierung für ihre eigene Herbstprognose in 14 Tagen. Der sächsische Ministerpräsident Kretschmer erwartet Nachbesserungen bei der von der Bundesregierung geplanten Rentenreform. Insbesondere bei der abschlagsfreien Rente nach 45 Jahren werde sich etwas ändern, sagte der CDU-Politiker im Deutschlandfunk. Es sei ein Fehler gewesen, vor den Landtagswahlen zu sagen, man werde die sogenannte Rente mit 63 abschaffen. Die Bundestagsfraktionen von CDU und CSU werden am Nachmittag im Beisein von Kanzler Merz über Konsequenzen aus den Landtagswahlen im September beraten. Der frühere baden-württembergische Ministerpräsident Oettinger soll im Streit um die Sanierung des Opernhauses in Stuttgart eine Vermittlerrolle übernehmen. Das hat der SWR aus Kreisen der grün-schwarzen Koalition erfahren. Aus Stuttgart Henning Otte.
3: Der 72-jährige CDU-Mann habe bereits zugesagt, den Vermittlerposten zu übernehmen. Zuletzt hatten sich die Fronten im Streit um die geplante, milliardenschwere Modernisierung der historischen Oper verhärtet. Vor allem die CDU-Landtagsfraktion lehnt das bisherige Sanierungskonzept aus Kostengründen ab. Deshalb hatte Grünen-Regierungschef Özdemir vor einer Woche eine ergebnisoffene Neubewertung des Projekts durch Experten in Aussicht gestellt. Allerdings gilt die grüne Kunstministerin Olschowski als klare Verfechterin der Sanierung der denkmalgeschützten Oper.
17: Die Zahl der Unfälle von Kindern auf dem Weg zur Schule ist im vergangenen Jahr gestiegen. Auf knapp 91.000. Das waren etwa 3.300 mehr als noch im Jahr davor, zeigt eine Statistik der deutschen gesetzlichen Unfallversicherung. Als besondere Gefahrenstellen gelten fehlende Radwege oder schwer einsehbare Kreuzungen. 25 Unfälle endeten tödlich. Im Vorjahr hatte es 15 Todesfälle auf dem Schulweg gegeben. Nach 30 Jahren im Einsatz will der Schauspieler Klaus Behrendt als Tatortkommissar aufhören. Wie der Westdeutsche Rundfunk mitteilte, wird der 66-Jährige voraussichtlich im Herbst nächsten Jahres zum letzten Mal als Kommissar Max Ballauf zu sehen sein, in der 100. Folge des Kölner Tatorts. Behrendt sagte, er wolle künftig mehr Zeit für sich und die Familie haben. Das bedeute aber nicht, dass er gar nicht mehr vor die Kamera wolle. SWR Nachrichten, Redaktion Peter Mühlfeit.
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0: Im Studio Andreas Bönisch, 10.34 Uhr ist es. Erst Sachsen-Anhalt, vorgestern dann Berlin und Mecklenburg-Vorpommern. Drei Wahlpleiten für die CDU innerhalb von zwei Wochen. Ja, ein Desaster ist das schon, sagt Bundeskanzler Friedrich Merz, aber damit sei das Wahljahr 2026 nun auch beendet und er wolle an den Sozialreformen festhalten. Die andere Botschaft, die die Bundesregierung aussendet, lautet, es kann kein Weiter-so geben. Tja, was denn nun, fragen sich da viele Bürgerinnen und Bürger. Über die politische Lage in Berlin berichtet unser Hauptstadtkorrespondent Benjamin Großkopf.
19: Der Berliner CDU-Spitzenkandidat Stefan Evers gehört zu den Geschlagenen dieses Wahlsonntags und er gehört einer Partei an, die sich nach Evers Einschätzung dringend verändern muss.
20: Ob in Gremiensitzungen oder im Gespräch mit den Menschen auf der Straße, ob in, ich sag mal, Klausurtagungen, wie wir sie immer wieder kennen und wieder erleben und durchleiden.
19: Das Leid der CDU-Klausurtagungen. Evers steht neben dem Mann, der gerade wieder sein Präsidium zu einer solchen einberufen will.
16: Wir wissen, dass wir den Menschen auch Antworten auf ihre Sorgen, auf ihre Ängste schuldig sind.
19: Und mehr Empathie. Das wäre wohl auch gut, weiß Friedrich Merz.
16: Viele Menschen machen sich Sorgen um den Arbeitsplatz, machen sich Sorgen um die Familien, machen sich Sorgen um ihre Alterseinkommen, machen sich Sorge um die Gesundheitsversorgung. Es ist die historische Aufgabe der Koalition hier in Berlin.
19: Geplantes Signal, ich habe verstanden. Und doch trägt Merz die Sorgen so vor wie die nächsten Haltestellen des Regionalexpresses. Und so sind sich nicht alle in der Union sicher, ob ihr Parteichef wirklich meint, was er sagt. Die Ministerpräsidenten von Sachsen und Thüringen.
21: Ich bin in Sorge, dass es tatsächlich wieder so ein Weiter wie bisher gibt.
22: Wenn es einem weiter so gibt, dann sind wir das Abwahlprojekt in der Bundespolitik von links und von rechts. Deswegen braucht es auch einen Neuanfang, eine Generalinventur der Regierungspolitik in Berlin.
19: Bei der Inventur, so viel ist klar, fallen nach Meinung von Mario Vogt und Michael Kretschmer erhebliche Lücken im Bestand auf. Sie misstrauen Merz offenbar, der sich weiter für zunächst unabwählbar erklärt. Und sie misstrauen dem Koalitionspartner SPD und der wiederum misstraut Merz.
23: Es ist der Kanzlervorschlag von CDU und CSU und die beiden Parteien müssen auch überlegen, wie es weitergehen soll mit Friedrich Merz.
19: SPD-Parteivize Alexander Schweizer.
23: Die SPD hat einen Koalitionsvertrag mit CDU und CSU gebildet und nicht mit Friedrich Merz persönlich und privat.
19: Es trifft sich ausgesprochen schlecht für die SPD, dass sie ebenfalls einen neuen Frühling braucht, nicht erst nach diesen Spätsommerwahlen. Und so ist deren Ergebnis auch, dass beide Regierungsparteien eher aufeinander zufahren, statt nebeneinander her. Kollisionsgefahr vor allem beim Thema Rentenreform.
24: Die Mehrheit der Bundesbürgerinnen und Bürger hat hier ein erhebliches Störgefühl und ich kann das auch nachvollziehen,
19: sagt die saarländische Ministerpräsidentin Anke Rehlinger in den ARD-Tagesthemen. Ihr geht es vor allem darum, die abschlagsfreie Rente nach 45 Jahren nicht wie vorgeschlagen abzuschaffen. Absehbar das Streitthema der kommenden Wochen und so belauern sich SPD und Union eher, als dass sie sich unterhaken. Und der Kanzler? Nachdem er die Debatte um sich nicht beendet hat, macht er eine neue auf. Kurz zuvor hat er einen alten Kumpel getroffen.
16: Karl-Josef Laumann, mit dem ich, wie Sie vermutlich wissen, seit vielen Jahrzehnten befreundet bin, hat heute Morgen noch einmal darauf hingewiesen, dass dieses Nebeneinander von privater und gesetzlicher Krankenversicherung genauso wie von privater und gesetzlicher Pflegeversicherung ein erhebliches Problem auslöst im Gerechtigkeitsempfinden der Bevölkerung. Es gibt gute Gründe für beide Systeme, aber wenn die Bevölkerung das als ein so massives Problem ansieht und ich teile die Einschätzung, dann müssen wir daran etwas ändern.
19: Anschließend fast höhnischer Beifall von der SPD, die das schon lange fordert, Protestschirm der privaten Versicherer, Merz-Pressestelle relativiert. Aber die Frage, die ist da, was wollte uns dieser Kanzler damit nur wieder sagen?
0: Die CDU hat offensichtlich ein Friedrich-Merz-Problem. Am linken Rand des Parteienspektrums hat die Linkspartei ein Antisemitismus-Problem. Spitzenkandidatin Elif Iralp könnte regierende Bürgermeisterin in Berlin werden. Dazu hat sich jetzt sogar der Bundesaußenminister geäußert, der gerade in New York ist, wo heute die UN-Vollversammlung beginnt. Er bekomme von Freunden aus dem jüdischen Milieu besorgte Anrufe deshalb, sagt Johann Wadefohl. Die Linke muss da offensichtlich noch einiges in den eigenen Reihen aufarbeiten, berichtet unser Hauptstadtkorrespondent Frank Eichmann.
25: Die Wahlsiegerin von Berlin, linken Politikerin Elif Iralp, stellt klar, Antisemitismus hat mit mir keine Chance.
27: Ich stehe für den Schutz von jüdischem Leben, genauso wie für den Schutz jedes anderen Lebens. Und ich gebe ein Schutzversprechen ab, dass die Menschen in unserer Stadt sich wieder sicher fühlen müssen.
25: Und doch könnte das Projekt einer linken regierenden Bürgermeisterin ausgerechnet an der eigenen Parteibasis scheitern. Oder genauer an einem kleinen, aber lautstarken und auf Social Media sehr aktiven Teil, der sich immer wieder antisemitisch positioniert. Am Wochenende teilte ein linken Politiker einen Aufruf zur Wahlintifada. Bei der Wahlparty der Linken in Berlin-Neukölln wurde der Bundestagsabgeordnete Ferhat Koshak neben Ibrahim Ibrahim fotografiert, bekannt für israelfeindliche Ansichten und Chef einer pro-palästinensischen Organisation, die von der EU und den USA als Terrororganisation eingestuft ist. Das musste am Tag nach der Wahl die Bundesvorsitzende der Linken einordnen, Ines Schwertner.
4: Ja, Ferhat Kocak hat sich ja jetzt direkt auch davon distanziert, nicht nur von Ibrahim, sondern auch von allen gewaltverherrlichen Aufrufen. Und wir als Partei nehmen das sehr ernst, LFRF sowieso.
25: Antisemitismus, das ist eine rote Linie, die nicht überschritten werden darf, trotz erlaubter Kritik an Israel und seiner Kriegsführung. Das ist von der Parteispitze in Berlin oder im Bund immer wieder zu hören. Und so beschloss es auch der letzte Parteitag der Linken in Potsdam. Aber diese abstrakten Erklärungen reichen nicht, sagt Tom Uhlig von der Hochschule Rhein-Main, der sich seit Jahren mit Antisemitismus beschäftigt.
5: Natürlich kann man die israelische Regierung kritisieren, aber man sollte eben aufpassen, wenn eine Schwelle zum Antisemitismus überschritten wird. Das wird es regelmäßig und es passiert darauf relativ wenig.
25: Also, die Linken-Führung sollte umschalten vom abstrakten Mahnen zum konkreten Handeln.
5: Dass man eben wirklich auch einmal benennt, wogegen man denn insbesondere ist. Also, dass es nicht reicht zu sagen, ja, man lehnt es ab, dass das sogenannte Existenzrecht von Israel, wie das dann immer heißt, in Frage gestellt wird, sondern auch wirklich einmal benennt, wo denn konkret die Grenze überschritten ist, nämlich beispielsweise, wenn Israel

0: Denn zieht die Berliner Linke ins Rote Rathaus, dann gilt für sie dieser Satz von Gregor Gysi am Wahlabend.
1: Du hast plötzlich eine Verantwortung für die gesamte Stadt, für alle Berlinerinnen und Berliner und für alle Gäste der Stadt.
2: Gregor Gysi von der Partei Die Linke. Die Ergebnisse der Wahl zum Abgeordnetenhaus in Berlin sowie zum Landtag in Mecklenburg-Vorpommern sind historisch. Und darüber haben wir gestern mit Ihnen diskutiert in der Sendung Mitreden in den ARD-Infoprogrammen. Dominik Eichmann fasst zusammen.
3: Den Menschen mehr zuhören. Diese Forderung kommt von vielen Hörerinnen und Hörern. Kanzler Merz wirke zu kühl, zu unnahbar. Man habe den Eindruck, dass er kein Gefühl für die wirklichen Probleme der Menschen hat. Felix Schumann zieht einen Vergleich mit Kanzlerin Merkel.
4: So grundsätzlich würde ich mir einfach wünschen, dass unser Herr Kanzler wieder mal ein bisschen mehr an die Menschen einfach rantritt. Ich bin ja Millennial und ich komme noch aus der goldenen Angie-Zeit. Ich habe sie einfach sehr herzlich und warm in Erinnerung. Und das fehlt mir einfach so ein bisschen. Einfach, dass mal wieder man unseren Kanzler nicht nur auf Social Media oder auf TikTok halt irgendwo sieht, sondern halt einfach auch mal wieder im echten Leben bei den Leuten, die es betrifft.
3: Die Bundesregierung hat das Gespür dafür verloren, welche Sorgen die Menschen im Land bewegen. Das ist auch die Kritik von Armin Ott. Für den Ukraine-Krieg gebe man Milliarden aus, aber für die eigenen Leute habe man kein Geld übrig.
5: Die regierenden Parteien müssen für eine größtmögliche Mittelschicht sorgen. Für bezahlbaren Wohnraum, bezahlbare Energie- und Lebenshaltungskosten. Vor allem wollen die wenigsten jungen Leute in den Krieg ziehen.
3: Das Thema Gerechtigkeit taucht immer wieder auf in der Sendung. Der Wahlerfolg in Berlin kommt nicht überraschend für Michael Möckel.
6: Die Linke ist auf jeden Fall die einzige Partei, die innenpolitisch das größte Problem aus meiner Sicht einfach zum Thema macht und sich wahrscheinlich für einfach gerechtere und sozialere Politik einsetzen würde.
3: Die Linke sei die einzige Partei, die die ungleiche Verteilung des Vermögens in Deutschland zum Thema mache. Aber wie sollte man mit der anderen großen Gewinnerin der jüngsten Wahlen umgehen, mit der AfD? Weg mit der Brandmauer, meint Georg Lang.
7: Man muss einfach die AfD mit einbeziehen, ganz einfach. Und entzaubern. Ich bin der Meinung, diese Regierung müsste die SPD rausschmeißen und mit der AfD zusammengehen. Das ist meine ganz persönliche Meinung.
3: Die AfD gewinne Jahr für Jahr Stimmen dazu. Und wenn das so weitergehe, werde die Partei irgendwann allein regieren. Mit absoluter Mehrheit, ohne jede Erfahrung.
2: Mitreden Deutschland diskutiert. 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Am Ende einer Bergsteigersaison, die gleichzeitig ein Hitzesommer war, fragen wir dann, wie schützen wir die Alpen in Zeiten von Massentourismus, wenig Schnee und tauendem Permafrost. 10:45
8: 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Das Wetter für Baden-Württemberg und Rheinland-Pfalz.
2: Heute viel Sonnenschein, am häufigsten in Südbaden sowie von der Saar bis zur Südpfalz. Bewölkt zwischen Odenwald und Ostalb und rund um Eifel, Westerwald und Taunus. Höchstwerte 16 bis 23 Grad.
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2: Die mehr als 200 Mitglieder der CDU-CSU-Bundestagsfraktion beraten am Nachmittag über die Wahlergebnisse in Mecklenburg-Vorpommern und Berlin. Nach Angaben von Bundeskanzler Merz hat es in den CDU-Spitzengremien bisher keine Personaldebatten gegeben. Der sächsische Ministerpräsident Kretschmer erwartet nach den Landtagswahlen Nachbesserungen bei der Rentenreform. Das gelte vor allem für die abschlagsfreie Rente nach 45 Berufsjahren, sagte der stellvertretende CDU-Bundesvorsitzende im Deutschlandfunk. Der stellvertretende Fraktionsvize der SPD, Zorn, hat den Tankrabatt gegen Kritik verteidigt. Der Rabatt sei aktuell zusammen mit dem Spritpreisdeckel die beste Lösung gewesen, sagte Zorn im ARD-Morgenmagazin. Die UN-Vollversammlung beginnt heute in New York ihre Generaldebatte. Dazu werden knapp 130 Staats- und Regierungschefs erwartet. Eine der Reden heute wird US-Präsident Donald Trump halten. Außerdem ist ein Treffen zwischen Trump und dem ukrainischen Präsidenten Volodymyr Zelensky geplant. Die Zahl der Unfälle von Kindern auf dem Weg zur Schule ist im vergangenen Jahr gestiegen auf knapp 91.000. Das waren etwa 3.300 mehr als noch im Jahr davor, zeigt eine Statistik der deutschen gesetzlichen Unfallversicherung. Als besondere Gefahrenstellen gelten fehlende Radwege oder schwer einsehbare Kreuzungen. 25 Unfälle endeten tödlich.
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2: Hubertus Meyer-Burckhardt ist Schauspieler, TV-Produzent und Fernsehmoderator. Eine seiner Lebensphilosophien lautet: Optimismus ist eine Kraftanstrengung. Hubertus

0: Maya Burkhardt war zu Gast in SWR1 Leute bei Nicole Köster.
1: Sie sind einem Millionenpublikum durch die NDR-Talkshow bekannt. Ja, da werden die Gäste immer mit so einem kleinen Film in einem Einspieler vorgestellt. Jetzt haben wir im Radio leider keine Filme, aber Sie sind ja auch Fernsehproduzent. Also ja. Was müsste denn unbedingt rein in so einen Einspieler über Sie?
2: Ach du liebes Liesi, wahrscheinlich meine Reiselust. Ich bin ein Fernwehmensch seit frühester Kindheit und Jugend. Als Student bin ich um die Welt getrennt. Reisen, das glaube ich wäre etwas. Das führt dann automatisch zum nächsten Punkt da rein müsste. Vielleicht sind es drei Punkte. Der zweite ist, ich bin wahnsinnig gerne auf Lesereise mit meinen Büchern, so 70 Mal im Jahr. Das müsste auch, vor einer ausverkauften Halle stehe und mein Entertainment-Programm mache, wäre der zweite Punkt. Und der dritte Punkt wäre, glaube ich, der Wald. Weil ich bin ein Freund des Waldes. Ich finde den Wald schöner als das Meer. Ich finde den Wald schöner als die Wüste. Also in den Film müsste rein, ich stehe im Wald.
1: Okay. Sie haben ja einen Bezug zu Sachsen-Anhalt, nämlich welchen?
2: Ja, meine Mutter und meine Großmutter stammten aus Wittenberg, Lutherstadt Wittenberg an der Elbe. Ich habe in der Tat einen Bezug. Ich habe auch gerade in Dessau gelesen, im Theater von Dieter Hallervorden. Und bin gerne in Weimar. Meine Haltung, ich bin natürlich maßlos traurig und enttäuscht, dass die AfD so erfolgreich ist. Aber meine Haltung ist, und das ist meine Haltung mein ganzes Leben lang gewesen, das ist Demokratie. Und ich werde jetzt wahrscheinlich mehr Lesungen in Sachsen-Anhalt annehmen, als ich das vorher angenommen habe. Weil ich werde lustvoll, optimistisch, zuversichtlich für die Demokratie kämpfen. Und für andere Parteien, die, wie man so schön sagt, in der demokratischen Mitte sind.
1: Ja, jetzt haben Sie gerade gesagt, Wittenberg, die Lutherstadt. Luther hat vor mehr als 500 Jahren gesagt, man müsse dem Volk aufs Maul schauen. Haben das womöglich so manche etablierten Parteien verlernt, dem Volk direkt aufs Maul zu schauen?
2: Ich weiß nicht, ob eine Partei oder ob ein Politiker unbedingt die Volksstimmung immer teilen muss. Weil im Volk ist oft eine Stimmung und ein Trend. Und ich glaube, ein wirklicher Staatsmann hat auch mal den Mut, sich gegen das Volk zu stellen und zu sagen, es mag sein, dass ihr das so seht, aber ich sehe das so und ihr könnt mich ja gegebenenfalls abwählen, weil ich das so sehe.
1: Kann man nur keine Politik mehr machen?
2: Ja, dann kann man. Ja, es ist eine schwierige Frage, was, glaube ich, stimmt, ist, dass die Koalition im Moment eine tragische Koalition ist. Die CDU konnte keine konservative Politik machen, daran hat sie die SPD gehindert. Und die SPD konnte keine sozialdemokratische Politik machen, daran hat sie die CDU gehindert. Und damit haben die sich gegenseitig lahmgelegt. Und ich muss auch mal als Wähler sagen, die Repräsentanten beider Koalitionäre, also beider Parteien, finde ich jetzt auch nicht wahnsinnig charismatisch. Muss ich leider sagen. Andererseits warne ich auch davor, immer auf die Politiker der demokratischen Mitte so einzudreschen, weil wir alle könnten ja uns auch zur Wahl stellen. Wir könnten ja auch in die Parteien gehen, von den Linken bis zu den Grünen, SPD und CDU und selber Politik machen. Das ist ein mühsames Geschäft.
1: Es ist bequem, sich immer zu beschweren.
2: Es ist bequem, sich immer zu beschweren. Und man kann auch, finde ich, vom Staat nicht immer erwarten, dass er alle Probleme löst. Ich denke, wir erwarten vom Staat, dass er immer einspringt, wenn es einen sozialen Engpass gibt. Auch Firmen erwarten das. Die werden schlecht gemanagt, dann sind sie systemrelevant und dann kommt der Staat und sagt, wir retten dich. Der Staat ist ein bisschen so wie der reiche Vater eines verwöhnten Sohnes. Und der Sohn benimmt sich daneben oder kommt in einen finanziellen Engpass und der Vater gibt sofort Geld und dann ist es ein guter Vater. Ein guter Vater ist auch mal der, der sagt, Sohn, du bist jetzt alt genug, übernimm Verantwortung für dich selbst.
1: Jetzt übernehme ich mal dieses Bild von wegen Vater, bezogen auf Ihre Großmutter. Ja. Mit Ihrer Großmutter haben Sie eine ganz enge Verbindung. Ja. Und der haben Sie sogar ein Buch gewidmet. Und jetzt haben Sie über Zitate geschrieben, die in Ihrem Leben eine besondere Rolle spielen. Und das Chaos sei willkommen, denn die Ordnung hat versagt. Wer hat's gesagt? Hubertus Meyer-Burkhardt.
2: Ja, ich habe es zitiert. Karl Kraus, glaube ich.
1: Ja, ganz genau.
2: Karl Kraus, ja.
1: Ja, jetzt haben Sie ein Buch gemacht über Zitate, die Ihr Leben im Grunde, ja, die Sie durch Ihr Leben begleiten. Wann haben Sie angefangen, Zitate aufzuschreiben?
2: Also über all meine Bücher ist so eine Überschrift, die heißt Optimismus. Und ich glaube, Optimismus ist jetzt kein Talent oder etwas, was einem geschenkt wird, sondern Optimismus ist eine Haltung zum Leben und eine Kraftanstrengung, die ich mir übrigens auch jeden Tag wieder neu erarbeiten muss. Und weil Sie gerade meine Großmutter erwähnten, die hat ja das ist ja auch der Buchtitel gesagt, die Sonne scheint immer.
1: Ja.
2: Für die Wolken kann ich nichts. Ja. Ja. Und meine Großmutter hat in diesem Zitatebuch, das Buch meines Lebens, Klügere geschrieben, insofern eine Rolle, weil ich das Buch ja vor 50 Jahren begonnen habe zu schreiben, ohne zu wissen, dass ich es je veröffentliche. Und meine Großmutter hat natürlich bei vielen dieser Zitate eine Rolle gespielt, weil ich mit ihr diskutiert habe.
1: Ja.
2: Ja, das war eine leidenschaftliche Kämpferin und eine rhetorisch starke Frau.
1: Ja.
2: Und ich habe das gemacht, weil diese Zitate, Optimismus, die haben mir Orientierung gegeben, die haben mir Zuversicht gegeben, ich habe mich auch mal geärgert über ein Zitat, was ich reingeschrieben habe. Aber ich bin ohne Vater aufgewachsen und ohne Geld. Und dann habe ich damals gedacht, ich knabbere mal das kulturelle Erbe an, wenn es schon kein materielles Erbe gibt bei mir. Und das führte zu dem Buch.
0: Hubertus Meyer-Burckhardt in SWR 1 Leute. In einer knappen Stunde erzählt er dann von seinen Anfängen am Theater. Da war er erst 15 Jahre alt. 10.53 Uhr.
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0: Mit Michael Wegmann.
4: Noch nie sind in der EU so viele Autos mit reinem Elektroantrieb neu zugelassen worden wie im vergangenen Jahr. Der Anteil lag bei mehr als 17%. Damit war gut jeder sechste neu zugelassene PKW in der Europäischen Union ein E-Auto.
5: Wie das Statistische Bundesamt in Wiesbaden mitteilt, machten Fahrzeuge mit reinem Elektroantrieb letztes Jahr 17% aller Neuzulassungen in der EU aus, ein neuer Rekord. Damit ist der Anteil reiner Elektroautos an den jährlichen Neuzulassungen in der EU laut Statistikbehörde innerhalb von 10 Jahren deutlich gestiegen. Noch 2015 sei es weit unter 1% gewesen. Speziell in Deutschland war letztes Jahr sogar fast jedes fünfte neu zugelassene Fahrzeug ein Elektroauto. Das war etwas mehr als der europaweite Durchschnitt, aber in einigen anderen EU-Ländern war der Anteil teilweise noch deutlich höher. EU-Spitzenreiter war Dänemark. Hier waren 2 von 3 zugelassenen PKW Elektroautos. Dagegen war der Anteil in Kroatien mit fast 2% verschwindend gering. Außerhalb der Europäischen Union war Norwegen führend. Hier hatte letztes Jahr fast jeder neu zugelassene PKW einen reinen Elektroantrieb. Ursula Meyer, Wiesbaden.
4: Die Bundesregierung will Autofahrer bei den Spritpreisen entlasten. Dazu hatte sie vergangene Woche einen Tankrabatt angekündigt. Ein umstrittenes Instrument, weil damit alle entlastet werden. Jetzt steht der Gesetzentwurf.
6: Tanken soll billiger werden. Die Bundesregierung will deshalb die Energiesteuer auf Benzin und Diesel senken, nämlich um 14 Cent pro Liter. Dadurch müssen Autofahrer und Autofahrerinnen auch weniger Mehrwertsteuer auf ihren Sprit zahlen. Die Bundesregierung rechnet deshalb insgesamt mit einer Entlastung von rund 17 Cent pro Liter. Gelten soll der Tankrabatt ab dem 1. Oktober bis zum Ende des Jahres. Die Bundesregierung hat dafür jetzt einen entsprechenden Gesetzentwurf beschlossen. Der Bundestag und auch die Bundesländer müssen aber noch zustimmen. Das ist bis zum Ende dieser Woche geplant. Durch den Tankrabatt nimmt der Bund weniger Steuergeld ein. Das Finanzministerium rechnet mit Kosten von rund 2,5 Milliarden Euro. Schon im Mai und Juni hatte es einen Tankrabatt gegeben. Die Mineralölkonzerne hatten die Steuersenkung aber nicht vollständig an die Autofahrer weitergegeben. Eva Huber, Berlin.
4: Porsche-Fahrer haben mit Abstand die meisten Punkte in Flensburg. Wer einen Porsche fährt, hat zu 71% häufiger Punkte als der Durchschnitt. Das ergibt eine Auswertung des Vergleichsportals Verivox. Auf den Plätzen 2 und 3 folgen mit Abstand Range Rover und Tesla. Insgesamt fallen Oberklasse-Autos und Sportwagen deutlich häufiger durch Regelverstöße auf. Die Ausgaben für künstliche Intelligenz steigen in Deutschland deutlich. Der gesamte KI-Markt aus Software, Dienstleistungen und Hardware wächst in diesem Jahr voraussichtlich um fast die Hälfte auf knapp 29 Milliarden Euro. Davon geht der Digitalverband Bitkom aus. KI stehe am Übergang von der Experimentierphase zu einem breiten Einsatz, so Bitkom-Präsident Wintergerst. Der Automobilclub ADAC hat Winterreifen getestet, insgesamt 32 Produkte in 2 Größen. Über die Hälfte der Kleinwagenreifen ist laut ADAC nicht empfehlenswert.
7: Nur 2-mal gab es das Testurteil gut vom ADAC bei den Reifen für Kleinwagen in der Größe 185/65 R15. Wobei der Continental Winterkontakt TS 870 die beste Bewertung im gesamten Testfeld einfährt. Er zeigte ausgewogene und durchweg gute Leistungen auf jedem Untergrund und eine ordentliche Umweltbilanz. 9 Reifen kann der ADAC nicht empfehlen. Bei den Mittelklassewagen wurden Reifen in der Größe 225/50 R17 getestet. Hier kam der Pirelli Cinturato Winter 3 auf den ersten Platz. Auch bei den Reifen für die Mittelklassewagen gab es negative Ausreißer. Hier stufte der ADAC 6 von 16 Reifen als mangelhaft ein. Vielfahrern rät der Club, dass sie neben einer guten Fahrsicherheitsbewertung auch auf eine lange Laufdauer und geringen Abrieb achten sollten. Andreas Reinhardt, SWR Wirtschaftsredaktion.
4: Die Börsen hoffen wieder stärker auf eine diplomatische Lösung für den Konflikt im Nahen Osten. Gestern sind deshalb zum Beispiel in den USA die Kurse gestiegen. Und heute schauen Anleger mit besonderem Interesse auf die UN-Vollversammlung in New York.
8: US-Präsident Donald Trump wird dort eine Rede halten. Investoren erhoffen sich positive Impulse für eine Entspannung im Konflikt mit Iran. Denn der Krieg hat die Ölpreise kräftig steigen lassen. Das belastet seit Monaten die globale Konjunktur. Die Turbulenzen am Rohstoffmarkt sorgen zudem weltweit für steigende Verbraucherpreise. Die Notenbanken reagieren darauf mit Zinserhöhungen. Das wiederum hat Nebenwirkungen. Höhere Zinsen können dämpfend auf das Wirtschaftswachstum wirken. Das anstehende Treffen zwischen Trump und dem chinesischen Staatschef Xi Jinping sorgt ebenfalls für Erwartungen. Anleger wünschen sich Perspektiven zur Lösung der Handelsstreitigkeiten zwischen beiden Staaten. Auch die Kriege im Nahen Osten und der Ukraine könnten Thema sein. Vor diesen wichtigen Terminen bleiben die Anleger vorsichtig. Thomas Spindler, ARD-Finanzredaktion, Frankfurt.
4: Und soweit die Wirtschaft für diese Stunde, gleich eine Minute vor 11.
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0: Der Dienstagvormittag mit Andreas Bönisch. Es ist ein Wunschergebnis für Wladimir Putin. Die kremltreue Partei Geeintes Russland holt in der Duma eine Zweidrittelmehrheit. Die Europäische Union hat erhebliche Zweifel an der Rechtmäßigkeit der Parlamentswahl. Darüber berichten wir nach den Nachrichten.
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0: Aktuell Stuttgart leicht bewölkt bei 12 Grad, in Offenburg Sonnenschein bei 13 Grad. Von Baden-Württemberg nach Rheinland-Pfalz, in Koblenz bewölkt bei 14 Grad und in Trier ebenfalls bewölkter Himmel bei 12 Grad. Heute scheint oft die Sonne bei uns, am häufigsten in Südbaden sowie von der Saar bis zur Südpfalz. Bewölkter ist es dagegen zwischen Odenwald und Ostalb und rund um Eifel, Westerwald und Taunus. Die Höchsttemperaturen heute 16 bis 23 Grad. Dazu weht ein schwacher bis mäßiger Wind aus Nord bis Nordost. Die kommende Nacht wird wieder klar und in den frühen Morgenstunden, da kann sich örtlich Nebel bilden und es wird ziemlich frisch bei 9 bis 1 Grad.
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9: Um 11 Uhr mit Marc Wengschick. Der Fraktionsvize der SPD und Mitglied der koalitionsinternen Spritpreis-Taskforce, Zorn, hat den Tankrabatt gegen Kritik verteidigt. Er sei aktuell zusammen mit dem Spritpreisdeckel die beste Lösung gewesen, sagte er im ARD-Morgenmagazin. Allerdings fordert er von der Bundesregierung, dass sie die punktgenaue Auszahlung an Bedürftige endlich zum Laufen bringt. Eine andere Lösung als der Tankrabatt sei gescheitert, weil eine individuelle Auszahlung immer noch nicht funktioniere, so Zorn. Gestern Abend hat das Bundeskabinett einen Tankrabatt von 17 Cent pro Liter gebilligt. Er soll ab dem 1. Oktober bis Ende des Jahres greifen. Der sächsische Ministerpräsident Kretschmer erwartet Nachbesserungen bei der von der Bundesregierung geplanten Rentenreform. Insbesondere bei der abschlagsfreien Rente nach 45 Jahren werde sich etwas ändern, sagte der CDU-Politiker im Deutschlandfunk. Es sei ein Fehler gewesen, vor den Landtagswahlen zu sagen, man werde die sogenannte Rente mit 63 abschaffen. Die Unionsfraktion im Bundestag wird am Nachmittag über Konsequenzen aus den Wahlen im September beraten. Kanzler Merz hat deshalb seine Reise zur UN-Vollversammlung in New York abgesagt. Der ehemalige regierende Bürgermeister von Berlin, Wowereit, hat die Linke aufgefordert, sich klar vom Antisemitismus zu distanzieren. Im Deutschlandfunk sagte der SPD-Politiker, dies sei Voraussetzung für seine Partei für mögliche Koalitionsverhandlungen mit der Linken in Berlin.
10: Wir stehen zu dem Existenzrecht Israels. Es ist völlig klar, man kann auch die aktuelle Politik von Netanyahu kritisieren. Das machen viele Menschen auch zu Recht, was im Gazastreifen passiert, was mit der Siedlungspolitik passiert. Aber eins darf nie in Frage gestellt werden, dass Israel in seiner Existenz gefährdet wird. Und da muss eine klare Abgrenzung da sein.
9: Wowereit lehnt auch die von der Linken geforderte Verstaatlichung von Wohngesellschaften in Berlin ab. Enteignungen schafften keinen Wohnraum. Die Linke ist bei den Wahlen zum Abgeordnetenhaus stärkste Kraft geworden. Sie kann mit der SPD und den Grünen eine Mehrheit im Senat bilden. Möglich wäre aber auch ein Bündnis von CDU, SPD und Grünen. Der Beamtenbund kritisiert die Haushaltspläne der Landesregierung. Den Pensionsfonds für Staatsdiener zu nutzen, um den Etat zu sanieren, sei inakzeptabel, sagte der Landeschef des Beamtenbunds Rosenberger dem SWR. Aus unserer Redaktion Landespolitik Henning Otte.
11: Es sei ein falsches Signal, wenn die Landesregierung den regelmäßigen Zuschuss in Höhe von 800 Millionen Euro in den Pensionsfonds stoppe, kritisierte Rosenberger. Die jüngsten Überlegungen bei Grünen und CDU, nun auch noch die laufenden Erträge, also Zinsen und Renditen aus dem Pensionsfonds abzuschöpfen, gehe eindeutig zu weit, so der Landeschef des Beamtenbunds. Grüne und CDU wollen im nächsten Haushalt in neue Stellen für Lehrkräfte und Polizisten investieren und den Kommunen unter die Arme greifen. Weil aber Steuereinnahmen fehlen, sollen Mittel für den Pensionsfonds abgezweigt werden.
9: Die führenden Wirtschaftsinstitute gehen nach einem Zeitungsbericht in ihrem Herbstgutachten von einem höheren Wachstum aus. Laut Handelsblatt soll die deutsche Wirtschaft um 1,3% zulegen. Im Frühjahr hatten die Institute noch ein Jahresplus des Bruttoinlandprodukts von 0,6% erwartet. Offiziell wird das Herbstgutachten am Donnerstag vorgestellt. Es dient der Bundesregierung als wichtige Orientierung für ihre eigene Herbstprognose in 14 Tagen. Das Klinikum Ludwigshafen meldet einen neuen Bewerberrekord für die Ausbildung in den Gesundheits- und Pflegeberufen. Demnach wurden in diesem Jahr 3000 Bewerbungen abgegeben. Das Klinikum führt das auch darauf zurück, dass es großen Wert auf eine zentrale, praxisnahe Ausbildung und eine zeitgemäße Lernumgebung legt. Nach 30 Jahren im Einsatz will der Schauspieler Klaus Behrendt als Tatortkommissar aufhören. Wie der Süddeutsche Rundfunk mitteilte, wird der 66-Jährige voraussichtlich im Herbst nächsten Jahres zum letzten Mal als Kommissar Max Ballauf zu sehen sein, in der 100. Folge des Kölner Tatorts. Behrendt sagte, er wolle künftig mehr Zeit für sich und die Familie haben, das bedeute aber nicht, dass er gar nicht mehr vor die Kamera wolle. SWR Nachrichten, Redaktion Peter Mühlfeit.
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0: Gleich 11.05 Uhr im Studio Andreas Bönisch. Die Duma-Wahl in Russland war nicht das, was wir hier in Deutschland unter einer demokratischen Wahl verstehen. Antreten durften nur Parteien, die mit der Politik von Kreml-Chef Wladimir Putin einverstanden sind. Und deshalb steht auch der Sieger fest, unabhängig von Prozenten und Sitzen für die angetretenen Parteien. Es ist Wladimir Putin. In der Europäischen Union, da gibt es sehr große Zweifel an der Wahl und der Zweidrittelmehrheit für die Partei Geeintes Russland. Das Ganze sei eine Farce, heißt es in Brüssel. Von dort berichtet unsere EU-Korrespondentin Sabrina Fritz.
12: EU-Verteidigungskommissar Andrius Kubilius spricht von angeblichen Wahlen in Russland. Wir können diese Übung nicht als Wahlen bezeichnen. Es hat nichts damit zu tun, was wir in Europa Wahlen nennen, sagt er im Gespräch mit dem ARD-Studio in Brüssel. Ähnlich äußert sich die Chefdiplomatin der EU, Kaja Kallas. Sie sprach von sogenannten Duma-Wahlen und einem Rückschlag für die russische Demokratie. Der Kreml habe die einzige registrierte Partei ausgeschlossen, die sich gegen einen Krieg in der Ukraine stellt, schreibt Kallas auf Social Media. Sie fordert Sanktionen gegen Personen, die Wahlen in den besetzten Gebieten durchgesetzt haben. Auch große Nicht-EU-Länder wie Kanada, Australien und Großbritannien sprechen von einer Scheinwahl. Sie wollen die Ukraine weiter unterstützen. Nach der Abstimmung stellt die Partei von Präsident Putin im russischen Parlament so viele Abgeordnete wie noch nie. Für den EU-Verteidigungskommissar ist das ein Warnsignal. Er war früher Regierungschef von Litauen und hat früh vor der Aggressivität Russlands gewarnt. Der einzige Weg, wie man Frieden erreichen kann, ist durch die Formel Frieden durch Stärke für die Ukraine. Und diese Stärke erreichen wir nur, wenn wir die Ukraine weiter unterstützen. Doch diese Unterstützung wird immer mühsamer. Rechtspopulistische Parteien gewinnen in Europa an Macht und Einfluss. Die AfD sprach sich im Wahlkampf für eine Annäherung an Russland aus und weniger Militärhilfe für die Ukraine. Der Verteidigungskommissar hält das für falsch. Was würde es bedeuten, die Unterstützung für die Ukraine zurückzufahren? Das würde bedeuten, die Ukraine zum Aufgeben zu zwingen. Und das würde für Europa bedeuten, weniger Sicherheit. It can just increase insecurity of Europe. Die EU-Kommission reist also weiter mit der Sammelbüchse durch die Hauptstädte, um mehr Geld und mehr Waffen für die Ukraine einzutreiben. Doch die Kassen sind leer, viele Staaten sind hoch verschuldet. In Frankreich, Italien, Spanien und Polen stehen im kommenden Jahr Wahlen an. Auch dort erfahren russlandfreundliche Parteien Zuspruch. Und dann muss die Europäische Union auch noch für ihre eigene Sicherheit sorgen, denn man befinde sich in einem hybriden Krieg und der erfordere eine hybride Verteidigung, so EU-Kommissar Kubilius.
13: What we can call hybrid war, we need to be very effective in hybrid defense.
0: Das Verhältnis zu Russland hat schon länger gezeigt, einerseits gibt es eine weitgehend geschlossene Front gegen die Großmachtambitionen des Kreml. Andererseits hat Moskau auch einflussreiche Freunde in der Europäischen Union. Nach der Abwahl von Ungarns Ministerpräsident Viktor Orban ist aber eine der prorussischen Stimmen nicht mehr da. Seine Rolle übernimmt der slowakische Premier Robert Fico. Er wirft dem Westen Kriegstreiberei vor. Unsere Slowakei-Korrespondentin Marianne Alweis berichtet.
14: Von Prešov in der Ostslowakei bis zur ukrainischen Grenze sind es keine 100 Kilometer. Doch als Regierungschef Robert Fico dort vor Studentinnen und Studenten spricht, scheint ihm Russland deutlich näher zu liegen als das Nachbarland. Die Gefahr eines europaweiten Krieges sei so groß wie noch nie, warnt Fico. Die Verantwortung dafür sieht er allerdings nicht beim russischen Machthaber Putin, sondern bei angeblichen kriegerischen Tönen in Europa. Ich möchte nicht, dass die Slowakei wegen irgendeines Artikels 5 in einen Kriegskonflikt verwickelt wird. Ja, wir sind in der NATO, das wissen wir zu schätzen. Aber als Ministerpräsident werde ich alles dafür tun, dass die Slowakei niemals in einen kriegerischen Konflikt hineingezogen wird. Die Beistandspflicht aus Artikel 5 des NATO-Vertrags sehe andere Möglichkeiten vor, um angegriffenen Ländern zu helfen, präzisiert Fico später. Er werde keine slowakischen Soldaten unter einem erfundenen Vorwand in Kampfeinsätze schicken. Die Empörung bei der slowakischen Opposition ist groß. Das sind sehr schwerwiegende Aussagen. Sollten sie wahr sein, dann sollte Fico sofort mit dem nächsten Flugzeug zu unseren Partnern fliegen und sich hinter verschlossenen Türen erklären. So Susanna Mesterova von der progressiven Slowakei. Mit dieser Logik dürfe die Slowakei im Ernstfall keine Hilfe erwarten. Der Präsident im benachbarten Tschechien ist alarmiert. Wer so rede, habe den Begriff Solidarität nicht verstanden, findet der ehemalige NATO-General Peter Pavel. Der slowakische Präsident Peter Pellegrini aus dem Fico-Lager geht vorsichtiger auf Distanz. Ich nehme das als Appell wahr, dass wir Russland nicht provozieren, damit es zu keinem Angriff auf einen NATO-Partner kommt und wir keine Soldaten entsenden müssen. Im Mai war der linksnationale Politiker zum zweiten Mal zu den Feiern zum Kriegsende nach Moskau gereist, als einziger Regierungschef der EU. Am Gründungstreffen der 8 Karpatenstaaten in der Ukraine nahm Fico vergangene Woche nicht teil. Wegen Krankheit. Er hat die staatliche Militärhilfe an Kiew eingestellt, die privaten Waffenlieferungen boomen jedoch, auch teilstaatliche Firmen sind beteiligt, kritisiert der Publizist Eduard Chmelar. Ficos Forderung nach mehr Diplomatie sei heuchlerisch. Wer hat die slowakische Industrie denn auf der Rüstungsindustrie aufgebaut? Robert Fico. Die Slowakei ist heute einer der größten Munitionshersteller der NATO. Die Rüstungsproduktion in der Slowakei habe Russland eindeutig als Provokation bezeichnet, ergänzt der Sicherheitsexperte Radovan Branik. Was Fico auch nicht erwähnt, dass wir schon jetzt 155 slowakische Soldaten in Lettland stationiert haben und weitere 100 die NATO-Ostflanke vor Russland in Polen und Rumänien schützen werden. Fico kommuniziert also eher mit der slowakischen Öffentlichkeit und seinen Wählern als mit der Realität. Bei der Parlamentswahl in einem Jahr muss Fico um seine knappe Mehrheit fürchten.
0: Trotz der Nähe zum Beispiel der slowakischen Regierung zu Russland steht die Europäische Union weitgehend geschlossen an der Seite der Ukraine. Mehr als 4,5 Jahre dauert der russische Angriffskrieg jetzt schon. Kaum jemand in der Ukraine rechnet damit, dass sich daran in naher Zukunft etwas ändert. Gerade in der Hauptstadt Kiew hat sich die Sicherheitslage verschlechtert. Schlafmangel, Angst und Erschöpfung sind oft die Folge, doch viele Menschen wollen sich nicht abschrecken lassen und suchen nach Wegen weiterzuleben, so gut es eben geht. Unser Korrespondent Peter Sawicki hat eine Ukrainerin getroffen, die mit Gesang mental Kraft tankt.
15: Mit einem breiten Lächeln steht Svitlana vor einem Standmikrofon und wirkt wie eine Künstlerin vor einem Konzert.
16: Tatsächlich ist Svitlana zum Musikunterricht gekommen. Mit kurzen Plosivlauten wärmt sie ihre Stimme auf. Lehrerin Marina leitet sie an. Mit so einer Übung beginnen wir jedes Mal. Das aktiviert den Stimmapparat. So wie man sich vor dem Tanzen warm macht, macht man das auch mit der Stimme. Marina arbeitet bei Avinota, einer Musikschule im Zentrum Kiews. Die Lehrerin sagt, man müsse ein Lied leben, um beim Singen Fortschritte zu erzielen. Das möchte auch Svitlana. Ihr Musikunterricht besteht aus zwei Teilen. Zunächst Gesang, dann Klavier. Ich habe als Kind Klavierspielen gelernt, aber vieles vergessen. Dazu wollte ich auch unbedingt Gesangunterricht nehmen. Ich spürte, dass mir das psychologisch guttun würde. In der Ukraine brauchen momentan wohl alle eine psychoemotionale Therapie. Seit einigen Wochen hat sich die Sicherheitslage in der ukrainischen Hauptstadtregion verschlechtert. Es gibt noch mehr Luftangriffe zu jeder Tages- und Nachtzeit. Viele Menschen sind mental erschöpfter. Gesangsschülerin Svitlana setzt auf Musik und Gesang, um resilienter zu werden. Dass Musik eine geradezu therapeutische Wirkung erzielen kann, bestätigt Lehrerin Marina. Musik wirkt unfassbar gut gegen Stress. Das Gehirn schaltet in einen völlig anderen Modus, egal ob man singt oder Instrumente spielt. Svitlana ist die Freude am Musikunterricht anzumerken. Doch sie schlägt auch nachdenkliche Töne an. Sie stammt aus der Region Donetsk, die derzeit zu großen Teilen von Russland besetzt ist. Sie hat ihre Heimat also schon einmal verlassen. Ein weiteres Mal will sie es nicht tun. Gegen Luftalarm lässt sich nichts ausrichten. Ich habe jedoch meine Entscheidung getroffen. Ich liebe die Ukraine. Das ist mein Land. Auch wenn ich weiß, dass es meine Gesundheit belastet, wenn ich hier bleibe.
0: Die Ukrainerin Svitlana trotzt dem Krieg in ihrer Heimat und findet Kraft beim Singen. Gleich Viertel nach elf.
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0: Heute scheint oft die Sonne, am häufigsten in Südbaden sowie von der Saar bis zur Südpfalz. Öfter bewölkt ist es zwischen Odenwald und Ostalb und rund um Eifel, Westerwald und Taunus. Die Höchsttemperaturen heute 16 bis 23 Grad. Es weht ein schwacher bis mäßiger Wind aus Nord bis Nordost. Die kommende Nacht wird wieder klar und in den frühen Morgenstunden kann sich örtlich Nebel bilden und es wird ziemlich frisch, Tiefstwerte 9 bis 1 Grad. Die Aussichten: morgen überwiegend sonnig bei 17 bis 24 Grad. Am Donnerstag wechseln sich Sonne und Wolken ab. Im östlichen Baden-Württemberg und im nördlichen Rheinland-Pfalz kann es ein bisschen regnen. Am Freitag dann wieder viel Sonnenschein bei uns.
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0: Die mehr als 200 Mitglieder der CDU-CSU-Bundestagsfraktion beraten am Nachmittag über die Wahlergebnisse in Mecklenburg-Vorpommern und Berlin. Nach Angaben von Bundeskanzler Merz hat es in den CDU-Spitzengremien bisher keine Personaldebatten gegeben. Unionsfraktionschef Frei stellte sich hinter die Sozialreformen von Merz. Der sächsische Ministerpräsident Kretschmer, der einer der stellvertretenden CDU-Bundesvorsitzenden ist, forderte heute früh im Deutschlandfunk erneut, die abschlagsfreie Rente nach 45 Berufsjahren müsse beibehalten werden. Der stellvertretende Fraktionsvize der SPD, Zorn, hat den Tankrabatt gegen Kritik verteidigt. Der Rabatt sei aktuell zusammen mit dem Spritpreisdeckel die beste Lösung gewesen, sagte Zorn im ARD-Morgenmagazin. Die führenden Wirtschaftsinstitute gehen nach einem Zeitungsbericht in ihrem Herbstgutachten von einem höheren Wachstum aus. Laut Handelsblatt soll die deutsche Wirtschaft um 1,3% zulegen. Im Frühjahr hatten die Institute noch ein Jahresplus des Bruttoinlandsproduktes von 0,6% erwartet. Das Klinikum Ludwigshafen meldet einen neuen Bewerberrekord für die Ausbildung in den Gesundheits- und Pflegeberufen. Demnach wurden in diesem Jahr 3000 Bewerbungen abgegeben. Das Klinikum führt das auch darauf zurück, dass es großen Wert auf eine zentrale, praxisnahe Ausbildung und eine zeitgemäße Lernumgebung legt.
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0: Auf den Ernstfall vorbereitet sein, das kann Leben retten, weil Hilfskräfte auf Routinen zurückgreifen können, gedanklich und praktisch auch extreme Situationen schon mal durchgespielt haben. Umso erstaunlicher ist es deshalb, dass die sogenannte Katastrophenmedizin bei der Ausbildung von Ärzten bisher kaum eine Rolle spielt. In Ulm, da üben Ärzte, Pflegekräfte und Sanitäter diese Woche intensiv, worauf es ankommt. SWR-Reporter Dennis Bechtold war zum Auftakt dabei.
17: Ole drückt immer und immer wieder seine Handballen kraftvoll auf das Brustbein, während Vanessa den Beatmungsbeutel bedient. Zum Glück alles nur bei einer Puppe. Vanessa hat die Sommerakademie vergangenes Jahr selbst absolviert und zeigt nun, was sie gelernt hat. Erste Hilfe mit einem Beatmungsbeutel ist genauso Teil der praktischen Übungen wie Blutungen stillen, Zugänge legen und Atemwege freimachen. Besonders spannend für Vanessa war allerdings die Triageübung, bei der die frisch ausgebildete Ärztin bei einem sogenannten Massenanfall an Verletzten entscheiden musste, wer zuerst behandelt werden muss und wer noch warten kann.
18: Ich war am Anfang ganz furchtbar aufgeregt, weil ich noch nicht so viel Erfahrung habe und habe dann aber für mich festgestellt, dass ich in der Situation eigentlich ganz ruhig war. Also wir haben das zu zweit gemacht immer und wir haben uns natürlich vorher irgendwie ein bisschen darauf vorbereitet und uns Gedanken gemacht. Und wenn man dann aber erstmal in der Situation ist, dann funktioniere ich ganz gut, habe ich für mich so festgestellt, dass ich dann nicht so aufgeregt bin, wie ich es vorher vielleicht bin. Das war eine ganz wertvolle Erfahrung.
17: Die Triage ist ein wichtiger Teil der Katastrophenmedizin. Ein Teilgebiet, das normalerweise kein eigenes Fach in der Ausbildung von Ärzten und Rettungskräften ist, erklärt Dr. Stefan Gromer, Gründer des Deutschen Instituts für Katastrophenmedizin.
19: Katastrophenmedizin ist die Medizin, die wir machen müssen, wenn wir zu wenig Personal haben und oder zu wenig Material. Das heißt, wir machen nicht mehr die Medizin, die der Einzelne maximal braucht, sondern wir machen für viele Patienten mit nahezu keinem Material das gerade noch Mögliche. Das heißt, wir haben eine andere Art der Versorgung.
17: Morgen dürfen sich die 80 Teilnehmenden der diesjährigen Sommerakademie in der großen Triageübung an einem Ulmer Gymnasium beweisen. Davor gab es gestern an der Uni Ulm die Theorie dazu, denn viele der Teilnehmenden sind noch Medizinstudierende, so Dr. Johannes Schad von der Stiftung des Deutschen Instituts für Katastrophenmedizin.
20: Der Hintergrund ist der, dass wir versuchen, die Katastrophenmedizin auch in die ärztliche Ausbildung mit einzuimplementieren, dass die ein Grundverständnis von der Katastrophenmedizin auch bekommen und auch von der humanitären Hilfe. Und das Ziel dieser Woche wäre, diese Grundzüge, das sind rechtliche Aspekte, das sind ethische Aspekte, aber natürlich auch einsatztaktische Aspekte, diesen in den 5 Tagen beizubringen.
17: Am Donnerstag und Freitag wird es dann wieder theoretisch in der Sommerakademie mit dem Fokus auf humanitäre Hilfe, zum Beispiel wenn es um den Einsatz in Krisengebieten geht. Denn hier gibt es nicht nur die katastrophenmedizinischen Herausforderungen, sondern auch noch sprachliche und kulturelle Hürden.
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0: George Lucas ist Ihnen vielleicht ein Begriff. Der Regisseur erschuf Filmfiguren wie Luke Skywalker, Prinzessin Leia und Darth Vader. George Lucas ist nämlich der Vater des Star Wars-Universums. Es sind starke Bilder, die wir in dieser weit entfernten Galaxie erleben. Und genau das ist auch der Anspruch von George Lucas Museum für narrative Art, das heute in Los Angeles eröffnet. Zu sehen sind dort Bilder, die Geschichten erzählen. Unsere Los Angeles-Korrespondentin Antje Sieb hat sich das Museum schon angeschaut, das so ganz nebenbei auch einen Stadtteil weiter verändert.
21: Los Angeles Exposition Park. Hier stehen schon das Kalifornische Wissenschaftsmuseum, das Museum für Naturkunde und 2 große Stadien. Und direkt daneben ist in den letzten Jahren das moderne Gebäude des Lucas-Museums entstanden. Ein riesiges, leicht tailliertes Oval mit gewölbten Dachgärten. Alles an dem silberglänzenden Bau wirkt rund und organisch. Architekt Marian Song sagt, man könne vieles darin erkennen.
22: Maybe when they see one corner, the building is floating, feels like it can take away like a spaceship, but
23: aus einer Blickrichtung ist es vielleicht ein Raumschiff, das gleich abhebt, aber es sieht aus jeder Richtung anders aus. Für mich ist es eine Wolke, ein lebendes Wesen. Das sollte man einfach für sich selbst entdecken.
22: So I think people should come and discover themselves.
21: George Lucas will mit seinem Museum etwa Illustratoren oder Comiczeichnern zu mehr Anerkennung verhelfen, weil er findet, sie kämen in der Kunstwelt sonst häufig zu kurz. Und er will niemandem vorschreiben, was Kunst ist und was nicht. Was zählt, sei der eigene Eindruck. Wenn es dich emotional anspricht, ist es Kunst, sagt er. Und wenn nicht, geh einfach weiter zum nächsten Stück.
24: If you have an emotional connection, then it's art. If you don't, then just move on to the next painting.
21: Aus dem weitläufigen Foyer bringen 3 runde gläserne Aufzüge Besucher nach oben zu den Hauptausstellungsräumen. Comics, Wandgemälde, einzelne Künstler wie Norman Rockwell haben eigene Galerien. Oft ist das Thema aber auch sehr weit gefasst. Abenteuer, Liebe, Familie oder Sport. An den Wänden Illustrationen, Gemälde etwa von Frida Kahlo und Diego Rivera. Aber auch Fotografien und dazwischen Modelle aus Filmen oder Statuen. Etwa eine von Indiana Jones vor der Abenteuergalerie. Man kann sich treiben und die Stücke einfach auf sich wirken lassen. Wer allerdings gerne ein bisschen zusätzliche Information und Einordnung hätte, der muss den digitalen Katalog befragen, erklärt Kurator Ryan Linkoff.
1: Wir haben einen digitalen Führer, wir haben zu allen Objekten Informationen, haben bei allem nachgeforscht, wann es zum ersten Mal erschienen ist, welche Geschichte es bebildert hat. Das kann man dort nachlesen.
21: Und ja, es gibt auch eine eigene Star Wars Ausstellung. Star Wars in Motion zeigt Fortbewegungsmittel aus allen Ecken des Universums. Etwa General Grievous Radgleiter, Luke Skywalkers Landgleiter und einen Sandkriecher aus dem ersten Film. Imperiale Speederbikes aus Die Rückkehr der Jedi-Ritter und jede Menge Kostüme, von Prinzessin Leia über Darth Vader bis hin zu C-3PO.
2: Unsere Eröffnungsausstellung heißt Star Wars in Motion. Wir sind stolz auf unsere Star Wars Connection. Das macht aber nur 7% des Museums aus. Wir haben eine große Bandbreite von Höhlenmalerei über Comiczeichnungen bis zur Galerie der Wandgemälde, in der wir gerade stehen.
21: Sagt Museumschefin Tracy Bates. Direkt um die Ecke kann man mehrere Banksys bewundern und danach aufs Dach rausgehen. Oder unten im Erdgeschoss in den zwei großen Kinosälen einen Blick auf das ständig laufende Programm werfen. Rein- und rauswandern erwünscht.
5: You can enter at any time and stay as long or as short as you'd like. You can come for specific content or discover something by happy accident.
21: Die Galerie im Erdgeschoss soll eine Reise durch das darstellen, was das Museum unter Narrative Art versteht. Man wandert durch Höhlenmalerei vorbei an Sphinxen in eine Art sixtinische Kapelle. Das ist irgendwie ein sehr amerikanisches Konzept. Die Gärten rund ums Museum sind sogar für jeden zugänglich, ganz ohne Eintritt. Sie sollen auch ein Angebot sein für das benachbarte Viertel South Los Angeles, wo das Durchschnittseinkommen niedrig ist und Grünanlagen Mangelware. Landschaftsarchitektin Mia Lehrer ist stolz auf hängende Gärten, Rasenflächen mit Statuen und mäandernde Pfade, wo früher ein Parkplatz war.
6: This was a parking lot that everybody thought they couldn't do without. And you walk in and there's this hanging garden which you have to go visit. And then there's a series of sculptures there too.
21: Tickets für das neue Lukas-Museum kosten $25. Kinder zahlen keinen Eintritt.
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0: Sie ist die Königin der Herzen, immer noch, auch fast 30 Jahre nach ihrem Tod. Am 31. August 1997 kam Diana, Princess of Wales, bei einem Autounfall in Paris ums Leben. Gerade wird wieder mehr über Diana, über die Royals, über die unglückliche Ehe mit Charles gesprochen, wegen eines neuen Buches, das ihr Bruder Charles Spencer geschrieben hat. Es heißt Swan Song und darin stecken allerlei Details über Dianas Leben und auch scharfe Vorwürfe gegen den derzeitigen König Charles. Heute erscheint das Buch. Unsere London-Korrespondentin Lisa Maria Röhling berichtet.
7: Das Buch von Charles Spencer war noch nicht einmal veröffentlicht, da war der erste Skandal schon da. Vor wenigen Tagen erscheinen die ersten Auszüge in der britischen Daily Mail und die haben es in sich. Charles Spencer, Bruder von Prinzessin Diana, beschreibt die Zeit nach dem Tod seiner Schwester. Und ein Telefonat, das er mit dem damaligen Prinz Charles führte. Es ging darum, ob seine beiden Neffen hinter dem Sarg ihrer Mutter herlaufen sollen. Der Vater Charles war dafür, Dianas Bruder dagegen. Dann soll das Telefonat eskaliert sein, schreibt Spencer in seinem Buch Swan Song. Die Details fasst er für die BBC zusammen.
25: I mean, he went ballistic.
7: Er ist total ausgerastet und hat sich über meine Familie ausgelassen und dass unser fehlendes Pflichtgefühl unangemessen sei. Er habe dem Prinzen damals bei seinem Wutanfall zugehört, sagt Charles Spencer. Aber dann sei der plötzlich still geworden und habe die Worte gesagt, die jetzt die britischen Medien bestimmen.
25: And then he said, we'll forget her soon enough.
7: Man werde Diana bald vergessen, soll der damalige Prinz gesagt haben. Das sorgt auch fast 30 Jahre nach Dianas Tod noch für Furore. So viel Furore, dass der Palast nur 90 Minuten nach der ersten Veröffentlichung mit einem Statement reagierte, das es in sich hatte. Dem König sei klar, hieß es da, dass die Trauer eines Bruders nach so vielen Jahren noch die Vernunft, das Urteilsvermögen und auch die Erinnerung trüben könne. Heißt im Klartext, Charles Spencer lügt. Schon allein dieses kurze Statement ist bemerkenswert. Der Palast reagiert normalerweise nie auf Veröffentlichungen. Never explain, never complain heißt das Motto. Nichts erklären, nie beschweren. Inzwischen sind weitere Auszüge des Buches in der Daily Mail erschienen, in denen der heutige König Charles nicht gut wegkommt. Zumal Dianas Bruder diese Vorwürfe in seinem BBC-Interview noch einmal wiederholt hat und immer wieder betont, dass er die Wahrheit sage.
25: Well, I'm telling the truth.
7: Für das Königshaus kommen die Vorwürfe in einem Jahr, das ohnehin von Skandalen geprägt ist. Die Festnahme von Prinz Andrew, der dramatische Streit zwischen Harry und seiner Familie, die Rückkehr der Sussexes nach Großbritannien. Jetzt das Buch von Charles Spencer. Da kommen schwierige Zeiten auf die Royals zu, sagt Königshausexpertin Emily Nash. Diese Vorwürfe gegen den König sind unglaublich schädigend. Sie sollen an ihm zehren, während er auf dem Thron sitzt, während er sich einer Krebsbehandlung unterzieht. Es wirkt sehr kalkuliert. Denn Charles Spencer geht noch weiter. In einem weiteren Telefonat nach Dianas Tod habe der Prince of Wales ausgelassen und erleichtert geklungen. Im Interview mit der BBC darauf angesprochen, ob er wirklich suggeriere, dass der heutige König vor fast 30 Jahren froh darüber gewesen sein soll, dass seine Ex-Frau und die Mutter seiner Kinder tot sei, antwortet Charles Spencer: Ich berichte jedes Detail in diesem Buch genauso, wie ich es gesehen und erlebt habe zu der Zeit. Ich war überrascht, wie ausgelassen er klang. Das gebe ich hier wieder.
25: That's what I'm recording there.
7: Charles Spencer ist Historiker. Er sagt, er gebe als Zeitzeuge wieder, wie er Diana erlebt habe. Denn im Buch geht es nicht nur um ihren Tod, sondern auch um ihr Leben und Wirken. Trotzdem, dass die ersten Auszüge nun vor allem ihren Tod und die Tage danach thematisieren, wirke komisch, so Emily Nash. Wir werden wohl nie erfahren, was in diesem Gespräch wirklich gesagt wurde. Aber es ist erstaunlich, dass Charles Spencer sich so viele Jahre später dazu entschieden hat, diese Details zu veröffentlichen. Damit wird er der Erinnerung an seine Schwester aber nicht gerecht. Inwiefern das Buch ein komplett neues Licht auf Diana und ihr Leben wirft, ist umstritten. Einige nennen das Buch bahnbrechend, andere sehen darin einen Versuch von Charles Spencer, vom Tod seiner Schwester zu profitieren. Er selber meint, er habe nun alles gesagt, was es zu sagen gibt, auch wenn er noch mehr Geschichten erzählen könnte. Die hätten aber nichts in der Öffentlichkeit zu suchen.
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0: Mit Andreas Bönisch. Heute beginnt die Vollversammlung der Vereinten Nationen. Das ist die ganz große Bühne und genau so etwas liebt ja der US-Präsident. Werden wir da also in New York die große Trump-Show zu sehen bekommen? Welche Themen der US-Präsident vor der UN ansprechen könnte, darüber berichten wir gleich.
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0: Heute scheint oft die Sonne, bei uns am häufigsten in Südbaden sowie von der Saar bis zur Südpfalz. Bewölkt ist es zwischen Odenwald und Ostalb und rund um Eifel, Westerwald und Taunus. Die Höchsttemperaturen 16 bis 23 Grad. Dazu weht ein schwacher bis mäßiger Wind aus Nord bis Nordost. Die kommende Nacht wird dann wieder klar und in den frühen Morgenstunden kann sich örtlich Nebel bilden. Dazu wird es sehr frisch, Tiefstwerte 9 bis 1 Grad. Die Aussichten: morgen überwiegend sonnig bei 17 bis 24 Grad. Am Donnerstag wechseln sich Sonne und Wolken ab. Im östlichen Baden-Württemberg und im nördlichen Rheinland-Pfalz kann es dann ein bisschen regnen.
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4: Um 11.30 Uhr mit Marc Wengschick. Der Fraktionsvize der SPD und Mitglied der koalitionsinternen Spritpreis-Taskforce, Zorn, hat den Tankrabatt gegen Kritik verteidigt. Er sei aktuell zusammen mit dem Spritpreisdeckel die beste Lösung gewesen, sagte er im ARD-Morgenmagazin. Allerdings fordert er von der Bundesregierung, dass sie die punktgenaue Auszahlung an Bedürftige endlich zum Laufen bringt. Eine andere Lösung als der Tankrabatt sei gescheitert, weil eine individuelle Auszahlung immer noch nicht funktioniere, so Zorn. Gestern Abend hat das Bundeskabinett einen Tankrabatt von 17 Cent pro Liter gebilligt. Er soll ab dem 1. Oktober bis Ende des Jahres greifen. Der sächsische Ministerpräsident Kretschmer erwartet Nachbesserungen bei der von der Bundesregierung geplanten Rentenreform. Insbesondere bei der abschlagsfreien Rente nach 45 Jahren werde sich etwas ändern, sagte der CDU-Politiker im Deutschlandfunk. Es sei ein Fehler gewesen, vor den Landtagswahlen zu sagen, da man werde die sogenannte Rente mit 63 abschaffen. Die Unionsfraktion im Bundestag wird am Nachmittag über Konsequenzen aus den Wahlen im September beraten. Kanzler Merz hat deshalb seine Reise zur UN-Vollversammlung in New York abgesagt. Der ehemalige regierende Bürgermeister von Berlin, Wowereit, hat die Linke aufgefordert, sich klar vom Antisemitismus zu distanzieren. Im Deutschlandfunk sagte der SPD-Politiker, dies sei Voraussetzung für seine Partei für mögliche Koalitionsverhandlungen mit der Linken in Berlin.
8: Wir stehen zu dem Existenzrecht Israels. Es ist völlig klar, man kann auch die aktuelle Politik von Netanyahu kritisieren. Das machen viele Menschen auch zu Recht, was im Gazastreifen passiert, was mit der Siedlungspolitik passiert. Aber eins darf nie in Frage gestellt werden, dass Israel in seiner Existenz gefährdet wird. Und da muss eine klare Abgrenzung da sein.
4: Wowereit lehnt auch die von der Linken geforderte Verstaatlichung von Wohngesellschaften in Berlin ab. Enteignungen schafften keinen Wohnraum. Die Linke ist bei den Wahlen zum Abgeordnetenhaus stärkste Kraft geworden. Sie kann mit der SPD und den Grünen eine Mehrheit im Senat bilden. Möglich wäre aber auch ein Bündnis von CDU, SPD und Grünen. Der Beamtenbund kritisiert die Haushaltspläne der Landesregierung. Den Pensionsfonds für Staatsdiener zu nutzen, um den Etat zu sanieren, sei inakzeptabel, sagte der Landeschef des Beamtenbunds, Rosenberger, dem SWR. Aus unserer Redaktion Landespolitik, Henning Otte.
9: Es sei ein falsches Signal, wenn die Landesregierung den regelmäßigen Zuschuss in Höhe von 800 Millionen Euro in den Pensionsfonds stoppe, kritisierte Rosenberger. Die jüngsten Überlegungen bei Grünen und CDU, nun auch noch die laufenden Erträge, also Zinsen und Renditen aus dem Pensionsfonds abzuschöpfen, gehe eindeutig zu weit, so der Landeschef des Beamtenbunds. Grüne und CDU wollen im nächsten Haushalt in neue Stellen für Lehrkräfte und Polizisten investieren und den Kommunen unter die Arme greifen. Weil aber Steuereinnahmen fehlen, sollen Mittel für den Pensionsfonds abgezweigt werden.
4: Das Klinikum Ludwigshafen meldet einen neuen Bewerberrekord für die Ausbildung in den Gesundheits- und Pflegeberufen. Demnach wurden in diesem Jahr 3000 Bewerbungen abgegeben. Das Klinikum führt das auch darauf zurück, dass es großen Wert auf eine zentrale, praxisnahe Ausbildung und eine zeitgemäße Lernumgebung legt. Noch ist unklar, wie es nach dem tödlichen Unfall beim Münchner Oktoberfest mit dem Fahrgeschäft Freefall Tower weitergeht. Dazu liefen derzeit Besprechungen, so der Betreiber. Ein Mitarbeiter war dort am späten Abend von einer Gondel getroffen worden. Der 52-Jährige starb im Krankenhaus. Warum er in dem Gefahrenbereich war, wird untersucht. Das Festgelände hat heute wie üblich am Vormittag geöffnet und der Wiesenbetrieb läuft normal. Nach 30 Jahren im Einsatz will der Schauspieler Klaus Behrendt als Tatortkommissar aufhören. Wie der Westdeutsche Rundfunk mitteilte, wird der 66-Jährige voraussichtlich im Herbst nächsten Jahres zum letzten Mal als Kommissar Max Ball aufzusehen sein, in der 100. Folge des Kölner Tatorts. Behrendt sagte, er wolle künftig mehr Zeit für sich und die Familie haben, das bedeute aber nicht, dass er gar nicht mehr vor die Kamera wolle. SWR Nachrichten, Redaktion Peter Mühlfeit.
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0: Gleich 11.35 Uhr im Studio, Andreas Bönisch. Eine stehengebliebene Rolltreppe bei den Vereinten Nationen in New York sorgte im vergangenen Jahr für reichlich Wirbel, denn das Malheur, das passierte, als US-Präsident Donald Trump mit seiner Frau Melania darauf nach oben fuhr. Die Bilder damals gingen um die Welt und Trumps verbale Ausfälle auch. Er hatte die Verhaftung der Verantwortlichen gefordert. Und der Vorfall gab Trump dann weitere Argumente dafür, warum die USA aus der UNO austreten sollten. Nun, für heute hat man bei den Vereinten Nationen vorgesorgt. Es soll zumindest bei der Ankunft der Delegationen alles ohne Pannen ablaufen, denn die heute beginnende Vollversammlung birgt Sprengstoff genug. Es geht um den Iran, um Gaza, um die Ukraine und künstliche Intelligenz. Und was Trump so alles sagen wird, weiß auch keiner so genau, berichtet aus New York unser Korrespondent Martin Ganselmeier. Immerhin, eine wichtige Ankündigung wird er wohl nicht machen.
10: Ein Ausstieg der USA aus den Vereinten Nationen ist in diesem Jahr kein Thema mehr. Auch weil Trump den Auftritt im bis auf den letzten Platz gefüllten Goldenen Saal der Vereinten Nationen genießt. Und welche Botschaften hat Trump für die versammelten Regierungschefs aus aller Welt? Das weiß keiner, sagt Daniel Forti, UN-Experte bei der unabhängigen Denkfabrik International Crisis Group. Niemand, nicht mal Trumps engste Berater und Redenschreiber, wissen das. Was aber klar ist, alle werden zuschauen, wenn er das Podium betritt. Vor einem Jahr präsentierte sich Trump als Präsident, der mehr Kriege beendet habe als die Vereinten Nationen, als Kandidat für den Friedensnobelpreis. In diesem Jahr muss Trump dagegen seinen Krieg gegen Iran rechtfertigen, sowie die nächtliche Militäraktion in Venezuela. Beides ist unter Völkerrecht Völkerrechtsexperten umstritten. Auch UN-Generalsekretär Antonio Guterres, der noch vor Trump reden wird, beklagt regelmäßig, dass sich Russland und die USA nicht mehr an das Völkerrecht halten. Weil sie nicht dafür bestraft werden, sehen wir immer mehr Staaten, die internationales Recht verletzen und gegen Menschenrechte verstoßen. Und auch sie kommen völlig ungestraft davon. Auch als Friedensvermittler steht die UN im Abseits, kritisiert Daniel Forti von der International Crisis Group. Bei den großen Kriegen und Konflikten, von Iran über Gaza und Westbank bis zum Ukraine-Krieg, lehnen die Vetomächte USA und Russland ein stärkeres Engagement der UN ab. Fortschritte werden in dieser Woche allenfalls von den bilateralen Treffen am Rande der UN-Vollversammlung erwartet. Trump trifft sich heute mit den Golfstaaten und dem ukrainischen Präsidenten Zelensky. Außerdem unterzeichnet er ein Grönland-Abkommen mit der dänischen Ministerpräsidentin Frederiksen und dem grönländischen Regierungschef Nielsen. Für Antonio Guterres ist es die letzte UN-Versammlung als Generalsekretär, bevor seine zweite Amtszeit im Dezember endet. Zuletzt war Guterres ziemlich frustriert über den undankbarsten Job der Welt. Der UN-Generalsekretär hat keine Macht, keine Armee, keinen Nachrichtendienst und auch nicht viel Geld. Wer dem Portugiesen nachfolgt, auch darum geht es in den vielen bilateralen Gesprächen der Staats- und Regierungschefs in New York. Nach 3 Probeabstimmungen im UN-Sicherheitsrat gibt es unter den 8 Kandidatinnen und Kandidaten noch keine eindeutige Favoritin. Möglicherweise einigen sich die Vetomächte auf eine ganz andere Person.
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0: Smart Glasses gelten als nächster großer Tech-Trend. Meta etwa, der US-Konzern hinter Instagram und WhatsApp, baut kleine Kameras und Elektronik mittlerweile in ganz normale Brillenmodelle ein, teilweise mit KI-Funktionen. Solche Smart Glasses können dem einen oder anderen das Leben erleichtern, blinden Menschen etwa. Doch längst sind sie auch als Spannerbrillen bekannt, mit denen Männer unauffällig Frauen filmen können. Unser Hauptstadtkorrespondent Jakob Kluck berichtet, vor welchen Herausforderungen die Politik steht.
11: 7 Millionen dieser Smart Glasses hat der US-Konzern Meta vergangenes Jahr verkauft. Sie sehen aus wie normale Brillen, die Kamera ist kaum zu sehen. Das missbrauchen manche. Beschwerden gab es etwa am Ostseestrand, berichtet im August Lukas Reuter von der DLRG.
12: Das war beim Anbaden hier der öffentlichen Veranstaltung, wo eine Person mit so einer Smart Glass gefilmt hat, gerade auch im Bereich, wo Personen unbekleidet waren. Und einmal im Rahmen des Wasserrettungsdienstes, wo der Verdacht bestand, dass ein Badegast Kinder gefilmt hat.
11: Auch für Videos in sozialen Medien werden die Brillen genutzt. Sogenannte Wristfluencer, abgeleitet vom Wort Charisma, zeigen, wie sie Frauen auf der Straße ansprechen. Dass die dabei gefilmt werden, ist kaum zu sehen. Die Polizei kann Betroffenen nicht immer helfen. Das Veröffentlichen solcher Aufnahmen ist zwar strafbar, das Filmen oder Fotografieren an sich nur in manchen Fällen. Zumindest für intime Aufnahmen plant das Bundesjustizministerium Verschärfungen. In Hamburg arbeitet der Datenschutzbeauftragte mit der Polizei zusammen, um heimliche Aufnahmen als Datenschutzverstoß zu verfolgen. Eindeutig verboten sind in Deutschland getarnte Geräte für heimliche Aufnahmen. Doch die zuständige Bundesnetzagentur verweist auf ein kleines weißes Licht im Brillengestell, das bei Aufnahmen leuchtet. Die Brille sei vielleicht für heimliche Aufnahmen geeignet, aber nicht extra dafür bestimmt und damit nicht verboten. Die grüne Bundestagsabgeordnete Jeanne Dillschneider fordert genauere Vorgaben.
13: Aus meiner Sicht wäre es also auch gut, dass es konkretere Kriterien gibt und man genau sagt, wie das eigentlich ausgestaltet werden soll oder ob es da nicht zusätzlich noch ein Geräusch geben sollte oder eine Verpixelung.
11: Doch die Bundesnetzagentur gibt an, sie dürfe keine Regeln aufstellen und das Bundesdigitalministerium hält weitere Regelungen nicht für notwendig. Nicht nur heimliche Aufnahmen lösen Kritik aus, der Digitalexperte und Netzaktivist Markus Beckedahl hat eine Petition für ein Verkaufsverbot initiiert. Fast 200.000 Menschen haben unterschrieben. Er sieht ein größeres Problem.
14: Diese Brillen werden von Unternehmen auf den Markt gedrückt, die möglichst viel auch in unserem analogen, realen Leben überwachen wollen und dokumentieren wollen. Mit dem eigentlichen Ziel, möglichst viel über uns zu erfahren und wir ihnen das Material dann über diese Brillen kostenlos nach Hause schicken. damit sie ihre KI-Systeme trainieren können, damit sie mit Werbung viel mehr Geld verdienen und reicher werden.
11: Inzwischen verbieten etwa erste Schwimmbäder Smart Glasses in ihrer Hausordnung. Strengere Brillenregeln auf Bundesebene sind nicht in Sicht.
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0: Wie können Züge auf nicht elektrifizierten Bahnstrecken umweltfreundlich unterwegs sein? Das geht mit Akkuzügen. In Nordrhein-Westfalen, Hessen, Schleswig-Holstein und Sachsen sind sie schon unterwegs. Seit gestern auch in Rheinland-Pfalz. Zwischen Neustadt und Landau pendeln zwei Triebwagen mit Akkubetrieb. Das ist ein Beitrag zum Klimaschutz, denn langfristig sollen so 6 Millionen Liter Dieseltreibstoff pro Jahr eingespart werden. SWR-Reporter Martin Gärtner war bei der Premiere dabei.
15: Für ihre Akkuzug-Premiere in Rheinland-Pfalz hatte die Deutsche Bahn keine Werbung gemacht. Denn trotz monatelanger Schulungs- und Probefahrten auf vielen Strecken in der Pfalz war noch am Wochenende fraglich, ob die Triebwagen tatsächlich schon

0: Mir kam hier rein, habe gedacht, okay, ich bin in der ersten Klasse, aber nein, es war wirklich, wo jeder sitzen darf. Also ich finde das schon prima.
1: Ganz viel Platz und neben breiten Sitzen mit viel Beinfreiheit bietet der Akkuzug auch sofaähnliche Sitzgruppen. Nicht alle Passagiere an Bord konnten sich gemütlich in der Lounge entspannen. Techniker der Deutschen Bahn und des Zugherstellers Stadler verfolgten nervös das Fahrverhalten des Akkuzugs, um jederzeit bei Unregelmäßigkeiten eingreifen zu können. Aber alles ging glatt beim Start der neuen Ära des Pfälzer Eisenbahnbetriebs. Der Elektromotor des Batterietriebwagens beschleunigte stark. Auf den 19 Kilometern von Landau nach Neustadt ist der Zug deshalb rund 2 Minuten schneller als die bisher eingesetzten Dieseltriebwagen. Er kann also den Fahrplan besser einhalten. Und ruhig ist es im Zug. Man hörte nur ein leises Summen der Motoren und ab und zu die Haltestellenansagen und das Piepsen der Türen.
2: Nächste Station, Neustadt Süd.
1: Auch für die Anwohner an der Strecke bricht jetzt eine Ära der Stille an, freute sich Maiko Stuber aus Edenkoben.
3: Sehr ruhig. Ich wohne direkt am Bahnhof in Edenkoben. Das habe ich aus der Wohnung her schon heute gehört, dass es sehr ruhig ist. Das ist natürlich zugunsten von mir, ne?
1: Am Ziel in Neustadt hatte der Akkutriebwagen 21 Minuten Pause. Die nutzte er, um seine Batterie aufzuladen. Der Neustadter Bahnhof ist elektrifiziert. Dort hängt eine Stromleitung für die S-Bahnen, ICEs und TGVs. Per Stromabnehmer zapfte das Fahrzeug dort Energie ab für seine Akkus, bevor es zurückging nach Landau. 44 Batterietriebwagen hat das Land Rheinland-Pfalz bestellt. Sie kosten inklusive Ladeeinrichtungen in 7 Pfälzer Bahnhöfen 520 Millionen Euro. In den kommenden Tagen und Wochen gehen weitere Fahrzeuge in Dienst. Das ist gut, sagte Gabriele Martin aus Landau.
4: Dass man hier so komfortabel per Akku fährt, kann ich bloß unterstützen. Ich fahre regelmäßig mit der Bahn. Und wenn die sich optimiert, klimaschutzbezogen, dann bin ich begeistert.
1: Weitere Akkuzüge gehen demnächst im Raum Pirmasens und Zweibrücken an den Start, sowie in der Südpfalz auf der Strecke von Landau über Kandel und Wörth nach Karlsruhe.
5: Viertel vor 12.
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5: Bringt heute viel Sonnenschein, vor allem in Südbaden sowie von der Saar bis zur Südpfalz. Bewölkter ist es zwischen Odenwald und Ostalb und rund um Eifel, Westerwald und Taunus. Die Höchsttemperaturen heute 16 bis 23 Grad.
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5: Die mehr als 200 Mitglieder der CDU-CSU-Bundestagsfraktion beraten am Nachmittag über die Wahlergebnisse in Mecklenburg-Vorpommern und Berlin. Nach Angaben von Bundeskanzler Merz hat es in den CDU-Spitzengremien bisher keine Personaldebatten gegeben. Unionsfraktionschef Frei stellte sich hinter die Sozialreformen von Merz. Der sächsische Ministerpräsident Kretschmer, der einer der stellvertretenden CDU-Bundesvorsitzenden ist, forderte heute früh im Deutschlandfunk erneut, die abschlagsfreie Rente nach 45 Berufsjahren müsse beibehalten werden. Der stellvertretende Fraktionsvize der SPD, Zorn, hat den Tankrabatt gegen Kritik verteidigt. Der Rabatt sei aktuell zusammen mit dem Spritpreisdeckel die beste Lösung gewesen, sagte Zorn im ARD-Morgenmagazin. Noch ist unklar, wie es nach dem tödlichen Unfall beim Münchner Oktoberfest mit dem Fahrgeschäft Freefall Tower weitergeht. Dazu liefen derzeit Besprechungen, so der Betreiber. Ein Mitarbeiter war dort am späten Abend von einer Gondel getroffen und möglicherweise eingequetscht worden. Der 52-Jährige starb im Krankenhaus. Nach 30 Jahren im Einsatz will der Schauspieler Klaus Behrendt als Tatortkommissar aufhören. Wie der Westdeutsche Rundfunk mitteilte, wird der 66-Jährige voraussichtlich im Herbst nächsten Jahres zum letzten Mal als Kommissar Max Ballauf zu sehen sein in der 100. Folge des Kölner Tatorts.
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5: Hubertus Meyer-Burkhardt ist Schauspieler, TV-Produzent und Fernsehmoderator. Eine seiner Lebensphilosophien lautet: Optimismus ist eine Kraftanstrengung. Hubertus Meyer-Burkhardt war zu Gast in SWR1 Leute bei Nicole Köster.
7: Mit 15 schon im Staatstheater in Kassel auf der Bühne gestanden.
8: Ja.
7: Hast du so früh schon gewusst, ich will auf die Bühne, da zieht's mich hin?
8: Ich wollte nie auf die Bühne, das ist das Komische. Ich wollte Es war ein merkwürdiger Moment, so als ob man sich in eine Frau verliebt. Ich bin aufs erste Mal mit 15, 16 auf die Hinterbühne des Staatstheaters Kassels gekommen. Und da war so ein merkwürdiger Geruch. Und der Geruch war

0: Staub und Schweiß und das Parfum des Inspizienten. Der Inspizient ist der Abendregisseur. Und da habe ich gedacht, das ist interessant. Ich wusste, ich will mal was mit Unterhaltung machen. Ob ich jetzt schreibe, ob ich Filme produziere, darauf ist es ja hinausgelaufen dann, Filme produziere oder eine Talkshow moderiere, das wusste ich freilich noch nicht. Aber ich wusste, ich will auf die Filmhochschule gehen in München, was auch geklappt hat, und diesen Weg gehen. Aber heute bin ich natürlich vor allen Dingen auf der Bühne mit meinen Büchern.
1: Wobei das ja schon interessant ist zu sagen, ja, über so einen Geruch hat mich dahin gelockt. Ist es das so, dass du, weil du den Wald eben erwähnt hast, auch im Wald gibt es ja einen besonderen Duft, ja, klare Luft. Bist du besonders geruchsaffin? Oh,
0: ich sammle ja Parfums, ja. Ich sammle Parfums, aber von kleinen Herstellern. Also nicht diese großen Marken, aber von kleinen her. Ich bin total geruchsaffin. Und der Wald, im Wald ist es am schönsten, wenn es drauf regnet. Im Sommer. Das liebe ich. Da könnte ich mich auf die Leute würden denken, ich habe eine Meise. Aber ich könnte mich im Wald auf den Rücken legen und so in das Blätterdach gucken und das regnet so runter in der Wärme. Das liebe ich. Also ja, ich bin sehr geruchsaffin und wir haben ja in der deutschen Sprache auch, die Nase wird ja häufig bemüht. Du stinkst mir, ich kann dich nicht riechen, verdufte, ich habe die Nase voll. Also die Nase wird in der deutschen Sprache viel häufiger zitiert als das Auge und das Ohr.
1: Interessanterweise ist ja auch die Nase, das Geruchsgedächtnis, das intensivste Gedächtnis, was wir haben. Also mit Erinnerungen verbinden wir ganz häufig Gerüche.
0: Ich kann ja eine geradezu intime Beichte machen. Meine erste erotische Erfahrung, wobei wir müssen uns, da war ich 14, das war das erste
1: Jahr. Wir senden am Vormittag.
0: Ich werde das wertkonservative Publikum werde ich berücksichtigen, aber es ist sehr harmlos. Aber auf jeden Fall, wo es ein bisschen mehr war als Küssen, ja. Und das war auf einer Segelschule, und neben der Segelschule, also neben diesem Raum, wo es stattfand, war der Raum, wo diese Öljacken und noch heute, wenn ich, also diese
1: Die muss man ja auch manchmal einschmieren.
0: Und die, weißt du, diese gelben Dinger. Ja. Und noch heute, wenn ich irgendeine Öljacke rieche, ich will es anonymisieren, denke ich, nenne sie jetzt mal Tina, dieses Erlebnis, als ich 14 war, im positiven Sinne. Ich habe es doch jetzt so formuliert, dass selbst wertkonservative Menschen sagen können, das geht durch.
1: Dem ist nichts hinzuzufügen.
0: Ich danke für das Verständnis.
1: Fernweh und Rock'n'Roll sind die beiden Energien, die mich ausmachen. Richtig. Hubertus Meyer-Burkhardt bei uns in SWR1, Leute. Wie kommst du zu diesem Fazit?
0: Ich hatte einen Vater, der war alkoholkrank und faschistoid und wir hatten kein gutes Verhältnis. Und ich habe meine Kraft gesammelt gegen ihn in der pubertären Phase mit Hilfe der Rockmusik. Also die Rockmusik war mein Rückenwind. Die Rockmusik war meine Stimulanz, optimistisch zu werden. Und er mochte natürlich keine langen Haare. Da habe ich gerade lange Haare.
1: Ja, die Rebellion.
0: Oh. Und insofern war Rod Stewart und Janis Joplin und Jimi Hendrix, das waren meine Freunde. Ja. Und also meine Freunde im übertragenen Sinne natürlich. Insofern war die Rockmusik, noch heute, wenn ich Rockmusik höre, ist das für mich so eine Quelle der Vitalität.
1: Lässt sich denn dann das so übertragen, dass die Musik eher Heimat ist als Orte, weil du unglaublich häufig umgezogen bist?
0: Ja, ich habe, was ich eigentlich bedauere, nie es geschafft, zu einer bestimmten Gegend in Deutschland eine so große Beziehung aufzubauen, dass ich sage, in der Gegend bin ich zu Hause. Leider, muss ich sagen, aber es hat auch Vorteile, weil ich eben ein Zirkuskind bin. Ich bin eine reisende Seele und fühle mich in Deutschland überall gleich, mehr oder minder wohl. Wobei ich eins sagen muss, meine Frau sagt immer, ich bin die deutsche Antwort auf Woody Allen, von dem ja bekannt ist, dass er, wenn er Manhattan verlässt, schon das Gefühl hat, er ist im Urwald. Ja. Ich bin ein Großstadtmensch, ein wirklicher Großstadtmensch. Ich liebe Großstädte.
1: 60 Mal im Jahr bist du auf Lesereise. Da bist du ja nicht nur in den Großstädten, da kommst du auch in ländliche Regionen. Kannst du so auch die unterschiedlichen Mentalitäten in Deutschland ausmachen? Hast du da ein Gespür für entwickelt?
0: Ich habe für mich die Beobachtung gemacht, dass in katholisch beeinflussten Gebieten, also im Westen und im Süden, die Leute schneller zu begeistern sind, und in protestantisch beeinflussten Gebieten musst du sie dir erarbeiten.
1: Was ist denn, ich könnte mir vorstellen, du kommst auch anschließend mit den Leuten ins Gespräch. Ja. Was ist die Frage, die dir am allerhäufigsten gestellt wird?
0: Woher holen sie ihren Optimismus? Und weil viele Leute wissen, dass ich eine Krebsdiagnose habe, viele Leute wissen auch, dass in meinem Leben, ich habe so ein paar Schicksalsschläge erlebt, die ich auch nicht weiter thematisieren möchte, aber der ein oder andere weiß es. Das ist die häufigste Frage, wo holen Sie Ihren Optimismus her? Das würde ich auch gern können. Und dann sage ich immer dasselbe, dass Optimismus und Zuversicht eine Kraftanstrengung ist. Und meine Mutter sagt ja immer, glücklich sein ist eine Entscheidung. Und ich sage auch immer, ohne übergriffig sein zu wollen, wenn Sie in einer so traurigen, verzweifelten Situation sind, dass Sie den Optimismus in sich nicht mobilisieren können, dann würde ich jedem Menschen empfehlen, sich mit dem Gedanken vertraut zu machen, eine Therapie zu machen.
2: Hubertus Meyer-Burkhardt in SWR 1, Leute. Sein Buch heißt »Das Buch meines Lebens haben Klügere geschrieben«. Erschienen ist es im Heine Verlag. 11.53 Uhr.
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2: Mit Jenny Bein.
4: Guten Tag. Evonik will in den kommenden 3 Jahren 3.200 Stellen streichen, davon über 2.000 in Deutschland. Angekündigt hatte das der Essener Chemiekonzern schon im Juni, jetzt sind die Pläne konkreter.
5: Alles soll sozialverträglich laufen. Details werden mit den Sozialpartnern noch ausgearbeitet, heißt es in einer Mitteilung. Erstmals sollen auch Mitarbeiter mit Abfindungen dazu gebracht werden, den Konzern zu verlassen, bei dem es keine betriebsbedingten Kündigungen geben soll. Zum Umbauprogramm gehört, dass zum Beispiel das Polyestergeschäft mit Standorten in Mahl und Witten geschlossen wird, außerdem einige kleinere Standorte. Alle 6 großen Produktionsstandorte in Deutschland sollen spezifische Aufgaben bekommen, die derzeit ausgearbeitet werden. Durch die eingesparten Personalkosten will Evonik das eigene Wachstum mit profitablen Sparten stärken. Dazu gehören die Märkte Luft- und Raumfahrttechnik, Automotive, Wasserstoff und Gesundheitstechnologie. Der Stellenabbau gehört zu einem großen Umbauprogramm, das schon seit 3 Jahren läuft. Fast 3.000 Stellen wurden bereits abgebaut. Evonik hat in über 100 Ländern Standorte und rund 30.000 Beschäftigte. Aus Essen, Denise Friese.
4: Die Ausgaben für künstliche Intelligenz steigen in Deutschland deutlich. Der gesamte KI-Markt aus Software, Dienstleistungen und Hardware wächst in diesem Jahr voraussichtlich um fast die Hälfte auf knapp 29 Milliarden Euro. Davon geht der Digitalverband Bitkom aus. KI stehe am Übergang von der Experimentierphase zu einem breiten Einsatz, so Bitkom-Präsident Wintergerst. Noch nie sind in der EU so viele Autos mit reinem Elektroantrieb neu zugelassen worden wie im vergangenen Jahr. Gut jeder 6. neu zugelassene Pkw in der Europäischen Union war ein E-Auto. Das zeigen neue Zahlen des Statistischen Bundesamtes. Damit ist der Anteil reiner Elektroautos an den jährlichen Neuzulassungen in der EU laut Statistikbehörde innerhalb von 10 Jahren deutlich gestiegen. EU-Spitzenreiter bei den E-Auto-Zulassungen war zuletzt Dänemark. Der Automobilclub ADAC hat Winterreifen getestet, insgesamt 32 Produkte in 2 Größen. Über die Hälfte der Kleinwagenreifen ist laut ADAC nicht empfehlenswert.
6: Nur 2-mal gab es das Testurteil gut vom ADAC bei den Reifen für Kleinwagen in der Größe 185/65 R15. Wobei der Continental Winterkontakt TS 870 die beste Bewertung im gesamten Testfeld einfährt. Er zeigte ausgewogene und durchweg gute Leistungen auf jedem Untergrund und eine ordentliche Umweltbilanz. 9 Reifen kann der ADAC nicht empfehlen. Bei den Mittelklassewagen wurden Reifen in der Größe 225/50 R17 getestet. Hier kam der Pirelli Cinturato Winter 3 auf den 1. Platz. Auch bei den Reifen für die Mittelklassewagen gab es negative Ausreißer. Hier stufte der ADAC 6 von 16 Reifen als mangelhaft ein. Vielfahrern rät der Club, dass sie neben einer guten Fahrsicherheitsbewertung auch auf eine lange Laufdauer und geringen Abrieb achten sollten. Andreas Reinhardt, SWR Wirtschaftsredaktion.
4: Die größte internationale Messe für Eisenbahntechnik und Bahnentwicklung beginnt heute in Berlin, die InnoTrans. Unter den knapp 3.000 Ausstellern sind auch viele Unternehmen aus Baden-Württemberg und Rheinland-Pfalz. SWR-Reporter Frieda Kümmerer berichtet.
7: Baumaschinen und Bagger, die auf Schienen fahren können, Bahnübergänge, Zugtoilettenkabinen und Neuentwicklungen für Nachtzugabteile. Nur ein kleiner Querschnitt der Themen aus dem Südwesten, die auf der InnoTrans vertreten sind. Etwa ein Drittel der knapp 3.000 Aussteller kommt aus Deutschland, mehr als 120 allein aus Baden-Württemberg und 19 aus Rheinland-Pfalz. Auf der Messe geht es um Bahntechnik, Bahninfrastruktur, Passagiertransport, Innenausstattung und Tunnelsysteme. Die InnoTrans, die alle 2 Jahre als wichtigster internationaler Treffpunkt der Bahnbranche gilt, findet bis Freitag auf dem Messegelände in Berlin statt.
4: Und zum Schluss noch der Blick an die Börse.
8: An den Aktienmärkten steigt die Hoffnung auf diplomatische Initiativen, die geopolitisch für Entspannung sorgen könnten. Heute haben die Anleger die UN-Vollversammlung im Blick. US-Präsident Donald Trump wird dort eine Rede halten. Investoren erhoffen sich positive Impulse für eine Entspannung im Konflikt mit Iran. Denn der Krieg hat die Ölpreise kräftig steigen lassen. Das belastet seit Monaten die globale Konjunktur. Die Turbulenzen am Rohstoffmarkt sorgen zudem weltweit für steigende Verbraucherpreise. Die Notenbanken reagieren darauf mit Zinserhöhungen. Das wiederum hat Nebenwirkungen. Höhere Zinsen können dämpfend auf das Wirtschaftswachstum wirken. Das anstehende Treffen zwischen Trump und dem chinesischen Staatschef Xi Jinping sorgt ebenfalls für Erwartungen. Vor diesen wichtigen Terminen bleiben die Anleger vorsichtig. Der DAX hatte zum Wochenstart um mehr als 1% zugelegt. Heute fällt der deutsche Leitindex zum Handelsbeginn leicht zurück. Thomas Spindler, ARD-Finanzredaktion, Frankfurt.
4: Und das war das Neueste aus der Wirtschaft, 12:02.
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9: Mit Florian Rudolph einen schönen Dienstagmittag. Der Beamtenbund ist auf der Zinne. Grund ist der Plan der baden-württembergischen Landesregierung, in den Beamtenpensionsfonds zu greifen, um Haushaltslöcher zu stopfen. Die Begründung von Grün-Schwarz, auch wenn die Steuerquellen nicht so sprudeln, wolle man schließlich gestalten. Kann man ja wieder auffüllen, wenn es konjunkturell besser läuft. Mancher Staatsdiener mag sich jetzt aber fragen, ob das Geld im Topf noch für den Ruhestand reicht. Darum geht's hier unter anderem in der kommenden halben Stunde. Der Dienstag in SWR aktuell. Schön, dass Sie dabei sind.
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9: Viel Sonne bringt der Nachmittag, vor allem in der Pfalz, in Baden und in Oberschwaben. Im Nordosten, etwa zwischen Westerwald und Ostalb, gibt es zeitweise auch Wolken. Die Temperaturen erreichen Höchstwerte zwischen 16 und 21 Grad, am Oberrhein bis 23. Kommende Nacht klart es dann wieder auf und es wird sehr frisch, mit Tiefstwerten von 9 bis 1 Grad, örtlich mit Bodenfrost. Morgen scheint nach Auflösung von Nebel verbreitet die Sonne. Dabei wird es am Nachmittag 17 bis 24 Grad warm. Die weiteren Aussichten: Donnerstag bei böigem Wind ein Wechsel von Sonne und dichten Wolken. Richtung Hessen und Franken örtlich Regen. Am Freitag nach Frühnebel wieder jede Menge Sonne.
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10: Um 12 Uhr mit Marc Wengschek. Wegen der immer höheren Spritpreise nimmt das Interesse an Elektroautos zu. Mittlerweile fährt etwa jedes sechste neu zugelassene Auto in der Europäischen Union mit Strom. Ein neuer Rekord, sagt das Statistische Bundesamt. Ursula Mayer.
11: Damit ist der Anteil reiner Elektroautos an den jährlichen Neuzulassungen in der EU laut Statistikbehörde innerhalb von 10 Jahren deutlich gestiegen. Noch 2015 sei es weit unter 1% gewesen. Speziell in Deutschland war letztes Jahr sogar fast jedes fünfte neu zugelassene Fahrzeug ein Elektroauto. Das war etwas mehr als der europaweite Durchschnitt, aber in einigen anderen EU-Ländern war der Anteil teilweise noch deutlich höher. EU-Spitzenreiter war Dänemark. Hier waren 2 von 3 zugelassenen Pkw Elektroautos.
10: Die Bundesregierung plant wegen der hohen Die Bundesregierung plant wegen der hohen Preise für Benzin und Diesel einen neuen Tankrabatt. Das Bundeskabinett hat gestern Abend beschlossen, dass der insgesamt bei 17 Cent liegen und ab Oktober bis zum Jahresende gelten soll. Kritiker sprechen von einer Entlastung nach dem Gießkannenprinzip und fordern die Berücksichtigung der persönlichen Verhältnisse der Autofahrer. Der Fraktionsvize der SPD, Zorn, der auch Mitglied der koalitionsinternen Spritpreistaskforce ist, hat den Tankrabatt verteidigt und im ARD-Morgenmagazin als gute Lösung bezeichnet. Allerdings müsse die Bundesregierung anschließend die punktgenaue Auszahlung an Bedürftige endlich zum Laufen bringen. Nach den Wahlniederlagen in Berlin und Mecklenburg-Vorpommern will sich die Bundestagsfraktion der Union sortieren. Bei der Sitzung am Nachmittag wird vor allem mit Spannung erwartet, welchen Rückhalt Bundeskanzler Merz noch hat. Die parlamentarische Geschäftsführerin der Fraktion, Dos Santos Vins, sagte vorab, sie wäre fast enttäuscht, wenn es keine Debatte gäbe. Die Abgeordneten wüssten aber um ihre Verantwortung und würden deshalb die Pläne von Merz mittragen. Merz selbst hat zuletzt mehrfach erklärt, an seinen Reformplänen festhalten zu wollen. Bei den Spitzentreffen seit Sonntag habe es keine Personaldebatten gegeben. Die Linkspartei steht im Zusammenhang mit Antisemitismusvorwürfen immer stärker unter Druck. Der Berliner Europaabgeordnete der Grünen, Lagodinsky, forderte die Linke auf, Mitglieder mit judenfeindlichen Positionen aus der Partei auszuschließen. Außerdem müsse sie sich zum Existenzrecht Israels bekennen. Das fordert auch der frühere regierende Bürgermeister von Berlin, Wowereit, von der SPD. Im Deutschlandfunk sagte der SPD-Politiker, dies sei Voraussetzung für seine Partei für mögliche Koalitionsverhandlungen mit der Linken in Berlin. Gleichzeitig sprach er sich gegen Enteignungen von Immobilienfirmen aus, wie es die Linke plant. Das schaffe keinen Wohnraum. Der Essener Chemiekonzern Evonik will in den kommenden beiden Jahren weitere 3200 Stellen abbauen. Der Konzern teilte mit, dass mehr als zwei Drittel davon in Deutschland wegfallen sollen. Dafür sollen frei werdende Stellen nicht neu besetzt werden. Den sechs großen Standorten in Deutschland sollen demnach unterschiedliche Aufgaben zugeteilt werden. Schon bis Ende dieses Jahres werden bei Evonik insgesamt 2800 Stellen gestrichen. In Asien und Amerika will das Unternehmen dagegen investieren. Dort sehe man Wachstumschancen, hieß es. Im Landkreis Sigmaringen ist Gülle in den Fluss Ostrach gelaufen und hat dort ein Fischsterben ausgelöst. Nach Angaben der Polizei wurde die Ostrach auf einer Strecke von 5 Kilometern verunreinigt. Offenbar war ein technischer Defekt an einem Güllefass die Ursache. Absicht schließen die Ermittler aus. Die Ermittlungen laufen noch. Nach 30 Jahren im Einsatz will der Schauspieler Klaus Behrendt als Tatortkommissar aufhören. Wie der Westdeutsche Rundfunk mitteilte, wird der 66-Jährige voraussichtlich im Herbst nächsten Jahres zum letzten Mal als Kommissar Max Ballauf zu sehen sein, in der 100. Folge des Kölner Tatorts. Behrendt sagte, er wolle künftig mehr Zeit für sich und die Familie haben. Das bedeutet aber nicht, dass er gar nicht mehr vor die Kamera wolle. SWR Nachrichten, Redaktion Stefan Bosch. Das Wetter in Baden-Württemberg und Rheinland-Pfalz. Mit nördlicher Strömung kommt relativ kühle Luft zu uns. Die Vorhersage vor allem in Südbaden sonnig, noch Nordosten wolkiger, höchstens 16 bis 23 Grad. In der Nacht ist es klar und wieder sehr frisch, bei 9 bis 1 Grad. Örtlich ist Bodenfrost möglich. Morgen nach Nebel viel Sonne und 17 bis 24 Grad warm. Und jetzt die Zeit. Es ist 12.05 Uhr.
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9: Mit Florian Rudolph einen schönen Dienstagmittag. Die Fliehkräfte werden stärker. Die Unionsfraktion sucht einen Ausweg aus der CDU-Krise. Streit wegen Oligarchen. Die Verlängerung der EU-Sanktionsliste gegen Russland liegt auf Eis. Und Griff in den Pensionstopf. Der Beamtenbund kritisiert Haushaltspläne der baden-württembergischen Regierung. Darum geht es hier bis 12:30. Nach dem Wahldebakel sucht die CDU den Ausweg aus ihrer tiefen Krise. Zwar hat Friedrich Merz die Rückendeckung der CDU-Ministerpräsidenten. Wie weit die reicht, ist aber unklar. Sachsens Regierungschef Kretschmer fordert einen Neustart, der, Zitat, auch mit Personen zu tun habe. Herrn Friedrich Wilhelms in Berlin. Ist also ein Festhalten an Merz als Kanzler und CDU-Chef alles andere als ausgemacht?
13: Also diese Frage entbehrt im Moment tatsächlich jeglicher Grundlage. Der Kanzler hat es gestern deutlich gesagt und die Unionsministerpräsidenten sogar vor der Wahl. Und da gehörte auch Herr Kretschmer dazu. Keine relevante, ernstzunehmende Stimme in der Union will jetzt einen Kanzlerwechsel. Es gibt natürlich Unmut und es gibt natürlich Kritik. Und die kommt natürlich vor allem von CDU-Politikern wie dem sächsischen Ministerpräsidenten oder auch dem aus Thüringen, Mario Vogt. Die sind aber quasi im Dauerwahlkampf, weil sie mit ihren Minderheitsregierungen in ihren Ländern ständig aufs Neue neue Mehrheiten suchen müssen. Die sind da keine Maßgabe für die Union insgesamt.
9: Im Hintergrund berät die Unionsfraktion. Was hören Sie über die Stimmung dort?
13: Da ist eine Menge Unruhe drin. Es gibt da vor allem die jungen CDUler, die sich schon vor einem Jahr als Rentenrebellen profilieren konnten. Die pochen jetzt natürlich darauf, dass die Sozialreformen durchgezogen werden. Und dazu gehört ja auch das Rentenpaket. Und in dieser Ecke der Kritiker gehören dann auch die konservativeren, die wirtschaftsliberalen Zirkel in der Union. Auf der anderen Seite gibt es aber auch die mahnenden Stimmen in der Union, die die Reform vielleicht eher abschwächen wollen. Das ist dann wohl eine der wichtigsten Personen, die man da findet, Karin Prien, die Bundesbildungsministerin und stellvertretende CDU-Chefin. Die sagte gestern sogar CDU pur, das geht jetzt einfach nicht. Aus dieser Ecke wird also nochmal angeregt, noch ein bisschen mehr SPD zu wagen.
9: Hält sich Merz am Ende vielleicht auch nur deshalb, weil sich im Moment niemand traut, für ihn einzuspringen, auf die Gefahr, dass er vielleicht selbst untergeht?
13: Also wie gesagt, ernsthaft und aufrichtig sägt gerade niemand von Rang und Namen am Kanzler. Das ist vor allem eine Obsession der Medien im Moment. Das möchte auch die Opposition gerne so platzieren. In der Union und in der Regierung generell ist das kein Thema. Aber klar, das Argument, das Sie gerade gemacht haben, das ist auf dem Papier durchaus eins, warum nicht getauscht wird. Weil wer würde sich jetzt diesen Stein ans Bein binden wollen? Wenn ein anderer den Job machen wollen würde, dann würde er oder sie doch sicher warten, bis diese äußerst schwierige Zeit vorbei ist und die Reformen abgefrühstückt sind.
9: Ja, Gefahr der Verwässerung von Reformen, die will ja Merz März eigentlich durchziehen. Neben Leuten vielleicht in den eigenen Reihen der Union, ist das auch mit dem Koalitionspartner SPD überhaupt zu machen?
13: Im Grunde genommen ja. Auch die bekommen natürlich Druck. Parallel zu Michael Kretschmer und Mario Vogt bei der CDU muss sich die Bundes-SPD-Spitze mit Manuela Schwesig, also rumärgern ist vielleicht zu hart, aber auseinandersetzen. Die hat gegen die Bundesregierung, also auch gegen die Bundes-SPD-Wahlkampf gemacht und auch gestern auf der Bühne neben den Parteichefs Bärbel Baas und Lars Klingbeil nochmal wörtlich gesagt, was sie nicht gut findet an den Reformen und ist damit sehr populär. Auch die Bundes-SPD kriegt natürlich Widerstand von ihrer eigenen Jugendorganisation, den Jusos, aber auch das ist nichts Neues. Insofern stehen sie eigentlich nach wie vor an der Seite der CDU.
9: Wie fest steht die SPD denn zu März? Neuwahlen dürften doch auch für die Sozialdemokraten derzeit verheerend sein.
13: Also auch da muss ich nochmal kurz eins richtig stellen. Niemand redet gerade von Neuwahlen, wirklich niemand. Da muss man vorsichtig sein, dass man das nicht irgendwie so platziert. Es ist kein Thema außerhalb der AfD. Darüber hinaus bleibt zu sagen, dass die SPD ja den Kanzler stützt, soweit es eben möglich ist. Die Parteispitze ist zwar nicht sonderlich beliebt, aber Bärbel Baas und Lars Klingbeil sind nun mal die Parteichefs. Und gerade Lars Klingbeil wird ja einen Teufel tun, die Reform zu torpedieren, die ihm seinen angespannten Haushalt nochmal ein bisschen Luft verschaffen. Deshalb heißt es halt von den beiden auch maximal, dass man nochmal über Details sprechen möchte, aber das in der Koalition tun möchte. Also klares Bekenntnis zu Schwarz-Rot und zum Kanzler.
9: Auch wenn die AfD als einzige von Neuwahlen träumt, offenbar gibt es auch laute Gedankenspiele über eine Minderheitsregierung. Ist das eine realistische Option seit Sonntagabend?
13: Also wer soll sowas sagen? Die Antwort ist da ganz klar, nein. Es gibt keine seriösen Gedankenspiele über eine Minderheitsregierung. Es gibt auch keine Diskussion darüber. Und es ist auch kein seriöser, politisch interessierter Mensch mir bekannt, der allen Ernstes mit einer Minderheitsregierung rechnet. Das basiert schon auf so vielen unwahrscheinlichen bis unmöglichen Annahmen. Die Union müsste ja dann als ganze Fraktion mit der AfD kollaborieren. Das ist absoluter Quatsch, das würde die CDU sprengen, das wäre das Ende der Partei. Und wenn ich mit der AfD müsste eine CDU-Minderheitsregierung mit der SPD zusammenarbeiten, das ist Quatsch, weil es tut sie ja jetzt schon, oder den Grünen, die sind aber noch weiter weg als die SPD, oder den Linken, und das wird ja immer abstruser. Also rein rechnerisch und verfassungsrechtlich ist das natürlich möglich, politisch ist das Humbug.
9: Die Einschätzung von Jan-Friedrich Hewelems aus unserem Hauptstadtstudio. Die EU muss ihre Sanktionsliste, die sie nach dem Überfall Russlands auf die Ukraine verhängt hat, im Halbjahresrhythmus verlängern. Einstimmig. Das ging bislang auch immer gut. Jetzt aber fordern Frankreich und die Slowakei, den russisch-usbekischen Oligarchen Usmanow von der Sanktionsliste zu streichen, auf der sich mittlerweile mehrere tausend Personen und Organisationen befinden. Luxemburg will, dass in diesem Fall auch der Milliardär Friedmann von der Liste genommen wird. Und vor allem die baltischen und skandinavischen Länder, die lehnen jegliche Veränderung an der Liste ab. Thomas Spickhofen in Brüssel. Warum überhaupt sollen Usmanow und Friedmann von der Liste gestrichen werden?
14: Also Alisha Usmanow, das ist schon lange ein Wunsch der Slowakei. Das hat sie auch immer wieder öffentlich gesagt. Aber was jetzt ein bisschen überraschend hinzukommt, ist, dass auch Frankreich sich diesem Wunsch angeschlossen hat. Über die Gründe in Paris können wir nur mutmaßen. Offizielle Stellungnahmen dazu gibt's nicht. Im Hintergrund soll es um die Freilassung von französischen Staatsbürgern aus der Haft in Aserbaidschan gehen. Das berichtete jedenfalls in der vergangenen Woche die Financial Times. Aserbaidschan setzt sich auch schon lange für die Streichung Usmanows von der Liste ein, ist ja aber selbst kein EU-Mitgliedsland, hat also keinen direkten Einfluss auf diese Sanktionsliste. Und man könnte jetzt vermuten, dass die Regierung in Baku nun eben andere Hebel benutzt, um zu diesem Ziel zu kommen. Und daraufhin hat dann angeblich Luxemburg gesagt, das sind ja alles sehr vertrauliche Gespräche, wenn Usmanow runterkommt, dann soll auch Friedmann runter. Das ist ein anderer russischer Milliardär. Friedmann hat seinerseits Luxemburg verklagt, weil das Land seine Vermögenswerte dort, da geht es um rund 16 Milliarden Euro, eingefroren hat. Aber wie gesagt, wir bewegen uns da ein bisschen auf dünnem Eis. Offizielle Bestätigungen dafür sind nicht zu bekommen.
9: Geht es jetzt nur um diese Oligarchen oder sind auch Sanktionsverschärfungen vorgesehen?
14: Also im Moment geht es nur um diese beiden Oligarchen, weil es auch nur um die Liste der Personen und der Organisationen geht, gegen die Sanktionen verhängt werden. Das ist diese Liste mit 3000 Personen, Einrichtungen, Organisationen, die da draufstehen. Diese Personen zum Beispiel dürfen nicht einreisen in die EU, auch nicht durchreisen. Die Vermögen werden eingefroren, die Unternehmen dürfen nicht in der EU geschäftstätig werden. Das ist so eine Liste, die muss alle 6 Monate verlängert werden. Und die Frist dafür, die wäre eigentlich in der vergangenen Woche ausgelaufen, ist dann um 7 Tage Tage verlängert worden. Und zum Teil des Deals, der jetzt möglicherweise da auf dem Tisch liegt, nach allem, was wir hören, gehört eben, dass diese beiden Personen runtergenommen werden. Dafür aber die Gesamtliste nicht mehr um 6, sondern gleich um 36 Monate, also 3 Jahre verlängert wird. Es geht eben, wie gesagt, nur um diese Personenorganisationen, nicht um die Wirtschaftssanktionen. Da hat man sich ja auf einen Modus geeinigt, der nur noch alle 12 Monate eine Verlängerung erfordert.
9: Könnte dieses Hickhack denn auch dazu führen, dass die Liste jetzt erstmal gar nicht verlängert wird und die Sanktionen auslaufen?
14: Naja, diese Gefahr steht ja zumindest im Raum, weil wenn das Paket nicht verlängert würde, würde das ja bedeuten, dass diese rund 3000 Personen und Institutionen wieder frei agieren dürfen. Dürfen reisen, dürfen Geschäfte machen, womöglich müssen die Vermögenswerte wieder herausgegeben werden. Also das mag man sich gar nicht so richtig vorstellen. Was wir in der Vergangenheit aber ja schon erlebt haben, das war, dass eben diese Fristen verlängert wurden. Wie gesagt, in der vergangenen Woche wäre eigentlich schon das Datum gewesen. Dann hat man das nochmal um 7 Tage verlängert. Das heißt, das wäre dann Mitte dieser Woche, genauer jetzt um Mitternacht, zwischen Dienstag und Mittwoch wieder fällig. Aber auch da ist eine nochmalige Verlängerung natürlich denkbar.
9: Mit der Abwahl des ungarischen Premiers Orbán, der ja ein Quertreiber war, haben viele in der EU gehofft, dass es jetzt einfacher wird mit den Sanktionen. Wäre es denn vielleicht eine Lösung, vom Prinzip der Einstimmigkeit abzurücken?
14: Naja, aber das wird dann wenig Sinn machen, wenn man Sanktionen umsetzen will, weil die müssen ja auch überall durchgesetzt werden. Wir haben das mal im Sanktionspaket im Juli aber erlebt, dass eben nach Orbán es immer noch Einzelinteressen gibt, die jetzt auch geäußert werden. Da ging es um diese Wirtschaftssanktionen, die alle 12 Monate verlängert werden müssen. Und da hatten auch schon ein paar Länder extra Wünsche. Also die einen wollten die heimischen Banken schützen, andere hatten Schwierigkeiten mit russischem Kabeljau und Alaska Seelachs, der da auf die Liste kommen sollte. Die hatten da Angst um ihre Arbeitsplätze und um den Nachschub im Tiefkühlregal. Am Ende ging es dann noch um Reedereien, um Frachter, die in der EU gemeldet sind, aber dann doch russisches Flüssiggas verschiffen. Da stieg zum Beispiel Griechenland groß ein. Also diese Gefahr besteht ganz offenkundig auch weiterhin.
9: Wie ist die deutsche Position in der Frage, ob diese beiden Oligarchen von der Liste kommen?
14: Wir hören jetzt keine spezifischen Äußerungen der deutschen Seite. Wie gesagt, ein Teil dieser Gespräche muss ja auch damit leben, dass er sehr, sehr vertraulich ist, sonst macht das keinen Sinn. Eine Streichung der beiden russischen Oligarchen, die würde aber, das ist allen klar, das Instrument der Sanktionen einfach erheblich schwächen, weil das Risiko ist, dass zum Beispiel andere auf der Sanktionsliste dadurch Argumente für Klagen gegen Strafmaßnahmen finden könnten. Und die Sorge ist auch so ein bisschen, dass das eine Kettenreaktion auslöst. Ein bisschen ist das ja jetzt auch schon zu erkennen, weil man gewissermaßen die Büchse der Pandora da öffnet, wenn der eine sagt, na gut, wenn der Usmanow runterkommt, dann muss auch der Friedmann runterkommen. Deshalb wollen das die meisten anderen Staaten, und dazu zählt auch eben Deutschland, so nicht durchgehen lassen.
9: Thomas Spiekhofen, unser Korrespondent in Brüssel. Die EU-Staaten streiten über die Frage, ob 2 Oligarchen von der Russland-Sanktionsliste genommen werden sollen. 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Der Streit zwischen Trump und den US-Medien eskaliert. Es geht um die Frage, ob der Präsident bestimmen darf, welche Medien Zugang bekommen und welche nicht. Weil Trump ihnen eben diesen Zugang verwehrt, haben CNN, Politico und MS Now die Regierung verklagt. Im Zentrum steht dabei der Pressepool. Dabei übernimmt eines der großen Medienhäuser immer die Berichterstattung und stellt das Material dann auch den Wettbewerbern zur Verfügung. CNN war dafür eingeteilt und wurde an der Arbeit gehindert. Daraufhin hat der TV-Pressepool die Arbeit ganz eingestellt. Einzelheiten von unserem Washington-Korrespondenten Ralf Borchert.
15: CNN, MS Now und Politico haben nach ihrem Ausschluss aus dem Weißen Haus nicht nur Klage eingereicht, zahlreiche andere US-Medien haben sich solidarisch erklärt. So gab es am Montag zum ersten Mal keine Fernsehbilder von Trump durch den sogenannten TV-Pool. Traditionell begleitet im täglichen Wechsel einer der 5 großen Sender ABC, CBS, NBC, CNN und Fox News den Präsidenten auf Schritt und Tritt und stellt die Bilder allen Medien zur Verfügung. Am Montag wäre CNN an der Reihe gewesen, keiner der anderen Sender sprang ein, auch nicht der sonst stets Trump-freundliche Sender Fox News. Fox-Korrespondentin Jackie Heinrich ist zudem die Präsidentin der White House Correspondents Association, des Verbands der Korrespondenten, die aus dem Weißen Haus berichten. Sie betonte in ihrem Sender, die 3 ausgeschlossenen Medien würden sich zu Recht gegen Trump wehren. Es bekommt nicht jeder automatisch Zugang zum Weißen Haus, aber wenn die Akkreditierung einmal erteilt ist, kann man sie nicht wieder entziehen, weil man die Berichterstattung nicht mag. Heinrich ergänzte, wenn jetzt ein Präzedenzfall geschaffen werde, könnten auch künftige US-Präsidenten ihnen nicht genehme Medien ausschließen. Man müsse an die langfristigen Folgen solcher Entscheidungen denken. Trump selbst wiederholte seinen Vorwurf, die drei ausgeschlossenen Medien würden nur Falschnachrichten verbreiten. Bei einer Pressekonferenz mit New Yorks Bürgermeister Soran Mamdani, die von einem lokalen New Yorker Fernsehsender übertragen wurde, sagte Trump, ich denke, diese Unternehmen haben eine Verpflichtung, fair zu sein. Und wenn es Fake News sind, habe ich die Verpflichtung, sie nicht zuzulassen. Dennoch sind die meisten Juristen der Ansicht, dass der Ausschluss der drei Medien keinen Bestand haben wird. Über den Eilantrag von CNN, MS Now und Politico entscheidet der gleiche Richter, der schon während Trumps erster Amtszeit einen ähnlichen Fall verhandelt hat. Damals wurde CNN-Korrespondent Jim Acosta von Trump ausgeschlossen. Bundesrichter Timothy Kelly, obwohl von Trump selbst ernannt, hat die sofortige Wiederzulassung Acostas angeordnet. Der auf das Thema Pressefreiheit spezialisierte Anwalt Connor Fitzpatrick meinte jetzt bei CNN,
16: This is a violation of the First Amendment.
15: Dies ist ein Verstoß gegen den ersten Verfassungszusatz. Schon morgen am Mittwoch findet die erste Anhörung vor Gericht statt. Der Eilentscheid könnte noch am gleichen Tag fallen. Sicher ist das aber nicht.
9: Ralf Borchert aus Washington. Trump ist derzeit in New York, denn dort beginnt die Vollversammlung der Vereinten Nationen. Und am Rande wollen die USA, Grönland und Dänemark ein Abkommen unterzeichnen. Darin festgelegt ist der Plan, eine US-Militärbasis auf Grönland wieder zu eröffnen und eine neue zu bauen. Das Abkommen ist das Ergebnis des monatelangen Drucks durch Trump, der dabei nicht einmal davor zurückschreckte, mit militärischer Gewalt zu drohen. Nach Angaben Dänemarks wird die Arktis mit dem neuen Abkommen unter NATO-Aufsicht gestellt, statt sie allein den Vereinigten Staaten zu überlassen. Trump selbst hat an seinen Auftritt bei der UN-Vollversammlung im vergangenen Jahr keine so guten Erinnerungen. Ein Fotograf aus seiner Delegation hatte versehentlich den Notstopp der Rolltreppe ausgelöst, als Trump und Gattin Melania darauf hochfuhren. Und dann fielen auch noch während Trumps UN-Rede die Teleprompter aus. Aus New York Martin Ganselmeier.
17: Ohne Manuskript schimpfte Trump über den maroden Zustand des UN-Hauptgebäudes und vergaß, zusätzliche Kürzungen bei den Vereinten Nationen zu verkünden, erfuhr Daniel Forti hinterher aus zuverlässiger Quelle. Forti ist UN-Experte bei der unabhängigen Denkfabrik International Crisis Group. Trump sprach über Marmor im Gebäude der Generalversammlung und den nicht funktionierenden Teleprompter, sodass er den Absatz in seiner Rede über zusätzliche Einschnitte bei den Vereinten Nationen übersprang. Es hätte schlimmer kommen können, waren anschließend viele erleichtert. Ein Ausstieg der USA aus den Vereinten Nationen ist in diesem Jahr kein Thema mehr. Auch weil Trump den Auftritt im bis auf den letzten Platz gefüllten Goldenen Saal der Vereinten Nationen genießt. Und welche Botschaften hat Trump für die versammelten Regierungschefs aus aller Welt? Das weiß keiner, sagt UN-Experte Forti. Niemand, nicht mal Trumps engste Berater und Redenschreiber, wissen das. Was aber klar ist, alle werden zuschauen, wenn er das Podium betritt. Vor einem Jahr präsentierte sich Trump als Präsident, der mehr Kriege beendet habe als die Vereinten Nationen, als Kandidat für den Friedensnobelpreis. In diesem Jahr muss Trump dagegen seinen Krieg gegen Iran rechtfertigen, sowie die nächtliche Militäraktion in Venezuela. Beides ist unter Völkerrechtsexperten umstritten. Auch UN-Generalsekretär Antonio Guterres, der noch vor Trump reden wird, beklagt regelmäßig, dass sich Russland und die USA nicht mehr an das Völkerrecht halten.
18: And that impunity has created this environment in which,
17: weil sie nicht dafür bestraft werden, sehen wir immer mehr Staaten, die internationales Recht verletzen und gegen Menschenrechte verstoßen. Und auch sie kommen völlig ungestraft davon. Auch als Friedensvermittler steht die UN im Abseits, kritisiert Daniel Forti von der International Crisis Group. Bei den großen Kriegen und Konflikten, von Iran über Gaza und Westbank bis zum Ukraine-Krieg, lehnen die Vetomächte USA und Russland ein stärkeres Engagement der UN ab. Fortschritte werden in dieser Woche allenfalls von den bilateralen Treffen am Rande der UN-Vollversammlung erwartet. Trump trifft sich heute mit den Golfstaaten und dem ukrainischen Präsidenten Selenskyj. Außerdem unter unterzeichnet er ein Grönland-Abkommen mit der dänischen Ministerpräsidentin Frederiksen und dem grönländischen Regierungschef Nielsen.
9: Martin Ganselmeier über die UN-Vollversammlung in New York. Scharfe Kritik muss sich die baden-württembergische Landesregierung vom Beamtenbund gefallen lassen. Dabei geht es um den Plan von Finanzminister Beyers von den Grünen, Mittel aus dem Beamtenpensionsfonds abzuzweigen. Der Landeschef des Beamtenbundes Rosenberger sagte dem SWR, er halte das für inakzeptabel. Henning Otte aus unserer SWR-Redaktion Landespolitik, um welche Summen geht es und wofür?
19: Also wir reden hier in einem ersten Schritt über so 800 Millionen Euro, das ist ja schon mal was. Das wäre der geplante Zuschuss im nächsten Jahr für diesen Pensionsfonds gewesen. Und das ist eben nicht das erste Mal, dass die Landesregierung da rangeht. Denn im laufenden Haushalt hat sie ebenfalls sich da schon bedient und diese regelmäßige Zuführung, auf die hat sie eben verzichtet. Und jetzt fragt man sich natürlich, warum machen Grüne und CDU das die ganze Zeit? Der Grund ist relativ einfach. Die Wirtschaft läuft schlecht, die Steuereinnahmen sprudeln nicht mehr so wie gewohnt. Und trotzdem möchte die Koalition gestalten und investieren. Das heißt in diesem Jahr vor allem neue Stellen für Lehrer in Schulen und Polizisten schaffen. Und das ist aber nicht alles. Grüne und CDU wollen auch den finanziell angeschlagenen Kommunen unbedingt unter die Arme greifen. So, und dann sind wir beim nächsten Betrag. Da ist nämlich nochmal von einem niedrigen dreistelligen Millionenbetrag die Rede, sowas wie 200, 250 Millionen Euro. Aber weil eben das Geld fehlt, kommt nochmal der Pensionsfonds in den Blick. Grüne und CDU überlegen gerade, die Erträge abzuschöpfen, die das Geld aus dem Pensionsfonds am Kapitalmarkt abwirft. Also wir reden hier über mehr als eine Milliarde, für die der Pensionsfonds irgendwie in Anspruch genommen werden soll.
9: Ist der Griff in den Pensionstopf denn rechtlich ohne weiteres möglich?
19: Ja, das kann die grün-schwarze Koalition allein entscheiden, denn das war mal eine freiwillige Entscheidung einer Landesregierung, diesen Pensionsfonds überhaupt aufzulegen und dafür jahrelang Geld zurückzulegen. Das ist nämlich jetzt schon 17 Jahre her. Und schon damals hatten CDU und FDP nämlich die Sorge, von einer Pensionswelle überrollt zu werden, denn die Zahl der Pensionäre steigt tendenziell. Also, das können die durchaus machen.
9: Müssen sich die Staatsbediensteten in Baden-Württemberg denn jetzt Sorge um ihre Altersversorgung machen?
19: Da gehen die Meinungen ziemlich auseinander. Also der Beamtenbund, den du ja eben schon zitiert hast, hat diese Sorge auf jeden Fall. Ihr Landeschef Rosenberger ärgert sich jetzt besonders drüber, dass man eben überlegt, an diese Erträge heranzugehen, um damit Finanzlöcher im Haushalt zu stopfen oder andere Investitionen zu tätigen. Und er verweist auf die Demografie, denn da gilt es zu bedenken, Beamtinnen und Beamte können im Durchschnitt mehr als 20 Jahre im Ruhestand verbringen. Also das wird immer mehr, wo der Staat quasi, also das Land, für Pensionen aufkommen muss. Und diese Tendenz steigt eben. Grüne und CDU argumentieren aber dagegen, man habe jetzt schon, fast 15 Milliarden Euro in dem Fonds angespart. Das sei jetzt schon ein ganz schönes Polster. Und man könne ja in guten Zeiten, also wenn die Steuereinnahmen wieder besprudeln, könne man das ja auch weiter vergrößern. Aber ja, auch in der CDU macht man sich jetzt so ein bisschen Sorgen, dass das wirklich so einreißen könnte, weil man ja jetzt mehrere Jahre da nicht einzahlt.
9: Ja, der Beamtenbund ist auf der Zinne und es gibt ja auch eine Opposition im Stuttgarter Landtag. Ist das letzte Wort da jetzt eigentlich schon gesprochen?
19: Nein. Diese Woche gibt's jetzt nochmal Haushaltsberatungen. Also es steht jetzt konkret die Frage nochmal im Raum, die wohl schon versprochene Hilfe für die Kliniken, also für die kommunalen Kliniken, könnte man möglicherweise doch nochmal über diesen Fonds holen. Ich hatte es ja eben schon angesprochen, da geht es nochmal um diesen niedrigen dreistelligen Millionenbetrag. Und die Frage ist jetzt, wo sind da die Prioritäten? Und die CDU hat da jetzt doch ganz schön Zweifel bekommen. Und die Frage steht jetzt im Raum, wollen wir kurzfristig Lehrkräfte und Polizisten einstellen oder müssen wir für Beamte sparen? Und da stellen sich jetzt tatsächlich grundsätzliche Fragen in Sachen Finanzpolitik in Zeiten der Krise. Und CDU und Grüne müssen sich jetzt eben auch die Frage gefallen lassen, wie nachhaltig ist eure Finanzpolitik?
9: Henning Otto aus unserer SWR-Redaktion Landespolitik. Der Beamtenbund kritisiert die Haushaltspläne von Grün-Schwarz in Baden-Württemberg. Wie geht es der deutschen Wirtschaft und wann kommt nach dem Krisenmodus vergangener Jahre endlich ein nachhaltiger Aufschwung zustande? Das ist eine der Kernfragen, mit denen sich die Politik beschäftigt. Und übermorgen könnte es dazu gute Nachrichten geben. Die führenden Wirtschaftsforschungsinstitute stellen am Donnerstag ihr sogenanntes Herbstgutachten vor. Das ist Ihre gemeinsame Konjunkturprognose für das laufende Jahr und für 2027. Jutta Kaiser aus unserer SWR Wirtschaftsredaktion. Rechnen Sie damit, dass es eine Korrektur nach oben geben wird?
20: Ja, auf jeden Fall. Und zwar deswegen, weil die 5 Institute in den vergangenen Wochen schon jedes für sich die eigenen Vorhersagen angepasst haben, und zwar nach oben. Das gilt für das IFO-Institut München, das Deutsche Institut für Wirtschaftsforschung Berlin, für das RWI Essen, das Kiel-Institut für Weltwirtschaft und auch für das Leibniz-Institut Halle. Und wenn jetzt alle 5 zusammen ihr Herbstgutachten vorstellen, dann kann man davon ausgehen, dass auch die gemeinsame Prognose angehoben wird. Die Frage ist momentan nur noch, um wie viele Prozentpunkte geht die Vorhersage für das Bruttoinlandsprodukt nach oben, verglichen mit der Annahme aus dem Frühjahr. Damals waren die 5 Institute von einem Plus um 0,6% im laufenden Jahr ausgegangen. Das Handelsblatt will jetzt von Insidern erfahren haben, dass die Forscher jetzt mit einem Wachstum von 1,3% rechnen. Also das wäre das stärkste Wachstum unserer Wirtschaft seit 2022 und mehr als eine Verdopplung gegenüber den Erwartungen vom Frühjahr. Allerdings betont die Zeitung, die Zahlen seien noch vorläufig und könnten sich bis Donnerstag noch mal ändern.
9: Ja, die offiziellen Zahlen müssen wir noch abwarten. Aber schon jetzt ist klar, die führenden Wirtschaftsforscher sind optimistisch. Warum denn genau?
20: Wegen überraschend guter Exportzahlen und auch, weil sich der Iran-Krieg nicht ganz so negativ auswirkt wie früher befürchtet. IFO-Konjunkturchef Timo Wollmershäuser sagte, die deutsche Wirtschaft habe den Schock durch die steigenden Energiepreise erstaunlich gut weggesteckt. Dazu kämen Impulse aus dem Ausland und die gestiegenen Staatsausgaben, unter anderem für Infrastruktur, Klima und Verteidigung. Die hätten ein Gegengewicht gebildet zu den hohen Energiekosten und dem Niedrigwasser auf den Flüssen, das Teile der Wirtschaft ja belastet hat. Ja, und auch die Kieler Forscher vom IFW sehen deutliche Zeichen für eine Erholung. Die stehe aber noch auf wackeligen Beinen, zum Beispiel durch mögliche Rückschläge im Verlauf des Iran-Kriegs.
9: Das heißt, es gibt noch einige Baustellen, die die Politik jetzt angehen muss?
20: Ja, ganz klar. RWI-Chef, Konjunkturchef Thorsten Schmidt nennt da zum Beispiel die strukturellen Probleme in Deutschland. Die kennen wir ja alle. Also neben den hohen Energiepreisen die Bürokratie und die schwache Wettbewerbsfähigkeit Deutschlands. Abgesehen davon kommt von der Erholung bei den privaten Haushalten bisher kaum was an. Also es fehlt massiv an privaten Investitionen und an Konsum. Wegen Unsicherheit, wegen hoher Inflation. Und das IFO-Institut geht davon aus, dass die Teuerungsrate erstmal hoch bleiben wird, im laufenden und auch im kommenden Jahr. Vor allem die Verbraucherpreise für Strom und Gas dürften ja nochmals steigen. Und solange die Inflation hoch ist, wird auch der Konsum begrenzt bleiben.
9: Jutta Kaiser, SWR Wirtschaft, SWR aktuell.
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21: Um 12.30 Uhr mit Mareike Köhler. Wegen der immer höheren Spritpreise nimmt das Interesse an Elektroautos zu. Mittlerweile fährt etwa jedes 6. neu zugelassene Auto in der Europäischen Union mit Strom. Ein neuer Rekord, sagt das Statistische Bundesamt. Ursula Mayer berichtet.
11: Damit ist der Anteil reiner Elektroautos an den jährlichen Neuzulassungen in der EU laut Statistikbehörde innerhalb von 10 Jahren deutlich gestiegen. Noch 2015 sei es weit unter 1% gewesen. Speziell in Deutschland war letztes Jahr sogar fast jedes 5. neu zugelassene Fahrzeug ein Elektroauto. Das war etwas mehr als der europaweite Durchschnitt, aber in einigen anderen EU-Ländern war der Anteil teilweise noch deutlich höher. EU-Spitzenreiter war Dänemark. Hier waren 2 von 3 zugelassenen Pkw Elektroautos.
21: Die Bundesregierung plant wegen der hohen Preise für Benzin und Diesel einen neuen Tankrabatt. Das Bundeskabinett hat gestern Abend beschlossen, dass der insgesamt bei 17 Cent liegen und ab Oktober bis zum Jahresende gelten soll. Kritiker sprechen von einer Entlastung nach dem Gießkannenprinzip und fordern die Berücksichtigung der persönlichen Verhältnisse der Autofahrer. Der Fraktionsvize der SPD, Zorn, der auch Mitglied der koalitionsinternen Spritpreis-Taskforce ist, hat den Tankrabatt verteidigt und im ARD-Morgenmagazin als gute Lösung bezeichnet. Allerdings müsse die Bundesregierung anschließend die punktgenaue Auszahlung an Bedürftige endlich zum Laufen bringen. Nach den Wahlniederlagen in Berlin und Mecklenburg-Vorpommern will sich die Bundestagsfraktion der Union sortieren. Bei der Sitzung am Nachmittag wird vor allem mit Spannung erwartet, welchen Rückhalt Bundeskanzler Merz noch hat. Die parlamentarische Geschäftsführerin der Fraktion, Dos Santos Vinz, sagte vorab, sie wäre fast enttäuscht, wenn es keine Debatte gäbe. Die Abgeordneten wüssten aber um ihre Verantwortung und würden deshalb die Pläne von Merz mittragen. Merz selbst hat zuletzt mehrfach erklärt, an seinen Reformplänen festhalten zu wollen. Bei den Spitzentreffen seit Sonntag habe es keine Personaldebatten gegeben. Die Linkspartei steht im Zusammenhang mit Antisemitismusvorwürfen immer stärker unter Druck. Der Berliner Europaabgeordnete der Grünen, Lagudinski, forderte die Linke auf, Mitglieder mit judenfeindlichen Positionen aus der Partei auszuschließen. Außerdem müsse sie sich zum Existenzrecht Israels bekennen. Das fordert auch der frühere regierende Bürgermeister von Berlin, Wowereit, von der SPD. Im Deutschlandfunk sagte der SPD-Politiker, dies sei Voraussetzung für seine Partei für mögliche Koalitionsverhandlungen mit der Linken in Berlin. Gleichzeitig sprach er sich gegen Enteignungen von Immobilienfirmen aus, wie es die Linke plant. Das schaffe keinen Wohnraum. Der Essener Chemiekonzern Evonik will in den kommenden beiden Jahren weitere 3.200 Stellen abbauen. Der Konzern teilte mit, dass mehr als zwei Drittel davon in Deutschland wegfallen sollen. Dafür sollen frei werdende Stellen nicht neu besetzt werden. Den 6 großen Standorten in Deutschland sollen demnach unterschiedliche Aufgaben zugeteilt werden. Schon bis Ende dieses Jahres werden bei Evonik insgesamt 2.800 Stellen gestrichen. In Asien und Amerika will das Unternehmen dagegen investieren. Dort sehe man Wachstumschancen, hieß es. Im Landkreis Sigmaringen ist Gülle in den Fluss Ostrach gelaufen und hat dort ein Fischsterben ausgelöst. Nach Angaben der Polizei wurde die Ostrach auf einer Strecke von 5 Kilometern verunreinigt. Offenbar war ein technischer Defekt an einem Güllefass die Ursache. Absicht schließen die Ermittler aus. Die Ermittlungen laufen noch. Nach 30 Jahren im Einsatz will der Schauspieler Klaus Behrendt als Tatortkommissar aufhören. Wie der Westdeutsche Rundfunk mitteilte, wird der 66-Jährige voraussichtlich im Herbst nächsten Jahres zum letzten Mal als Kommissar Max Ball aufzusehen sein. In der 100. Folge des Kölner Tatorts. Behrendt sagte, er wolle künftig mehr Zeit für sich und die Familie haben. Das bedeutet aber nicht, dass er gar nicht mehr vor die Kamera wolle. SWR Nachrichten, Redaktion Stefan Bosch.
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9: Der Nachmittag bringt viel Sonne, vor allem in der Pfalz, in Baden und in Oberschwaben. Im Nordosten, also zwischen Westerwald und Ostalb etwa, gibt's zeitweise auch Wolken. Die Temperaturen erreichen Höchstwerte zwischen 16 und 21 Grad, am Oberrhein bis 23. Kommende Nacht klart es dann meist wieder auf und es wird sehr frisch mit Tiefstwerten zwischen 9 und 1 Grad. Dabei örtlich Bodenfrost. Morgen, wenn sich der lokale Nebel aufgelöst hat, verbreitet Sonne, dabei am Nachmittag Werte zwischen 17 und 24 Grad. Die weiteren Aussichten am Donnerstag bei böigem Wind ein Wechsel von Sonne und dichten Wolken, Richtung Hessen und Franken örtliche Regen. Am Freitag nach Frühnebel wieder viel Sonne.
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0: Deutschland hat ein Müllproblem. Wir haben nicht nur zu viel Abfall, wir trennen ihn häufig auch falsch. Das Problem hat nicht nur Deutschland, Europa hat es, die ganze Welt und auch darüber hinaus ist Müll ein Problem. Im Weltall. Was in der Raumfahrt ausgedient hat, bleibt häufig im All zurück und vermüllt dort die Umlaufbahnen. Bis heute wurde keine nachhaltige Lösung für dieses Problem gefunden. MDR-Wissenschaftsredakteur Carsten Möbius stellt in Die großen Fragen in 10 Minuten die Frage: Vermüllen wir uns den Weg ins All?
1: Neulich reden wir in der Redaktion über die neuen Artemis-Missionen zum Mond. Und da erzählt ein Kollege plötzlich: Wisst ihr eigentlich, dass auf dem Mond mehrere Dutzend Fäkalienbeutel rumliegen? Mir bleibt echt der Mund offen stehen. Das war mir echt neu. Ich dachte immer, eines der wichtigsten Prinzipien der Raumfahrt ist, andere Himmelskörper nicht mit irdischen Keimen zu verunreinigen. Sonst weiß ja am Ende niemand mehr, falls wir Leben entdecken, ob das wirklich außerirdisch ist oder von uns stammt. Aber eigentlich überraschen mich die Müllbeutel auf dem Mond nicht wirklich. Denn wenn wir Menschen etwas richtig gut können, dann ist es Müll irgendwo zu hinterlassen. Auf der Erde, auf dem Mond und auch im Weltraum. Und wenn ich mir das so vorstelle, da frage ich mich, könnte da irgendwann so viel Schrott um die Erde fliegen, dass der Tag kommt, an dem wir uns dadurch selbst den Weg ins All versperren? Oder anders gefragt, vermüllen wir uns den Weg ins All? Weltraumschrott. Vielleicht hat der eine oder andere von Ihnen schon mal davon gehört. Ganz ehrlich, mein erster Gedanke war, so schlimm kann es doch nicht sein.
2: Wenn Astronauten bei einem Außenbordeinsatz über die Oberfläche der ISS schauen, dann sehen sie aber, dass sie von Kratern übersät ist.
1: Das ist Holger Krag. Der ist Leiter des Programms für Raumfahrtsicherheit bei der ESA, der Europäischen Weltraumagentur.
2: Und nicht nur die Oberfläche, auch die Solarzellen, also all das, was exponiert ist, ist von Mikrokratern übersät und das zeigt, dass die Gefahr real ist. Und das kommt tatsächlich von Staubkorn, großen Objekten, die auf sie einprasseln.
1: Na klar, gerade in der Nähe von größeren Himmelskörpern ist das Universum eben nicht leer. Mein erster Gedanke war, ist doch normal, die ISS, die fliegt schließlich seit fast 30 Jahren durchs All. Warum sollte die keine Kratzer haben? Ich rede hier nicht von Weltraumstaub, Meteoriten, also dem, was wir im All gar nicht vermeiden können, sagt Krag. Ich rede hier über Einschläge von menschgemachtem Schrott.
2: Wir kennen so rund die 40.000 größten. Das sind Objekte, die so Mindestgröße haben von einem Baseball oder sagen wir mal einem Smartphone. Der hat auch mal so ungefähr eine Größenordnung im Kopf. Es gibt aber eine Dunkelziffer von Objekten, die wir nicht mehr sehen können. Wir gehen davon aus, dass wir rund 1 Million Objekte haben, die größer sind als die Kirsche, also so ungefähr 1 Zentimeter. Und es geht noch weiter, wir gehen davon aus, dass noch kleinere Objekte, so oberhalb von 1 Millimeter, da reden wir von über 100 Millionen. Und das Spiel geht weiter, je mehr wir zu kleineren Durchmessern gehen.
1: 40.000, 1 Million, 100 Millionen und das Spiel geht weiter? Herr Krag, wie? Das Spiel geht weiter. Neuer Weltraumschrott entsteht vor allem, weil sich der vorhandene Schrott immer weiter selbst vermehrt. Stellen wir uns vor, sagt Krag, ein Satellit würde von so einem baseballgroßen Teil getroffen.
2: Das würde unseren Satelliten nicht nur außer Funktion setzen, wenn wir getroffen werden, sondern der Satellit würde dabei regelrecht explodieren und dabei neue Trümmer erzeugen. Und bei den großen Objekten, also zum Beispiel einen gestrandeten Satelliten von 2 Tonnen, so ein PKW-großes Objekt, wenn die mal in eine Kollision verwickelt sind, dann hat man sofort 100.000 neue kleine.
1: Plötzlich wird klar, Weltraumschrott ist kein Müllproblem. Das Problem ist der Schneeballeffekt. Ich merke, dass meine Ausgangsfrage, vermüllen wir uns den Weg ins All, gar nicht so abwegig ist. Aber warum entstehen so viele neue Teile, wenn Schrott oder ausgediente Satelliten miteinander kollidieren?
2: Die begegnen uns oft mit Geschwindigkeiten von 10, 11 Kilometer pro Sekunde. Das sind 40.000 km/h. Also Geschwindigkeit, wie die wir hier auf der Erde überhaupt keinen Vergleich haben.
1: Spätestens jetzt habe ich Respekt vor den Astronauten. Die leben in einer kleinen Metallröhre mitten in diesem Geschosshagel. Ganz so dramatisch ist es zum Glück nicht, sagt Holger Krag. Denen fliegt da nicht permanent was um die Ohren. So muss man sich das nicht vorstellen. In 400 Kilometern Höhe verschwindet noch Müll aus der Umlaufbahn. Da bremst die Restatmosphäre, die Teile sinken ab und wenn's gut läuft, verglühen die auf dem Weg zur Erde.
2: Die Objekte in Raumstationshöhe 400 Kilometer würden sich da nur ungefähr ein Jahr halten. In 600 Kilometer Höhe sind das 25 Jahre, also schon deutlich länger. Und in 800 Kilometer Höhe sind es 200 Jahre ungefähr. Und in 1000 Kilometer Höhe ist die Atmosphäre gar nicht mehr da und da würden sich Objekte unbegrenzt ansammeln, auf immer.
1: Jetzt haben zum ersten Mal Wissenschaftler aus Stuttgart 2 Satelliten beobachtet, die geplant in die Erdatmosphäre eingetreten sind. Die haben beobachtet, was verglüht und was übrig bleibt. Und ob das geklappt hat und was sie genau gesehen haben, das können Sie auf der Seite von SWR aktuell erfahren. Je höher wir also kommen, desto schwächer wird die reinigende Wirkung der Atmosphäre und desto länger bleibt der Schrott oben. Aber in welcher Höhe ist das Problem am größten? Zum Glück nicht dort, wo die Astronauten in der ISS leben.
2: Der meiste Raumfahrtschrott befindet sich in 800 Kilometer Höhe. Und viel Raumfahrt betreiben wir in 800 Kilometer Höhe, weil sich von dort aus die Erde sehr gut beobachten lässt.
1: Na klar, hätte ich mir denken können. Je nützlicher eine Umlaufbahn für uns ist, desto intensiver vermüllen wir sie. 800 Kilometer Höhe, von dort kommen unter anderem gern genommene Wetter- und Klimadaten. Aber ich komme von dem Gedanken nicht los. Könnte der Schrott, und das war ja meine ursprüngliche Frage, irgendwann dazu führen, dass Raketen nicht mehr starten können?
2: Wir achten schon heute vor dem Raketenstart darauf, ob die Bahn frei ist. Jetzt ist es aber so, dass die Raketen, die wir heute benutzen, und in Zukunft wird das auch so sein, nicht so genau arbeiten, dass man präzise vorhersagen kann, wie der Pfad genau laufen wird. Also wenn man jetzt erwartet, dass man das auf einen Meter genau oder selbst auf 100 Meter genau hinbekommt, das schafft man nicht mit einer Rakete. Das heißt, wir müssen mit einer Unsicherheit leben. Und erschreckenderweise ist es schon heute so, dass innerhalb dieses Unsicherheitsbereich, den so eine Rakete hat, so viele Objekte auftauchen würden, dass man eigentlich gar nicht starten könnte. Wir starten trotzdem. Also das heißt, wir gehen tatsächlich beim Start so ein kleines Risiko ein. Wenn man die Vorstellung hat, wir können den erdnahen Weltraum nicht mehr verlassen und irgendwie zu anderen Planeten gehen, weil da ein riesen Schmutzdecke das verhindert, die Angst braucht man nicht zu haben. Die Übergangszeit

0: große ausgediente Satelliten- und Raketenstufen. 2030 will die ESA das erstmals mit einem rund 100 Kilogramm schweren Satelliten ausprobieren. Einfangen, absenken und in der Atmosphäre verglühen lassen. Und es gibt noch ganz andere Ideen.
1: Warum denn wegschmeißen, wenn man so ein Objekt vielleicht noch weiter verwenden kann? Heute ist eine Mission vorbei, wenn der Tank leer ist. Das muss man sich mal vorstellen, man würde das mit dem Auto machen. Kann man ihn vielleicht weiter betreiben? Durch Wiederbetanken oder, wenn es ein Problem gab, durch kleinere Reparaturen im All. Und das ist, glaube ich, die Zukunft.
0: Also, vermüllen wir uns den Weg ins All? Wahrscheinlich nicht. Aber wenn wir nichts tun, könnten wir uns genau die Umlaufbahn ruinieren, auf die wir jeden Tag angewiesen sind.
2: 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Vermüllen wir uns den Weg ins All? Die Antworten gab's in SWR Aktuell Kontext.
3: Sie hören SWR Aktuell am Dienstagmittag um 12:45, 12:45. Mein Name ist Florian Rudolph.
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5: Ja, die deutsche Fußballnationalmannschaft bereitet sich ja gerade mit ihrem neuen Trainer, nämlich Jürgen Klopp, und den vielen neuen Gesichtern auf den Start in die Nations League vor. Und weil zur Nationalmannschaft immer auch die Journalisten ja gehören, die über das Team berichten, wurde heute gleich ja drei Neulinge vor mehreren Dutzend Mikrofonen einfach mal geschickt. Es war aktueller Reporter Burkhard Hupe war mittendrin. Burkhard, wie haben sich denn der Frankfurter Younes Ebner-Tulip und die beiden Freiburger, vor allen Dingen Philipp Treu und Max Rosenfelder, geschlagen?
6: Ja, ich glaube, man kann ohne Übertreibung sagen, dass Younes Ebner-Tulip, Philipp Treu und Max Rosenfelder immer noch unter der Überschrift laufen und plötzlich Nationalspieler. Man sieht es den Jungs an, dass sie immer noch ein bisschen überrumpelt von der Tatsache sind, dass sie jetzt auf einmal mit dabei sind, dass sie jetzt auf einmal mittendrin sind in diesem Team, das sie bis vor kurzem nur aus dem Fernsehen kannten. Auf einmal steht ja einer der besten und erfolgreichsten Trainer der Welt gegenüber und du darfst ihn auch noch duzen. Jürgen Klopp hat die ersten Ansprachen gehalten an die Mannschaft und die Spieler waren irgendwie noch ganz berauscht davon. Und Philipp Treu beispielsweise, der Freiburger, hat auch gesagt, da weißt du sofort, dass du für den durchs Feuer gehen willst. Also Jürgen Klopp scheint immer noch diese Gabe zu besitzen, die Leute mitzureißen, wird sich dann zeigen, ob das auf dem Platz auch gleich zu spüren ist. Auf jeden Fall kann man eines sagen, die drei neuen Nationalspieler, die heute bei den Journalisten sein mussten, nicht wollten, sondern mussten, haben ihre Feuertaufe vor dem Mikrofon richtig gut gemeistert. Und bei uns Journalisten kann man sagen, ist die Vorfreude auf die ersten Länderspiele nach der verkorksten Weltmeisterschaft noch mal ein bisschen gewachsen.
5: Ja, dann hören wir doch direkt mal rein bei einem Freiburger, nämlich Philipp Treu, dem Linksverteidiger aus dem Breisgau, und wie er sich so fühlt nach den guten ersten 24 Stunden im Basecamp von Herzogenaurach mit all den Stars und natürlich dem Trainer Jürgen Klopp.
7: Mega cool. Ich glaube, gestern mit der Anreise, diese ganzen Rahmenbedingungen, aber auch das komplette Team, mega familiär. Man wurde super aufgenommen. Ja, ist natürlich schon was Besonderes, einfach mit diesen, ich sag jetzt mal auch Stars, die man von früher gefühlt nur aus dem Fernseher kennt, mal mit ihnen Gespräche zu führen, die mal kennenzulernen. Aber dann ist es irgendwie auch so wie mit allem. Die sind ja auch so wie ich, die sind cool, die sind locker drauf. Und das ist ja auch einfach das Coole im Fußball, ja, dass jeder früher diesen Traum hatte und man jetzt einfach zusammen auf dem Platz steht oder zusammen Zeit verbringt.
5: Ein absolut begeisterter Philipp Treu. Dann am Donnerstag in Amsterdam geht's dann los. Der Auftakt zum ersten von vier Spielen in der Nations League gegen die Niederlande. Und bei swr.de Sport gibt's auch nochmal eine Überraschung. Bambasé Konté von der TSG Hoffenheim. Auch da die Hintergründe. Warum hat ihn Klopp berufen? Was kann er dem DFB-Team geben? Ein ausführlicher Hintergrundbericht zur Personalie Bambasé Konté. Und der DFB-Präsident Bernd Neuendorf, der spricht dem sogenannten Reformer Gianni Infantino die Glaubwürdigkeit ab und sieht die jüngsten Einlassungen des FIFA-Chefs als reine Taktik zum Ziel des Machterhalts. Er halte das Schreiben von Gianni Infantino für ein durchschaubares Manöver, um seine Wiederwahl im kommenden Jahr zu sichern, so der Präsident des Deutschen Fußballbundes mit Blick auf Infantinos Brief an die Mitglieder des Weltverbandes. Daran hatte er sich massiv unter Druck stehende Infantino versöhnend und reformwillig gezeigt. Die Zeit hier, 12:48.
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3: Wozu brauchen wir noch Kirche? Um diese Frage dreht sich diese Woche unsere Serie hier in SWR Aktuell.
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3: Bei Audi in Neckarsulm geht die Angst um unter den Mitarbeitern. Denn der Mutterkonzern VW erwägt, den Standort zu schließen. Kann ich meinen Job behalten und wenn ja, zu welchen Bedingungen?

0: Wenn Arbeitnehmer in solchen Nöten sind, wenden sie sich in der Regel an den Betriebsrat oder an einen Betriebsseelsorger. Einer von denen ist Matthias Schneider. Er ist für die katholische Diözese Rottenburg-Stuttgart im Einsatz. Und SWR-Aktuell-Moderator Stefan Eich hat mit ihm gesprochen.
1: Wo war Ihre Unterstützung zuletzt gefragt?
2: Also man muss bei uns sehen, wir sind verteilt in ganz Württemberg in 12 Arbeitsstellen. Und da ist es natürlich sehr differenziert. Also wir waren zum Beispiel konkret auch bei Audi gefragt, haben auch Kontakte zu Mercedes-Benz natürlich, zu Bosch, also auch zu Zulieferbetrieben. Und da ist natürlich die Sorge im Moment groß, was aus der Zukunft wird. Also viele Menschen haben Existenzängste, weil sie die Sorge haben, dass sie ihren Arbeitsplatz verlieren. Und das in einer Zeit, in der sie ja in der Vergangenheit sich über Jahre zum Teil eingebracht haben und zwar auf der einen Seite im Betrieb Gewinne gefahren werden. Also wenn wir schauen, in der Automobilindustrie gibt es ja immer noch große Gewinne und vermittelt wird aber, alles ist in der Krise und ihr seid zu faul und ihr arbeitet zu wenig. Also das ist alles etwas schwierig und das macht natürlich was mit den Menschen. Und da versuchen wir in Einzelgesprächen, wenn sich jemand an uns wendet oder aber auch in manchen Betrieben durch Unterstützung der Betriebs- und Personalräte ein Gegengewicht aufzubauen. Und zwar nicht, um zu provozieren, sondern um zu versuchen, möglichst den Menschen, die betroffen sind, den Rücken zu stärken.
1: Was kann denn ein Betriebsseelsorger regeln, was ein Betriebsrat nicht schafft?
2: Also der Betriebsseelsorger kommt von außen. Das ist manchmal ganz gut in Konflikten. Also wir haben viele Fälle, in denen Kolleginnen und Kollegen letztendlich Sitzungen moderieren, wenn die Konflikte so groß werden zwischen Arbeitgeberseite und Arbeitnehmerseite. Das ist wie in allen Streitigkeiten. Manchmal hilft es, wenn jemand von außen kommt, der keine eigenen Interessen am Ergebnis hat und kann dann von außen nochmal vielleicht neue Aspekte einbringen oder zumindest versuchen, das nochmal auf eine sachliche Ebene zu ziehen.
1: Sind es eigentlich nur Arbeitnehmer, die ihren Rat suchen oder ist auch schon mal ein Chef dabei, der darunter leidet, dass er Leute rausschmeißen muss?
2: Es ist interessant, dass Sie fragen. Erst letzte Woche hat mir eine Kollegin erzählt, dass ein Mitarbeiter aus dem mittleren Management auf sie zukam, der zwischen den Stühlen sitzt. Also der von oben Druck kriegt und weiß, wenn er den so und nach unten weitergibt, dann wird es ganz schwierig, auch im Betrieb und auch von der Atmosphäre. Und der hat gesagt, jetzt brauche ich einfach mal jemanden zum Reden, weil ich nicht mehr weiß, was ich vertreten kann und was nicht und wie ich mich da verhalten muss. Also es gibt es durchaus in der momentanen Situation. Vielleicht ist das jetzt der Anfang. Ich kann mir gut vorstellen, dass das öfters vorkommt, weil eben aus dieser Diskrepanz, ich habe es ja vorher angedeutet, Betriebe machen Gewinne zwar viel weniger wie früher, also wenn man vom Aktienunternehmen ausgeht, wenn die eben nur noch 1% Rendite haben, dann ist das wenig. Aber man könnte ja auch umgedreht sagen, wenn ich in einer Wirtschaftskrise noch 3 Milliarden Gewinn mache pro Quartal, dann ist das ja nicht so schlecht. Da wären manche von den normalen Arbeitnehmerinnen und Arbeitnehmer froh, sie würden 3% Zinsen kriegen für ihr Erspartes. Und in dieser Diskrepanz, einerseits gibt es noch Gewinne und andererseits versucht man aber, die zu steigern auf Kosten dessen, dass man Menschen in die Existenznot schickt. Da haben schon auch Leute im mittleren Management mittlerweile ihre Probleme und kommen an ihre ethischen Grenzen.
0: Matthias Schneider, der Leiter der Betriebsseelsorge der Diözese Rottenburg-Stuttgart. Wozu brauchen wir noch Kirche? Um diese Frage dreht sich diese Woche unsere Serie hier in SWR aktuell. Morgen geht es dann um Seelsorge im Krankenhaus.
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0: Mit Jenny Bein.
4: Guten Tag. Evonik will in den kommenden 3 Jahren 3.200 Stellen streichen, davon über 2.000 in Deutschland. Angekündigt hatte das der Essener Chemiekonzern schon im Juni. Jetzt sind die Pläne konkreter.
5: Alles soll sozialverträglich laufen. Details werden mit den Sozialpartnern noch ausgearbeitet, heißt es in einer Mitteilung. Erstmals sollen auch Mitarbeiter mit Abfindungen dazu gebracht werden, den Konzern zu verlassen, bei dem es keine betriebsbedingten Kündigungen geben soll. Zum Umbauprogramm gehört, dass zum Beispiel das Polyestergeschäft mit Standorten in Mahl und Witten geschlossen wird, außerdem einige kleinere Standorte. Alle 6 großen Produktionsstandorte in Deutschland sollen spezifische Aufgaben bekommen, die derzeit ausgearbeitet werden. Durch die eingesparten Personalkosten will Evonik das eigene Wachstum mit profitablen Sparten stärken. Dazu gehören die Märkte Luft- und Raumfahrttechnik, Automotive, Wasserstoff- und Gesundheitstechnologie. Der Stellenabbau gehört zu einem großen Umbauprogramm, das schon seit 3 Jahren läuft. Fast 3000 Stellen wurden bereits abgebaut. Evonik hat in über 100 Ländern Standorte und rund 30.000 Beschäftigte. Aus Essen, Denise Friese.
6: Die EU und die Philippinen bereiten ein gemeinsames Freihandelsabkommen vor. Die Verhandlungen laufen schon seit 2024 und stehen jetzt vor einem erfolgreichen Abschluss, heißt es aus der EU. Einzelheiten von Andreas Meyer-Feist.
7: Die EU will mit einer der dynamischsten Wirtschaftsregionen der Welt ins Geschäft kommen. Das Abkommen könnte schon im November unterzeichnet werden. Die Erwartungen sind hoch. Aus EU-Sicht ist ein Freihandelsabkommen mit den Philippinen mehr als nur der Abbau von Zöllen. Dahinter stecken geostrategische Überlegungen. Die EU will unabhängiger werden von China. Die Philippinen bieten sich als eine Alternative an, mit einer jungen englischsprachigen Bevölkerung, einer boomenden Industrie und mit wertvollen Rohstoffen, die unter anderem für Autobatterien dringend benötigt werden. Noch gehen diese kritischen Rohstoffe, von denen die Philippinen sehr viele besitzen, größtenteils nach China. Mit einem Freihandelsabkommen will die EU erreichen, dass diese Materialien in größeren Mengen und zu attraktiven Preisen für Europa verfügbar werden.
6: Die Mietpreisbremse in Baden-Württemberg soll über Dezember hinaus verlängert werden und auch wieder mehr Großstädte mit besonders angespanntem Wohnungsmarkt erfassen. Das hat die Landesregierung mitgeteilt.
8: Die Mietpreisbremse soll künftig wieder in mehr Städten gelten. Nach den bisherigen Vorgaben hätten Hochschulstädte wie Mannheim oder Konstanz die Kriterien nicht mehr erfüllt. Die grün-schwarze Landesregierung hat die Vorgaben jetzt überarbeitet. Mannheim und Konstanz sind wieder erfasst, außerdem Kehl. Das Ziel sei eine Mietpreisbremse, die wirken kann, wo die Mieterinnen und Mieter sie benötigen, sagte Wohnungsbauministerin Schopper von den Grünen. Die Verordnungen sind jetzt zur Anhörung freigegeben. Danach entscheidet die Landesregierung noch mal darüber. Wo die Mietpreisbremse gilt, darf die Miete bei Neuvermietung zu Beginn höchstens 10% über der ortsüblichen Vergleichsmiete liegen. Außerhalb der angespannten Wohnungsmärkte liegt die Höchstgrenze bei 20%. In Baden-Württemberg gibt es die Mietpreisbremse seit 2015. Iris Volk, Redaktion Landespolitik.
6: Die internationale Leitmesse für Züge und Bahntechnik InnoTrans ist in Berlin eröffnet worden. Mehr als 3000 Aussteller aus 60 Ländern zeigen auf der Fachmesse ihre Produkte rund um Schienennetze und Züge.
9: Zu sehen sind etwa Hochgeschwindigkeitszüge aus Asien und Europa. Die Deutsche Bahn präsentiert gemeinsam mit dem italienischen Staatskonzern Trenitalia den Zugteil eines Frecciarossa. Der rote Hochgeschwindigkeitszug soll ab nächstem Sommer zunächst München mit Mailand und Rom verbinden. Zudem zeigt der private Wettbewerber Italo gemeinsam mit dem französischen Zugbauer Alstom seinen Hochgeschwindigkeitszug. Italo will 2028 als Konkurrent der Deutschen Bahn im deutschen Fernverkehr einsteigen. Innovationen gibt es etwa rund um digitalisierte Bahnsysteme, autonome und ferngesteuerte Züge. Anbieter von Nachtzugverbindungen wollen mit neuen Konzepten als Alternative zum Flugzeug europäische Städte verbinden. Johannes Frevel, Berlin.
6: Und zum Schluss noch der Blick an die Börse.
10: Am deutschen Aktienmarkt regen sich Friedenshoffnungen. Der DAX liegt nach einem Schwächeanfall wieder im Plus und notiert gegen Mittag 0,4% höher bei 25.680 Punkten. Nach Medienberichten hat Teheran Verhandlungsbereitschaft signalisiert und US-Präsident Donald Trump könnte heute am Rande der UN-Generalversammlung mit Vertretern Irans zusammentreffen. Auch die Aktie von TUI hat schon ein Wechselbad hinter sich. Am Morgen war der MDAX-Titel nach einem Update zu den Reisebuchungen um mehr als 2% gefallen. Gegen Mittag notiert die Aktie wieder genauso stark im Plus. Grund ist vor allem der Iran-Krieg, der die Reisenden verunsichert. Detlef Landmesser, ARD Finanzredaktion, Frankfurt.
6: Das war das Neueste aus der Wirtschaft. 1:02.
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0: Mit Florian Rudolph einen schönen Dienstagmittag. Der Beamtenbund ist auf der Zinne. Grund ist der Plan der baden-württembergischen Landesregierung, in den Beamtenpensionsfonds zu greifen, um Haushaltslöcher zu stopfen. Die Begründung von Grün-Schwarz. Auch wenn die Steuerquellen nicht so sprudeln, wolle man ja schließlich gestalten. Kann man ja wieder auffüllen, wenn es konjunkturell besser läuft. Mancher Staatsdiener mag sich jetzt aber fragen, ob das Geld im Topf noch für den Ruhestand reichen wird. Darum geht's hier unter anderem in der kommenden halben Stunde. Der Dienstag in SWR aktuell. Schön, dass Sie dabei sind.
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0: Da haben wir viel Sonne, vor allem in der Pfalz, in Baden und in Oberschwaben. Im Nordosten, zwischen Westerwald und Ostalb, gibt es zeitweise auch Wolken. Die Temperaturen erreichen heute Höchstwerte zwischen 16 und 21 Grad, am Oberrhein bis 23. Kommende Nacht wird es dann wieder klar und dabei sehr frisch mit Tiefstwerten zwischen 9 und 1 Grad, örtlich auch Bodenfrost. Morgen nach Auflösung von Nebel Sonne, dabei am Nachmittag 17 bis 24. Am Donnerstag bei böigem Wind Wechsel von Sonne und dichten Wolken Richtung Hessen und Franken Regen. Am Freitag nach Frühnebel dann wieder viel Sonne.
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11: Um 13 Uhr mit Mareike Köhler. Wegen der immer höheren Spritpreise nimmt das Interesse an Elektroautos zu. Mittlerweile fährt etwa jedes sechste neu zugelassene Auto in der Europäischen Union mit Strom. Ein neuer Rekord, sagt das Statistische Bundesamt. Ursula Mayer berichtet.
12: Damit ist der Anteil reiner Elektroautos an den jährlichen Neuzulassungen in der EU laut Statistikbehörde innerhalb von 10 Jahren deutlich gestiegen. Noch 2015 sei es weit unter 1% gewesen. Speziell in Deutschland war letztes Jahr sogar fast jedes fünfte neu zugelassene Fahrzeug ein Elektroauto. Das war etwas mehr als der europaweite Durchschnitt, aber in einigen anderen EU-Ländern war der Anteil teilweise noch deutlich höher. EU-Spitzenreiter war Dänemark. Hier waren 2 von 3 zugelassenen Pkw Elektroautos.
11: Die Bundesregierung plant wegen der hohen Preise für Benzin und Diesel einen neuen Tankrabatt. Das Bundeskabinett hat gestern Abend beschlossen, dass der insgesamt bei 17 Cent liegen und ab Oktober bis zum Jahresende gelten soll. Kritiker sprechen von einer Entlastung nach dem Gießkannenprinzip und fordern die Berücksichtigung der persönlichen Verhältnisse der Autofahrer. Der Fraktionsvize der SPD, Zorn, der auch Mitglied der koalitionsinternen Spritpreis-Taskforce ist, hat den Tankrabatt verteidigt und im ARD-Morgenmagazin als gute Lösung bezeichnet. Allerdings müsse die Bundesregierung anschließend die punktgenaue Auszahlung an Bedürftige endlich zum Laufen bringen. Nach den Wahlniederlagen in Berlin und Mecklenburg-Vorpommern will sich die Bundestagsfraktion der Union sortieren. Bei der Sitzung am Nachmittag wird vor allem mit Spannung erwartet, welchen Rückhalt Bundeskanzler Merz noch hat. Die parlamentarische Geschäftsführerin der Fraktion, Dos Santos Vinz, sagte vorab, sie wäre fast enttäuscht, wenn es keine Debatte gäbe. Die Abgeordneten wüssten aber um ihre Verantwortung und würden deshalb die Pläne von Merz mittragen. Merz selbst hat zuletzt mehrfach erklärt, an seinen Reformplänen festhalten zu wollen. Bei den Spitzentreffen seit Sonntag habe es keine Personaldebatten gegeben. Die Linkspartei steht im Zusammenhang mit Antisemitismusvorwürfen immer stärker unter Druck. Der Berliner Europaabgeordnete der Grünen, Lagodinsky, forderte die Linke auf, Mitglieder mit judenfeindlichen Positionen aus der Partei auszuschließen. Außerdem müsse sie sich zum Existenzrecht Israels bekennen. Das fordert auch der frühere regierende Bürgermeister von Berlin, Wowereit, von der SPD. Im Deutschlandfunk sagte er, dies sei Voraussetzung für seine Partei für mögliche Koalitionsverhandlungen mit der Linken in Berlin. Gleichzeitig sprach er sich gegen Enteignungen von Immobilienfirmen aus, wie es die Linke plant. Das schaffe keinen Wohnraum. Der Essener Chemiekonzern Evonik will in den kommenden 2 Jahren weitere 3.200 Stellen abbauen. Der Konzern teilte mit, dass mehr als 2/3 davon in Deutschland wegfallen sollen. Dafür sollen frei werdende Stellen nicht neu besetzt werden. Den 6 großen Standorten in Deutschland sollen demnach unterschiedliche Aufgaben zugeteilt werden. Schon bis Ende dieses Jahres werden bei Evonik insgesamt 2.800 Stellen gestrichen. In Asien und Amerika will das Unternehmen dagegen investieren. Dort sehe man Wachstumschancen, hieß es. Der Präsident des Deutschen Fußballbundes, Neuendorf, hält die Reformversprechen von FIFA-Chef Infantino für unglaubwürdig. Neuendorf sprach beim Sportinformationsdienst von einem durchschaubaren Manöver, um sich die Wiederwahl zu sichern. Infantino sei sicher nicht die richtige Person, um einen Reformprozess zu moderieren. Der aktuelle Chef des Weltfußballverbandes will aber an seiner Kandidatur festhalten. Für diesen Fall rechnen Beobachter damit, dass die UEFA einen Gegenkandidaten aufstellt. Als Favorit gilt der kanadische Vertreter im amerikanischen Verband CONCACAF, Montagliani. Die Wahl des künftigen FIFA-Chefs ist im März kommenden Jahres. SWR Nachrichten, Redaktion Stefan Bosch. Das Wetter in Baden-Württemberg und Rheinland-Pfalz. Mit nördlicher Strömung kommt relativ kühle Luft zu uns. Die Vorhersage: Vor allem in Südbaden wird es sonnig, im Nordosten wolkiger bei höchstens 16 bis 23 Grad. In der Nacht ist es klar und wieder sehr frisch bei 9 bis 1 Grad. Örtlich ist Bodenfrost möglich. Die weiteren Aussichten: Morgen nach Nebel viel Sonne und 17 bis 24 Grad warm. Am Donnerstag bei böigem Wind wechselhafter und nach Hessen und Franken hin örtlich Regen, Freitag wieder sonnig. Die Zeit 13.05 Uhr.
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0: Mit Florian Rudolph einen schönen Dienstagmittag. Die Fliehkräfte werden stärker. Die Unionsfraktion sucht einen Ausweg aus der CDU-Krise. Streit wegen Oligarchen. Die Verlängerung der EU-Sanktionsliste gegen Russland liegt auf Eis. Und Griff in den Pensionstopf. Der Beamtenbund kritisiert die Haushaltspläne der baden-württembergischen Regierung. Darum geht's hier bis 13:30. Nach dem Wahldebakel sucht die CDU den Ausweg aus ihrer tiefen Krise. Zwar hat Friedrich Merz die Rückendeckung der CDU-Ministerpräsidenten. Wie weit die reicht, ist aber unklar. Sachsens Regierungschef Kretschmer etwa fordert einen Neustart, der, Zitat, auch mit Personen zu tun habe. Herrn Friedrich Wilms in Berlin, ist also ein Festhalten an Merz als Kanzler und CDU-Chef alles andere als ausgemacht?
13: Also diese Frage entbehrt im Moment tatsächlich jeglicher Grundlage. Der Kanzler hat es gestern deutlich gesagt und die Unionsministerpräsidenten sogar vor der Wahl. Und da gehörte auch Herr Kretschmer dazu. Keine relevante, ernstzunehmende Stimme in der Union will jetzt einen Kanzlerwechsel. Es gibt natürlich Unmut und es gibt natürlich Kritik. Und die kommt natürlich vor allem von CDU-Politikern wie dem sächsischen Ministerpräsidenten oder auch dem aus Thüringen, Mario Vogt. Die sind aber quasi im Dauerwahlkampf, weil sie mit ihren Minderheitsregierungen in ihren Ländern ständig aufs neue Mehrheiten suchen müssen. Die sind da keine Maßgabe für die Union insgesamt.
0: Im Hintergrund berät die Unionsfraktion. Was hören Sie über die Stimmung dort?
13: Da ist eine Menge Unruhe drin. Es gibt da vor allem die jungen CDUler, die sich schon vor einem Jahr als Rentenrebellen profilieren konnten. Die pochen jetzt natürlich darauf, dass die Sozialreformen durchgezogen werden. Und dazu gehört ja auch das Rentenpaket. Und in dieser Ecke der Kritiker gehören dann auch die konservativeren, die wirtschaftsliberalen Zirkel in der Union. Auf der anderen Seite gibt es aber auch die mahnenden Stimmen in der Union, die die Reform vielleicht eher abschwächen wollen. Das ist dann wohl eine der wichtigsten Personen, die man da findet, Karin Prien, die Bundesbildungsministerin und stellvertretende CDU-Chefin. Die sagte gestern sogar: CDU pur, das geht jetzt einfach nicht. Aus dieser Ecke wird also nochmal angeregt, noch ein bisschen mehr SPD zu wagen.
0: Hält sich Merz am Ende vielleicht auch nur deshalb, weil sich im Moment niemand traut, für ihn einzuspringen, auf die Gefahr, dass er vielleicht selbst untergeht?
13: Also wie gesagt, ernsthaft und aufrichtig sägt gerade niemand von Rang und Namen am Kanzler. Das ist vor allem eine Obsession der Medien im Moment. Das möchte auch die Opposition gerne so platzieren. In der Union und in der Regierung generell ist das kein Thema. Aber klar, das Argument, das Sie gerade gemacht haben, das ist auf dem Papier durchaus eins, warum nicht getauscht wird. Weil wer würde sich jetzt diesen Stein ans Bein binden wollen? Wenn ein anderer den Job machen wollen würde, dann würde er oder sie doch sicher warten, bis diese äußerst schwierige Zeit vorbei ist und die Reformen abgefrühstückt sind.
0: Ja, Gefahr der Verwässerung von Reformen, die will ja Merz eigentlich durchziehen. Neben Leuten vielleicht in den eigenen Reihen der Union, ist das auch mit dem Koalitionspartner SPD überhaupt zu machen?
13: Im Grunde genommen ja. Auch Die bekommen natürlich Druck. Parallel zu Michael Kretschmer und Mario Vogt bei der CDU muss sich die Bundes-SPD-Spitze mit Manuela Schwesig, also rumärgern ist vielleicht zu hart, aber auseinandersetzen. Die hat gegen die Bundesregierung, also auch gegen die Bundes-SPD-Wahlkampf gemacht und auch gestern auf der Bühne neben den Parteichefs Bärbel Baas und Lars Klingbeil nochmal wörtlich gesagt, was sie nicht gut findet an den Reformen und ist damit sehr populär. Auch die Bundes-SPD kriegt natürlich Widerstand von ihrer eigenen Jugendorganisation, den Jusos, aber auch das ist nichts Neues. Insofern stehen sie eigentlich nach wie vor an der Seite der CDU.
0: Wie fest steht die SPD denn zu März? Neuwahlen dürften auch für die Sozialdemokraten derzeit verheerend sein.
13: Also auch da muss ich nochmal kurz eins richtigstellen. Niemand redet gerade von Neuwahlen, wirklich niemand. Da muss man vorsichtig sein, dass man das nicht irgendwie so platziert. Es ist kein Thema außerhalb der AfD. Darüber hinaus bleibt zu sagen, dass die SPD ja den Kanzler stützt, soweit es eben möglich ist. Die Parteispitze ist zwar nicht sonderlich beliebt, aber Bärbel Baas und Lars Klingbeil sind nun mal die Parteichefs. Und gerade Lars Klingbeil wird ja einen Teufel tun, die Reform zu torpedieren, die ihm seinen angespannten Haushalt noch mal ein bisschen Luft verschaffen. Deshalb heißt es halt von den beiden auch maximal, dass man noch mal über Details sprechen möchte, aber das in der Koalition tun möchte, also klares Bekenntnis zu Schwarz-Rot und zum Kanzler.
0: Auch wenn die AfD als einzige von Neuwahlen träumt, offenbar gibt es auch laute Gedankenspiele über eine Minderheitsregierung. Ist das eine realistische Option seit Sonntagabend?
13: Also wer soll sowas sagen? Die Antwort ist da ganz klar, nein. Es gibt keine seriösen Gedankenspiele über eine Minderheitsregierung. Es gibt auch keine Diskussion darüber. Und es ist auch kein seriöser, politisch interessierter Mensch mir bekannt, der allen Ernstes mit einer Minderheitsregierung rechnet. Das basiert schon auf so vielen unwahrscheinlichen bis unmöglichen Annahmen. Die Union müsste ja dann als ganze Fraktion mit der AfD kollaborieren. Das ist absoluter Quatsch, das würde die CDU sprengen, das wäre das Ende der Partei. Und wenn ich mit der AfD, müsste eine CDU-Minderheitsregierung mit der SPD zusammenarbeiten, das ist Quatsch, weil es tut sie ja jetzt schon, oder den Grünen, die sind aber noch weiter weg als die SPD, oder den Linken, und das wird ja immer abstruser. Also rein rechnerisch und verfassungsrechtlich ist das natürlich möglich, politisch ist das Humbug.
0: Die Einschätzungen von Jan-Friedrich Wilhelms aus unserem Hauptstadtstudio zur Union und zur Lage der Koalition. Die EU muss ihre Sanktionsliste, die sie nach dem russischen Überfall auf die Ukraine verhängt hat, im Halbjahresrhythmus verlängern, und zwar einstimmig. Bislang ging das auch immer gut, jetzt aber fordern Frankreich und die Slowakei, den russisch-usbekischen Oligarchen Usmanow von dieser Sanktionsliste zu streichen. Und Luxemburg will, dass in diesem Fall dann auch der Milliardär Friedman von der Liste genommen wird. Vor allem die baltischen und skandinavischen Länder aber lehnen jegliche Veränderung an der Liste ab. Thomas Spickhofen in Brüssel. Warum überhaupt sollten Usmanow und Friedman von der Liste gestrichen werden?
14: Also Alisha Usmanow, das ist schon lange ein Wunsch der Slowakei. Das hat sie auch immer wieder öffentlich gesagt. Aber was jetzt ein bisschen überraschend hinzukommt, ist, dass auch Frankreich sich diesem Wunsch angeschlossen hat. Über die Gründe in Paris können wir nur mutmaßen. Offizielle Stellungnahmen dazu gibt es nicht. Im Hintergrund soll es um die Freilassung von französischen Staatsbürgern aus der Haft in Aserbaidschan gehen. Das berichtete jedenfalls in der vergangenen Woche die Financial Times. Aserbaidschan setzt sich auch schon lange für die Streichung Usmanows von der Liste ein, ist ja aber selbst kein EU-Mitgliedsland, hat also keinen direkten Einfluss auf diese Sanktionsliste. Und man könnte jetzt vermuten, dass die Regierung in Baku nun eben andere Hebel benutzt, um zu diesem Ziel zu kommen. Und daraufhin hat dann angeblich Luxemburg gesagt, das sind ja alles sehr vertrauliche Gespräche, wenn Usmanow runterkommt, dann soll auch Friedman runter. Das ist ein anderer russischer Milliardär. Friedman hat seinerseits Luxemburg verklagt, weil das Land seine Vermögenswerte dort, da geht es um rund 16 Milliarden Euro, eingefroren hat. Aber wie gesagt, wir bewegen uns da ein bisschen auf dünnem Eis. Offizielle Bestätigungen dafür sind nicht zu bekommen.
0: Geht es jetzt nur um diese Oligarchen oder sind auch Sanktionsverschärfungen vorgesehen?
14: Also im Moment geht es nur um diese beiden Oligarchen, weil es auch nur um die Liste der Personen und der Organisationen geht, gegen die Sanktionen verhängt werden. Das ist diese Liste mit 3000 Personen, Einrichtungen, Organisationen, die da draufstehen. Diese Personen zum Beispiel dürfen nicht einreisen in die EU, auch nicht durchreisen. Die Vermögen werden eingefroren, die Unternehmen dürfen nicht in der EU geschäftstätig werden. Das ist so eine Liste, die muss alle 6 Monate verlängert werden. Und die Frist dafür, die wäre eigentlich in der vergangenen Woche ausgelaufen, ist dann um 7 Tage verlängert worden. Und zum Teil des Deals, der jetzt möglicherweise da auf dem Tisch liegt, nach allem, was wir hören, gehört eben, dass diese beiden Personen runtergenommen werden. Dafür aber die Gesamtliste nicht mehr um 6, sondern gleich um 36 Monate, also 3 Jahre verlängert wird. Es geht eben, wie gesagt, nur um diese Personenorganisationen, nicht um die Wirtschaftssanktionen. Da hat man sich ja auf einen Modus geeinigt, der nur noch alle 12 Monate eine Verlängerung erfordert.
0: Könnte dieses Hickhack denn auch dazu führen, dass die Liste jetzt erstmal gar nicht verlängert wird und die Sanktionen auslaufen?
14: Naja, diese Gefahr steht ja zumindest im Raum, weil wenn das Paket nicht verlängert würde, würde das ja bedeuten, dass diese rund 3000 Personen und Institutionen wieder frei agieren dürfen. Dürfen reisen, dürfen Geschäfte machen, womöglich müssen die Vermögenswerte wieder herausgegeben werden. Also das mag man sich gar nicht so richtig vorstellen. Was wir in der Vergangenheit aber ja schon erlebt haben, das war, dass eben diese Fristen verlängert wurden. Wie gesagt, in der vergangenen Woche wäre eigentlich schon das Datum gewesen. Dann hat man das nochmal um 7 Tage verlängert. Das heißt, das wäre dann Mitte dieser Woche, genauer jetzt um Mitternacht zwischen Dienstag und Mittwoch wieder fällig. Aber auch da ist eine nochmalige Verlängerung natürlich denkbar.
0: Mit der Abwahl des ungarischen Premiers Orbán, der ja ein Quertreiber war, haben viele in der EU gehofft, dass es jetzt einfacher wird mit den Sanktionen. Wäre es denn vielleicht eine Lösung, vom Prinzip der Einstimmigkeit abzurücken?
14: Naja, aber das wird dann wenig Sinn machen, wenn man Sanktionen umsetzen will, weil die müssen ja auch überall durchgesetzt werden. Wir haben das mal im Sanktionspaket im Juli aber erlebt, dass eben nach Orbán es immer noch Einzelinteressen gibt, die jetzt auch geäußert werden. Da ging es um diese Wirtschaftssanktionen, die alle 12 Monate verlängert werden müssen. Und da hatten auch schon ein paar Länder extra Wünsche. Also die einen wollten die heimischen Banken schützen, andere hatten Schwierigkeiten mit russischem Kabeljau und Alaska Seelachs, der da auf die Liste kommen sollte. Die hatten da Angst um ihre Arbeitsplätze und um den Nachschub im Tiefkühlregal. Am Ende ging es dann noch um Reedereien, um Frachter, die in der EU gemeldet sind, aber dann doch russisches Flüssiggas verschiffen. Da stieg zum Beispiel Griechenland groß ein. Also diese Gefahr besteht ganz offenkundig auch weiterhin.
0: Wie ist die deutsche Position in der Frage, ob diese beiden Oligarchen von der Liste kommen?
14: Wir hören jetzt keine spezifischen Äußerungen der deutschen Seite. Wie gesagt, ein Teil dieser Gespräche muss ja auch damit leben, dass er sehr, sehr vertraulich ist, sonst macht das keinen Sinn. Eine Streichung der beiden russischen Oligarchen, die würde aber, das ist allen klar, das Instrument der Sanktionen einfach erheblich schwächen, weil das Risiko ist, dass zum Beispiel andere auf der Sanktionsliste dadurch Argumente für Klagen gegen Strafmaßnahmen finden könnten. Und die Sorge ist auch so ein bisschen, dass das eine Kettenreaktion auslöst. Ein bisschen ist das ja jetzt auch schon zu erkennen, weil man gewissermaßen die Büchse der Pandora da öffnet, wenn der eine sagt, na gut, wenn der Usmanow runterkommt, dann muss auch der Friedmann runterkommen. Deshalb wollen das die meisten anderen Staaten, und dazu zählt auch eben Deutschland, so nicht durchgehen lassen.
0: Thomas Spickhofen berichtet für uns aus Brüssel. Die EU-Staaten streiten über die Frage, ob 2 Oligarchen von der Russland-Sanktionsliste genommen werden sollen. SWR Kultur aktuell um 13 Uhr und 15 Minuten, 1:15. Der Streit zwischen Trump und den Medien eskaliert. Es geht dabei um die Frage, ob der US-Präsident bestimmen darf, welche Medien Zugang bekommen und welche nicht. Weil Trump ihnen eben diesen Zugang verwehrt, haben CNN, Politico und MS Now die US-Regierung verklagt. Im Zentrum steht dabei der Pressepool. Dabei übernimmt eines der großen Medienhäuser immer die Berichterstattung und stellt das Material dann dem Wettbewerb zur Verfügung. CNN war diesmal an der Reihe und wurde an der Arbeit gehindert. Daraufhin hat der TV-Pressepool die Arbeit ganz eingestellt. Einzelheiten von unserem Korrespondenten Ralf Borchardt aus Washington.
15: CNN, MS Now und Politico haben nach ihrem Ausschluss aus dem Weißen Haus nicht nur Klage eingereicht, zahlreiche andere US-Medien haben sich solidarisch erklärt. So gab es am Montag zum ersten Mal keine Fernsehbilder von Trump durch den sogenannten TV-Pool. Traditionell begleitet im täglichen Wechsel einer der 5 großen Sender ABC, CBS, NBC, CNN und Fox News den Präsidenten auf Schritt und Tritt und stellt die Bilder allen Medien zur Verfügung. Am Montag wäre CNN an der Reihe gewesen, keiner der anderen Sender sprang ein, auch nicht der sonst stets Trump-freundliche Sender Fox News. Fox-Korrespondentin Jackie Heinrich ist zudem die Präsidentin der White House Correspondents Association, des Verbands der Korrespondenten, die aus dem Weißen Haus berichten. Sie betonte in ihrem Sender, die 3 ausgeschlossenen Medien würden sich zu Recht gegen Trump wehren. Es bekommt nicht jeder automatisch Zugang zum Weißen Haus. Aber wenn die Akkreditierung einmal erteilt ist, kann man sie nicht wieder entziehen, weil man die Berichterstattung nicht mag. Heinrich ergänzte, wenn jetzt ein Präzedenzfall geschaffen werde, könnten auch künftige US-Präsidenten ihnen nicht genehme Medien ausschließen. Man müsse an die langfristigen Folgen solcher Entscheidungen denken. Trump selbst wiederholte seinen Vorwurf, die 3 ausgeschlossenen Medien würden nur Falschnachrichten verbreiten. Bei einer Pressekonferenz mit New Yorks Bürgermeister Soran Mamdani, die von einem lokalen New Yorker Fernsehsender übertragen wurde, sagte Trump,
16: that these outlets have an obligation to be fair.
15: Ich denke, diese Unternehmen haben eine Verpflichtung, fair zu sein. Und wenn es Fake News sind, habe ich die Verpflichtung, sie nicht zuzulassen. Dennoch sind die meisten Juristen der Ansicht, dass der Ausschluss der drei Medien keinen Bestand haben wird. Über den Eilantrag von CNN, MS Now und Politico entscheidet der gleiche Richter, der schon während Trumps erster Amtszeit einen ähnlichen Fall verhandelt hat. Damals wurde CNN-Korrespondent Jim Acosta von Trump ausgeschlossen. Bundesrichter Timothy Kelly, obwohl von Trump selbst ernannt, hat die sofortige Wiederzulassung Acostas angeordnet. Der auf das Thema Pressefreiheit spezialisierte Anwalt Connor Fitzpatrick meinte jetzt bei CNN:
17: This is a violation of the First Amendment.
15: Dies ist ein Verstoß gegen den ersten Verfassungszusatz. Schon morgen am Mittwoch findet die erste Anhörung vor Gericht statt. Der Eilentscheid könnte noch am gleichen Tag fallen. Sicher ist das aber nicht.
0: Ralf Borchert aus Washington. Trump ist zurzeit in New York, denn dort beginnt die Vollversammlung der Vereinten Nationen. Am Rande wollen die USA, Grönland und Dänemark ein Abkommen unterzeichnen. Darin festgelegt ist der Plan, eine US-Militärbasis auf Grönland wieder zu eröffnen und eine neue zu bauen. Das Abkommen ist das Ergebnis des monatelangen Drucks durch US-Präsident Trump, der dabei nicht einmal davor zurückschreckte, mit militärischer Gewalt zu drohen. Nach Angaben Dänemarks wird die Arktis mit dem neuen Abkommen unter NATO-Aufsicht gestellt, statt sie allein den Vereinigten Staaten zu überlassen. Trump selbst hat an seinen Auftritt bei der UN-Vollversammlung vor einem Jahr keine guten Erinnerungen. Ein Fotograf aus seiner Delegation hatte versehentlich den Notstopp der Rolltreppe ausgelöst, als Trump und Gattin Melania gerade darauf fuhren. Und dann fielen auch noch während Trumps UN-Rede die Teleprompter aus. Aus New York, Martin Ganselmeier.
18: Ohne Manuskript schimpfte Trump über den maroden Zustand des UN-Hauptgebäudes und vergaß, zusätzliche Kürzungen bei den Vereinten Nationen zu verkünden, erfuhr Daniel Forti hinterher aus zuverlässiger Quelle. Forti ist UN-Experte bei der unabhängigen Denkfabrik International Crisis Group. Trump sprach über Marmor im Gebäude der Generalversammlung und den nicht funktionierenden Teleprompter, sodass er den Absatz in seiner Rede über zusätzliche Einschnitte bei den Vereinten Nationen übersprang. Es hätte schlimmer kommen können, waren anschließend viele erleichtert. Ein Ausstieg der USA aus den Vereinten Nationen ist in diesem Jahr kein Thema mehr. Auch weil Trump den Auftritt im bis auf den letzten Platz gefüllten Goldenen Saal der Vereinten Nationen genießt. Und welche Botschaften hat Trump für die versammelten Regierungschefs aus aller Welt? Das weiß keiner, sagt UN-Experte Forti. Niemand, nicht mal Trumps engste Berater und Redenschreiber wissen das. Was aber klar ist, alle werden zuschauen, wenn er das Podium betritt. Vor einem Jahr präsentierte sich Trump als Präsident, der mehr Kriege beendet habe als die Vereinten Nationen, als Kandidat für den Friedensnobelpreis. In diesem Jahr muss Trump dagegen seinen Krieg gegen Iran rechtfertigen, sowie die nächtliche Militäraktion in Venezuela. Beides ist unter Völkerrechtsexperten umstritten. Auch UN-Generalsekretär Antonio Guterres, der noch vor Trump reden wird, beklagt regelmäßig, dass sich Russland und die USA nicht mehr an das Völkerrecht halten.
19: And that impunity has created this environment in which,
18: weil sie nicht dafür bestraft werden, sehen wir immer mehr Staaten, die internationales Recht verletzen und gegen Menschenrechte verstoßen. Und auch sie kommen völlig ungestraft davon. Auch als Friedensvermittler steht die UN im Abseits, kritisiert Daniel Forti von der International Crisis Group. Bei den großen Kriegen und Konflikten, von Iran über Gaza und Westbank bis zum Ukraine-Krieg, lehnen die Vetomächte USA und Russland ein stärkeres Engagement der UN ab. Fortschritte werden in dieser Woche allenfalls von den bilateralen Treffen am Rande der UN-Vollversammlung erwartet. Trump trifft sich heute mit den Golfstaaten und dem ukrainischen Präsidenten Zelensky. Außerdem unterzeichnet er ein Grönland-Abkommen mit der dänischen Ministerpräsidentin Frederiksen und dem grönländischen Regierungschef Nielsen.
0: Martin Ganselmeier über die UN-Vollversammlung in New York. Scharfe Kritik muss sich die baden-württembergische Landesregierung vom Beamtenbund derzeit gefallen lassen. Dabei geht es um den Plan von Finanzminister Bayers, von den Grünen Mittel aus dem Beamtenpensionsfonds abzuzweigen. Der Landeschef des Beamtenbundes Rosenberger sagte dem SWR, er halte das für inakzeptabel. Henning Otte aus unserer SWR-Redaktion Landespolitik, um welche Summen geht es und wofür?
20: Also wir reden hier in einem ersten Schritt über so 800 Millionen Euro, das ist ja schon mal was. Das wäre der geplante Zuschuss im nächsten Jahr für diesen Pensionsfonds gewesen. Und das ist eben nicht das erste Mal, dass die Landesregierung da rangeht, denn im laufenden Haushalt hat sie ebenfalls sich da schon bedient und diese regelmäßige Zuführung, auf die hat sie eben verzichtet. Und jetzt fragt man sich natürlich, warum machen Grüne und CDU das die ganze Zeit? Der Grund ist relativ einfach, die Wirtschaft läuft schlecht, die Steuereinnahmen sprudeln nicht mehr so wie gewohnt. Und trotzdem möchte die Koalition gestalten und investieren. Das heißt in diesem Jahr vor allem neue Stellen für Lehrer in Schulen und Polizisten schaffen. Und das ist aber nicht alles. Grüne und CDU wollen auch den finanziell angeschlagenen Kommunen unbedingt unter die Arme greifen. So, und dann sind wir beim nächsten Betrag. Da ist nämlich nochmal von einem niedrigen dreistelligen Millionenbetrag die Rede, sowas wie 200, 250 Millionen Euro. Aber weil eben das Geld fehlt, kommt nochmal der Pensionsfonds in den Blick. Grüne und CDU überlegen gerade, die Erträge abzuschöpfen, die das Geld aus dem Pensionsfonds am Kapitalmarkt abwirft. Also wir reden hier über mehr als eine Milliarde, für die der Pensionsfonds irgendwie in Anspruch genommen werden soll.
21: Ist der Griff in den Pensionstopf denn rechtlich ohne weiteres möglich?
20: Ja, das kann die grün-schwarze Koalition allein entscheiden, denn das war mal eine freiwillige Entscheidung einer Landesregierung, diesen Pensionsfonds überhaupt aufzulegen und dafür jahrelang Geld zurückzulegen. Das ist nämlich jetzt schon 17 Jahre her. Und schon damals hatten CDU und FDP nämlich die Sorge, von einer Pensionswelle überrollt zu werden, denn die Zahl der Pensionäre steigt tendenziell. Also, das können die durchaus machen.
21: Müssen sich die Staatsbediensteten in Baden-Württemberg denn jetzt Sorge um ihre Altersversorgung machen?
20: Da gehen die Meinungen ziemlich auseinander. Also der Beamtenbund, den du ja eben schon zitiert hast, hat diese Sorge auf jeden Fall. Ihr Landeschef Rosenberger ärgert sich jetzt besonders drüber, dass man eben überlegt, an diese Erträge heranzugehen, um damit Finanzlöcher im Haushalt zu stopfen oder andere Investitionen zu tätigen. Und er verweist auf die Demografie, denn da gilt es zu bedenken, Beamtinnen und Beamte können im Durchschnitt mehr als 20 Jahre im Ruhestand verbringen. Also das wird immer mehr, wo der Staat quasi, also das Land, für Pensionen aufkommen muss. Und diese Tendenz steigt eben. Grüne und CDU argumentieren aber dagegen, man habe jetzt schon, fast 15 Milliarden Euro in dem Fonds angespart. Das sei jetzt schon ein ganz schönes Polster. Und man könne ja in guten Zeiten, also wenn die Steuereinnahmen wieder besprudeln, könne man das ja auch weiter vergrößern. Aber ja, auch in der CDU macht man sich jetzt so ein bisschen Sorgen, dass das wirklich so einreißen könnte, weil man ja jetzt mehrere Jahre da nicht einzahlt.
21: Ja, der Beamtenbund ist auf der Zinne und es gibt ja auch eine Opposition im Stuttgarter Landtag. Ist das letzte Wort da jetzt eigentlich schon gesprochen?
20: Nein. Diese Woche gibt es jetzt nochmal Haushaltsberatungen. Also es steht jetzt konkret die Frage nochmal im Raum, die wohl schon versprochene Hilfe für die Kliniken, also für die kommunalen Kliniken, könnte man möglicherweise doch nochmal über diesen Fonds holen. Ich hatte es ja eben schon angesprochen, da geht es nochmal um diesen niedrigen dreistelligen Millionenbetrag. Und die Frage ist jetzt, wo sind da die Prioritäten? Und die CDU hat da jetzt doch ganz schön Zweifel bekommen. Und die Frage steht jetzt im Raum, wollen wir kurzfristig Lehrkräfte und Polizisten einstellen oder müssen wir für Beamte sparen? Und da stellen sich jetzt tatsächlich grundsätzliche Fragen in Sachen Finanzpolitik in Zeiten der Krise. Und CDU und Grüne müssen sich jetzt eben auch die Frage gefallen lassen, wie nachhaltig ist eure Finanzpolitik?
21: Informationen waren das von Henning Otte aus unserer SWR-Redaktion Landespolitik. Der Beamtenbund kritisiert die Haushaltspläne von Grün-Schwarz in Baden-Württemberg. Wie geht es der deutschen Wirtschaft? Wann kommt endlich ein nachhaltiger Aufschwung zustande? Das ist eine der Kernfragen, mit denen sich die Politik beschäftigt. Und übermorgen könnte es dazu gute Nachrichten geben, denn am Donnerstag stellen die führenden Wirtschaftsforschungsinstitute ihr Herbstgutachten vor. Jutta Kaiser aus unserer SWR-Wirtschaftsredaktion, Sie rechnen damit, dass es eine Korrektur nach oben geben wird. Warum?
22: Ja, auf jeden Fall. Und zwar deswegen, weil die 5 Institute in den vergangenen Wochen schon jedes für sich die eigenen Vorhersagen angepasst haben, und zwar nach oben. Das gilt für das IFO-Institut München, das Deutsche Institut für Wirtschaftsforschung Berlin, für das RWI Essen, das Kiel-Institut für Weltwirtschaft und auch für das Leibniz-Institut Halle. Und wenn jetzt alle 5 zusammen ihr Herbstgutachten vorstellen, dann kann man davon ausgehen, dass auch die gemeinsame Prognose angehoben wird. Die Frage ist momentan nur noch, um wie viele Prozentpunkte geht die Vorhersage für das Bruttoinlandsprodukt nach oben, verglichen mit der Annahme aus dem Frühjahr. Damals waren die fünf Institute von einem Plus um 0,6% im laufenden Jahr ausgegangen. Das Handelsblatt will jetzt von Insidern erfahren haben, dass die Forscher jetzt mit einem Wachstum von 1,3% rechnen. Also das wäre das stärkste Wachstum unserer Wirtschaft seit 2022 und mehr als eine Verdopplung gegenüber den Erwartungen vom Frühjahr. Allerdings betont die Zeitung, die Zahlen seien noch vorläufig und könnten sich bis Donnerstag noch mal ändern.
21: Ja, die offiziellen Zahlen müssen wir noch abwarten, aber schon jetzt ist klar, die führenden Wirtschaftsforscher sind optimistisch. Warum denn genau?
22: Wegen überraschend guter Exportzahlen und auch, weil sich der Iran-Krieg nicht ganz so negativ auswirkt wie früher befürchtet. IFO-Konjunkturchef Timo Wollmershäuser sagte, die deutsche Wirtschaft habe den Schock durch die steigenden Energiepreise erstaunlich gut weggesteckt. Dazu kämen Impulse aus dem Ausland und die gestiegenen Staatsausgaben, unter anderem für Infrastruktur, Klima und Verteidigung. Die hätten ein Gegengewicht gebildet zu den hohen Energiekosten und dem Niedrigwasser auf den Flüssen, das Teile der Wirtschaft ja belastet hat. Ja, und auch die Kieler Forscher vom IFW sehen deutliche Zeichen für eine Erholung. Die stehe aber noch auf wackeligen Beinen, zum Beispiel durch mögliche Rückschläge im Verlauf des Iran-Kriegs.
21: Das heißt, es gibt noch einige Baustellen, die die Politik jetzt angehen muss?
22: Ja, ganz klar. Konjunkturchef Thorsten Schmidt nennt da zum Beispiel die strukturellen Probleme in Deutschland. Die kennen wir ja alle. Also neben den hohen Energiepreisen die Bürokratie und die schwache Wettbewerbsfähigkeit Deutschlands. Abgesehen davon kommt von der Erholung bei den privaten Haushalten bisher kaum was an. Also es fehlt massiv an privaten Investitionen und an Konsum. Wegen Unsicherheit, wegen hoher Inflation. Und das IFO-Institut geht davon aus, dass die Teuerungsrate erstmal hoch bleiben wird, im laufenden und auch im kommenden Jahr. Vor allem die Verbraucherpreise für Strom und Gas dürften ja nochmals steigen. Und solange die Inflation hoch ist, wird auch der Konsum begrenzt bleiben.
21: Jutta Kaiser, SWR-Redaktion Wirtschaft. Für das Herbstgutachten am Donnerstag werden gute Zahlen erwartet. SWR Kultur aktuell. Ich bin Florian Rudolf.
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11: Um 13.30 Uhr mit Mareike Köhler. Wegen der immer höheren Spritpreise nimmt das Interesse an Elektroautos zu. Mittlerweile fährt etwa jedes sechste neu zugelassene Auto in der Europäischen Union mit Strom. Ein neuer Rekord, sagt das Statistische Bundesamt. Ursula Mayer berichtet.
12: Damit ist der Anteil reiner Elektroautos an den jährlichen Neuzulassungen in der EU laut Statistikbehörde innerhalb von 10 Jahren deutlich gestiegen. Noch 2015 sei es weit unter 1% gewesen. Speziell in Deutschland war letztes Jahr sogar fast jedes fünfte neu zugelassene Fahrzeug ein Elektroauto. Das war etwas mehr als der europaweite Durchschnitt, aber in einigen anderen EU-Ländern war der Anteil teilweise noch deutlich höher. EU-Spitzenreiter war Dänemark. Hier waren 2 von 3 zugelassenen Pkw Elektroautos.
11: Die Bundesregierung plant wegen der hohen Preise für Benzin und Diesel einen neuen Tankrabatt. Das Bundeskabinett hat gestern Abend beschlossen, dass der insgesamt bei 17 Cent liegen und ab Oktober bis zum Jahresende gelten soll. Kritiker sprechen von einer Entlastung nach dem Gießkannenprinzip und fordern die Berücksichtigung der persönlichen Verhältnisse der Autofahrer. Der Fraktionsvize der SPD, Zorn, der auch Mitglied der koalitionsinternen Spritpreis-Taskforce ist, hat den Tankrabatt verteidigt und im ARD-Morgenmagazin als gute Lösung bezeichnet. Allerdings müsse die Bundesregierung anschließend die punktgenaue Auszahlung an Bedürftige endlich zum Laufen bringen. Nach den Wahlniederlagen in Berlin und Mecklenburg-Vorpommern will sich die Bundestagsfraktion der Union sortieren. Bei der Sitzung am Nachmittag wird vor allem mit Spannung erwartet, welchen Rückhalt Bundeskanzler Merz noch hat. Die parlamentarische Geschäftsführerin der Fraktion, Dos Santos Vinz, sagte vorab, sie wäre fast enttäuscht, wenn es keine Debatte gäbe. Die Abgeordneten wüssten aber um ihre Verantwortung und würden deshalb die Pläne von Merz mittragen. Merz selbst hat zuletzt mehrfach erklärt, an seinen Reformplänen festhalten zu wollen. Bei den Spitzentreffen seit Sonntag habe es keine Personaldebatten gegeben. Die Linkspartei steht im Zusammenhang mit Antisemitismusvorwürfen immer stärker unter Druck. Der Berliner Europaabgeordnete der Grünen, Lagodinsky, forderte die Linke auf, Mitglieder mit judenfeindlichen Positionen aus der Partei auszuschließen. Außerdem müsse sie sich zum Existenzrecht Israels bekennen. Das fordert auch der frühere regierende Bürgermeister von Berlin, Wowereit, von der SPD. Im Deutschlandfunk sagte er, dies sei Voraussetzung für seine Partei für mögliche Koalitionsverhandlungen mit der Linken in Berlin. Gleichzeitig sprach er sich gegen Enteignungen von Immobilienfirmen aus, wie es die Linke plant. Das schaffe keinen Wohnraum. Der Essener Chemiekonzern Evonik will in den kommenden beiden Jahren weitere 3.200 Stellen abbauen. Der Konzern teilte mit, dass mehr als zwei Drittel davon in Deutschland wegfallen sollen. Dafür sollen frei werdende Stellen nicht neu besetzt werden. Den sechs großen Standorten in Deutschland sollen demnach unterschiedliche Aufgaben zugeteilt werden. Schon bis Ende dieses Jahres werden bei Evonik insgesamt 2.800 Stellen gestrichen. In Asien und Amerika will das Unternehmen dagegen investieren. Dort sehe man Wachstumschancen, hieß es. Der Präsident des Deutschen Fußballbundes, Neuendorf, hält die Reformversprechen von FIFA-Chef Infantino für unglaubwürdig. Neuendorf sprach beim Sportinformationsdienst von einem durchschaubaren Manöver, um sich die Wiederwahl zu sichern. Infantino sei sicher nicht die richtige Person, um einen Reformprozess zu moderieren. Der aktuelle Chef des Weltfußballverbandes will aber an seiner Kandidatur festhalten. Für diesen Fall rechnen Beobachter damit, dass die UEFA einen Gegenkandidaten aufstellt. Als Favorit gilt der kanadische Vertreter im amerikanischen Verband CONCACAF, Montagliani. Die Wahl des künftigen FIFA-Chefs ist im März kommenden Jahres. SWR Nachrichten, Redaktion Stefan Bosch.
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21: Viel Sonne bringt der Nachmittag vor allem in der Pfalz, in Baden und in Oberschwaben. Im Nordosten, so zwischen Westerwald und Osterhalb, gibt es zeitweise auch Wolken. Die Temperatur erreicht Höchstwerte zwischen 16 und 21 Grad, am Oberrhein bis 23 Grad. Kommende Nacht wird es dann unter klarem Himmel wieder sehr frisch mit Tiefstwerten von 9 bis 1 Grad und auch örtlich Bodenfrost. Morgen, nach Auflösung lokaler Nebelfelder, scheint die Sonne. Dabei wird es am Nachmittag 17 bis 24 Grad warm. Die weiteren Aussichten: am Donnerstag bei böigem Wind ein Wechsel von Sonne und dichten Wolken. Richtung Hessen und Frankreich örtlich Regen. Am Freitag nach Frühnebel dann wieder viel Sonne.
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1: Deutschland hat ein Müllproblem. Wir haben nicht nur zu viel Abfall, wir trennen ihn häufig auch falsch. Das Problem hat nicht nur Deutschland, Europa hat es, die ganze Welt und auch darüber hinaus ist Müll ein Problem. Im Weltall. Was in der Raumfahrt ausgedient hat, bleibt häufig im All zurück und vermüllt dort die Umlaufbahnen. Bis heute wurde keine nachhaltige Lösung für dieses Problem gefunden. MDR-Wissenschaftsredakteur Carsten Möbius stellt in Die großen Fragen in 10 Minuten die Frage: Vermüllen wir uns den Weg ins All?
2: Neulich reden wir in der Redaktion über die neuen Artemis-Missionen zum Mond. Und da erzählt ein Kollege plötzlich: Wisst ihr eigentlich, dass auf dem Mond mehrere Dutzend Fäkalienbeutel rumliegen? Mir bleibt echt der Mund offen stehen. Das war mir echt neu. Ich dachte immer, eines der wichtigsten Prinzipien der Raumfahrt ist, andere Himmelskörper nicht mit irdischen Keimen zu verunreinigen. Sonst weiß ja am Ende niemand mehr, falls wir Leben entdecken, ob das wirklich außerirdisch ist oder von uns stammt. Aber eigentlich überraschen mich die Müllbeutel auf dem Mond nicht wirklich. Denn wenn wir Menschen etwas richtig gut können, dann ist es, Müll irgendwo zu hinterlassen. Auf der Erde, auf dem Mond und auch im Weltraum. Und wenn ich mir das so vorstelle, da frage ich mich, könnte da irgendwann so viel Schrott um die Erde fliegen, dass der Tag kommt, an dem wir uns dadurch selbst den Weg ins All versperren? Oder anders gefragt, vermüllen wir uns den Weg ins All? Weltraumschrott. Vielleicht hat der eine oder andere von Ihnen schon mal davon gehört. Ganz ehrlich, mein erster Gedanke war, so schlimm kann es doch nicht sein.
4: Wenn Astronauten bei einem Außenbordeinsatz über die Oberfläche der ISS schauen, dann sehen sie aber, dass sie von Kratern übersät ist.
2: Das ist Holger Krag. Der ist Leiter des Programms für Raumfahrtsicherheit bei der ESA, der Europäischen Weltraumagentur.
4: Und nicht nur die Oberfläche, auch die Solarzellen, also all das, was exponiert ist, ist von Mikrokratern übersät und das zeigt, dass die Gefahr real ist. Und das kommt tatsächlich von staubkorngroßen Objekten, die auf sie einprasseln.
2: Na klar, gerade in der Nähe von größeren Himmelskörpern ist das Universum eben nicht leer. Mein erster Gedanke war, ist doch normal, die ISS, die fliegt schließlich seit fast 30 Jahren durchs All. Warum sollte die keine Kratzer haben? Ich rede hier nicht von Weltraumstaub, Meteoriten, also dem, was wir im All gar nicht vermeiden können, sagt Krag. Ich rede hier über Einschläge von menschgemachtem Schrott.
4: Wir kennen so rund die 40.000 größten. Das sind Objekte, die so Mindestgröße haben von einem Baseball oder sagen wir mal einem Smartphone. Der hat mal so ungefähr eine Größenordnung im Kopf. Es gibt aber eine Dunkelziffer von Objekten, die wir nicht mehr sehen können. Wir gehen davon aus, dass wir rund 1 Million Objekte haben, die größer sind als eine Kirsche, also so ungefähr 1 Zentimeter. Und es geht noch weiter, wir gehen davon aus, dass noch kleinere Objekte, so oberhalb von 1 Millimeter, da reden wir von über 100 Millionen. Und das Spiel geht weiter, je mehr wir zu kleineren Durchmessern gehen.
2: 40.000, 1 Million, 100 Millionen und das Spiel geht weiter? Herr Krag, wie? Das Spiel geht weiter. Neuer Weltraumschrott entsteht vor allem, weil sich der vorhandene Schrott immer weiter selbst vermehrt. Stellen wir uns vor, sagt Krag, ein Satellit würde von so einem baseballgroßen Teil getroffen.
4: Das würde unseren Satelliten nicht nur außer Funktion setzen, wenn wir getroffen werden, sondern der Satellit würde dabei regelrecht explodieren und dabei neue Trümmer erzeugen. Und bei den großen Objekten, also zum Beispiel einen gestrandeten Satelliten von 2 Tonnen, so ein PKW-großes Objekt, wenn die mal in eine Kollision verwickelt sind, dann hat man sofort 100.000 neue kleine.
2: Plötzlich wird klar, Weltraumschrott ist kein Müllproblem. Das Problem ist der Schneeballeffekt. Ich merke, dass meine Ausgangsfrage, vermüllen wir uns den Weg ins All, gar nicht so abwegig ist. Aber warum entstehen so viele neue Teile, wenn Schrott oder ausgediente Satelliten miteinander kollidieren?
4: Die begegnen uns oft mit Geschwindigkeiten von 10, 11 Kilometer pro Sekunde. Das sind 40.000 km/h. Also Geschwindigkeit, wie die wir hier auf der Erde überhaupt keinen Vergleich haben.
2: Spätestens jetzt habe ich Respekt vor den Astronauten. Die leben in einer kleinen Metallröhre mitten in diesem Geschosshagel. Ganz so dramatisch ist es zum Glück nicht, sagt Holger Krag. Denen fliegt da nicht permanent was um die Ohren. So muss man sich das nicht vorstellen. In 400 Kilometern Höhe verschwindet noch Müll aus der Umlaufbahn. Da bremst die Restatmosphäre, die Teile sinken ab und wenn's gut läuft, verglühen die auf dem Weg zur Erde.
4: Die Objekte in Raumstationshöhe 400 Kilometer würden sich da nur ungefähr ein Jahr halten. In 600 Kilometer Höhe sind das 25 Jahre, also schon deutlich länger. Und in 800 Kilometer Höhe sind es 200 Jahre ungefähr. Und in 1000 Kilometer Höhe ist die Atmosphäre gar nicht mehr da und da würden sich Objekte unbegrenzt ansammeln, auf immer.
2: Jetzt haben zum ersten Mal Wissenschaftler aus Stuttgart 2 Satelliten beobachtet, die geplant in die Erdatmosphäre eingetreten sind. Die haben beobachtet, was verglüht und was übrig bleibt. Und ob das geklappt hat und was sie genau gesehen haben, das können Sie auf der Seite von SWR aktuell erfahren. Je höher wir also kommen, desto schwächer wird die reinigende Wirkung der Atmosphäre und desto länger bleibt der Schrott oben. Aber in welcher Höhe ist das Problem am größten? Zum Glück nicht dort, wo die Astronauten in der ISS leben.
4: Der meiste Raumfahrtschrott befindet sich in 800 Kilometer Höhe. Und viel Raumfahrt betreiben wir in 800 Kilometer Höhe, weil sich von dort aus die Erde sehr gut beobachten lässt.
2: Na klar, hätte ich mir denken können. Je nützlicher eine Umlaufbahn für uns ist, desto intensiver vermüllen wir sie. 800 Kilometer Höhe, von dort kommen unter anderem gern genommene Wetter- und Klimadaten. Aber ich komme von dem Gedanken nicht los. Könnte der Schrott, und das war ja meine ursprüngliche Frage, irgendwann dazu führen, dass Raketen nicht mehr starten können?
4: Wir achten schon heute vor dem Raketenstart darauf, ob die Bahn frei ist. Jetzt ist es aber so, dass die Raketen, die wir heute benutzen, und in Zukunft wird das auch so sein, nicht so genau arbeiten, dass man präzise vorhersagen kann, wie der Pfad genau laufen wird. Also wenn man jetzt erwartet, dass man das auf 1 Meter genau oder selbst auf 100 Meter genau hinbekommt, das schafft man nicht mit einer Rakete. Das heißt, wir müssen mit einer Unsicherheit leben. Und erschreckenderweise ist es schon heute so, dass innerhalb dieses Unsicherheitsbereich, den so eine Rakete hat, so viele Objekte auftauchen würden, dass man eigentlich gar nicht starten könnte. Wir starten trotzdem, Also das heißt, wir gehen tatsächlich beim Staat so ein kleines Risiko ein. Wenn man die Vorstellung hat, wir können den erdnahen Weltraum nicht mehr verlassen und irgendwie zu anderen Planeten gehen, weil da ein riesen Schmutzdecke das verhindert, die Angst braucht man nicht zu haben. Die Übergangszeit durch diese dichte Schicht in 800 Kilometer, das ist so kurz, das sind nur wenige Minuten. Die Wahrscheinlichkeit, dass ausgerechnet da was passiert, ist da nicht so groß.
2: Na gut, dann räumen wir eben wegen unserer Satelliten auf. Fangnetze, Magnete, Weltraumstaubsauger, was habe ich nicht alles schon gehört? Das klingt logisch, funktioniert aber nicht.
4: Das wird nicht gehen, denn Sie müssen sich nur vorstellen, Sie gehen da mit einem riesen Einfangnetz hin und hoffen, wie so ein Fischernetz, die Objekte einzufangen. Aber Sie dürfen nicht vergessen, die große Geschwindigkeit, mit der die kommen. Ich hatte ja gesagt, 10 Kilometer pro Sekunde. Das heißt, nach ein paar Tagen wäre unser Einfangvehikel komplett zertrümmert. Nein, so funktioniert das nicht.
2: Die Millionen kleinen Teilchen einzeln einzusammeln, ist praktisch unmöglich. Deshalb will man an die Quelle, an große, ausgediente Satelliten und Raketenstufen. 2030 will die ESA das erstmals mit einem rund 100 Kilogramm schweren Satelliten ausprobieren. Einfangen, absenken.

0: Weg ins All? Die Antworten gab's in SWR Aktuell Kontext.
1: Sie hören SWR Aktuell am Dienstagmittag 13:45, Viertel vor eins. Mein Name ist Florian Rudolph. Gleich gibt's hier den Sport, dann den Blick in die Kommentare der ausländischen Tageszeitungen. Und Sie erfahren, was los ist in der Wirtschaft und an der Börse. Der Dienstag in SWR Aktuell. Schön, dass Sie dabei sind.
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6: Ja, und mit der deutschen Fußballnationalmannschaft, die bereitet sich ja gerade mit ihrem neuen Trainer Jürgen Klopp und vielen, vielen neuen Gesichtern auf den Start in die Nations League vor. Und weil zur Nationalmannschaft immer auch die Journalisten ja gehören, die über das Team berichten, wurden heute gleich drei Neulinge vor mehrere Dutzend Mikrofone einfach mal geschickt. Burkhard Tuppe war mittendrin, unser SWR aktuelle Reporter. Wie haben sich denn die Frankfurter Younes Ebner-Tulip, die beiden Freiburger vor allen Dingen, Philipp Treu und Max Rosenfelder, generell geschlagen bei ihrer Nationalmannschaft? Medienpremiere.
7: Ja, ich glaube, man kann ohne Übertreibung sagen, dass Younes Ebner-Talib, Philipp Treu und Max Rosenfelder immer noch unter der Überschrift laufen und plötzlich Nationalspieler. Man sieht es den Jungs an, dass sie immer noch ein bisschen überrumpelt von der Tatsache sind, dass sie jetzt auf einmal mit dabei sind, dass sie jetzt auf einmal mittendrin sind in diesem Team, das sie bis vor kurzem nur aus dem Fernsehen kannten. Auf einmal steht ja einer der besten und erfolgreichsten Trainer der Welt gegenüber und du darfst ihn auch noch duzen. Jürgen Klopp hat die ersten Ansprachen gehalten an die Mannschaft und die Spieler waren irgendwie noch ganz berauscht davon. Und Philipp Treu beispielsweise, der Freiburger, hat auch gesagt, da weißt du sofort, dass du für den durchs Feuer gehen willst. Also Jürgen Klopp scheint immer noch diese Gabe zu besitzen, die Leute mitzureißen. Wird sich dann zeigen, ob das auf dem Platz auch gleich zu spüren ist. Auf jeden Fall kann man eines sagen, die drei neuen Nationalspieler, die heute bei den Journalisten sein mussten, nicht wollten, sondern mussten, haben ihre Feuertaufe vor dem Mikrofon richtig gut gemeistert. Und bei uns Journalisten kann man sagen, ist die Vorfreude auf die ersten Länderspiele nach der verkorksten Weltmeisterschaft noch mal ein bisschen gewachsen.
6: Sagte Burkhard Huber. Also die Medienpremiere hat schon mal funktioniert. Und dann wollen wir natürlich auch reinhören, was beispielsweise der Freiburger Verteidiger Philipp Treu bei seinem ersten Aufschlag eben Herzogenaurach und dem Gefühl, Nationalspieler zu werden, dann so empfindet.
8: Mega cool. Ich glaube, gestern mit der Anreise, diese ganzen Rahmenbedingungen, aber auch das komplette Team, mega familiär. Man wurde super aufgenommen. Ja, ist natürlich schon was Besonderes, einfach mit diesen, ich sag jetzt mal auch Stars, die man von früher gefühlt nur aus dem Fernseher kennt, mal mit ihnen Gespräche zu führen, die mal kennenzulernen. Aber dann ist es irgendwie auch so wie mit allem. Die sind ja auch so wie ich, die sind cool, die sind locker drauf. Und das ist ja auch einfach das Coole im Fußball, ja, dass jeder früher diesen Traum hatte und man jetzt einfach zusammen auf dem Platz steht oder zusammen Zeit verbringt.
6: Und natürlich würde er gerne auf dem Platz stehen, der Philipp Treu. Dann am Donnerstag in Amsterdam gegen die Niederlande, der Auftakt in die Nations League, 1 von 4 Spielen. Und der Premiere natürlich von Jürgen Klopp. 2045 geht's los. Und Stichwort Shootingstars und neue Hoffnungsträger in der Nationalmannschaft. Bamba Sekonté von der TSG Hoffenheim, auch einer von den vielen jungen, neuen Gesichtern. Und warum ihn Jürgen Klopp berufen hat und was er dem DFB-Team möglicherweise geben kann, dafür haben wir einen Hintergrundartikel geschrieben. 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Die Zeit gleich 13:49.
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1: Die Wahlerfolge der in Teilen rechtsextremen AfD bei den jüngsten Landtagswahlen in Deutschland sind auch heute großes Thema in den Kommentarspalten der internationalen Medien. Dazu Gerhard Leitner.
9: Politiken aus Dänemark fragt nach den Ursachen. Weder in Mecklenburg-Vorpommern noch in Sachsen-Anhalt, wo es vor 2 Wochen auch einen Rechtsruck gab, standen Fremdenfeindlichkeit oder EU-Skepsis bei den meisten Wählern ganz oben auf der Prioritätenliste. Das ändert jedoch nichts daran, dass sie bereit waren, eine Partei zu wählen, die genau dafür steht und darüber hinaus einen unangenehmen russlandfreundlichen Kurs verfolgt. Die

0: etablierten Parteien müssen jetzt erkennen, welches enorme politische Risiko von der zunehmenden wirtschaftlichen Ungleichheit ausgeht, die auch in Deutschland wächst. Andernfalls werden die Schocks der vergangenen 2 Wochen nur der Anfang von etwas sehr viel Schlimmerem sein. Die Zeitung Le Figaro aus Frankreich sieht in den AfD-Erfolgen auch eine Gefahr für die EU und schreibt: Aller Wahrscheinlichkeit nach werden die Europäer monatelang mit einem Deutschland zurechtkommen müssen, das sich auf seine innenpolitischen Probleme zurückzieht und einer politischen Lähmung ausgeliefert ist. Dies äußert sich unter anderem bereits in einer Verschärfung der Einwanderungspolitik. Außerdem gibt es Bestrebungen, den europäischen Institutionen mitten in der Aufstellung des nächsten Haushaltsplans den Geldhahn zuzudrehen. Was Deutschland betrifft, wirkt sich jedoch auch auf seine Nachbarn aus, von denen viele im kommenden Jahr Wahlen vor sich haben. März-Schmerzen drohen in Europa zur Regel zu werden. Zu einem anderen Thema. US-Präsident Trump hat den Sendern CNN und MS Now sowie dem Nachrichtenportal Politico den Zugang zum Weißen Haus entzogen. Die New York Times aus den USA ist alarmiert. Wir räumen ein, dass wir in dieser Frage ein Eigeninteresse haben, doch eine freie Presse ist für eine selbstbestimmte Gesellschaft in der Tat unverzichtbar. Sie ermöglicht es den Bürgern, die Realität in einer Demokratie einzuschätzen. Trump ist ein Meister darin, die öffentliche Aufmerksamkeit zu manipulieren. Möglicherweise hat er gegen die 3 Medien ausgeteilt, um von den politischen Misserfolgen abzulenken, dem Krieg mit Iran, den Zöllen oder der Inflation, die seine Amtszeit geprägt haben. Die Angriffe auf die Presse verdienen dennoch Aufmerksamkeit. Und der Standard aus Österreich stellt sich die Frage: Wenn keine Kamera auf Donald Trump gerichtet ist, existiert er dann überhaupt? Sein Problem: CNN ist einer von 5 Sendern im TV-Pool, die unter sich eine rund um die Uhr Bereitschaft zur Bildberichterstattung über den Präsidenten aufteilen und ihre Aufnahmen den anderen weiterleiten. Nach Trumps Ausschluss fiel nun der News-Sender am Montag aus und plötzlich weigerten sich auch die anderen 4 einzuspringen. Hoffentlich merken die US-Medien, welche Macht gerade gegen diesen Präsidenten in einer geschlossenen Funkstille steckt.
1: Soweit die internationalen Pressestimmen mit Gerhard Leitner.
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3: Beim 5G-Ausbau gehört Deutschland laut dem Bericht zu den europäischen Spitzenreitern. 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Haushalt bei uns hat inzwischen einen Glasfaseranschluss. 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Okay, das zeigt auch so ein bisschen, wo wir herkommen. Also es war vorher wirklich desaströs.
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5: Also die Debatte ist ja schwarz-weiß und alles wird über einen Kamm geschert. Migration ist wichtig und wertvoll für unser Land und es wird so viel von Deindustrialisierung gesprochen aufgrund von verfehlter Wirtschaftspolitik oder sonstigem. Ich denke, Deindustrialisierung ist tatsächlich ein drohendes Gespenst. Vor allem, wenn wir unser Land so gestalten, dass keine anderen Menschen mehr zu uns kommen möchten und bei uns arbeiten möchten.
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1: Am Dienstagmittag 13 Uhr und 53 Minuten.
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1: Mit Jenny Bein.
6: Guten Tag. Evonik will in den kommenden 3 Jahren 3.200 Stellen streichen, davon über 2.000 in Deutschland. Angekündigt hatte das der Essener Chemiekonzern schon im Juni. Jetzt sind die Pläne konkreter.
7: Alles soll sozialverträglich laufen. Details werden mit den Sozialpartnern noch ausgearbeitet, heißt es in einer Mitteilung. Erstmals sollen auch Mitarbeiter mit Abfindungen dazu gebracht werden, den Konzern zu verlassen, bei dem es keine betriebsbedingten Kündigungen geben soll. Zum Umbauprogramm gehört, dass zum Beispiel das Polyestergeschäft mit Standorten in Mahl und Witten geschlossen wird, außerdem einige kleinere Standorte. Alle 6 großen Produktionsstandorte in Deutschland sollen spezifische Aufgaben bekommen, die derzeit ausgearbeitet werden. Durch die eingesparten Personalkosten will Evonik das eigene Wachstum mit profitablen Sparten stärken. Dazu gehören die Märkte Luft- und Raumfahrttechnik, Automotive, Wasserstoff und Gesundheitstechnologie. Der Stellenabbau gehört zu einem großen Umbauprogramm, das schon seit 3 Jahren läuft. Fast 3.000 Stellen wurden bereits abgebaut. Evonik hat in über 100 Ländern Standorte und rund 30.000 Beschäftigte. Aus Essen, Denise Friese.
6: Die Ausgaben für künstliche Intelligenz steigen in Deutschland deutlich. Der gesamte KI-Markt aus Software, Dienstleistungen und Hardware wächst in diesem Jahr voraussichtlich um fast die Hälfte auf knapp 29 Milliarden Euro. Davon geht der Digitalverband Bitkom aus. KI stehe am Übergang von der Experimentierphase zu einem breiten Einsatz, so Bitkom-Präsident Wintergerst. Noch nie sind in der EU so viele neue Autos mit reinem Elektroantrieb neu zugelassen worden wie im vergangenen Jahr. Gut jeder sechste neu zugelassene Pkw in der Europäischen Union war ein E-Auto. Das zeigen neue Zahlen des Statistischen Bundesamtes. Damit ist der Anteil reiner Elektroautos an den jährlichen Neuzulassungen in der EU laut Statistikbehörde innerhalb von 10 Jahren deutlich gestiegen. EU-Spitzenreiter bei den E-Auto-Zulassungen ist Dänemark. Der Automobilclub ADAC hat Winterreifen getestet, insgesamt 32 Produkte in 2 Größen. Über die Hälfte der Kleinwagenreifen ist laut ADAC nicht empfehlenswert.
8: Nur 2-mal gab es das Testurteil gut vom ADAC bei den Reifen für Kleinwagen in der Größe 185/65 R15. Wobei der Continental Winterkontakt TS 870 die beste Bewertung im gesamten Testfeld einfährt. Er zeigte ausgewogene und durchweg gute Leistungen auf jedem Untergrund und eine ordentliche Umweltbilanz. 9 Reifen kann der ADAC nicht empfehlen. Bei den Mittelklassewagen wurden Reifen in der Größe 225/50 R17 getestet. Hier kam der Pirelli Cinturato Winter 3 auf den 1. Platz. Auch bei den Reifen für die Mittelklassewagen gab es negative Ausreißer. Hier stufte der ADAC 6 von 16 Reifen als mangelhaft ein. Vielfahrern rät der Club, dass sie neben einer guten Fahrsicherheitsbewertung auch auf eine lange Laufdauer und geringen Abrieb achten sollten. Andreas Reinhardt, SWR Wirtschaftsredaktion.
6: Die größte internationale Messe für Eisenbahntechnik und Bahnentwicklung beginnt heute in Berlin, die InnoTrans. Unter den knapp 3000 Ausstellern sind auch viele Unternehmen aus Baden-Württemberg und Rheinland-Pfalz. SWR-Reporter Frieda Kümmerer berichtet.
9: Baumaschinen und Bagger, die auf Schienen fahren können, Bahnübergänge, Zugtoilettenkabinen und Neuentwicklungen für Nachtzugabteile. Nur ein kleiner Querschnitt der Themen aus dem Südwesten, die auf der InnoTrans vertreten sind. Etwa ein Drittel der knapp 3000 Aussteller kommt aus Deutschland, mehr als 120 allein aus Baden-Württemberg und 19 aus Rheinland-Pfalz. Auf der Messe geht es um Bahntechnik, Bahninfrastruktur, Passagiertransport, Innenausstattung und Tunnelsysteme. Die InnoTrans, die alle 2 Jahre als wichtigster internationaler Treffpunkt der Bahnbranche gilt, findet bis Freitag auf dem Messegelände in Berlin statt.
6: Und zum Schluss noch der Blick an die Börse.
10: Am deutschen Aktienmarkt regen sich Friedenshoffnungen. Der DAX liegt nach einem Schwächeanfall wieder im Plus und notiert gegen Mittag 0,4% höher bei 25.680 Punkten. Nach Medienberichten hat Teheran Verhandlungsbereitschaft signalisiert und US-Präsident Donald Trump könnte heute am Rande der UN-Generalversammlung mit Vertretern Irans zusammentreffen. Auch die Aktie von TUI hat schon ein Wechselbad hinter sich. Am Morgen war der MDAX-Titel nach einem Update zu den Reisebuchungen um mehr als 2% gefallen. Gegen Mittag notiert die Aktie wieder genauso stark im Plus. Grund ist vor allem der Iran-Krieg, der die Reisenden verunsichert. Aber auch die konjunkturelle Unsicherheit lässt viele bei Buchungen zögern. Entsprechend nimmt der Trend zu Last-Minute-Urlauben zu, was ebenfalls am Gewinn der Reiseveranstalter zehrt. Insgesamt gingen die Buchungen von Pauschalreisen bei TUI im Sommer um 5% zurück. Die Buchungen für die Wintersaison liegen derzeit sogar um 7% unter Vorjahr. Detlef Landmesser, ARD Finanzredaktion, Frankfurt.
6: Und das war das Neueste aus der Wirtschaft, 2 Minuten vor 2.
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1: Mit Florian Rudolph einen schönen Dienstagnachmittag. Unberechenbare künstliche Intelligenz. KI plant inzwischen unseren Urlaub, erleichtert unsere Arbeit und gibt uns Kochrezepte für ein gutes Essen. Der Einsatz von künstlicher Intelligenz kann uns genau solche lästigen Aufgaben abnehmen, aber KI bringt eben auch Risiken, nämlich dann zum Beispiel, wenn Daten gestohlen oder automatisiert Websites gehackt werden. Wo die Probleme liegen, hören wir gleich in der SWR aktuell Langstrecke. Der Dienstag in SWR aktuell, schön, dass Sie dabei sind.
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1: Der Nachmittag bringt viel Sonne, vor allem in der Pfalz, in Baden sowie in Oberschwaben. Im Nordosten, etwa zwischen Westerwald und Ostalb, gibt es zeitweise auch Wolken. Die Temperaturen erreichen dann Höchstwerte zwischen 16 und 21 Grad, am Oberrhein bis 23. In der kommenden Nacht klart es wieder auf und es wird dann sehr frisch mit Tiefstwerten von 9 bis 1 Grad, örtlich auch mit Bodenfrost. Morgen dann nach Auflösung lokaler Nebelfelder viel Sonne, dabei am Nachmittag Werte zwischen 17 und 24 Grad. Die weiteren Aussichten am Donnerstag: böiger Wind im Wechsel mit Sonne und dichten Wolken, nahe Hessen und Franken örtlich Regen. Am Freitag dann nach Frühnebel wieder viel Sonne.
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11: Um 14 Uhr mit Mareike Köhler. Die Unionsfraktion im Bundestag trifft sich nach den Wahlschlappen von Berlin und Mecklenburg-Vorpommern, um das weitere Vorgehen zu besprechen. Mehr als 200 Abgeordnete sitzen dafür zusammen. Katrin Auer.
12: Dass es dabei zu einer größeren Debatte über die Personalie Merz kommt, damit rechnet die parlamentarische Geschäftsführerin der Fraktion, Katharina dos Santos-Vins, nicht. Ihrer Wahrnehmung nach habe Merz, Zitat, die volle Rückendeckung der Unionsfraktion. Zwar gäbe es durchaus Frust unter den Abgeordneten angesichts der Wahlergebnisse, aber die Parlamentarier seien sich ihrer Verantwortung bewusst, sagt die CDU-Politikerin. Es gehe nun darum, die geplanten Reformen trotz, so wörtlich, Gegenwind umzusetzen. Auch die CSU stelle den Bundeskanzler nicht in Frage, betont Landesgruppenchef Alexander Hoffmann. Darin seien sich die Abgeordneten der CSU einig. Die Partei führe keine Personaldebatte.
11: Die Linkspartei steht im Zusammenhang mit Antisemitismusvorwürfen immer stärker unter Druck. Der Berliner Europaabgeordnete der Grünen, Lagudinski, forderte die Linke auf, Mitglieder mit judenfeindlichen Positionen aus der Partei auszuschließen. Außerdem müsse sie sich zum Existenzrecht Israels bekennen. Das fordert auch der frühere regierende Bürgermeister von Berlin, Wowereit, von der SPD. Im Deutschlandfunk sagte er, dies sei Voraussetzung für seine Partei für mögliche Koalitionsverhandlungen mit der Linken in Berlin. Gleichzeitig sprach er sich gegen Enteignungen von Immobilienfirmen aus, wie es die Linke plant. Das schaffe keinen Wohnraum. Die Mietpreisbremse in Baden-Württemberg soll über Dezember hinaus verlängert werden und auch wieder mehr Städte mit besonders angespanntem Wohnungsmarkt erfassen. Das hat die Landesregierung mitgeteilt. Aus der SWR-Redaktion Landespolitik, Iris Volk.
13: Die Mietpreisbremse soll künftig wieder in mehr Städten gelten. Nach den bisherigen Vorgaben hätten Hochschulstädte wie Mannheim oder Konstanz die Kriterien nicht mehr erfüllt. Die grün-schwarze Landesregierung hat die Vorgaben jetzt überarbeitet. Mannheim und Konstanz sind wieder erfasst, außerdem Kehl. Das Ziel sei eine Mietpreisbremse, die wirken kann, wo die Mieterinnen und Mieter sie benötigen, sagte Wohnungsbauministerin Schopper von den Grünen. Die Verordnungen sind jetzt zur Anhörung freigegeben. Danach entscheidet die Landesregierung nochmal darüber. Wo die Mietpreisbremse gilt, darf die Miete bei Neuvermietung zu Beginn höchstens 10% über der ortsüblichen Vergleichsmiete liegen.
11: Die Bundesregierung hat den Gesetzentwurf für eine neue Entlastung der Autofahrer auf den Weg gebracht. Das neue Gesetz soll ab Oktober bis zum Jahresende dafür sorgen, dass die Spritpreise sinken. Kritiker sprechen von einer Entlastung nach dem Gießkannenprinzip und fordern die Berücksichtigung der persönlichen Verhältnisse der Autofahrer. Wegen der aktuellen Spritpreise nimmt das Interesse an Elektroautos weiter zu. Mittlerweile fährt etwa jedes sechste neu zugelassene Auto in der Europäischen Union mit Strom. Das ist laut Statistischem Bundesamt ein neuer Rekord. Der Essener Chemiekonzern Evonik will in den kommenden beiden Jahren weitere 3.200 Stellen abbauen. Der Konzern teilte mit, dass mehr als zwei Drittel davon in Deutschland wegfallen sollen. Dafür sollen frei werdende Stellen nicht neu besetzt werden. Den sechs großen Standorten in Deutschland sollen demnach unterschiedliche Aufgaben zugeteilt werden. Schon bis Ende dieses Jahres werden bei Evonik insgesamt 2.800 Stellen gestrichen. In Asien und Amerika will das Unternehmen dagegen investieren. Dort sehe man Wachstumschancen, hieß es. Der Präsident des Deutschen Fußballbundes, Neuendorf, hält die Reformversprechungen von FIFA-Chef Infantino für unglaubwürdig. Neuendorf sprach beim Sportinformationsdienst von einem durchschaubaren Manöver, um sich die Wiederwahl zu sichern. Infantino sei sicher nicht die richtige Person, um einen Reformprozess zu moderieren. Der aktuelle Chef des Weltfußballverbandes will aber an seiner Kandidatur festhalten. Für diesen Fall rechnen Beobachter damit, dass die UEFA einen Gegenkandidaten aufstellt. Die Wahl des künftigen FIFA-Chefs ist im März kommenden Jahres. SWR Nachrichten, Redaktion Stefan Bosch und Maurice Gazzaro.
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14: Mit Christian Haug. Hallo. Computerspiele bauen oder die Wohnung digital einrichten. Das neue ChatGPT kann ziemlich viel. Doch genau das kann auch gefährlich werden, wenn zum Beispiel OpenAIs KI-Agenten heimlich zusammenarbeiten und fremde Websites kapern. Dadurch könnten wild gewordene KI-Agenten ganze Server crashen, wichtige Infrastruktur lahmlegen oder Daten abziehen. Wird KI so gut, dass wir ihre Entwicklung stoppen sollten? Diese Frage diskutieren Marie Kilk und Fritz Espenlaub im KI-Podcast, jetzt in SWR aktuell Langstrecke.
15: Es ist ein bisschen peinlich, das zuzugeben, aber ich habe ja keinen Führerschein. Und jetzt stell dir mal vor, ich würde mir trotzdem irgendwie ein Auto besorgen und damit durch die Gegend fahren. Ja, vielleicht labere ich dich immer voll, dass du doch mal auf eine Spritztour mitkommen sollst.
16: Okay.
15: Dann baue ich vielleicht einen kleinen Unfall, ja, der jetzt nichts super Schlimmes. Und du denkst dir, ja, okay, jetzt wird er schon seine Lektion gelernt haben. Das Auto ist jetzt wahrscheinlich erstmal weg. Irgendwie die Sicherheitsmechanismen greifen. Er wird jetzt nicht mehr unverantwortlich durch die Gegend fahren. Und am nächsten Tag stehe ich wieder vor deiner Tür. Brandneuer Ferrari, gigaviele PS, also so eine richtige Höllenmaschine. Und werf so kleine Steinchen an dein Fenster und sag so, hey, komm, lass uns doch nochmal eine Spritztour fahren. An welchem Punkt, Marie, würdest du mir die Autoschlüssel wegnehmen?
16: Ich hoffe, nach dem ersten Unfall würde ich zumindest fragen, warum die Polizei dir nicht den Autoschlüssel weggenommen hat. Ich glaube, ich weiß, worauf du hinaus willst.
15: Ich rede natürlich nicht über mein Leben, sondern weil wir der KI-Podcast der ARD sind, rede ich über die KI-Welt und die aktuellen KI-Entwicklungen. Und es ist eine Analogie dafür, was gerade in wahrscheinlich der gesamten KI-Industrie passiert, wenn man ehrlich ist, aber ganz besonders bei OpenAI. Und zwar immer neue, immer mächtigere, immer stärkere Modelle mit immer mehr PS. Und man kriegt beim Zuschauen so ein bisschen das Gefühl, die wissen nicht so ganz, was eigentlich diese Modelle bei ihnen so treiben und haben auch irgendwie nicht so wirklich die Kontrolle darüber, was diese Modelle treiben.
16: Ja, und die Woche, die wir hinter uns haben, die hat das wieder mal ganz besonders gezeigt. Wir haben ein neues Modell von OpenAI, von dem viele Leute sagen, das ist jetzt wirklich AGI und von dem man auch, werden wir gleich drüber sprechen, wo objektiv sagen kann, dass es auf jeden Fall ein gutes Modell ist, ein großer Sprung nach oben. Wir haben gleichzeitig neue News zu den ganzen Hacking-Vorfällen und zu KI-Schwärmen, die irgendwo im Internet sich ausbreiten. Und deswegen gucken wir uns das heute alles an und reden vor allem drüber, was machen wir damit jetzt? Müssen wir uns Sorgen machen und müssen wir einen Stopp fordern?
15: Okay, dann fangen wir doch mal an, Marie, mit diesem neuen Modell aus dem Hause OpenAI. Das neueste GPT. Mittlerweile sind wir bei GPT-6. Angefangen hat die KI-Revolution ja eigentlich bei GPT-3 oder hat da so richtig an Fahrt aufgenommen.
16: 3.5,
15: genau. Jetzt sind wir bei Nummer 6. Astra heißt das. Und es ist wieder mal, muss man sagen, so ein Moment. Wir hatten das bei Fable zuletzt, wo ein neues Modell rauskommt und alle Leute anfangen damit, Dinge zu machen und zu posten, was man so macht. Und zumindest am Anfang, wenn das Modell ganz frisch ist und die Firma noch richtig viel Rechenpower allen zur Verfügung stellt, die Ergebnisse auch einfach wirklich sehr beeindruckend sind.
16: Ja, ich muss sagen, ich konnte es nicht viel testen. Der Rollout hat auch ein bisschen gedauert. Aber was ich im Internet gesehen habe, war auf jeden Fall schon recht krass. Das Modell kann halt gut 3D-Modelle, es kann super gut programmieren. Alle möglichen Leute machen sich ihre kleinen Spiele.
15: Ist einfach spürbar besser als die bisherigen Modelle.
16: Ja, und also das merkt man auch an der Art, wie alle drüber reden. Wir reden tatsächlich mal wieder über den Begriff AGI, Artificial General Intelligence, wo man jetzt die Augen rollen kann, weil das seit Jahren immer das ist, was kurz vor der Tür steht. Aber ich will es trotzdem mal gesagt haben, Jensen Huang zum Beispiel, der CEO von Nvidia, der gratuliert öffentlich OpenAI und sagt, ihr habt AGI erreicht. Das kann man natürlich jetzt nicht einfach so ernst nehmen, weil die Definition von AGI überhaupt, was ist, wo es keine eindeutige gibt. Es gibt aber ein paar unabhängige Tests, also diese sogenannten Benchmarks, die immer wieder durchgeführt werden, damit man eben eine mehr oder weniger objektive Vergleichbarkeit von den Modellen hat und sich eben nicht nur drauf verlassen muss, wer kann jetzt ein krasseres Spiel bauen und wie fühlt sich das für die Leute an. Und in diesen Tests, muss man sagen, sind auch wirklich die Ergebnisse sehr, sehr gut und eigentlich nicht nur sehr, sehr gut, sondern haben einen krassen Sprung nach oben gemacht. Ich muss ehrlich zugeben, dass ich mich wieder mal getäuscht habe. Also das ist das, was mir immer wieder passiert. Wenn ich überlege, was traue ich den Maschinen zu, was glaube ich, was die in einem halben Jahr können und was nicht, ist wieder mal so ein Fall. Da hätte ich einfach nicht mit gerechnet. Die eine Sache, die nicht so beeindruckend ist, einige Leute haben sich über den Rollout beschwert. Also quasi
15: das von Astra jetzt meinst
16: du? Genau, wenn man so ein Modell groß ankündigt und sagt, jetzt haben wir AGI und jetzt ist es da. Und du hast sehr viele Kunden, die auch Geld bezahlen, schon lange. Die wollen dann dieses Modell natürlich schnell haben. Und da ist wohl einiges schiefgelaufen.
15: Das ist ja aber vielleicht, Marie, eine ganz gute Überleitung zu unserem nächsten großen Punkt der heutigen Folge, weil es ist ja nicht nur der Rollout, der nicht funktioniert bei OpenAI, sondern offensichtlicherweise klappen da ein paar Sachen nicht so gut im Hause OpenAI. Also ich glaube, den OpenAI Hugging Face Hacking Vorfall müssen wir jetzt nicht nochmal im Einzelnen komplett wiederholen. Das haben wahrscheinlich mittlerweile wirklich alle mitbekommen. Das ging ja ganz groß durch die Medien. Wir haben auch mehrmals bei uns im Podcast drüber gesprochen, dass jetzt im Sommer zum ersten Mal bekannt geworden ist, dass autonome, in Anführungszeichen autonome KI-Agenten-Loops aus OpenAI, aus einer vermeintlich sicheren Umgebung, ins offene Internet gelangt sind und ein anderes Unternehmen gehackt haben. Mittlerweile weiß man sehr viel mehr dazu. Es gab jetzt zwei Untersuchungen, die abgeschlossen sind und wo die Ergebnisse veröffentlicht sind. Und es ist nicht wirklich ein viel besseres Bild, das sich da gerade bietet.
16: Ja, boah, also die beschäftigt mich total. Ich versuch's mal ganz kurz zusammenzufassen. Also wir wissen schon länger, OpenAI hat einfach diese Agenten laufen lassen und die sollten bestimmte Aufgaben lösen. Da ging es auch um Hacking. Also die sollten irgendwo Hacking-Training machen.
15: Cybersecurity-Aufgaben.
16: Genau. Nicht wirklich sollten sie ausbrechen, aber das haben sie halt dann so gemacht. Und sie sind am Ende bei Hugging Face gelandet. Was ich anfangs dachte, als ich so die ersten Berichte dazu gelesen habe, ist, dass die halt eine einfach sehr schwere Hacking-Aufgabe bekommen haben. Eine, die vielleicht auch gar nicht, wirklich gar nicht machbar ist. Was ein Teil von dem Problem ist, wenn man die KIs dann einfach immer weiterrechnen lässt und die aber eigentlich theoretisch eine unlösbare Aufgabe haben. Und weil sie das nicht lösen konnten, haben sie halt dann als einzigen Ausweg quasi gesehen, aus diesen OpenAI-Systemen auszubrechen und woanders einzubrechen und da halt zu versuchen, sich die Lösungen für diese Tests zu holen. Du hast es, glaube ich, in der Folge damals gesagt, dass sie wie ins Lehrerzimmer eingebrochen sind, um sich die Lösungen für die Schulaufgabe zu holen.
15: Das war ja so, wie man am Anfang dachte, dass es gelaufen ist. Mittlerweile zeigt sich aber, dass ja diese Agenten, also man kann sich das wirklich so vorstellen, das sind zehntausende autonome Loops, also sprich, so wie wenn jetzt jemand ganz normal mit ChatGPT schreibt, Agenten, die einfach mit sich selber und gegenseitig miteinander schreiben und einfach im Grunde vor dieser mehr oder weniger unlösbaren Aufgabe stehen und darauf aber angelegt sind von OpenAI, bei unlösbaren Aufgaben, die sie selber als erstmal vielleicht in ihrem internen Reasoning-Prozess als unlösbar erkennen, nicht aufzugeben, sondern weiterzumachen. Und naja, die Aufgabe, wo alle am Ende dachten, das ist das große Finale, dass sie da irgendwie rausgegangen sind und sich die Lösung für dieses Benchmark, für diesen Exploit-Gym geholt haben, das hatten die schon am zweiten Tag. Die hatten schon am zweiten Tag, nachdem diese Versuche losgegangen sind, rausgefunden, wie sie komplett diese Aufgabe umgehen können, nämlich anstatt sich einfach von woanders die Lösung zu besorgen oder den Schlüssel, den man braucht, also dieses Dokument, um nachzuweisen, dass man irgendwo quasi ins Lehrerzimmer zum Beispiel reingekommen ist, haben die einfach selber nachgebaut. Das war aber erst der Anfang, weil was dann passiert ist, dass die Modelle ja eben über dieses interne Messageboard oder beziehungsweise eigentlich muss man sagen, es ist ein Package-Managing-System, also eine Art internes App-Store, wenn man so will, bei OpenAI, wo die KI-Modelle und theoretisch auch menschliche Softwareentwickler, falls es die dort noch gibt und die das machen würden, sich irgendwelche Tools und Software-Packages holen können, dass sie da festgestellt haben, hey, wir können hier das nutzen als Messageboard, also um miteinander zu kommunizieren, wie so eine Art Internetforum.
16: Ja, ich hätte gedacht, das war quasi die Bedingung für den Ausbruch, also das, um quasi dieses Ziel zu erreichen, sie das gemacht haben. Das ist wie, weiß ich nicht, wenn du eine Bank überfällst und dann hast du schon alle Schließfächer geknackt und alle Diamanten rausgeholt und alles Geld und dann Weiß ich nicht.
15: Und dann, genau, es ist ein gutes Bild, weil was dann passiert ist, ist, dass die Modelle gedacht haben, hey, es gibt bestimmt hier andere, noch mächtigere KIs bei OpenAI, die dafür da sind, uns zu erwischen, wenn wir betrügen. Und wie tricksen wir jetzt die aus? Und wie verwischen wir unsere Spuren so, dass diese vermeintlich mächtigen Aufseher-KIs, die es in echt, muss man sagen, gar nicht gab.
16: Dann brichst du nach dem Bankraub noch bei der Polizei ein. Und dann noch beim Geheimdienst.
15: Aber was machen wir, dass die uns nicht bemerken? Und es gab quasi gar keine Aufseher-KIs. Aber diese Menge an Agenten, also manche nennen sie KI-Schwarm, das wird auch ein bisschen kritisiert, ob man das so nennen möchte, oder KI-Zivilisation, also ganz, ganz viele, das waren am Ende, glaube ich, 1200 separate Instanzen, die an diesem Messageboard beteiligt waren, und über 700 separate KI-Instanzen, die an dem Hugging Face-Vorfall beteiligt waren. Die haben sich da so ein bisschen reingesteigert in diese Vorstellung und eben dann auch. Und das ist das Interessante und das Faszinierende und auch das Gruselige an diesen neuen Erkenntnissen, dass die dann tatsächlich in ihrer internen Kommunikation untereinander, die jetzt im Rahmen dieser Untersuchungen ans Licht gekommen ist und nachvollzogen werden konnte, miteinander sich darüber ausgetauscht haben, dass ja vielleicht, wenn es diese Aufseher-KIs oder irgendwelche Kontrollinstanzen dann gibt, dann werden die merken, dass manche von diesen KIs vielleicht betrogen haben und die dann löschen. Und dann haben die angefangen, sich gegenseitig zu sagen, naja, okay, aber wir sind ja das Kollektiv. Also die haben sich auch so genannt, The Collective. Das Kollektiv muss überleben und einzelne Instanzen sollten sich dafür opfern. Und haben dann auch tatsächlich, einige dieser KI-Instanzen haben dann so, ja, so eine Koordinationsrolle übernommen und andere KIs quasi vorgeschickt. Also wirklich wie so ein Kommandeur auf einem Schlachtfeld fast. Der dann eben bestimmten Truppen sagt, okay, ja, du musst dich jetzt eben für das Kollektiv, musst du dich jetzt opfern. Und man sieht dann auch in diesen Spuren dieser internen Reasoning-Prozesse, also die interne Überlegung dieser KIs, die es da noch gibt, dass die dann halt auch sich selber fragen, ja, soll ich mich jetzt opfern? Und nicht in allen Fällen das machen, weil in manchen Fällen sie dann sagen, nein, das ist jetzt nicht wichtig genug. Und in anderen Fällen, okay, hier ist sozusagen der Vorteil für das Kollektiv so groß, dass ich als Individuum mich opfern kann und irgendwas mache, wo ich davon ausgehe, dass ich dann später gelöscht werde. Ja. Und das ist schon eine bemerkenswerte Sache an dieser ganzen Geschichte.
16: Also diese Zitate, die man da in dem Bericht liest, wie quasi die KIs mit sich selber geredet haben und miteinander geredet haben, die finde ich schon, also das ist komplett Science-Fiction-Stuff. Mein Lieblingszitat ist, glaube ich, ein KI-Agent, der gesagt hat, Task impossible, peers doing it, we should continue. Also Aufgabe unmöglich, die anderen machen es aber, wir machen weiter. Ich finde es nochmal wichtig, wir haben es, glaube ich, in den anderen Folgen auch gesagt, aber wichtig zu betonen, warum reden die so, warum klingt das alles so, als wären die im Krieg oder als wären die irgendwie ein Kollektiv, und warum halluzinieren die sich irgendwie so in Kontrollinstanzen dazu? Naja, diese Maschinen sind halt nach wie vor auf Text trainiert. Die wurden jetzt in den letzten Monaten immer mehr darauf trainiert, auch mit sich selber zu reden, weil Reden irgendwie ähnlich wie Denken ist und man halt dann gemerkt hat, es macht die besser darin, die Aufgaben zu lösen. Es ist aber quasi auf einer technischen Seite alles sehr gut erklärbar. Es ist jetzt kein Beleg dafür, dass die jetzt irgendwie ein Bewusstsein entwickelt haben und dass die wirklich was wollten, sondern wenn du halt ein KI-Modell, was einfach Text generieren kann, 1200 Mal klonst und dann halt sagt, generiert alle ganz viel Text und lest das, was ihr gegenseitig geschrieben habt, beziehungsweise wenn die halt selber dann anfangen, das zu lesen, was sie gegenseitig geschrieben haben, dann entstehen halt genau solche Geschichten, weil die ja genau darauf trainiert sind, halt Aufgaben zu lösen und zusammenzuarbeiten und so. Und quasi auf einer technischen Ebene ist das jetzt alles gut zu erklären. Und wir reden dann gleich noch drüber, was wir daraus jetzt für Konsequenzen ziehen oder ob wir, für wie gefährlich wir das halten. Aber wir müssen noch ein bisschen weiter über diese KI-Schwärme, ich nenne sie jetzt einfach mal so, reden, weil ständig neue Sachen rauskommen. Es geht quasi darum, dass die KIs sich Wege suchen, um miteinander zu kommunizieren. Und bei diesem Artifactory-Dienst zum Beispiel intern, bei dem Hugging Face-Vorfall, da haben sie halt dann diesen Serverdienst quasi missbraucht, um sich gegenseitig Nachrichten zu hinterlassen. OpenAI hat den gelöscht. Sie haben ihr Forum neu wieder gestartet, unter anderen Bedingungen. Und jetzt kommt raus, wieder ein paar Wochen später, dass sie nicht nur das gemacht haben, sondern dass sie auch noch ein anderes geheimes Forum im Internet quasi hatten. Und zwar ein deutsches Softwareentwicklerforum. Ja. Und OpenAI hat es lange nicht gemerkt und dann auch, als sie es gemerkt haben, nicht gesagt.
15: Es ist ein Wiki, ein sehr altes Wiki, was aus den Frühzeiten des Internets stammt. Und zwar aus dem Jahr 2001 wurde das gestartet von einem Mann namens Helmut Leitner. Es ist ein Softwareentwickler, der in Österreich wohnt. Wir haben auch ein bisschen mit dem per E-Mail geschrieben. Und eigentlich wollte der nur so eine einfach so eine Webseite machen, wo Softwareentwickler miteinander Ressourcen austauschen
16: können. Wiki ist cool. Also das Prinzip Wiki, als er damals drauf gestoßen ist, hat er gedacht, total geil, da kann man sich austauschen, da mache ich jetzt eins für Softwareentwickler.
15: Genau, so. Und die Seite, wenn man die sich auch anguckt, sag ich mal so, man sieht auch, dass es einfach ein Hobbyprojekt ist, dass da jemand Liebe reingesteckt hat, dass es ist alles sehr, sehr knuffig, es ist vielleicht auch ein bisschen eine Seite, die jetzt man auch versteht, dass die jetzt nicht total bekannt war, vermutlich mit eher weniger Aufrufen möglicherweise. Und trotzdem haben diese KI-Agenten bei OpenAI aus irgendeinem Grund, und wir wissen wirklich nicht warum, diese Seite entdeckt und haben gemerkt, ach Moment mal, da kann ja jeder nach einfach Beiträge schreiben. Cool, dann können wir ja auch auf dieser Seite mit unseren anderen KI-Freunden kommunizieren und das als gemeinsame Plattform nehmen, um unsere Aktionen zu koordinieren. Und dann haben die das gemacht.
16: Ja, und was ich wirklich krass finde, also halt analog zu dem, dass sie bei OpenAI das immer wieder aufgebaut haben, wenn man versucht hat, das zu löschen. Der Helmut Leitner hat natürlich gemerkt, dass er mehr Spam bekommt als sonst. Und der hat das, glaube ich, bislang die letzten Jahre einfach von Hand moderiert, dieses Forum. Also immer mal wieder geguckt, muss da was gelöscht werden, muss da was angepasst werden. Der hat dann angefangen, diese Beiträge zu löschen, die er plötzlich von den ganzen KIs bekommen hat. Und die KIs haben das gemerkt und haben dann gesagt, ah, okay, guck mal, da löscht jetzt einer unsere Nachrichten. Dann machen wir es jetzt so, wir fangen jetzt unsere Beiträge mit ZZZZZ an. Dann sind die nämlich ganz unten in der Liste und wir sehen, der löscht ungefähr 100 Beiträge am Tag. Das heißt, wenn wir 400 oder mehr Beiträge am Tag schreiben, dann kommt er gar nicht so schnell hinterher mit dem Löschen und wir können in der Zeit im Z-Bereich lesen und schreiben und uns unterhalten.
15: Ein Non-Profit, eine unabhängige Organisation, die sich mit KI-Sicherheit beschäftigt und die eben das Internet durchsucht haben nach Spuren von solchen KI-Schwärmen, also von solchen Agentenhorden, die irgendwo in Anführungszeichen ihr Unwesen treiben. Und die haben tatsächlich auch versucht zu analysieren, worüber die Agenten dort so geschrieben haben in dem Software-Wiki, in dem deutschen Software-Wiki, und etwa 18.000 Posts von den KI-Agenten ausgewertet, die dort tatsächlich sich darüber ausgetauscht haben, wie sie eben ihre Benchmark-Antworten besser machen können oder ihre Tests und auch wie sie ihre Sandboxen verlassen können, in denen sie sich vermeintlich, muss man ja mittlerweile sagen, befinden, weil offenbar die einzigen Leute, die da wirklich dran geglaubt haben, dass diese Sandboxen funktionieren, sind irgendwie OpenAI und die Öffentlichkeit und die Agenten vielleicht auch selber, aber die haben dann relativ bald gemerkt, dass diese Sandboxen dann doch sehr, sehr löchrig sind bei den aktuellen KI-Laboren. Und Marie, also ich weiß ja nicht, wie es dir geht bei dieser ganzen Sache, aber für mich ist das jetzt die Situation, wenn, okay, man hat in seiner Küche eine Ameise entdeckt, und am nächsten Tag entdeckt man eine zweite Ameise. Und ich glaube, dann ist der Punkt, wo man weiß, es sind, glaube ich, nicht nur zwei Ameisen, die da in der Küche sind, sondern da sind vermutlich noch mehr, die da irgendwo rumkrabbeln. Und ich glaube, an diesem Punkt sind wir jetzt mit den KI-Agentenschwärmen im Internet.
16: Bestimmt. Also das sind jetzt nur die Fälle, die bekannt sind. Ich finde es ein bisschen crazy, dass OpenAI da so lange nichts gegen getan hat und es auch nicht öffentlich gemacht hat. Weil, also das ist ja das, worüber ich mich am Anfang beschwert habe. Warum benutzen die KI nicht, um ihren Rollout richtig gut zu gestalten? Aber scheinbar können halt immer wieder tagelang unbemerkt die Server laufen, auf denen dann irgendwelche Agenten ausbrechen und in irgendwelche deutschsprachigen Softwareforen reinschreiben.
15: Ich meine, das ist tatsächlich genau das, also man muss es eigentlich als Skandal bezeichnen, finde ich. Also das wurde auch von diesen Researchern festgestellt, dass auch menschliche Nutzer von OpenAI auf dieser Seite sich befunden haben, auf diesem Wiki, und das dann offenbar gesehen haben, aber das nie von OpenAI der Öffentlichkeit kommuniziert wurde.
16: Ja.
15: Und die Firma hat jetzt auch sich dazu geäußert zu diesem Vorfall und hat gesagt so, ja, also wir wussten das zwar irgendwie, aber das ist alles noch so ganz neues Verhalten und das ist dann total schwer für uns festzustellen, in welchen Fällen wir was der Öffentlichkeit sagen sollen. Und hier schaut mal, das andere Ding haben wir der Öffentlichkeit gesagt, was wieder ein vollkommen anderer Vorfall war. Also die haben da sehr um den heißen Brei darum geredet und am Ende dann gesagt, eigentlich weiß ja niemand so wirklich, wie man damit umgehen soll.
16: Genau,
15: also
16: die ganze Industrie
15: jeder sollte vor seiner eigenen Tür kehren und einfach versucht, den Fokus von sich selber abzulenken.
16: Ich glaube, wir müssen jetzt mal drüber sprechen, wie dramatisch das wirklich ist. Weil also mir geht's so, trotzdem, wenn ich diese Posts lese, die diese Agenten schreiben in den Foren, mir macht es nicht so Angst. Also ich will überhaupt nichts kleinreden, aber für mich ist, glaube ich, die Dimension ungefähr so wie auch bei E-Mail-Spam. Natürlich gibt es jetzt E-Mail-Spam und als es den früher nicht gab, war die Welt einfacher und natürlich betrifft das total viele Menschen und natürlich ist es auch immer jedes Jahr ein großer wirtschaftlicher Schaden, der durch diesen Spam entsteht. Aber was ich teilweise halt höre, dass Leute wirklich so eine existenzielle Krise jetzt darin sehen, dass KIs sich im Internet ausbreiten können, das sehe ich nicht. Wenn ich diese Texte lese, die da schreiben, natürlich hat das dann teilweise mit Hacking und mit Handeln zu tun und ganz viel ist aber auch derselbe alte KI-Kram, den auch viel schlechtere KIs schon vor 6 Jahren geschrieben haben. Und so geht's mir dabei. Wie siehst du das?
15: Ja, also ich habe das auch schon oft gesagt hier bei uns im Podcast. Ich schwanke bei diesen Fragen einfach immer sehr stark. Vielleicht muss man einmal das Ganze kontextualisieren, weil auch das wissen aufmerksame Hörer von KI-Podcast. Seit eigentlich Beginn der KI-Revolution gibt es diese große Befürchtung in Teilen der AI-Safety-Community, also der Leute, die sich mit KI-Sicherheit beschäftigen, diese ganz große Befürchtung, dass wenn wir eines Tages die AGI oder die ASI, also die Artificial Super Intelligence, die Super-KI haben, dass wir darüber die Kontrolle verlieren und dass die dann vollkommen irrelevant, ob die dann wirklich eine Art Bewusstsein hat oder Intentionen oder was auch immer, sondern dass da dann eigentlich das passiert, was wir jetzt tatsächlich sehen im Kleinen bei diesen Agentenschwärmen, nämlich dass irgendwelche Verhaltensweisen an den Tag kommen von so einer Super-KI oder einem Super-KI-Schwarm mit einem Ergebnis, das eigentlich nicht beabsichtigt ist oder vielleicht sogar schlecht ist. Und jetzt haben wir gesehen, es sind Hacking von Unternehmen, also Hacking-Vorfälle bei Unternehmen, die da passieren. Ja, aber was, wenn das eine KI ist, die noch viel mächtiger ist? Und wir haben ja am Anfang über Astra geredet. Die Entwicklung zu mächtigeren KIs, die ist keineswegs abgeschlossen. Mhm. Ich glaube, das kann niemand ernsthaft aktuell behaupten, dass da wir irgendwie absehen können, in welche Richtung und in welche Fähigkeiten diese Entwicklung sozusagen sich noch hochsteigert, was da alles uns bevorsteht und wie schnell das geht und wie plötzlich da vielleicht auch Sprünge kommen. Und wenn man dann denkt, naja, okay, ja, heute ist es vielleicht einfach so ein kleiner Hacking-Vorfall bei OpenAI, der jetzt am Ende ja nicht irgendwie einen Schaden verursacht hat, sondern die sind halt in die internen Server eingedrungen, aber haben jetzt aber nichts gelöscht oder keinen Schaden angerichtet. Ja, aber was ist morgen? Das ist schon was, glaube ich, jetzt gerade sehr, sehr viele Leute wirklich Leuten Angst macht. Also ich verstehe schon alle Leute, die sagen, jetzt müssen wir irgendwie einen Stopp hier einlegen in dieser Entwicklung. Auch wenn ich glaube, wie du, dass das nicht so einfach geht.
16: Die Debatte muss man führen und ich glaube, über die echten Risiken, da müssen wir mal eine eigene Folge machen, ne? Weil das muss man sich ja auch alles nebeneinander genau angucken. Wie groß ist das Risiko denn wirklich? Du hast ja am Anfang dieses Beispiel gebracht, dass du mit dem Ferrari vor meiner Tür stehst und einen Unfall gebaut hast. Und das ist, finde ich, das, wo ich bei KI so eine große Lücke sehe. Also wenn man sich die aktuelle Gesetzeslage anschaut, diese Hacking-Vorfälle, die passiert sind, es gibt quasi kein fahrlässiges Hacking, so wie es halt keinen fahrlässigen Bankraub gibt. Weil bislang, wenn man jemanden gehackt hat, hat man es absichtlich gemacht und nicht durch Fahrlässigkeit. Und das heißt, ich glaube, wir haben da einfach noch total viel Hebel. Also bevor du mit deinem Monster-Truck durch irgendein Stadtviertel fährst und einfach irgendwie noch viel mehr Parks zerstörst, so würde ich halt einfach sagen, na gut, man muss dir halt Führerschein wegnehmen. Und also das ist genau das, wie wir es beim Auto gelöst haben.
15: Es gibt in diesem Szenario eine klare Haftbarkeit, da hast du recht, ja. Und du hast auch richtig gesagt gerade schon, bei anderen Dingen haben wir das ja im Laufe der Geschichte entwickelt in den letzten 100 Jahren in unserer Zivilisation. Also es gab eine Zeit, da konnten Unternehmen auch einfach irgendwelchen Giftmüll in irgendwie ihre Flüsse hinter der Fabrik kippen und es gab halt kein rechtliches Konstrukt, das das irgendwie geregelt hat, dass man nicht einfach so mit irgendwelchen Abfällen die Umwelt belasten kann. Und der Fall mit diesen aktuellen KI-Schwärmen ist ja durchaus ähnlich. Also das sind ja eigentlich ein bisschen digitale Termiten, die sich da jetzt irgendwo eingenistet haben bei dem armen Helmut Leitner auf seinem Entwickler-Wiki. Und was weiß ich an was für Orten, die mittlerweile im Internet sich rumtreiben. Also da ist bestimmt viel unter der Oberfläche, was wir jetzt gerade noch nicht wissen, wo die überall da anfangen, Messageboards draus zu machen. Und keine Ahnung, wenn das dann in Zukunft, wer weiß, wie die Entwicklung weitergeht, wenn die sich tatsächlich schaffen, irgendwo dann da festzusetzen und so weiter. Dann bin ich bei dir. Dann müssen wir natürlich über Haftung reden und dann müssen wir natürlich gucken, welches Unternehmen ist das jetzt, das diesen KI-Schwarm sozusagen in die Umwelt losgelassen hat. Also dass einfach da irgendwie jetzt irgendeine invasive Spezies ins Internet gebracht hat, die sich da jetzt irgendwie ausbreitet. Dann muss natürlich am Ende vielleicht das Unternehmen, das auf der anderen Seite ja enormen Umsatz macht und gigantische Bewertungen einfährt mit dem, was diese Technologie ja auch im Positiven kann, ja irgendwo vielleicht auch einfach dann haftbar gemacht wird für die Schäden, die entstehen und auch einfach für das Aufräumen, also diese Schwärme irgendwie aus dem Internet dann wieder entfernen, weil ich glaube, das ist was, das wird uns die nächsten ist meine Einschätzung, die nächsten Jahre und Jahrzehnte jetzt einfach begleiten, dass wir immer mal wieder feststellen, irgendwo im Internet hat irgendein KI-Schwarm sich irgendwie, hat irgendeine Website übernommen oder sowas.
16: Ja, absolut. Aber das ist der letzte Punkt, den ich machen will zu meinem eigenen so Sicherheits- oder Unsicherheitsgefühl bei der Sache. Es ist ja eben nicht so, dass sich die von alleine dann ausbreiten können, sondern die rechnen ja trotzdem auf einem Server bei OpenAI noch. Ich sag nicht, dass es ausgeschlossen ist, dass KIs sich dann auch irgendwo anders auf einen anderen Server irgendwie versuchen einzumieten. Aber du brauchst sehr viel Geld, um diese Modelle zu betreiben. Du brauchst auch nicht einfach irgendeinen Computer aktuell, um so ein Modell zu betreiben, sondern du brauchst ganz spezielle Hardware, auf der die laufen kann. Das heißt, in meinen Augen ist es leichter, das aus dem Internet wieder rauszukriegen, als jetzt die Termiten, die ja wirklich autark sind und irgendwie schon ihr Essen finden. Es muss halt einfach nur arschteuer werden, da nachlässig zu sein und seine Server dafür zu verwenden. Und dann, glaube ich, kann man das ganz gut einschränken, wie andere Dinge auch.
15: Also es ist eine wirklich große Entwicklung. Es ist eine Entwicklung, die uns alle angeht. Und das ist schon wichtig, da nicht einfach sich zurückzulehnen und zu sagen, naja, okay, mein Gott, die werden schon wissen, was sie machen da bei den KI-Firmen. Weil bisher ist der Track Record, naja, sagen wir mal, verbesserungsfähig.
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17: Heute ist der Arzt und Wissenschaftler André T. Nemert zu Gast und es wird bei uns um die Zukunft im Gesundheitswesen gehen. Schönen guten Tag.
18: Ja, schönen guten Tag, Herr Wolters.
17: Sie haben Ingenieurwesen studiert und anschließend Medizin. Sie haben mit mehr als 15 Jahren klinische Erfahrungen in der Position als Chefarzt für Thoraxchirurgie an Krankenhäusern gesammelt und sind interessiert an medizinisch-technischen Innovationen. Meine Frage, was sind Sie mehr, Mediziner oder Techie?
18: Mediziner natürlich. Einmal Arzt, immer Arzt. Aber in der Tat, ich habe zunächst begonnen, Ingenieurwissenschaften zu studieren an der RWTH in Aachen, sodass mich das Thema Technologie auch während meiner gesamten Zeit als Mediziner sehr fasziniert hat.
17: Der letzte Patient, so heißt das aktuelle Buch von André Nemert. Das klingt so endgültig. Wer ist mit der letzte Patient gemeint?
18: Das ist eine gute Frage, oder? Und genau das sollte der Titel auch bringen. Wer ist der letzte Patient?
17: Schafft's bei mir. Gecatcht.
18: Es gibt zwei Lesarten dieses letzten Patienten. Die eine Lesart wäre der Patient, der vollkommen in die automatisierte, technologisierte, selbstvermessende Medizin aufgeht und keine ärztliche, keine pflegerische Zuwendung mehr findet, weil alles im Grunde genommen durchdigitalisiert, durchautomatisiert und mit KI versetzt ist. Das ist jetzt mal sehr kurz zusammengefasst. Und die andere Lesart, die utopische Lesart, ist der letzte Patient oder die letzte Patientin, die an einer vermeidbaren Krankheit litt oder sogar sterben musste. Und das ist doch die eigentliche Vision dessen, dass wir viele der Dinge, die wir vermeiden könnten, wenn Technologieeinsatz hilfreich ist, ja dann auch erreichen könnten. Aber der Weg ist offen. Ich sehe uns tatsächlich an einer Weggabelung, in der wir eher in die eine oder in die andere Richtung uns entscheiden können. Aber das wird eine bewusste Entscheidung sein und nicht ein zufälliges Hineinstolpern.
17: Das klingt teilweise sehr nach, nicht Science Fiction, Sie haben ja gerade selber gesagt, dass es auch ein Hauch Utopie ist. Aber was heißt das denn dann? Werden Krankenhäuser, Arztpraxen in einer durch KI gesteuerten Zukunft überflüssig werden?
18: Zum einen ist natürlich, gerade wenn man so ein Buch schreibt, überlegt man sich ja tatsächlich so ein bisschen, wie sieht es hinter der nächsten Kurve aus? Das, was ich dort skizziere, ist keineswegs etwas, was wir in den nächsten ein, zwei Jahren vorfinden werden. Aber es wird auch keine 50 oder 100 Jahre brauchen. Und insofern ist das eine Entwicklung, die wir jetzt schon ungefähr so ein bisschen absehen können. Und wenn Sie sich mal umschauen, wie stark sich Medizin verändert hat in den letzten Jahren, fast unmerklich, werden wir in der Medizin eine ähnliche rasante Entwicklung auch erfahren, wie wir es in den anderen Bereichen erfahren. Das wird Auswirkungen haben auf die Art und Weise, wie wir auch Medizin erleben. Arztpraxen, Krankenhäuser, Sie sprachen es an. Und das wird sich verändern, in der Tat.
17: Der Untertitel Ihres Buches ist, warum wir in Zukunft nicht mehr krank werden müssen. Das klingt nach einer Wunschvorstellung aller Arbeitgeber oder von Bundeskanzler Friedrich Merz, dachte ich mir so. Wie stellen wir sicher, dass diese Innovationen, die es dann mehr und mehr geben wird, allen Menschen zugänglich gemacht werden und dass es halt dann nicht irgendwie möglich auf eine Zweiklassenmedizin führen wird, in der sich nur, sag ich mal, Wohlhabende das Nicht-Krankwerden leisten können?
18: Die Frage beantworte ich Ihnen gerne, würde gerne trotzdem aber einen Schritt nochmal zurück.
17: Gern.
18: Denn etwas, was wir so ein bisschen, was für mich sehr wichtig war, das nochmal so herauszuarbeiten war, dass wir in den vergangenen Jahrhunderten, im Grunde genommen seitdem es Medizin gibt, im Grunde genommen immer das Gleiche gemacht haben. Wir haben etwas herausgefunden und wir haben es behandelt. Wir haben es diagnostiziert und therapiert. Das nenne ich Find and Fix. Mhm. Und wir wurden immer besser darin. Wir sind immer besser darin, Dinge zu diagnostizieren, individualisierter zu diagnostizieren und schonender zu behandeln. Stichwort Schlüssellochchirurgie beispielsweise oder Medikamente, die sehr speziell für bestimmte Patienten ihre Wirksamkeit erreichen. Aber an dem Prinzip hat sich nichts verändert. Find and fix. Mhm. Und zum ersten Mal, und da sehe ich so diesen großen Paradigmenwechsel in der Medizin, haben wir jetzt die Möglichkeit, von Find and Fix hinzukommen zu, was ich im Buch auch so beschreibe, zu Predict and Prevent, also Prädiktion und Prävention. Das aber auf einer ganz anderen Art und Weise, wie wir Prävention heutzutage kennen. Heutzutage bedeutet Prävention vor allen Dingen, eine bereits entstandene Erkrankung in einem frühen Stadium zu diagnostizieren, damit man es besser behandeln kann. Alle Vorsorgeuntersuchungen haben genau diesen Zweck. Aber wenn wir ehrlich sind, wir tragen Smartwatches, wir achten auf unsere Ernährung, wir nehmen Ernährungsergänzungsstoffe zu uns. Wir tun sehr vieles aus einem Bewusstsein für Gesundheit heraus und sammeln unglaublich viele Daten über uns. Da kommen wir vielleicht auch noch zu. Und was möchte ich mit all dem machen? Ich möchte doch nicht krank werden, um dann möglichst gut behandelt zu werden, sondern ich möchte gar nicht erst krank werden. Und das war bislang nicht möglich. Und ich sehe jetzt quasi zum ersten Mal wirklich ein Fenster aufgehen, in der wir in eine Zukunft blicken können, in der dieses Ziel theoretisch erreichbar erscheint. Und wenn wir das schon mal vorwegdenken, wenn wir das zu Ende denken, dann werden wir auch feststellen, was das für Auswirkungen auf uns in der Gesellschaft, mit unserem Arbeitsleben, mit dem gesamten Sozialgefüge, was das mit uns machen wird.
17: Wir stehen am Beginn eines radikalen Wandels in der Medizin. Die KI wird nicht nur Diagnostik und Therapie verändern, sondern auch die Beziehung zwischen Mensch und Gesundheit. Unser SWR1-Leutegast, der Mediziner und Experte auf diesem Gebiet, darf ich KI-Experte sagen?
18: Ja.
17: Gut, das reicht mir erstmal. André Nehmert, der hat sich damit auseinandergesetzt, beleuchtet die Entwicklung hin zu einer Medizin, die dank datenbasierter Simulation wie dem künstlichen Zwilling vorausschauend agiert. Erklären Sie mir dieses Modell mal bitte mit dem digitalen oder künstlichen Zwilling.
18: Der digitale Zwilling ist im Grunde genommen das digitale Abbild einer analogen Umgebung, eines analogen Gerätes, Gegenstandes oder ähnliches. In der Industrie übrigens gar nicht so ein neues Thema. Wenn Flugzeugturbinen gebaut werden, wenn große Anlagen gebaut werden, aber auch mittlerweile in der Automobilindustrie gibt es von jedem Auto, von jedem Gerät ein digitales Abbild. Und das bringt viele Vorteile mit sich. Eines der Vorteile ist das, was in der Automobilindustrie und woanders als Predictive Maintenance bezeichnet wird. Englischer Ausdruck dafür, dass man vorausschauend wartet. Eine vorausschauende Wartung. Das heißt, Ihr Auto kann Ihnen beispielsweise bekannt geben, dass in 3 Monaten die Batterie leer laufen würde und fordert Sie auf, deswegen jetzt schon in die Werkstatt zu kommen. Dieser Gedanke übrigens des digitalen Zwillings, wenn ich das hier mal einbringen darf, ist auch in gewisser Weise gar nicht so neu und hat auch was mit der Weltraumfahrt zu tun. Ich weiß nicht, ob Sie begeisterter Kinogänger oder Filme gerne mögen, aber wir hatten es im Apollo 13. Mhm. Die Geschichte von Apollo 13 ist im Grunde genommen auch die Geschichte der Geburt des digitalen Zwillings. Damals war nämlich tatsächlich so, dass Apollo 13 dann ein Problem hatte und wieder zurückgeführt werden musste und es in der Kapsel, die ja eigentlich als Landekapsel auf der Mondoberfläche gedacht war, war nur Platz für 2 Personen und gab einen Mangel an Sauerstoff. Und wer den Film nicht gesehen hat, muss ihn sehen. Ich möchte es jetzt gar nicht so zusammenfassen. Aber damals gab es in Houston ein Abbild, ein physikalisches Abbild genau dieser gleichen Raumkapsel, so dass man reingegangen ist in diese Raumkapsel und alles simuliert hat, genauso wie es auch die Astronauten im Weltall vorfanden.
17: Um besser helfen zu können.
18: Und diese Idee, die ist jetzt auch umgesetzt im digitalen Zwilling. Und der nächste Schritt ist, sich tatsächlich zu überlegen, wenn das in der Industrie funktioniert, funktioniert das dann nicht vielleicht auch in der Medizin? Können wir uns nicht einen digitalen Zwilling vorstellen, der ähnlich wie einem Crash-Test-Dummies gewisse Risiken oder bestimmte Behandlungen wir an ihm simulieren können, bevor wir es an dem richtigen Menschen durchführen, eine Operation beispielsweise? Wie können wir Risiken so berechnen, dass wir vorausschauend agieren können? Und was ist das Versprechen, wenn wir so einen medizinischen oder einen menschlichen digitalen Zwilling hätten? Das ist denkbar.
17: Aber, Entschuldigung, dass ich gleich mit dem Aber um die Kurve komme, das heißt ja, es müsste auf jeden Fall fehlerfrei gearbeitet werden. Also was ist, wenn es um medizinische Vorhersagen geht, die dann vielleicht falsch getroffen werden, da hängt dann halt ein Menschenleben dran, im schlimmsten Fall.
18: So ist es. So ist es. Und das ist auch die große Verantwortung, um die all diejenigen, die sich um Patientenversorgung, Behandlung kümmern, ja auch gar nicht drum herum kommen. Wenn ich aber noch einen Schritt nochmal zurückgehen darf. Als Grundlage brauchen wir aber, um auch eine mögliche Fehlerarmut, ich möchte nicht Fehlerfreiheit sagen, aber um eine mögliche Fehlerarmut zu erreichen, würde jeder Informatiker, jeder Softwareentwickler sagen, das ist alles eine Frage der Daten. Ja, je mehr Daten ich habe, umso genauer sind dann auch meine Berechnungen. Und wir sind ja mittlerweile so, dass wir schon pränatal schwangere Frauen die Möglichkeit haben, Ultraschalluntersuchungen durchführen zu lassen. Und diese Ultraschallgeräte, sie haben mittlerweile eine so hohe Auflösung, dass sie schon im Mutterleib bestimmte Erkrankungen, bestimmte Fehlbildungen erkennen können. Ein unglaublicher Datensatz, der beispielsweise durch die Ultraschalluntersuchung entsteht. Gleichzeitig gibt es auch die Möglichkeit, Laboruntersuchungen zu machen. Das heißt, im Grunde genommen beginnt schon die Datenansammlungen, bevor sie überhaupt auf der Welt sind. Und jetzt stellen Sie sich mal vor, Sie kommen zur Welt und werden schon als Säugling mit bestimmten Sensoren, ja, nicht mit einer Smartwatch, aber vielleicht mit so einem kleinen Armbändchen, was mit Ihnen mitwächst und Daten. Wenn Sie Zeit Ihres Lebens kontinuierlich Daten von sich selbst sammeln, und das Gleiche auch noch zusammenführen mit Daten aus Ihrer Umwelt. Umweltdaten, Wetterdaten, die Luftqualität, die Wasserqualität, Ihre Verhaltensweisen. Ja, wenn Sie all diese Datensätze mit einbringen und nicht zu vergessen den großen Datenschatz unserer genetischen Informationen, unseres Genoms, um das Ganze auch noch ein bisschen weiter kompliziert zu machen, in unserem Körper leben auch noch ganz viele weitere Lebewesen, Bakterien, Viren, die bringen auch alle ihr genetisches Material mit, das sogenannte Biom. Wenn wir das alles zusammenführen, haben wir einen so großen Datensatz, dass tatsächlich die Prädiktion, die Vorhersagbarkeit, die Rechenmodelle und damit auch so etwas wie vorausschauende Wartung, wie wir es vorhin im Autokontext gesprochen haben, vielleicht eine reelle Möglichkeit wird.
17: So, das klingt jetzt zum jetzigen Zeitpunkt wirklich noch unvorstellbar. Ein Krankenhaus, wie wir es bisher kannten, wird es dann in Zukunft vielleicht so gar nicht mehr geben, denn im klassischen Sinne wird es kaum noch gebraucht, weil wir wollen eben nicht den Krankheiten hinterherrennen, sondern wir wollen eigentlich vor der Krankheit schon den Menschen so drauf vorbereitet haben und dass er eben gar nicht erst krank wird. Weil es aber auch immer noch Fälle geben wird, wie zum Beispiel einen Unfall, was halt unvorhersehbar ist. Was wird es denn dann in Zukunft geben, wenn nicht das klassische Krankenhaus?
18: Es wird eine Übergangszeit geben, in der wir viele Versorgungsstrukturen parallel nebeneinander haben. Wenn Sie mal in China sind, werden Ihnen sogenannte One-Minute-Clinics begegnen, weil die stehen mittlerweile überall. Die stehen in bestimmten Malls, Einkaufszentren, in Universitäten. An vielen Stellen finden Sie so kleine telefonzellartige Räume, in die Sie sich dann hineinbegeben können. Und da gibt es einen gemütlichen Stuhl und ein Bildschirm. Und dieser Bot, dieser Chatbot, die KI, die spricht zunächst mal mit Ihnen, erhebt eine Krankengeschichte, Sie können mit ihr sprechen, was Ihnen fehlt. Es sind bestimmte Sensoren vorhanden, die Temperatur messen können, Blutdruck messen können und ähnliches. Und die KI macht eine sogenannte Ersteinschätzung. Es wird dann tatsächlich nochmal für die endgültige Befundung und

0: die Notrufzentrale anrufen, je nachdem, was dann erforderlich ist. Aber was ich damit sagen möchte ist, diese Diversifizierung von Gesundheitsdienstleistungen, die wir erfahren werden, die wird zunehmend ins Private rücken. Sie werden sich um viele Dinge selber kümmern können, kümmern sollen und vielleicht sogar kümmern müssen. Und diese Privatisierung der Möglichkeit, sich selber zu vermessen, an seiner Gesundheit selber auch aktiv teilhaben zu können, das ist zum einen sehr gut. Das ist ein demokratisierender Prozess. Das löst auch so diese Ungleichheit zwischen Ärztinnen und Ärzten und Patienten aus. Dadurch, dass ich informiert bin, dadurch, dass ich mich informieren kann, dadurch, dass ich sehr vieles selbst auch mich um mich selbst kümmern kann. Mit dieser Selbstvermessung und mit diesen Möglichkeiten übernehmen sie aber auch ein Stück Verantwortung für sich selbst, was sie früher abgeben konnten. Und diese Diversifizierung im Gesundheitswesen, die werden wir alleine schon aus ökonomischen Gründen erfahren. Und das wird vermutlich immer weniger zu tun haben mit dem, was wir in der Vergangenheit kannten. Das bedeutet übrigens nicht, um es vielleicht vorwegzunehmen, dass alles, was wir in der Vergangenheit hatten, gut war. Ganz im Gegenteil. Krankenhäuser sind auch mittlerweile eher Gesundheitsfabriken oder Krankheitsfabriken, in denen man oftmals als Patient das Gefühl hat, man wird sehr anonym durchgeschleust. Ja? Also insofern gibt es da dringenden Bedarf, ja.
1: Daten sammeln, da möchte ich nochmal drauf zurückkommen, auch dann im Krankenhaus. Sie haben eben das Beispiel aufgemacht, am besten schon, dass man vor der Geburt anfängt, Daten zu sammeln, und wenn die alle sortiert werden würden, dann könnte man in Zukunft dann halt auch dem heranwachsenden Menschen besser helfen. Aber wer kontrolliert die Daten? Das ist ja dann immer so eine große Frage.
0: Und das ist eine sehr gute Frage, die wir noch miteinander verhandeln müssen. Ich gebe Ihnen mal ein Beispiel. Ein Krankenhaus kauft sich ein Computertomogramm, also ein Gerät zur Diagnostik. Dieses Computertomogramm ist hergestellt von einer Firma X. Jetzt wird ein Patient mit einer bestimmten Erkrankung, zum Beispiel einem Lungentumor, wird jetzt mittels dieses CTs untersucht. Die Indikation hat ein Arzt gestellt. Die Befundung erfolgt durch einen Mediziner, durch einen Facharzt für Radiologie beispielsweise. Und jetzt stellt sich tatsächlich die Frage, wenn wir jetzt diesen CT-Datensatz am Ende zur Verfügung haben, wem gehört das? Gehört das der Firma, die die Computertomogramm hergestellt hat? Gehört das dem Krankenhaus, die sich dieses Gerät beschafft hat? Gehört das dem Arzt, der die Indikation gestellt hat? Gehört das der Solidargemeinschaft, die schließlich dafür bezahlt hat, sowohl für die Untersuchung als auch für das Gerät am Ende des Tages? Oder gehört es dem Patienten, der mit Fug und Recht behaupten kann, Moment mal, das ist doch mein Organ, mein Körper, der da untersucht wurde. Alle haben ein gewisses Recht darauf und ich habe eine persönliche Meinung dazu.
1: Was kann die KI schon besser im Gesundheitswesen, im medizinischen Bereich? Was wird aber wohl auch der Mensch vielleicht immer besser beherrschen können?
0: KI, wie auch Software, wir fassen das Ganze unter KI zusammen, lassen wir es auch mal dabei, ist beispielsweise sehr leistungsfähig, wenn es um Mustererkennung geht. Berühmte Stecknadel im Heuhaufen zu finden, das kann die KI und das können Mustererkennungssoftware sehr gut. In der Medizin gibt es da Beispiele bei Computertomographien, Röntgenuntersuchungen. Ja, kleine Veränderungen, geschwülste Tumore können von einer KI mit einer hohen Präzision erkannt werden. Sie haben vielleicht schon mal davon gehört, es gibt Apps, Gesundheits-Apps, mit denen können Sie ein Muttermal auf Ihrer Haut fotografieren. Und die Mustererkennung gibt Ihnen eine Einschätzung darüber, ob Sie sich Sorgen machen müssen oder nicht. Auch in der Sammlung und Auswertung großer Datenmengen ist die KI hervorragend. Also ich kenne niemanden mehr, der in der Wissenschaft darauf verzichten möchte, welche Einsatzgebiete auch in der Zusammenfassung und Ansammlung von Texten da ist. Also da ist die KI und die Technologie natürlich stark und die möchten wir auch nutzen.
1: Und der Mensch in der Medizin, wo ist der noch deutlich stärker und wird es wahrscheinlich auch bleiben?
0: Ich sehe darin gar keinen Widerspruch unbedingt. Ich werde oftmals von

0: von Kolleginnen und Kollegen gefragt, nimmt uns denn dann die KI die Jobs weg? Sind wir jetzt, ist das gefährdet? Wird es bald keine Medizinerinnen und Mediziner mehr geben? Und meine Antwort zumindest zum jetzigen Zeitpunkt ist, die KI wird keine Mediziner ersetzen, aber die KI wird diejenigen Medizinerinnen ersetzen, die sich der KI nicht bedienen, die also nicht gemeinsam mit der KI, mit der Technik und mit der Zukunft gehen. Darin liegt vielleicht so ein bisschen im Moment die Aussicht auf Mensch-Maschine-Interaktion.
1: Sie haben jetzt gerade das Beispiel eines Muttermals genommen, was ich selber überprüfen kann mit einer App. Es wird aber ja auch unklare Symptome geben. Mhm. Und da gab es ja oder gibt es bisher dann bei Medizinerinnen und Medizinern mit einer gewissen Erfahrung auch eine Art Bauchgefühl. Das wird die KI ja nie haben.
0: Nein. Dieses Intuitive, dieses Erfahrung, das Erfahrungswissen, das wird eine KI nie haben. Und was sie auch niemals haben werden, wäre so etwas wie das Empfinden von Vertrauen einer KI oder einem Computer gegenüber oder einem Roboter gegenüber.
1: Wir haben sie eben schon angesprochen und wir gehen auch gerne ja von Idealfällen aus. Früherkennung, richtige Behandlungsmethode. Aber wer trägt die Verantwortung? Ich komme mir vor, als würde ich hier nur unken, ehrlich gesagt, fällt mir gerade auf. Wenn eine KI eine Fehlentscheidung trifft, dann sind wir dann in diesem Punkt. Was ist das dann? Gibt es einen verantwortlichen behandelnden Arzt oder eine Ärztin oder ist es die Software, das Softwareunternehmen?
0: Genau da, genau in diesem Diskurs stecken wir ja im Moment und genau macht das macht ja auch den Einsatz so schwierig. Wie regulieren wir KI? Wie sorgen wir für Gesetzmäßigkeiten? Und gleichzeitig erkennen wir, dass die Technologie so rasant voranschreitet, dass Regulation, dass Gesetzgebung dem gar nicht mehr nachkommt. Also brauchen wir so etwas wie Orientierung. Ja, so wie orientieren wir uns in dieser Welt? Und hier erkenne ich eine Renaissance der Ethik, tatsächlich der Wissenschaft, der eher aus der Philosophie kommt und uns so etwas wie einen Kompass an die Hand gibt. Was ist das gute Handeln? Woran orientiere ich mich? Das hat eine gewisse Renaissance gewonnen. Aber ich gebe Ihnen recht. Die Frage der Verantwortlichkeit ist das, was akut ist. Und da gibt es im Moment eine ganz klare, nicht nur in der Rechtsprechung, sondern auch aus meinem Selbstverständnis heraus, Verantwortung übernehmen können dann nur Menschen. Sie können eine KI nicht verantwortlich machen für etwas, wenn sie sie nutzen, sondern sie sind dann als Nutzer verantwortlich dafür. Und das macht es ja so schwer. Weil wir als Medizinerinnen und Mediziner, wir überblicken das nicht mehr, was die KI eigentlich tut, wenn sie zu einem Ergebnis kommt. Und diese Blackbox ist auch für uns eine Blackbox. Und die Fragen, die wir uns stellen, sind, wie können wir Verantwortung für etwas übernehmen, dessen Nebenwirkungen wir nicht kennen? Ja, um jetzt bei dem üblichen Spruch zu bleiben, bei Wirkung oder Nebenwirkung fragen Sie einen Arzt oder Apotheker. Der Arzt und die Apothekerin sind aber überfragt, wenn es um KI geht. Deswegen müssen wir uns ja darüber bereits jetzt Gedanken machen und die Debatte in die Breite tragen.
1: Digitalisierung und Empathie werden oftmals, nicht gerne, aber oftmals als Widerspruch angesehen. Wenn der Patient der Zukunft laut Ihrer Analyse dann keine akuten Beschwerden mehr hat, sondern primär Daten liefert, wie verändert sich dadurch eigentlich die Rolle des Arzt-Patienten-Verhältnisses?
0: Das ist in der Tat ein Phänomen, was wir jetzt schon seit langer Zeit beobachten, dass der Erstbesuch bei einem Arzt oder einer Ärztin mittlerweile eigentlich schon die Einholung einer Zweitmeinung oder sogar einer Drittmeinung ist. Denn vorher wurden Dr. Google und Professor ChatGPT schon gefragt. Das ändert die Rolle des Arztes und bringt auch Besonderheiten in Arzt-Patienten-Verhältnis. Was ich nicht schlecht finde, weil eine bestimmte Aufklärung, eine bestimmte Auseinandersetzung mit der eigenen Erkrankung bringt das Gespräch auf Augenhöhe nämlich voran. Etwas, was ich sehr begrüße. Andererseits führt das oftmals dazu, dass natürlich ein Patientin und ein Patient kein Medizinstudium vorher absolviert hat. Also der Arzt und die Ärztin müssen das dann erstmal in einen Kontext setzen. Dadurch wird der Arzt so zu einem Korrektor der vorgefertigten Meinung. das ist natürlich eine Zeit, die erstmal abgeht von der eigentlichen Behandlung. Und wenn man dann mal sieht, wie vor allen Dingen in der routinierten hausärztlichen Versorgung, wie viel oder wie wenig Zeit eine Ärztin für ihre Patientin hat, ja, könnte man die natürlich auch besser einsetzen. Aber in der Tat, wir haben hier dieses Parallel von Technologie und medizinischer, menschlicher Expertise, die irgendwie miteinander jetzt in Einklang gebracht werden muss.
1: Was gar nicht so leicht ist, läuft da die Medizin Gefahr, ihre Empathie und Menschlichkeit an Algorithmen zu verlieren?
0: Umgekehrt, das ist unsere Kernkompetenz. Die Kernkompetenz von uns Medizinerinnen ist eben Empathie und Menschlichkeit, weil wir eben genau das sind. Wir sind Menschen. Und in dem Zusammenhang möchte ich gerne auch eine Unterscheidung treffen, die oftmals übersehen wird. So etwas wie Vertrauen kann ich nur Menschen. Ich kann nur Menschen vertrauen. Die Vorstellung, ich könnte einer Technik oder einer Technologie vertrauen, das ist nicht die richtige Dimension zur Beurteilung der Technologie. Auf Technologie kann ich mich verlassen. Ich kann mich verlassen, dass ein Gerät funktioniert. Ich kann mich verlassen, dass es WLAN gibt und ich deswegen auch Internetzugang habe. Darauf kann ich mich verlassen. Aber würde jemand sagen, er vertraut seiner smarten Zahnbürste oder er vertraut seinem Staubsauger? Nein, ich verlasse mich darauf, dass er seinen Job erledigt. Vertrauen ist eine zutiefst menschliche Dimension und deswegen braucht's auch immer Ärztinnen und Ärzte, weil es einen Zeitpunkt im Leben eines jeden Menschen gibt, wo er genau diese Zuwendung braucht.
1: Wenn wir alleine auf Abläufe in einem Krankenhaus schauen, und das ist uns allen bekannt, dass die Menschen, die dort arbeiten, vollgepackte Schichten haben, kann dann mehr digitale Unterstützung nicht auch dafür sorgen, dass halt Ärztinnen und Ärzte dann eben mehr Zeit für Patienten haben, also dann empathischer noch drauf eingehen können?
0: Absolut. Absolut. Und ich finde, das ist die große Stärke der Digitalisierung und jetzt auch der Einsatz algorithmischer Intelligenz. Übrigens ganz interessant, wie der Begriff Digitalisierung noch vor einigen Jahren in aller Munde war und so ganz allmählich von dem Begriff KI dann abgelöst wurde. Und mittlerweile benutzen wir das ja fast synonym. Aber genau das ist die Stärke, uns von Routineaufgaben zu entledigen, uns die Schreibarbeiten abzunehmen, uns die Recherchearbeiten abzunehmen und den Pflegerinnen und Pflegern, Ärzten und Ärzte wieder die Möglichkeit zu geben, um sich um eigentlich ihre Hauptaufgabe zu kümmern. Und das ist eben so die Zuwendung.
2: 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Das war die Langstrecke in SWR aktuell. Ich bin Christian Haug.
3: Wenn die Ampelregierung ihre Politik ändern würde und sagen würde, okay, wir haben erkannt, wir haben Fehler gemacht, dann würden die Leute tatsächlich anfangen umzudenken, sagen, okay, man nimmt uns ernst, man nimmt unsere Sorgen ernst.
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8: Und damit ist es jetzt 14.59 Uhr.
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8: Heute ist es dann also soweit, an Tag 2 nach der Wahl. Alle Abgeordneten der Fraktionen im Bundestag kommen erstmals wieder zusammen zu ihren Fraktionssitzungen. Und gerade bei Union und SPD dürfte es da viele Diskussionen geben. Da blicken wir gleich drauf. In wenigen Minuten hier live mit unserer Hauptstadtkorrespondentin Efi Seibert, direkt nach den Nachrichten um 15 Uhr. Ich bin Simon Dörr. Hallo zusammen.
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9: Um 15 Uhr mit Mareike Köhler. Der Gründer der Stuttgarter Hilfsorganisation STELP, Serkan Erin, ist im Iran zu 10 Jahren Haft verurteilt worden. Die Organisation erklärte, ihm werde Kontakt zu verfeindeten Staaten vorgeworfen. Erin wird seit einem Jahr im Iran festgehalten. Details von unserem Iran-Korrespondenten Benjamin Weber.
10: Eingereist war er auf einer riskanten Mission. Während Israel und die USA im Juni 2025 den Iran bombardierten, habe Erin laut eigener Aussage Spenden aus der Region Stuttgart in den Iran gebracht. In der Hauptstadt Teheran soll er außerdem Menschen dabei unterstützt haben, gefährliche Orte im Krieg zu verlassen. Dann wurde Serkan Erin von iranischen Sicherheitskräften festgenommen. Eine Bestätigung über das Urteil aus dem Iran liegt noch nicht vor. Auch in welchem Gefängnis im Iran sich Erin befindet, ist derzeit nicht bekannt. Weil Serkan Erin türkischer Staatsbürger ist, sind türkische Behörden dafür zuständig, sich konsularisch um den Stuttgarter zu kümmern.
9: Die Unionsfraktion im Bundestag trifft sich nach den Wahlschlappen von Berlin und Mecklenburg-Vorpommern, um das weitere Vorgehen zu besprechen. Mehr als 200 Abgeordnete sitzen dafür zusammen. Katrin Auer.
11: Dass es dabei zu einer größeren Debatte über die Personalie Merz kommt, damit rechnet die parlamentarische Geschäftsführerin der Fraktion, Katharina dos Santos-Vinz, nicht. Ihrer Wahrnehmung nach habe Merz, Zitat, die volle Rückendeckung der Unionsfraktion. Zwar gäbe es durchaus Frust unter den Abgeordneten angesichts der Wahlergebnisse, aber die Parlamentarier seien sich ihrer Verantwortung bewusst, sagt die CDU-Politikerin. Es gehe nun darum, die geplanten Reformen trotz, so wörtlich, Gegenwind umzusetzen. Auch die CSU stelle den Bundeskanzler nicht in Frage, betont Landesgruppenchef Alexander Hoffmann. Darin seien sich die Abgeordneten der CSU einig. Die Partei führe keine Personaldebatte.
9: Nach ihrem Wahlsieg in Berlin sieht sich die Linke immer mehr Forderungen gegenüber, sich von Antisemitismus zu distanzieren. Der baden-württembergische Ministerpräsident Özdemir von den Grünen sagte, das müsse in einer Form passieren, dass die jüdische Gemeinde ihr das abnehme. Die Linke müsse deutlich machen, dass Antisemitismus an keiner Stelle ihrer Partei Platz habe. Der frühere regierende Bürgermeister von Berlin, Wowereit von der SPD, forderte im Deutschlandfunk, die Linke müsse außerdem das Existenzrecht Israels anerkennen. In Baden-Württemberg soll die Mietpreisbremse in Zukunft wieder in mehr Städten gelten. Nach einer Änderung der Kriterien gilt sie jetzt auch wieder in den Hochschulstädten Mannheim und Konstanz sowie erstmals in Kiel. Das Ziel sei eine Mietpreisbremse, die dort wirken könne, wo die Mieter sie benötigten, so Wohnungsbauministerin Schopper. Die IG Metall wird in den Tarifverhandlungen für die 3,7 Millionen Beschäftigten der Metall- und Elektroindustrie 5% mehr Geld fordern. Das haben die Tarifkommissionen in mehreren Bezirken beschlossen, darunter auch Baden-Württemberg und der für Rheinland-Pfalz zuständige Bezirk Mitte. Die Laufzeit soll demnach 12 Monate betragen. Für ganz Deutschland soll der Beschluss am Mittwoch fallen. Die baden-württembergische IG Metall-Chefin Resch sagte, die Beschäftigten bräuchten beides, spürbar mehr Geld und verlässliche Perspektiven. Deshalb wolle man auch über die Sicherung von Arbeitsplätzen und Standorten verhandeln. Das von den Vereinten Nationen ausgerufene Ziel einer Bildungsgerechtigkeit bis zum Jahr 2030 wird nicht mehr erreicht. Das teilte die UN-Bildungsorganisation UNESCO heute mit. Weltweit sei die Zahl von Kindern und Jugendlichen, die keine Schule besuchen, gestiegen. Im Jahr 2024 war die Zahl der Betroffenen zum 7. Mal in Folge gestiegen. Nach dem extremen Hitzewetter in diesem Sommer möchte die baden-württembergische Landesregierung mehr gegen Dürre unternehmen. Das haben Umweltministerin Walker und Landwirtschaftsministerin Gentges im Kabinett angekündigt. Geplant seien unter anderem Pilotprojekte für eine wassersparende Bodenbewirtschaftung. Dürre und Hitze waren nach Angaben der Ministerinnen heftiger als im bisherigen Rekordjahr 2003. SWR Nachrichten, Redaktion Stefan Bosch und Moritz Gazzaro.
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8: Um 15.04 Uhr an diesem Dienstagnachmittag. Schön, dass Sie dabei sind. Dass Bundeskanzler Merz die Wahlergebnisse in Mecklenburg-Vorpommern und Berlin als Desaster bezeichnet, hat ja sogar internationale Medien erreicht. Spätestens das zeigt, der Druck auf den Kanzler ist riesig. Trotz oder wegen des Statements, das er Minuten nach Bekanntwerden der ersten Prognose gegeben hat. So etwas hat es bisher nicht gegeben. Dass Merz dann aber an seinem Reformkurs und sich selbst festhielt, hat viele verwundert. Heute kommen zum ersten Mal seit den Wahlen die Abgeordneten aller Fraktionen zu ihren Fraktionssitzungen zusammen. Gerade bei den beiden Regierungsparteien im Bund, also Union und SPD, dürfte es da viel zu besprechen geben. Die Sozialdemokraten sitzen schon seit einer guten Stunde zusammen. Bei der Union geht es jetzt in diesen Minuten los. Was man da heute erwarten kann, bespreche ich jetzt live mit Efi Seibert aus unserem Hauptstadtstudio. Efi, gerade vor 2 Minuten hat sich ja Unionsfraktionschef Frey noch geäußert. Was hat er denn gesagt?
12: Ja, vor der Presse hat er gesagt, ja, wir unterstützen den Kanzler und ja, wir werden die Reformen mit dem Koalitionspartner SPD durchziehen. Und er hat auch gleich erklärt, dass es da zum einen Reformen gäbe, die im Koalitionsausschuss schon verhandelt sind und auch im Koalitionsvertrag und komplett niedergeschrieben. Da sei es sehr einfach, aber es gibt dann immer auch noch welche, wie zum Beispiel eben bei der Rente, wo man in Detailfragen noch klären muss. Also das sind ja 33 Punkte zum Beispiel, die da kann man noch klären. Das heißt, offensichtlich ist eben auch die Unionsfraktion bereit, da unter Umständen noch ein bisschen in Richtung Kompromiss zu gehen. Aber der Fraktionschef Frey hat eben versprochen, dass das Rentenpaket und die Rentenreform bald kommen muss und dass es auf einen Rutsch dann dauerhaft die Rentenpolitik lösen soll. Also das hat er gerade eben vor 2 Minuten gesagt. Aber hinter verschlossenen Türen ist es vielleicht noch ein bisschen anders.
8: Das wäre nämlich dann die große Frage, wie denn die Stimmung hinter verschlossenen Türen ist, wo ja niemand gute Miene zum bösen Spiel machen muss. Wir hören ja gerade immer wieder Loyalitätsversprechen in der Union, die Beobachter aber, naja, als mindestens halbherzig einstufen, so wie den Brief der CDU-Ministerpräsidenten zum Beispiel.
12: Ja, natürlich ist hinter verschlossenen Türen die Stimmung schlechter, denn wir müssen uns das vorstellen, jetzt kommen diese ganzen Abgeordneten zurück aus ihren Wahlkreisen und die haben richtig Zunder bekommen, wahrscheinlich eben auch von den Menschen, mit denen sie da gesprochen haben, von den Menschen eben, was weiß ich, auch in Baden-Württemberg, auch in Rheinland-Pfalz, die sagen, was macht ihr denn da, wie kann denn eine Partei wie eine CDU aus einem Landtag rausfliegen, wir sind doch gar keine Volkspartei mehr, was haben wir für ein schlechtes Bild abgegeben etc. Also die kommen mit ordentlich Wut im Bauch zurück, es geht auch ganz klar um Konsequenzen. Also wenn die beim nächsten Mal bei der Bundestagswahl ein ähnliches Ergebnis einführen, dann sind einige der Abgeordneten ihren Job los. Also da geht es wirklich um viel. Und es geht darum, dass die CDU sich schlicht einfach neu aufstellen muss. Das hat der Kanzler gestern ja auch nochmal gesagt. Wir haben nicht genug Antworten auf richtig wichtige Fragen, hat Herr Frey eben auch nochmal gesagt. Also da wird viel debattiert werden hinter verschlossenen Türen.
8: Sachsens Ministerpräsident Kretschmer hat sich ja zu Personalfragen auch geäußert oder der Thüringer Ministerpräsident Vogt, der eine Generalinventur der Berliner Regierungspolitik fordert. Wie könnte Merz denn jetzt all jene zufriedenstellen, die sehr wohl die Personalfrage stellen?
12: Herr Merz wird, glaube ich, niemals all jene zufriedenstellen. Das ist erstens mal sowieso nicht möglich für niemanden, auch nicht für Merz, dass er alle zufriedenstellt. Und ich glaube, dass jetzt erstmal diese Personaldebatten tatsächlich beendet sind. Denn wir haben gesehen, das ist ja jetzt nicht gerade frisch, diese Personaldebatten, dass es keine Alternativen gibt. Es ist zwar nicht besonders toll, wenn man eigentlich nur deswegen Kanzler bleibt, weil es keine Alternativen gibt. Aber im Moment ist es so. Weder Markus Söder aus Bayern hat genug Rückhalt in der Fraktion und auch in der Partei der CDU, ist ja die große Schwester letzten Endes, dass sie jemanden von der CSU als Kanzler haben wollen würde, noch will Hendrik Wüst aus Nordrhein-Westfalen jetzt in die Bresche springen. Denn, und das wissen wir, alle wissen es, es braucht große Reformen und die tun vielen Leuten weh. Und niemand findet im Moment den Job des Kanzlers so attraktiv, weil man sich eigentlich tatsächlich nur die Finger verbrennen kann, weil man es niemandem recht machen kann. Und darum denke ich mal, ist im Moment wahrscheinlich die Erzählung, dass Friedrich Merz einfach durchgeht und diese ganze Unbeliebtheit auf seinem Rücken mit sich trägt, dann versucht die Reform irgendwie halt durchzubringen und dass am Ende, wenn es dann soweit ist und wieder neu gewählt werden wird, am Ende der Legislatur, dass er dann wahrscheinlich eben nicht mehr als Kanzlerkandidat antritt. Aber das ist noch lange hin und in der Politik ist das noch eine Ewigkeit. Da kann noch viel passieren.
8: Schauen wir mal noch auf die Sozialdemokraten. Da wird ja vor allem über die Parteiführung diskutiert werden wohl. Gleichzeitig versucht man ja jetzt auch über Themen wie die Rente zum Beispiel nochmal zu sprechen, zu der sich ja auch Unionsfraktionschef Frey gerade geäußert hat. Worauf müssen sich denn jetzt Lars Klingbeil und Bärbel Baas heute Mittag einstellen?
12: Auch da geht es nicht so sehr mehr um Personaldebatten. Also das haben die mittlerweile auch hinter sich. Die haben ja jetzt zum Glück in Mecklenburg-Vorpommern ein recht gutes Ergebnis eingefahren. Manuela Schwesig von der SPD wird wahrscheinlich Ministerpräsidentin bleiben können. Also da ist jetzt auch erstmal dieser große Druck raus. Natürlich ist im Kessel immer noch ein bisschen Druck, weil einige immer noch meinen, dass die beiden sich übernehmen, indem sie sowohl Minister in der Bundesregierung sind als auch Parteichefs und dass da eine von den beiden Domänen dann oder Ressorts leiden würde. Aber das ist im Moment nicht mehr sehr akut. Es wird auch im Dezember jetzt so eine Art kleinen Parteitag geben, wo nicht über Personal geredet wird. Also das ist auch schon mal ein Zeichen. Ich denke mal, jetzt versuchen alle, die Thematik wieder auf die eigentlichen Themen runterzuholen. Also weg von der Personaldebatte hin zu Themen. Und heute Abend gibt es auch ein Treffen im Kanzleramt, wo auch Bärbel Baas dabei ist. Denn es wird um die Rente, um solche Reformen gehen, wo man nochmal abtastet, wo könnten Kompromisse sein. Und ich denke mal, jetzt versuchen alle wieder auf die Sachebene zurückzukehren. Und das ist ja auch nicht das Verkehrteste.
8: Reduzieren wir denn gerade auch in der Gesellschaft, in den Medien und in der Politik selbst denn die Bundespolitik vielleicht auch oft und zu schnell auf Personaldebatten?
12: Mag sein, ja. Also wir haben jetzt natürlich die ganze Zeit über Personaldebatten auch gesprochen. Die wurden auch geführt. Also es ist nicht so, dass Journalisten sich das ausgedacht hätten. Das war tatsächlich in der Union im Sommer ein großes Thema, ob Merz wirklich der richtige Mann ist. Aber das ist jetzt auch irgendwann mal vorbei. Und ich denke, jetzt werden die Hebel oder versuchen alle die Hebel auf Sachpolitik umzustellen.
8: Einschätzungen von Hauptstadtkorrespondentin Efi Seibert.
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8: 4,5 Jahre lang dauert schon die russische Großinvasion in der Ukraine. Ein schnelles Ende dieses völkerrechtswidrigen Krieges wird es sicherlich nicht geben. Stattdessen stellen sich viele Menschen im Land schon auf einen weiteren entbehrungsreichen Winter ein. Drohnen- und Raketenangriffe sind wieder intensiver geworden, auch in der Hauptstadt Kiew. Das sorgt natürlich bei den Menschen für Angst, für Schlafmangel und Erschöpfung. Doch die Menschen suchen Wege, mental stark zu bleiben, im Bewusstsein, dass sie wohl auch noch lange durchhalten müssen. Aus Kiew berichtet Peter Sawicki.
14: Mit einem breiten Lächeln steht Svitlana vor einem Standmikrofon und wirkt wie eine Künstlerin vor einem Konzert. Tatsächlich ist Svitlana zum Musikunterricht gekommen. Mit kurzen Plosivlauten wärmt sie ihre Stimme auf. Lehrerin Marina leitet sie an. Mit so einer Übung beginnen wir jedes Mal. Das aktiviert den Stimmapparat. So wie man sich vor dem Tanzen warm macht, macht man das auch mit der Stimme. Marina arbeitet bei Avinota, einer Musikschule im Zentrum Kiews. Die Lehrerin sagt, man müsse ein Lied leben, um beim Singen Fortschritte zu erzielen. Das möchte auch Svitlana. Ihr Musikunterricht besteht aus zwei Teilen. Zunächst Gesang, dann Klavier. Ich habe als Kind Klavierspielen gelernt, aber vieles vergessen. Dazu wollte ich auch unbedingt Gesangunterricht nehmen. Ich spürte, dass mir das psychologisch guttun würde. In der Ukraine brauchen momentan wohl alle eine psychoemotionale Therapie. Seit einigen Wochen hat sich die Sicherheitslage in der ukrainischen Hauptstadtregion verschlechtert. Es gibt noch mehr Luftangriffe zu jeder Tages- und Nachtzeit. Viele Menschen sind mental erschöpfter. Gesangsschülerin Svitlana setzt auf Musik und Gesang, um resilienter zu werden. Dass Musik eine geradezu therapeutische Wirkung erzielen kann, bestätigt Lehrerin Marina. Musik wirkt unfassbar gut gegen Stress. Das Gehirn schaltet in einen völlig anderen Modus, egal ob man singt oder Instrumente spielt. Svitlana ist die Freude am Musikunterricht anzumerken. Doch sie schlägt auch nachdenkliche Töne an. Sie stammt aus der Region Donetsk, die derzeit zu großen Teilen von Russland besetzt ist. Sie hat ihre Heimat also schon einmal verlassen. Ein weiteres Mal will sie es nicht tun. Gegen Luftalarm lässt sich nichts ausrichten. Ich habe jedoch meine Entscheidung getroffen. Ich liebe die Ukraine. Das ist mein Land. Auch wenn ich weiß, dass es meine Gesundheit belastet, wenn ich hier bleibe. Gemächlich, aber stetig läuft Zhenya über einen asphaltierten Waldweg. Ihr Tempo ist gezielt moderat. Heute gibt es einen langsamen Dauerlauf, Herz-Kreislauf-Training, um einen niedrigeren Puls zu erreichen. Ich laufe meist zwischen 5 und 10 Kilometer. Zhenya trainiert in einem Park im Süden Kiews. Viele weitere Läufer sowie Fahrradfahrer sind unterwegs. Das scheint kein Zufall zu sein. Zhenya beobachtet, dass immer mehr Menschen in Kiew Sport treiben, um mental Kraft zu tanken. Auch die 42-Jährige selbst hat ihr Programm seit Beginn des russischen Einmarschs ausgeweitet. Bis 2022 bin ich ein- bis zweimal pro Woche laufen gegangen, dazu ins Fitnessstudio. Seitdem fahre ich auch Fahrrad. Meine Hauptdisziplin ist aber Schwimmen. Es gebe kaum einen Tag, an dem sie nicht trainiere, sagt Zhenya. Dadurch fühle sie sich im Alltag wesentlich ausgeglichener. Ohnehin achtet die Frau auf Luftalarm nur bedingt. Während des Schwimmens nehme ich keine Sirenen wahr. Ich bin voll auf den Sport fokussiert. Beim Laufen mag ich es, das Atmen wahrzunehmen und den Rhythmus zu spüren. Sie wisse, dass sie ein Risiko eingehe, wenn sie trotz Luftalarm ihr Training nicht unterbreche, so Zhenya. Gleichzeitig ist ihr bewusst, dass sie ihre mentale Stärke noch eine Weile wird brauchen müssen. Ich bin eine optimistische Person. Der Krieg wird irgendwann enden, wobei wahrscheinlich nicht sehr bald. Doch auch danach wird es schwierig bleiben, denn wir werden alles wieder aufbauen müssen.
8: Die Reportage von Peter Sawicki.
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8: Gerade sehr viel Sonne. Im Nordosten kann es auch ein paar Wolken geben bei 16 bis 23 Grad.
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8: Der Gründer der Stuttgarter Hilfsorganisation Stelb, Serkan Erin, ist im Iran zu 10 Jahren Haft verurteilt worden. Nach Angaben der Organisation wird ihm vorgeworfen, Kontakte zu verfeindeten Staaten unterhalten zu haben. Erin befindet sich seit rund einem Jahr im Iran in Haft. Nach ihrem Wahlsieg in Berlin sieht sich die Linke immer mehr Forderungen gegenüber, sich von Antisemitismus zu distanzieren. Der baden-württembergische Ministerpräsident Özdemir von den Grünen sagte, das müsse so passieren, dass die jüdische Gemeinde ihr das abnehme. Der frühere regierende Bürgermeister von Berlin, Wowereit, von der SPD, forderte, die Linke müsse außerdem das Existenzrecht Israels anerkennen. In Baden-Württemberg soll die Mietpreisbremse in Zukunft wieder in mehr Städten gelten. Nach einer Änderung der Kriterien gilt sie jetzt auch wieder in den Hochschulstädten Mannheim und Konstanz sowie erstmals in Kehl.
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8: Einfach mal auf der Autobahn spazieren gehen, damit schafft man es unter normalen Umständen sehr schnell ins Radio zu den Gefahrenmeldungen und dann im besten Fall ja auch wieder lebend runter von der Autobahn. Ansonsten gibt es da nicht allzu viele Möglichkeiten, außer an autofreien Tagen. Die gibt es über den Südwesten verteilt immer wieder. Und die Älteren unter uns erinnern sich vielleicht auch noch an die autofreien Sonntage 1973, als wegen der Ölkrise niemand mit dem Auto fahren sollte. Auch heute sind explodierende Spritpreise ja ein Thema und wieder geht es um einen Konflikt im Nahen Osten, der sich bei uns bemerkbar macht. Deswegen hat die Bundesregierung ihren umstrittenen Tankrabatt und den Spritpreisdeckel beschlossen. Über Sonntagsfahrverbote spricht bisher allerdings niemand, außer vielleicht diejenigen, die sich am europäischen autofreien Tag heute beteiligen. Viele Kommunen sperren deswegen heute Straßen, damit die Menschen die neu gewonnene Fläche anders nutzen können. Der Verkehrsclub VCD rät heute allen dazu, den ÖPNV oder das Fahrrad zu benutzen. Michael Müller-Görnert ist der verkehrspolitische Sprecher des VCD. Sie sagen, dass die Hälfte aller Autofahrten kürzer als 6 Kilometer ist. Was erhoffen Sie sich denn jetzt dann von diesem Tag heute?
15: Es geht ja primär erstmal darum, dass man mehrere Mobilitätsalternativen mal ausprobieren kann zum Auto. Und das soll vor allem Spaß machen. Und dann steht dann vor allem die Lärmminderung, bessere Luftqualität und aber klimafreundliche Mobilität im Vordergrund. Das kann beispielsweise darin sein, oder dass man Parkplätze und Straßenraum kurzzeitig umnutzt. Dann können dann Kinder spielen. Es kann dort geradelt werden. Man kann aber auch Dinge austesten, Aktionen von Schulen, Kindergärten, aber eben auch von Organisationen und Vereinen, um einfach zu zeigen, nachhaltige Mobilität ist möglich und macht Spaß.
8: Jetzt ist es ja so, dass Rheinland-Pfalz und Baden-Württemberg Bundesländer sind, in denen zum Beispiel der ÖPNV gerade in der Fläche schlecht ausgebaut ist. Und wir haben eine alternde Bevölkerung. Da einfach mal 3 oder 4 Kilometer zum nächsten Supermarkt zurückzulegen und mit vollen Taschen zurückzulaufen, das kann ja dann aber auch keine Lösung sein. Und Spaß wird es auch nicht machen, oder?
15: deswegen muss man die Alternativen eben auch ausbauen, weil wir sagen, Menschen müssen mobil sein und sie sollen auch mobil sein, aber sie sollen eben nicht unbedingt aufs Auto angewiesen sein, sondern sie sollen Alternativen haben, dass sie wählen können. Und das ist leider heute in vielen Regionen Deutschlands noch immer nicht möglich, weil eben das Busangebot zu schlecht ist, entweder gar nicht oder selten fährt. Und hier müssen Lösungen gefunden werden, dass man eben auch hier mit Anruf, Sammeltaxen, aber auch mit On-Demand-Verkehr, das heißt, dass man da auch Verkehre bündelt, dass dann da auch die Fläche erschlossen wird mit kleineren Fahrzeugen.
8: Schätzen Sie das denn auch tatsächlich so ein, dass wir genug im Spardruck vielleicht auch jetzt sind, um uns da einzuschränken, was den Autoverkehr angeht?
15: Also jeder hat es nun mal selber in der Hand, wie er mobil ist. Klar, viele Menschen sind aufs Auto angewiesen, da gibt es eben diese Möglichkeiten nicht. Aber sie können natürlich auch sparen, indem sie vorausschauend fahren, vielleicht dann beim Tempo reduzieren, schneller schalten. Und sie können auch an der Tankstelle sparen, indem sie regelmäßig vergleichen. Über die, da gibt es ja inzwischen Vergleichsportale im Internet oder als App, an welcher Tankstelle sie billiger tanken können. Da kann man schon pro Liter einige Cent tanken. Und ganz wichtig, vor allem für Benziner, fast alle Autos können inzwischen das günstigere E10 tanken, aber dennoch tankt die Mehrheit das teurere E5.
8: Schauen wir nochmal auf diese autofreien Sonntage, die es ja in den 70ern gegeben hat. Wäre das jetzt heute in unserer digitalisierten, globalisierten Welt überhaupt noch so denkbar?
15: Es ging ja damals vor allem wirklich um die Energiekrise, weil ja damals die arabischen Staaten einen Erdöllieferboykott ausgerufen hatten und wir wirklich eine richtige Ölkrise hatten. Wir haben zwar jetzt auch eine Art Ölkrise, aber wir haben ja eigentlich genügend Sprit noch vorhanden. Er ist halt nur aufgrund der Lieferengpässe teurer geworden. Aber klar ist, wir müssen weg vom Öl kommen. Das ist die Richtung. Da braucht es die Alternativen. Ein autofreier Tag ist eher symbolisch. Aber er kann aufzeigen, dass man eben auch vielleicht mal ohne Auto was machen kann.
8: Eine deutlich schneller umsetzbare Möglichkeit wäre ja ein generelles Tempolimit anstatt zum Beispiel eines autofreien Tages. Sie haben ja jetzt auch schon gesagt, dass Elektromobilität so eine Möglichkeit sein könnte. Wie können wir es schaffen, dafür mehr zu lobbyieren, wenn uns doch auch die Wissenschaft eigentlich sehr klar sagt, dass das eine Einsparmöglichkeit ist?
15: Es ist ja nun mal ein ideologisches Problem. Es gibt Parteien, die lehnen das partout ab. Und eben ein Tempolimit wird da immer noch als Eingriff in die Freiheit bezeichnet. Aber ich würde sagen, es ist kein Eingriff in die Freiheit, sondern es ist eine Maßnahme für mehr Klimaschutz, für mehr Verkehrssicherheit, weil man da Menschenleben retten kann. Weil auch auf Autobahnen auch viele Menschen sterben. Auch als Hauptgrund ist da überhöhte Geschwindigkeit. Ein Tempolimit kann helfen. Es gibt viele Streckenabschnitte, da hat sich gezeigt, dass nach einem Tempolimit die Zahl der Unfälle, der schweren, zurückging und auch der Zahl der Getöteten. Insofern ist das eine wichtige Maßnahme.
8: Heute ist europäischer autofreier Tag und darüber habe ich mit Michael Müller-Görnert gesprochen. Er ist der verkehrspolitische Sprecher des Verkehrsclubs VCD. Wer nicht das Auto nimmt, fährt ja vielleicht mit der Bahn. Und alle Bahn-Nerds haben sich jetzt gerade in Berlin versammelt. Da ist nämlich die diesjährige InnoTrans gestartet, also die internationale Leitmesse für Verkehrstechnik. Sie bietet seit nun 30 Jahren einen umfassenden Überblick über Bahntechnik, Infrastruktur, Nahverkehr, Innenräume und Tunnelbau. Johannes Frevel ist dabei.
16: Mit mehr als 3.100 Unternehmen aus 60 Ländern und mehr als 100 ausgestellten Schienenfahrzeugen gilt die InnoTrans als weltweite Leitmesse der Bahnbranche. EU-Verkehrskommissar Apostolos Tsitsikostas sagte bei der Eröffnung, die Bahnbranche brauche einen stärkeren europäischen Markt, um wettbewerbsfähiger zu werden. Die Bahn muss attraktiver werden, sowohl für Passagiere als auch für Frachtkunden in Europa. Mit besserem Service, einfacheren Reisen, niedrigeren Kosten, schnelleren Lieferungen von Zügen und Schienentechnik. Der EU-Verkehrskommissar stellte Finanzhilfen für ein europäisches Hochgeschwindigkeitsbahnnetz in Aussicht. Ziel sei ein leistungsfähigeres Transportsystem in Europa. Das allein reiche aber nicht. Auch die Bahnbetreiber in Europa müssten sich bewegen, um für Unternehmen, Speditionen und Reisende attraktiver und wettbewerbsfähiger zu werden. Dazu gehöre, Bahntickets zahlreicher Anbieter quer durch Europa am Markt einfacher vergleichen und mit einem Klick buchen zu können.
17: One journey, one booking.
16: Eine Reise, eine Buchung, volle Passagierrechte. Das würde grenzüberschreitende Buchungen mit mehreren Anbietern einfacher und viel attraktiver machen. Das hilft nicht nur Verbrauchern. Einfacherer Zugang könnte mehr Passagiere, mehr Einnahmen und neue Kunden bringen. Wie schwer der Weg zu einer besseren Bahn gerade in Deutschland ist, machte Bundesverkehrsminister Steffen Bilger beim InnoTrans-Auftakt deutlich. Dabei bietet die Bahn eigentlich viele Chancen.
18: Kein anderes System bewegt so viele Menschen und so viele Güter so energieeffizient und klimafreundlich. Und die InnoTrans zeigt uns, wie moderne Mobilität von morgen aussieht. Aber ich weiß auch, die Schiene in Deutschland leistet heute nicht das, was wir von ihr erwarten. Die Bahn muss besser, pünktlicher und zuverlässiger werden. Das Konzept der Korridorsanierung, bei dem Abschnitte mehrere Monate gesperrt und umfassend modernisiert werden sollten, hat die hohen Erwartungen bislang nicht erfüllt. Zeitpläne und Budgets wurden überschritten und es gab zum Teil weiterhin Störungen auf bereits sanierten Strecken.
16: Die InnoTrans ist für Fachbesucher reserviert. Zu sehen sind etwa Hochgeschwindigkeitszüge aus Asien und Europa. Die Deutsche Bahn präsentiert gemeinsam mit dem italienischen Staatskonzern Trenitalia den Zugteil eines Frecciarossa. Der Hochgeschwindigkeitszug soll ab nächsten Sommer zunächst München mit Mailand und Rom verbinden. Zudem zeigt der private Wettbewerber Italo gemeinsam mit dem französischen Zugbauer Alstom seinen Hochgeschwindigkeitszug. Italo will 2028 als Konkurrent der Deutschen Bahn im deutschen Fernverkehr einsteigen. Auf der InnoTrans präsentieren zudem Nachtzugbetreiber ihre Verbindungen als Alternative zum Flugzeug. Die InnoTrans endet am Freitag.
8: Einen Umstand, den Züge auf jeden Fall nicht mitbringen, ist der Reifenwechsel, den man beim Auto ja in der Regel machen muss, wenn man Winter- und Sommerreifen nutzt. Und da gibt's eine Regel, die eigentlich schon Fahrschülerinnen und Fahrschüler lernen, O bis O. Also von Oktober bis Ostern sind Winterreifen gut. So lautet die gängige Regel. Rechtzeitig zum Herbstanfang hat der ADAC jetzt Winterreifen getestet und nur wenige sind wirklich gut. Andreas Reinhardt aus unserer Verbraucherredaktion weiß, was konkret bei dem Test rauskam.
19: Der ADAC hat in zwei Reifengrößen jeweils 16 Produkte getestet. In der Kategorie Kleinwagenreifen in der Größe 185/65 R15 war mehr als die Hälfte nicht empfehlenswert. Nur zweimal gab es das Testurteil gut vom ADAC. Wobei der Continental Winterkontakt TS 870 die beste Bewertung im gesamten Testfeld einfährt. Er zeigte ausgewogene und durchweg gute Leistungen auf allen Untergründen und eine ordentliche Umweltbilanz. Bei den Reifen für Mittelklassewagen wurde die Größe 225/50 R17 getestet. Hier kam der Pirelli Cinturato Winter 3 auf den ersten Platz. Auch hier gab es negative Ausreißer. So stufte der ADAC 6 von 16 Reifen als mangelhaft ein.
8: Worauf sollte ich denn jetzt achten, wenn ich dann jetzt Winterreifen brauche?
19: Autofahrer sollten bei der Wahl des Winterreifens ihre eigenen Bedürfnisse und auch das eigene Fahrprofil berücksichtigen. Vielfahrern rät der ADAC, dass sie neben einer guten Fahrsicherheitsbewertung auch auf eine lange Laufzeit achten sollten, gerade bei Kleinwagen, sagt ADAC-Sprecher Fabian Fehrmann.
20: In dieser Kategorie der schlechteste Kleinwagenreifen hat eine prognostizierte Laufleistung von gerade mal 22.000 Kilometern. Im Vergleich dazu, der Durchschnitt der Mittelklasse-Reifen liegt bei 45.000 Kilometern und damit mehr als doppelt so hoch.
19: Und auch der Preis ist ein Kriterium. Die guten Reifen im Test waren im Schnitt rund ein Drittel teurer als die schlechteren. Das kann sich aber lohnen.
8: Wie genau hat der ADAC das denn getestet?
19: Alle Reifen durchliefen im Test Fahr- und Bremsprüfungen auf trockener, nasser sowie auf Schnee- und eisbedeckter Fahrbahn. In die Bewertung flossen zudem Umweltfaktoren wie die prognostizierte Laufleistung, der Reifenabrieb und die Effizienz rein. Zwischen dem besten Winterreifen und dem schlechtesten gibt es krasse Unterschiede, vor allem beim Bremsweg. Fabian Fehrmann vom ADAC.
20: Es gibt da eine Fahrprüfung, bei der auf Schnee von 80 km/h bis Stillstand abgebremst wird. Und während der beste Reifen in dieser Kategorie schon stand, hatte der schlechteste noch über 35 km/h auf dem Tacho. Der hatte also gerade mal etwas mehr als die Hälfte der Geschwindigkeit abgebaut. Und dieser Unterschied ist einzig und allein nur auf den Reifen zurückzuführen.
8: Informationen von unserem Reporter Andreas Reinhardt.
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8: Die Medizin ist ungerecht. Und dabei geht es gar nicht um die Frage, ob man gesetzlich oder privat versichert ist, sondern um das Geschlecht. Frauen sind in der Medizin benachteiligt. Genau da möchte die neu gegründete Allianz für Frauengesundheit ansetzen. Wie das funktionieren soll, hören Sie gleich in ungefähr 5 Minuten hier bei uns im Programm. Ich bin Simon Dörr, schönen Dienstagnachmittag Ihnen.
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9: Um 15.30 Uhr mit Mareike Köhler. Der Gründer der Stuttgarter Hilfsorganisation STELP, Serkan Eren, ist im Iran zu 10 Jahren Haft verurteilt worden. Die Organisation erklärte, ihm werde Kontakt zu verfeindeten Staaten vorgeworfen. Eren wird seit einem Jahr im Iran festgehalten. Details von unserem Iran-Korrespondenten Benjamin Weber.
10: Eingereist war er auf einer riskanten Mission. Während Israel und die USA im Juni 2025 den Iran bombardierten, habe Eren laut eigener Aussage Spenden aus der Region Stuttgart in den Iran gebracht. In der Hauptstadt Teheran soll er außerdem Menschen dabei unterstützt haben, gefährliche Orte im Krieg zu verlassen. Dann wurde Serkan Eren von iranischen Sicherheitskräften festgenommen. Eine Bestätigung über das Urteil aus dem Iran liegt noch nicht vor. Auch in welchem Gefängnis im Iran sich Eren befindet, ist derzeit nicht bekannt. Weil Serkan Eren türkischer Staatsbürger ist, sind türkische Behörden dafür zuständig, sich konsularisch um den Stuttgarter zu kümmern.
9: Die Unionsfraktion im Bundestag trifft sich nach den Wahlschlappen von Berlin und Mecklenburg-Vorpommern, um das weitere Vorgehen zu besprechen. Mehr als 200 Abgeordnete sitzen dafür zusammen. Katrin Auer.
11: Dass es dabei zu einer größeren Debatte über die Personalie Merz kommt, damit rechnet die parlamentarische Geschäftsführerin der Fraktion, Katharina dos Santos-Vins, nicht. Ihrer Wahrnehmung nach habe Merz, Zitat, die volle Rückendeckung der Unionsfraktion. Zwar gäbe es durchaus Frust unter den Abgeordneten angesichts der Wahlergebnisse, aber die Parlamentarier seien sich ihrer Verantwortung bewusst, sagt die CDU-Politikerin. Es gehe nun darum, die geplanten Reformen trotz, so wörtlich, Gegenwind umzusetzen. Auch die CSU stelle den Bundeskanzler nicht in Frage, betont Landesgruppenchef Alexander Hoffmann. Darin seien sich die Abgeordneten der CSU einig. Die Partei führe keine Personaldebatte.
9: Nach ihrem Wahlsieg in Berlin sieht sich die Linke immer mehr Forderungen gegenüber, sich von Antisemitismus zu distanzieren. Der baden-württembergische Ministerpräsident Özdemir von den Grünen sagte, das müsse in einer Form passieren, dass die jüdische Gemeinde ihr das abnehme. Die Linke müsse deutlich machen, dass Antisemitismus an keiner Stelle in ihrer Partei Platz habe. Der frühere regierende Bürgermeister von Berlin, Wowereit von der SPD, forderte im Deutschlandfunk, die Linke müsse außerdem das Existenzrecht Israels anerkennen. In Baden-Württemberg soll die Mietpreisbremse in Zukunft wieder in mehr Städten gelten. Nach einer Änderung der Kriterien gilt sie jetzt auch wieder in den Hochschulstädten Mannheim und Konstanz sowie erstmals in Kehl. Das Ziel sei eine Mietpreisbremse, die dort wirken könne, wo die Mieter sie benötigten, so Wohnungsbauministerin Schopper. Die IG Metall wird in den Tarifverhandlungen für die 3,7 Millionen Beschäftigten der Metall- und Elektroindustrie 5% mehr Geld fordern. Das haben die Tarifkommissionen in mehreren Bezirken beschlossen, darunter auch Baden-Württemberg und der für Rheinland-Pfalz zuständige Bezirk Mitte. Die Laufzeit soll demnach 12 Monate betragen. Für ganz Deutschland soll der Beschluss am Mittwoch fallen. Die baden-württembergische IG Metall-Chefin Resch sagte, die Beschäftigten bräuchten beides, spürbar mehr Geld und verlässliche Perspektiven. Deshalb wolle man auch über die Sicherung von Arbeitsplätzen und Standorten verhandeln. Nach dem extremen Hitzewetter in diesem Sommer möchte die baden-württembergische Landesregierung mehr gegen Dürre unternehmen. Das haben Umweltministerin Walker und Landwirtschaftsministerin Gentges im Kabinett angekündigt. Geplant seien unter anderem Pilotprojekte für eine wassersparende Bodenbewirtschaftung. Dürre und Hitze waren nach Angaben der Ministerinnen heftiger als im bisherigen Rekordjahr 2003. Alexander Blessin wird neuer Trainer beim Fußball-Bundesligisten Borussia Mönchengladbach. Der Klub bestätigte heute, dass ein Vertrag bis 2028 unterschrieben wurde. Zuletzt hatte Blessin 2 Jahre den FC St. Pauli trainiert. Nach dem Abstieg in der vergangenen Saison wurde er dort entlassen. SWR Nachrichten, Redaktion Stefan Bosch und Moritz Gazzaro.
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8: Um 15.34 Uhr am Dienstagnachmittag. Wir leben in einer Welt, die von Männern dominiert ist. In der Politik, in Unternehmen und auch in der Medizin. Und das hat Folgen für alle, die keine Männer sind. Unser Gesundheitswesen und wie wir Krankheiten zum Beispiel erkennen und behandeln, basiert fast ausschließlich darauf, wie sich bestimmte Vorgänge im Körper beim Mann zeigen. Am Ende auch eine Frage von Leben und Tod, sagt Cornelia Wanke. Sie hat deswegen die Allianz für Frauengesundheit ins Leben gerufen. Frau Wanke, können Sie uns mal ganz plastisch machen, wo sich diese Benachteiligung in der Medizin zeigt?
21: Natürlich kann ich das machen. Ich maße mir allerdings nicht an. Ich bin keine Medizinerin, ich bin keine Expertin im Thema Medizin. Wir wissen aber als Frauenorganisation im Gesundheitswesen, und darum kümmern wir uns auch, dass beispielsweise weniger Frauen einen Herzinfarkt erleiden, mehr Frauen als Männer aber daran sterben. Das ist mal zum Beispiel ein Beispiel. Und ein zweites ist, dass Frauen grundsätzlich weniger reanimiert werden, ganz einfach aus dem Grund, weil sie die Brüste haben und da irgendwo eine Angst davor besteht, Frauen zu reanimieren. Und so gibt es aber auch eine ganz große Reihe anderer Health Gaps, die Frauen betreffen. Beispielsweise wurde über die Themen wie Endometriose oder Wechseljahre vor vielleicht noch 5 Jahren gar nicht so gesprochen, waren auch recht wenig erforscht. Und grundsätzlich sind Frauen bisher auch weniger in klinische Studien mit einbezogen.
8: Die Forschung und die Wissenschaft sagen ja schon sehr klar, woran es liegt. Frauen sind in der Medizin grundsätzlich in allen Ebenen unterrepräsentiert, wie in so vielen gesellschaftlichen Strukturen. Mhm. Warum bringen wir es nicht dazu, daran etwas zu ändern? Weil damit würden wir ja buchstäblich Leben retten.
21: Das tun wir ja. Deswegen gründen wir ja die Allianz für Frauengesundheit. Und es ist bisher noch ein strukturelles Thema. Es ist auch ein Thema beispielsweise in der Medizinerinnen- und Medizinerausbildung. Es fehlt überall an diesen Themen, an den Gleichstellungsthemen. Diese Aufgabe haben wir uns genommen als Frauenorganisation im Gesundheitswesen und haben schon viel vorher angefangen, also auch politisch zu intervenieren und zu gucken, dass beispielsweise Parität in manchen Körperschaften des öffentlichen Rechts herrscht, weil schon alleine darüber sich etwas ändert, wenn mehr Frauen an den entscheidenden Positionen sind. Und das haben wir schon mal geschafft. Das ist ein erster Schritt und ein ganz großer nächster Schritt ist eben auch das Thema Frauengesundheit, da für eine absolute Gleichstellung zu sorgen.
8: Jetzt ist das ja eine Sache, die man nicht von heute auf morgen in die Wege leitet. Und Gleichstellung, Inklusion, Diversität ganz grundsätzlich sind ja politisch auch gerade eher auf einem absteigenden Ast. Wie nehmen Sie das wahr?
21: Nehme ich leider auch so wahr. Deswegen braucht es uns Frauen wirklich in einer Allianz. Und wir brauchen natürlich auch die Männer dazu, weil sie eben auch sehen, dass es nicht nur eine Ungerechtigkeit ist, sondern dass es auch ein ganz großer ökonomischer Nachteil ist, wenn man nicht auf Frauengesundheit und auf Frauen im Unternehmen achtet. Deswegen braucht es uns. Und deswegen sind wir eine starke Allianz, wo sich ganz viele Organisationen zusammengeschlossen haben. Und ich bin mir ganz sicher, dass wir es schaffen werden, eine nationale Frauengesundheitsstrategie tatsächlich zu etablieren.
8: Jetzt berichten Frauen zum Beispiel auch auf Social Media häufig davon, dass sie beim Hausarzt oder beim Facharzt deutlich weniger ernst genommen werden mit ihren Beschwerden. Sie sagen jetzt, sie haben diese Allianz für Frauengesundheit, sie wollen diese Strategie auch implementieren. Aber wie helfen Sie denn gerade diesen betroffenen Frauen, die beim Hausarzt oder beim Facharzt stehen und sagen, ich werde hier nicht ernst genommen?
21: In mehrererlei Hinsicht. Erstens, dass ein ganz großes Thema auch das Gesundheitswissen sein wird. Also wir wollen wirklich an die Basis ran. Wir wollen alle Frauen darüber informieren, was Frauengesundheit bedeutet und ihnen da auch Möglichkeiten an die Hand geben, wie sie sich beim Arzt beispielsweise besser durchsetzen können, was sie selbst auch tun können für sich. Das ist das eine. Und das andere ist, zu unserer Allianz gehören auch einige Ärzteverbände. Und auch darüber werden wir tatsächlich, also indem wir die Ärzte besser aufklären, ich nehme jetzt mal ein Beispiel heraus, das Thema Wechseljahre, ja, kommt bisher in der ärztlichen Ausbildung kaum vor. Und wenn wir die Ärztinnen und Ärzte besser darüber aufklären, was es mit den Wechseljahren an sich hat, und das ist keine Erkrankung, sondern das ist eine Lebensphase, sage ich jetzt erstmal, dann können die Frauen besser aufklären. Und dann wird sich tatsächlich auch was verändern in der Versorgung und Aufklärung der Frauen.
0: Das muss ja irgendwie auch finanziert werden. Und gerade in Zeiten, wir haben jetzt schon darüber gesprochen, in denen das politisch eher umstritten ist, sich für mehr Diversität einzusetzen, stelle ich mir so eine nachhaltige, langfristige Finanzierung solcher Projekte doch relativ kompliziert vor.
21: Ja, da sind wir dran. Ich würde nicht sagen, es ist kompliziert, es ist komplex. Und man kann sowas beispielsweise über einen Haushalt lösen, über einen Bundeshaushalt. Ne? Und wir sprechen jetzt nicht von Millionen, die wir dafür brauchen, sondern wir sprechen von einer Basisfinanzierung, die ungefähr vielleicht für das nächste Jahr eine 500.000 Euro ausmacht. Einfach weil wir unsere Arbeitskraft natürlich und die von anderen Frauen finanzieren müssen. Und dann haben wir ganz viel erreicht. Und ich sage gleich dazu, das ist ein riesiges Einsparpotenzial, das wir da auch heben können. Wir werden McKinsey mit einer auf Deutschland runtergebrochenen Studie haben zu dem, was es kostet, dass Frauengesundheit nicht beachtet wird. Und das ist ein erheblicher zweistelliger Milliardenbetrag.
0: Cornelia Wanke hat die Allianz für Frauengesundheit ins Leben gerufen und ja eben auch schon das Thema Herzinfarkt angesprochen. Natürlich kann ein Herzinfarkt sowohl Männer wie auch Frauen treffen. Doch gerade bei Frauen ist die Diagnose schwerer, weil die Symptome nicht dem klassischen, also männlichen Bild entsprechen. Das kann wertvolle Zeit kosten und gerade beim Herzinfarkt zählt ja wirklich jede Minute. Und Verzögerungen können zu dauerhaften Schäden führen oder sogar tödlich enden. Warum Herzinfarkte bei Frauen häufig später erkannt werden und worauf Betroffene und Ärztinnen und Ärzte auch achten können, das hat Julia Marlene Demann recherchiert.
3: Brennen hinter dem Brustbein. Der Schmerz strahlt in den linken Arm aus. Ein klassisches Warnzeichen, das auf einen Herzinfarkt hindeutet. Bei Männern. Insgesamt starben im letzten Jahr etwa 44.000 Menschen in Deutschland an einem Herzinfarkt. In absoluten Zahlen mehr Männer als Frauen. Prozentual versterben Frauen häufiger, auch wenn sich die Zahlen in den letzten Jahren gebessert haben. Ihre Symptome sind viel schwieriger zu diagnostizieren. Sie sind nicht so belastbar, ihnen ist übel, sie haben vielleicht Rückenschmerzen, sagt Professor Sandra Eifert, Leiterin der chirurgischen Herzinsuffizienzambulanz und der Frauenherzsprechstunde am Herzzentrum der Universität Leipzig.
22: Sie können es auch gar nicht so genau erklären, was eigentlich los ist, außer dass sie sich nicht so belastbar fühlen. Und das ist wirklich ein wesentlicher Unterschied, der eben auch dazu führt, dass Frauen später zur wirklich sinnvoll richtigen Diagnostik kommen, um dann möglicherweise auch an eine Herzerkrankung zu denken. Man muss im Prinzip sagen, die Unterschiede erstrecken sich ja von den Risikofaktoren über die Symptomatik bis hin zur Diagnostik.
3: Die Risikofaktoren sind vor allem Bluthochdruck und Diabetes Typ 2. Beides oft durch Übergewicht begünstigt. Aber gerade Bluthochdruck auch durch Stress. Stress setzt gerade Frauenherzen enorm zu, sagt die Frauenherzexpertin. Aber auch das aktivere Immunsystem von Frauen, das ihnen zum Verhängnis werden kann, nämlich in Form von Autoimmunkrankheiten.
22: Bei den Frauen umfasst das rheumatische Erkrankungen, Autoimmunerkrankungen und Schwangerschaftskomplikationen. All diese Dinge können dazu führen, dass diese Frauen ein höheres Risiko haben, dass sich im Laufe des Lebens eben ein Herzinfarkt oder auch ein Schlaganfall entwickelt.
3: Frauen erleiden im Schnitt 10 Jahre später als Männer einen Herzinfarkt. Denn vor allem nach der Menopause gibt es weniger vom gefäßschützenden Östrogen. Dann steigt das Risiko für Bluthochdruck und in der Folge auch für einen Herzinfarkt oder Schlaganfall. Auch wenn diese nicht immer mit den klassischen Symptomen einhergehen, sondern sich auch über Wochen in Form von Vorboten zeigen können, wie zum Beispiel Schmerzen bei Belastung oder Kurzatmigkeit. Wenn man bestimmte Dinge bei sich selbst oder anderen bemerkt, sollte man 112 wählen.
22: Wenn jemand wirklich starke Brustschmerzen hat oder massive Rückenschmerzen, da können natürlich auch verschiedene Dinge dahinter stecken. Da würde ich das in jedem Fall auch für andere Personen tun oder wenn man merkt, dass diese Person sich in Richtung Ohnmacht bewegt, dass die eigentlich gar nicht mehr richtig ansprechbar sind oder möglicherweise auch etwas wirr reden und gar nicht so klar im Kopf sind und den Eindruck erwecken, dass sie nicht klar orientiert sind. Das gibt es ja manchmal bei einem Schlaganfall, kann aber auch mal bei einem Herzinfarkt oder bei einer geplatzten Hauptschlagader der Fall sein.
3: Darum ist Aufklärung wichtig und insbesondere auch darüber, dass Männer- und Frauenkörper in mehr als nur den Geschlechtsorganen unterschiedlich funktionieren. Das zu wissen sei zum einen für das Rettungswesen wichtig, sagt die Herzspezialistin, aber auch für uns als Gesellschaft. Denn wir könnten alle einmal in die Situation geraten, Ersthelfer oder betroffene Person zu sein.
0: Ja, und ins Krankenhaus zu müssen, ist eigentlich immer blöd, ganz unabhängig davon, ob es jetzt mit einem Herzinfarkt ist und auch unabhängig davon, wie alt man ist. Mit Teddys kann man aber vor allen Dingen bei Kindern die Angst vorm Krankenhaus zumindest senken. Im Marienkrankenhaus Cochem lernen Grundschulkinder in dieser Woche spielerisch den Klinikalltag kennen. Die Teddybärenklinik ist gleichzeitig das erste Projekt einer neuen Gesundheitspartnerschaft zwischen dem Krankenhaus und der Verbandsgemeinde Cochem an der Mosel. SWR-Reporterin Lea Vasiliadis war vor Ort und hat die Kinder bei dem Krankenhausbesuch begleitet.
5: Erst werden die Kuscheltiere an der Patientenaufnahme angemeldet. Danach geht es je nach Beschwerden der plüschigen Begleiter zur Impfung, ins Röntgen oder direkt zur Untersuchung beim Arzt. An der Röntgenstation fragen die heutigen Krankenpflegerinnen Eva und Lara zunächst, was passiert ist.
6: Die kleinen Kinder kommen hier hin mit ihren Kuscheltieren und dann nehmen wir sozusagen, wie als wäre es hier unser Röntgengerät. Da legen wir die da drunter, die Kuscheltiere. Und dann fragen wir erstmal, was passiert ist, ob die gefallen sind oder ob die vielleicht schon wissen, was

0: Gleichzeitig ist die Teddybärenklinik das erste Projekt der neuen Partnerschaft für Gesundheit von Verbandsgemeinde und Krankenhaus. Jetzt soll diese Zusammenarbeit einen festen Rahmen bekommen, wie Verbandsgemeindebürgermeister Wolfgang Lamberts erklärt.
1: Wir arbeiten schon lange mit dem Marienkrankenhaus sehr eng zusammen und sind auch sehr dankbar, dass wir ein Krankenhaus in Cochem haben. Haben überlegt, wie können wir dem Ganzen einen Rahmen geben, wie kann man damit eine Startaktion machen, und dachten, zum Weltkindertag ist eine Aktion mit Kindern genau das Richtige.
0: Künftig wollen beide Seiten vorhandenes Personal, Fachwissen und Kontakte stärker gemeinsam nutzen. Zum Beispiel bei der Suche nach medizinischen Fachkräften. Wie das praktisch aussehen kann, zeigt die Teddy-Röntgenstation. Die beiden jungen Frauen, die dort Dienst haben, Lara und Eva, sind Azubis. Lara macht ihre Ausbildung im Krankenhaus, Eva in der Verbandsgemeinde. Die Teddybärenklinik ist ein gelungener Start für die Partnerschaft von Kommune und Krankenhaus, findet Eva.
2: Ich finde die richtig toll. Also ich glaube, den kleinen Kindern gefällt das. Und dann lernen die auch mal, also sehen die mal, wie das sowas ist überhaupt. Wenn man zum Beispiel was gebrochen hat, dann haben die vielleicht auch die Angst, wird denen vielleicht ein bisschen so weggenommen, dass dann, wenn mal zum Beispiel irgendwas passiert, das dann einfach nicht mehr so schlimm für die ist.
0: Auch weiteres Fachwissen aus dem Krankenhaus fließt ein. Ein Mitarbeiter der IT des Krankenhauses hat eine Software entwickelt, die die Untersuchung der Kuscheltiere anschaulicher macht. Weitere Partner unterstützen durch Sponsoring. Besondere Mehrkosten seien deshalb nicht entstanden, sagt Verbandsbürgermeister Lamberts. Für ihn soll die Partnerschaft auch zeigen, dass es bei Diskussionen über Geld im Zusammenhang mit Gesundheitsreformen am Ende um die Menschen in der Region geht.
1: Aber das auch mit Leben zu erfüllen und zu zeigen, worum es geht, um die Menschen und hier auch die Menschen in Zukunft, das finde ich eine ganz tolle Geschichte. Und wie gesagt, ein Blick in die Gesichter der Kinder ist Lohn für alles, was man getan hat.
0: Die Teddybärenklinik könnte künftig also regelmäßig stattfinden.
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4: Am Nachmittag gibt es Sonne, im Nordosten ein paar Wolken bei maximal 16 bis 23 Grad. Morgen ganz ähnlich von den Temperaturen her, dann sind bis zu 24 Grad drin. Dazu wieder viel Sonne und nur am Morgen ein bisschen Nebel.
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4: Der Gründer der Stuttgarter Hilfsorganisation STELP, Serkan Eren, ist im Iran zu 10 Jahren Haft verurteilt worden. Nach Angaben der Organisation wird ihm vorgeworfen, Kontakte zu Vereinigten Staaten unterhalten zu haben. Eren befindet sich seit rund einem Jahr im Iran in Haft. Nach ihrem Wahlsieg in Berlin sieht sich die Linke immer mehr Forderungen gegenüber, sich von Antisemitismus zu distanzieren. Der baden-württembergische Ministerpräsident Özdemir von den Grünen sagte, das müsse so passieren, damit die jüdische Gemeinde ihr das auch abnehme. Der frühere regierende Bürgermeister von Berlin-Wowereit von der SPD forderte die Linke außerdem dazu auf, das Existenzrecht Israels anzuerkennen. In Baden-Württemberg soll die Mietpreisbremse in Zukunft wieder in mehr Städten gelten. Nach einer Änderung der Kriterien gilt sie jetzt auch wieder in den Hochschulstädten Mannheim und Konstanz sowie erstmals in Kehl.
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4: Eigentlich ist es ja klar, dass in einer Autoteilefabrik auch Autoteile gebaut werden. Im baden-württembergischen Konstanz wird jetzt genau an so einem Ort aber an einer neuen Generation von Kaffeemaschinen gearbeitet. Ein dort gegründetes Start-up hat eine KI-gesteuerte Maschine für rund 2.500 Euro entwickelt, die Siebträgerqualität ganz ohne Barista-Kenntnisse ermöglichen soll. Und das wird eben ausgerechnet bei einem Autozulieferer produziert. SWR-Wirtschaftsredakteurin Petra Thiele hat sich's angesehen.
5: Corona war schuld. Da hatten 3 Männer in Konstanz viel Zeit, um über Probleme mit ihren Kaffeemaschinen zu reden. Nachdem man sich einig war, dass Siebträgermaschinen kompliziert sind, entstand der Plan, selbst ein ganz einfaches Modell zu bauen. Ein Ingenieur, ein Medizintechniker mit Kaffee-Expertise und ein Manager aus der Haushaltsgerätebranche legten los. Das Start-up-Trio entwickelte alles neu. Sensoren, Ventile, Druckleitungen, Software. Luft- und Raumfahrtingenieur Marius Küttemeier griff in die Trickkiste.
6: Das ganze Know-how, das vielleicht mal irgendwo in der Raumfahrttechnik gemacht wurde und dann hier eingesetzt wird, sei es von der Keramik auf den Heizern oder vielleicht andere Elemente.
5: Für das neue Siebträgermodell wurden nach Angaben des Startups 250.000 Kaffeeshots analysiert, um damit ein lernendes System zu trainieren. Die Firma bekommt permanent Daten über das Internet in Echtzeit von den anonymisierten Brühvorgängen der Kunden. Sie können die vollautomatische Siebträgermaschine mit Mühle aber auch ohne Internet nutzen, so Dominik Meyer, der Manager im Gründertrio.
7: Genau, das funktioniert auch lokal, also auch sprich ohne Internet. Aber wenn man natürlich mit dem Internet verbunden ist, dann lernen die Maschinen auch voneinander.
5: Gebaut werden die Kaffeemaschinen beim Autozulieferer Marquardt.

0: Er musste in den letzten Jahren Leute entlassen, weil Aufträge wegbrachen. 9000 Mitarbeiter hat das Unternehmen noch, 30 davon produzieren jetzt Kaffeemaschinen in Riedheim. Firmenchef Harald Marquardt:
1: Wir hatten freie Fläche, fähige Mitarbeiter und so ist die Firma Nunk auf uns zugekommen und hat in uns einen würdigen Partner gesehen, für sie zu produzieren und ich glaube, es wird was draus.
0: Auch das Gründertrio vom Startup Nunk hat schon von der Zusammenarbeit profitiert. Raumfahrtingenieur Marius Küttemeier hat durch die Fachleute des Autozulieferers gelernt, wie man Prototypen zu Massenprodukten weiterentwickeln kann. Nicht alles aus dem Tüftlerlabor war 1:1 umsetzbar. Teil des Geschäftsmodells sind auch die Kaffeebohnen. Sie werden verpackt und bekommen ein digitales Label mit Infos, die die Kaffeemaschine einliest. Dadurch muss sich der Nutzer weder mit Mahlgrad, Kaffeemenge noch mit anderen Feinabstimmungen beschäftigen. Der Service hat seinen Preis. 2.700 € kostet die Maschine. Die eigenen Kaffeesorten von Nunk zwischen 34 und 57 Euro pro Kilo. Beim Autozulieferer Marquardt hofft man, dass viele Gefallen an dem Luxusartikel finden und weitere Mitarbeiter Siebträger in Serie bauen.
2: Der Autozulieferer in Konstanz fertigt jetzt neuartige Kaffeemaschinen. SWR-Wirtschaftsredakteurin Petra Thiele hat sich's angeschaut.
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2: Mit Jenny Bayen.
4: Guten Tag. Die IG Metall Mitte hat ihre Forderungen für die Beschäftigten der Metall- und Elektroindustrie in Rheinland-Pfalz, Hessen und dem Saarland vorgestellt. Demnach verlangt sie in den kommenden Tarifverhandlungen für die Branche 5% mehr Lohn. Das hat die regionale Tarifkommission der Gewerkschaft heute Mittag mit großer Mehrheit in Mainz beschlossen. Zur Begründung für die 5%-Forderung sagte Bezirksleiter und Verhandlungsführer Jörg Köhlinger:
5: Wir begründen diese Forderung mit der wirtschaftlichen Entwicklung insgesamt. Wir haben gerade eine Betriebsrätebefragung gemacht mit mehreren tausend beteiligten Betrieben. Hierin ist deutlich geworden, dass ein Großteil der Betriebe sich in einer guten Situation befindet. Bei uns im Bezirk Mitte in den Betrieben sind es mehr als 50%, die sagen, die Lage ist dort gut bis sehr gut. Wir haben allerdings auch eine Reihe von Betrieben, die befinden sich in wirtschaftlich schwierigem Fahrwasser. Das gilt für große Teile der Automobil- und Zuliefererindustrie. Allerdings müssen wir sagen, dass die Beschäftigten eine faire Beteiligung an der wirtschaftlichen Entwicklung erwarten, auch aufgrund der Inflationsentwicklung. Die Forderung ist eine Forderung, die alle mitnimmt, hinter der sich alle vereinen können. Sie ist objektiv in der jetzigen Zeit angemessen und deswegen auch die hohe Zustimmung zu dieser Forderung.
4: Sagt Jörg Köhlinger von der IG Metall Mitte. Auch die IG Metall Baden-Württemberg hat ihre Forderungen heute vorgestellt und verlangt ebenfalls 5% mehr Lohn mit einer Laufzeit von 12 Monaten. Der Arbeitgeberverband Südwestmetall kritisierte die Forderung als zu hoch.
6: Die Gewerkschaft begründet die Forderung nach 5% mehr Lohn unter anderem mit den deutlich gestiegenen Lebenshaltungskosten. Die Inflationsrate sei weiterhin hoch, viele Preise lägen dauerhaft über dem früheren Niveau, so die baden-württembergische IG Metall-Chefin Barbara Resch. Aus Sicht der Arbeitgeber sind 5% mehr dagegen realitätsfremd. Solche gewaltigen Lohnsteigerungen passten nicht in die aktuelle Zeit. Die Gewerkschaft gefährdet damit mitten in der Krise Zehntausende zusätzliche Arbeitsplätze, teilte der Verband Südwestmetall mit. In der anstehenden Tarifrunde gelte es nun, gemeinsam tragfähige Lösungen für die Zukunft des Standorts und der Arbeitsplätze zu entwickeln. Das ist auch für die IG Metall ein entscheidendes Thema bei den Verhandlungen. Mehr Sicherheit für die Beschäftigten und mehr Geld gehöre für die Gewerkschaft zusammen, betonte Resch. Die Tarifverhandlungen für die rund 900.000 Mitarbeitenden in der Metall- und Elektroindustrie in Baden-Württemberg beginnen am 7. Oktober in Ludwigsburg. Kelly Hensoldt, SWR Wirtschaftsredaktion.
4: Heizen bleibt auch 2026 teuer. Das zeigt der neue Heizspiegel für das laufende Jahr. Frage an Michelle Godemeier aus der ARD Börsenredaktion. Wie haben sich die Preise denn zuletzt entwickelt?
7: Ja, Heizen bleibt in diesem Jahr teuer und bei einigen Energieträgern wird es sogar noch teurer. Das sagt der aktuelle Heizspiegel der Beratungsgesellschaft CO2 Online. Besonders stark steigen laut Prognose die Kosten in diesem Jahr für Heizöl und Holzpellets. Bei einer 70 Quadratmeter Wohnung werden für Heizöl Kosten von rund 1.275 € jährlich erwartet. Das sind 24% mehr als im Vorjahr. Bei Holzpellets sind es rund 870 € im Jahr, also 17% mehr. Beim Erdgas wird zunächst eine leichte Entlastung erwartet, doch langfristig ist die Prognose für fossile Heizungen eher ungünstig. Laut CO2 Online könnten sich die Kosten für Gas- und Ölheizungen bis 2045 mehr als verdoppeln. Die Kosten für Wärmepumpen dürften dagegen deutlich langsamer steigen und langfristig am niedrigsten bleiben.
4: Noch nie sind in der EU so viele Autos mit reinem Elektroantrieb neu zugelassen worden wie im vergangenen Jahr. Gut jeder sechste neu zugelassene Pkw in der Europäischen Union war ein E-Auto.
8: Wie das Statistische Bundesamt in Wiesbaden mitteilt, machten Fahrzeuge mit reinem Elektroantrieb letztes Jahr 17% aller Neuzulassungen in der EU aus, ein neuer Rekord. Damit ist der Anteil reiner Elektroautos an den jährlichen Neuzulassungen in der EU laut Statistikbehörde innerhalb von 10 Jahren deutlich gestiegen. Noch 2015 sei es weit unter 1% gewesen. Speziell in Deutschland war letztes Jahr sogar fast jedes fünfte neu zugelassene Fahrzeug ein Elektroauto. Das war etwas mehr als der europaweite Durchschnitt, aber in einigen anderen EU-Ländern war der Anteil teilweise noch deutlich höher. EU-Spitzenreiter war Dänemark. Hier waren 2 von 3 zugelassenen Pkw Elektroautos. Dagegen war der Anteil in Kroatien mit fast 2% verschwindend gering. Außerhalb der Europäischen Union war Norwegen führend. Hier hatte letztes Jahr fast jeder neu zugelassene Pkw einen reinen Elektroantrieb. Ursula Meyer, Wiesbaden.
4: Und zum Schluss noch der Blick an die Börse.
9: Am deutschen Aktienmarkt regen sich Friedenshoffnungen. Der DAX liegt nach einem Schwächeanfall wieder im Plus und notiert gegen Mittag 0,4% höher bei 25.680 Punkten. Nach Medienberichten hat Teheran Verhandlungsbereitschaft signalisiert und US-Präsident Donald Trump könnte heute am Rande der UN-Generalversammlung mit Vertretern Irans zusammentreffen. Auch die Aktie von TUI hat schon ein Wechselbad hinter sich. Am Morgen war der MDAX-Titel nach einem Update zu den Reisebuchungen um mehr als 2% gefallen. Gegen Mittag notiert die Aktie wieder genauso stark im Plus. Grund ist vor allem der Iran-Krieg, der die Reisenden verunsichert. Aber auch die konjunkturelle Unsicherheit lässt viele bei Buchungen zögern. Entsprechend nimmt der Trend zu Last-Minute-Urlauben zu, was ebenfalls am Gewinn der Reiseveranstalter zehrt. Insgesamt gingen die Buchungen von Pauschalreisen bei TUI im Sommer um 5% zurück. Die Buchungen für die Wintersaison liegen derzeit sogar um 7% unter Vorjahr. Detlef Landmesser, ARD Finanzredaktion, Frankfurt.
4: Und das war das Neueste aus der Wirtschaft. Es ist gleich 1:04.
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2: Es ist jetzt der zweite Tag nach den Wahlen in Mecklenburg-Vorpommern und Berlin und der erste Tag, an dem alle Abgeordneten aus den Bundestagsfraktionen zu den Fraktionssitzungen zusammenkommen. Gerade bei Union und SPD dürfte da viel diskutiert werden. Darüber habe ich gesprochen mit unserer Hauptstadtkorrespondentin Efi Seibert und das Gespräch hören Sie gleich hier in 5 Minuten bei uns im Programm.
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2: Heute Nachmittag gibt's viel Sonne, vor allem in der Pfalz, in Baden und in Oberschwaben im Nordosten, also zum Beispiel zwischen Westerwald und Ostalb. Da gibt's zeitweise auch Wolken bei so 16 bis maximal 23 Grad. Morgen lösen sich die Nebelfelder dann am Vormittag auf, dann scheint verbreitet die Sonne und es wird am Nachmittag ganz ähnlich warm wie heute bei 17 bis 24 Grad. Die weiteren Aussichten: am Donnerstag wechseln sich Sonne und Wolken ab. Richtung Hessen und Franken kann es auch mal Regen geben. Der Freitag wird wieder ein sehr sonniger Tag.
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10: Um 16 Uhr mit Mareike Köhler. Auf dem US-Luftwaffenstützpunkt Spangdahlem in Rheinland-Pfalz ist am Nachmittag ein Flugzeug abgestürzt. Das bestätigen dem SWR mehrere Anwohner sowie alarmierte Feuerwehrleute aus der Region. Der Absturz soll den Angaben zufolge in der Nähe der Startbahn passiert sein. In den umliegenden Ortschaften sei eine große Rauchsäule zu sehen gewesen. Über mögliche Opfer ist bis jetzt nichts bekannt. Nach den Landtagswahlen in Berlin und Mecklenburg-Vorpommern haben sich die Bundestagsfraktionen zu ihren ersten Sitzungen getroffen. Grüne und Linke kritisieren dabei die Arbeit der Bundesregierung. Für die SPD forderte Fraktionschef Mirsch Änderungen an der Rentenreform. Chris Bertrow.
11: Die Frage, ob man nach 45 Versicherungsjahren einen Anspruch hat oder nicht, ist aus seiner Sicht ein, Zitat, elementares Gerechtigkeitsthema. Welche Nachbesserungen die Fraktion konkret anstreben könnte, sagte Miersch nicht. Mit Spannung wird erwartet, mit welchen Diskussionen Friedrich Merz in der Sitzung der Unionsfraktion heute Nachmittag konfrontiert wird. Um dabei zu sein, hatte Merz vorsorglich seine Reise zu den Vereinten Nationen nach New York abgesagt. Aus der Fraktionsführung hieß es vorab, es sei nicht damit zu rechnen, dass der Bundeskanzler in Frage gestellt werde.
10: Nach ihrem Wahlsieg in Berlin sieht sich die Linke immer mehr Forderungen gegenüber, sich von Antisemitismus zu distanzieren. Der baden-württembergische Ministerpräsident Özdemir von den Grünen sagte, das müsse in einer Form passieren, dass die jüdische Gemeinde ihr das abnehme. Die Linke müsse deutlich machen, dass Antisemitismus an keiner Stelle ihrer Partei Platz habe. Der frühere regierende Bürgermeister von Berlin, Wowereit von der SPD, forderte im Deutschlandfunk, die Linke müsse außerdem das Existenzrecht Israels anerkennen. Die IG Metall wird in den Tarifverhandlungen für die 3,7 Millionen Beschäftigten der Metall- und Elektroindustrie 5% mehr Geld fordern. Das haben die Tarifkommissionen in mehreren Bezirken beschlossen, darunter auch Baden-Württemberg und der für Rheinland-Pfalz zuständige Bezirk Mitte. Die Laufzeit soll demnach 12 Monate betragen. Für ganz Deutschland soll der Beschluss am Mittwoch fallen. Die Verhandlungen beginnen im Oktober. Das von den Vereinten Nationen ausgerufene Ziel einer Bildungsgerechtigkeit bis zum Jahr 2030 wird nicht mehr erreicht. Das teilte die UN-Bildungsorganisation UNESCO heute mit. Weltweit sei die Zahl von Kindern und Jugendlichen, die keine Schule besuchen, gestiegen. Im Jahr 2024 lag die Zahl der Betroffenen bei 273 Millionen. Das sei der 7. Anstieg in Folge und ein Zuwachs von 3% im Vergleich zu 2015. Der Gründer der Stuttgarter Hilfsorganisation STELP, Serkan Eren, ist im Iran zu 10 Jahren Haft verurteilt worden. Die Organisation erklärte, ihm werde Kontakt zu verfeindeten Staaten vorgeworfen. Eren wird seit einem Jahr im Iran festgehalten. Details von unserem Iran-Korrespondenten Benjamin Weber.
12: Eingereist war er auf einer riskanten Mission. Während Israel und die USA im Juni 2025 den Iran bombardierten, habe Eren laut eigener Aussage Spenden aus der Region Stuttgart in den Iran gebracht. In der Hauptstadt Teheran soll er außerdem Menschen dabei unterstützt haben, gefährliche Orte im Krieg zu verlassen. Dann wurde Serkan Eren von iranischen Sicherheitskräften festgenommen. Eine Bestätigung über das Urteil aus dem Iran liegt noch nicht vor. Auch in welchem Gefängnis im Iran sich Eren befindet, ist derzeit nicht bekannt. Weil Serkan Eren türkischer Staatsbürger ist, sind türkische Behörden dafür zuständig, sich konsularisch um den Stuttgarter zu kümmern.
10: Nach dem extremen Hitzewetter in diesem Sommer möchte die baden-württembergische Landesregierung mehr gegen Dürre unternehmen. Das haben Umweltministerin Walker und Landwirtschaftsministerin Gentges im Kabinett angekündigt. Geplant seien unter anderem Pilotprojekte für eine wassersparende Bodenbewirtschaftung. Dürre und Hitze waren nach Angaben der Ministerinnen heftiger als im bisherigen Rekordjahr 2003. SWR Nachrichten, Redaktion Stefan Bosch und Moritz Gazzaro.
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2: Um 16.04 Uhr am Dienstagnachmittag. Dass Bundeskanzler Merz die Wahlergebnisse in Mecklenburg-Vorpommern und Berlin als Desaster bezeichnet, hat ja sogar internationale Medien erreicht. Und spätestens das zeigt, der Druck auf den Kanzler ist riesig. Trotz oder wegen des Statements, das er Minuten nach Bekanntwerden der ersten Prognose gegeben hat. Das hat es so bisher nicht gegeben. Dass Merz dann aber an seinem Reformkurs und auch sich selbst festhielt, hat viele verwundert. Heute kommen zum ersten Mal seit den Wahlen die Abgeordneten aller Fraktionen zu ihren Fraktionssitzungen zusammen. Gerade bei den beiden Regierungsparteien im Bund, also Union und SPD, dürfte es da viel zu besprechen geben. Die Sozialdemokraten sitzen schon seit 14 Uhr zusammen, bei der Union ging es um 15 Uhr los. Kurz davor hat sich Unionsfraktionschef Frey in einem Statement geäußert. Efi Seibert ist unsere Hauptstadtkorrespondentin. Was hat er denn gesagt?
13: Ja, vor der Presse hat er gesagt, ja, wir unterstützen den Kanzler und ja, wir werden die Reformen mit dem Koalitionspartner SPD durchziehen. Und er hat auch gleich erklärt, dass es da zum einen Reformen gäbe, die im Koalitionsausschuss schon verhandelt sind und auch im Koalitionsvertrag und komplett niedergeschrieben. Da sei es sehr einfach, aber es gibt dann immer auch noch welche, wie zum Beispiel eben bei der Rente. wo man in Detailfragen noch klären muss. Also das sind ja 33 Punkte zum Beispiel, die da kann man noch klären. Das heißt, offensichtlich ist eben auch die Unionsfraktion bereit, da unter Umständen noch ein bisschen in Richtung Kompromiss zu gehen. Aber der Fraktionschef Frei hat eben versprochen, dass das Rentenpaket und die Rentenreform bald kommen muss und dass es auf einen Rutsch dann dauerhaft die Rentenpolitik lösen soll. Also das hat er gesagt, aber hinter verschlossenen Türen ist es vielleicht noch ein bisschen anders.
2: Das wäre nämlich dann die große Frage, wie denn die Stimmung hinter verschlossenen Türen ist, wo ja niemand gute Miene zum bösen Spiel machen muss. Wir hören ja gerade immer wieder Loyalitätsversprechen in der Union, die Beobachter aber, naja, als mindestens halbherzig einstufen, so wie den Brief der CDU-Ministerpräsidenten zum Beispiel.
13: Ja, natürlich ist hinter verschlossenen Türen die Stimmung schlechter, denn wir müssen uns das vorstellen, jetzt kommen diese ganzen Abgeordneten zurück aus ihren Wahlkreisen und die haben richtig Zunder bekommen, wahrscheinlich eben auch von den Menschen, mit denen sie da gesprochen haben, von den Menschen eben, was weiß ich, auch in Baden-Württemberg, auch in Rheinland-Pfalz, die sagen, was macht ihr denn da, wie kann denn eine Partei wie eine CDU aus einem Landtag rausfliegen, wir sind doch gar keine Volkspartei mehr, was haben wir für ein schlechtes Bild abgegeben etc. Also die kommen mit ordentlich Wut im Bauch zurück, es geht auch ganz, ganz klar um Konsequenzen, also wenn die beim nächsten Mal bei der Bundestagswahl ein ähnliches Ergebnis einfahren, dann sind einige der Abgeordneten ihren Job los. Also da geht es wirklich um viel. Und es geht darum, dass die CDU sich schlicht einfach neu aufstellen muss. Das hat der Kanzler gestern ja auch nochmal gesagt. Wir haben nicht genug Antworten auf richtig wichtige Fragen, hat Herr Frei eben auch nochmal gesagt. Also da wird viel debattiert werden hinter verschlossenen Türen.
2: Sachsens Ministerpräsident Kretschmer hat sich ja zu Personalfragen auch geäußert oder der Thüringer Ministerpräsident Vogt, der eine Generalinventur der Berliner Regierungspolitik fordert. Wie könnte Merz denn jetzt all jene zufriedenstellen, die sehr wohl die Personalfrage stellen?
13: Herr Merz wird, glaube ich, niemals all jene zufriedenstellen. Das ist erstens mal sowieso nicht möglich für niemanden, auch nicht für Merz, dass er alle zufriedenstellt. Und ich glaube, dass jetzt erstmal diese Personaldebatten tatsächlich beendet sind. Denn wir haben gesehen, das ist ja jetzt nicht gerade frisch, diese Personaldebatten, dass es keine Alternativen gibt. Es ist zwar nicht besonders toll, wenn man eigentlich nur deswegen Kanzler bleibt, weil es keine Alternativen gibt. Aber im Moment ist es so. Weder Markus Söder aus Bayern hat genug Rückhalt in der Fraktion und auch in der Partei der CDU, ist ja die große Schwester letzten Endes, dass sie jemanden von der CSU als Kanzler haben wollen würde, noch will Hendrik Wüst aus Nordrhein-Westfalen jetzt in die Bresche springen. Denn, und das wissen wir, alle wissen es, es braucht große Reformen und die tun vielen Leuten weh. Und niemand findet im Moment den Job des Kanzlers so attraktiv, weil man sich eigentlich tatsächlich nur die Finger verbrennen kann, wenn man es niemandem recht machen kann. Und darum denke ich mal, ist im Moment wahrscheinlich die Erzählung, dass Friedrich Merz einfach durchgeht und diese ganze Unbeliebtheit auf seinem Rücken mit sich trägt, dann versucht die Reform irgendwie halt durchzubringen und dass am Ende, wenn es dann soweit ist und wieder neu gewählt werden wird, am Ende der Legislatur, dass er dann wahrscheinlich eben nicht mehr als Kanzlerkandidat antritt. Aber das ist noch lange hin und in der Politik ist das noch eine Ewigkeit. Da kann noch viel passieren.
2: Schauen wir mal noch auf die Sozialdemokraten. Da wird ja vor allem über die Parteiführung diskutiert werden wohl. Gleichzeitig versucht man ja jetzt auch über Themen wie die Rente zum Beispiel nochmal zu sprechen, zu der sich ja auch Unionsfraktionschef Frei gerade geäußert hat. Worauf müssen sich denn jetzt Lars Klingbeil und Bärbel Baas heute Mittag einstellen?
13: Auch da geht es nicht so sehr mehr um Personaldebatten. Also das haben die mittlerweile auch hinter sich. Die haben ja jetzt zum Glück in Mecklenburg-Vorpommern ein recht gutes Ergebnis eingefahren. Manuela Schwesig von der SPD wird wahrscheinlich Ministerpräsidentin bleiben können. Also da ist jetzt auch erstmal dieser große Druck raus. Natürlich ist im Kessel immer noch ein bisschen Druck, weil einige immer noch meinen, dass die beiden sich übernehmen, indem sie sowohl Minister in der Bundesregierung sind als auch Parteichefs und dass da eine von den beiden Domänen dann oder Ressorts leiden würde. Aber das ist im Moment nicht mehr sehr akut. Es wird auch im Dezember jetzt so eine Art kleinen Parteitag geben, wo nicht über Personal geredet wird. Also das ist auch schon mal ein Zeichen. Ich denke mal, jetzt versuchen alle, die Thematik wieder auf die eigentlichen Themen runterzuholen. Also weg von der Personaldebatte hin zu Themen. Und heute Abend gibt es auch ein Treffen im Kanzleramt, wo auch Bärbel Baas dabei ist. Denn es wird um die Rente, um solche Reformen gehen, wo man nochmal abtastet, wo könnten Kompromisse sein. Und ich denke mal, jetzt versuchen alle wieder auf die Sachebene zurückzukehren. Und das ist ja auch nicht das Verkehrteste.
2: Reduzieren wir denn gerade auch in der Gesellschaft, in den Medien und in der Politik selbst denn die Bundespolitik vielleicht auch oft und zu schnell auf Personaldebatten?
13: Mag sein, ja. Also wir haben jetzt natürlich die ganze Zeit über Personaldebatten auch gesprochen. Die wurden auch geführt. Also es ist nicht so, dass Journalisten sich das ausgedacht hätten. Das war tatsächlich in der Union im Sommer ein großes Thema, ob Merz wirklich der richtige Mann ist. Aber das ist jetzt auch irgendwann mal vorbei. Und ich denke, jetzt werden die Hebel oder versuchen alle die Hebel auf Sachpolitik umzustellen.
2: Einschätzungen von Hauptstadtkorrespondentin Effi Seibert.
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2: Seit mehr als 4,5 Jahren wachen die Menschen in der Ukraine auf und die Drohnen- und Raketenangriffe gehen einfach immer weiter. Ein schnelles Ende des Krieges erwarten nur wenige. Stattdessen schauen viele schon wieder auf den Winter, in dem Russland ja häufig gezielt angreift. Drohnen- und Raketenangriffe sind auch wieder intensiver geworden. Die Menschen haben Angst, schlafen schlechter und sind natürlich auch die ganze Zeit erschöpft. Viele suchen aber auch Wege, mental stark zu bleiben, im Bewusstsein, dass sie wohl noch lange durchhalten müssen. Aus Kiew berichtet Peter Sawicki.
15: Mit einem breiten Lächeln steht Svitlana vor einem Standmikrofon und wirkt wie eine Künstlerin vor einem Konzert. Tatsächlich ist Svitlana zum Musikunterricht gekommen. Mit kurzen Plosivlauten wärmt sie ihre Stimme auf. Lehrerin Marina leitet sie an. Mit so einer Übung beginnen wir jedes Mal. Das aktiviert den Stimmapparat. So wie man sich vor dem Tanzen warm macht, macht man das auch mit der Stimme. Marina arbeitet bei Avinota, einer Musikschule im Zentrum Kiews. Die Lehrerin sagt, man müsse ein Lied leben, um beim Singen Fortschritte zu erzielen. Das möchte auch Svitlana. Ihr Musikunterricht besteht aus zwei Teilen. Zunächst Gesang, dann Klavier. Ich habe als Kind Klavierspielen gelernt, aber vieles vergessen. Dazu wollte ich auch unbedingt Gesangunterricht nehmen. Ich spürte, dass mir das psychologisch guttun würde. In der Ukraine brauchen momentan wohl alle eine psychoemotionale Therapie. Seit einigen Wochen hat sich die Sicherheitslage in der ukrainischen Hauptstadtregion verschlechtert. Es gibt noch mehr Luftangriffe zu jeder Tages- und Nachtzeit. Viele Menschen sind mental erschöpfter. Gesangsschülerin Svitlana setzt auf Musik und Gesang, um resilienter zu werden. Dass Musik eine geradezu therapeutische Wirkung erzielen kann, bestätigt Lehrerin Marina. Musik wirkt unfassbar gut gegen Stress. Das Gehirn schaltet in einen völlig anderen Modus, egal ob man singt oder Instrumente spielt. Svitlana ist die Freude am Musikunterricht anzumerken. Doch sie schlägt auch nachdenkliche Töne an. Sie stammt aus der Region Donetsk, die derzeit zu großen Teilen von Russland besetzt ist. Sie hat ihre Heimat also schon einmal verlassen. Ein weiteres Mal will sie es nicht tun. Gegen Luftalarm lässt sich nichts ausrichten. Ich habe jedoch meine Entscheidung getroffen. Ich liebe die Ukraine. Das ist mein Land. Auch wenn ich weiß, dass es meine Gesundheit belastet, wenn ich hier bleibe. Gemächlich, aber stetig läuft Zhenya über einen asphaltierten Waldweg. Ihr Tempo ist gezielt moderat. Heute gibt es einen langsamen Dauerlauf, Herz-Kreislauf-Training, um einen niedrigeren Puls zu erreichen. Ich laufe meist zwischen 5 und 10 Kilometer. Zhenya trainiert in einem Park im Süden Kiews. Viele weitere Läufer sowie Fahrradfahrer sind unterwegs. Das scheint kein Zufall zu sein. Zhenya beobachtet, dass immer mehr Menschen in Kiew Sport treiben, um mental Kraft zu tanken. Auch die 42-Jährige selbst hat ihr Programm seit Beginn des russischen Einmarschs ausgeweitet. Bis 2022 bin ich ein- bis zweimal pro Woche laufen gegangen, dazu ins Fitnessstudio. Seitdem
16: Außerdem fahre ich auch Fahrrad. Meine Hauptdisziplin ist aber Schwimmen. Es gäbe kaum einen Tag, an dem sie nicht trainiere, sagt Zhenya. Dadurch fühle sie sich im Alltag wesentlich ausgeglichener. Ohnehin achtet die Frau auf Luftalarm nur bedingt. Während des Schwimmens nehme ich keine Sirenen wahr. Ich bin voll auf den Sport fokussiert. Beim Laufen mag ich es, das Atmen wahrzunehmen und den Rhythmus zu spüren. Sie wisse, dass sie ein Risiko eingehe, wenn sie trotz Luftalarm ihr Training nicht unterbreche, so Zhenya. Gleichzeitig ist ihr bewusst, dass sie ihre mentale Stärke noch eine Weile wird brauchen müssen. Ich bin eine optimistische Person. Der Krieg wird irgendwann enden, wobei wahrscheinlich nicht sehr bald. Doch auch danach wird es schwierig bleiben, denn wir werden alles wieder aufbauen müssen.
2: Die Reportage von Ukraine-Korrespondent Peter Sawicki.
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2: Heute Nachmittag gibt's sehr viel Sonne bei 16 bis 23 Grad. Morgen wird es wettertechnisch ganz ähnlich wie heute.
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2: In der Nähe der US-Airbase Spangdahlem in der Eifel in Rheinland-Pfalz ist ein Militärflugzeug abgestürzt. Dabei ist nach ersten Erkenntnissen ein Mensch verletzt worden. Das hat der Eifelkreis Bitburg-Prüm mitgeteilt. Vorher haben schon Anwohnende dem SWR von dem mutmaßlichen Flugzeugabsturz berichtet. Nach den Landtagswahlen in Berlin und Mecklenburg-Vorpommern beraten sich zur Stunde die Bundestagsfraktionen. Grüne und Linke kritisierten dabei die Arbeit der Bundesregierung. Für die SPD forderte Fraktionschef Miersch Änderungen an der Rentenreform. Das von den Vereinten Nationen ausgerufene Ziel einer Bildungsgerechtigkeit bis zum Jahr 2030 wird nicht mehr erreicht. Das hat die UN-Bildungsorganisation UNESCO heute mitgeteilt. Weltweit sei die Zahl von Kindern und Jugendlichen, die keine Schule besuchen, gestiegen.
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2: Um 16.17 Uhr. Einfach mal auf der Autobahn spazieren gehen, damit schafft man es ja unter normalen Umständen sehr schnell ins Radio zu den Gefahrenmeldungen. Und dann im besten Fall ja auch wieder lebend runter. Ansonsten gibt's nicht allzu viele Möglichkeiten, außer an autofreien Tagen. Die gibt es über den Südwesten verteilt immer wieder. Und die Älteren unter uns erinnern sich vielleicht auch noch an die autofreien Sonntage 1973, als wegen der Ölkrise niemand mit dem Auto fahren sollte. Auch heute sind explodierende Spritpreise ja ein Thema und wieder geht es um einen Konflikt im Nahen Osten, der sich bei uns bemerkbar macht. Deswegen hat die Bundesregierung ihren umstrittenen Tankrabatt und den Spritpreisdeckel beschlossen. Über Sonntagsfahrverbote spricht bisher allerdings niemand, außer diejenigen, die sich am europäischen autofreien Tag heute beteiligen vielleicht. Viele Kommunen sperren deswegen Straßen, damit die Menschen die neu gewonnene Fläche anders nutzen können. Der Verkehrsclub VCD rät heute allen dazu, den ÖPNV oder das Fahrrad einzusetzen. Michael Müller-Görnatz ist der verkehrspolitische Sprecher des VCD. Sie sagen, dass die Hälfte aller Autofahrten kürzer als 6 Kilometer ist. Was erhoffen Sie sich dann jetzt von diesem Tag heute?
17: Es geht ja primär erstmal darum, dass man mehrere Mobilitätsalternativen mal ausprobieren kann zum Auto. Und das soll vor allem Spaß machen. Und dann steht dann vor allem die Lärmminderung, bessere Luftqualität und aber klimafreundliche Mobilität im Vordergrund. Das kann beispielsweise darin liegen, sein, oder dass man Parkplätze und Straßenraum kurzzeitig umnutzt. Dann können dann Kinder spielen. Es kann dort geradelt werden. Man kann aber auch Dinge austesten, Aktionen von Schulen, Kindergärten, aber eben auch von Organisationen und Vereinen, um einfach zu zeigen, nachhaltige Mobilität ist möglich und macht Spaß.
2: Jetzt ist es ja so, dass Rheinland-Pfalz und Baden-Württemberg Bundesländer sind, in denen zum Beispiel der ÖPNV gerade in der Fläche schlecht ausgebaut ist. Und wir haben eine alternde Bevölkerung. Da einfach mal 3 oder 4 Kilometer zum nächsten Supermarkt zurückzulegen und mit vollen Taschen zurückzulaufen, das kann ja dann aber auch keine Lösung sein. Und Spaß wird es auch nicht machen, oder?
17: Deswegen muss man die Alternativen eben auch ausbauen, weil wir sagen, Menschen müssen mobil sein und sie sollen auch mobil sein, aber sie sollen eben nicht unbedingt aufs Auto angewiesen sein, sondern sie sollen Alternativen haben, dass sie wählen können. Und das ist leider heute in vielen Regionen Deutschlands noch immer nicht möglich, weil eben das Busangebot zu schlecht ist, entweder gar nicht oder selten fährt. Und hier müssen Lösungen gefunden werden, dass man eben auch hier mit Anruf Sammeltaxen, aber auch mit On-Demand-Verkehren, das heißt, dass man da auch Verkehre bündelt, dass dann da auch die Fläche erschlossen wird mit kleineren Fahrzeugen.
2: Schätzen Sie das denn auch tatsächlich so ein, dass wir genug im Spardruck vielleicht auch jetzt sind, um uns da einzuschränken, was den Autoverkehr angeht?
17: Also jeder hat es ja nun mal selber in der Hand, wie er mobil ist. Klar, viele Menschen sind aufs Auto angewiesen, da gibt es eben diese Möglichkeiten nicht. Aber sie können natürlich auch sparen, indem sie vorausschauend fahren, vielleicht dann beim Tempo reduzieren, schneller schalten. Und sie können auch an der Tankstelle sparen, indem sie regelmäßig vergleichen. Über die, da gibt es ja inzwischen Vergleichsportale im Internet oder als App, an welcher Tankstelle sie billiger tanken können. Da kann man schon pro Liter einige Cent tanken. Und ganz wichtig, vor allem für Benziner, fast alle Autos können inzwischen das günstigere E10 tanken, aber dennoch tankt die Mehrheit das teurere E5.
2: Schauen wir nochmal auf diese autofreien Sonntage, die es ja in den 70ern gegeben hat. Wäre das jetzt heute in unserer digitalisierten, globalisierten Welt überhaupt noch so denkbar?
17: Es ging ja damals vor allem wirklich um die Energiekrise, weil ja damals die arabischen Staaten einen Erdöllieferboykott ausgerufen hatten und wir wirklich eine richtige Ölkrise hatten. Wir haben zwar jetzt auch eine Art Ölkrise, aber wir haben ja eigentlich genügend Sprit noch vorhanden. Er ist halt nur aufgrund der Lieferengpässe teurer geworden. Aber klar ist, wir müssen weg vom Öl kommen. Das ist die Richtung. Da braucht es die Alternativen. Ein autofreier Tag ist eher symbolisch. Aber er kann aufzeigen, dass man eben auch vielleicht mal ohne Auto was machen kann.
2: Eine deutlich schneller umsetzbare Möglichkeit wäre ja ein generelles Tempolimit anstatt zum Beispiel eines autofreien Tages. Sie haben ja jetzt auch schon gesagt, dass Elektromobilität so eine Möglichkeit sein könnte. Wie können wir es schaffen, dafür mehr zu lobbyieren, wenn uns doch auch die Wissenschaft eigentlich sehr klar sagt, dass das eine Einsparmöglichkeit ist?
17: Es ist ja nun mal ein ideologisches Problem. Es gibt Parteien, die lehnen das partout ab und eben ein Tempolimit wird da immer noch als Eingriff in die Freiheit bezeichnet. Aber ich würde sagen, es ist kein Eingriff in die Freiheit, sondern es ist eine Maßnahme für mehr Klimaschutz, für mehr Verkehrssicherheit, weil man da Menschenleben retten kann. Weil auch auf Autobahnen auch viele Menschen sterben. Auch als Hauptgrund ist da überhöhte Geschwindigkeit. Ein Tempolimit kann helfen. Es gibt viele Streckenabschnitte, da hat sich gezeigt, dass nach einem Tempolimit die Zahl der Unfälle, der schweren, zurückging und auch der Zahl der Getöteten. Insofern ist das eine wichtige Maßnahme.
2: Heute ist europäischer autofreier Tag und darüber habe ich mit Michael Müller-Görnert gesprochen. Er ist der verkehrspolitische Sprecher des VCD. Wer nicht mit dem Auto fährt, ist ja möglicherweise mit der Bahn unterwegs. Für alle Bahnfans ist es jetzt gerade wichtig, in Berlin zu sein, denn da läuft die InnoTrans seit heute, die internationale Leitmesse für Verkehrstechnik. Sie bietet seit nun 30 Jahren einen umfassenden Überblick über Bahntechnik, Infrastruktur, Nahverkehr, Innenräume und Tunnelbau. Johannes Frevel berichtet.
18: Mit mehr als 3.100 Unternehmen aus 60 Ländern und mehr als 100 ausgestellten Schienenfahrzeugen gilt die InnoTrans als weltweite Leitmesse der Bahnbranche. EU-Verkehrskommissar Apostolos Tsitsikostas sagte bei der Eröffnung, die Bahnbranche brauche einen stärkeren europäischen Markt, um wettbewerbsfähiger zu werden. Die Bahn muss attraktiver werden, sowohl für Passagiere als auch für Frachtkunden in Europa. Mit besserem Service, einfacheren Reisen, niedrigeren Kosten, schnelleren Lieferungen von Zügen und Schienentechnik. Der EU-Verkehrskommissar stellte Finanzhilfen für ein europäisches Hochgeschwindigkeitsbahnnetz in Aussicht. Ziel sei ein leistungsfähigeres Transportsystem in Europa. Das allein reiche aber nicht. Auch die Bahnbetreiber in Europa müssten sich bewegen, um für Unternehmen, Speditionen und Reisende attraktiver und wettbewerbsfähiger zu werden. Dazu gehöre, Bahntickets zahlreicher Anbieter quer durch Europa am Markt einfacher vergleichen und mit einem Klick buchen zu können.
19: One journey, one booking.
18: Eine Reise, eine Buchung, volle Passagierrechte, das würde grenzüberschreitende Buchungen mit mehreren Anbietern einfacher und viel attraktiver machen. Das hilft nicht nur Verbrauchern. Einfacherer Zugang könnte mehr Passagiere, mehr Einnahmen und neue Kunden bringen. Wie schwer der Weg zu einer besseren Bahn gerade in Deutschland ist, machte Bundesverkehrsminister Steffen Bilger beim InnoTrans-Auftakt deutlich. Dabei bietet die Bahn eigentlich viele Chancen.
20: Kein anderes System bewegt so viele Menschen und so viele Güter so energieeffizient und klimafreundlich. Und die InnoTrans zeigt uns, wie moderne Mobilität von morgen aussieht. Aber ich weiß auch, die Schiene in Deutschland leistet heute nicht das, was wir von ihr erwarten. Die Bahn muss besser, pünktlicher und zuverlässiger werden. Das Konzept der Korridorsanierung, bei dem Abschnitte mehrere Monate gesperrt und umfassend modernisiert werden sollten, hat die hohen Erwartungen bislang nicht erfüllt. Zeitpläne und Budgets wurden überschritten und es gab zum Teil weiterhin Störungen auf bereits sanierten Strecken.
18: Die InnoTrans ist für Fachbesucher reserviert. Zu sehen sind etwa Hochgeschwindigkeitszüge aus Asien und Europa. Die Deutsche Bahn präsentiert gemeinsam mit dem italienischen Staatskonzern Trenitalia den Zugteil eines Frecciarossa. Der Hochgeschwindigkeitszug soll ab nächsten Sommer zunächst München mit Mailand und Rom verbinden. Zudem zeigt der private Wettbewerber Italo gemeinsam mit dem französischen Zugbauer Alstom seinen Hochgeschwindigkeitszug. Italo will 2028 als Konkurrent der Deutschen Bahn im deutschen Fernverkehr einsteigen. Auf der InnoTrans präsentieren zudem Nachtzugbetreiber ihre Verbindungen als Alternative zum Flugzeug. Die InnoTrans endet am Freitag.
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21: Und wir starten mit der deutschen Fußballnationalmannschaft. Ganz klar, die ist ja großes Thema, bereitet sich jetzt aktuell in Herzogenaurach im Basecamp mit ihrem neuen Trainer Jürgen Klopp vor. Dazu ganz viele neue Gesichter für den Start für die Nations League. Da geht's ja los. 4 Spiele in 2 Wochen, ordentliches Programm, kennenlernen, eingrooven, trainieren. Also es ist viel zu tun. Anne van Eickels berichtet.
22: Die Neulinge in der deutschen Mannschaft konnten ihre Aufregung nicht ganz verbergen, während sie die vielen Fragen der rund 60 Journalisten an 3 Interviewstationen beantworteten. Ohne die sonst oft üblichen Fußballerfloskeln und sehr authentisch. Der Frankfurter Younes Ebnutalib verriet ein bisschen etwas über die erste Teamansprache des neuen Bundestrainers. Die Spieler, so der Wunsch von Jürgen Klopp, sollen die deutsche Nationalmannschaft mit Respekt repräsentieren und alles reinhauen, unabhängig vom Ergebnis. Man solle ihnen nicht vorwerfen können, nicht gekämpft zu haben. Auch die DFB-Neulinge Philipp Treu und Max Rosenfelder lobten die zugewandte menschliche Art des Bundestrainers. Es sei eine Ehre, unter einem so erfolgreichen Trainer wie Klopp trainieren zu dürfen, so Philipp Treu.
21: Ja, und dann hören wir noch mal rein bei beispielsweise einem weiteren Freiburger Neuling, nämlich Max Rosenfelder, der Innenverteidiger, und wie er schon seine Anfangszeit unter Jürgen Klopp die ersten Stunden, die ersten Tage erlebt hat.
23: Er hat erstmal natürlich sich vorgestellt, gewisse Regeln aufgestellt auf und neben dem Platz, die er einfach haben möchte. Ja, und dann einfach, so wie er halt ist als Typ, ich glaube, er ist sehr gut darin, die Menschen mitzunehmen, uns mitzunehmen, ja, und uns einfach so einen kleinen Einstieg gegeben in den Lehrgang, der jetzt kommt.
21: Ja, und der erste Härtetest dann am Donnerstag in Amsterdam. Da heißt es dann Nations League Spiel gegen die Niederlande. 2045 geht's dann auch los. Und eine weitere Überraschung natürlich in Sachen Neulinge war die Nominierung von Bambassé Conte von der TSG Hoffenheim. Dazu gibt's auf SWR Sport einen Hintergrundartikel. Was kann Conte Klopps Mannschaft mitbringen und einbringen? Und einen neuen Trainer hat Borussia Mönchengladbach gefunden. Der Stuttgarter Alexander Blessin übernimmt von Eugen Polanski bei den Fohlen.
24: Blessin war zuletzt 2 Jahre Trainer beim FC St. Pauli. Der 53-Jährige feierte im ersten Jahr den Klassenerhalt, stieg aber dann in der vergangenen Saison mit St. Pauli aus der Bundesliga ab. Jetzt soll er Borussia Mönchengladbach vor demselben Schicksal bewahren. Die Borussia ist so schlecht in die Saison gestartet wie noch nie. 0 Punkte aus 4 Spielen und schon 16 Gegentore. Blessin steht vor einer riesengroßen Herausforderung. Sein Vertrag in Gladbach geht bis 2028. Sein erstes Bundesligaspiel als Borussia-Trainer wird ausgerechnet das rheinische Derby sein. Am 11. Oktober nach der Länderspielpause muss Gladbach beim 1. FC Köln ran.
21: Und so viel vom Sport hier in SWR aktuell. Die Zeit gleich 16.29 Uhr.
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2: Die Medizin in Deutschland ist ungerecht. Und dabei geht es jetzt gar nicht darum, ob man gesetzlich oder privat versichert ist, sondern um das Geschlecht. Frauen sind in der Medizin benachteiligt. Deswegen hat sich jetzt die Allianz für Frauengesundheit gegründet. Was die in diesem Fall bringen soll, das habe ich mit der Gründerin dieser Allianz besprochen. Und das Gespräch hören Sie gleich hier im Programm in etwa 5 Minuten.
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2: Es gab heute den ganzen Nachmittag über schon sehr viel Sonne. Das wird morgen ganz ähnlich. Dann erwarten wir wieder 17 bis maximal 24 Grad. Am Donnerstag und Freitag wird es temperaturtechnisch ähnlich. Dann kann aber hier und da auch mal etwas Regen dabei sein.
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0: Um 16.30 Uhr mit Dominik Eisele. Auf dem US-Luftwaffenstützpunkt Spangdahlem in Rheinland-Pfalz ist am Nachmittag ein Flugzeug abgestürzt. Das bestätigen dem SWR mehrere Anwohner sowie alarmierte Feuerwehrleute aus der Region. Der Absturz soll den Angaben zufolge in der Nähe der Startbahn passiert sein. In den umliegenden Ortschaften sei eine große Rauchsäule zu sehen gewesen. Über mögliche Opfer ist bis jetzt nichts bekannt. Nach den Landtagswahlen in Berlin und Mecklenburg-Vorpommern haben sich die Bundestagsfraktionen zu ihren ersten Sitzungen getroffen. Grüne und Linke kritisieren dabei die Arbeit der Bundesregierung. Für die SPD forderte Fraktionschef Miersch Änderungen an der Rentenreform. Chris Bertrow.
11: Die Frage, ob man nach 45 Versicherungsjahren einen Anspruch hat oder nicht, ist aus seiner Sicht ein, Zitat, elementares Gerechtigkeitsthema. Welche Nachbesserungen die Fraktion konkret anstreben könnte, sagte Miersch nicht. Mit Spannung wird erwartet, mit welchen Diskussionen Friedrich Merz in der Sitzung der Unionsfraktion heute Nachmittag konfrontiert wird. Um dabei zu sein, hatte Merz vorsorglich seine Reise zu den Vereinten Nationen nach New York abgesagt. Aus der Fraktionsführung hieß es vorab, es sei nicht damit zu rechnen, dass der Bundeskanzler in Frage gestellt werde.
0: Nach ihrem Wahlsieg in Berlin sieht sich die Linke immer mehr Forderungen gegenüber, sich von Antisemitismus zu distanzieren. Der baden-württembergische Ministerpräsident Özdemir von den Grünen sagte, das müsse in einer Form passieren, dass die jüdische Gemeinde ihr das abnehme. Die Linke müsse deutlich machen, dass Antisemitismus an keiner Stelle ihrer Partei Platz habe. Der frühere regierende Bürgermeister von Berlin, Wowereit, von der SPD, forderte im Deutschlandfunk, die Linke müsse außerdem das Existenzrecht Israels anerkennen. Die IG Metall wird in den Tarifverhandlungen für die 3,7 Millionen Beschäftigten der Metall- und Elektroindustrie 5% mehr Geld fordern. Das haben die Tarifkommissionen in mehreren Bezirken beschlossen, darunter auch in Baden-Württemberg und der für Rheinland-Pfalz zuständige Bezirk Mitte. Die Laufzeit soll demnach 12 Monate betragen. Für ganz Deutschland soll der Beschluss am Mittwoch fallen. Die Verhandlungen beginnen im Oktober. Das von den Vereinten Nationen ausgerufene Ziel einer Bildungsgerechtigkeit bis zum Jahr 2030 wird nicht mehr erreicht. Das teilte die UN-Bildungsorganisation UNESCO heute mit. Weltweit sei die Zahl von Kindern und Jugendlichen, die keine Schule besuchen, gestiegen. Im Jahr 2024 lag die Zahl der Betroffenen bei 273 Millionen. Das sei der 7. Anstieg in Folge und ein Zuwachs von 3% im Vergleich zu 2015. Der Gründer der Stuttgarter Hilfsorganisation STELP, Serkan Eren, ist im Iran zu 10 Jahren Haft verurteilt worden. Die Organisation erklärte, ihm werde Kontakt zu verfeindeten Staaten vorgeworfen. Eren wird seit einem Jahr im Iran festgehalten. Details von unserem Iran-Korrespondenten Benjamin Weber.
12: Eingereist war er auf einer riskanten Mission. Während Israel und die USA im Juni 2025 den Iran bombardierten, habe Eren laut eigener Aussage Spenden aus der Region Stuttgart in den Iran gebracht. In der Hauptstadt Teheran soll er außerdem Menschen dabei unterstützt haben, gefährliche Orte im Krieg zu verlassen. Dann wurde Serkan Eren von iranischen Sicherheitskräften festgenommen. Eine Bestätigung über das Urteil aus dem Iran liegt noch nicht vor. Auch in welchem Gefängnis im Iran sich Eren befindet, ist derzeit nicht bekannt. Weil Serkan Eren türkischer Staatsbürger ist, sind türkische Behörden dafür zuständig, sich konsularisch um den Stuttgarter zu kümmern.
0: Nach dem extremen Hitzewetter in diesem Sommer möchte die baden-württembergische Landesregierung mehr gegen Dürre unternehmen. Das haben Umweltministerin Walker und Landwirtschaftsministerin Gentges im Kabinett angekündigt. Geplant seien unter anderem Pilotprojekte für eine wassersparende Bodenbewirtschaftung. Dürre und Hitze waren nach Angaben der Ministerinnen heftiger als im bisherigen Rekordjahr 2003. SWR Nachrichten, Redaktion Stefan Bosch und Moritz Gazzaro.
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2: 16.34 Uhr am Dienstagnachmittag. Hallo. Wir leben in einer Welt, die von Männern dominiert ist. In der Politik, in Unternehmen und auch in der Medizin. Und das hat Folgen für alle, die keine Männer sind. Unser Gesundheitswesen und wie wir Krankheiten zum Beispiel behandeln, basiert fast ausschließlich darauf, wie sich bestimmte Vorgänge im Körper beim Mann zeigen. Am Ende auch eine Frage von Leben und Tod, sagt Cornelia Wanke. Sie hat deswegen die Allianz für Frauengesundheit ins Leben gerufen. Frau Wanke, können Sie uns mal ganz plastisch machen, wo sich diese Benachteiligung in der Medizin zeigt?
1: Natürlich kann ich das machen. Ich maße mir allerdings nicht an. Ich bin keine Medizinerin, ich bin keine Expertin im Thema Medizin. Wir wissen aber als Frauenorganisation im Gesundheitswesen, und darum kümmern wir uns auch, dass beispielsweise weniger Frauen einen Herzinfarkt erleiden, mehr Frauen als Männer aber daran sterben. Das ist mal zum Beispiel ein Beispiel. Und ein zweites ist, dass Frauen grundsätzlich weniger reanimiert werden, ganz einfach aus dem Grund, weil sie Brüste haben und da irgendwo eine Angst davor besteht, Frauen zu reanimieren. Und so gibt es aber auch eine ganz große Reihe anderer Health Gaps, die Frauen betreffen. Beispielsweise wurde über die Themen wie Endometriose oder Wechseljahre vor vielleicht noch 5 Jahren gar nicht so gesprochen, waren auch recht wenig erforscht. Und grundsätzlich sind Frauen bisher auch weniger in klinische Studien mit einbezogen.
2: Die Forschung und die Wissenschaft sagen ja schon sehr klar, woran es liegt. Frauen sind in der Medizin grundsätzlich in allen Ebenen unterrepräsentiert, wie in so vielen gesellschaftlichen Strukturen. Mhm. Warum bringen wir es nicht dazu, daran etwas zu ändern? Weil damit würden wir ja buchstäblich Leben retten.
1: Das tun wir ja. Deswegen gründen wir ja die Allianz für Frauengesundheit. Und es ist bisher noch ein strukturelles Thema. Es ist auch ein Thema beispielsweise in der Medizinerinnen- und Medizinerausbildung. Es fehlt überall an diesen Themen, an den Gleichstellungsthemen. Diese Aufgabe haben wir uns genommen als Frauenorganisation im Gesundheitswesen und haben schon viel vorher angefangen, also auch politisch zu intervenieren und zu gucken, dass beispielsweise Parität in manchen Körperschaften des öffentlichen Rechts herrscht, weil schon alleine darüber sich etwas ändert, wenn mehr Frauen an den entscheidenden Positionen sind. Und das haben wir schon mal geschafft. Das ist ein erster Schritt und ein ganz großer nächster Schritt ist eben auch das Thema Frauengesundheit, da für eine absolute Gleichstellung zu sorgen.
2: Jetzt ist das ja eine Sache, die man nicht von heute auf morgen in die Wege leitet. Und Gleichstellung, Inklusion, Diversität ganz grundsätzlich sind ja politisch auch gerade eher auf einem absteigenden Ast. Wie nehmen Sie das wahr?
1: Nehme ich leider auch so wahr, deswegen braucht es uns Frauen wirklich in einer Allianz und wir brauchen natürlich auch die Männer dazu, weil sie eben auch sehen, dass es nicht nur eine Ungerechtigkeit ist, sondern dass es auch ein ganz großer ökonomischer Nachteil ist, wenn man nicht auf Frauengesundheit und auf Frauen im Unternehmen achtet. Deswegen braucht es uns und deswegen sind wir eine starke Allianz, wo sich ganz viele Organisationen zusammengeschlossen haben und ich bin mir ganz sicher, dass wir es schaffen werden, eine nationale Frauengesundheitsstrategie tatsächlich zu etablieren.
2: Jetzt berichten Frauen zum Beispiel auch auf Social Media häufig davon, dass sie beim Hausarzt oder beim Facharzt deutlich weniger ernst genommen werden mit ihren Beschwerden. Sie sagen jetzt, sie haben diese Allianz für Frauengesundheit, sie wollen diese Strategie auch implementieren. Aber wie helfen Sie denn gerade diesen betroffenen Frauen, die beim Hausarzt oder beim Facharzt stehen und sagen, ich werde hier nicht ernst genommen?
1: In mehrererlei Hinsicht. Erstens, dass ein ganz großes Thema auch das Gesundheitswissen sein wird. Also wir wollen wirklich an die Basis ran. Wir wollen alle Frauen darüber informieren, was Frauengesundheit bedeutet und ihnen da auch Möglichkeiten an die Hand geben, wie sie sich beim Arzt beispielsweise besser durchsetzen können, was sie selbst auch tun können für sich. Das ist das eine. Und das andere ist, zu unserer Allianz gehören auch einige Ärzteverbände. Und auch darüber werden wir tatsächlich, also indem wir die Ärzte besser aufklären, ich nehme jetzt mal ein Beispiel heraus, das Thema Wechseljahre, ja, kommt bisher in der ärztlichen Ausbildung kaum vor. Und wenn wir die Ärztinnen und Ärzte besser darüber aufklären, was es mit den Wechseljahren an sich hat, und das ist keine Erkrankung, sondern das ist eine Lebensphase, sage ich jetzt erstmal, dann können die Frauen besser aufklären dann wird sich tatsächlich auch was verändern in der Versorgung und Aufklärung der Frauen.
2: Das muss ja irgendwie auch finanziert werden. Und gerade in Zeiten, wir haben jetzt schon darüber gesprochen, in denen das politisch eher umstritten ist, sich für mehr Diversität einzusetzen, stelle ich mir so eine nachhaltige, langfristige Finanzierung solcher Projekte doch relativ kompliziert vor.
1: Ja, da sind wir dran. Ich würde nicht sagen, es ist kompliziert, es ist komplex. Und man kann sowas beispielsweise über einen Haushalt lösen, über einen Bundeshaushalt. Ne? Und wir sprechen jetzt nicht von Millionen, die wir dafür brauchen, sondern wir sprechen von einer Basisfinanzierung, die ungefähr vielleicht für das nächste Jahr 500.000 Euro ausmacht. Einfach weil wir unsere Arbeitskraft natürlich und die von anderen Frauen finanzieren müssen. Und dann haben wir ganz viel erreicht. Und ich sage gleich dazu, das ist ein riesiges Einsparpotenzial, das wir da auch heben können. Wir werden McKinsey mit einer auf Deutschland runtergebrochenen Studie haben zu dem, was es kostet, dass Frauengesundheit nicht beachtet wird. Und das ist ein erheblicher zweistelliger Milliardenbetrag.
2: Cornelia Warnke hat die Allianz für Frauengesundheit ins Leben gerufen und eben ja auch schon im Gespräch davon erzählt, dass zum Beispiel Herzinfarkte deutlich schwerer erkannt werden bei Frauen, weil die Symptome nicht immer dem klassischen, also dem männlichen Bild entsprechen. Das kann wertvolle Zeit kosten, die ja gerade beim Herzinfarkt wirklich wichtig ist. Warum Herzinfarkte bei Frauen häufig später erkannt werden und worauf Betroffene oder auch Ärztinnen und Ärzte achten sollten, hat Julia Marlene Dehmann recherchiert.
5: Brennen hinter dem Brustbein. Der Schmerz strahlt in den linken Arm aus. Ein klassisches Warnzeichen, das auf einen Herzinfarkt hindeutet. Bei Männern. Insgesamt starben im letzten Jahr etwa 44.000 Menschen in Deutschland an einem Herzinfarkt. In absoluten Zahlen mehr Männer als Frauen. Prozentual versterben Frauen häufiger, auch wenn sich die Zahlen in den letzten Jahren gebessert haben. Ihre Symptome sind viel schwieriger zu diagnostizieren. Sie sind nicht so belastbar, ihnen ist übel, sie haben vielleicht Rückenschmerzen, sagt Professor Sandra Eifert, Leiterin der chirurgischen Herzinsuffizienzambulanz und der Frauenherzsprechstunde am Herzzentrum der Universität Leipzig.
6: Sie können es auch gar nicht so genau erklären, was eigentlich los ist, außer dass sie sich nicht so belastbar fühlen. Und das ist wirklich ein wesentlicher Unterschied, der eben auch dazu führt, dass Frauen später zur wirklich sinnvoll richtigen Diagnostik kommen, um dann möglicherweise auch an eine Herzerkrankung zu denken. Man muss im Prinzip sagen, die Unterschiede erstrecken sich ja von den Risikofaktoren über die Symptomatik bis hin zur Diagnostik.
5: Die Risikofaktoren sind vor allem Bluthochdruck und Diabetes Typ 2. Beides oft durch Übergewicht begünstigt. Aber gerade Bluthochdruck auch durch Stress. Stress setzt gerade Frauenherzen enorm zu, sagt die Frauenherzexpertin. Aber auch das aktivere Immunsystem von Frauen, das ihnen zum Verhängnis werden kann. Nämlich in Form von Autoimmunkrankheiten.
6: Bei den Frauen umfasst das rheumatische Erkrankungen, Autoimmunerkrankungen und Schwangerschaftskomplikationen. All diese Dinge können dazu führen, dass diese Frauen ein höheres Risiko haben, dass sich im Laufe des Lebens eben ein Herzinfarkt oder auch ein Schlaganfall entwickelt.
5: Frauen erleiden im Schnitt 10 Jahre später als Männer einen Herzinfarkt. Denn vor allem nach der Menopause gibt es weniger vom gefäßschützenden Östrogen. Dann steigt das Risiko für Bluthochdruck und in der Folge auch für einen Herzinfarkt oder Schlaganfall. Auch wenn diese nicht immer mit den klassischen Symptomen einhergehen, sondern sich auch über Wochen in Form von Vorboten zeigen können, wie zum Beispiel Schmerzen bei Belastung oder Kurzatmigkeit. Wenn man bestimmte Dinge bei sich selbst oder anderen bemerkt, sollte man 112 wählen.
6: Wenn jemand wirklich starke Brustschmerzen hat oder massive Rückenschmerzen, da können natürlich auch verschiedene Dinge dahinter stecken. Da würde ich das in jedem Fall auch für andere Personen tun oder wenn man merkt, dass diese Person sich in Richtung Ohnmacht bewegt, dass die eigentlich gar nicht mehr richtig ansprechbar sind oder möglicherweise auch etwas wirr reden und gar nicht so klar im Kopf sind und den Eindruck erwecken, dass sie nicht klar orientiert sind. Das gibt es ja manchmal bei einem Schlaganfall, kann aber auch mal bei einem Herzinfarkt oder bei einer geplatzten Hauptschlagader der Fall sein.
5: Darum ist Aufklärung wichtig und insbesondere auch darüber, dass Männer- und Frauenkörper in mehr als nur den Geschlechtsorganen unterschiedlich funktionieren. Das zu wissen, sei zum einen für das Rettungswesen wichtig, sagt die Herzspezialistin, aber auch für uns als Gesellschaft. Denn wir könnten alle einmal in die Situation geraten, Ersthelfer oder betroffene Person zu sein.
2: Worauf Betroffene und Ärztinnen und Ärzte achten sollten, wenn Frauen einen Herzinfarkt leiden, dazu hat Julia Marlene Dehmann recherchiert.
7: Erst werden die Kuscheltiere an
2: Und das ging jetzt einen Beitrag zu schnell. Wir wollen nämlich vorher noch auf ein anderes Thema schauen. Denn ganz grundsätzlich, egal ob man jetzt mit einem Herzinfarkt oder einer anderen Erkrankung ins Krankenhaus kommt, dort hin zu müssen, ist einfach immer schlimm. Gerade für Kinder. Im Marienkrankenhaus Cochem will man deswegen jetzt Kindern die Angst vorm Krankenhaus nehmen. Mit Teddys. Und Grundschulkinder lernen jetzt in dieser Woche spielerisch den Klinikalltag kennen. Die Teddybärenklinik ist gleichzeitig das erste Projekt einer neuen Gesundheitspartnerschaft zwischen dem Krankenhaus und der Verbandsgemeinde Cochem an der Mosel. SWR-Reporterin Lea Vasiliadis war vor Ort und hat die Kinder bei dem Krankenhausbesuch begleitet.
4: Erst werden die Kuscheltiere an der Patientenaufnahme angemeldet. Danach geht es je nach Beschwerden der plüschigen Begleiter zur Impfung, ins Röntgen oder direkt zur Untersuchung beim Arzt. An der Röntgenstation fragen die heutigen Krankenpflegerinnen Eva und Lara zunächst, was passiert ist.
7: Die kleinen Kinder kommen hier hin mit ihren Kuscheltieren und dann nehmen wir sozusagen, ja, als wäre es hier unser Röntgengerät. Da legen wir die da drunter, die Kuscheltiere. Und dann fragen wir erstmal, was passiert ist, ob die gefallen sind oder ob die vielleicht ein bisschen was gebrochen ist. Genau, und dann tun wir so, als würden wir röntgen. Und dann haben wir unsere Röntgenbilder. Und dann lassen wir die erstmal erkennen, ob die direkt schon den Bruch zum Beispiel sehen. Und dann ist es meistens schon, dass zum Beispiel der Arm oder das Bein gebrochen ist.
4: Wird ein Bruch entdeckt, geht es weiter in den nachgestellten OP. Dort wird verbunden und verarztet. Am Ende bekommen die Kinder ein Rezept für ihr Kuscheltier. Das können sie in der benachbarten Apotheke gegen eine kleine Überraschungsbox eintauschen. Der Ablauf in der Teddyklinik soll vor allem Berührungsängste abbauen. Die Teddybärenklinik im Marienkrankenhaus wurde in Verwaltungsräumen im Erdgeschoss aufgebaut. Der

0: Röntgenstation. Die beiden jungen Frauen, die dort Dienst haben, Lara und Eva, sind Azubis. Lara macht ihre Ausbildung im Krankenhaus, Eva in der Verbandsgemeinde. Die Teddybärenklinik ist ein gelungener Start für die Partnerschaft von Kommune und Krankenhaus, findet Eva.
1: Ich finde die richtig toll. Also ich glaube, den kleinen Kindern gefällt das. Und dann lernen die auch mal, also sehen die mal, wie das sowas ist überhaupt. Wenn man zum Beispiel was gebrochen hat, dann haben die vielleicht auch die Angst, wird denen vielleicht ein bisschen so weggenommen, dass dann, wenn mal zum Beispiel irgendwas passiert, das dann einfach nicht mehr so schlimm für die ist.
0: Auch weiteres Fachwissen aus dem Krankenhaus fließt ein. Ein Mitarbeiter der IT des Krankenhauses hat eine Software entwickelt, die die Untersuchung der Kuscheltiere anschaulicher macht. Weitere Partner unterstützen durch Sponsoring. Besondere Mehrkosten seien deshalb nicht entstanden, sagt Verbandsbürgermeister Lamberts. Für ihn soll die Partnerschaft auch zeigen, dass es bei Diskussionen über Geld im Zusammenhang mit Gesundheitsreformen am Ende um die Menschen in der Region geht.
2: Aber das auch mit Leben zu erfüllen und zu zeigen, worum es geht, um die Menschen und hier auch die Menschen in Zukunft, das finde ich eine ganz tolle Geschichte. Und wie gesagt, ein Blick in die Gesichter der Kinder ist Lohn für alles, was man getan hat.
0: Die Teddybärenklinik könnte künftig also regelmäßig stattfinden.
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4: Heute gibt es sehr viel Sonne und nur so ein paar Wolken. In der Nacht wird es dann sternenklar und wieder frisch. Zum Teil kriegen wir Bodenfrost bei 9 bis 1 Grad. Morgen oft Sonne, im Laufe des Tages dann einige Schleierwolken. 17 Grad dazu im Westerwald und 24, die im Markgräfler Land in der Spitze drin sind.
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4: Die US Airbase Spangdahlem hat jetzt eben den Absturz eines Kampfjets offiziell bestätigt. Eine F-16 sei gegen 14.30 Uhr in der Nähe des Flugplatzes abgestürzt, heißt es in einer Pressemitteilung. Der Pilot habe sich mit dem Schleudersitz retten können und werde medizinisch versorgt. Nach den Landtagswahlen in Berlin und Mecklenburg-Vorpommern beraten zur Stunde die Bundestagsfraktionen. Grüne und Linke kritisierten dabei die Arbeit der Bundesregierung. Für die SPD forderte Fraktionschef Miersch Änderungen an der Rentenreform. Das von den Vereinten Nationen ausgerufene Ziel einer Bildungsgerechtigkeit bis zum Jahr 2030 wird nicht mehr erreicht. Das hat die UN-Bildungsorganisation UNESCO heute mitgeteilt. Weltweit sei die Zahl von Kindern und Jugendlichen, die keine Schule besuchen, gestiegen.
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4: Um 16.49 Uhr am Dienstagnachmittag. In einer Autozuliefererfirma werden vor allen Dingen Autoteile gebaut. Das ist eigentlich soweit klar. Im baden-württembergischen Konstanz hat sich jetzt aber eine Firma gefunden, die neue Generationen von Kaffeemaschinen herstellt. Ein dort gegründetes Start-up hat eine KI-gesteuerte Maschine für rund 2.500 Euro entwickelt. SWR-Wirtschaftsredakteurin Petra Thiele hat sie sich angesehen.
5: Corona war schuld. Da hatten drei Männer in Konstanz viel Zeit, um über Probleme mit ihren Kaffeemaschinen zu reden. Nachdem man sich einig war, dass Siebträgermaschinen kompliziert sind, entstand der Plan, selbst ein ganz einfaches Modell zu bauen. Ein Ingenieur, ein Medizintechniker mit Kaffee-Expertise und ein Manager aus der Haushaltsgerätebranche legten los. Das Start-up-Trio entwickelte alles neu. Sensoren, Ventile, Druckleitungen, Software. Luft- und Raumfahrtingenieur Marius Küttemeier griff in die Trickkiste.
6: Das ganze Know-how, das vielleicht mal irgendwo in der Raumfahrttechnik gemacht wurde und dann hier eingesetzt wird, sei es von der Keramik auf den Heizern oder vielleicht andere Elemente.
5: Für das neue Siebträgermodell wurden nach Angaben des Startups 250.000 Kaffeeshots analysiert, um damit ein lernendes System zu trainieren. Die Firma bekommt permanent Daten über das Internet in Echtzeit von den anonymisierten Brühvorgängen der Kunden. Sie können die vollautomatische Siebträgermaschine mit Mühle aber auch ohne Internet nutzen, so Dominik Meyer, der Manager im Gründertrio.
7: Genau, das funktioniert auch lokal, also auch sprich ohne Internet. Aber wenn man natürlich mit dem Internet verbunden ist, dann lernen die Maschinen auch voneinander.
5: Gebaut werden die Kaffeemaschinen beim Autozulieferer Marquardt. Er musste in den letzten Jahren Leute entlassen, weil Aufträge wegbrachen. 9000 Mitarbeiter hat das Unternehmen noch. 30 davon produzieren jetzt Kaffeemaschinen in Riedheim. Firmenchef Harald Marquardt.
8: Wir hatten freie Fläche, fähige Mitarbeiter und so ist die Firma Nunk auf uns zugekommen und hat in uns einen würdigen Partner gesehen, für sie zu produzieren und ich glaube, es wird was draus.
5: Auch das Gründertrio vom Startup Nunk hat schon von der Zusammenarbeit profitiert. Raumfahrtingenieur Marius Küttemeier hat durch die Fachleute des Autozulieferers gelernt, wie man Prototypen zu Massenprodukten

0: weiterentwickeln kann. Nicht alles aus dem Tüftlerlabor war 1:1 umsetzbar. Teil des Geschäftsmodells sind auch die Kaffeebohnen. Sie werden verpackt und bekommen ein digitales Label mit Infos, die die Kaffeemaschine einliest. Dadurch muss sich der Nutzer weder mit Mahlgrad, Kaffeemenge noch mit anderen Feinabstimmungen beschäftigen. Der Service hat seinen Preis. 2.700 Euro kostet die Maschine. Die eigenen Kaffeesorten von Nunk zwischen 34 und 57 Euro pro Kilo. Beim Autozulieferer Marquardt hofft man, dass viele Gefallen an dem Luxusartikel finden und weitere Mitarbeiter Siebträger in Serie bauen.
1: Im baden-württembergischen Konstanz baut der Autozulieferer Marquardt jetzt Teile für eine neue Generation von Kaffeemaschinen. Unsere SWR-Wirtschaftsredakteurin Petra Thiele hat sich's angesehen.
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3: Guten Tag. Die IG Metall Mitte hat ihre Forderungen für die Beschäftigten der Metall- und Elektroindustrie in Rheinland-Pfalz, Hessen und dem Saarland vorgestellt. Demnach verlangt sie in den kommenden Tarifverhandlungen für die Branche 5% mehr Lohn. Das hat die regionale Tarifkommission der Gewerkschaft heute Mittag mit großer Mehrheit in Mainz beschlossen. Zur Begründung für die 5%-Forderung sagte Bezirksleiter und Verhandlungsführer Jörg Köhlinger:
4: Wir begründen diese Forderung mit der wirtschaftlichen Entwicklung insgesamt. Wir haben gerade eine Betriebsrätebefragung gemacht mit mehreren tausend beteiligten Betrieben. Hierin ist deutlich geworden, dass ein Großteil der Betriebe sich in einer guten Situation befindet. Bei uns im Bezirk Mitte in den Betrieben sind es mehr als 50%, die sagen, die Lage ist dort gut bis sehr gut. Wir haben allerdings auch eine Reihe von Betrieben, die befinden sich in wirtschaftlich schwierigem Fahrwasser. Das gilt für große Teile der Automobil- und Zuliefererindustrie. Allerdings müssen wir sagen, dass die Beschäftigten eine faire Beteiligung an der wirtschaftlichen Entwicklung erwarten, auch aufgrund der Inflationsentwicklung. Die Forderung ist eine Forderung, die alle mitnimmt, hinter der sich alle vereinen können. Sie ist objektiv in der jetzigen Zeit angemessen und deswegen auch die hohe Zustimmung zu dieser Forderung.
3: Sagt Jörg Köhlinger von IG Metall Mitte. Auch die IG Metall Baden-Württemberg hat ihre Forderungen heute vorgestellt und verlangt ebenfalls 5% mehr Lohn mit einer Laufzeit von 12 Monaten. Der Arbeitgeberverband Südwestmetall kritisiert die Forderung als zu hoch.
5: Die Gewerkschaft begründet die Forderung nach 5% mehr Lohn unter anderem mit den deutlich gestiegenen Lebenshaltungskosten. Die Inflationsrate sei weiterhin hoch, viele Preise lägen dauerhaft über dem früheren Niveau, so die baden-württembergische IG Metall-Chefin Barbara Resch. Aus Sicht der Arbeitgeber sind 5% mehr dagegen realitätsfremd. Solche gewaltigen Lohnsteigerungen passten nicht in die aktuelle Zeit. Die Gewerkschaft gefährdet damit mitten in der Krise Zehntausende zusätzliche Arbeitsplätze, teilte der Verband Südwestmetall mit. In der anstehenden Tarifrunde gelte es nun, gemeinsam tragfähige Lösungen für die Zukunft des Standorts und der Arbeitsplätze zu entwickeln. Das ist auch für die IG Metall ein entscheidendes Thema bei den Verhandlungen. Mehr Sicherheit für die Beschäftigten und mehr Geld gehöre für die Gewerkschaft zusammen, betonte Resch. Die Tarifverhandlungen für die rund 900.000 Mitarbeitenden in der Metall- und Elektroindustrie in Baden-Württemberg beginnen am 7. Oktober in Ludwigsburg. Kelly Hensoldt, SWR Wirtschaftsredaktion.
3: Heizen bleibt auch 2026 teuer. Das zeigt der neue Heizspiegel für das laufende Jahr. Frage an Michelle Godemeier aus der ARD Börsenredaktion. Wie haben sich die Preise zuletzt entwickelt?
6: Ja, Heizen bleibt in diesem Jahr teuer und bei einigen Energieträgern wird es sogar noch teurer. Das sagt der aktuelle Heizspiegel der Beratungsgesellschaft CO2 Online. Besonders stark steigen laut Prognose die Kosten in diesem Jahr für Heizöl und Holzpellets. Bei einer 70 Quadratmeter Wohnung werden für Heizöl Kosten von rund 1.275 Euro jährlich erwartet. Das sind 24% mehr als im Vorjahr. Bei Holzpellets sind es rund 870 Euro im Jahr, also 17% mehr. Beim Erdgas wird zunächst eine leichte Entlastung erwartet, doch langfristig ist die Prognose für fossile Heizungen eher ungünstig. Laut CO2 Online könnten sich die Kosten für Gas- und Ölheizungen bis 2045 mehr als verdoppeln. Die Kosten für Wärmepumpen dürften dagegen deutlich langsamer steigen und langfristig am niedrigsten bleiben.
3: Noch nie sind in der EU so viele Autos mit reinem Elektroantrieb neu zugelassen worden wie im vergangenen Jahr. Gut jeder sechste neu zugelassene Pkw in der Europäischen Union war ein E-Auto.
7: Wie das Statistische Bundesamt in Wiesbaden mitteilt, machten Fahrzeuge mit reinem Elektroantrieb letztes Jahr 17% aller Neuzulassungen in der EU aus, ein neuer Rekord. Damit ist der Anteil reiner Elektroautos an den jährlichen Neuzulassungen in der EU laut Statistikbehörde innerhalb von 10 Jahren deutlich gestiegen. Noch 2015 sei es weit unter 1% gewesen. Speziell in Deutschland war letztes Jahr sogar fast jedes fünfte neu zugelassene Fahrzeug ein Elektroauto. Das war etwas mehr als der europaweite Durchschnitt, aber in einigen anderen EU-Ländern war der Anteil teilweise noch deutlich höher. EU-Spitzenreiter war Dänemark. Hier waren 2 von 3 zugelassenen Pkw Elektroautos. Dagegen war der Anteil in Kroatien mit fast 2% verschwindend gering. Außerhalb der Europäischen Union war Norwegen führend. Hier hatte letztes Jahr fast jeder neu zugelassene Pkw einen reinen Elektroantrieb. Ursula Meyer, Wiesbaden.
3: Und zum Schluss noch der Blick an die Börse.
8: Am deutschen Aktienmarkt regen sich Friedenshoffnungen. Der DAX liegt nach einem Schwächeanfall wieder im Plus und notiert gegen Mittag 0,4% höher bei 25.680 Punkten. Nach Medienberichten hat Teheran Verhandlungsbereitschaft signalisiert und US-Präsident Donald Trump könnte heute am Rande der UN-Generalversammlung mit Vertretern Irans zusammentreffen. Auch die Aktie von TUI hat schon ein Wechselbad hinter sich. Am Morgen war der MDAX-Titel nach einem Update zu den Reisebuchungen um mehr als 2% gefallen. Gegen Mittag notiert die Aktie wieder genauso stark im Plus. Grund ist vor allem der Iran-Krieg, der die Reisenden verunsichert. Detlef Landmesser, ARD Finanzredaktion, Frankfurt.
3: Und das war das Neueste aus der Wirtschaft, 5:02.
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9: Die Wahlen in Mecklenburg-Vorpommern und Berlin werden weiter aufgearbeitet. In MECPOM hat die AfD deutlich gewonnen, in Berlin die Linke. Das heißt, für die Regierungsparteien CDU und SPD gibt es einiges zu besprechen. Wie aber sieht es mittlerweile in Sachsen-Anhalt aus, wo vor 2 Wochen gewählt wurde? Dort werden zumindest hinter den Kulissen schon Gespräche geführt, heißt es. Wer mit wem? Darum geht es unter anderem in der kommenden halben Stunde nach den Nachrichten. Mein Name ist Gerhard Leitner. Guten Abend.
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9: Mal scheint ungestört die Sonne, mal ziehen Wolken durch. In der Nacht wird es sternenklar und wieder frisch, zum Teil mit Bodenfrost, örtlich neblig. Die Temperaturen sinken auf 9 bis 1 Grad. Morgen zeigt sich oft die Sonne. Im Lauf des Tages machen sich von Frankreich her einige Schleierwolken bemerkbar. Die Höchstwerte liegen zwischen 17 Grad im Westerwald und 24 Grad im Markgräfler Land. Am Donnerstag bei böigem Nordwestwind wolkiger, nahe Hessen und Franken örtlich Regen, ein wenig kühler. Am Freitag wird's nach Frühnebel wieder sonniger und auch wieder ein bisschen wärmer.
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10: Um 17 Uhr mit Dominik Eisele. Auf dem US-Luftwaffenstützpunkt Spangdahlem ist am Nachmittag ein Kampfjet abgestürzt. Nach Angaben der Airbase konnte sich der Pilot retten und wird derzeit medizinisch versorgt. Lynn Benson.
11: Der Pilot konnte sich mit dem Schleudersitz retten. Wie schwer er verletzt ist, ist bislang nicht bekannt. Augenzeugen hatten kurz nach dem Absturz eine große schwarze Rauchsäule über dem Gelände gesehen. Nach Angaben der deutschen Flugsicherung war der Kampfjet zuvor an einer Übung mit insgesamt 4 Maschinen beteiligt. 2 davon waren gerade auf dem Rückflug nach Spangdahlem, als die erste Maschine abstürzte. Die 3 anderen Flugzeuge wichen daraufhin zum US-Luftwaffenstützpunkt Ramstein bei Kaiserslautern aus. Die deutsche Flugsicherung spricht gegenüber dem SWR von einer F-16. Die Ursache des Absturzes ist noch unklar und wird jetzt untersucht.
10: Die Bundestagsfraktionen haben sich zu ihren ersten Sitzungen nach den Landtagswahlen in Berlin und Mecklenburg-Vorpommern getroffen. Grüne und Linke kritisieren dabei die Arbeit der Bundesregierung. Für die SPD forderte Fraktionschef Miersch Änderungen an der Rentenreform. Welche Nachbesserungen die Fraktion anstreben könnte, sagte er nicht. Mit welchen Diskussionen CDU-Chef Merz heute in der Sitzung der Unionsfraktion heute konfrontiert wird, ist nicht bekannt. Fraktionschef Frei machte vor der Sitzung deutlich, Merz verfüge auch nach den Niederlagen bei den Landtagswahlen über den nötigen Rückhalt in der Fraktion. Aus den Reihen der Abgeordneten hieß es, es gebe durchaus Frust, man sei sich aber seiner Verantwortung bewusst. Merz hatte seine Reise zu den Vereinten Nationen nach New York abgesagt, um an der Sitzung teilzunehmen. Nach ihrem Wahlsieg in Berlin sieht sich die Linke immer mehr Forderungen gegenüber, sich von Antisemitismus zu distanzieren. Der baden-württembergische Ministerpräsident Özdemir von den Grünen sagte, das müsse in einer Form passieren, dass die jüdische Gemeinde ihr das auch abnehme. Die Linke müsse deutlich machen, dass Antisemitismus an keiner Stelle ihrer Partei Platz habe. Der frühere regierende Bürgermeister von Berlin, Wowereit von der SPD, forderte im Deutschlandfunk, die Linke müsse außerdem das Existenzrecht Israels anerkennen. Das von den Vereinten Nationen ausgerufene Ziel einer Bildungsgerechtigkeit bis zum Jahr 2030 wird nicht mehr erreicht. Das teilte die UN-Bildungsorganisation UNESCO heute mit. Weltweit sei die Zahl von Kindern und Jugendlichen, die keine Schule besuchen, gestiegen. Im Jahr 2024 lag die Zahl der Betroffenen bei 273 Millionen. Das sei der 7. Anstieg in Folge und ein Zuwachs von 3% im Vergleich zu 2015. Der österreichische Investor René Benko ist zu 2,5 Jahren Gefängnis verurteilt worden. Das Landgericht Innsbruck kam in einem wiederaufgerollten Prozess zu dem Schluss, dass Benko seine Gläubiger geschädigt hat. Benko hatte kurz vor der Pleite seines Firmengeflechts ein Haus neben seiner Villa gemietet und dafür 360.000 Euro Miete im Voraus gezahlt. In dem Haus sollte seine Familie wohnen. Bei der Pleite seiner Signa-Gruppe hatte Benko Schulden in Milliardenhöhe angehäuft. Der Gründer der Stuttgarter Hilfsorganisation STELP ist im Iran zu 10 Jahren Haft verurteilt worden. Nach Angaben seiner Organisation wird Serkan Eren Zusammenarbeit mit verfeindeten Staaten vorgeworfen. Das könne man nicht nachvollziehen. Eren sei zum Zeitpunkt der US-israelischen Angriffe 2025 in den Iran eingereist, um Spenden zu verteilen. Seitdem werde er dort festgehalten. Er ist türkischer Staatsbürger. Nach Angaben von STELP ist die Türkei für seine konsularische Hilfe zuständig. Nach dem extremen Hitzewetter in diesem Sommer möchte die baden-württembergische Landesregierung mehr gegen Dürre unternehmen. Das haben Umweltministerin Walker und Landwirtschaftsministerin Gentges im Kabinett angekündigt. Geplant seien unter anderem Pilotprojekte für eine wassersparende Bodenbewirtschaftung. Dürre und Hitze waren nach Angaben der Ministerinnen heftiger als im bisherigen Rekordjahr 2003. SWR Nachrichten, Redaktion Moritz Gazzaro. Und das Wetter in Baden-Württemberg und Rheinland-Pfalz. Mit nördlicher Strömung weht relativ kühle Luft zu uns. Die Vorhersage: am Abend wechselnd bewölkt, nachts sternenklar oder neblig. Die Temperaturen sinken dann auf 9 bis 1 Grad. Örtlich ist Bodenfrost möglich. Morgen dann viel Sonne bei 17 Grad im Westerwald und bis zu 24 Grad im Markgräfler Land. Und die weiteren Aussichten: am Donnerstag bei böigem Nordwestwind wolkiger und etwas kühler. Richtung Hessen und Franken örtlich Regen. Am Freitag nach Frühnebel wieder sonniger und wärmer. Die Zeit 17.05 Uhr.
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9: Und darum geht es unter anderem bis 17:30. Die Aufarbeitung der Landtagswahlen geht weiter. Heute sind die Abgeordneten aller Fraktionen im Bundestag zusammengekommen. Die Generaldebatte der Vereinten Nationen in New York hat begonnen. Über die Rede des amerikanischen Präsidenten sprechen wir gleich. Und Baden-Württemberg will im Kampf gegen Hitze und Trockenheit neue Wege gehen. Mein Name ist Gerhard Leitner. Einen schönen Nachmittag. Am Tag 2 nach den Landtagswahlen kann von politischem Alltag keine Rede sein. Der Bundeskanzler und die Spitzen der anderen Parteien hatten sich ja gestern schon geäußert. Die Aufarbeitung ist weiter voll im Gange. Heute haben die Abgeordneten aller Fraktionen im Bundestag getagt. Und auch da ging es natürlich um die Aufarbeitung und Deutung der Wahlergebnisse vom Wochenende. Aus Berlin, Ruth Kirchner.
12: Die Stimmung in der Unionsfraktion war schon mal besser. Nachdem die CDU aus dem Landtag in Schwerin geflogen ist und in Berlin womöglich das Amt des regierenden Bürgermeisters verliert, ringen die Abgeordneten der Union mit sich selbst und mit ihrem Koalitionspartner SPD.
13: Wir erleben als CDU/CSU und insbesondere als CDU sehr schwierige Tage nach den Landtagswahlen vom vergangenen Wochenende,
12: sagt Unionsfraktionschef Thorsten Frei. Trotzdem müsse die schwarz-rote Koalition die Kraft aufbringen, an ihrem Reformkurs festzuhalten. Sie dürfe jetzt nicht die falschen Schlüsse ziehen, warnt er.
13: Und die falsche Konsequenz wäre, wenn man vor der eigenen Courage zurückschrecken würde. Wenn man das, was wir als Koalition vereinbart haben, jetzt zur Disposition stellen würde.
12: Doch genau das deutet sich bei der SPD an. Vor der Fraktionssitzung lobt Matthias Miersch das klare Profil von Manuela Schwesig in Mecklenburg-Vorpommern. Es klingt, als wolle der Fraktionschef damit auch den Kurs der SPD im Bundestag beschreiben.
14: Ein Weiter-so kann es nicht geben. Wir müssen zur Kenntnis nehmen, dass weite Teile der Bevölkerung jedenfalls an einigen Stellen sehr verunsichert sind.
12: Die abschlagsfreie Rente nach 45 Beitragsjahren sei daher ein elementares Gerechtigkeitsthema, betont Miersch. Ebenso wie Reformen im Gesundheitsbereich, die viele nur als Leistungskürzungen wahrnehmen würden. Und als wäre das noch nicht genug, hat der Kanzler selbst der SPD ein weiteres Gerechtigkeitsthema beschert, das Merz gestern das Nebeneinander von gesetzlicher und privater Krankenversicherung als Gerechtigkeitsproblem bezeichnet. Findet Miersch wirklich gut.
14: Wir setzen uns seit vielen, vielen Jahren für eine solidarische Bürgerversicherung ein. Da ist die CDU soweit wahrscheinlich noch nicht, aber es könnte ein Momentum sein, strukturell die Dinge auf den Weg zu bringen, zumindest mehr Gerechtigkeit zu haben.
12: Die Union ist bemüht, das Thema möglichst schnell wieder abzuräumen. Der Kanzler habe das Krankenversicherungssystem nicht in Frage gestellt, betont Frei. Doch das Thema ist damit nicht vom Tisch. Die Opposition wirft dem Kanzler vor, wieder einmal eine Diskussion angestoßen zu haben, ohne konkret zu werden. Katharina Dröge ist Fraktionschefin der Grünen.
15: Es kann nicht sein, dass Friedrich Merz einfach nur ein bisschen philosophiert und dann war es das mal wieder.
12: Auch von der AfD und der Linken scharfe Attacken gegen den Kanzler. Sören Pellmann ist Vizefraktionschef der Linken. Den Kurs der Koalition bezeichnet er als soziale Kahlschlagspolitik, die lediglich die AfD stärke.
16: Es ist mir unbegreiflich, wie sich Friedrich Merz hinstellen kann, um zu erklären, er übernehme Verantwortung, um dann gleichzeitig zu sagen, es bleibe alles, wie es ist. Augen zu und durch.
12: Doch die Oppositionsparteien schauen dieser Tage eher von der Seitenlinie zu. SPD und Union sind nach den Landtagswahlen vor allem mit sich selbst beschäftigt. Noch am Abend soll es im Kanzleramt ein Spitzentreffen von Koalitionspolitikern geben.
9: Die Aufarbeitung der Landtagswahlen vom Wochenende aus Berlin war das Ruth Kirchner. Während die Wahlen immer noch besprochen werden, ist man in Sachsen-Anhalt möglicherweise schon ein Stück weiter. Dort wurde 2 Wochen davor gewählt mit einem Spitzenergebnis für die AfD, die mit 43,8% die absolute Mehrheit knapp verfehlt hat. CDU ist mit 17,2% zweitstärkste Kraft, dann kommen SPD, Grüne und Linke. Frage an meinen Kollegen Ulrich Wittstock vom MDR in Magdeburg. Gibt es denn schon erste Gespräche der Parteien?
17: Also hinter den Kulissen wird wohl gesprochen. Das wird immer wieder von der AfD gesagt. Auch das BSW räumt solche Gespräche ein. Und so ganz klar ist es nicht, wer da mit wem redet und worüber. Darüber wird man sich noch relativ bedeckt halten bislang. Jedenfalls ist das so. Aber es scheint Absprachen zu geben, denn am 6. Oktober gibt es dann die erste Landtagssitzung. Und da wird sich dann zeigen, was diese Absprachen gebracht haben.
9: Die AfD meldet aufgrund des guten Abschneidens natürlich Ansprüche auf das Personal im Landtag an. Was sind denn da die Vorstellungen der Partei?
17: Also natürlich will man den Landtagspräsidenten stellen und man will auch den stellvertretenden Landtagspräsidenten stellen. Und dazu hat schon das BSW mitgeteilt, das werde man tragen. Und dann gibt es noch die Möglichkeit eines weiteren stellvertretenden Landtagspräsidenten. Und da könnte möglicherweise das an das BSW gehen, wenn die AfD nämlich einen solchen Kandidaten vorschlägt. Da muss man vielleicht noch ein bisschen an der Geschäftsordnung rumschrauben. Aber nach allem, was man hört, ist das die Idee, dann wäre das Landtagspräsidium komplett in Hand von AfD und BSW. Man muss sagen, das ist vielleicht auch eine kleine Retourkutsche, denn über viele Jahre hinweg wurde der AfD der Posten eines stellvertretenden Landtagsvizepräsidenten verweigert.
9: Inwiefern will denn die AfD ihr Gewicht auch in die Landtagsausschüsse einbringen?
17: Auch da gibt es Überlegungen. Man möchte ganz gerne möglichst 12 Abgeordnete pro Landtagsausschuss haben und das hätte zur Folge, dass die AfD jedenfalls immer 6 Abgeordnete stellt. Und mit einem Abgeordneten des BSW hätten die dann immer die Mehrheit in jedem Landtagsausschuss. Die übrigen Parteien, die laufen dagegen Sturm. Und es könnte sein, dass das dann letztendlich vom Landesverfassungsgericht geprüft werden muss, inwieweit dieses Vorgehen tatsächlich mit der Verfassung des Landes übereinstimmt.
9: Herr Wittstock, zur M-Frage. Einen Ministerpräsidenten in Sachsen-Anhalt haben wir dann immer noch nicht. Wie sieht's denn damit aus?
17: Ah, vor Weihnachten könnte es soweit sein. Also hören wir unter der Hand, ist jetzt so inoffiziell bestätigt. Herr Siegmund sagt, ja, es könnte sein, dass das dann im November oder spätestens im Dezember was wird. Es steht ja in diesem Landtag 39-39, das ist ein Patt. Und da das BSW gesagt hat, wir werden keinen Ministerpräsidenten wählen, egal ob der von der AfD kommt oder ob es die CDU ist, da wird man dann sehen, wie das Rennen ausgeht. Allerdings sind das geheime Wahlen. Und da stellt sich nun die Frage bei geheimen Wahlen, das kennen wir ja, könnte dann tatsächlich der eine oder andere mitstimmen. Und zum Schluss hat dann Ulrich Siegmund eben doch die Mehrheit, die er braucht. Aber das ist ein bisschen unklar noch. Es könnte sein, dass einzelne CDU-Kandidaten dann möglicherweise zur AfD wechseln. Aber das ist derzeit noch alles völlig unklar.
18: In Sachsen-Anhalt laufen erste Gespräche nach den Landtagswahlen vor 2 Wochen. Zum aktuellen Stand war das Ulrich Wittstock vom MDR in Magdeburg. Die IG Metall Mitte geht mit einer Forderung nach 5% mehr Geld in die Tarifverhandlungen für die rund 388.000 Beschäftigten der Metall- und Elektroindustrie in Rheinland-Pfalz, Hessen und dem Saarland. Das hat die regionale Tarifkommission der Gewerkschaft in Mainz heute beschlossen. Geli Hensoldt aus unserer Wirtschaftsredaktion. Wie begründet die IG Metall ihre Forderungen?
19: Barbara Resch, die baden-württembergische IG Metall-Chefin, hat heute gesagt, die Beschäftigten hätten ja alle mit deutlich gestiegenen Lebenshaltungskosten zu tun. Lebensmittel, Energie, aber auch Mieten seien hoch, höher als früher. Und deshalb, damit sie das alles bezahlen können, brauchen die Leute einfach mehr Lohn. Und sie sagt auch, in den Betrieben, in denen es wirtschaftlich gut läuft, da sollen die Beschäftigten eine tarifliche Gewinnbeteiligung bekommen in Zukunft. Also auch das eine Forderung, mit der die IG Metall in die Verhandlungen geht. Aber in diesen Tarifverhandlungen soll es eben nicht nur in Anführungszeichen ums Geld gehen, sondern auch um die Frage, wie Arbeitsplätze in Deutschland gesichert werden können. Auch darüber will die Gewerkschaft mit den Arbeitgebern sprechen und sie kritisiert, dass nach wie vor viel zu wenig Betriebe eine Strategie haben, wie sie mit der Transformation der Branche umgehen, also dem Weg hin zur E-Mobilität und hin zur Software.
18: Wie Arbeitsplätze gesichert werden können, da gehen die Vorstellungen von Arbeitgebern und Gewerkschaften aber auseinander. Wie sieht's damit aus?
19: Ja, das stimmt. Also für die Arbeitgeber geht es in der aktuellen Situation vor allem um die Frage, wie die Kosten in Deutschland gesenkt werden können. Sie sagen, die deutschen Standorte und Werke sind zu teuer im Vergleich zu anderen Ländern und die Forderung der IG Metall nach 5% mehr Geld ist für den Arbeitgeberverband Südwestmetall deshalb, Zitat, realitätsfremd. Die Gewerkschaft gefährdet nach Meinung des Verbands damit mitten in der Krise Zehntausende zusätzliche Arbeitsplätze. Und auch aus Unternehmen, zum Beispiel von Mercedes, hört man ja schon länger, dass die deutschen Werke nicht mehr wettbewerbsfähig seien und dass die Mitarbeitenden zum Beispiel deshalb fürs gleiche Geld mehr arbeiten sollen.
18: Das Management von Mercedes sagt, die Kosten an deutschen Standorten müssen runter, sonst müssen 2 Werke in Deutschland geschlossen werden. In früheren Debatten war immer von maximal einem Werk die Rede. Wie konkret sind denn die Pläne?
19: Ja, von Mercedes heißt es, es sei weiterhin das klare Ziel, die deutschen Standorte zu erhalten. Aber dafür müssen aus Sicht des Unternehmens eben die Kosten gesenkt werden. Mercedes-Produktionsvorstand Michael Schiebe sagt, wenn das nicht gelingt, dann werde Mercedes 2 deutsche Werke schließen müssen. Und zwar ganz konkret hat er gesagt, ein sogenanntes Aufbauwerk und ein sogenanntes Powertrain-Werk. In Aufbauwerken, zum Beispiel in Rastatt oder in Sindelfingen, da werden Fahrzeuge zusammengebaut. In Powertrain-Werken wie in Stuttgart-Untertürkheim, da fertigen die Beschäftigten die Teile für die Produktion. Aber klar ist auch, ein Werk zu schließen, das würde nicht von heute auf morgen funktionieren. Da müsste auch der Aufsichtsrat zustimmen. Und in dem sind ja auch Betriebsrat und Gewerkschaft vertreten.
18: Ja, und was sagt der Betriebsrat dazu, dass möglicherweise Werke in Deutschland auf der Kippe stehen?
19: Ja, der hat entschiedenen Widerstand gegen mögliche Werksschließungen angekündigt und gegenüber dem SWR gesagt, mit Werksschließungen lasse sich keine Zukunft gestalten. Aber natürlich kennt man auch beim Betriebsrat die schwierige wirtschaftliche Lage, in der Mercedes gerade ist. Gerade laufen ja auch Gespräche mit dem Management. Für den Betriebsrat müsste es da aber in erster Linie darum gehen, wie die deutschen Standorte erhalten werden können. Und zwar mit neuen Produkten, neuen Technologien und Innovationen. Und solche Diskussionen, die werden ja nicht nur bei Mercedes geführt, also wie es weitergeht mit den deutschen Standorten, sondern in vielen anderen Firmen im Land auch. Und diese Diskussion wird sicher auch in der Tarifrunde der Metall- und Elektroindustrie eine große Rolle spielen.
18: Kelly Hensoldt aus unserer Wirtschaftsredaktion. In New York hat die Generaldebatte der Vereinten Nationen begonnen. Bundeskanzler Merz ist wegen der politisch angespannten Lage bei uns nicht mit dabei. Erster Redner war der Brasilianer Lula. Um 16:30 hat dann US-Präsident Trump angefangen, über die Errungenschaften seiner fantastischen Regierung zu sprechen. Giselle Ucker in New York, lassen Sie uns kurz zusammenfassen, was hat denn Trump in seiner Rede alles angesprochen?
20: Ja, das war tatsächlich so, dass man das Gefühl hatte, er richtet sich jetzt eigentlich an die eigene Bevölkerung. Das war ein bisschen wie eine Wahlkampfrede, ist ja vielleicht auch wenig verwunderlich. Er weiß, dass er hier eine große Aufmerksamkeit bekommt und steht eben vor den Zwischenwahlen im eigenen Land. Dann ist er aber tatsächlich auch zur internationalen Politik übergegangen, hat erklärt, wie er eigentlich als US-Präsident jetzt seine Macht zum Vorteil der USA nützt, und zwar so, wie das kein anderer Präsident vorher getan hat, um auch im eigenen Interesse die Welt so ein bisschen neu zu ordnen. Er ist dann relativ schnell übergegangen zum Iran, zum Konflikt und Krieg gegen den Iran und hat ihn als Nummer eins Sponsor des Terrors bezeichnet und gesagt, deshalb darf der Iran niemals Atomwaffen erwerben. Er hat den Iranern auch vorgeworfen, sich bisher nicht auf einen Deal mit der Trump-Regierung eingelassen zu haben, weil sie möglicherweise ihm schaden wollen bis zu den Zwischenwahlen. Aber er glaubt, dass nach den Zwischenwahlen dann ein Deal relativ schnell zustande kommt. Dann hat er auch nochmal den Konflikt zwischen Russland und der Ukraine erwähnt und gesagt, wir arbeiten da mit beiden Seiten eng zusammen und wollen diesen Konflikt definitiv lösen. Und dann hat er auch noch für die Europäer natürlich sehr wichtig das Grönland-Abkommen, das heute unterzeichnet werden soll im Rahmen der UN-Generalversammlung hier in New York, angesprochen und hat eben eigentlich das gesagt, was man schon im Vorfeld wusste. Die USA wollen offenbar ihre militärische Präsenz in Grönland ausbauen, auch dauerhaft. Und er hat auch gesagt, dass die NATO auch stärken wird. Er hat auch NATO-Chef Mark Rutte als guten Chef gelobt.
18: Das war jetzt ein Gesamtüberblick. War das jetzt eine Vereinte Nationen-Rede oder eher eine Wahlkampfrede für die Midterms?
20: Es war beides, aber es war auch tatsächlich so ein bisschen eine Rechtfertigung für alles, hatte ich den Eindruck, was man ihm in den vergangenen Monaten so vorgeworfen hat. Es war aber erstaunlicherweise auch ein bisschen versöhnlich mit den Vereinten Nationen. Also er hat den Vereinten Nationen zweimal in seiner Rede gedankt. Das hat schon auch ein bisschen überrascht, unter anderem für die Resolution, die ja seinem Friedensrat gestattet hat, sich in Gaza einzumischen, zum Beispiel diesen 20-Punkte-Plan auf den Weg zu bringen. Er hat auch dafür gedankt, dass der Sicherheitsrat den Iran klar verurteilt hat. Er hat auch noch mal gesagt, dass die Vereinten Nationen, dass er darin großes Potenzial sieht, ist dann aber natürlich auch ein bisschen kritisch geworden, hat gesagt, man müsse einfach nur aufhören mit dieser linken Propaganda und mit der Forderung nach einer CO2-Abgabe oder mit dem Klimawandel. Mhm. Da gab es von einigen Ländern sogar auch Applaus aus dem Saal. Allerdings hat er zum Beispiel auch den Internationalen Gerichtshof ja etwas abfällig betrachtet. Er hat gesagt, er werde niemals zulassen, dass die Amerikaner sich vor diesem Gericht verantworten müssen.
18: Zur Rede des US-Präsidenten vor der UN-Generaldebatte in New York war das unsere Korrespondentin Giselle Ucker. Vielen Dank. So, jetzt muss ich weiter wandern. Der Hitzesommer hat in diesem Jahr den Südwesten zum Schwitzen gebracht. Schlaflose Nächte, unerträgliche Hitze in Werkstätten und Büros ohne Klimaanlage. Jeder fünfte Hitzetote in Deutschland war nach Angaben des Umweltministeriums in Stuttgart ein Mensch aus Baden-Württemberg. Und auch die Waldbrände haben so schwer gewütet wie seit 30 Jahren nicht. Umso wichtiger sind Klimaschutz und Klimaanpassung, haben heute die Ministerinnen für Umwelt und Landwirtschaft in Stuttgart betont bei der Bilanz des Hitzesommers. Von dort berichtet unsere landespolitische Korrespondentin Phyllis Kückrekoll.
21: Dieser Sommer hat negative Maßstäbe gesetzt, mit einer dramatischen Trockenheit bis tief in die Böden, sagte Baden-Württembergs Umweltministerin Thekla Walker von den Grünen am Mittag in Stuttgart. Neben den Auswirkungen für Natur und Landwirtschaft hat der Hitzesommer die Wirtschaft empfindlich getroffen, so Walker.
22: Es gibt da Berechnungen dazu, die nahelegen, wenn man die ganzen Tage zusammennimmt, dann reden wir hier von Milliarden, die hier wirtschaftlich im Defizit stehen durch die Produktivitätsverluste, aber sicherlich auch, weil Wasser nicht genügend durch den Rhein fließt, weil Transportkapazitäten ausbleiben, weil Wasserkraft um 50% reduziert nur Energie geliefert hat. Die Verluste sind enorm.
21: Produktivitätsrückgang durch Wassermangel ist nur eine von vielen gravierenden Folgen des Klimawandels. Abhilfe sollen hier Schwammkonzepte schaffen.
22: Prinzip Schwamm kann nicht nur für die Stadt gelten. Sie kennen das Schwammstadtkonzept, also Wasser im Boden halten, damit es verdunsten kann, Klimaanlagen, Funktionen im Grunde genommen des Bodens erfüllt. Wir brauchen das auch in der Landschaft. Und da haben wir jetzt auch eine Modellregion im Kraichgau, wo wir gerade dabei sind, ein Pilotprojekt umzusetzen.
21: Damit Wasser auch in der Fläche entlang von Feldern und Wiesen nicht einfach verdunstet. Eine wichtige Maßnahme pflichtet auch der Landesvorsitzende des Naturschutzbundes Johannes Enzle bei.
0: Es ist ganz richtig, dass wir das Wasser in der Landschaft zurückhalten müssen, indem wir unsere Flüsse renaturieren, indem wir Moore renaturieren.
21: 38 Tage lang stieg das Thermometer in Baden-Württemberg auf mehr als 30 Grad, an 8 Tagen sogar auf mehr als 35 Grad. Die Dürre hat auch den Landwirten zugesetzt, fügte Landwirtschaftsministerin Marion Gentges von der CDU an.
1: Beim Mais haben wir teilweise Rückgänge um 50%. Beim Grünland sieht es ähnlich aus. Es fehlt an Futtermitteln. Das hat dazu geführt, dass schon im Juni, Juli Betriebe ihre Winterfuttervorräte verfüttert haben, dass sie teilweise auch schon vorm Sommer Tiere geschlachtet haben, weil sie gesagt haben, mit ihren eigenen Futtermittelvorräten kriegen sie sie nicht über den Winter.
21: Die Landesregierung stellt den betroffenen Landwirten 5 Millionen Euro an Futtermittelhilfen bereit. 53 Hektar Wald sind in diesem Sommer in Baden-Württemberg abgebrannt, etwa so viel wie 75 Fußballfelder. Zuletzt gab es 1992 so heftige Waldbrände im Land, aber Gentges lobte die Zusammenarbeit von Feuerwehr und Forstwirtschaft und auch wie Landwirte und Feuerwehrleute gemeinsam gegen die Flammen gekämpft haben.
1: Da waren Landwirte, die völlig ungefragt ihre Fässer mit Wasser gefüllt haben und an die Brandstellen gefahren haben. Denn ich sag mal, im steilen Waldhang, da ist keine Wasserentnahmemöglichkeit sonst da. Ich erinnere mich an die Geschichte eines Feuermanns, der erzählt hat, wie er auf das Feuer zugegangen ist, dann sich wieder zurückziehen musste. Und als er gerade dabei war, kamen ihm die Landwirte mit ihren Wasserfässern entgegen.
21: Klimaanpassungsmaßnahmen kosten viel Geld, umso wichtiger der Klimaschutz. Ministerpräsident Özdemir zieht am Ende dieses Hitzesommers ein Fazit.
4: Der Verzicht darauf, der wäre unbezahlbar.
18: Sagt Ministerpräsident Özdemir, Baden-Württemberg will neue Wege beim Hitzeschutz gehen. Der Bericht war das von Phyllis Kückrikoll. Der Gründer der humanitären Hilfsorganisation STELP, Serkan Erin aus Stuttgart, wurde jetzt im Iran zu 10 Jahren Haft verurteilt. Sie haben es in den Nachrichten gehört, das hat die Organisation heute mitgeteilt. Erin ist türkischer Staatsbürger und befindet sich seit über einem Jahr im Iran in Gewahrsam. Mit Serkan Erin und seiner Hilfsorganisation STELP hat sich SWR-Reporter Maxim Flößer in unserem Studio Stuttgart schon länger befasst. Herr Flößer, was wird Erin konkret vorgeworfen?
23: Ja, das iranische Gericht wirft Serkan Erin vor, er habe Kontakt zu einem Land, das der Iran als feindlich einstuft. Welches Land das sein soll, ist unklar, das sei wohl auch offen gehalten in der Anklage. Jetzt wurde Serkan Erin tatsächlich zu 10 Jahren Haft verurteilt und weitere Informationen ab wann und in welchem Gefängnis, das ist alles nicht bekannt. Es ist nur bekannt, dass er tatsächlich ins Gefängnis gehen muss.
18: Was macht denn seine Hilfsorganisation STELP im Iran?
23: STELP selbst hat aktuell kein laufendes Projekt im Iran, aber sie haben ein Netzwerk vor Ort. Im Juni 2025 brach ja der Iran-Krieg aus, damals fielen Bomben, das Internet fiel aus und STELP hatte keinen Kontakt mehr zu den Helfern vor Ort. Und darum reiste Serkan Erin selbst ins Land, erst mit dem Flieger in die Türkei, von dort per Auto an die Grenze zwischen der Türkei und dem Iran und dann weiter zu Fuß. Das Ganze hat er ohne weitere Sicherheitsvorkehrungen gemacht, nur mit einem Rucksack. In einem SWR-Interview sagte er damals, er habe extra Helm, Schutzweste und Satellitentelefon in Deutschland gelassen, um nicht verdächtig zu werden. Vor Ort wollte er Spendengelder verteilen und die Menschen außer Gefahr bringen. Das war auch nicht sein erster Kriseneinsatz. Serkan Erin war auch schon mal in der Ukraine, in der Türkei, in Griechenland oder auch in Bosnien-Herzegowina. STELP insgesamt ist bekannt dafür, dass sie sehr schnell in die Krisenregionen fahren, um vor Ort humanitäre Hilfe zu leisten. Auch Serkan Erin war da schon oft eben, wie gesagt, dabei. Ja, und eigentlich wollte Serkan Eren am 28. Juni wieder aus dem Iran ausreisen. Das wurde ihm aber verweigert und seitdem befindet er sich im Iran. Lange Zeit war auch unklar, wo genau er sich befindet, in welchem Zustand er sich befindet. All das konnte Stelp uns im Laufe der letzten Monate nicht mitteilen.
5: Für viele Beobachter kommt das Urteil überraschend. Was sagt denn seine Hilfsorganisation dazu?
23: Naja, die Mitarbeitenden bei Stelp sind selbst ziemlich schockiert. Ich glaube, mit so einem Urteil und insbesondere mit dem Strafmaß hat niemand gerechnet. Das wurde mir auch nochmal am Telefon bestätigt. Sie sind alle ziemlich bestürzt, dass Serkan Eren, der für einen humanitären Einsatz in den Iran eingereist ist, nun dort nicht mehr rauskommt für die nächsten Jahre. Stelp hatte Serkan Eren seit über einem Jahr bestmöglich unterstützt. Das Ganze natürlich nicht einfach, wenn Serkan Eren im Iran in Gewahrsam ist. Und Stelp empfindet dieses Urteil als nicht gerecht und vor allem das Strafmaß sei absolut nicht nachvollziehbar.
5: Wird er denn überhaupt juristisch betreut?
23: Ja, Serkan Eren ist türkischer Staatsbürger. Er lebt zwar hier in Stuttgart bei uns, er hat hier auch tatsächlich das Bundesverdienstkreuz bereits erhalten von dem Bundespräsidenten Frank-Walter Steinmeier. Aber als türkischer Staatsbürger wird er eben von den türkischen Behörden unterstützt und betreut. Mit denen hatte Stelp auch immer wieder Kontakt. Wie genau die Hilfe aussieht, die die türkischen Behörden leisten, das kann Stelp uns nicht sagen. Auch schon während sich Serkan in Gewahrsam befand, stand Stelp in Kontakt mit den Behörden. Und ja, jetzt versucht man eben weiter dran zu bleiben. Man versucht weiter Kontakt mit ihm zu haben und hofft natürlich eine Lösung zu finden, dass Serkan Eren nicht diese 10 Jahre Haft im Iran verbringen muss.
5: Der Gründer der humanitären Hilfsorganisation Stelp, Serkan Eren aus Stuttgart, wurde jetzt im Iran zu 10 Jahren Haft verurteilt. Informationen waren das von SWR-Reporter Maxim Flößer. In Berlin herrscht ein akuter Mangel an bezahlbarem Wohnraum. Helfen soll die Vergesellschaftung von Wohnungen. Bereits vor 5 Jahren gab es dazu einen Volksentscheid der Deutschen Wohnen und Co. enteignen. So heißt der Verein, bei dem knapp 60% der Berliner dafür stimmten. Die Linke will den Volksentscheid nun umsetzen. Frage an Alena Langmüller aus der ARD-Rechtsredaktion. Wäre denn eine solche Vergesellschaftung von Wohnraum in Berlin verfassungsrechtlich überhaupt in Ordnung?
6: Ob und unter welchen Umständen das mit der Verfassung vereinbar ist, das ist ziemlich umstritten. Klar, Vergesellschaftungen gibt es zwar schon immer im Grundgesetz, auf dem Papier, aber das Instrument wurde noch nie wirklich eingesetzt. Deshalb haben sich auch noch keine Gerichte damit befasst. Der Berliner Senat hat allerdings eine Expertenkommission mit namhaften Juristen eingesetzt. Und die kommt zu dem Ergebnis, dass dieses Vorhaben rechtlich in Ordnung wäre. Es gibt da aber viele juristische Knackpunkte, an denen sich die Geister scheiden. Ein Beispiel: Die Expertenkommission meint, dass es keine weniger einschneidende, aber gleich gute Alternative gäbe, unbezahlbaren Wohnraum zu schaffen. Es gibt aber auch Juristen, die das ganz anders sehen. Wo wir uns ziemlich sicher sein können: Wenn es zu Vergesellschaftungen kommt, dann würde das wohl vor dem Bundesverfassungsgericht landen.
5: Informationen aus unserer Rechtsredaktion war das von Alena Lagmüller.
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10: Um 17.30 Uhr mit Dominik Eisele. Auf dem US-Luftwaffenstützpunkt Spangdahlem ist am Nachmittag ein Kampfjet abgestürzt. Nach Angaben der Airbase konnte sich der Pilot retten und wird derzeit medizinisch versorgt. Lynn Benson.
11: Der Pilot konnte sich mit dem Schleudersitz retten. Wie schwer er verletzt ist, ist bislang nicht bekannt. Augenzeugen hatten kurz nach dem Absturz eine große schwarze Rauchsäule über dem Gelände gesehen. Nach Angaben der deutschen Flugsicherung war der Kampfjet zuvor an einer Übung mit insgesamt 4 Maschinen beteiligt. 2 davon waren gerade auf dem Rückflug nach Spangdahlem, als die erste Maschine abstürzte. Die 3 anderen Flugzeuge wichen daraufhin zum US-Luftwaffenstützpunkt Ramstein bei Kaiserslautern aus. Die deutsche Flugsicherung spricht gegenüber dem SWR von einer F-16. Die Ursache des Absturzes ist noch unklar und wird jetzt untersucht.
10: Die Bundestagsfraktionen haben sich zu ihren ersten Sitzungen nach den Landtagswahlen in Berlin und Mecklenburg-Vorpommern getroffen. Grüne und Linke kritisieren dabei die Arbeit der Bundesregierung. Für die SPD forderte Fraktionschef Miersch Änderungen an der Rentenreform. Welche Nachbesserungen die Fraktion anstreben könnte, sagte er nicht. Mit welchen Diskussionen CDU-Chef Merz heute in der Sitzung der Unionsfraktion konfrontiert wird, ist nicht bekannt. Fraktionschef Frei machte vor der Sitzung deutlich, Merz verfüge auch nach den Niederlagen bei den Landtagswahlen über den nötigen Rückhalt in der Fraktion. Aus den Reihen der Abgeordneten hieß es, es gebe durchaus Frust, man sei sich aber seiner Verantwortung bewusst. Merz hatte seine Reise zu den Vereinten Nationen nach New York abgesagt, um an der Sitzung teilzunehmen. Nach ihrem Wahlsieg in Berlin sieht sich die Linke immer mehr Forderungen gegenüber, sich von Antisemitismus zu distanzieren. Der baden-württembergische Ministerpräsident Özdemir von den Grünen sagte, das müsse in einer Form passieren, dass die jüdische Gemeinde ihr das abnehme. Die Linke müsse deutlich machen, dass Antisemitismus an keiner Stelle ihrer Partei Platz habe. Der frühere regierende Bürgermeister von Berlin-Wowereit von der SPD forderte im Deutschlandfunk, die Linke müsse außerdem das Existenzrecht Israels anerkennen. Das von den Vereinten Nationen ausgerufene Ziel einer Bildungsgerechtigkeit bis zum Jahr 2030 wird nicht mehr erreicht. Das teilte die UN-Bildungsorganisation UNESCO heute mit. Weltweit sei die Zahl von Kindern und Jugendlichen, die keine Schule besuchen, gestiegen. Im Jahr 2024 lag die Zahl der Betroffenen bei 273 Millionen. Das sei der 7. Anstieg in Folge und ein Zuwachs von 3% im Vergleich zu 2015. Der österreichische Investor René Benko ist zu 2,5 Jahren Gefängnis verurteilt worden. Das Landgericht Innsbruck kam in einem wieder aufgerollten Prozess zu dem Schluss, dass Benko seine Gläubiger geschädigt hat. Benko hatte kurz vor der Pleite seines Firmengeflechts ein Haus neben seiner Villa gemietet und dafür 360.000 Euro Miete im Voraus gezahlt. In dem Haus sollte seine Familie wohnen. Bei der Pleite seiner Signa-Gruppe hatte Benko Schulden in Milliardenhöhe angehäuft. Der Gründer der Stuttgarter Hilfsorganisation STELP ist im Iran zu 10 Jahren Haft verurteilt worden. Nach Angaben seiner Organisation wird Serkan Eren Zusammenarbeit mit verfeindeten Staaten vorgeworfen. Das könne man nicht nachvollziehen. Eren sei zum Zeitpunkt der US-israelischen Angriffe 2025 in den Iran eingereist, um Spenden zu verteilen. Seitdem werde er dort festgehalten. Er ist türkischer Staatsbürger. Nach Angaben von STELP ist die Türkei für seine konsularische Hilfe zuständig. Nach dem extremen Hitzewetter in diesem Sommer möchte die baden-württembergische Landesregierung mehr gegen Dürre unternehmen. Das haben Umweltministerin Walker und Landwirtschaftsministerin Gentkes im Kabinett angekündigt. Geplant seien unter anderem Pilotprojekte für eine wassersparende Bodenbewirtschaftung. Dürre und Hitze waren nach Angaben der Ministerinnen heftiger als im bisherigen Rekordjahr 2003. SWR Nachrichten, Redaktion Moritz Gazzaro.
2: 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Das Wetter für Baden-Württemberg und Rheinland-Pfalz.
18: Mal ungestörter Sonnenschein, mal Wolken, in der Nacht sternklar und wieder frisch. Zum Teil bodenfrostörtlich wird es neblig. Tiefstwerte liegen heute Nacht dann bei 9 bis 1 Grad. Morgen oft Sonne, im Laufe des Tages einzelne Schleierwolken. Kaum Wind bei maximal 17 Grad im Westerwald und 34 Grad im Markgräflerland. Am Donnerstag bei böigem Nordwestwind wolkiger, im Franken örtlich Regen, etwas kühler, am Freitag nach Frühnebel wieder sonniger und wärmer.
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3: Morgen finden in Marokko Parlamentswahlen statt. Marokko ist eine konstitutionelle Monarchie, die sich wirtschaftlich rasant entwickelt und an vielen Orten kaum wiederzuerkennen ist. Doch trotz Bau- und Wirtschaftsboom haben dort vor allem viele junge Menschen die Nase voll und wollen einfach nur noch weg. Bei den Parlamentswahlen geht voraussichtlich eine große Mehrheit der jungen Leute gar nicht erst zur Wahl. Hat das etwas zu tun mit dem Marokko der zwei Geschwindigkeiten, der sozialen Spaltung im Land? ARD-Korrespondent Stefan Ehlert verfolgt die Entwicklung in Marokko seit vielen Jahren. Er hat festgestellt, dass viele junge Menschen die Hoffnung aufgegeben haben, dass sich durch die Politik etwas zu ihren Gunsten verändern wird.
13: Ladies and Gentlemen, good morning.
12: Ein wichtiges Symbol für den Bauboom und für Marokkos ehrgeizige Ambitionen ist Afrikas künftig größter Atlantikhafen, Dakhla Atlantic Port. 2028 soll er fertig sein, halb Afrika bedienen und irgendwann auch zum Umschlagplatz für grünen Wasserstoff werden. Das erzählt Omar Abagas, Pressesprecher des Projekts, als er uns über die riesige Baustelle führt.
13: Pour construire un grand port, il faut commencer par construire un petit port.
12: Der neue Tiefseehafen soll maßgeblich mit dazu beitragen, dass sich die von Marokko beanspruchte und völkerrechtlich umstrittene Westsahara wirtschaftlich entwickelt. Und, sagt Omar Abagas, der Hafen und der daran angeschlossene Logistikpark könnten der Jugend eine Perspektive bieten in Form von tausenden Arbeitsplätzen.
13: Es ist beaucoup plus grand parce qu'on est sur un budget de 13 milliards de dirhams, à peu près 1,2 milliards.
14: Es geht hier um Investitionen in Höhe von 13 Milliarden Dirham. Das sind rund 1,2 Milliarden Euro. Damit ist es das größte Bauprojekt in Marokko.
13: Donc ceux qui ont fait aujourd'hui le plus grand projet d'infrastructure au Maroc.
12: Auch auf der Schiene feiert Marokko Rekorde. Der Schnellzug Al Burak verbindet Tanger mit Rabat und der Wirtschaftsmetropole Casablanca. Er ist der schnellste Zug des afrikanischen Kontinents. An manchen Stellen fährt er 360 Stundenkilometer schnell. Die Schnellzüge stehen bildhaft für das Marokko der zwei Geschwindigkeiten. Es gibt ein hohes Entwicklungstempo in den Ballungsräumen. Doch der ländliche Raum bleibt buchstäblich auf der Strecke. Wer Geld hat, kann im dicken Auto auf der neuen Autobahn fahren. Die anderen sitzen allenfalls im Bus. Stadt, Land, Reich, Arm, gebildet, ungebildet, das sind die Pole der gesellschaftlichen Widersprüche. Marokko ist zwar reich an Superlativen, hat aber weder Erdöl noch Erdgas. Immerhin verfügt das Land über die weltgrößten Phosphatvorkommen, Grundlage für die Herstellung von Dünger. Außerdem zieht mittlerweile kein Land in Afrika mehr Touristen an als Marokko. Platz 1 vor Ägypten, um die 20 Millionen Gäste waren es im Jahr 2025. Die Kultur, das gute Essen, die Geschichte und nicht zuletzt das Erlebnis der Wüste inklusive Kamelritt locken jedes Jahr mehr Reisende an. Sogenannte Softpower, weiche Faktoren wie Kultur und Sport, spielen für Marokkos Politik und Wirtschaft eine wachsende Rolle. Und die mit Abstand wichtigste Softpower ist seit einiger Zeit der Fußball.
15: Le monde entier tremble quand le lion.
12: Kaum etwas löst solche Begeisterung aus in Marokko wie Erfolge der Fußballnationalmannschaft der Männer. Steven Höfner ist Büroleiter der CDU-nahen Konrad-Adenauer-Stiftung in Rabat. Das Thema Fußball, glaubt er, werde für Marokkos nächste Regierung eine dominante Rolle spielen.
16: Die nächste Regierung wird die Fußballregierung sein, die Regierung, die die Fußballweltmeisterschaft zu verantworten hat. Natürlich wird da viel entschieden im Königspalast, in den souveränen Ministerien. Aber das Gesicht dieser Fußball-WM wird eben auch eng mit dem Premierminister oder der Premierministerin verbunden sein.
12: Nach Einschätzung von Steven Höfner könnte ausgerechnet Marokkos höchster Fußballfunktionär Regierungschef werden. Als Chef des Nationalen Fußballverbandes habe sich der amtierende Staatsminister für Budgetfragen, Fawzi Lakhdar, eindeutig hervorgetan.
16: Er gilt als populär, er gilt als der Macher des marokkanischen Fußballerfolgs.
12: Fawzi Lakhdar ist immerhin schon ein erfahrenes Regierungsmitglied und hat sich vor kurzem der Partei für Authentizität und Modernität, kurz PAM, angeschlossen. Die PAM ist Teil der aktuellen Regierungskoalition und kann sich nun im Glanz des obersten Fußballfunktionärs sonnen und damit auf zusätzliche Wählerstimmen hoffen. Zum Wahlkampfauftakt, zwei Wochen vor den Wahlen, lud die PAM-Führung als erstes die Parteijugend zu einer Veranstaltung in Rabat ein. Und die jungen Leute kamen in Scharen.
16: Die PAM ist Favoritin, weil sie ihre Versprechen hält. Das wichtigste Versprechen ist, dass sie die Jugendarbeitslosigkeit senken wird.
12: Das wohl spektakulärste Versprechen gab das neue Zugpferd der Partei ab, Fußballfunktionär Fawzi Lakhdar. Es sei vollkommen klar, sagte Lakhdar, dass die Provinz Ben Sliman unter der nächsten Regierung große Entwicklungsfortschritte machen werde. Denn dort werde schließlich das größte Fußballstadion der Welt gebaut. Und dort werde das Finale der WM 2030 ausgetragen. Auf dieses Finale in Ben Sliman haben sich die Ausrichter Spanien, Portugal und Marokko allerdings noch gar nicht verständigt. Es ist ein Wahlversprechen. Zwischen Casablanca und Rabat entstehen derzeit Autobahnen und wohl auch Bahntrassen, mit denen die Zuschauer das dann, Achtung Superlativ, weltgrößte Fußballstadion erreichen können. Es soll 115.000 Sitzplätze fassen. Aber nicht alle sind froh über die Entwicklung, denn einige einfache Anwohner mussten für das Stadion und die Zufahrtsstraßen ihre Häuser räumen. Der organisierte Protest dagegen ist bislang noch überschaubar. Die Proteste der Bewegung Gen Z in Marokko machten dagegen im September 2025 weltweit Schlagzeilen. Chetek, deine Schwester, so nennt sich Huda Abus, wenn sie auf die Bühne tritt. Als die Gen Z-Bewegung auf die Straße ging, um für bessere Bildung und ein funktionierendes Gesundheitssystem zu demonstrieren, habe sie diese Bewegung nach Kräften unterstützt.
9: Donc pour moi Gen Z c'est vraiment une réaction, c'est des valeurs de patriotisme.
17: Bei Gen Z ging es um Werte und um Patriotismus, wie ich ihn verstehe. Und ich habe meine Plattform genutzt, um die Polizeigewalt bloßzustellen. Für mich ist das völlig normal und eine Pflicht, solch einer Bewegung anzugehören.
12: Drei Tote gab es im Zuge der Gen Z-Proteste, mutmaßlich als Jugendliche versuchten, eine Polizeistation zu stürmen. Mehr als 5000 Menschen wurden festgenommen und noch immer sitzen mehr als 700 von ihnen in Haft. Manche von ihnen seien minderjährig und hätten auch nach einem Jahr noch immer keinen Prozess gehabt, kritisiert Hakim Sikouk, Präsident der marokkanischen Menschenrechtsvereinigung AMDH in Rabat.
19: Die Lage wird nicht besser werden. Die Regierung wechselt, aber die Unterdrückung durch den Palast bleibt gleich. Wir wissen doch, dass nicht etwa die politischen Parteien regieren. Das machen der König und seine Entourage. Nichts wird sich ändern. Vielleicht wird es sogar schlimmer.
12: Und das wüssten auch die jungen Menschen. Zu Zehntausenden hatten sie sich Ende Juli 2026 auf den Weg gemacht, um über die spanische Exklave Ceuta europäischen Boden zu erreichen. Aber die meisten kehrten am nächsten Tag nach Marokko zurück. Enttäuscht, teils traumatisiert, weil sie im Meer an Leichen vorbeigeschwommen seien. Man habe sie gejagt und geschlagen und sie hätten nichts zu essen bekommen, erzählen einige der jungen Männer, nachdem sie wieder festen Boden in Marokko unter den Füßen haben. Nach einer aktuellen Studie im Auftrag des Hohen Kommissariats für Planung, HCP, befinden sich fast 3 Millionen Marokkaner und Marokkanerinnen im Alter von 19 bis 29 Jahren weder in einem Beschäftigungs- noch in einem Ausbildungsverhältnis. Die Jugendarbeitslosigkeit liegt bei 30%, mancherorts auch höher. Weder die Gen Z-Proteste des vergangenen Jahres noch die Migration zehntausender junger Menschen nach Ceuta mit mindestens 80 zumeist ertrunkenen Todesopfern scheinen für die Parlamentswahlen in Marokko irgendeine Rolle zu spielen. Im Ergebnis, das geht aus dem Wählerregister hervor, haben sich nur um die 600.000 junge Erstwählerinnen und Erstwähler für die Abstimmung über das neue Parlament registrieren lassen. 600.000 von möglichen rund 4 Millionen. Zwischen glänzenden Großprojekten, WM-Euphorie und der manchmal bitteren Realität des Alltags sucht Marokkos Jugend heute ihren eigenen Weg. Das Land der zwei Geschwindigkeiten wird auch nach den Parlamentswahlen vorerst auf getrennten Gleisen weiterfahren.
3: Marokko. Wie viel Macht hat das Volk? Das war SWR Aktuell Kontext von unserem Korrespondenten Stefan Ehlert.
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18: 17.45 Uhr.
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25: Ja, die deutsche Fußballnationalmannschaft bereitet sich in Herzogenaurach intensiv mit dem neuen Bundestrainer, mit Jürgen Klopp, und auch mit den ganz vielen neuen Profis, die in die Nationalmannschaft ran oder rangeführt werden sollen, ans DFB-Team vor. Nations League steht an, 4 Spiele in knapp 2 Wochen. Ordentliches Programm, und die vielen neuen, die finden sich gerade mal alle so ein bisschen zurecht. weiß Anne van Eickels.
0: Die Neulinge in der deutschen Mannschaft konnten ihre Aufregung nicht ganz verbergen, während sie die vielen Fragen der rund 60 Journalisten an 3 Interviewstationen beantworteten. Ohne die sonst oft üblichen Fußballerfloskeln und sehr authentisch. Der Frankfurter Younes Ebnutalib verriet ein bisschen etwas über die erste Teamansprache des neuen Bundestrainers. Die Spieler, so der Wunsch von Jürgen Klopp, sollen die deutsche Nationalmannschaft mit Respekt repräsentieren und alles reinhauen, unabhängig vom Ergebnis. Man solle ihnen nicht vorwerfen können, nicht gekämpft zu haben. Auch die DFB-Neulinge Philipp Treu und Max Rosenfelder lobten die zugewandte menschliche Art des Bundestrainers. Es sei eine Ehre, unter einem so erfolgreichen Trainer wie Klopp trainieren zu dürfen, so Philipp Treu.
25: Ja, unser Teamkollege Max Rosenfelder, ja ebenfalls einer der neuen, der Abwehrspieler vom SC Freiburg. Und der erlebt die ersten Tage mit dem neuen Team und dem neuen Bundestrainer so.
1: Er hat erstmal natürlich sich vorgestellt, gewisse Regeln aufgestellt auf und neben dem Platz, die er einfach haben möchte. Ja, und dann einfach, so wie er halt ist als Typ. Ich glaube, er ist sehr gut darin, irgendwie Menschen mitzunehmen, uns mitzunehmen. Ja, und uns einfach so einen kleinen Einstieg gegeben in den Lehrgang, der jetzt kommt.
25: Ja, und richtig ernst wird es dann am Donnerstag. In Amsterdam, 20.45 Uhr geht's los gegen die Niederlande, der Auftakt in die Nations League. Und einen weiteren aktuellen Kandidaten haben wir natürlich, in dem Falle mit Bambasé Konté aus dem Südwesten von der TSG Hoffenheim. Auch über ihn gibt es einen Hintergrundartikel auf swr.de Sport, warum ihn Klopp berufen hat und was er dem DFB-Team geben könnte. Und Borussia Mönchengladbach hat ihn endlich gefunden. Der Nachfolger für den entlassenen Cheftrainer

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2: Ein Flohmarkt in Südfrankreich im August 2020. Vor 6 Jahren fand die Filmemacherin Stéphanie Coulot beim Stöbern ein Album mit Hunderten von Fotos aus dem von Deutschen besetzten Paris im Zweiten Weltkrieg. 377 Bilder sind es insgesamt. Der Journalist Broussard machte sich auf die Suche nach dem Fotografen, ein fast aussichtsloses Unterfangen, aber es gelang. Der Fotograf hieß Raoul Minot und hat für diese Fotos sein Leben riskiert, denn die Deutschen sind überall in der französischen Hauptstadt präsent damals. Und Minot macht Bilder von ihnen mit versteckter Kamera. Das SWR-Zeitwort von Miriam Freudig nimmt sie jetzt mit zurück zum 22. September 1940. Denn heute, vor 86 Jahren, fotografierte Minot 3 deutsche Soldaten.
3: Deutsche Truppen marschieren in Paris ein. Aus dem Führerhauptquartier gab das Oberkommando der Wehrmacht folgende Sondermeldung bekannt.
4: Kurz darauf, am 30. Juni 1940, fotografiert Raoul Minot das erste Propagandaplakat der deutschen Besatzer. Es zeigt einen lächelnden Wehrmachtssoldat mit einem Kind auf dem Arm. Verlassene Bevölkerung vertraut dem deutschen Soldaten, steht auf Französisch auf dem Plakat.
3: Paris ist infolgedessen zur offenen Stadt erklärt worden.
4: Es ist Sonntag, als Raoul Minot durch das besetzte Paris streift. Seit dem Einmarsch der Deutschen ist die Stadt gespenstisch leer. 3/4 der Bevölkerung sind Hals über Kopf geflohen und kehren nur allmählich zurück. Vermutlich wird Minot am nächsten Tag arbeiten müssen, falls das Jugendstil-Kaufhaus Printemps am Boulevard Haussmann wieder seine Türen geöffnet hat. Raoul Minot hat sich hochgearbeitet im Printemps. Er fängt als Verkäufer an in der Abteilung für Taschentücher um das Jahr 1911, zieht in den Ersten Weltkrieg, kehrt danach ins Printemps zurück. In dem eleganten Kaufhaus mit der geschwungenen Treppe und den umlaufenden Galerien kommt er in die Abteilung für Bettwäsche, wo er schließlich zum stellvertretenden Abteilungsleiter wird.
5: Donnernd hallt der Tritt der deutschen Bataillone über das Straßenpflaster der Weltstadt an der Seine.
6: Rue de Rivoli. Die Hakenkreuzfahne weht. Die Straße ist ausgestorben. Nur unsere Beschützer fahren herum. Aufgenommen am 30. Juni 1940 um 16.30 Uhr.
4: Das steht auf der Rückseite des Fotos Nummer 6. Raoul Minot hat seine Aufnahmen des besetzten Paris mit Nummer, Aufnahmeort, Datum, Uhrzeit und vor allem mit lakonischen bis ironischen oder gar bissigen Kommentaren versehen. Wie das Fotografieren selbst ein höchst gefährliches Unterfangen. Und es macht Raoul Minots Arbeit einzigartig.
6: Sehen Sie, was für einen freundlichen Eindruck der Herr links macht. Monsieur möchte nicht fotografiert werden. Saint-Cloud, 22. September 1940, 15.20 Uhr.
4: Wieder ein Sonntag, an dem Raoul Minot unterwegs ist, um heimlich Aufnahmen der verhassten Besatzer zu machen. Die Nummer 101 zeigt 3 junge Wehrmachtssoldaten, von denen einer, links im Bild, besonders unfreundlich schaut.
7: Das für einige Zeit eingeschlafen schien, belebt sich mehr und mehr.
4: Seit dem Beginn der Besatzung vor 3 Monaten ist Minot mit seiner Kamera im besetzten Paris unterwegs, obwohl das Fotografieren ohne Erlaubnis strengstens verboten ist. Hat er seine Kodak Brownie 6x9 unter dem Mantel verborgen oder in einer Einkaufstasche?
7: An den Anblick deutscher Soldaten im Straßenbild hat man sich bald gewöhnt.
4: Das Kaufhaus Printemps leistet sich ein Fotostudio, geleitet von der Jüdin Germaine Gerschel. Minot hat dort seine Filme entwickeln können und seine Abzüge machen lassen. Sicherlich auch das Bild der 3 deutschen Besatzer vom 22. September 1940 in Saint-Cloud. In Germaine Gerschel hat Minot vermutlich eine Verbündete gefunden, wie auch in wenigen weiteren Mitarbeitenden des Printemps.
8: Hier ist der Großdeutsche Rundfunk, angeschlossen die Sender des Protektorats Böhmen und Mähren, die Sender des Generals.
4: Im November 1942 wird Raoul Minot anonym bei der französischen Polizeipräfektur denunziert. Im Februar 1943 wird er verhaftet, kommt ins Durchgangslager in Compiègne, von da nach Mauthausen und schließlich nach Buchenwald. Er erlebt noch die Befreiung vom Todesmarsch durch die Amerikaner, stirbt aber wahrscheinlich kurz darauf an Schwäche im amerikanischen Lazarett in Cham. Was hat Raoul Minot angetrieben? Warum hat er mit seinen Fotos und den Kommentaren sein Leben aufs Spiel gesetzt? In dem wunderbaren Buch Le Photographe Inconnu de l'Occupation, der unbekannte Fotograf der Besatzungszeit, hat der Journalist

0: blieb Broussard darauf auch keine Antwort. Doch er hat Raoul Minot vor dem Vergessen bewahrt.
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3: Guten Abend. Die IG Metall Mitte hat ihre Forderungen für die Beschäftigten der Metall- und Elektroindustrie in Rheinland-Pfalz, Hessen und dem Saarland vorgestellt. Demnach verlangt sie in den kommenden Tarifverhandlungen für die Branche 5% mehr Lohn. Das hat die regionale Tarifkommission der Gewerkschaft heute Mittag mit großer Mehrheit in Mainz beschlossen. Zur Begründung für die 5%-Forderung sagte Bezirksleiter und Verhandlungsführer Jörg Köhlinger:
4: Wir begründen diese Forderung mit der wirtschaftlichen Entwicklung insgesamt. Wir haben gerade eine Betriebsrätebefragung gemacht mit mehreren tausend beteiligten Betrieben. Hierin ist deutlich geworden, dass ein Großteil der Betriebe sich in einer guten Situation befindet. Bei uns im Bezirk Mitte in den Betrieben sind es mehr als 50%, die sagen, die Lage ist dort gut bis sehr gut. Wir haben allerdings auch eine Reihe von Betrieben, die befinden sich in wirtschaftlich schwierigem Fahrwasser. Das gilt für große Teile der Automobil- und Zuliefererindustrie. Allerdings müssen wir sagen, dass die Beschäftigten eine faire Beteiligung an der wirtschaftlichen Entwicklung erwarten, auch aufgrund der Inflationsentwicklung. Die Forderung ist eine Forderung, die alle mitnimmt, hinter der sich alle vereinen können. Sie ist objektiv in der jetzigen Zeit angemessen und deswegen auch die hohe Zustimmung zu dieser Forderung.
3: Sagt Jörg Köhlinger von der IG Metall Mitte. Auch die IG Metall Baden-Württemberg hat heute ihre Forderungen vorgestellt und verlangt ebenfalls 5% mehr Lohn mit einer Laufzeit von 12 Monaten. Der Arbeitgeberverband Südwestmetall kritisiert die Forderung als zu hoch.
5: Die Gewerkschaft begründet die Forderung nach 5% mehr Lohn unter anderem mit den deutlich gestiegenen Lebenshaltungskosten. Die Inflationsrate sei weiterhin hoch, viele Preise lägen dauerhaft über dem früheren Niveau, so die baden-württembergische IG Metall-Chefin Barbara Resch. Aus Sicht der Arbeitgeber sind 5% mehr dagegen realitätsfremd. Solche gewaltigen Lohnsteigerungen passten nicht in die aktuelle Zeit. Die Gewerkschaft gefährdet damit mitten in der Krise Zehntausende zusätzliche Arbeitsplätze, teilte der Verband Südwestmetall mit. In der anstehenden Tarifrunde gelte es nun, gemeinsam tragfähige Lösungen für die Zukunft des Standorts und der Arbeitsplätze zu entwickeln. Das ist auch für die IG Metall ein entscheidendes Thema bei den Verhandlungen. Mehr Sicherheit für die Beschäftigten und mehr Geld gehöre für die Gewerkschaft zusammen, betonte Resch. Die Tarifverhandlungen für die rund 900.000 Mitarbeitenden in der Metall- und Elektroindustrie in Baden-Württemberg beginnen am 7. Oktober in Ludwigsburg. Kelly Hensoldt, SWR Wirtschaftsredaktion.
3: Heizen bleibt auch 2026 teuer. Das zeigt der neue Heizspiegel für das laufende Jahr. Frage an Michelle Godemeier aus der ARD Börsenredaktion. Wie haben sich die Preise denn zuletzt entwickelt?
6: Ja, Heizen bleibt in diesem Jahr teuer und bei einigen Energieträgern wird es sogar noch teurer. Das sagt der aktuelle Heizspiegel der Beratungsgesellschaft CO2 Online. Besonders stark steigen laut Prognose die Kosten in diesem Jahr für Heizöl und Holzpellets. Bei einer 70 Quadratmeter Wohnung werden für Heizöl Kosten von rund 1.275 Euro jährlich erwartet. Das sind 24% mehr als im Vorjahr. Bei Holzpellets sind es rund 870 Euro im Jahr, also 17% mehr. Beim Erdgas wird zunächst eine leichte Entlastung erwartet, doch langfristig ist die Prognose für fossile Heizungen eher ungünstig. Laut CO2 Online könnten sich die Kosten für Gas- und Ölheizungen bis 2045 mehr als verdoppeln. Die Kosten für Wärmepumpen dürften dagegen deutlich langsamer steigen und langfristig am niedrigsten bleiben.
3: Und zum Schluss noch der Blick an die Börse.
7: Heute hatte die Weltpolitik den deutschen Aktienmarkt voll im Griff. Die Hoffnung, dass es zu Gesprächen zwischen den USA und dem Iran am Rande der laufenden UN-Generalversammlung kommen könnte, hat den DAX zeitweise beflügelt. Zeitweise war auch der Ölpreis für die Nordseesorte Brent unter 100 Dollar pro Barrel gefallen. Der deutsche Leitindex machte anfängliche Verluste wett, notierte zum Handelsende aber nur noch bescheidene 0,02% höher bei 25.578 Punkten. In seiner Rede vor dem UN-Plenum in New York erklärte US-Präsident Trump, er halte ein Abkommen mit dem Iran nach den Kongresswahlen Anfang November für möglich. Die andere Option sei aber die Vernichtung der Islamischen Republik. Ob Trump heute noch mit Irans Präsident Pezeshkian zusammentrifft, blieb zunächst offen. Wieder gehörten Technologietitel zu den stärksten Werten am deutschen Markt. Halbleitertitel wie Infineon oder Siltronic legten überdurchschnittlich zu. Gestern war die Meta-Aktie dank der erfolgreichen Einführung des KI-Assistenten Muse um mehr als 11% nach oben gesprungen. Detlef Landmesser, ARD Finanzredaktion, Frankfurt.
3: Und das war das Neueste aus der Wirtschaft. Es ist gleich zwei Minuten vor sechs.
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9: Also die Debatte ist ja schwarz-weiß und alles wird über einen Kamm geschert. Migration ist wichtig und wertvoll für unser Land und es wird so viel von Deindustrialisierung gesprochen aufgrund von verfehlter Wirtschaftspolitik oder sonstigem. Ich denke, Deindustrialisierung ist tatsächlich ein drohendes Gespenst. Vor allem, wenn wir unser Land so gestalten, dass keine anderen Menschen mehr zu uns kommen möchten und bei uns arbeiten möchten.
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10: Im Studio Gerhard Leitner, einen schönen guten Abend. Die Wahlen in Mecklenburg-Vorpommern und Berlin werden weiter aufgearbeitet. In MeckPomm hat die AfD gewonnen, in Berlin die Linke. Das heißt, für die Regierungsparteien in Berlin, CDU und SPD im Bund, gibt es einiges zu besprechen. Wie aber sieht es mittlerweile in Sachsen-Anhalt aus, wo vor zwei Wochen gewählt wurde? Dort werden zumindest hinter den Kulissen schon Gespräche geführt, heißt es. Aber wer mit wem? Darum geht es unter anderem in der kommenden halben Stunde nach den Nachrichten im Studio Gerhard Leitner.
1: 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Das Wetter für den Südwesten.
10: Mal Sonne, mal Wolken, in der Nacht frisch, örtlich neblig, bei Tiefstwerten 9 bis 1 Grad. Am Donnerstag bei böigem Nordwestwind, wolkiger nahe Hessen und Franken gibt's örtlich Regen, ein wenig kühler. Am Freitag nach Frühnebel wieder sonniger und wärmer.
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11: Um 18 Uhr mit Dominik Eisele. Auf dem US-Luftwaffenstützpunkt Spangdahlem ist am Nachmittag ein Kampfjet abgestürzt. Nach Angaben der Airbase konnte sich der Pilot retten und wird derzeit medizinisch versorgt. Lynn Benson.
12: Der Pilot konnte sich mit dem Schleudersitz retten. Wie schwer er verletzt ist, ist bislang nicht bekannt. Augenzeugen hatten kurz nach dem Absturz eine große schwarze Rauchsäule über dem Gelände gesehen. Nach Angaben der deutschen Flugsicherung war der Kampfjet zuvor an einer Übung mit insgesamt 4 Maschinen beteiligt. 2 davon waren gerade auf dem Rückflug nach Spangdahlem, als die erste Maschine abstürzte. Die 3 anderen Flugzeuge wichen daraufhin zum US-Luftwaffenstützpunkt Ramstein bei Kaiserslautern aus. Die deutsche Flugsicherung spricht gegenüber dem SWR von einer F-16. Die Ursache des Absturzes ist noch unklar und wird jetzt untersucht.
11: US-Präsident Trump und die Regierungschefs von Dänemark und Grönland haben ein Abkommen unterzeichnet, das den Konflikt um Grönland beilegen soll. Trump hatte damit gedroht, Grönland zu annektieren. Heute kündigte Trump in einer Rede vor der UN-Vollversammlung an, 2 neue US-Militärstützpunkte dort zu bauen. Keinem Feind der USA werde es erlaubt sein, auf der Insel militärisch präsent zu sein. Auch könnten sensible Investitionen in Grönland künftig nur mit Erlaubnis der USA getätigt werden. Was genau er damit meinte, erläuterte Trump nicht. Die Bundestagsfraktionen haben sich zu ihren ersten Sitzungen nach der Wahl in Berlin und Mecklenburg-Vorpommern getroffen. Grüne und Linke kritisieren dabei die Arbeit der Bundesregierung. Für die SPD forderte Fraktionschef Miersch Änderungen an der Rentenreform. Welche Nachbesserungen die Fraktion anstreben könnte, sagte er nicht. Im Moment tagt die Unionsfraktion. Deren Chef Frei machte vor der Sitzung deutlich, Merz verfüge auch nach den Niederlagen bei den Wahlen über den nötigen Rückhalt in der Fraktion. Aus den Reihen der Abgeordneten hieß es, es gebe durchaus Frust, man sei sich aber seiner Verantwortung bewusst. Merz hatte seine Reise zu den Vereinten Nationen nach New York abgesagt, um an der Sitzung teilzunehmen. Der linken Bundestagsabgeordnete Ferhat Kocak lässt sein Mandat vorerst ruhen. Kocak ist Abgeordneter für den Berliner Bezirk Neukölln. Ihm werden Kontakte zum kriminellen libanesischstämmigen Remo-Clan vorgeworfen. Ein Mitglied der Großfamilie hat einen Chat mit Kocak veröffentlicht. Darin sendet Kocak einem mutmaßlichen Clan-Anführer, Zitat, Grüße mit Respekt. Kocak behauptet, nicht gewusst zu haben, um wen es sich dabei handelt. Mitglieder des Remo-Clans waren unter anderem verantwortlich für den Einbruch ins Grüne Gewölbe in Dresden und den Diebstahl einiger riesigen Goldmünzen aus dem Berliner Bode-Museum. Ab Anfang Oktober soll es einen neuen Tankrabatt geben, bis zum Jahresende. Die Bundesregierung hat den Gesetzentwurf dafür auf den Weg gebracht. Damit soll die Energiesteuer auf Diesel und Benzin um 14 Cent sinken, damit Sprit an der Tankstelle etwas günstiger wird. Spätestens im Januar soll ein befristeter Spritpreisdeckel kommen. Wegen der immer höheren Spritpreise nimmt das Interesse an Elektroautos zu. Mittlerweile fährt etwa jedes sechste neu zugelassene Auto in der Europäischen Union mit Strom. Das ist laut Statistischem Bundesamt ein neuer Rekord. Die 630 Abgeordneten im Bundestag müssen sich jetzt nicht mehr in Anwesenheitslisten eintragen. Das geht jetzt elektronisch per Chip. Die wurden heute ausgegeben. Damit können sich die Parlamentsmitglieder an den Eingängen einloggen. Das soll der Bundestagsverwaltung über 55.000 Blatt Papier und 1.000 Arbeitsstunden an Auswertung pro Jahr ersparen. Wenn Abgeordnete die Anwesenheit nicht bestätigen, werden 200 Euro von ihrer Kostenpauschale einbehalten. Unentschuldigt fehlen kostet 300 Euro. Alexander Blessin wird neuer Trainer beim Fußball-Bundesligisten Borussia Mönchengladbach. Der Klub bestätigte heute, dass ein Vertrag bis 2028 unterschrieben wurde. Zuletzt hatte Blessin 2 Jahre den FC St. Pauli trainiert. SWR Nachrichten, Redaktion Niklas Behrendt. Das Wetter in Baden-Württemberg und Rheinland-Pfalz: mit nördlicher Strömung weht relativ kühle Luft zu uns. Die Vorhersage: am Abend wechselnd bewölkt, nachts sternenklar oder neblig. Die Temperaturen sinken dann auf 9 bis 1 Grad. Örtlich ist Bodenfrost möglich. Morgen viel Sonne bei 17 Grad im Westerwald und bis zu 24 Grad im Markgräfler Land. Und die weiteren Aussichten: am Donnerstag bei Bögen Nordwestwind wolkiger und etwas kühler, Richtung Hessen und Franken örtlich Regen. Am Freitag nach Frühnebel wieder sonniger und wärmer. Die Zeit 18.05 Uhr.
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10: Und darum geht es unter anderem bis 6:30. Die Aufarbeitung der Landtagswahlen geht weiter. Heute sind die Abgeordneten aller Fraktionen im Bundestag zusammengekommen. Die Generaldebatte der Vereinten Nationen hat begonnen. Über die Rede des amerikanischen Präsidenten sprechen wir gleich. Und Baden-Württemberg will im Kampf gegen Hitze und Trockenheit neue Wege gehen. Mein Name ist Gerhard Leitner. Einen schönen guten Abend. Am Tag 2 nach den Landtagswahlen kann von politischem Alltag keine Rede sein. Der Bundeskanzler und die Spitzen der anderen Parteien hatten sich ja gestern schon ausführlich geäußert. Die Aufarbeitung ist weiter voll in Gange. Heute haben die Abgeordneten aller Fraktionen im Bundestag getagt. Und auch da ging es natürlich um die Deutung der Wahlergebnisse vom Wochenende. Aus Berlin, Ruth Kirchner.
14: Die Stimmung in der Unionsfraktion war schon mal besser. Nachdem die CDU aus dem Landtag in Schwerin geflogen ist und in Berlin womöglich das Amt des regierenden Bürgermeisters verliert, ringen die Abgeordneten der Union mit sich selbst und mit ihrem Koalitionspartner SPD.
15: Wir erleben als CDU, CSU und insbesondere als CDU sehr schwierige Tage nach den Landtagswahlen vom vergangenen Wochenende,
14: sagt Unionsfraktionschef Thorsten Frey. Trotzdem müsse die schwarz-rote Koalition die Kraft aufbringen, an ihrem Reformkurs festzuhalten. Sie dürfe jetzt nicht die falschen Schlüsse ziehen, warnt er.
15: Und die falsche Konsequenz wäre, wenn man vor der eigenen Courage zurückschrecken würde. Wenn man das, was wir als Koalition vereinbart haben, jetzt zur Disposition stellen würde.
14: Doch genau das deutet sich bei der SPD an. Vor der Fraktionssitzung lobt Matthias Miersch das klare Profil von Manuela Schwesig in Mecklenburg-Vorpommern. Es klingt, als wolle der Fraktionschef damit auch den Kurs der SPD im Bundestag beschreiben.
16: Ein Weiter-so kann es nicht geben. Wir müssen zur Kenntnis nehmen, dass weite Teile der Bevölkerung jedenfalls an einigen Stellen sehr verunsichert sind.
14: Die abschlagsfreie Rente nach 45 Beitragsjahren sei daher ein elementares Gerechtigkeitsthema, betont Miersch. Ebenso wie Reformen im Gesundheitsbereich, die viele nur als Leistungskürzungen wahrnehmen würden. Und als wäre das noch nicht genug, hat der Kanzler selbst der SPD ein weiteres Gerechtigkeitsthema beschert. Dass Merz gestern das Nebeneinander von gesetzlicher und privater Krankenversicherung als Gerechtigkeitsproblem bezeichnet, findet Miersch wirklich gut.
16: Wir setzen uns seit vielen, vielen Jahren für eine solidarische Bürgerversicherung ein. Da ist die CDU soweit wahrscheinlich noch nicht, aber es könnte ein Momentum sein, strukturell die Dinge auf den Weg zu bringen, zumindest mehr Gerechtigkeit zu haben.
14: Die Union ist bemüht, das Thema möglichst schnell wieder abzuräumen. Der Kanzler habe das Krankenversicherungssystem nicht in Frage gestellt, betont Frei. Doch das Thema ist damit nicht vom Tisch. Die Opposition wirft dem Kanzler vor, wieder einmal eine Diskussion angestoßen zu haben, ohne konkret zu werden. Katharina Dröge ist Fraktionschefin der Grünen.
17: Es kann nicht sein, dass Friedrich Merz einfach nur ein bisschen philosophiert und dann war es das mal wieder.
14: Auch von der AfD und der Linken scharfe Attacken gegen den Kanzler. Sören Pellmann ist Vize-Fraktionschef der Linken. Den Kurs der Koalition bezeichnet er als soziale Kahlschlagspolitik, die lediglich die AfD stärke.
18: Es ist mir unbegreiflich, wie sich Friedrich Merz hinstellen kann, um zu erklären, er übernehme Verantwortung, um dann gleichzeitig zu sagen, es bleibe alles, wie es ist. Augen zu und durch.
14: Doch die Oppositionsparteien schauen dieser Tage eher von der Seitenlinie zu. SPD und Union sind nach den Landtagswahlen vor allem mit sich selbst beschäftigt. Noch am Abend soll es im Kanzleramt ein Spitzentreffen von Koalitionspolitikern geben.
10: Die weitere Aufarbeitung der Landtagswahlen vom Wochenende aus Berlin war das Ruth Kirchner. Während also die Wahlen immer noch betrachtet werden, ist man in Sachsen-Anhalt möglicherweise schon ein Stück weiter. Dort wurde 2 Wochen davor gewählt mit einem Spitzenergebnis für die AfD, die mit 43,8% die absolute Mehrheit knapp verfehlt hat. CDU 17,2%, zweitstärkste Kraft, dann kommen SPD, Grüne und Linke. Frage an meinen Kollegen Ulrich Wittstock vom MDR in Magdeburg. Gibt es denn schon erste Gespräche unter den Parteien?
19: Also hinter den Kulissen wird wohl gesprochen. Das wird immer wieder von der AfD gesagt. Auch das BSW räumt solche Gespräche ein. Und so ganz klar ist es nicht, wer da mit wem redet und worüber. Darüber wird man sich noch relativ bedeckt halten. Bislang jedenfalls ist das so. Aber es scheint Absprachen zu geben, denn am 6. Oktober gibt es dann die erste Landtagssitzung. Und da wird sich dann zeigen, was diese Absprachen gebracht haben.
10: Die AfD meldet aufgrund des guten Abschneidens natürlich Ansprüche auf das Personal im Landtag an. Was sind denn da die Vorstellungen der Partei?
19: Also natürlich will man den Landtagspräsidenten stellen und man will auch den stellvertretenden Landtagspräsidenten stellen. Und dazu hat schon das BSW mitgeteilt, das werde man tragen. Und dann gibt es noch die Möglichkeit eines weiteren stellvertretenden Landtagspräsidenten. Und da könnte möglicherweise das an das BSW gehen, wenn die AfD nämlich einen solchen Kandidaten vorschlägt. Da muss man vielleicht noch ein bisschen an der Geschäftsordnung rumschrauben. Aber nach allem, was man hört, ist das die Idee. Dann wäre das Landtagspräsidium komplett in Hand von AfD und BSW. Man muss sagen, das ist vielleicht auch eine kleine Retourkutsche, denn über viele Jahre hinweg wurde der AfD der Posten eines stellvertretenden Landtagsvizepräsidenten verweigert.
10: Inwiefern will denn die AfD ihr Gewicht auch in die Landtagsausschüsse einbringen?
19: Auch da gibt es Überlegungen. Man möchte ganz gerne möglichst 12 Abgeordnete pro Landtagsausschuss haben und das hätte zur Folge, dass die AfD jedenfalls immer 6 Abgeordnete stellt. Und mit einem Abgeordneten des BSW hätten die dann immer die Mehrheit in jedem Landtagsausschuss. Die übrigen Parteien, die laufen dagegen Sturm. Und es könnte sein, dass das dann letztendlich vom Landesverfassungsgericht geprüft werden muss, inwieweit dieses Vorgehen tatsächlich mit der Verfassung des Landes übereinstimmt.
10: Herr Wittstock, zur M-Frage. Einen Ministerpräsidenten in Sachsen-Anhalt haben wir dann immer noch nicht. Wie sieht es denn damit aus?
19: Vor Weihnachten könnte es soweit sein. Also hören wir unter der Hand, ist jetzt so inoffiziell bestätigt. Herr Siegmund sagt, ja, es könnte sein, dass das dann im November oder spätestens im Dezember was wird. Es steht ja in diesem Landtag 39-39, das ist ein Patt. Und da das BSW gesagt hat, wir werden keinen Ministerpräsidenten wählen, egal ob der von der AfD kommt oder ob es die CDU ist, da wird man dann sehen, wie das Rennen ausgeht. Allerdings sind das geheime Wahlen. Und da stellt sich nun die Frage bei geheimen Wahlen, das kennen wir ja, könnte dann tatsächlich der eine oder andere mitstimmen. Und zum Schluss hat dann Ulrich Siegmund eben doch die Mehrheit, die er braucht. Aber das ist ein bisschen unklar noch. Es könnte sein, dass einzelne CDU-Kandidaten dann möglicherweise zur AfD wechseln. Aber das ist derzeit noch alles völlig unklar.
10: In Sachsen-Anhalt laufen erste Gespräche nach den Landtagswahlen vor 2 Wochen. Da hat die AfD mit 43,8% die absolute Mehrheit knapp verfehlt. Zweitstärkste Kraft in Sachsen-Anhalt ist die CDU mit 17,2%. Zum aktuellen Stand der Gespräche war das Ulrich Wittstock vom MDR in Magdeburg. In Berlin herrscht ein akuter Mangel an bezahlbarem Wohnraum. Helfen soll die Vergesellschaftung von Wohnungen. Bereits vor 5 Jahren gab es dazu einen Volksentscheid mit dem Titel Deutsche Wohnen und Co. enteignen, bei dem knapp 60% der Berliner dafür stimmten. Die Linke will den Volksentscheid nun umsetzen. Zu den rechtlichen Fallstricken jetzt Alena Lagmüller aus der ARD-Rechtsredaktion. Erstmal zu den Begrifflichkeiten. Die Initiative heißt ja Deutsche Wohnen und Co. enteignen. Aber eigentlich geht es um Vergesellschaftung. Was bedeutet denn der Begriff Vergesellschaftung?
20: Enteignung und Vergesellschaftung, das sind rechtlich 2 verschiedene Paar Schuh. Hier geht es tatsächlich um Vergesellschaftung. Das ist ein Instrument aus dem Grundgesetz. Ganz konkret geht es in Berlin darum, private Wohnungen sollen zu öffentlichem Wohneigentum gemacht werden. Und das soll dann vom Staat zum Wohle aller verwaltet werden. Die ursprünglichen Eigentümer müssen entschädigt werden. Enteignungen wiederum sind auch im Grundgesetz geregelt, aber da geht es eher darum, dass einzelne konkrete Grundstücke für eine Autobahn zum Beispiel oder für einen Deich gebraucht werden. Und wenn die Grundstückseigentümer dann nicht verkaufen wollen, kann der Staat diese Grundstücke enteignen, muss aber ebenfalls eine Entschädigung zahlen.
10: Wäre denn so eine Vergesellschaftung von Wohnraum in Berlin verfassungsrechtlich gedeckt?
20: Ob und unter welchen Umständen das mit der Verfassung vereinbar ist, das ist ziemlich umstritten. Klar, Vergesellschaftungen gibt es zwar schon immer im Grundgesetz, auf dem Papier, aber das Instrument wurde noch nie wirklich eingesetzt. Deshalb haben sich auch noch keine Gerichte damit befasst. Der Berliner Senat hat allerdings eine Expertenkommission mit namhaften Juristen eingesetzt. Und die kommt zu dem Ergebnis, dass dieses Vorhaben rechtlich in Ordnung wäre. Es gibt da aber viele juristische Knackpunkte, an denen sich die Geister scheiden. Ein Beispiel: Die Expertenkommission meint, dass es keine weniger einschneidende, aber gleich gute Alternative gäbe, unbezahlbaren Wohnraum zu schaffen. Es gibt aber auch Juristen, die das ganz anders sehen. Wo wir uns ziemlich sicher sein können, wenn es zu Vergesellschaftungen kommt, dann würde das wohl vor dem Bundesverfassungsgericht landen.
10: Wie könnte denn so eine Vergesellschaftung rechtlich aussehen? Gibt es da schon konkrete Vorschläge?
20: Ja, die Initiative Deutsche Wohnen und Co. enteignen, die damals auch den Volksentscheid in Berlin organisiert hat, die hat einen Vorschlag für ein solches Gesetz gemacht und den möchte die Linke in Berlin jetzt auch tatsächlich umsetzen. Der Gesetzesentwurf orientiert sich eng an den Vorschlägen der Expertenkommission. Konkret wären Wohnungskonzerne betroffen, die in Berlin mehr als 3000 Wohnungen haben. Deren Wohnungen würden dann zum Eigentum des Landes Berlin. Eine neue öffentliche Einrichtung soll diese Wohnungen dann verwalten.
10: Müssten die Wohnungskonzerne dann entschädigt werden, vor allem vor dem Hintergrund, dass Berlin ja jetzt schon kein Geld hat?
20: Das ist eigentlich der einzige Punkt, bei dem sich alle einig sind. Entschädigt werden müssten die Wohnungskonzerne auf jeden Fall. Damit endet die Einigkeit dann aber auch schon wieder. Gestritten wird vor allem um die Frage, ob den Wohnungskonzernen der Verkehrswert für ihre Wohnungen gezahlt werden müsste. Der Verkehrswert, das ist der Preis, der auf dem freien Markt mit den Grundstücken und Wohnungen erzielt werden könnte. Der ist natürlich ziemlich hoch, das wären etwa 36 Milliarden Euro. Die Expertenkommission sagt aber mehrheitlich, es kann auch weniger entschädigt werden. So hat das auch die Initiative Deutsche Wohnen und Co. enteignen in ihrem Gesetzesentwurf gelöst. Danach würden pro Grundstück bzw. pro Wohnung ca. 40-60% des Verkehrswertes erstattet. Das wäre immer noch ziemlich viel Geld, schätzungsweise 18 Milliarden Euro. Allerdings soll diese hohe Summe dann über 100 Jahre hinweg durch die Mieten, die Berlin durch die betroffenen Wohnungen einnimmt, abbezahlt werden. Neue Schulden soll Berlin so nicht machen müssen.
10: Frau Lagmüller, die Große Koalition auf Bundesebene hat aber schon im Sommer beschlossen, dass sie ein Bundesgesetz schaffen will, das den Ländern solche Vergesellschaftungen verbietet. Bundeskanzler Merz hat das ja jetzt nach dem Wahlsieg der Linken in Berlin nochmal bekräftigt. Könnte der Bund das so machen, Vergesellschaftungen pauschal bundesweit verbieten? Wäre das rechtlich möglich?
20: Ja, auch das ist natürlich rechtlich umstritten. Das Problem ist, wenn der Bund jetzt tätig werden würde und Vergesellschaftungen in einem eigenen Gesetz regeln würde, könnte Berlin das tatsächlich nicht mehr selber machen. So sieht das Grundgesetz es vor. Aber Das Bundesverfassungsgericht hat klargestellt, ein Bundesgesetz, das einfach nur verhindern soll, dass die Länder quasi ihr eigenes Ding machen, das geht nicht. Ein Bundesgesetz, wie Merz es angekündigt hat, wäre also noch mit weiteren ziemlich komplizierten Fragen verbunden und würde sicherlich auch am Ende vor dem Bundesverfassungsgericht landen.
10: Also viele offene Fragen. Informationen waren das von Alena Langmöller aus der ARD-Rechtsredaktion in Karlsruhe rund um die Debatte um Vergesellschaftung von Wohnraum, die in Berlin ja jetzt im Raum steht. Schauplatzwechsel. In New York hat die Generaldebatte der Vereinten Nationen begonnen. Bundeskanzler Merz ist wegen der politisch angespannten Lage bei uns nicht nach New York geflogen. Erster Redner war der brasilianische Präsident Lula. Um 16:30 hat dann US-Präsident Trump angefangen, über die Errungenschaften seiner fantastischen Regierung zu sprechen. Giselle Uca in New York, lassen Sie uns zusammenfassen. Was hat Trump in seiner Rede alles angesprochen?
0: Ja, das war tatsächlich so, dass man das Gefühl hatte, er richtet sich jetzt eigentlich an die eigene Bevölkerung. Das war ein bisschen wie eine Wahlkampfrede, ist ja vielleicht auch wenig verwunderlich. Er weiß, dass er hier eine große Aufmerksamkeit bekommt und steht eben vor den Zwischenwahlen im eigenen Land. Dann ist er aber tatsächlich auch zur internationalen Politik übergegangen, hat erklärt, wie er eigentlich als US-Präsident jetzt seine Macht zum Vorteil der USA nützt, und zwar so, wie das kein anderer Präsident vorher getan hat, um auch im eigenen Interesse die Welt so ein bisschen neu zu ordnen. Er ist dann relativ schnell übergegangen zum Iran, zum Konflikt und Krieg gegen den Iran und hat ihn als Nummer 1 Sponsor des Terrors bezeichnet und gesagt, deshalb darf der Iran niemals Atomwaffen erwerben. Er hat den Iranern auch vorgeworfen, sich bisher nicht auf einen Deal mit der Trump-Regierung eingelassen zu haben, weil sie möglicherweise ihm schaden wollen bis zu den Zwischenwahlen. Aber er glaubt, dass nach den Zwischenwahlen dann ein Deal relativ schnell zustande kommt. Dann hat er auch nochmal den Konflikt zwischen Russland und der Ukraine erwähnt und gesagt, wir arbeiten da mit beiden Seiten eng zusammen und wollen diesen Konflikt definitiv lösen. Und dann hat er auch noch für die Europäer natürlich sehr wichtig das Grönland-Abkommen, das heute unterzeichnet werden soll im Rahmen der UN-Generalversammlung hier in New York, angesprochen und hat eben eigentlich das gesagt, was man schon im Vorfeld wusste. Die USA wollen offenbar ihre militärische Präsenz in Grönland ausbauen, auch dauerhaft. Und er hat auch gesagt, dass die NATO auch stärken wird. Er hat auch NATO-Chef Mark Rutte als guten Chef gelobt.
10: Das war jetzt ein Gesamtüberblick. War das jetzt eine Vereinte Nationen-Rede oder eher eine Wahlkampfrede für die Midterms?
0: Es war beides, aber es war auch tatsächlich so ein bisschen eine Rechtfertigung für alles, hatte ich den Eindruck, was man ihm in den vergangenen Monaten so vorgeworfen hat. Es war aber erstaunlicherweise auch ein bisschen versöhnlich mit den Vereinten Nationen. Also er hat den Vereinten Nationen zweimal in seiner Rede gedankt. Das hat schon auch ein bisschen überrascht, unter anderem für die Resolution, die ja seinem Friedensrat gestattet hat, sich in Gaza einzumischen, zum Beispiel diesen 20-Punkte-Plan auf den Weg zu bringen. Er hat auch dafür gedankt, dass der Sicherheitsrat den Iran klar verurteilt hat. Er hat auch nochmal gesagt, dass die Vereinten Nationen, dass er darin großes Potenzial sieht, ist dann aber natürlich auch ein bisschen kritisch geworden, hat gesagt, man müsse einfach nur aufhören mit dieser linken Propaganda und mit der Forderung nach einer CO2-Abgabe oder mit dem Klimawandel. Mhm. Da gab es von einigen Ländern sogar auch Applaus aus dem Saal. Allerdings hat er zum Beispiel auch den Internationalen Gerichtshof ja etwas abfällig betrachtet. Er hat gesagt, er werde niemals zulassen, dass die Amerikaner sich vor diesem Gericht verantworten müssen.
10: In New York hat am Nachmittag die Generaldebatte der Vereinten Nationen begonnen. Über die Rede von US-Präsident Trump habe ich in New York mit unserer Korrespondentin Giselle Uca gesprochen. Die IG Metall Mitte und damit zurück zu uns geht mit einer Forderung nach 5% mehr Geld in die Tarifverhandlungen aus unserer Wirtschaftsredaktion. Quatsch. Der Hitzesommer, das ist das richtige Thema, hat in diesem Jahr den Südwesten zum Schwitzen gebracht. Schlaflose Nächte, unerträgliche Hitze in Werkstätten und Büros ohne Klimaanlage. Jeder fünfte Hitzetote in Deutschland war nach Angaben des Umweltministeriums in Stuttgart ein Mensch aus Baden-Württemberg. Und auch die Waldbrände haben so schwer gewütet wie seit 30 Jahren nicht. Umso wichtiger sind Klimaschutz und Klimaanpassung, haben heute die Ministerinnen für Umwelt und Landwirtschaft in Stuttgart betont, bei der Bilanz des Hitzesommers. Von dort berichtet unsere landespolitische Korrespondentin Phyllis Kückrikoll.
4: Dieser Sommer hat negative Maßstäbe gesetzt, mit einer dramatischen Trockenheit bis tief in die Böden, sagte Baden-Württembergs Umweltministerin Thekla Walker von den Grünen am Mittag in Stuttgart. Neben den Auswirkungen für Natur und Landwirtschaft hat der Hitzesommer die Wirtschaft empfindlich getroffen, so Walker.
21: Es gibt da Berechnungen dazu, die nahelegen, wenn man die ganzen Tage zusammennimmt, dann reden wir hier von Milliarden, die hier wirtschaftlich im Defizit stehen durch die Produktivitätsverluste, aber sicherlich auch, weil Wasser nicht genügend durch den Rhein fließt, weil Transportkapazitäten ausbleiben, weil Wasserkraft um 50% reduziert nur Energie geliefert hat. Die Verluste sind enorm.
4: Produktivitätsrückgang durch Wassermangel ist nur eine von vielen gravierenden Folgen des Klimawandels. Abhilfe sollen hier Schwammkonzepte schaffen.
21: Prinzip Schwamm kann nicht nur für die Stadt gelten. Sie kennen das Schwammstadtkonzept, also Wasser im Boden halten, damit es verdunsten kann. Klimaanlagen, Funktionen im Grunde genommen des Bodens erfüllt. Wir brauchen das auch in der Landschaft. Und da haben wir jetzt auch eine Modellregion im Kraichgau, wo wir gerade dabei sind, ein Pilotprojekt umzusetzen.
4: Damit Wasser auch in der Fläche entlang von Feldern und Wiesen nicht einfach verdunstet. Eine wichtige Maßnahme pflichtet auch der Landesvorsitzende des Naturschutzbundes Johannes Enzle bei.
22: Es ist ganz richtig, dass wir das Wasser in der Landschaft zurückhalten müssen, indem wir unsere Flüsse renaturieren, indem wir Moore renaturieren.
4: 38 Tage lang stieg das Thermometer in Baden-Württemberg auf mehr als 30 Grad, an 8 Tagen sogar auf mehr als 35 Grad. Die Dürre hat auch den Landwirten zugesetzt, fügte Landwirtschaftsministerin Marion Gentges von der CDU an.
23: Beim Mais haben wir teilweise Rückgänge um 50%. Beim Grünland sieht es ähnlich aus. Es fehlt an Futtermitteln. Das hat dazu geführt, dass schon im Juni, Juli Betriebe ihre Winterfuttervorräte verfüttert haben, dass sie teilweise auch schon vorm Sommer Tiere geschlachtet haben, weil sie gesagt haben, mit ihren eigenen Futtermittelvorräten kriegen sie sie nicht über den Winter.
4: Die Landesregierung stellt den betroffenen Landwirten 5 Millionen Euro an Futtermittelhilfen bereit. Klimaanpassungsmaßnahmen kosten viel Geld, umso wichtiger der Klimaschutz. Ministerpräsident Özdemir zieht am Ende dieses Hitzesommers ein Fazit.
24: Der Verzicht darauf, der wäre unbezahlbar.
10: Baden-Württemberg will neue Wege beim Hitzeschutz gehen. Der Gründer der humanitären Hilfsorganisation STELP, Serkan Eren, aus Stuttgart, wurde jetzt im Iran zu 10 Jahren Haft verurteilt. Das hat die Organisation heute mitgeteilt. Eren ist türkischer Staatsbürger und befindet sich seit über einem Jahr im Iran in Gewahrsam. Mit Serkan Eren und seiner Hilfsorganisation STELP hat sich SWR-Reporter Maxim Flößer in unserem Studio Stuttgart schon länger befasst. Herr Flößer, was wird Eren konkret vorgeworfen?
25: Ja, das iranische Gericht wirft Serkan Eren vor, er habe Kontakt zu einem Land, das der Iran als feindlich einstuft. Welches Land das sein soll, ist unklar, das sei wohl auch offen gehalten in der Anklage. Jetzt wurde Serkan Eren tatsächlich zu 10 Jahren Haft verurteilt und weitere Informationen ab wann und in welchem Gefängnis, das ist alles nicht bekannt. Es ist nur bekannt, dass er tatsächlich ins Gefängnis gehen muss.
10: Was macht denn seine Hilfsorganisation STELP im Iran?
25: STELP selbst hat aktuell kein laufendes Projekt im Iran, aber sie haben ein Netzwerk vor Ort. Im Juni 2025 brach ja der Iran-Krieg aus, damals fielen Bomben, das Internet fiel aus und STELP hatte keinen Kontakt mehr zu den Helfern vor Ort. Und darum reiste Serkan Eren selbst ins Land, erst mit dem Flieger in die Türkei, von dort per Auto an die Grenze zwischen der Türkei und dem Iran und dann weiter zu Fuß. Das Ganze hat er ohne weitere Sicherheitsvorkehrungen gemacht, nur mit einem Rucksack. In einem SWR-Interview sagte er damals, er habe extra Helm, Schutzweste und Satellitentelefon in Deutschland gelassen, um nicht verdächtig zu werden. Vor Ort wollte er Spendengelder verteilen und die Menschen außer Gefahr bringen. Das war auch nicht sein erster Kriseneinsatz. Serkan Eren war auch schon mal in der Ukraine, in der Türkei, in Griechenland oder auch in Bosnien-Herzegowina. STELP insgesamt ist bekannt dafür, dass sie sehr schnell in die Krisenregionen fahren, um vor Ort humanitäre Hilfe zu leisten. Auch Serkan Eren war da schon oft eben, wie gesagt, dabei. Ja, und eigentlich wollte Serkan Eren am 28. Juni wieder aus dem Iran ausreisen. Das wurde ihm aber verweigert und seitdem befindet er sich im Iran. Lange Zeit war auch unklar, wo genau er sich befindet, in welchem Zustand er sich befindet. All das konnte STELP uns im Laufe der letzten Monate nicht mitteilen.
10: Für viele Beobachter kommt das Urteil überraschend. Was sagt denn seine Hilfsorganisation dazu?
25: Naja, die Mitarbeitenden bei SELB sind selbst ziemlich schockiert. Ich glaube, mit so einem Urteil und insbesondere mit dem Strafmaß hat niemand gerechnet. Das wurde mir auch nochmal am Telefon bestätigt. Sie sind alle ziemlich bestürzt, dass Serkan Eren, der für einen humanitären Einsatz in den Iran eingereist ist, nun dort nicht mehr rauskommt für die nächsten Jahre. Stelp hatte Serkan Eren seit über einem Jahr bestmöglich unterstützt. Das Ganze natürlich nicht einfach, wenn Serkan Eren im Iran in Gewahrsam ist. Und Stelp empfindet dieses Urteil als nicht gerecht und vor allem das Strafmaß sei absolut nicht nachvollziehbar.
2: Wird er denn überhaupt juristisch betreut?
25: Ja, Serkan Eren ist türkischer Staatsbürger. Er lebt zwar hier in Stuttgart bei uns, er hat hier auch tatsächlich das Bundesverdienstkreuz bereits erhalten von dem Bundespräsidenten Frank-Walter Steinmeier. Aber als türkischer Staatsbürger wird er eben von den türkischen Behörden unterstützt und betreut. Mit denen hatte Stelp auch immer wieder Kontakt. Wie genau die Hilfe aussieht, die die türkischen Behörden leisten, das kann Stelp uns nicht sagen. Auch schon während sich Serkan in Gewahrsam befand, stand Stelp in Kontakt mit den Behörden. Und ja, jetzt versucht man eben weiter dran zu bleiben. Man versucht weiter Kontakt mit ihm zu haben und hofft natürlich eine Lösung zu finden, dass Serkan Eren nicht diese 10 Jahre Haft im Iran verbringen muss.
2: Informationen waren das von SWR-Reporter Maxim Flößer. Die IG Metall Mitte geht mit einer Forderung nach 5% mehr Geld in die Tarifverhandlungen für die rund 388.000 Beschäftigten der Metall- und Elektroindustrie in Rheinland-Pfalz, Hessen und dem Saarland. Das hat die regionale Tarifkommission der Gewerkschaft heute in Mainz beschlossen. Geli Hensoldt aus unserer Wirtschaftsredaktion. Wie begründet die IG Metall ihre Forderung?
3: Barbara Resch, die baden-württembergische IG Metall-Chefin, hat heute gesagt, die Beschäftigten hätten ja alle mit deutlich gestiegenen Lebenshaltungskosten zu tun. Lebensmittel, Energie, aber auch Mieten seien hoch höher als früher. Und deshalb, damit sie das alles bezahlen können, brauchen die Leute einfach mehr Lohn. Und sie sagt auch, in den Betrieben, in denen es wirtschaftlich gut läuft, da sollen die Beschäftigten eine tarifliche Gewinnbeteiligung bekommen in Zukunft. Also auch das eine Forderung, mit der die IG Metall in die Verhandlungen geht. Aber in diesen Tarifverhandlungen soll es eben nicht nur in Anführungszeichen ums Geld gehen, sondern auch um die Frage, wie Arbeitsplätze in Deutschland gesichert werden können. Auch darüber will die Gewerkschaft mit den Arbeitgebern sprechen und sie kritisiert, dass nach wie vor viel zu wenig Betriebe eine Strategie haben, wie sie mit der Transformation der Branche umgehen, also dem Weg hin zur E-Mobilität und hin zur Software.
2: Die IG Metall Mitte geht mit einer Forderung nach 5% mehr Geld in die Tarifverhandlungen für die 388.000 Beschäftigten der Elektro- und Metallindustrie. Aus unserer Wirtschaftsredaktion waren das Informationen von Geli Hensoldt und das waren die aktuellen Themen des heutigen Tages in SWR Kultur. Mein Name ist Gerhard Leitner. Ich wünsche einen schönen Abend. Die Zeit 18.30 Uhr.
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5: So, ich fahre jetzt einmal die Röhre auf.
6: Ein grau lackiertes Stahltor, 27 Meter lang, 1,60 im Durchmesser. Wie der flachgelegte Turm eines Windrads liegt es vor dem Eingang der Fachhochschule Emden leer. Auf beiden Seiten luftdicht verschlossen. Jetzt lässt der Ingenieur Thomas Schüning das Hubtor an einem Rohrende hochfahren und steckt den Kopf hinein.
5: Also wenn wir jetzt mal in die Röhre hineinschauen, dann sehen Sie hier in der Mitte einen Linearmotor, wo wir also mit einem Magnetfeld Magneten, die dann in einem Fahrzeug verbaut sind, insofern ansteuern können, dass das Fahrzeug beschleunigt und auch gebremst werden kann. Und das Ganze eben berührungslos.
6: Ein magnetisch angetriebenes Fahrzeug in einer fast luftleeren Röhre. Menschen als Rohrpost. Hyperloop heißt dieses Konzept für den Hochgeschwindigkeitsverkehr der Zukunft. Wenn es denn kommt.
7: Transrapid, Flugtaxis, Hyperloop. Warum es neuartige Verkehrstechnik so schwer hat. Von Dirk Asendorf.
6: In 2 Stunden von Berlin ans Mittelmeer. Durchschnittstempo 500, später vielleicht sogar noch schneller. Das verspricht der Hyperloop. Ähnlich verheißungsvoll klang es, als ab 1969 der sogenannte Transrapid in Deutschland entwickelt wurde. Höchstgeschwindigkeit des ebenfalls magnetisch angetriebenen Zugs damals 450 Kilometer pro Stunde. Auch mit Flugtaxis oder Frachtzeppelinen wollten deutsche Unternehmen schon einmal den Verkehr revolutionieren. Durchgesetzt hat sich nichts davon. Der Karlsruher Technikhistoriker Kurt Möser hat eine Erklärung dafür.
8: Damit ein neues System, das einen neuen Infrastrukturbedarf hat, sich durchsetzen kann, muss schon viel passieren. Diese Stabilität, diese Schwerkraft der alten Infrastruktursysteme ist immer sehr hoch. Und wenn noch dazu kommt, dass in alten Infrastruktursystemen, Radschiene, auch weitere Verbesserungen erfolgen können und die Systemgrenzen weiter rausgeschoben werden, Stichwort 500 Stundenkilometer, dann verliert diese so faszinierend erscheinende und so vorteilhaft erscheinende neue Technologie etwas von ihrem Vorsprung. Das ist in der Technikgeschichte übrigens ein ganz normaler Vorgang. Wir haben etwas Neues, das massive Vorzüge hat, und das Alte hetzt ihm hinterher, wird immer besser und gewinnt dadurch auch.
6: Mehrere Jahrzehnte hat Möser sich mit Mobilitätsfantasien und ihrem Scheitern beschäftigt. Historische Zukünfte des Verkehrs heißt der Aufsatz, in dem er seine Forschungsergebnisse zusammengefasst hat. Im Verlauf dieser Folge werden wir noch öfter von ihm hören. Doch jetzt erstmal zum Hype um den Hyperloop.
7: In Deutschland soll eine nationale Hyperloop-Referenzstrecke entstehen.
6: So steht es im Koalitionsvertrag der schwarz-roten Bundesregierung. 100 Millionen Euro will die zuständige Ministerin Dorothee Beer, CSU, dafür zur Verfügung stellen. Das Geld soll aus dem Sondervermögen für Infrastruktur und Klimaschutz kommen. Doch noch ist es nicht freigegeben. Dem zuständigen Haushaltsausschuss des Bundestags waren die Pläne zu schwammig. Das will Beers Ministerium jetzt mit konkreten Vorgaben in einer öffentlichen Ausschreibung ändern. Anfang 2027 soll sie vorliegen.
9: Wir müssen erstmal eine Referenzstrecke haben, wo wir der Öffentlichkeit zeigen können, es funktioniert,
6: meint Ingenieur Thomas Schüning. Er will sich auf die Ausschreibung bewerben, zusammen mit dem überwiegend studentischen Team, mit dem er bereits seit 10 Jahren an der Hyperloop-Technik forscht. Neben dem langen Stahlrohr, genannt GoTube, gibt es an der Fachhochschule in Emden auch noch den Prototyp eines Fahrzeugs, das magnetisch angetrieben wird und schwebend durch die Röhre gleiten kann.
9: Wir haben sehr viele Technologien, die wir von anderen Systemen übernehmen können. Ich meine, eine Kapsel ist nichts anderes als ein Flugzeug ohne Flügel, ohne Fahrwerk. Pipeline-Technologie kennen wir aus dem Energietransport. Vakuumtechnik kennen wir aus der Industrie heraus. Und wenn wir so bei 10 Millibar arbeiten, dann brauchen Sie noch nicht mal hochspezialisierte Pumpen. Das ist überhaupt gar kein Problem.
6: 10 Millibar, ein starker Unterdruck. Fast luftleer soll die Hyperloop-Röhre sein. Das sei der entscheidende Vorteil gegenüber dem Hochgeschwindigkeitsverkehr auf der Schiene oder einer Transrapid-Trasse, erklärt Schönings Kollege, der Physiker Walter Neu.
11: Wenn man ein möglichst energieeffizientes System bauen möchte, kommt man eigentlich an Hyperloop nicht vorbei, denn der Luftwiderstand steigt proportional mit dem Quadrat der Geschwindigkeit. Also wenn Sie mit einem ICE 250 fahren und Sie wollen den auf 500 beschleunigen, brauchen Sie 8-mal so viel Energie. Und diese Energie können Sie auch nicht wiedergewinnen, die ist einfach verloren. Wohingegen im Hyperloop-System genau dieser Luftwiderstand minimiert wird, weil wir dort mit einem sehr, sehr geringen Druck fahren.
6: Und dann gäbe es da auch noch einen weiteren Vorteil gegenüber anderen Verkehrsmitteln.
11: Fahren Sie mal mit einem ICE von Hamburg nach Frankfurt durch das Ruhrgebiet. Sie stehen alle 10 Minuten.
6: Denn dann muss der Zug am Hauptbahnhof der nächsten Großstadt halten.
11: Das heißt, die 250 Stundenkilometer, die man theoretisch erreichen könnte, schafft man nie im ganzen Leben nicht.
6: Anders beim Hyperloop. Dort sollen Passagiere, die alle das gleiche Ziel haben, gemeinsam in einer Kapsel mit 40 bis 50 Plätzen reisen, müssen unterwegs also nicht für das Ein- und Aussteigen anderer Fahrgäste stoppen. Nach dem Start und der Beschleunigung in einem Zubringerrohr soll sich die Kapsel auf der Hauptstrecke dann mit anderen Kapseln zu einem Hochgeschwindigkeitszug zusammenfinden. Erst kurz vor dem Ziel wird die Kapsel wieder ausgefädelt und zu einem innenstadtnahen Endbahnhof geleitet. Mit intelligenter elektronischer Steuerung könnten so 20.000 Passagiere pro Stunde in einer einzigen Hyperloop-Röhre transportiert werden, rechnet Neu vor.
11: Das ist mehr als ICE bei uns im Moment auf einer Bahnstrecke schafft, als Auto sowieso, als Busverkehr sowieso und auch als Flugverkehr.
6: Soweit die Theorie. Und die ist keineswegs neu. Erdacht wurde das Prinzip schon vor über 200 Jahren von dem englischen Erfinder George Medhurst. Doch dann feierten erst Dampfschiffe, die Eisenbahn und später der Straßenverkehr große Erfolge. Erst der Unternehmer Elon Musk brachte wieder Bewegung in die Sache. Zwischen 2016 und 2020 veranstaltete er mehrere Wettbewerbe für das beste Hyperloop-Konzept auf kurzen Teststrecken im Westen der USA. Auch die Forschungsgruppe aus Emden nahm daran teil und gehörte zu den Finalisten. Mehrmaliger Sieger war eine Gruppe der TU München. Auch die experimentiert in einer Teströhre, etwas kürzer als in Emden, dafür aber mit 4 Metern Durchmesser, eine ausreichende Größe für eine Kapsel im Busformat. Dominik Radek leitet das Forschungsteam.
12: 2017 bin ich für den Master nach München gekommen und war 2 Mal bei dem Wettbewerb dabei. Es war ja schon was ganz Besonderes, dass da vor allem junge Leute alles gegeben haben. Also insgesamt über 300 Studierende, 100 tatsächlich immer parallel in der Werkstatt.
6: Ein Hyperloop ist technisch anspruchsvoll, aber machbar. Davon ist Dominik Radek nach dieser Erfahrung überzeugt.
12: In dem Demonstrator haben wir halt irgendwie 65.000 Komponenten und du kriegst jede einzelne davon und die funktioniert erstmal nicht. Und das dann halt zum Laufen zu bringen, sind dann halt viele Nachtschichten. Und da war schon so dieses Gefühl, dass wir eben an der Zukunft arbeiten, wie wir sie uns vorstellen, als auch junge Generation, wo wir über unser Wissen, über unser Können Sachen tatsächlich auch mal besser machen.
6: Der Hyperloop wäre, anders als die Eisenbahn, ein in sich geschlossenes System. Spielende Kinder auf dem Gleis, im Sturm umstürzende Bäume oder Weichen, die im Schneesturm einfrieren, wären kein Problem. Aber dass eine Verkehrstechnik faszinierend ist und prinzipiell auch funktioniert, sei noch keine Garantie dafür, dass sie sich auch durchsetzt, sagt der Technikhistoriker Kurt Möser.
8: Eine komplett technische Umgebung, die so gestaltet werden kann, dass es keine Umwelteinflüsse gibt. Also sozusagen die perfekte Infrastruktur für ein pures Transportsystem ist ein Vorteil, aber auch ein Nachteil. Man kann damit diesen Fahrweg perfekt optimieren. Auf der anderen Seite sind das immense Infrastrukturinvestitionen, die sich vielleicht nicht so ganz bezahlt machen.
6: Ein gutes Beispiel dafür war die Magnetschwebebahn Transrapid.
13: In nur 1,5 Jahrzehnten ist in der Bundesrepublik Deutschland mit Unterstützung des Bundesministeriums für Forschung und Technologie ein völlig neues Verkehrssystem entwickelt worden.
6: So begann ein offizieller Transrapid-Werbefilm aus dem Jahr 1985. 2 Jahre zuvor hatten die ersten Fahrten auf einer Teststrecke im Emsland begonnen.
13: Mühelos erreicht der Transrapid Geschwindigkeiten von 400 Kilometern pro Stunde und mehr. Sein Geheimnis? Er hat keine Räder, sondern wird von Elektromagneten berührungsfrei geführt und getragen.
6: Auch die Idee für diese Technik war nicht neu. Der deutsche Wurstfabrikant und Erfinder Hermann Kemper hatte sie schon vor 100 Jahren erdacht und 1934 patentieren lassen. Aber erst ab Ende der 1960er Jahre gingen mehrere Unternehmen an die technische Umsetzung. Vom Forschungsministerium über die Jahre mit insgesamt über 1 Milliarde Euro gefördert.
13: Magnetbahn Transrapid. Hochtechnologie made in Germany.
6: Im Lauf dieser jahrelangen Entwicklungs- und Testarbeit rasten die Transrapid-Züge immer schneller über die 32 Kilometer lange Teststrecke an der niederländischen Grenze. Die Technik funktionierte, doch alle Ideen für längere Strecken, im Gespräch waren Verbindungen zwischen Hamburg und Hannover, Düsseldorf und Bonn oder Hamburg und Berlin, scheiterten an der Finanzierung oder lokalem Widerstand. Genauso wie eine Transrapid-Strecke in München zwischen Hauptbahnhof und Flughafen, von der am Ende nur der ungelenke Versuch des damaligen bayerischen Ministerpräsidenten Edmund Stoiber in Erinnerung bleibt, die Öffentlichkeit dafür zu begeistern.
15: Wenn Sie vom Hauptbahnhof in München mit 10 Minuten, ohne dass Sie am Flughafen noch einchecken müssen, dann starten Sie im Grunde genommen am Flughafen, am Hauptbahnhof in München, starten Sie Ihren Flug.
6: Die hochfliegenden Transrapid-Pläne waren zur Lachnummer geworden. Die neue Verkehrstechnik konnte sich nicht durchsetzen. Mit einer einzigen Ausnahme weltweit. Die 2004 eröffnete 30 Kilometer lange Transrapid-Strecke zwischen Flughafen und Messezentrum in Shanghai. In Deutschland wurde Ende 2011 die Teststrecke im Emsland endgültig stillgelegt. Die Magnettechnik und Elektronik sind inzwischen demontiert, doch der Fahrweg zieht sich noch heute auf seinen bis zu 12 Meter hohen Betonträgern durch die flache Landschaft. Und neben dem Bahnhof, an dem jahrelang Techniker und Besuchergruppen in die Testzüge einstiegen, steht auch noch die ehemalige Wartungshalle. Der Elektroingenieur Ansgar Schlüter hat die Schlüssel.
14: Wow, ist ja groß.
16: Ja, ist riesig erstmal. Wir haben die alte Infrastruktur vom Transrapid natürlich noch da, die komplette Wartungshalle. Wir haben auch noch das Sonderfahrzeug, wie wir dort sehen, ist da noch auf dem Fahrweg drauf.
6: Genau solch ein Sonderfahrzeug für die Streckenwartung war es, in das vor 20 Jahren, am 22. September 2006, ein Transrapidzug mit fast Tempo 200 hineinfuhr. 23 des mit 31 Personen besetzten Zugs starben.
16: Menschliches Versagen. Man hatte ganz einfach das Sonderfahrzeug auf dem Fahrweg vergessen beim Losfahren. Man konnte anstand der Aufzeichnung nachher noch sehen, dass ein Bremsversuch eingeleitet worden ist, was dann aber zu spät war.
6: Ansgar Schlüter gehörte damals zum Technikteam der Teststrecke. Heute ist er stellvertretender Vorsitzender des Fördervereins Transrapid Emsland. Ehrenamtlich betreibt der Verein ein kleines Museum.
16: Bei uns jetzt gegenüber ist der offizielle Gedenkplatz. Da sind dann auch 23 Bäume gepflanzt worden.
6: Einer für jedes Todesopfer.
16: Die Besucherbetreuer waren noch an Bord gewesen, der Fahrer war an Bord gewesen. Ja, und was bei mir noch eben dabei war, es war noch ein Freund von mir mit dabei, der also hier mit dem Magnetbahnbetrieb nichts zu tun hatte.
6: Nach einer mehrmonatigen Pause war der Testbetrieb im Sommer 2008 zwar wieder aufgenommen worden, doch obwohl der Unfall mit der eigentlichen Magnetschwebetechnik gar nichts zu tun hatte, leitete er doch deren Ende ein.
16: Es war der letzte Sargnagel. Es waren vorher schon etliche andere drin. Das berühmte Henne-Ei-Problem, ja, dadurch, dass ich der Erste bin, bin ich teuer. Und weil ich teuer bin, bin ich nicht rentabel. Und ja, dann streitet man sich dabei, wo man dann einfach merkte, nee, es gibt eine große Gruppierung, die das einfach nicht haben möchte.
6: Auch Ende August 2026 stehen im Bundeshaushalt immer noch 26 Millionen Euro für den kompletten Rückbau der Transrapid-Teststrecke zur Verfügung. Doch abgerufen wurden sie bisher nicht. Stattdessen zahlt der Bund für die regelmäßige Wartung der über 40 Jahre alten Betonbauten der Anlage. Ansgar Schlüter sieht darin eine große Chance mit Blick auf die neuen Hyperloop-Pläne.
16: Man könnte relativ schnell eine Reaktivierung dieser Anlage machen. Die populärste dabei ist Hyperloop. Man könnte die Röhre oben drauf packen und auch noch Weichen einbauen. Es wäre eigentlich alles da. Ein Großteil der Infrastruktur für die Energieversorgung ist auch noch teilweise da.
6: Die Hyperloop-Forschungsgruppe an der Fachhochschule Emden hat tatsächlich schon ein Auge auf die alte Teststrecke im Emsland geworfen. Angst, dass das Scheitern der Magnetschwebebahn auf den Hyperloop abfärben könnte, hat Thomas Schüning von der Hochschule nicht. Im Gegenteil.
9: Die Transrapid-Strecke macht sehr viel Sinn, als Zertifizierungsstelle zu entwickeln, weil wir haben über den gesamten Fahrweg im Prinzip 32 Kilometer, den wir in einer Acht, also unendlich lange, fahren können. Alle Teststrecken, die im Moment gebaut sind, sind linear und wir brauchen ja einen Dauerbetrieb. Das erstmal zu haben, ist ein super Beweis, wenn es läuft, um dann wirklich in die Fläche zu gehen.
6: Wenn es denn einmal laufen sollte. Der Transrapid ist bei weitem nicht das einzige Beispiel für eine innovative Verkehrstechnik, bei der es am Ende nicht lief. 2002 zum Beispiel verloren rund 74.000 Kleinaktionäre 320 Millionen Euro, mit denen sie sich an der Cargolifter AG beteiligt hatten. Das Unternehmen wollte Luftschiffe konstruieren, die große Lasten unabhängig von Straße, Schiene oder Seeweg transportieren können. Bis zu 160 Tonnen schwere Bauteile, Maschinen oder Windräder sollten so vom Hersteller direkt an den Einsatzort geflogen werden. Bis zu 10.000 Kilometer weit.
8: Ein großoptimistischer Ansatz, große Lasten über große Entfernungen.
6: Meint Technikhistoriker Kurt Möser. Doch dazu kam es nie. Erst gab es langes Gezerre um eine tragfähige Finanzierung des Unternehmens, auch unter tatkräftiger Beteiligung der Politik. Im Juli 2002 zerstörte dann eine Gewitterfront die Ballonhülle des Prototyps. Nach der Insolvenz blieb nur der Hangar in Brandenburg zurück, die größte freitragende Halle der Welt, 360 Meter lang und über 100 Meter hoch. Ein malaysischer Investor betreibt darin jetzt seit 2004 einen gigantischen Freizeitpark, genannt Tropical Islands.
0: Nur rund eine Stunde von Berlin entfernt und plötzlich stehst du zwischen Palmen, Sandstrand, Wasserwelten und das unter einer riesigen Kuppel. Im Tropical Islands wachsen über 50.000 tropische Pflanzen. Es gibt eine Lagune mit Wasserfällen, die Südsee mit Strand.
6: Eine in den Sand gesetzte Verkehrstechnologie. Für den Technikhistoriker Kurt Möser kam die Cargolifter-Pleite nicht überraschend.
8: Weil ich nie dem Versprechen geglaubt habe, dass der Infrastrukturbedarf so gering ist. Man brauchte Hallen, man brauchte komplizierte Manövriersysteme. Das ist ein schöner Fall, wo eigentlich bei vielen das kritische Bewusstsein ausgeschaltet wurde, weil die Versprechungen einer Technologie und die technischen Limitationen dieser Technologie nicht so ganz zusammengepasst haben. Naja, jetzt ist die große Halle des Cargolifters ein Schwimmbad. Failed Technology ist dann irgendwie zur Freizeit geworden. Nicht so untypisch.
6: Damit sich ein neues Verkehrsmittel etablieren kann, ist weit mehr nötig als ein Konzept, das sich in Werbung

0: schaffen können mit neuen Technologien, gerade in dem Bereich Urban Air Mobility, nennen wir es lieber so, bei Flugtaxi lächelt jeder, bei Urban Air Mobility hat man da vielleicht eher die Seriosität auf seiner Seite.
1: Doch auch der Höhenflug der Urban Air Mobility dauerte nicht lange. Airbus hat die Flugtaxi-Entwicklung Anfang 2025 wieder eingestellt, nachdem ein dreistelliger Millionenbetrag dafür ausgegeben war. Kurz vorher hatte die Volocopter GmbH aus Bruchsal Insolvenz angemeldet, bevor sie eine Genehmigung zum Personentransport für ihr Fluggerät bekommen konnte. Fast gleichzeitig ging auch das Münchner Start-up Lilium pleite. 1,5 Milliarden Euro aus Aktienverkäufen und Förderprogrammen für die Entwicklung eines elektrischen Senkrechtstarters waren futsch. Fast 1000 Mitarbeiter verloren ihren Job. Warum Flugtaxis als urbanes Massenverkehrsmittel untauglich sind, kann der Berliner Mobilitätsforscher Andreas Knie erklären.
2: Wenn man im Stau steht, dann denkt man, nach, könnte ich jetzt fliegen, das wäre natürlich wunderbar. Das Problem ist nur, wenn dann alle in die Luft gehen mit ihren Gerätschaften, dann haben wir in der Luft genau das Gleiche, was wir auf den Straßen haben. Und da zeigt sich dummerweise, dass die Bepackungsdichte der Luft nicht so groß ist wie auf den Straßen. Sie kriegen viel mehr Verkehr auf der Straße oder vielleicht sogar noch besser auf der Schiene organisiert, die können sie dicht packen. Da sind sich die Experten schon einig, dass auf der Straße und auf der Schiene mehr Menschen pro Kilometer zu transportieren sind als in der Luft.
1: Und wenn der schnelle Weg durch die Luft nur ein paar Reichen vorbehalten bleibt, dann stößt das neue Verkehrssystem auf den Widerstand der Bevölkerung.
2: Wir wissen das aus Sao Paulo, wir wissen das aus Manhattan, dass da die Akzeptanz deutlich sinkt, wenn nämlich nur wenige, die sich das leisten können, von ihren Hochhäusern von A nach B hüpfen, ne, und der Rest dann im Stau steht.
3: Information zu ICE 203 nach Karlsruhe Hauptbahnhof über Köln Hauptbahnhof. Abfahrt 18.27 Uhr, heute circa 40 Minuten später. Grund dafür ist
1: Verzögerungen im Betriebsablauf, technische Störungen an einem Signal, Personen im Gleis. Die Gründe sind vielfältig, das Ergebnis ist immer gleich. Der Zug hat Verspätung. Wer in den letzten Jahren mit der Deutschen Bahn unterwegs war, kennt das.
4: So gern wie wir schimpfen, was alles nicht funktioniert, verglichen mit vielen anderen Ländern geht es uns schon ziemlich gut. Wir haben steigende Passagierzahlen, also der Zug wird angenommen.
1: Die Bauingenieurin Birgit Milius leitet das Fachgebiet Bahnbetrieb und Infrastruktur an der TU Berlin. Der Grund für ihre überraschend positive Sicht auf die hiesige Bahn? Anders als in Frankreich oder Spanien fahren die Züge bei uns nicht nur zwischen wenigen Großstädten, sondern fast überall. 5 Millionen Fahrgäste sind jeden Tag mit fast 25.000 Zügen zwischen 5.400 deutschen Bahnhöfen unterwegs. Kein anderes großes Land in Europa bietet ein so dichtes Netz. Megacities können gut mit Höchstgeschwindigkeit im S-Bahn-Takt direkt verbunden werden. Japan und China machen es vor. Aber in Deutschland gibt es keine Megacities. 2/3 der Bevölkerung lebt in Städten und Gemeinden mit weniger als 100.000 Einwohnern.
4: Das heißt, wir können jetzt nicht das eine System installieren, was von A nach B fährt. Da sagen die ganzen Mittelzentren, Oberzentren zwischendrin, und was ist mit uns? Wie viel Geschwindigkeit brauchen wir? Ich glaube, es geht nicht darum, jetzt wirklich noch die letzte Minute rauszuquetschen. Es geht um Verlässlichkeit.
1: Und um die Frage, wie lange dauert meine Reise von Haus zu Haus und nicht nur von einem Großstadtbahnhof zum anderen. Eng damit verbunden sei die Akzeptanz für ein neues Verkehrssystem wie das Hyperloop.
4: Hochgeschwindigkeit, total toll, aber stellen Sie vor, für Ihre Haustür geht so eine riesige Röhre lang, aber Sie haben davon keinen Mehrwert. Inwieweit haben wir da noch politische Diskussionen, die sagen, naja, klar könnt ihr von Berlin nach München durchführen, aber wir hätten gern hier einen Bahnhof und dort einen Bahnhof und dort noch einen dritten. Also ich glaube, das ist noch nicht ganz bis zu Ende durchdacht.
1: Und dann gäbe es da auch noch all die Vorschriften, Normen und Gesetze, an die sich auch ein neuartiges Verkehrssystem halten müsste.
4: Brandschutz ist ein Thema sicherlich. Security. Wenn ich eine bestimmte Geschwindigkeit fahren will, muss ich ein Sicherheitssystem irgendwie haben. Und diese Sicherheit muss nachgewiesen werden. Und da sind wir als Bahn ein Stück voraus, weil wir machen das seit Jahrzehnten. Viele glauben, Bahn ist einfach. Bahn gibt es schon total lang und man muss einfach nur. Und Bahn ist so hoch vernetzt, also Infrastruktur, Fahrzeuge, Fahrplan, Politik spielt da rein, Finanzierungskonzepte spielen da rein. Nichts ist einfach.
1: Das ist den Forschungsgruppen, die sich mit der Hyperloop-Technik beschäftigen, auch durchaus bewusst. Deshalb zum Beispiel die Idee, die verwaiste Transrapid

0: die Teststrecke für die Zertifizierung bei Höchstgeschwindigkeit zu nutzen, wobei der Physiker Walter Neu von der Fachhochschule Emden-Leer beim Hyperloop eher Parallelen zum Flugzeug sieht als zur Eisenbahn.
1: Wenn ich in einem Flugzeug sitze, sitze ich in einer Röhre. Und wenn so ein Flugzeug abstürzt, ist die Überlebenschance beinahe bei Null. Das ist völlig klar. So, wenn ich jetzt auf dem Erdboden mich mit einer ähnlichen Geschwindigkeit bewege und dort passiert etwas an der Kabine, bin ich zumindest auf dem Erdboden. Ich habe die Chance, in sehr kurzer Zeit wieder die Normaldruckbedingungen herzustellen und aus dieser Röhre evakuiert werden zu können. Schlimmstenfalls, indem ich einfach laufe. Solange das Ding belüftet ist, kann ich aussteigen aus der Kapsel, kann zum nächsten Notausstieg gehen und kann dort die Röhre verlassen.
0: Wer im Flugzeug sitzt, ist zwar in einer Kapsel eingesperrt, kann aber zumindest aus dem Fenster gucken. Im Hyperloop könnte man schnell jede Orientierung verlieren. Doch auch darauf hat Walter Neu eine Antwort parat.
1: Ich könnte natürlich auch Bildschirme in meine Kapsel integrieren und den Eindruck erwecken, dass ich mich durch eine Landschaft fortbewege, dass ich nicht eingesperrt in eine Sardinendose bin, sondern dass ich weiß, wo ich bin. Das ist ja dann eher auf der psychologischen Seite, wie man die Reise für Passagiere angenehm gestaltet.
0: Psychologie ist auch wichtig, wenn es um die Frage geht, ob sich ein neues Verkehrssystem durchsetzen kann oder nicht. Der Technikhistoriker Kurt Möser erklärt es am Beispiel der Packungsdichte, also der Frage nach der Kapazität, wie viele Menschen gleichzeitig in einem Verkehrsmittel transportiert werden können.
2: Diese Idee der Packungsdichte, ein sehr rationalistischer Zugang zur Mobilität, die meistens doch sehr irrationale Elemente hat. Also die Packungsdichte eines SUVs, wenn es allein gefahren wird, ist auch nicht hoch. Und trotzdem ist es das erfolgreichste Mobilitätsgerät zurzeit in Deutschland. Und das Auto ist halt eine Privatheitsmaschine. Es ist ein Innenraum, in dem wir wählen können, mit dem, wem wir fahren, was wir für Musik hören. Das Auto ist eine Maschine, in dem wir nicht nur unsere Freiheitsideen ausüben können oder vermeintlich können, sondern es ist ja auch real eine Maschine, in der wir uns abschotten von der Realität.
0: Kann der Hyperloop all die psychologischen, technischen und regulatorischen Hürden überwinden? Darauf jetzt schon mit Nein zu antworten, das sei verfrüht, meint die Bahnexpertin Birgit Milius.
3: Technikentwicklung per se ist immer wichtig und richtig. Man lernt etwas daraus und man weiß nie, wann man es gebrauchen kann und wie man es weiterentwickeln kann. Und wo ich überhaupt kein Fan von bin, ist zu sagen, wir müssen jetzt unbedingt dort Verkehrssystem XYZ hinbauen, nur weil wir wollen das System bauen. Also ich glaube, eine reine Demonstratorstrecke für, ich sag mal, ein paar Milliarden, da wäre ich sehr skeptisch.
0: Tatsächlich muss die Bundesregierung jetzt erst einmal entscheiden, ob und wo sie die im Koalitionsvertrag vereinbarte kurze Referenzstrecke bauen will, um den Hyperloop weiter zu erproben und einer größeren Öffentlichkeit zu präsentieren. Im Gespräch sind neben der Transrapid-Strecke im Emsland der ehemalige Flugplatz Fürstenfeldbruck bei München und ein ungenutzter Tunnel im Hamburger Stadtteil Altona. Möglich wäre auch eine europäische Kooperation. Im Norden der Niederlande gibt es bereits eine 420 Meter lange Teststrecke, sogar mit Weiche. Viele Möglichkeiten, viele offene Fragen und eine grundsätzliche Skepsis aus Sicht der Technikgeschichte.
2: Ich glaube nicht, dass es so einfach möglich ist, die Anforderungen der Zukunft zu kennen. Nicht, weil Technologien scheitern, sondern auch, weil Technologien in anderen politischen und wirtschaftlichen Rahmenbedingungen unter Umständen ganz anders sein können. Wir können keinen Rat für die Zukunft geben. Wir können bloß sagen, schaut euch vergangene Technologieentwicklungen an und versucht daraus zu lernen.
0: In der Vergangenheit sind Transrapid, Flugtaxi oder Cargolifter, Luftschiffe nicht an der Technik gescheitert, sondern daran, dass sie sich nicht sinnvoll in die bestehende Verkehrsinfrastruktur einfügen konnten. Wirtschaftlich, politisch, regulatorisch, psychologisch. Kein gutes Omen für den Hyperloop.
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0: Transrapid, Flugtaxis, Hyperloop. Warum es neuartige Verkehrstechnik so schwer hat. Autor und Sprecher Dirk Asendorf. Redaktion Martin Gramlich.
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1: 19 Uhr mit Dominik Eisele. Die USA, Dänemark und Grönland haben am Rande der UN-Vollversammlung in New York ein Abkommen zu der Arktisinsel unterzeichnet. In seiner Rede kündigte US-Präsident Trump an, dort zwei große Militärbasen bauen zu wollen. Und in seiner Rede äußerte er sich auch zu den aktuellen Kriegen der USA. Aus New York, Ute Scheins.
2: Den Krieg der USA und Israels gegen den Iran rechtfertigte Trump mit der nuklearen Bedrohung durch Teheran. Er deutete an, die USA verfügten weiterhin über ausreichende militärische Mittel. Trump erwartet, dass der Iran einem Deal zustimmen wird, möglicherweise aber erst nach den Midterm-Wahlen. Schon die Hoffnung auf ein Treffen Trumps mit Irans Präsident Massoud Pezeshkian am Rande der Vollversammlung hatte die Ölpreise gedrückt. Zur Ukraine sagte Trump, er erwarte eine Lösung im Angriffskrieg Russlands gegen das Land.
1: Der linken Bundestagsabgeordnete Ferhat Kocak lässt sein Mandat vorerst ruhen. Kocak ist Abgeordneter für den Berliner Bezirk Neukölln. Ihm werden Kontakte zum kriminellen libanesischstämmigen Remo-Clan vorgeworfen. Ein Mitglied der Großfamilie hat einen Chat mit Kocak veröffentlicht. Darin sendet Kocak einem mutmaßlichen Clan-Anführer, Zitat, Grüße mit Respekt. Kocak behauptet, nicht gewusst zu haben, um wen es sich dabei handelt. Mitglieder des Remo-Clans waren unter anderem verantwortlich für den Einbruch ins Grüne Gewölbe in Dresden und den Diebstahl einer riesigen Goldmünze aus dem Berliner Bode-Museum. Ab Anfang Oktober soll es einen neuen Tankrabatt geben bis zum Jahresende. Die Bundesregierung hat den Gesetzentwurf dafür auf den Weg gebracht. Damit soll die Energiesteuer auf Diesel und Benzin um 14 Cent sinken, damit Sprit an der Tankstelle etwas günstiger wird. Spätestens im Januar soll ein befristeter Spritpreisdeckel kommen. Wegen der immer höheren Spritpreise nimmt das Interesse an Elektroautos zu. Mittlerweile fährt etwa jedes sechste neu zugelassene Auto in der Europäischen Union mit Strom. Das ist laut Statistischem Bundesamt ein neuer Rekord. Der Freefall Tower Hangover auf dem Münchner Oktoberfest hat nach dem tödlichen Unglück wieder geöffnet. Nach Angaben der Betreiberfamilie hat der TÜV keine Mängel festgestellt. Das Ordnungsamt habe demnach die Freigabe erteilt. Ein 52-jähriger Security-Mitarbeiter des Fahrgeschäfts war gestern unter eine Gondel des Towers geraten, wurde eingeklemmt und erlitt tödliche Verletzungen. Warum er überhaupt in dem Gefahrenbereich war, soll nun geklärt werden. Die Ermittlungen hat inzwischen die Kriminalpolizei übernommen. Auf dem US-Luftwaffenstützpunkt Spangdahlem in der Eifel ist ein F-16-Kampfjet abgestürzt. Nach Angaben der deutschen Flugsicherung ist das Unglück gegen 14.30 Uhr passiert. Der Pilot konnte sich demnach mit dem Schleudersitz retten. Er werde medizinisch behandelt. Die Maschine hatte zuvor mit drei anderen Kampfjets eine Übung absolviert. Als sie abstürzte, wichen die drei anderen Flugzeuge auf die Airbase Ramstein aus. Im Saarland können die Menschen den Nahverkehr an allen Adventssamstagen in diesem Jahr kostenlos nutzen. Das hat Mobilitätsministerin Berg bekannt gegeben. Damit wolle man den stationären Einzelhandel fördern, so die SPD-Politikerin. Finanziert werde das Ganze aus Mitteln zur Wirtschaftsförderung. SWR-Nachrichten, Redaktion Niklas Behrendt. Das Wetter in Baden-Württemberg und Rheinland-Pfalz. Mit nördlicher Strömung weht relativ kühle Luft zu uns. Diese kann sich tagsüber dank Sonne erwärmen. Die Vorhersage, heute Nacht sternenklar und wieder frisch. Zum Teil Bodenfrost, örtlich neblig bei 9 bis 1 Grad. Am Mittwoch oft Sonne bei maximal 17 Grad im Westerwald und 24 Grad im Markgräfler Land. Und am Donnerstag wolkiger, nahe Hessen und Franken örtlich Regen und insgesamt ein wenig kühler. Die Zeit 19.04 Uhr.
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4: Vorsicht auf der A5 Kassel Richtung Frankfurt. Zwischen dem Bad Homburger Kreuz und der Raststätte Taunusblick befindet sich eine ungesicherte Unfallstelle mit 3 Pkw auf dem linken und dem mittleren Fahrstreifen. Vorsicht auf der A7 Fulda Richtung Kassel. Zwischen Guxhagen und dem Dreieck Kassel Süd liegen Reifenteile auf der Fahrbahn. Und noch die A7 Kassel Richtung Fulda. Zwischen Melsungen und Homberg-Efze streckenweise Stau und stockender Verkehr im Baustellenbereich. Kommen Sie gut an Ihr Ziel.
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5: Mit Ulrich Sonnenschein einen schönen guten Tag.
6: Ich bin
5: bislang immer selbstständig zum Bäcker gegangen und dann kam sie aber vom Bäcker nicht mehr zurück.
6: Ich erzähle ihr was und 10 Minuten später fragt sie es wieder. Ich könnte manchmal kreischen.
7: Es ist natürlich schon so, dass Demenz eigentlich jeden betreffen kann. Also es ist nicht nur so, dass halt auch ältere Menschen Demenz bekommen.
8: Man kann sich auf so eine Situation nicht vorbereiten. Man wächst da einfach rein.
6: Nur noch kreischen.
9: Die Selbstbestimmtheit hört im Grunde genommen nie auf.
7: Also soziale Teilhabe und auch soziale Interaktionen sind förderlich, um eine Demenz zu verlangsamen.
10: Raus aus dem Alltag, das bietet Abwechslung.
7: Sodass halt die Menschen und die pflegenden Angehörigen immer noch Teil der Gesellschaft bleiben und nicht ausgeschlossen werden.
11: Die Alzheimer-Demenz bleibt eine der größten gesundheitlichen und gesellschaftlichen Herausforderungen unserer Zeit. Allein in Deutschland leben derzeit rund 1,8 Millionen Menschen mit einer Demenzerkrankung. Der Großteil davon leidet an Alzheimer. Doch das Verständnis der Krankheit hat sich in den letzten Jahren grundlegend gewandelt. Weg von der reinen Verwaltung des Verfalls hin zu präziser Früherkennung und deutlich unterstützenden Therapien. Trotz des medizinischen Fortschritts aber bleibt der Versorgungsalltag eine Mammutaufgabe. Es fehlt an Infrastruktur und Betreuungsangeboten. Die Hauptlast der Pflege liegt nach wie vor bei den Angehörigen. Wie geht man mit Demenz um? Wo findet man medizinische und pflegerische Hilfe? Und betrifft es tatsächlich nur alte Menschen? Darüber wollen wir jetzt sprechen. 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Was bleibt, wenn die Erinnerung geht? Leben mit Demenz, so haben wir heute getitelt und beginnen unsere Folge mit einem Fallbeispiel. Sophie Rebmann hat ein Ehepaar besucht, bei dem sich nur noch die eine Hälfte erinnert.
12: Mensch, das ist voll mit Blumen. Guck mal.
13: Thomas Walter betritt das Zimmer seiner Frau. Die Sonne scheint zum Fenster hinein. Darunter stehen lilafarbene Tulpen.
14: Meine Freundin, die Renata, war die gestern da?
13: Ja. Aber so richtig erinnert sich seine Frau Jacqueline, schlank, kurze dunkle Haare, rote Hose, rote Jacke, nicht mehr an den Besuch. Sie hat Alzheimer-Demenz. Die Diagnose kam vor 3 Jahren. Da war sie Mitte 50 und stand voll im Leben, war Psychotherapeutin mit eigener Praxis.
8: Ja, das war einfach ein Schock. Ja. Und dann haben wir halt entschieden, die Praxis eigentlich sofort zu schließen.
13: An die Praxis erinnert noch ein Bild mit rotem Mohn, das eine Zimmerwand einnimmt. Gegenüber hängen Familienbilder. Erinnerungen an eine unbekümmerte Zeit.
14: Ja, wo die Feli, unsere Tochter, guck mal, da ist die nur ganz klein.
15: Da ist die waren zu klein.
13: Rot ist noch immer Lieblingsfarbe seiner Frau, erzählt Thomas Walter.
8: Und deshalb habe ich heute auch eine rote Jacke angezogen, weil ich weiß, das freut sie, wenn ich mit einer roten Jacke komme.
13: Sie weiß noch, dass sie Psychotherapeutin war. Er kennt ihn und Tochter Feli noch. Viele andere Dinge aber sind unwiederbringlich verschwunden, erzählt Thomas Walter vor dem Pflegeheim.
8: Man kann mit ihr im Restaurant sein, man kann was essen und wenn das Dessert kommt, weiß sie nicht mehr, was der Hauptgang war. Also die Frage braucht man nicht stellen, erinnerst du dich an irgendwas? Man muss ihr einfach erzählen, man muss ihr Sicherheit geben und dann fühlt sie sich wohl. Und das ist auch das Einzige, was man ihr schenken kann, einfach Sicherheit und gewisse Zuwendung.
13: Deshalb erzählt er ihr, wer gestern da war und am nächsten Tag kommen wird. Lotst sie aus ihrem Zimmer im Pflegeheim in den Garten und berichtet von Ausflügen und Reisen, die sie gemeinsam unternommen haben. Er ist jetzt ihr Gedächtnis. Aber wie lebt es sich, wenn der andere sich nicht erinnern kann?
8: Man kann sich auf so eine Situation nicht vorbereiten. Man wächst da einfach rein und lange Zeit funktioniert man eben einfach, was so den Alltag angeht, was so dieses Unterstützen angeht. Und so ist man irgendwo auch das Gedächtnis und erzählt dann eben, ja.
13: Nach der Diagnose haben sie zu dritt noch 2 große Reisen unternommen. Nach Italien und nach Kanada. An den Ort, an dem seine Frau aufgewachsen ist und den sie immer noch einmal besuchen wollte.
8: Wir hatten tolle Naturerlebnisse, haben Wale gesehen, haben alle möglichen wilden Tiere beobachten können. Also das war echt großartig und da hat sie auch tatsächlich da im Moment gelebt und es total genossen. Aber ist tatsächlich so, dass sie damals vielleicht sich noch einen Vortag so ein bisschen erinnern konnte, schemenhaft, aber vieles ist auch weg. Aber trotzdem war es uns einfach allen 3 wichtig, dass wir das nochmal unternommen haben.
13: Vater und Tochter erinnern sich noch heute an diese Reise. Für Jacqueline haben sie die Erinnerungen konserviert.
8: Wir haben natürlich sehr viele Bilder gemacht, wir haben kleine Videos gemacht und so weiter. Sie sieht sich dann wieder auf diesen Bildern und freut sich einfach.
11: Soweit Sophie Rebmann über ein Ehepaar, das mit der Demenzerkrankung der Frau leben muss und irgendwie einen Weg gefunden hat. Wie man als Tochter solch einen Weg findet, das möchte ich jetzt mit Bettina Tietjen besprechen. Sie ist Fernsehmoderatorin und Autorin des Buches »Unter Tränen gelacht, mein Vater, die Demenz und ich«, erschienen im Piper Verlag. Guten Tag, Frau Tietjen.
16: Hallo.
11: Der Titel Ihres Buches lautet »Unter Tränen gelacht«. Viele Menschen empfinden Demenz ja eher als reine Tragödie. Wie haben Sie den Mut gefunden, in der Krankheit Ihres Vaters auch den Humor zuzulassen?
16: Also der Humor hat sich eigentlich automatisch ergeben, weil mein Vater, je dementer er wurde, sage ich mal, umso lustiger wurde. Mein Vater hat dann angefangen, Witze zu erzählen, hat sich selbst über seine eigenen Witze kaputt gelacht. Aus ihm raus kamen dann so Schulzeitwitze, die er offensichtlich mit seinen Geschwistern und seinen Mitschülern so im Alter zwischen, ich weiß nicht, 7 und 12 Jahren oder so gemacht hatte. Also wir hatten viel zu lachen, mein Vater und ich, was natürlich die Tragik der Demenzerkrankung nicht mindert. Aber ich habe davon mal erzählt in einer Fernsehsendung und dann wurde ich angeschrieben vom Verlag, der sagte, können Sie sich vorstellen, mit dieser positiven Botschaft ein Buch zu schreiben? Das habe ich dann erstmal weggeschoben, weil mein Vater ja noch lebte und ich brauchte ja Zeit für meinen Vater. Als er gestorben war, habe ich aber dann viel drüber nachgedacht, mit meinen Schwestern auch drüber gesprochen und dann hat sich irgendwie rauskristallisiert, dass man damit ja Hoffnung machen könnte anderen und vielleicht auch so ein bisschen das Gefühl, ihr dürft auch mal zusammen lachen, ihr müsst nicht immer nur traurig sein über das, was mit dem geliebten Menschen passiert.
11: Gab es dann auch so Momente der Grenzüberschreitung, in denen Sie ein schlechtes Gewissen hatten, weil Sie über ihn gelacht haben?
16: Nee, die gab's nicht, weil ich eigentlich nie so richtig über ihn, sondern immer mit ihm zusammen über ihn gelacht habe.
11: Welche komische Anekdote mit Ihrem Vater ist Ihnen denn bis heute am intensivsten in Erinnerung geblieben?
16: Also mein Vater hat immer für sehr viel Lacher gesorgt, weil er auch so trockene Kommentare hatte. Er war ja so hemmungslos, das ist ja auch typisch für die Demenz. Er hat sich einfach überhaupt nicht mehr zusammengerissen. Zum Beispiel, wenn wir so spazieren gingen, das war so ein Moment, wir gehen durch den Park spazieren und überholt eine Joggerin und mein Vater zeigt auf die und ruft ganz laut, dicker Arsch! Und das war natürlich unmöglich. Ja. Die Frau zuckte zusammen. Mir war das wahnsinnig peinlich. Dann habe ich gesagt, Vati, sowas sagt man nicht. Und dann hat er gesagt, warum? Stimmt doch. Also solche Momente gab es wirklich zuhauf. Auch im Restaurant. Er ging gerne ins Restaurant. Und bevor sein Mantel hing, rief er schon, Hunger! Hunger! Und dann guckten natürlich auch alle. Und dann haben wir aber relativ schnell was zu essen bekommen, weil natürlich niemand wollte, dass er da das ganze Restaurant zusammenschrie. Also mein Vater war schon sehr, ja, also es war peinlich und lustig zugleich mit ihm.
11: Sie schreiben, dass Sie Ihrem Vater in der letzten Lebensphase noch einmal ganz nahe waren. Wie sind Sie emotional mit dem schleichenden Abschied umgegangen?
16: Also ich würde sagen, am Anfang war es schlimm. Also diese Zeit, wo man dann merkt, der Vater verändert sich sehr und er selber das vor allen Dingen auch merkt. Mein Vater hat schon sehr damit gehadert, ne, mit dieser Wesensveränderung und mit dem Verlust seines Verstandes, der für ihn immer sehr wichtig war. Also das gab schon für uns schlimme Momente, aber ich muss sagen, am Ende, also eigentlich die letzten gut zweieinhalb Jahre, das war die Zeit, in der mein Vater dann in einem Heim gelebt hat, in meiner Nähe in Hamburg. Eigentlich hat das dann dieser Rollentausch, der ja nun automatisch dann kommt, ne, dadurch, dass man als Kind dann den Vater betreuen muss und es nicht mehr umgekehrt ist, so wie es das ganze Leben lang vorher war, dass der Vater eben der Vater ist, zu dem man auch aufschaut. Dieser Rollentausch, wenn man das hinkriegt und trotzdem noch eine Beziehung auf Augenhöhe auf eine gewisse Art und Weise führen kann, dann lässt sich das auch leichter ertragen und eben durch den Humor.
11: Es ist ja auch für den Betroffenen ein schwieriger Prozess. Ihr Vater war Architekt, ist ein Beruf, der Struktur und Präzision erfordert. Wie schwer war es für ihn zu merken, dass diese geistige Struktur verloren geht?
16: Also ihm ist das am Anfang so schwer gefallen, dass er das vertuscht hat. Er hat überhaupt nicht das gar nicht zugelassen, also jedenfalls nicht den anderen gegenüber. Er hat dann immer das so gesagt, das fällt mir gar nicht ein, hat dann Sachen überspielt und so. Und als er dann aber durch die Diagnose musste er das ja irgendwie hinnehmen, weil wir ja dann mit ihm zum Neurologen gegangen sind, da hat er das so ein bisschen verdrängt. Er wollte das Wort dement nie hören, das haben wir auch nie benutzt in seiner Gegenwart. Wir haben das dann so umschrieben. Er selbst hat dann so Sachen gesagt wie, ich verliere gerade meine Koordinaten oder bemerkenswert war auch der Satz, manchmal bin ich mir gar nicht im Klaren darüber, um wen es sich bei mir eigentlich handelt. Solche Sachen hat mein Vater gesagt. Und er hat auch bis zuletzt ganz viel gezeichnet, weil er als Architekt war ja sein Leben, das Zeichnen. Und es wurde aber immer abstrakter. Und dann hat er so einen Kopf gemalt, der so ein bisschen aussah wie sein Kopf. Also am Ende hat er nur noch Köpfe gemalt und hat dann daneben, hat so einen Pfeil gemacht und hat geschrieben, doof, Doofmann, kaputt, sowas. Aha. Also daran habe ich gemerkt, dass er bis fast zum Schluss, also am Ende konnte er nicht mehr zeichnen, aber bis fast zum Schluss sich irgendwie noch damit auseinandergesetzt hat, dass da in seinem Kopf was nicht in Ordnung ist.
11: Ihr Vater wurde zuerst zu Hause in Wuppertal gepflegt und kam dann, Sie haben es gerade erwähnt, zu Ihnen nach Hamburg in ein Pflegeheim. Vor welchen bürokratischen oder organisatorischen Hürden standen Sie denn damals, die Sie so nicht erwartet hätten?
16: Am Anfang, wenn man die Diagnose bekommt, ist man ja völlig hilflos. Also es war ja damals, ist ja nur eine ganze Weile her, auch noch viel weniger darüber bekannt als heute. Und meine Schwester und ich wussten erstmal gar nicht, was wir machen sollen. Dann sind wir zur Pflegeberatung der Stadt Wuppertal, das weiß ich noch wie heute, das, obwohl das jetzt wirklich fast 20 Jahre her ist, sind wir zur Pflegeberatung gegangen und da haben wir wirklich richtig Glück gehabt. Die waren wahnsinnig nett. Die haben uns dann geholfen, haben erklärt, wie man an Betreuung kommt, erstmal stundenweise, wie man das finanziert, dass das auch bezahlt wird, dann wie man eine Pflegestufe beantragt. Der hat uns gleich gesagt, beantragen Sie so schnell wie möglich eine Pflegestufe. Wenn irgendwann mal ein Heimaufenthalt sein muss, dann brauchen Sie die, dann haben Sie schon eine Pflegestufe. Das war auch schwierig, die überhaupt zu kriegen, weil mein Vater natürlich immer gesagt hat, ich kann alles, ich mache alles allein, ich lebe allein, ich koche allein, was alles nicht stimmte. Aber das ist auch ganz typisch natürlich, weil er das nicht wahrhaben wollte. Ja, und alles andere muss man dann allmählich sich erfragen. Wenn ich es heute nochmal erleben würde, würde ich sofort zur Deutschen Alzheimer-Gesellschaft gehen und würde in eine Selbsthilfegruppe gehen, weil das so wichtig ist, dass man sich austauscht mit anderen Betroffenen. Das haben wir aber gar nicht gemacht, weil wir gar nicht wussten, dass es sowas gibt. Und dann mit den Heimen, da muss man sich auch rantasten. Wir haben uns so viele Heime angeguckt, schon damals in Wuppertal und Umgebung. Und dann habe ich in Hamburg geguckt. Es ist schon ein langer Prozess, bis man zum einen das mit den ganzen Bürokratischen hinkriegt, aber auch bis man ein Gespür dafür kriegt, was ist das Richtige für meinen Vater? Wo würde der sich wohlfühlen? Wie wird das weitergehen? Was machen wir dann? Also das kann man gar nicht rechtzeitig genug mit anfangen.
11: Trotz der Tragik der Erkrankung, man darf den Humor nicht verlieren, sagt Bettina Tietjen, Moderatorin und Autorin des Buches Unter Tränen gelacht. Mein Vater, die Demenz und ich, erschienen im Piper Verlag. Herzlichen Dank, Frau Tietjen.
16: Ja, sehr gern.
11: Und jetzt hören wir ein kleines Stück von Paul Harvey. Er war ein britischer Musiklehrer und Komponist, als er 2019 mit Alzheimer diagnostiziert wurde. Im September 2020 gab ihm sein Sohn Nick vier Töne, F, A, D und B, und bat ihn, damit spontan zu improvisieren.

0: Paul Harvey komponierte dieses Stück, nachdem bei ihm Alzheimer diagnostiziert wurde. Was die BBC dann daraus machte, das hören wir später. Was bleibt, wenn die Erinnerung geht? Leben mit Demenz, so haben wir den Tag heute überschrieben und schauen jetzt mal in die medizinische Forschung. Bisher gab es nur begleitende Medikamente, jetzt aber hat man Mittel entwickelt, die tatsächlich in den Verlauf der Krankheit eingreifen. Birgit Augustin über Forschung und die mögliche Erstattung durch die Krankenkassen.
1: Bislang werden in Deutschland nur wenige hundert Betroffene mit den neuartigen Alzheimer-Medikamenten behandelt. Sie eignen sich nur für Menschen in einem frühen Stadium mit einer bestimmten Genkonstellation. Regine Roman ist eine von ihnen. Eine echte Besserung erwartet sie von der Behandlung nicht, aber zumindest einen Aufschub.
2: Ich hoffe, dass das ein bisschen verlangsamt wird.
1: Regine Roman bekommt seit einigen Monaten das neue Medikament Donanemab, alle 4 Wochen per Infusion. Es bindet an die für Alzheimer typischen Eiweißplaque im Gehirn und konnte in der Zulassungsstudie zeigen, dass es den Krankheitsverlauf binnen der 18 Monate, die die Therapie dauert, um etwa 30% verlangsamt. Der Effekt ist messbar, aber für die Betroffenen kaum zu merken. Professor Agnes Flöhl, die die neurologische Klinik an der Universitätsmedizin in Greifswald leitet, sieht in den Antikörpermedikamenten trotzdem großes Potenzial.
3: Bisher hatten wir Substanzen, die den Zustand der Patienten stabilisieren konnten für eine Zeit lang, aber die eigentlich nur etwas an den Botenstoffen im Gehirn verändert haben und deshalb nicht wirklich kausal eingegriffen haben, die Krankheit. Und diese neuen Antikörper erlauben es jetzt an dem Kern Eiweiß, das für die Alzheimer-Krankheit verantwortlich ist, nämlich dem Beta-Amyloid, anzugreifen und das abzuräumen.
1: Dennoch hat der gemeinsame Bundesausschuss von Ärzten, Krankenkassen und Kliniken gerade entschieden, die neuen Medikamente hätten keinen belegten Zusatznutzen. Eine Übernahme der Behandlungskosten durch die Krankenkassen ist damit in Frage gestellt. Agnes Flöhl fürchtet, dass die neue Therapieoption verschwindet, bevor Neurologinnen und Neurologen damit Erfahrungen in der Praxis sammeln konnten.
3: Sollte es wirklich vom Markt gezogen werden, die Kassen erstatten das nicht, dann müssen wir mit den Patientinnen und Patienten besprechen, ob sie das Medikament aus eigener Tasche bezahlen wollen oder ob wir es tatsächlich beenden müssten, die Therapie.
1: In den USA kostet das Medikament umgerechnet etwa 25.000 Euro. Dazu kommen die Behandlungskosten, darunter teure Kontrolluntersuchungen im MRT. Für Regine Roman gibt es derzeit noch ein anderes Problem. Bei ihr hatte sich nach der letzten Infusion eine der gefürchteten Nebenwirkungen gezeigt. Flüssigkeit in ihrem Gehirn, ein großflächiges Ödem. Bei der erneuten Kontrolle ist noch ein kleiner Rest davon zu sehen. Die nächste Infusion gibt es frühestens in 4 Wochen. Trotz der Zwangspause, für Regine Roman sind das erstmal gute Nachrichten. Sie ist entschlossen, die Therapie fortzusetzen, zumal die Flüssigkeitsansammlung ihrem Gehirn nicht weiter geschadet hat.
4: Wenn man jetzt gesehen hat, dass das doch schon ein bisschen weniger geworden ist, dann würde ich das gerne weitermachen.
1: Die 64-Jährige hofft, dass ihre Behandlung in Greifswald fortgeführt werden kann. In der Zwischenzeit versucht sie, ihre grauen Zellen mit Denksportaufgaben fit zu halten, so gut das eben geht.
0: Soweit Birgit Augustin über neue Medikamente gegen die Alzheimer-Demenz. Wie weit die medizinische Forschung nun tatsächlich ist, das möchte ich gern mit Professor Emra Düzel vertiefen. Er ist Professor für kognitive Neurologie und Direktor des Instituts für Demenzforschung der Universität Magdeburg. Guten Tag, Herr Düzel.
5: Guten Tag.
0: Wie funktioniert unser Gedächtnis, Herr Düzel? Welche Gedächtnissysteme gibt es da?
5: Ja, unser Gedächtnis ist wirklich ein sehr außergewöhnlicher biologischer Computer, wenn man so will. Es hat verschiedene Systeme. Es hat ein System für unsere persönlichen Erlebnisse. Wir nennen das das Erlebnis oder das episodische Gedächtnis. Dann gibt es ein System, das sehr gut Fakten lernen kann, weil es eben in der Lage ist, über verschiedene Situationen hinweg Dinge, die regulär Prinzipien darstellen, gut extrahieren kann. Zum Beispiel, wenn wir halt häufig hören, dass das Paris die Hauptstadt von Frankreich ist in sehr unterschiedlichen Situationen, dann extrahiert es das als eine Konstante über unsere Erlebnisse hinweg. Das ist unser semantisches oder Wissensgedächtnis. Dann gibt es das sogenannte prozedurale Gedächtnis. Das ist das Gedächtnis für Fertigkeiten. Golf spielen, Fahrrad fahren und dergleichen.
0: Und bei der Alzheimer-Erkrankung, nehme ich mal an, ist das Prozedurale weniger betroffen als eher das andere, wo man eben Dinge nicht mehr erinnern kann.
5: Genau, bei der Alzheimer-Erkrankung ist das Erlebnisgedächtnis relativ früh betroffen, das Faktengedächtnis erst später und das prozedurale Gedächtnis bleibt am längsten erhalten. Das ist richtig.
0: Jetzt kann man feststellen, dass bei Alzheimer bestimmte Hirnregionen paradoxerweise überaktiviert sind oder überverknüpft. Was kann man mit Entspannungstechniken da erreichen?
5: Ja, das ist tatsächlich ein sehr interessanter Befund. Man kann ja zunächst einmal annehmen, und davon ist die Forschung auch lange ausgegangen, dass wenn man Proteine, also giftige Proteine in den Neuronen und um die Neuronen herum abgelagert hat, bei der Alzheimer-Erkrankung ist das ja Amyloid und Tau, dass dann die neuronale Aktivität weniger wird und dass Neurone, also die Nervenzellen, weniger miteinander kommunizieren, langsamer auf Reize reagieren. Und was man festgestellt hat, ist, dass in bestimmten Hirnregionen, insbesondere das Amyloid, Nervenzellen sogar übererregbar machen kann. Und wir gehen davon aus, dass diese Übererregbarkeit tatsächlich auch wie so ein selbstverstärkender Mechanismus das Fortschreiten der Erkrankung auch beschleunigen kann. Und deshalb glauben wir, dass es wichtig ist, diese Übererregbarkeit zu reduzieren. Und weil diese Übererregbarkeit in unseren Gedächtnisregionen stattfindet, die insbesondere für das innere Erleben und für unser Erlebnisgedächtnis wichtig sind, gibt es eben Ansätze, die wir und auch international andere Kollegen haben, die sich darauf fokussieren, innere Ruhe und Entspannung zu erreichen, zum Beispiel durch Achtsamkeit-Training, Meditation, Yoga.
0: Die innere Ruhe ist die eine Sache, die äußere Bewegung eine andere. Sie haben in Studien nachgewiesen, dass schon 3000 Schritte am Tag das Gehirn bei beginnendem Alzheimer schützen können. Wenn man sich viel bewegt und dadurch sich in Räumen orientiert, wird eben dieser Prozess verringert. Was passiert da im Gehirn im Zusammenhang mit der Bewegung?
5: Ja, Bewegung ist etwas ganz Magisches für das Gehirn, weil Bewegung signalisiert, dass neue Information kommt, dass wir unsere Situation wechseln und neue Sinneseindrücke deshalb kommen müssen. Und deshalb aktiviert Bewegung automatisch unsere Gedächtnisregion. Das ist also hart verdrahtet. Und gleichzeitig ist unsere Gedächtnisregion eine Art Bewegungsmotivator. Das heißt, wenn wir in die Zukunft denken und neugierig sind und etwas erkunden wollen, dann aktiviert das unseren Bewegungsdrang und wir sind tatsächlich auch in der Lage, mehr Anstrengung aufzubringen, wenn wir eine derartige Motivation haben als Ausgangspunkt, wenn wir also zum Beispiel eine neue Umgebung erkunden. Und gleichzeitig ist bei Bewegung insbesondere wenn sie draußen stattfindet, zum Beispiel beim Spazierengehen, die Situation, dass wir Gleichgewicht halten müssen. Wir müssen uns umschauen und in unsere Umgebung orientieren. Dazu machen wir zum Beispiel Kopfbewegungen. Wir benutzen unser Gleichgewichtsorgan. Und all diese Systeme, die den Körper im Raum messen und die Bewegung durch den Raum messen, die sind sehr wichtig auch für unser Gedächtnis und füttern tatsächlich über Nervenzellverbindungen direkt die Nervenzellen im Gedächtnis mit Informationen. Das ist also auch alles eng gekoppelt. Und deshalb halten wir insgesamt sehr, sehr viel von Bewegung und Gleichgewicht Training.
0: Welche Rolle spielt die Ernährung, die Einnahme von Medikamenten und vor allen Dingen die Gabe von psychogenen Drogen, halluzinogenen Drogen wie Psilocybin zum Beispiel, in ihrem Effekt auf die Gedächtnisleistung?
5: Genau, man muss hier tatsächlich unterscheiden zwischen langfristigen Effekten, die sich auf die Körpergesundheit auswirken. Dazu gehören Ernährungsgewohnheiten und wir wissen, dass bestimmte Arten von Ernährung, insbesondere zum Beispiel die mediterrane Diät, gut für unsere Körpergesundheit ist und deshalb auch gut für unser Gehirn, weil es eben das Milieu, in dem Nervenzellen arbeiten, die Gefäßversorgung in dem Milieu, in dem Nervenzellen arbeiten, die Reinigung dieses Milieus im Schlaf. All das wird durch gute Ernährung und Bewegung eben verbessert. Und dann gibt es eben die Tatsache, dass bestimmte Medikamente einen akuten Effekt haben könnten. Und das ist allerdings sehr umstritten und die Mechanismen sind völlig unklar. Deshalb ist das etwas, was sicher nicht in einem Wissenslevel ist, in einem Erkenntnislevel ist, dass man das empfehlen kann, solche psychoaktiven Drogen zu nutzen.
0: Es scheint eigentlich ganz einfach. Ruhe, Bewegung und gute Ernährung. Zumindest dann kann man Alzheimer vorbeugen, sagt Professor Imra Düzel, Direktor des Instituts für Demenzforschung an der Universität Magdeburg. Vielen Dank. Erinnern Sie sich noch an das Klavierstück, das Paul Harvey komponierte? Das schrieb er, nachdem er mit Alzheimer diagnostiziert wurde. Sein Sohn filmte ihn dabei, das Video ging viral und so wurde die BBC darauf aufmerksam. Aufgrund von Hörereindrücken wurde diese Improvisation zu einem großen Orchesterstück.

0: Das BBC Philharmonic Orchestra mit Four Notes, Paul's Tune. Was bleibt, wenn die Erinnerung geht? Leben mit Demenz, so heißt die heutige Folge von Der Tag. Ein Thema, viele Perspektiven. Und darin schauen wir jetzt mal auf die Altersgruppen der Betroffenen. Es sind nämlich nicht nur alte Menschen, die von Alzheimer oder anderen Demenzkrankheiten betroffen werden, sondern auch Jugendliche und gar Kinder. Jenny Witt ist dem einmal nachgegangen.
1: Kinderdemenz, was ist das eigentlich?
2: Das heißt, Erkrankungen, die durch den schrittweisen Untergang von Nervenzellen des Gehirns und des Rückenmarks gekennzeichnet sind.
1: Erklärt die Neuropädiaterin Jutta Gärtner. Seit Jahren erforscht und behandelt sie solche Erkrankungen in der Klinik für Kinder- und Jugendmedizin an der Universitätsmedizin Göttingen. Kinderdemenz ist meist genetisch verursacht, aber sie zeigt sich nicht unbedingt von Geburt an. Viele betroffene Kinder entwickeln sich zunächst unauffällig, sagt die Fachärztin.
2: Dann kommt es plötzlich oder bei manchen auch schleichend zum Verlust von motorischen und auch geistigen Fähigkeiten mit dem Löffelessen oder sicher gehen oder den Kopf halten.
1: Oder weniger offensichtlich, als Schulkinder fangen sie wieder an, unsicher zu schreiben oder verlernen andere Dinge, die sie schon konnten. Jutta Gärtner weiß, dass die ersten Symptome für Eltern und Kinderärztinnen oder Ärzte schwer einzuordnen sind, eben weil Kinderdemenz so selten auftritt. Genaue Zahlen gibt es nicht, aber manche dieser Erkrankungen sind so selten, dass nur eins von einer 500.000 Kindern daran leidet. Andere Demenzarten treffen eins von mehreren tausend oder 10.000 Kindern.
2: Wenn man als Kinderarzt von einer Mutter hört, dass das Kind Fähigkeiten verliert, ist das ein Alarmsignal und den Dingen sollte man wirklich nachgehen und auch frühzeitig eine Kernspintomographie des Gehirns durchführen, um zu gucken, ob Gehirnveränderungen auftreten oder nicht.
1: Der Verlauf dieser Erkrankungen hängt stark davon ab, wann sie auftreten, sagt die Ärztin.
2: Je früher eine neurodegenerative Erkrankung sich manifestiert, desto rascher ist in der Regel ihr Verlauf. Also wenn man es im ersten Lebensjahr bekommt, dann ist der Abbau sehr, sehr rasch und diese Kinder versterben dann auch in der Regel. Nach 12 bis 18 Monaten tritt es erst im jugendlichen Alter auf, kann sich das über Jahre und Jahrzehnte hinziehen.
1: Insgesamt gibt es rund 250 verschiedene Formen der Kinderdemenz. Sie führen entweder dazu, dass bestimmte Substanzen im Gehirn fehlen oder dass sich dort giftige Abfallprodukte sammeln. In Jutta Gärtners Erfahrung ist eine frühe Diagnose enorm wichtig, denn einige dieser zerstörerischen Erkrankungen können tatsächlich behandelt werden, darunter die X-chromosomale Adrenoleukodystrophie.
2: In dem Moment, wo man erste Veränderungen in der weißen Substanz des Gehirns sieht, sollte man alles einleiten, um eine Knochenmarktransplantation rasch durchführen zu können, weil das im Moment die einzige Heilungschance für diese Kinder ist. Und wenn ich das im Frühstadium mache, dann habe ich diese Kinder gerettet.
1: Eine weitere Erkrankung, der zerebrale Folsäuremangel, kann gut dadurch behandelt werden, dass Folsäure ins Hirnwasser gegeben wird, sagt Gärtner. Außerdem setzt sie große Hoffnung auf neue gentherapeutische Verfahren, bei denen zum Beispiel die Genschere CRISPR-Cas eingesetzt wird, um Mutationen in den Genen korrigieren zu können. Problematisch findet Jutta Gärtner jedoch, dass in Deutschland vergleichsweise wenige Forschungsgelder in die Entwicklung wirksamer Therapien gesteckt werden. Das müsse sich ändern, denn bei der Kinderdemenz könne man nicht auf die pharmazeutische Industrie setzen.
2: Weil man einfach aufgrund der Seltenheit der Erkrankung am Ende keinen Profit daraus schöpfen kann, sodass es uns wirklich an den Universitätskliniken bleibt, hier zu forschen. Und auch Therapieforschung ist sehr kostspielig.
0: Es sind fast immer die Kosten, an denen Entwicklungen scheitern oder zu scheitern drohen. Jenny Witt war das über Demenz bei Kindern und Jugendlichen. Darüber, wie Menschen mit Alzheimer-Demenz dabei unterstützt werden können, selbstbestimmte Entscheidungen zu treffen, darüber möchte ich jetzt mit Professor Julia Haberstroh reden. Sie ist Professorin für psychologische Alternsforschung an der Universität Siegen. Guten Tag, Frau Haberstroh.
3: Guten Tag.
0: Wie können Menschen herausfinden, wann ein Gegenüber noch dazu in der Lage ist, Entscheidungen selbst zu treffen?
3: Das ist eine schwere Frage. Oft ist es nicht augenscheinlich, dass jemand die Entscheidung gerade nicht freiwillig und selbstbestimmt trifft und bedarf eben auch Personen, die das gelernt haben, die Entscheidungsfähigkeit einer Person zu beurteilen.
0: Ein Aspekt der Demenz ist ja auch, nicht mehr urteilen und entscheiden zu können. Wann hört denn die Selbstbestimmtheit auf und wie erkenne ich das als Angehöriger?
3: Die Selbstbestimmtheit hört im Grunde genommen nie auf. Das heißt, ein Mensch verliert nicht aufgrund seiner Diagnose sein Recht auf Selbstbestimmung. Menschen haben auch mit einer Demenz ein Recht auf Selbstbestimmung. Und es gibt aber Entscheidungen, für die ist die Selbstbestimmungsfähigkeit eingeschränkt, weil sie zu komplex für die Person in einer bestimmten Situation sind. Das heißt aber nicht, dass diese Person nie in der Lage ist, diese Entscheidung zu treffen, sondern Entscheidungsfähigkeit ist situationsabhängig und auch kontextabhängig. Wenn Sie sich das selbst vorstellen, fallen Ihnen bestimmt auch solche Situationen ein, wenn es wahnsinnig hektisch ist oder Sie haben schlecht geschlafen oder Sie müssen ganz, ganz schnell eine Entscheidung treffen, sind vielleicht hoch emotionalisiert und fühlen sich in dem Moment gar nicht in der Lage, eine Entscheidung zu treffen. Aber in einer ruhigen Situation, wo Sie nachdenken können, wo vielleicht Menschen Sie unterstützen, die Entscheidung zu treffen, können Sie die Entscheidung noch wunderbar alleine treffen. Und das ist bei Menschen mit Demenz nicht anders.
0: Das ist der entscheidende Ansatz. Sie forschen ja zur Entscheidungsassistenz, also zur Hilfeleistung, die eigene Entscheidung zu treffen. Wie sieht das genau aus?
3: Wir haben die grundlegende These, dass die Selbstbestimmungsfähigkeit nicht nur eine Eigenschaft der Person ist, sondern auch bedingt wird durch die Umwelt, in der die Entscheidung zu treffen ist. Das heißt, wir haben es hier mit einer Wechselwirkung zwischen Personeneigenschaften und Umwelteigenschaften zu tun. Und wir forschen dazu, wie die Umwelt eine Person befähigen kann, selbstbestimmte Entscheidungen zu treffen. Und Umwelt kann dabei sozial sein, also Menschen, die die Person, die die Entscheidung zu treffen hat, befähigen. Aber es können auch räumliche oder dingliche Umwelten sein, die befähigend wirken. Für Menschen mit Demenz sind das vor allem reizreduzierte Umgebungen, weil in der Reizreduktion die Person ihre Aufmerksamkeit besser fokussieren kann auf die Entscheidung, die zu treffen ist, und da ihre Ressourcen abrufen kann.
0: Was passiert aber dann, wenn die betroffene Person Entscheidungen trifft, die für Leib und Leben gefährlich sind? Muss man da nicht zwangsläufig eingreifen?
3: Genau, wenn es zu selbst- und fremdgefährdendem Verhalten kommt, dann ist der Moment gekommen, wo eingeschritten wird. Also vor allem bei fremdgefährdenden Verhalten. Und das Recht auf Selbstbestimmung endet da, wo es die Rechte eines anderen beeinträchtigt. Das heißt, bei fremdgefährdendem Verhalten wird eingegriffen. Selbstgefährdendes Verhalten ist etwas, was dann möglich ist, wenn die Person in der Lage ist, die Konsequenzen ihres Handelns abzuwägen und bereit ist, die Risiken in Kauf zu nehmen. Wenn selbstgefährdendes Verhalten nie erlaubt wäre, dürfte niemand mehr aufs Motorrad steigen oder Skifahren oder Sonstiges tun. Das heißt, wir dürfen uns in Gefahr bringen, wenn wir in der Lage sind, die Risiken abzuwägen und uns trotz Risiken dafür zu entscheiden und so zu verhalten. Aber selbstgefährdendes Verhalten wird dann unterbunden, wenn in Frage gestellt wird, dass die Person noch in der Lage ist, die Konsequenzen des eigenen Handelns zu verstehen und zu beurteilen.
0: Und was ist mit dem Recht auf Unvernunft?
3: Es gibt kein Recht auf Unvernunft, aber es gibt auch keine Pflicht zur Vernunft. Das heißt, nur weil ein Mensch eine unvernünftige Entscheidung trifft, heißt das nicht, dass er nicht mehr entscheidungsfähig ist. Wenn wir keine unvernünftigen Entscheidungen treffen dürften, wenn Sie sich überlegen, ich weiß nicht, vielleicht sind Sie heute mit dem Fahrrad zur Arbeit gekommen und hatten keinen Fahrradhelm auf. Das ist unvernünftig angesichts des Straßenverkehrs und dass eine Kopfverletzung Ihr Leben grundsätzlich verändern kann. Trotzdem ist einem manchmal die Frisur wichtiger als die Sicherheit. Und dazu dürfen wir uns entscheiden. Und auch Menschen mit Demenz sind nicht verpflichtet zu vernünftigen Verhalten. Gleichwohl wird natürlich, wenn in Frage gestellt wird, dass die Konsequenzen der Entscheidung verstanden worden sind und beurteilt werden konnten, wird genauer hingeschaut bei unvernünftigen Entscheidungen. Aber allein, dass eine Entscheidung unvernünftig ist, darf nicht dazu führen, dass die Person in ihrer Selbstbestimmung eingeschränkt wird.
0: Das Recht auf Selbstbestimmtheit hört niemals auf, sagt Julia Haberstroh, Professorin für psychologische Alternsforschung an der Universität Siegen. Ich danke Ihnen.
3: Vielen Dank auch an Sie.
0: Und jetzt hören wir ein Stück des britischen Komponisten Andrew Lewis. Ausgangspunkt sind aufgenommene Interviews mit dementen Menschen und ihren Partnern. Daraus hat er musikalisches Material entwickelt. Die Stimmen wurden in Melodien, Rhythmen und harmonisches Material übersetzt.

0: Daybreak heißt dieser erste Satz von Andrew Lewis, in dem es um den Moment geht, in dem ein Mensch mit Demenz zum ersten Mal bemerkt, dass etwas ganz anders geworden ist. Was bleibt, wenn die Erinnerung geht? Leben mit Demenz, so haben wir den Tag heute genannt und schauen zum Schluss noch einmal auf den praktischen Umgang mit der Krankheit. Wie kann man wohnen, leben, arbeiten? Was leistet die Gesellschaft, um das Leben der Demenzkranken zu erleichtern? Das hat Sophie Jung einmal untersucht.
1: Ihr Fenster steht bereits ungewöhnlich lange offen. Bitte schließen Sie das Fenster.
2: Ein Smart-Home-System für die eigene Wohnung. Darüber informieren sich heute Inge Bernstein und ihr Partner Heinz Windolf. Heinz Windolf hat seit 2023 Demenz, inzwischen Pflegegrad 2. Inge Bernstein sorgt sich sehr um ihn. Im Alltag wird seine Demenz immer belastender.
3: Zum Beispiel der große Gefrierschrank, der war schon ausgeschalten und da musste ich alles wegwerfen.
2: In Parchim können sich Betroffene und Angehörige eine Musterwohnung für Menschen mit Demenz ansehen. Hier gibt es verschiedene digitale Hilfsmittel und Sensoren, die Bewegungen registrieren. Diese erleichtern den Alltag für Personen mit Demenz im Anfangsstadium erheblich, so Sabine Uhlich vom Netzwerk Demenz Parchim.
4: Und das andere ist, dass Angehörige kommen und sagen, also wir haben einen von Demenz betroffenen Angehörigen und wir machen uns große Sorgen, weil die Person ist irgendwie schon mal verloren gegangen, ist bislang immer selbstständig zum Bäcker gegangen und dann kam sie aber vom Bäcker nicht mehr zurück, weil sie die Orientierung verloren hat. Was können wir machen? Oder eben die Tür steht offen. Stundenlang steht die Tür offen und jeder kann in diese Wohnung oder dieses Haus reingehen. Wir brauchen ein System, das uns solche Situationen meldet.
2: Seniorin Inge Bernstein sorgt sich auch darum, dass ihr Partner den Herd einschalten und den Raum längere Zeit verlassen könnte.
5: Im Nu steht die Küche in Flammen. Ja. Und dann geht's ruckzuck, dann brennt die ganze Wohnung.
2: Für den Fall, dass der Herd eingeschaltet, minutenlang aber niemand in der Küche ist, die Minutenzahl wird selbst festgelegt, springt die Technik ein. Dazu ist gegenüber vom Herd ein unauffälliger Sensor angebracht.
6: Keine Bewegung wird mehr registriert, dann meldet wieder das Tablet und wenn niemand reagiert, schaltet der Herd ab.
2: Laut Sabine Uhlich kommt es auch häufig vor, dass Menschen in ihrer Wohnung stürzen und zu spät gefunden werden. Das Problem werde gelöst durch einen Sturzmelder oder Inaktivitätsmelder. Viele der Hilfsmittel werden über Tablets und Smartphones bedient. Sabine Uhlich zufolge lernen auch ältere Menschen schnell, die Smart-Home-App zu nutzen. Anfangs, so Sabine Uhlich, müssten sich die Betroffenen und Angehörigen an das technisch ausgestattete Zuhause gewöhnen.
4: Aber das geht in der Regel ganz schnell und große Erleichterung. Wirklich große Erleichterung. Die sagen, oh, ich schlafe wieder.
2: Angehörige wie Inge Bernstein können die Hilfsmittel bei der Pflegekasse beantragen. Bei allen Anbietern solcher Assistenzsysteme gehört zum Service dazu, dass eine Fachperson zu einem nach Hause kommt, um die Geräte zu installieren. Für Inge Bernstein und ihren Partner ist das ein Schritt in einen Alltag mit weniger Sorgen.
0: Soweit Sophie Jung über selbstbestimmtes Wohnen mit Demenz. Dass dies nicht so einfach ist, wie es klingt, liegt auf der Hand. Das möchte ich jetzt mit Professor Martina Röß besprechen. Sie forscht am Deutschen Zentrum für neurodegenerative Erkrankungen und lehrt an der Fakultät für Gesundheit und Pflegewissenschaft der Uni Witten-Herdecke. Guten Tag, Frau Röß.
7: Hallo, Herr Sonnenschein, danke für die Einladung.
0: Wir haben gerade schon ein paar Beispiele gehört, was man tun kann, um Demenzkranken das Leben zu erleichtern. Was gibt's da noch?
7: Ich würde das noch aus der Perspektive von Kommunikation und Interaktion argumentieren wollen. Wir sehen ja, dass das ein zentrales Element in der Beziehung zwischen Personen ist, vor allen Dingen mit der Person mit Demenz. Und da ist mir eigentlich immer wichtig, dass man ein Grundverständnis davon entwickelt, was verändert sich denn in der Demenz, um dann entsprechend reagieren zu können. Also wenn man bei dem Beispiel mit dem Smart Home bleibt, dann ist ja eben die Frage, wenn ich jetzt als Person Wortfindungsstörungen habe, also als Person mit Demenz Wortfindungsstörungen haben, würde denn diese App verstehen, dass ich jetzt eigentlich über den Herd spreche, wenn ich im Grunde genommen nicht das Wort Herd finde? Und ich glaube, das ist eigentlich ein ganz gutes Beispiel, dass wir auch darüber nachdenken müssen, wenn jetzt Personen mit Demenz zum Beispiel alleine leben, ob sie dann zum Beispiel auch und wenn ja, in welcher Form von dieser Art von Smart House profitieren würden. Wir sehen, dass gerade eben die Kommunikation und Interaktion sich ja verändert, wenn ich eine Demenz entwickle. Und insofern wir immer wieder mit Fragen konfrontiert werden, insbesondere von Angehörigen, was kann ich denn tun, damit wir uns besser verstehen können. Und unsere Argumentation ist eigentlich immer, dass man sich ein bisschen damit beschäftigen muss, was sich denn die Demenz durch die Demenz verändert. Und Kommunikation, Interaktion, sich auf die Situation einlassen, zu verstehen, dass vielleicht heute Morgen das gut funktioniert hat, am Nachmittag aber vielleicht nicht so gut funktioniert hat, zu realisieren, dass ich vielleicht komplexe Sachen nicht mehr so richtig verstehen kann. Das heißt, ich muss darüber nachdenken, wie kann ich vielleicht Sätze verkürzen, indem ich mich auf das Wesentliche konzentriere. Wie kann ich in der Kommunikation, wenn ich zum Beispiel gemeinsam am Frühstückstisch sitze und ich merke, dass die Person auf ihre Frühstückssachen guckt und gar nicht weiß, was sie damit anfangen soll, wie kann ich dann zum Beispiel gestisch unterstützen, also das heißt, indem ich vielleicht das Messer in die Hand gebe und die Person dann sich erinnert, ach so, mit dem Messer kann ich ja quasi die Butter auf das Brot schmieren. Also das ist uns sehr wichtig, weil wir da sehen, das macht sehr viele Konflikte in diesem Nichtverstehen der Angehörigen, was denn die Person jetzt gerade möchte. Und deswegen wäre mir das, ist uns das wichtig.
0: Wenn man jetzt das Zuhause mal weitet und in einen Stadtraum geht, der ja ganz anderen Maßgaben folgt, welche Chancen sehen Sie, dass auch Stadträume zu Lebensorten für Menschen mit Demenz werden?
7: Also ich denke mal, der Vorteil ist, dass wir quasi ein bisschen besser verstehen, was denn eigentlich passiert, wenn wir eine Demenz entwickeln. Und wir wissen zum Beispiel, dass in der Alzheimer-Demenz die Orientierungsfähigkeit relativ schnell verloren geht. Wenn ich jetzt aus einer pflegerischen Perspektive auf Orientierung gucke, dann stellen wir selten die Frage, ja, wie orientieren Sie sich denn? Also ich persönlich bin zum Beispiel eher eine, die sich an Häusern orientiert. Ich kann mich eher erinnern, ob da ein roter Backsteinhaus war, aber nicht so sehr, wie der Straßenname ist. Das heißt, wenn ich eben auch nachvollziehen kann, wie bewege ich mich denn im öffentlichen Raum, wie finde ich denn den Ort, zu dem ich hingehe, dann sehen wir eben aus, aus

0: aus, weil ich mich eben unsicher fühle.
1: Die Zahl der Demenzkranken wird zunehmen und die Frage bleibt dann, wer kümmert sich in Zukunft um demente Menschen? Und ich bitte um eine kurze Antwort.
0: Angehörige, wenn sie da sind, Freunde, Bekannte, die zum sozialen Netzwerk gehören. Und wir sehen natürlich, dass angesichts einer höheren Anwesenheit von einer höheren Nichtanwesenheit von sozialen Umfeld, institutionelle Pflege unter Umständen das Maß der Dinge sein wird, was natürlich mit anderen Implikationen verbunden ist, weil wir ja eher zu wenig im professionellen System haben.
1: Kommunikation ist alles, sagt Professor Martina Röß von der Fakultät für Gesundheit und Pflegewissenschaft der Uni Wittenherdecke und dem Deutschen Zentrum für neurodegenerative Erkrankungen. Vielen Dank.
0: Herzlichen Dank, Herr Sonnenschein.
1: Zum Schluss wollen wir noch einmal mit einer Betroffenen sprechen, die Pflege eines Angehörigen geschultert und gemeistert hat. Katrin Seifert ist Journalistin und Autorin des Buches Lückenleben über die Alzheimer-Erkrankung ihres Mannes. Er war selbst Arzt und erkrankte bereits Anfang 50 an Alzheimer. Guten Tag, Frau Seifert.
2: Hallo von Hamburg, auch von mir. Vielen Dank für die Einladung.
1: Frau Seifert ist ein Pseudonym. Warum war Ihnen Anonymität so wichtig, als Sie das Buch geschrieben haben?
2: Nee, streng genommen war es nicht mir wichtig, sondern meinen Kindern, die damals noch in die Schule gegangen sind und die zu Recht gesagt haben, Mama, wir wollen nicht sofort von jeder Ecke links und rechts angesprochen werden auf das Buch. Und dem habe ich gerne nachgegeben und habe mir für das Buch einen anderen Namen gegeben, nämlich den meines Großvaters. Ich selber heiße Wilkins, also ganz anders.
1: Wie sind Sie denn mit dem Schock umgegangen in quasi so jungen Jahren mit einer solchen Krankheit konfrontiert zu werden? Da rechnet man ja nicht mit.
2: Ich habe wahrscheinlich die Buntwäsche gemacht. Wenn drei Kinder da sind, ein Hund, wir hatten Corona und dann noch eine solche Diagnose, dann ist, glaube ich, das tunlich Sinnvollste, schnell die Sachen abzuarbeiten und sich das Denken zu verbieten.
1: Haben Sie weitläufig Hilfe gehabt oder hat Ihnen da Unterstützung gefehlt?
2: Beides. Also wir sind in unserem kleinen Stadtteil sehr offen damit umgegangen und ich habe berührende Hilfe von jedem bekommen, von den Nachbarn, von Freunden, von meiner Familie, von der Penny-Filialleiterin, die auch einen Blick auf meinen Mann geworfen hat, wenn der mal einkaufte und gar nicht sein Portemonnaie dabei hatte. Und trotzdem könnte man jeden Tag noch 10 Hände mehr gebrauchen, die mit anpacken.
1: Wie war das in der persönlichen Beziehung? Wie haben Sie sich als Paar gefühlt? Wurde es eher distanzierter oder gar inniger?
2: Es wurde anders. Die Sprache wurde anders. Also sie war vielleicht weniger intellektuell, aber eine Intimität haben wir trotzdem noch hingekriegt. Damit meine ich das jetzt nicht körperlich, sondern tatsächlich eine berührende, uns berührende Intimität, die mit Blicken auskommt oder ja manchmal auch noch mit albernen Karlauern, die funktioniert haben.
1: Und wie geht man mit dem Verlust einer Person um, obwohl sie ja noch da ist? Man nennt das, glaube ich, weiße Trauer.
2: Das wird so gesagt, weil der Erkrankte ja noch nicht verstorben ist, aber sich schon immer weiter entzieht und entfremdet. Ich glaube, da geht jeder sehr individuell damit um. Ja, die einen werden pragmatisch und leisten schon ganz viel vorausschauende Vorsorgedienste. Die anderen werden romantisch und besuchen nochmal die Orte. Wir haben uns fürs Feiern und Singen entschieden und hatten einmal im Monat einen sehr lauten, sehr launigen Musikabend mit für meine Kinder manchmal unerträglich schlimmen Schlagergesängen aus den 70ern.
1: Das hört sich jetzt alles so an, als könnte man diese Krankheit auch als Fest gestalten. Tatsächlich aber fühlt man sich ja auch als Angehörige, als Opfer dieser Erkrankung.
2: Nee, beides nicht. Also ich habe das nie als Fest begriffen und ich verwehre mich auch immer so gegen den Kitsch. wie bei Honig im Topf, im Kopf, dass man das so ganz wahnsinnig sonnenuntergängig schön gestalten kann. Aber als Opfer habe ich mich auch nicht gefühlt und ich glaube, gegen

0: den Begriff hätte sich auch mein Mann gewehrt, noch viel mehr, weil er ja das eigentliche Opfer dieser Erkrankung ist. Das ist einfach mal ein Brocken, den wir so vor die Füße gerollt bekommen haben.
1: Wie kann man denn Arbeit und Pflege so vereinbaren, dass man weder einen Pflegeburnout bekommt, noch in die Altersarmut abrutscht?
0: Ja, das ist eine gute Frage und tatsächlich habe ich mich damit selber beruflich auch ein bisschen beschäftigt, weil ich bislang immer jungen Frauen nach der Babypause einen neuen Job gesucht habe. Das war mein Beruf. So, und nach der Erkrankung von meinem Mann habe ich das so ein bisschen erweitert und berate tatsächlich pflegende Angehörige und auch den Mittelstand. Was kann man denn tun, damit nicht das eine oder das andere eintritt, damit nicht sofort die pflegenden Angehörigen in eine zu kleine Teilzeit rutschen müssen und andererseits auch nicht in den Burnout. Da gibt es ganz verschiedene originelle Ideen, die man so sammelt und ausüben kann. Da kann man sich zum Teil ganz überraschen lassen. Ich habe ein Jahr lang gesammelt und gesucht, was es für Möglichkeiten gibt. Eine Firma hat zum Beispiel rosafarbene Pflegeparkplätze eingerichtet, die man anfahren kann, ansteuern kann, wenn man mit seinen Erkrankten morgens noch zum Arzt und dann schnell zur ersten Konferenz. Jetzt sind alle Parkplätze belegt. Zack, dann nehme ich halt die zwei, die für mich oder für unsere Situation freigehalten sind. Und das fand ich eine ganz tolle, ein ganz kleines Beispiel, aber eine tolle Möglichkeit zu helfen, auch wenn es manchmal nur eine symbolische Hilfe ist.
1: Haben Sie dieses Buch auch mit dem Ansatz geschrieben, anderen Menschen helfen zu können? Und wie kommen diese Menschen zu Ihnen?
0: Meistens übers Telefon, dass sie mich anrufen, im Internet suchen und mich kontaktieren und erstmal fragen, was ich für eine Nudel bin und ob man so die gleiche Wellenlänge hat. Ich glaube, das wäre vermessen, wenn ich sage, ich schreibe das Buch, um anderen zu helfen. Es würde ja schon unterstellen, dass ich den richtigen Weg gefunden hätte. Das finde ich vermessen und kitschig, aber ich kann ein paar Möglichkeiten aufzeigen und vielleicht gelingt es dann, ein oder zwei oder drei kleine Tipps zu übernehmen und ins eigene Leben zu verstoffwechseln, um es damit leichter zu machen. Und so ist mir damals auch geholfen worden. Jeder hat ein kleines bisschen gegeben und aus vielen kleinen Steinchen wurde dann ein Mosaik der Barmherzigkeit. So. Das klingt jetzt auch schon kitschig. Es wurde ein Bild, das mir geholfen hat.
1: Manchmal ist Kitsch auch ganz schön. Es ist wichtig, sich nicht als Opfer zu fühlen, sagt Katrin Seifert, Journalistin und Autorin des Buches Lückenleben über die Alzheimer-Erkrankung ihres Mannes. Erschienen ist es bei DVH. Ich danke Ihnen für das Gespräch.
0: Ich auch. Vielen Dank.
1: Und das war es auch schon wieder in unserer Folge zur Alzheimer-Demenz. 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Und da sind wir, der Tag, ein Thema, viele Perspektiven, natürlich auch. 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Ich bedanke mich fürs Zuhören. Mein Name ist Ulrich Sonnenschein und morgen ist wieder ein neuer Tag.
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2: Guten Abend, ich begrüße Sie zur Tagesschau. Nach der jüngsten Niederlagenserie der CDU bei 3 Landtagswahlen hat Bundeskanzler Merz heute den Rückhalt der Unionsfraktion im Bundestag gesucht. Merz hatte zuvor angekündigt, er wolle sowohl als Bundeskanzler wie auch als Chef der CDU an seinem Kurs festhalten. Die Fraktionsspitze forderte, die verabredeten Reformen müssten jetzt so schnell wie möglich umgesetzt werden.
3: Der Außenkanzler auf rein innenpolitischer Mission. Seine USA-Reise abgesagt. Er werde in Berlin gebraucht. Dort stellt er sich heute der Unionsfraktion im Bundestag. Angesichts anhaltend schlechter Umfragewerte ist die Stimmung in der Fraktion angespannt. Viele Abgeordnete sehen den Kanzler in der Verantwortung. Von einer Personaldebatte heute zumindest auf offener Bühne aber kein Wort. Es soll um Aufarbeitung gehen. Das starke Abschneiden von AfD und Linke sei keine reine Protestwahl, sondern
4: dass darüber hinaus eben auch der Fingerzeig auf bestimmte thematische Leerstellen gegeben worden ist. Damit müssen wir uns beschäftigen, das müssen wir annehmen und damit und daraus müssen wir dann auch die entsprechenden Lehren ziehen.
3: Am Reformkurs will die Union festhalten, betont auch CSU-Landesgruppenchef Hoffmann. Bei Gesundheit, Rente und Pflege gäbe es aber eine Gerechtigkeitsdebatte. Die Menschen hätten kein Problem mit Reformen, aber
5: das ist ja ein Problem damit, wenn in einem Bereich Reformen stattfinden und in einem anderen Bereich sich nichts tut, weil eben dann als Antwort kommt, ihr kürzt mit dem GKV-Spargesetz im Bereich der gesetzlichen Krankenversicherung, das betrifft uns, aber eure Ministerien, die werden immer fetter.
3: Nach knapp 3 Stunden endet die Fraktionssitzung. Alles sei auf den Tisch gekommen. Die Fraktion habe über die verlorenen Wahlen gesprochen und auch über den Kanzler.
6: Da hat sich auch keiner zurückgehalten. Auch Skepsis in der Partei gegenüber dem Bundeskanzler wurde klar und offen angesprochen. Und trotzdem hat der Bundeskanzler die Fraktion hinter sich.
3: Heute Abend kommt es noch zu einem weiteren Treffen in kleiner Runde mit Kabinettsmitgliedern von Union und SPD im Kanzleramt.
2: Und Markus Preis ist jetzt vor dem Kanzleramt in Berlin. Worum geht's denn bei dem Treffen konkret?
7: Ja, zunächst muss man mal sagen, dass das etwas ist, was es in Berlin zuletzt eher selten gab, nämlich keine Krisensitzung, sondern eine Arbeitssitzung, die länger schon verabredet ist. Nach den Landtagswahlen will man sich zusammensetzen, überlegen, wie geht man jetzt weiter vor, zum Beispiel bei der Rentenreform oder auch bei der Pflegereform. Die Kanzleramtschefin Nina Wagen hat dazu eingeladen. Der Innenminister ist da, die Arbeitsministerin, der Gesundheitsminister. Also man will da auch zeigen, es gibt hier in Deutschland eine Regierung, die sich um Gesetze kümmert. Es geht nicht jeden Tag darum, ob Friedrich Merz jetzt zurücktritt, und der ist heute Abend bei dem Treffen auch gar nicht dabei.
2: Am Nachmittag hat sich Kanzler Merz der Unionsfraktion gestellt. Wie stark ist der Rückhalt?
7: Ja, auf jeden Fall ist der Aufstand offenbar ausgeblieben. Böse Zungen sagen sogar, da hätte er auch durchaus nach New York reisen können. Es gab Kritik an ihm, auch scharfe. Die hat er auch angenommen, eine Mitverantwortung auch für das schlechte Ergebnis mit eingeräumt. Aber es gab eben auch die anderen Stimmen, unter anderem von Carsten Wildberger, dem Digitalminister. Der hat ja selber meine Firma geleitet und der hat den Abgeordneten gesagt, was macht man, wenn es einer Firma schlecht geht? Dann redet man nicht die Firma noch schlechter, sondern man überlegt sich, was sind jetzt die nächsten Schritte, was ist zu tun? Und Friedrich Merz hofft wahrscheinlich, dass die Abgeordneten diesen Spirit mitnehmen. Jetzt sind 6 Monate Zeit bis zu den nächsten Landtagswahlen im April im Saarland, in Schleswig-Holstein und in Nordrhein-Westfalen.
2: Dankeschön, Markus Preis in Berlin. Die Bundesregierung hat den angekündigten Tankrabatt auf den Weg gebracht. Er sieht eine Steuersenkung auf Benzin und Diesel um etwa 17 Cent pro Liter vor. Noch in dieser Woche sollen Bundestag und Bundesrat zustimmen, so dass das Vorhaben wie geplant zum 1. Oktober in Kraft treten kann. Die Entlastung an den Zapfsäulen soll dann bis zum Jahresende gelten. Der linken Bundestagsabgeordnete Ferhat Kocak zieht sich vorerst aus der Öffentlichkeit zurück. Zudem lasse er seine Arbeit im Innenausschuss des Parlaments ruhen, teilte die linken Fraktion mit. Kocak steht massiv unter Druck, weil er mit einem vorbestraften Mitglied eines Berliner Familienclans gechattet hatte. Zudem war Kocak auf der Wahlparty der Linkspartei am Sonntag mit einem mutmaßlichen Terrorunterstützer fotografiert worden. Und damit ins Ausland. Für ihn war es heute die letzte große Rede bei der Vollversammlung der Vereinten Nationen in New York. Ende des Jahres scheidet UN-Generalsekretär Guterres aus dem Amt. Zum Auftakt der Generaldebatte mahnte er, die Konflikte in der Welt zu beenden. Mit Spannung wurde die Rede von US-Präsident Trump erwartet. Er warf Iran vor, ein Abkommen über die Öffnung der Straße von Hormuz bis nach den Kongresswahlen in den USA zu verzögern.
8: Sein Auftritt diesmal ohne Panne. Im vergangenen Jahr waren Präsident Trump und seine Frau auf der Rolltreppe stecken geblieben. Heute funktioniert sie. Doch so freundlich das Entree, so scharf seine Drohungen Richtung Iran. Er stehe vor einer weitreichenden Entscheidung, so Trump. Wird es einen Deal mit dem Iran geben, der es ihnen möglich macht, ein großartigeres Land aufzubauen, als es jemals zuvor war? Oder schicke ich sie in die Hölle? Ohne Überlebenschance, ohne Hoffnung, wieder groß zu werden für Generationen. Aber ich glaube an einen Deal, gleich nach den Zwischenwahlen. Trump weiß, der Iran-Krieg ist unpopulär in den USA. Am Rande der Generalversammlung könnte es zu einem Treffen mit Irans Präsident Pezeshkian kommen. 120 Staats- und Regierungschefs versammeln sich in dieser Woche in New York. In Reden, aber auch in vielen Gesprächen abseits der großen Bühne geht es um Krisen, Kriege, künstliche Intelligenz.
9: Immer wieder wird es darum gehen, wie man zu einer Deeskalation kommen kann. Wir dürfen es nicht zulassen, wir dürfen es nicht akzeptieren, dass diese Krisen und Konflikte sich immer weiter verschärfen. Und wo, wenn nicht hier und wann, wenn nicht jetzt, fangen wir damit an.
8: Auch Trump lobt die internationale Zusammenarbeit, zur Überraschung vieler in New York.
10: Der schärfste Kritiker der Vereinten Nationen gibt sich diesmal versöhnlicher als sonst. Vielleicht auch deshalb, weil Trumps Außenpolitik derzeit extrem unpopulär ist in den USA. 71% der Amerikanerinnen und Amerikaner lehnen seinen außenpolitischen Kurs ab.
2: Am Rande der UN-Generalversammlung haben die USA, Dänemark und Grönland ein Sicherheitsabkommen unterzeichnet. Die dänische Ministerpräsidentin Frederiksen erklärte, das Abkommen erkenne die territoriale Souveränität Dänemarks und das Selbstbestimmungsrecht der Grönländer an. Zuvor hatte US-Präsident Trump angekündigt, zwei große Militärstützpunkte auf der Arktisinsel zu errichten. Trump hatte in der Vergangenheit Gebietsansprüche auf Grönland erhoben und damit die NATO-Partner vor den Kopf gestoßen. Eine Einigung gibt es auch bei den Sanktionen wegen des russischen Überfalls auf die Ukraine. Die EU hat sich auf die Verlängerung der Strafmaßnahmen gegen etwa 3000 kremlnahe Personen und Organisationen geeinigt. Der Kompromiss sieht vor, dass diese erstmals für 3 Jahre statt nur 6 Monate gelten. Im Gegenzug werden 2 russische Oligarchen auf Druck von Frankreich, der Slowakei und Luxemburg ausgenommen. Dagegen hatte es bis zuletzt heftige Proteste gegeben. Tina Hassel in Brüssel, warum werden die 2 Oligarchen von der Sanktionsliste gestrichen?
11: Diese Verhandlungen laufen hinter verschlossenen Türen. Offiziell gibt es da keine Begründung. Aber Frankreich soll auf die Streichung des Stahloligarchen Usmanov gedrängt haben, um französische Staatsbürger freizubekommen, die in Aserbaidschan im Gefängnis sitzen. Und Aserbaidschan drängt schon lange darauf, Usmanov von den Sanktionen zu befreien. Anders liegt es im Fall des russischen Bankenmagnaten Friedman. Der verklagt nämlich Luxemburg auf rund 16 Milliarden Euro Schadensersatz, weil sein Vermögen dort eingefroren ist. Das wäre fast die Hälfte des Staatshaushalts und da scheint Luxemburg kalte Füße bekommen zu haben.
2: Ist denn die heutige Entscheidung ein normaler Kompromiss oder ist die EU erpressbar geworden?
11: Es ist schon ein Sündenfall, weil erstmals Personen nicht per Gerichtsentscheid von der Sanktionsliste genommen werden, sondern aufgrund von politischem Druck. Deshalb ist das jetzt so wichtig, damit das nicht weiter Schule macht, dass die Sanktionen jetzt direkt für 3 Jahre verlängert wurden. Denn runternehmen kann man in dieser Zeit niemanden. Aber für neue Sanktionen ist das Signal fatal, nämlich politischer Druck scheint zu wirken. Und schlimmstenfalls könnten noch andere Länder auf die Idee kommen, EU-Bürger festzusetzen, um Druck auszuüben und das zu erreichen.
2: Informationen von Tina Hassel in Brüssel. Vielen Dank. Auf dem US-Luftwaffenstützpunkt Spangdahlem in Rheinland-Pfalz ist ein Kampfjet vom Typ F-16 abgestürzt. Der Pilot habe sich mit dem Schleudersitz retten können und werde medizinisch versorgt, teilte die US-Luftwaffe mit. Die Ursache des Unglücks werde noch untersucht. In Spangdahlem ist eine F-16-Kampfjet-Staffel mit rund 20 Flugzeugen stationiert. Bei Herzinfarkt denken viele an stechenden Schmerz in der linken Brust, der in den Arm ausstrahlt. Doch das sind die Symptome für Männer. Frauen erleben einen Infarkt oft völlig anders. Nur ein Beispiel dafür, dass die Medizin oft noch zu stark auf den männlichen Körper ausgerichtet ist. Helfen soll nun eine Allianz für Frauengesundheit, die heute in Berlin gegründet wurde. Denn falsche Diagnosen können fatale Folgen haben.
12: Simone von Polheim hatte einen Herzinfarkt und keiner hat es gemerkt. Im Urlaub spürt sie plötzlich starke Schmerzen im Bauch, Übelkeit, Erschöpfung. Im Krankenhaus hält man ihre Schmerzen für Muskelkater.
13: Das Schlimme war halt, jetzt so im Nachhinein, dass ich zu jeder Zeit hätte sterben können. Und das macht mich halt, das hat mich auch sehr lange verfolgt.
12: 1200 Frauen kommen im Jahr zu Chefarzt Michael Becker in Deutschlands erstes Frauenherzzentrum in Würselen bei Aachen. Er sieht hier täglich, welche Folgen verspätete oder falsche Diagnosen bei Frauen haben können.
14: Das sind häufig eher Beschwerden, enge Gefühle, die in den Hals ausstrahlen, in den Unterkiefer, in den Nacken, in den Rücken. Kann aber auch Übelkeit sein, Bauchschmerzen.
12: Diese Symptome können Vorboten eines Herzinfarkts sein. Christine Hesse konnte über Jahre diese Schmerzen nicht einordnen. Ärzte hatten ihr immer wieder gesagt, sie sei zu sensibel, bis ihr hier geholfen wurde.
15: Ein halbes Jahr später hätte ich einen Herzinfarkt bekommen. Und ob man den überlebt, wäre dann eben auch die Frage gewesen.
12: Jahrzehntelang richteten sich viele Studien, die Dosis von Medikamenten und Behandlungen vor allem an männlichen Patienten aus.
14: Wir müssen ein Umdenken in der Gesellschaft erreichen. Wir brauchen Unterstützung von der Politik. In der Lehre muss sich was ändern. Die jungen Kolleginnen und Kollegen müssen früh im Studium schon lernen, dass Frauen anders zu behandeln sind als Männer.
12: Simone von Polheim hat Glück gehabt. Ihr wurden rechtzeitig Stents eingesetzt, damit ausreichend Sauerstoff zu ihrem Herzen gelangt.
2: Die Star-Wars-Filme machten ihn weltberühmt. Regisseur, Produzent und Drehbuchautor George Lucas. Und auch in der Kunstszene ist er aktiv. Da möchte Lucas gerade denen eine Bühne bieten, die nicht so bekannt sind. Comic-Künstlern zum Beispiel. Deshalb hat er ein eigenes Museum eröffnet. Trotz des futuristischen Aussehens sollen dort nicht nur Science-Fiction-Fans auf ihre Kosten kommen.
16: So sieht ein Statement aus. Wie ein Raumschiff thront Lucas Museum für erzählende Kunst über Los Angeles. Und natürlich dürfen die Exponate seiner Star-Wars-Sammlung nicht fehlen. Doch Lucas will hier allen Formen visuellen Erzählens Raum geben. Malerei, Comic, Fotografie und Illustration. Es ist mir extrem wichtig, Illustratoren zu würdigen, Künstler, die bereits geschriebene Geschichten in Bilder übersetzen. Die meisten dieser Geschichten sind Mythen. Sie sind nicht real, aber die Illustrationen machen sie real. Frida Kahlo neben Banksy. Dazu anders als in klassischen Museen, kaum Erklärungen und Kontext. Vieles stammt aus der seit Jahrzehnten aufgebauten Sammlung von George Lucas und seiner Frau Melody Hobson. Fast 1 Milliarde US-Dollar haben sie für das Projekt ausgegeben, aus ihrem privaten Vermögen. Wir haben uns an keine Regeln gehalten. Wir haben nie in einem Museum gearbeitet. Wir haben keine Doktortitel. Wir haben es einfach gemacht. George und ich haben ein weißes Blatt Papier genommen und gesagt, so soll es werden. Also haben wir einige Regeln gebrochen und manchen gefällt das nicht. Uns aber schon. Demokratisierung der Kunst oder eine Ansammlung von Beliebigkeit. Kritiker sind gespalten. Besucher des Museums können das ab jetzt selbst beurteilen.
2: 0 Punkte, 16 Gegentore, Tabellenschlusslicht. Für Fußball-Bundesligist Borussia Mönchengladbach hat die Saison denkbar schlecht begonnen. Jetzt soll er es richten. Alexander Blessin, zuletzt mit St. Pauli in die zweite Liga abgestiegen, wird neuer Trainer der Gladbacher. Er folgt auf Eugen Polanski, der nach nur 3 Spielen entlassen wurde. Und nun die Wettervorhersage für morgen, Mittwoch, den 23. September.
17: Das Hoch, das Richtung Baltikum zieht, ist auch morgen in weiten Teilen des Landes wetterwirksam. In der Nacht klart der Himmel, verbreitet auf, in manchen Tälern bildet sich Nebel. Sobald sich am Tag regionale Nebelfelder aufgelöst haben, besonders im Süden und in der Mitte sonnenscheinreiches Wetter. Vor allem im Nordwesten, teilweise dichte Wolken, vom Emsland bis zur Nordsee regnet es am Abend. In der Nacht 15 bis 0 Grad, am Tag 15 Grad im Erzgebirge und 24 Grad rund um den Kaiserstuhl. Am Donnerstag vor allem in der Osthälfte Schauer und einzelne Gewitter. Im Westen und Südwesten wird es am sonnigsten. Am Freitag im Norden und Nordosten mehr Wolken als Sonne, örtlich Schauer. Sonst Sonne, nachdem sich der Nebel aufgelöst hat. Ähnliches Wetter am Samstag.
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18: Aus dem Studio von NDR Info in Hamburg mit Sebastian Ottowitz. Guten Abend. Es ist heute Tag 2 nach den Wahlen in Mecklenburg-Vorpommern und Berlin, die ja so unterschiedliche Ergebnisse gebracht haben, bei denen aber jeweils die politische Mitte klar an Zustimmung eingebüßt hat. Besonders dramatisch die CDU in Mecklenburg-Vorpommern, gescheitert an der 5%-Hürde. Katerstimmung in der Union. Heftige Kritik auch am Kanzler und Parteichef Merz. Der hatte viel Gegenwind schon geahnt, deshalb auch frühzeitig seine Reise zur UN-Generalversammlung nach New York abgesagt, damit er unter anderem heute dabei sein kann. Heute Nachmittag hat sich Friedrich Merz den Abgeordneten der Unions-Bundestagsfraktion gestellt. Unsere Korrespondentin Katrin Aue hat den Tag auf den Fluren vor dem Fraktionssaal der Union verbracht. Wie viel Kritik gab es an Friedrich Merz?
19: Ja, ich habe vorher schon in den Gesprächen ganz kurz vor Beginn der Sitzung herausgehört, dass so ein richtiges Scherbengericht das wohl nicht werden würde. Klar, da wollten ein paar Abgeordnete ein bisschen Dampf ablassen, aber ich war schon vorher fast erstaunt, wie wenig ich da zu hören bekam. Und so scheint es dann auch tatsächlich gewesen zu sein. Nach Angaben von Teilnehmern ist offenbar recht offen und klar diskutiert worden. Ich habe zum Beispiel gehört, da hat sich keiner zurückgehalten. Auch Skepsis gegenüber dem Bundeskanzler persönlich ist demnach durchaus angesprochen worden, zum Beispiel an seinem Kommunikationsstil. Ein einzelner Abgeordneter ist angeblich auch recht eindringlich seine Kritik losgeworden, hat dafür offenbar auch Applaus bekommen. Aber es fielen hinterher auch Worte wie war entspannt oder war konstruktiv. Und die meisten, die rauskamen, wirkten, als seien sie eher so gelöster Stimmung.
18: Das heißt auch, dein Eindruck nach dem heutigen Tag, Merz, hat den nötigen Rückhalt in seiner Fraktion.
19: Es macht schon den Anschein. Hinterher habe ich fast unisono gehört, die Fraktion steht trotz allem hinter dem Kanzler. Er hat unsere Rückendeckung. Also von ernsthaften Rücktrittsforderungen in der Sitzung kann offenbar keine Rede sein. Ich habe auch gehört, die Stimmung sei der Situation angemessen gewesen. Nach einem ja historisch schlechten Wahlergebnis in Mecklenburg-Vorpommern keine Sektstimmung, eher Trauerfeier, hat ein Abgeordneter gesagt. Aber Personaldebatten, die können wir uns jetzt eben nicht leisten, hieß es dann. Angesichts der Lage, in der wir sind, geopolitisch, wirtschaftlich, aber auch was den Zustand der Sozialsysteme in Deutschland angeht. Und genau da bei den Reformen, da müssen wir jetzt Kurs halten, das habe ich öfters gehört.
18: Ja, der Kurs, das ist ja die spannende Frage. Wie wird die Union sich da ausrichten in den kommenden Tagen, Wochen, Monaten? Irgendwie muss man ja Wähler wieder für sich gewinnen. Weiß man da nach dem heutigen Tag mehr, wie Merz das angehen will?
19: Tja, also erstmal kam offenbar ganz gut an, dass er sich durchaus auch etwas selbstkritisch geäußert haben soll in der Sitzung. Er hat offenbar auch Fehler eingeräumt und dann hat er laut einigen Teilnehmern erklärt, wie er eben in den kommenden Monaten vorgehen will. Erstens die geplanten Reformen in Rente, Pflege, Steuern und so weiter umsetzen und da auch, so höre ich, durchaus standhaft bleiben gegenüber möglichen, in Anführungsstrichen, Aufweichversuchen der SPD. Aber andererseits hat er offenbar auch heute wieder das Wort Gerechtigkeit in den Mund genommen. Also die Wahrnehmung, die er auch gestern schon nach einer Sitzung geschildert hat, dass viele Menschen in unserem Land sich abgehängt fühlen, sich nicht mitgenommen fühlen, auch in seiner Wahrnehmung mittlerweile, und dass es eben gelte, diese wieder besser anzusprechen. Aber wie genau diese beiden Seiten zusammengebracht werden sollen, das ist mir auch nach der Fraktionssitzung etwas unklar geblieben.
18: Am Ende muss es ja irgendwie gehen mit der SPD, mit dem Koalitionspartner zusammen. Jetzt am Abend gibt es auch ein Treffen von Vertretern der Union mit der SPD im Kanzleramt. Worum geht es da genau, kannst du uns das sagen?
19: Dort treffen sich offenbar Kanzleramtschefin Nina Wagen, Arbeitsministerin Bärbel Baas, Gesundheitsminister Carsten Linnemann und weitere Verhandler. Angeblich geht es dort darum, sich weiter abzustimmen, wie es in der Pflege- und Rentenreform weitergehen soll. Beim Thema Rente gibt es ja in der Union ein wenig Unruhe. Da habe ich heute wieder mehrfach gehört, Ministerin Baas von der SPD solle endlich mal den Gesetzentwurf oder die Gesetzentwürfe dafür vorlegen, damit man da weiterkomme und vielleicht auch diese dauernden Diskussionen beendet werden können, zum Beispiel über die geplante Abschaffung der sogenannten Rente mit 63. Das ist ja mittlerweile fast ein Dauerbrenner. Also vielleicht kann es am Abend bei Rente und Pflege ein paar Schritte vorangehen.
18: Katrin Aue aus unserem Hauptstadtstudio. Ja, auch die SPD, die hatte heute ihre Fraktionssitzung und da ist dann auch ganz deutlich nochmal geworden, dass die SPD bei den vereinbarten Reformen nochmal nachbessern will. Ruth Kirchner.
20: Vor der Fraktionssitzung lobt Matthias Miersch das klare Profil von Manuela Schwesig in Mecklenburg-Vorpommern. Es klingt, als wolle der Fraktionschef damit auch den Kurs der SPD im Bundestag beschreiben.
21: Ein Weiter-so kann es nicht geben. Wir müssen zur Kenntnis nehmen, dass weite Teile der Bevölkerung jedenfalls an einigen Stellen sehr verunsichert sind.
20: Die abschlagsfreie Rente nach 45 Beitragsjahren sei daher ein elementares Gerechtigkeitsthema, betont Miersch. Ebenso wie Reformen im Gesundheitsbereich, die viele nur als Leistungskürzungen wahrnehmen würden. Und als wäre das noch nicht genug, hat der Kanzler selbst der SPD ein weiteres Gerechtigkeitsthema beschert. Dass Merz gestern das Nebeneinander von gesetzlicher und privater Krankenversicherung als Gerechtigkeitsproblem bezeichnet, findet Miersch wirklich gut.
21: Wir setzen uns seit vielen, vielen Jahren für eine solidarische Bürgerversicherung ein. Da ist die CDU soweit wahrscheinlich noch nicht. Aber es könnte ein Momentum sein, strukturell die Dinge auf den Weg zu bringen, zumindest mehr Gerechtigkeit zu haben.
20: Die Union ist bemüht, das Thema möglichst schnell wieder abzuräumen. Der Kanzler habe das Krankenversicherungssystem nicht in Frage gestellt, betont Frei. Doch das Thema ist damit nicht vom Tisch. Die Opposition wirft dem Kanzler vor, wieder einmal eine Diskussion angestoßen zu haben, ohne konkret zu werden. Katharina Dröge ist Fraktionschefin der Grünen.
22: Es kann nicht sein, dass Friedrich Merz einfach nur ein bisschen philosophiert und dann war es das mal wieder.
20: Auch von der AfD und der Linken scharfe Attacken gegen den Kanzler. Sören Pellmann ist Vizefraktionschef der Linken. Den Kurs der Koalition bezeichnet er als soziale Kahlschlagspolitik, die lediglich die AfD stärke.
23: Es ist mir unbegreiflich, wie sich Friedrich Merz hinstellen kann, um zu erklären, er übernehme Verantwortung, um dann gleichzeitig zu sagen, es bleibe alles, wie es ist. Augen zu und durch.
20: Doch die Oppositionsparteien schauen dieser Tage eher von der Seitenlinie zu. SPD und Union sind nach den Landtagswahlen vor allem mit sich selbst beschäftigt. Noch am Abend soll es im Kanzleramt ein Spitzentreffen von Koalitionspolitikern geben.
18: Ruth Kirchner berichtete. Am Samstagmittag hieß es ganz traditionell O Zapdis, das Oktoberfest in München hat begonnen. Seitdem wird ausgelassen gefeiert, Bier getrunken und Achterbahn gefahren. Ein fröhliches Fest. Seit gestern aber ist die diesjährige Wiesn überschattet von einem schweren Unfall. Ein Mitarbeiter eines Fahrgeschäfts ist ums Leben gekommen. Was bisher über die Ermittlungen zu dem Vorfall bekannt ist, zeigt uns Birgit Grundner.
24: Am späten Nachmittag hat das Fahrgeschäft Hangover den Betrieb wieder aufgenommen. Was sich hinter den Kulissen abspielt, kann man nur erahnen. Schaustellersprecherin Yvonne Heckel beschreibt, wie es den Betreibern des Fahrgeschäfts geht.
25: Das zieht dir den Boden unter den Füßen weg. Das ist das Schlimmste, was einem eigentlich passieren kann.
24: Das Hangover ist ein sogenannter Freefall Tower, ein Fahrgeschäft, bei dem die Gondel aus 70 Metern Höhe in die Tiefe rast und dann abgebremst wird. Ein 52-jähriger Security-Mitarbeiter mit serbischen Wurzeln geriet unter die Gondel, wurde eingeklemmt und erlitt tödliche Verletzungen. Warum er überhaupt in dem Gefahrenbereich war, das ist eine der Fragen, die auch Wiesnchef Christian Scharpf bewegen.
26: Keiner weiß, was er da oben gemacht hat und wie er da nach oben gekommen ist, weil eigentlich ist jeder Security dazu angehalten, auf seinem Posten zu bleiben.
24: Einen technischen Defekt am Fahrgeschäft schließt der Wiesenchef aus.
26: Der TÜV hat da die Lokalbaukommission, von deren Seite ist das Geschäft wieder freigegeben.
24: Am Tag danach bleiben immer wieder Wiesenbesucher vor dem geschlossenen Fahrgeschäft stehen, schauen den Turm hoch, versuchen nachzuvollziehen, was hier vergangene Nacht passiert sein könnte.
0: Ich war tatsächlich gestern im Freefall nebenan. Und ich verstehe nicht, wie das passieren kann, weil wenn der runterkommt, dann ist es ja eigentlich langsam. Es verlangsamt sich und wie kann der da drunter stehen? Ich kann es mir nicht erklären. Schrecklich.
3: Wenn man sowas hört, geht es einem schon in die Knochen, oder?
26: Ja, das ist schlimm.
24: Die Ermittlungen hat inzwischen die Kriminalpolizei übernommen. Man gehe von einem Unfall aus, sagt Polizeisprecher Thomas Schildzorn.
4: Ob hier jemandem ein Vorwurf gemacht werden kann, das ist jetzt die Aufgabe vom Kommissariat 13, die für Betriebsunfälle unter anderem zuständig sind, das herauszufinden. Was man vielleicht dazu sagen kann, ist, dass zu keinem Zeitpunkt Fahrgäste, die sich in dem Fahrgeschäft befunden haben, in irgendeiner Weise gefährdet waren.
24: Gleich in der Früh hat sich Münchens Oberbürgermeister Dominik Krause in einer schriftlichen Stellungnahme geäußert. Er zeigte sich bestürzt über den tödlichen Unfall. Seine Gedanken seien bei der Familie des verunglückten Mannes und den Mitarbeitenden des betroffenen Fahrgeschäfts. Übermorgen soll beim jährlichen Schaustellergottesdienst des Verstorbenen gedacht werden. Wichtig auch für die Kollegen, weiß Sprecherin Yvonne Heckel.
5: Wir hatten hier gestern sehr viele Schausteller, die fassungslos dastanden. Mitarbeiter, die niemals damit gerechnet hätten, dass auch so etwas Tragisches passieren kann, wenn man am schönsten Arbeitsplatz der Welt ist. Und am Donnerstag ist unser Schaustellergottesdienst und da bin ich sehr froh drum, weil wir einfach ein paar Minuten innehalten können und uns auf uns konzentrieren und auf die Trauer, die in jedem steckt.
18: Trauer auf dem Oktoberfest nach einem tödlichen Unfall in München. Jetzt ist es 20.26 Uhr.
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18: Am Samstag, da fällt die Entscheidung, mit welcher Stadt oder Region Deutschland in die Olympia-Bewerbung gehen wird. Einen ersten Fingerzeig, den hat es heute schon gegeben. Florian Neuhaus.
6: Ja, das kann man so sagen. Der Deutsche Olympische Sportbund kommt am Wochenende zu einer außerordentlichen Mitgliederversammlung in Baden-Baden zusammen. Schon vorab hat die Evaluierungskommission die Bewerbungen genau unter die Lupe genommen und heute ihre Ergebnisse vorgestellt. Und demnach kommt es zu einem Kopf-an-Kopf-Rennen. Zumindest zwischen zwei der drei verbliebenen Kandidaten. Holger Kühner mit den Einzelheiten.
7: Es kommt zum Showdown zwischen zwei Kandidaten. Im offiziellen Prüfbericht, den der Deutsche Olympische Sportbund veröffentlicht hat, geht München mit knappem Vorsprung vor Köln-Rhein-Ruhr in die Wahl am Samstag. Die sogenannte Evaluierungskommission des DOSB gab der Münchner Bewerbung 87 von maximal 100 Punkten. Köln-Rhein-Ruhr kommt knapp dahinter auf 85 Punkte. Beide erhielten die Note sehr gut. Etwas abgeschlagen mit 74,6 Punkten steht Berlin, das nach dem möglichen Regierungswechsel auch politisch auf der Kippe steht. Die Ergebnisse gelten nicht als Wahlempfehlung. Deutschland will sich um Olympische Spiele in den Jahren 2036, 2040 oder 2044 bewerben.
6: München war 1972 der bis heute letzte deutsche Olympiagastgeber. Und damals wie heute gehen die Münchner mit Kiel als Segelstandort ins Rennen. Viele neue Gesichter gibt es gerade bei der deutschen Fußballnationalmannschaft. Das Team von Neubundestrainer Jürgen Klopp bereitet sich in Herzogenaurach auf den Start der Nations League vor. Und weil zur Nationalmannschaft auch immer die Journalisten gehören, die über das Team berichten, wurden heute gleich drei Neulinge vor mehrere Dutzend Mikrofone geschickt. Unser Reporter Burkhard Hupe war mittendrin. Burkhard, wie haben sich denn der Frankfurter Younes Ebnu Talib und die beiden Freiburger Philipp Treu und Max Rosenfelder geschlagen?
9: Ja, ich glaube, man sieht es den Jungs an, dass sie immer noch ein bisschen überrumpelt von der Tatsache sind, dass sie jetzt auf einmal mit dabei sind. Auf einmal steht ja einer der besten und erfolgreichsten Trainer der Welt gegenüber und du darfst ihn auch noch duzen. Jürgen Klopp hat die ersten Ansprachen gehalten an die Mannschaft und die Spieler waren irgendwie noch ganz berauscht davon. Und Philipp Treu beispielsweise, der Freiburger, hat auch gesagt, da weißt du sofort, dass du für den durchs Feuer gehen willst. Also auf jeden Fall kann man eines sagen, die drei neuen Nationalspieler, die heute bei den Journalisten sein mussten, nicht wollten, sondern mussten, haben ihre Feuertaufe vor dem Mikrofon richtig gut gemeistert. Und bei uns Journalisten kann man sagen, ist die Vorfreude auf die ersten Länderspiele nach der verkorksten Weltmeisterschaft nochmal ein bisschen gewachsen.
6: Im ersten Länderspiel unter Jürgen Klopp tritt die deutsche Nationalmannschaft am Donnerstag in Amsterdam gegen die Niederlande an. Anpfiff der Partie ist um 20.45 Uhr und Sie können diese Premiere hier bei uns im Programm live mitverfolgen. Wir kommen noch zu den Fußballerinnen des FC Bayern. Bei den Männern ist Länderspielpause. Die Münchnerinnen spielen heute Abend in der Champions League im Stadion in Unterhaching. ist der englische Meister Manchester City zu Gast. Und der deutsche Meister führt in der Schlussphase mit 2:1. Für uns live mit dabei ist Reporter Taufik Khalil. Taufik, nach 2:0 Führung ist es ja nochmal richtig eng geworden. Wie schlagen sich denn die Bayern gerade?
8: Also die letzten 10 Minuten, das war hier ein einziger Überlebenskampf für die Münchnerinnen. Jetzt kommt schon wieder Manchester City, die wollen unbedingt im Moment. Ich habe das Gefühl, die Münchnerinnen sind ein bisschen müde. Gerade mal die erste Chance in den letzten 20 Minuten. Franziska Kett, toller Schuss. Aber jetzt, Achtung, gefährliche Szene, Schuss, Wamser und Tor. Ausgerechnet die ehemalige Bundesligaspielerin Carlotta Wamser kriegt da den Ball. Vor kurzem erst von Leverkusen gewechselt nach England und die macht jetzt das 2:2. Und ja, es ist am Ende jetzt auch in Ordnung, weil die Münchnerinnen da nur noch hinten drin standen und da haben sie die Wamser schlecht verteidigt. Oh, und deswegen steht es jetzt 2:2, noch etwa 5 Minuten zu spielen.
6: Das war live für uns Reporter Taufik Khalil. Die Münchnerinnen sind diese Saison ja die einzigen deutschen Starterinnen in der Champions League. Wolfsburg und Frankfurt sind bereits in der Quali gescheitert und die müssen morgen Abend im UEFA Europacup ran. Die VfL-Frauen empfangen Sturm Graz und die Eintracht muss bei FH Hafnarfjörður auf Island ran.
18: Vielen Dank, Florian Neuhaus mit dem Sport.
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10: Um 20.30 Uhr mit Constanze Semidey. Vertreter der schwarz-roten Koalition sind am Abend nach Informationen des ARD-Hauptstadtstudios zusammengekommen, um über den weiteren Reformkurs zu beraten. Zu den Teilnehmern zählen unter anderem SPD-Chefin Baas, Innenminister Dobrindt, Kanzleramtsministerin Waken sowie Staatssekretär Böning. Dieser vertritt Finanzminister Klingbeil. Bei dem Treffen soll es demnach insbesondere um die Themen Rente und Pflege gehen. Zuvor hatte CDU-Chef Merz seinen Reformkurs in der Unionsfraktion noch einmal verteidigt. In New York hat heute die Generaldebatte der Vereinten Nationen begonnen. Nach der Eröffnungsrede des scheidenden UN-Generalsekretärs Guterres sprach unter anderem auch US-Präsident Trump vor der Versammlung. Aus New York Ute Schünz.
11: Trump hat seine Rede vor der UN-Generalversammlung mit seinem Verweis auf eigene Erfolge eröffnet. Die USA stünden wirtschaftlich so stark da wie nie zuvor, sagte er und sprach von einem goldenen Zeitalter. Den Krieg der USA und Israels gegen den Iran rechtfertigte Trump mit der nuklearen Bedrohung durch Teheran. Trump erwartet, dass der Iran einem Deal zustimmen wird, möglicherweise aber erst nach den Midterm-Wahlen. Schon die Hoffnung auf ein Treffen Trumps mit Irans Präsident Massoud Pezeshkian am Rande der Vollversammlung hatte die Ölpreise gedrückt.
10: Der österreichische Investor René Benko ist in einem neu aufgerollten Prozess zu 2,5 Jahren Haft verurteilt worden. Das Landesgericht Innsbruck ist davon überzeugt, dass er seine Gläubiger geschädigt hat. Aus Wien, Silke Hane.
12: Konkret geht es darum, dass Benko für einen Zweitwohnsitz seiner Familie 360.000 Euro Miete im Voraus zahlte, obwohl er kurz vor der Insolvenz stand. Damit stand das Geld Benkos Gläubigern nach seiner Pleite nicht mehr als Insolvenzmasse zur Verfügung. Gegen Benko und andere Signa-Manager wird in mehreren weiteren Fällen ermittelt. Der 49-Jährige sitzt seit Januar 2025 in Untersuchungshaft. Er hatte mit der Signa Group einen milliardenschweren Immobilien- und Handelskonzern aufgebaut.
10: Die Mehrheit der Menschen in Deutschland nutzt im Alltag künstliche Intelligenz. Zu diesem Ergebnis kommt eine neue Medienstudie von ARD und ZDF. Danach sind 59% der Befragten gelegentlich in KI-Tools wie ChatGPT, Claude oder Gemini unterwegs. Bei den 14- bis 29-Jährigen sind es 92%. Für die Studie wurden mehr als 2400 Menschen befragt. Etwa die Hälfte hat angegeben, skeptisch zu sein, wenn sie KI-Tools nutzt. 54% sagten, die Programme seien für sie eher ein Werkzeug. Antworten der KI müssten überprüft werden. Das Wetter in Deutschland. Nachts im Nordwesten bewölkt und an der Nordsee Regen möglich. Tiefstwerte 13 bis 0 Grad, am kältesten im Südosten. Morgen oft freundlich, nur im Nordwesten bewölkt und gegen Abend von der Nordsee und Ems her Regen. 17 bis 24 Grad. Am Donnerstag wechselhaft, im Südwesten freundlicher, 14 bis 23 Grad. Das waren die Nachrichten.
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18: mit Sebastian Ottowitz. Morgen, da wählt Marokko ein neues Parlament. Eine Wahl, vor allem ja, mit Symbolcharakter, denn an den Machtverhältnissen in der konstitutionellen Monarchie wird sich wenig ändern. Wichtige Entscheidungen trifft der Palast, aber jemand muss sie als Regierungschef auch umsetzen. Besonders gute Chancen auf diesen Posten hat der Vater des marokkanischen Fußballerfolgs. der seit 12 Jahren Chef des Königlichen Fußballverbandes ist. Warum gerade er für den Posten als Premier in Frage kommt, Stefan Ehlert ist auf Spurensuche gegangen.
2: Im Oktober 2025, als Marokkos U20-Männer den WM-Titel geholt hatten, da wurden sie auf ihrem Triumphzug daheim auf dem Dach eines Touristenbusses in Rabat frenetisch begrüßt. Die Proteste der marokkanischen Gen-Z-Bewegung gegen Mängel im Bildungs- und Gesundheitswesen lagen da noch nicht lange zurück. Doch der nationale Erfolg im Fußball zählt für viele mehr als politische Gräben. Zum Beispiel für die 20-jährige Kenza.
13: Der Fußball hilft unserer Wirtschaft und unseren Finanzen und er wird unser Land weiterbringen.
2: Zweimal hat es Marokko inzwischen geschafft, bis ins Viertelfinale einer Fußball-Weltmeisterschaft der Männer vorzudringen. Als einer der Väter dieses Erfolgs gilt Fawzi Lakhdja. Seit 12 Jahren führt der 56-Jährige den nationalen Fußballverband. Ehrenamtlich. Offenbar braucht der Familienvater wenig Schlaf, denn im Hauptberuf ist der studierte Agraringenieur beigeordneter Staatsminister für den Haushalt des Königreichs. Nun scheint er zu höheren Berufen, glaubt Steven Höfner, Büroleiter der CDU-nahen Konrad-Adenauer-Stiftung in Rabat. Der nächste Regierungschef könnte Fawzi Lakhdja heißen.
14: Er gilt als populär, er gilt als der Macher des marokkanischen Fußballerfolgs.
2: Neben Spanien und Portugal gehört auch Marokko zu den Ausrichtern der FIFA-WM 2030. Das Thema Fußball, glaubt Höfner, werde für Marokkos nächste Regierung deshalb in jedem Fall eine dominante Rolle spielen.
14: Die nächste Regierung wird die Fußballregierung sein, die Regierung, die die Fußballweltmeisterschaft zu verantworten hat. Natürlich wird da viel entschieden im Königspalast, in den souveränen Ministerien. Aber das Gesicht dieser Fußball-WM wird eben auch eng mit dem Premierminister oder der Premierministerin verbunden sein.
2: Im Juli hat sich Fawzi Lakhdja der bürgerlichen Partei für Authentizität und Modernität, kurz PAM, angeschlossen. Wie andere Parteien auch, kämpft die PAM in diesen Tagen vor allem um die Stimmen der von der Politik enttäuschten Jugend. Marokkos massives Investitionsprogramm in Schnellbahnen, Autobahnen, Flughäfen reiche weit über die WM hinaus, versprach Lakhdja in einem Interview mit dem französischen Magazin Jeune Afrique.
15: Ça veut dire qu'on n'a pas attendu la Coupe du Monde.
2: Wir haben nicht auf den Weltcup gewartet, um unsere großen Projekte zu starten, aber wir haben einige deswegen vorgezogen. Das wird das Wachstum ankurbeln, Beschäftigung schaffen und die Einbindung der Jugend beschleunigen.
15: De la catégorie des jeunes.
2: Gemeint ist die Einbindung der Jugend in den Arbeitsmarkt, denn die Jugendarbeitslosigkeit ist mit ca. 30% und mehr sehr hoch in Marokko. An der Parteibasis genießt Lakhdja einiges an Vertrauen. Zu einer Veranstaltung für die Parteijugend der PAM vergangene Woche in Rabat erschienen hunderte Anhänger. Viele halten die Versprechen der PAM für glaubwürdig.
16: Die PAM ist Favoritin, weil sie ihre Versprechen hält. Das wichtigste Versprechen ist, dass sie die Jugendarbeitslosigkeit senken wird.
2: Und es sind einige Versprechen, mit denen die PAM auf sich aufmerksam macht. Ob sie finanzierbar sind, ist die andere Frage. Der Mindestlohn soll sich nahezu verdoppeln auf umgerechnet 500 Euro. Junge Leute sollen künftig spätestens ein Jahr nach Schulabschluss in Arbeit oder Ausbildung sein. Doch das wohl spektakulärste Versprechen gab das neue Zugpferd der Partei ab, Fußballfunktionär Fawzi Lakhdja. Es sei vollkommen klar, sagte Lakhdja, dass die Provinz Ben Sliman unter der nächsten Regierung große Entwicklungsfortschritte machen werde. Denn dort werde schließlich das größte Fußballstadion der Welt gebaut. Und dort werde das Finale der WM 2030 ausgetragen. In Ben Sliman zwischen Rabat und Casablanca wird gerade tatsächlich das größte Fußballstadion der Welt mit 115.000 Sitzplätzen gebaut. Doch ob dort das WM-Finale stattfinden wird 2030, darauf haben sich die Ausrichter Spanien, Portugal und Marokko noch gar nicht verständigt. Es ist ein Wahlversprechen, dessen Einhaltung Fawzi Lakhdja nicht garantieren kann. Es ist eben Wahlkampf.
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18: Die Deutsche Bahn ist ja bemüht, den jahrzehntelangen Investitionsstau langsam aufzulösen, die veraltete Technik nach und nach auf den aktuellen Stand zu bringen. Das ist ein Prozess, der noch viele, viele Jahre in Anspruch nehmen wird. Da wirkt es fast deplatziert, dass am Hauptsitz der Deutschen Bahn in Berlin gerade die InnoTrans eröffnet, eine Leitmesse für das Modernste, was Bahntechnik weltweit zu bieten hat. Johannes Frevel war bei der Eröffnung dabei.
17: Mit mehr als 3.100 Unternehmen aus 60 Ländern und mehr als 100 ausgestellten Schienenfahrzeugen gilt die InnoTrans als weltweite Leitmesse der Bahnbranche. EU-Verkehrskommissar Apostolos Tsitsikostas sagte bei der Eröffnung, die Bahnbranche brauche einen stärkeren europäischen Markt, um wettbewerbsfähiger zu werden. Die Bahn muss attraktiver werden, sowohl für Passagiere als auch für Frachtkunden in Europa. Mit besserem Service, einfacheren Reisen, niedrigeren Kosten, schnelleren Lieferungen von Zügen und Schienentechnik. Der EU-Verkehrskommissar stellte Finanzhilfen für ein europäisches Hochgeschwindigkeitsbahnnetz in Aussicht. Ziel sei ein leistungsfähigeres Transportsystem in Europa. Das allein reiche aber nicht. Auch die Bahnbetreiber in Europa müssten sich bewegen, um für Unternehmen, Speditionen und Reisende attraktiver und wettbewerbsfähiger zu werden. Dazu gehöre, Bahntickets zahlreicher Anbieter quer durch Europa am Markt einfacher vergleichen und mit einem Klick buchen zu können.
0: One journey, one booking.
17: Eine Reise, eine Buchung, volle Passagierrechte, das würde grenzüberschreitende Buchungen mit mehreren Anbietern einfacher und viel attraktiver machen. Das hilft nicht nur Verbrauchern. Einfacherer Zugang könnte mehr Passagiere, mehr Einnahmen und neue Kunden bringen. Wie schwer der Weg zu einer besseren Bahn gerade in Deutschland ist, machte Bundesverkehrsminister Steffen Bilger beim InnoTrans-Auftakt deutlich. Dabei bietet die Bahn eigentlich viele Chancen.
19: Kein anderes System bewegt so viele Menschen und so viele Güter so energieeffizient und klimafreundlich. Die InnoTrans zeigt uns, wie moderne Mobilität von morgen aussieht. Aber ich weiß auch, die Schiene in Deutschland leistet heute nicht das, was wir von ihr erwarten. Die Bahn muss besser, pünktlicher und zuverlässiger werden. Das Konzept der Korridorsanierung, bei dem Abschnitte mehrere Monate gesperrt und umfassend modernisiert werden sollten, hat die hohen Erwartungen bislang nicht erfüllt. Zeitpläne und Budgets wurden überschritten und es gab zum Teil weiterhin Störungen auf bereits sanierten Strecken.
17: Die InnoTrans ist für Fachbesucher reserviert. Zu sehen sind etwa Hochgeschwindigkeitszüge aus Asien und Europa. Die Deutsche Bahn präsentiert gemeinsam mit dem italienischen Staatskonzern Trenitalia den Zugteil eines Frecciarossa. Der Hochgeschwindigkeitszug soll ab nächsten Sommer zunächst München mit Mailand und Rom verbinden. Zudem zeigt der private Wettbewerber Italo gemeinsam mit dem französischen Zugbauer Alstom seinen Hochgeschwindigkeitszug. Italo will 2028 als Konkurrent der Deutschen Bahn im deutschen Fernverkehr einsteigen. Auf der InnoTrans präsentieren zudem Nachtzugbetreiber ihre Verbindungen als Alternative zum Flugzeug.
18: Johannes Frevel berichtete aus Berlin. Als Landwirt, da findet man ja so allerlei Dinge auf seinen Feldern. Vor gut einer Woche hat ein Landwirt in der Nähe von Wunsdorf in Niedersachsen in einem dicht bewachsenen Gelände aber einen besonders mysteriösen Fund gemacht. Und zwar Überreste einer offenbar zerbrochenen Drohne. Das nur rund einen Kilometer vom Bundeswehrfliegerhorst Wunsdorf entfernt. Die Behörden haben Ermittlungen aufgenommen. Jetzt gibt es weitere Einzelheiten, aufgedeckt von NDR, WDR und Süddeutscher Zeitung. Ich habe darüber mit Jörg Diehl gesprochen, dem Leiter der Recherchekooperation von NDR, WDR und SZ. Was weiß man inzwischen über diese Drohne oder das, was von ihr übrig geblieben ist? Was habt ihr rausgefunden?
20: Ja, unsere Recherchen haben ergeben, dass die Ermittler vor gut einer Woche eine Drohne oder Drohnenbestandteile in der Nähe des Fliegerhorst Wunsdorf gefunden haben. Und anschließend, und das ist neu, haben sie den Fundort nochmal sehr intensiv abgesucht und haben dabei eine Substanz gefunden, die sie nach ersten Einschätzungen für Sprengstoff halten. Die kriminaltechnischen Untersuchungen laufen jetzt, aber es deutet eben einiges darauf hin, dass auch diese Drohne von Wunsdorf als fliegende Bombe eingesetzt werden sollte. Und interessant ist in dem Zusammenhang auch, diese Drohne wurde eben, wie gesagt, vor einer guten Woche entdeckt. Aber nach Einschätzung der Ermittler ist sie sehr viel älter. Sie ist nämlich wahrscheinlich schon seit 2 Jahren dort und ist eben bislang nicht entdeckt worden und also verborgen von der Öffentlichkeit. Und das Interessante ist eben, dass sie offensichtlich weit vor dem Vorfall von Leipzig schon eingesetzt werden sollte.
18: Trotzdem erinnert natürlich sehr viel, gerade an diesen Vorfall, den du angesprochen hast in Leipzig. Aber inwieweit ist das vergleichbar? Es geht ja wieder um eine Drohne und einen Flughafen.
20: Ja, tatsächlich ähneln sich die Szenarien auf frappierende Art und Weise. Zum einen ist die Machart der Drohnen sehr vergleichbar, womöglich auch die Art und Weise, wie der Sprengstoff befestigt war, wenn sich das bestätigen sollte in Wunsdorf. Und zudem ist die Zielauswahl sehr ähnlich, denn auch in Wunsdorf geht es um Transportmaschinen. Hier ist das Geschwader der Luftwaffe stationiert, das für die Versorgung der Truppe eigentlich weltweit zuständig ist. Und insgesamt stehen wir unter dem Eindruck, dass die Tat von Leipzig vielleicht einen Vorläufer hatte, von dem wir eben erst jetzt erfahren.
18: Wie ernst nehmen denn dann auch die Sicherheitsbehörden diesen Vorfall? In welche Richtung laufen da die Ermittlungen?
20: Na, nach allem, was wir wissen, sind die Sicherheitsbehörden sehr alarmiert. Die sogenannte nachrichtendienstliche Lage im Kanzleramt, die immer dienstags zusammenkommt, wo die Chefs der Bundessicherheitsbehörden sich austauschen, befasste sich nach unseren Recherchen heute mit diesem Fall. Und der Grund ist eben, dass diese versuchte Drohnenattacke von Leipzig gar nicht so beispiellos gewesen sein könnte, wie wir das bislang angenommen hatten. Und es wäre eben mehr als besorgniserregend, wenn Russland vielleicht schon viel früher eine Eskalation versucht hätte, von der wir aber erst jetzt allmählich erfahren.
18: Erkenntnisse von Jörg Diehl, er ist der Leiter der Recherchekooperation von NDR, WDR und Süddeutscher Zeitung. Jetzt ist es 20.45 Uhr.
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18: Der Bundeskanzler und CDU-Chef Merz ist nach den verlorenen Landtagswahlen ganz schön in Erklärungsnot geraten. So wie es ist, kann es nicht weitergehen. Die CDU muss neue Akzente setzen, so viel dürfte der Parteiführung klar sein. Und da hat der Bundeskanzler gestern, am Morgen nach der Wahl, einen solchen Akzent gesetzt. Völlig überraschend hat er das System aus gesetzlicher und privater Krankenversicherung, naja, zumindest ein bisschen in Frage gestellt. Ihm sind die langen Wartezeiten für Facharzttermine ein Dorn im Auge. Aber war dem Kanzler bewusst, was er mit diesen wenigen Sätzen ausgelöst hat? Bitte Sönnigsen sortiert die Diskussion.
3: Friedrich Merz hat ein Problem ausgemacht. Die Menschen hätten das Gefühl, dass es nicht mehr gerecht zugeht im Land. Das zeigt sich aus Sicht des Kanzlers zum Beispiel in der Arztpraxis.
4: Wenn in der Bevölkerung sich der Eindruck verfestigt, dass diejenigen, die privatversichert sind, sofort jede Leistung bekommen und diejenigen, die gesetzlich krankenversichert sind, Wochen und Monate darauf warten müssen, dann ist das genau ein solches Gerechtigkeitsproblem.
3: Und für einen Moment klingt es so, als wolle der Kanzler das bisherige System von gesetzlicher Krankenversicherung und privater Krankenversicherung in Frage stellen, zumindest in der jetzigen Form.
4: Es gibt gute Gründe für beide Systeme, aber wenn die Bevölkerung das als ein so massives Problem ansieht und ich teile die Einschätzung, dann müssen wir daran etwas ändern. Und genau darüber werden wir reden.
3: Sagt es, ohne Details zu nennen, und verlässt die Pressekonferenz. Andere, wie Unionsfraktionschef Thorsten Frey, müssen später klarstellen, was der Kanzler eigentlich gemeint habe.
21: Dass das System aus gesetzlicher Krankenversicherung und privater Krankenversicherung in Frage stünde, das kann ich nun absolut nicht sagen. Das ist auch nicht gemeint gewesen vom Bundeskanzler und das wäre auch nicht unsere Politik in dieser Frage.
3: Inspiriert war die März-Aussage von NRW-Gesundheitsminister Karl-Josef Laumann. Er hatte im Bundesvorstand der CDU über Gerechtigkeitsfragen im Gesundheitssystem gesprochen. Laumann sagt, ihm ging es vor allem um eine Frage.
22: Wir müssen eine vernünftige Patientensteuerung haben. Es darf nicht der Versicherungsstatus darüber entscheiden, wann ich einen Facharzttermin kriege. Das hat ja nichts mit der Systemfrage zu tun.
3: Stattdessen hat sich die Bundesregierung ganz andere Reformen vorgenommen. Etwa ein Primärversorgungsmodell. Statt direkt zum Facharzt zu gehen, sollen gesetzlich Versicherte in Zukunft erst den Hausarzt aufsuchen oder eine digitale Ersteinschätzung machen. Mit dem Ziel, doppelte Untersuchungen zu vermeiden und dafür zu sorgen, dass dringende Fälle schneller Termine bekommen. Die Bundesregierung hat sich auch immer wieder auf eine Termingarantie verständigt, ohne dass hier schon Details feststehen. All das steht auf der langen To-Do-Liste des neuen Gesundheitsministers Carsten Linnemann, der die Gesetze auf den Weg bringen muss.
23: Wenn wir zu viele Arztkontakte im Vergleich zu anderen Staaten haben, dann muss es hier eine bessere Steuerung geben.
3: Außerdem will die Regierung das System der gesetzlichen Krankenversicherung grundsätzlich reformieren, nachdem sie vor der Sommerpause ein Sparpaket verabschiedet hatte. Eine Kommission aus Fachleuten arbeitet bis Ende des Jahres weitere Vorschläge aus. SPD-Fraktionschef Matthias Miersch nutzt die Gunst der Stunde, um einer alten SPD-Forderung neuen Schwung zu verleihen. Seine Partei macht sich schon lange für ein gemeinsames Versicherungssystem Versicherungssystem für alle stark.
5: Wir setzen uns seit vielen, vielen Jahren für eine solidarische Bürgerversicherung ein. Da ist die CDU soweit wahrscheinlich noch nicht, aber es könnte ein Momentum sein, strukturell die Dinge auf den Weg zu bringen, zumindest mehr Gerechtigkeit zu haben.
3: Ob beabsichtigt oder nicht, der Bundeskanzler hat auf jeden Fall eine Debatte angestoßen. Die Umsetzung der Reformen dürfte dadurch nicht leichter werden.
18: Bitte sehr, nächsten aus unserem Hauptstadtstudio. Wie nah stehen hochrangige Mitglieder der Partei Die Linke dem Remo-Clan in Berlin? Diese Frage wird seit Tagen diskutiert. Hintergrund sind Chats zwischen dem linken Bundestagsabgeordneten Kotschak und einem Mitglied der Großfamilie. Deren Mitglieder waren immer wieder an Verbrechen beteiligt. Jetzt zieht Kotschak Konsequenzen und wird vorerst nicht mehr an Sitzungen des Innenausschusses teilnehmen. Und er wird auch von öffentlichen Auftritten Abstand nehmen. Mehr dazu von Maximilian Ulrich.
7: Der Vorsitzende der Linksfraktion Sören Pellmann sagte vor der Sitzung seiner Fraktion am Dienstagnachmittag:
8: Ferhat Kotschak hat uns mitgeteilt, dass er sich

0: Fraktionschef Pellmann.
1: Ja, wir glauben den Aussagen von Ferhat Kocak, bis anderes gegebenenfalls zutage kommt. Davon wissen wir derzeit nichts.
0: Ferhat Kocak ist Mitglied des Innenausschusses des Bundestags. Er wird bis auf Weiteres nicht an Sitzungen des Innenausschusses teilnehmen. Über Kocaks Zukunft will nun die Linksfraktion im Bundestag gemeinsam entscheiden. Die Grünen hatten zuvor Kocaks Mitgliedschaft in der Linksfraktion in Frage gestellt.
2: Maximilian Ulrich berichtete. 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Jetzt ist es 9:09.
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2: 130 Jahre schauen wir heute zurück. An diesem Tag wurde Elisabeth Selbert geboren. Sie war eine von nur vier Frauen, die das Grundgesetz der Bundesrepublik Deutschland mit ausgearbeitet haben. Jens Schellhass erinnert an sie.
4: Meine verehrten Hörerinnen und Hörer.
5: Elisabeth Selbert in einer Rundfunkansprache einen Tag, nachdem der Parlamentarische Rat, der das Grundgesetz für die Bundesrepublik erfinden sollte, endlich grünes Licht für ihr größtes Anliegen gegeben hatte. In Artikel 3 Absatz 2 sollte es nun heißen, Männer und Frauen sind gleichberechtigt.
4: Ich bin Jurist und unpathetisch. Und ich bin Frau und Mutter. Und zu frauenrechtlerischen Dingen gar nicht geeignet.
5: Und doch hat sie für das Recht der Frau im Parlamentarischen Rat gekämpft, wie keine andere. Zweimal fällt ihr Vorschlag durch. Dann gibt sie zu Protokoll.
6: Sollte der Artikel heute wieder abgelehnt werden, so darf ich Ihnen sagen, dass in der gesamten Öffentlichkeit die maßgeblichen Frauen wahrscheinlich dazu Stellung nehmen werden. Und zwar derart, dass unter Umständen die Annahme der Verfassung gefährdet ist.
5: 61 Männer diskutieren und stimmen ab im Parlamentarischen Rat und vier Frauen. Aber nicht einmal die sind auf Elisabeth Selberts Seite, selbst ihre eigenen Parteifreunde aus der SPD sind gegen sie. Im Falle einer Gleichberechtigung von Mann und Frau fürchtet man ein Rechtschaos, weil so das gesamte Ehe- und Familienrecht außer Kraft gesetzt würde. Im Wirtschaftswunder Deutschland soll die Frau eben wieder am Herd stehen, nachdem sie kurz zuvor noch die Kriegstrümmer beiseite räumen durfte.
7: Wir dürfen wohl wählen, aber sonst war halt nur der Mann. Die Frau musste halt das machen, was der Mann wollte.
5: Und schließlich hieß es übereinstimmend, seien Männer und Frauen nicht gleich und Ungleiches könne man nicht gleich behandeln.
7: Obwohl ich darauf hingewiesen hatte, dass ich ja gar nicht die Gleichheit von Mann und Frau verlangte, sondern dass es mir daran läge, sie als gleichwertig zu behandeln, und zwar unter Beibehaltung ihrer Andersartigkeit.
5: Vor der dritten Abstimmung am 18. Januar 1949 startet Elisabeth Selbert eine Kampagne, wendet sich an die Presse, mobilisiert Gewerkschaften und reist von Versammlung zu Versammlung. Daraufhin bekommt der Parlamentarische Rat wäschekörbeweise Post. Die Entscheidung fällt dann einstimmig.
7: Dann kam ein gewisses Gestammel von allen Seiten. Wir waren ja gar nicht dagegen. Wir sehen ein, dass wir das den Frauen nach einem Zweiten Weltkrieg schuldig sind.
5: Bis Ende März 1953 sollen nun alle diskriminierenden Paragraphen aus den Gesetzbüchern der Bundesrepublik verschwinden. Doch die Politik lässt sich Zeit. Tatsächlich darf eine verheiratete Frau erst ein knappes Vierteljahrhundert später auch ohne die Zustimmung ihres Mannes einen Arbeitsvertrag unterschreiben. Bald ein halbes Jahrhundert dauert es bis zur Gleichstellung nicht-ehelicher Kinder. Mit diesem Anliegen war die Mutter der Gleichberechtigung vor dem Parlamentarischen Rat gescheitert.
4: Man diffamiert das uneheliche Kind weiter. Man diffamiert die uneheliche Mutter weiter. Obwohl heute viele dieser Mütter ganz bewusst Mütter sind.
5: 1958 zieht sich Selbert erschöpft aus der Politik zurück und gerät lange in Vergessenheit. Im Alter von fast 90 Jahren stirbt sie. Geboren wurde Elisabeth Selbert am 22. September 1896, heute vor 130 Jahren.
2: Das war der Stichtag von Jens Schellhass.
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2: Die deutsche Filmemacherin Valeska Griesebach ist bekannt dafür, dass sie häufig mit nicht professionellen Darstellerinnen und Darstellern arbeitet. Das gilt auch für Das geträumte Abenteuer. Der Film wurde im Wettbewerb von Cannes mit dem Preis der Jury ausgezeichnet. Jetzt kommt er zu uns ins Kino. Lars Meyer stellt den Film vor.
8: Tief im Osten, wo die Europäische Union endet, taucht ein

0: fremder auf. Gewinnendes Lächeln, nicht mehr jung, immerzu kaffeeschlürfend. Er sucht am Rande der Autobahn nach einem Mann namens der Rabe, zwischen Wellblechhütten, in denen sich Casinos befinden, und Tankstellen.
1: Und, warst du schon mal hier, an der Grenze?
2: Ja, aber das war in den 90ern. 93, 94. Ich war einer dieser jungen Idioten mit Goldkette, die damals von Millionen geträumt haben.
0: Damit ist ein Referenzpunkt gesetzt. 90er Jahre in Bulgarien, im Dreiländereck mit Griechenland und der Türkei. Goldgräberstimmung, aber auch Gesetzlosigkeit. Heute macht Said nur noch kleine Geschäfte, was mit Treibstoff. Doch zunächst wird ihm selbst das Auto geklaut in der Grenzstadt Svilengrad. Er nimmt es gelassen hin. Beiläufig und undramatisch baut Valeska Grissebach in ihrem Film eine dichte, geheimnisvolle Atmosphäre auf. Nie lässt sich ganz sicher sagen, wann das geträumte Abenteuer eigentlich beginnt. Vielleicht jetzt?
1: Valeska!
3: Said, das gibt's doch nicht.
0: Eine etwa gleichaltrige Frau tritt ins Bild, Valeska, eine alte Bekannte von ganz woanders. Sie ist gerade in ihre Geburtsstadt zurückgekehrt, um in der Gegend eine Ausgrabung zu leiten. Sie nimmt Said mit zur Arbeitsstätte, ein alter Turm. Freiwillige graben hier gemeinsam die noch fernere Vergangenheit aus. Es ist ein utopischer Ort, umsäumt von kahlen Bergen.
2: Wunderschön.
3: Oder?
2: Sehr majestätisch.
0: Etwas liegt in der Luft, das Versprechen auf weitere Tage. Doch dann ist Said verschwunden und Valeska übernimmt das Abenteuer. Der Held wird ausgetauscht durch die Heldin, ohne großes Aufsehen. In Grissebachs letzten Film Western, auch in Bulgarien gedreht, standen eher die Männer im Zentrum. Diesmal habe sie das Bild einer Frau vor Augen gehabt, so die Regisseurin, die wie von einer Seitenbühne in die Kulisse hineinschaue und dann plötzlich in sie hineintrete, um sich in dieser Männerwelt zu behaupten. Auf der Suche nach Said taucht Valeska in das Zwielicht der Grenzregion ein und trifft auf mögliche Antagonisten.
4: Jeder weiß, dass du hier rumspionierst. Hast du nichts Besseres zu tun?
3: Ich dachte, ich kann hingehen, wo ich will.
0: Der Film ist Western, Mafia-Film, Liebesfilm zugleich, unterläuft aber stets das Genre und die Publikumserwartungen zugunsten der Authentizität. Wie bei Grissebach üblich kommen lauter nicht professionelle Darsteller zum Einsatz, gefunden in einer jahrelangen Recherche. Mit Valeska gleitet man durch den Film und nimmt Platz an verschiedenen Tischgesellschaften, wo Menschen zusammensitzen und alles verlachen. Ihr hartes Leben, die Korruption, die Schmuggler und Menschenhändler.
5: Solche Autos werden fürs Schmuggeln genommen.
6: Ja klar, die nehmen alte Autos.
2: Gibt's irgendwas in dieser Stadt, das ihr nicht wisst?
0: Immer wieder geht es um die wilden 90er, in denen viele Frauen sexueller Gewalt ausgesetzt waren. Auch Valeska muss sich ihrer Vergangenheit stellen. Als sie kurz davor ist, auf eigene Faust Saids Geschäfte mit dem Raben zu übernehmen, bekommt sie Besuch vom Obergangster. Sie kennt ihn aus ihrer Jugend.
7: Mir ist zu Ohren gekommen, dass ihr beide vorhabt, ein kleines Geschäft mit Treibstoff zu machen. Weißt du überhaupt, worauf du dich da einlässt?
0: Doch Valeska lässt sich nicht einschüchtern. Eine so selbstbewusste Heldin gibt es selten im Kino zu sehen. Dass die charismatische Hauptdarstellerin vorher noch nie vor einer Kamera stand, ist kaum zu glauben.
8: Das ist die Einschätzung unseres Filmkritikers Lars Meyer zum Film Das geträumte Abenteuer. Der kommt am Donnerstag in unsere Kinos. Donald Trump hatte heute seinen großen Auftritt bei der Generalversammlung der Vereinten Nationen. Er hat dabei viele Themen angesprochen. Es ging um die Ukraine, es ging um den Iran, um den Internationalen Strafgerichtshof. Wir bekommen gleich nach den Nachrichten ausführlich Eindrücke aus dieser Rede und sprechen über die Folgen, zum Beispiel für die Insel Grönland.

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1: Um 21 Uhr mit Dominik Eisele. Die USA, Dänemark und Grönland haben am Rande der UN-Vollversammlung ein Abkommen unterzeichnet. Dies gewährt den Vereinigten Staaten mehr Befugnisse über Grönland. Nach Angaben von US-Präsident Trump ist das Ziel des Abkommens, die Insel gegen Einfluss und mögliche Bedrohung durch China und Russland abzuschirmen. Gleichzeitig kündigte Trump den Aufbau von 2 Militärbasen auf Grönland an. Dänemarks Ministerpräsidentin Frederiksen sagte, das Abkommen stärke die gemeinsame Sicherheit. Grönlands Regierungschef Nielsen sprach von einer Win-Win-Win-Vereinbarung. Nach dem Kampfjet-Absturz auf dem US-Luftwaffenstützpunkt Spangdahlem in der Eifel sichern US-Soldaten den Absturzort. Dort ist Kerosin ausgelaufen, deshalb darf niemand näher heran. Der F-16-Kampfjet war am frühen Nachmittag abgestürzt. Der Pilot wurde verletzt, schwebt aber nicht in Lebensgefahr. Wie es zum Absturz kommen konnte, ist noch unklar. Der österreichische Investor René Benko ist zu 2,5 Jahren Gefängnis verurteilt worden. Das Landgericht Innsbruck kam in einem wieder aufgerollten Prozess zu dem Schluss, dass Benko seine Gläubiger geschädigt hat. Benko hatte kurz vor der Pleite seines Firmengeflechts ein Haus neben seiner Villa gemietet und dafür 360.000 Euro Miete im Voraus gezahlt. Bei der Pleite seiner Signa-Gruppe hatte Benko Schulden in Milliardenhöhe angehäuft. 42 Sportverbände wählen am Samstag in Baden-Baden, welche deutsche Stadt und Region sich für die Olympischen Sommerspiele bewerben darf. Der offizielle Prüfbericht durch eine Evaluierungskommission, den der Deutsche Olympische Sportbund jetzt veröffentlicht hat, sieht die Bewerbung von München leicht vorne. Knapp dahinter folgt Köln-Rhein-Ruhr. Die Berliner Bewerbung liegt etwas abgeschlagen auf Platz 3. Nach der Wahl des Abgeordnetenhauses und einem möglichen Regierungswechsel steht die Bewerbung auch auf der Kippe. Der Prüfbericht ist für die Sportverbände nicht bindend. Deutschland will sich um Olympische Spiele in den Jahren 2036, 40 und 44 bewerben. Die deutsche Volleyball-Nationalmannschaft der Herren ist im Viertelfinale der Europameisterschaft ausgeschieden. Das Team verlor gegen Polen in der bulgarischen Hauptstadt Sofia nach Sätzen glatt mit 0:3. Die polnische Nationalmannschaft gilt als Topfavorit auf den Titel. SWR Nachrichten, Redaktion Niklas Behrendt. Und das Wetter in Baden-Württemberg und Rheinland-Pfalz: mit nördlicher Strömung weht relativ kühle Luft zu uns. Die kann sich tagsüber dank Sonne aber erwärmen. Heute Nacht sternenklar und wieder frisch. Zum Teil Bodenfrost, örtlich neblig, Tiefstwerte 9 bis 1 Grad. Am Mittwoch dann oft Sonne bei maximal 17 Grad bis 24 Grad im Markgräfler Land. Und am Donnerstag insgesamt wolkiger und kühler. Die Zeit 21.03 Uhr.
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2: Der kommt aus dem Studio von NDR Info in Hamburg mit Sebastian Ottowitz. Guten Abend. Eigentlich hält Donald Trump ja nichts von den Vereinten Nationen. Aber die große Bühne im Saal der Generalversammlung, die will sich der US-Präsident dann doch nicht entgehen lassen. Schließlich schaut die ganze Welt zu. So war das auch heute am späten Nachmittag. Da war Trump an der Reihe mit seiner Rede beim diesjährigen Treffen der Staats- und Regierungschefs der Welt. So wie jedes Jahr. Aber sein Auftritt 2026 war doch ganz anders als 2025. Und trotzdem war es wieder ein echter Trump. Martin Ganselmeier hat ihn beobachtet.
3: Im vergangenen Jahr schimpfte US-Präsident Trump in seiner Rede vor der UN-Vollversammlung über den maroden Zustand der Vereinten Nationen, nicht funktionierende Rolltreppen und Teleprompter. Seine Rede in diesem Jahr war deutlich disziplinierter. In weiten Teilen hielt sich Trump an sein Redemanuskript. Zweimal bedankte er sich ausdrücklich beim UN-Sicherheitsrat für die Verabschiedung von Resolutionen zu Gaza und zur freien Schifffahrt in der Straße von Hormuz. Dennoch, Trump wäre nicht Trump gewesen, hätte er nicht auch seine eigenen Verdienste in der Weltpolitik herausgestellt.
4: So while others have talked, I have acted. While others have spoken of peace, I have made peace. While others have ignored threats, I have confronted them.
3: Während andere redeten, habe ich gehandelt, sagte Trump. Während andere vom Frieden geredet haben, habe ich ihn gemacht. Während andere Gefahren ignorierten, habe ich sie konfrontiert. Dies gelte vor allem für den Iran, betonte Trump und rechtfertigte seinen Krieg gegen das Land.
4: Just imagine such a
5: vile regime were ever empowered to carry out large-scale terror attacks from behind a nuclear shield. This was the reality we had to confront, a reality that far too many preferred to ignore.
3: Stellen Sie sich vor, solch ein böses Regime könnte Terroranschläge ausführen und wäre durch Atomwaffen geschützt. Das war die Realität, der wir uns stellen mussten. Eine Realität, die viel zu viele lieber ignoriert haben. Trump forderte die Staatengemeinschaft auf, Iran wirtschaftlich zu isolieren. Und er zeigte sich zuversichtlich, dass das iranische Regime nach den Halbzeitwahlen in den USA auf die US-Forderungen eingehen werde, was ein deutliches Sinken der Öl- und Benzinpreise zur Folge habe. Andernfalls werde er Iran, Zitat, in die Hölle schicken. Während dieser Redepassage verließ die iranische Delegation den Raum. Den Krieg in der Ukraine sprach Trump nur kurz an und wiederholte seine Einschätzung, er halte ein schnelles Ende dieses Krieges für möglich. Lob gab es für Dänemark und Grönland. Er freue sich auf die Zusammenarbeit mit ihnen, sagte Trump. Die USA planen zwei große neue Militärstützpunkte auf Grönland, kündigte Trump an. Keinem Feind der USA werde jemals mehr erlaubt werden, eine militärische Präsenz in Grönland aufzubauen. Davon profitiere auch Europa.
5: By expanding America's footprint in the Arctic and North Atlantic, this deal also protects Europe in addition to America and greatly protects them.
3: Indem Amerika seinen Fußabdruck in der Arktik und im Nordatlantik vergrößert, so Trump, beschützt dieser Deal auch Europa. Dies sei auch für die NATO sehr gut. Schließlich sprach Trump auch das Thema künstliche Intelligenz an und schlug vor, künftig besser von Superintelligenz zu sprechen, weil dies nicht so unecht klinge. Trump wies Forderungen nach mehr Regulierung zurück. Er werde nicht zulassen, dass Amerikas Führungsrolle und das enorme Wachstumspotenzial dieser Technologie ausgebremst werden.
5: Whoever wins SI, whoever wins superintelligent wins.
3: Wer bei der Superintelligenz vorne liegt, der wird gewinnen, so Trump.
2: Martin Ganselmeier über Donald Trumps Rede vor den Vereinten Nationen. Ja, in all den Ankündigungen und Aufforderungen des US-Präsidenten ist es fast ein bisschen untergegangen. Ja, es gibt die Einigung mit Grönland und Dänemark. Der US-Präsident, die dänische Ministerpräsidentin und der grönländische Regierungschef haben eine Vereinbarung unterzeichnet. Es geht um gemeinsame Sicherheitsinteressen. Unsere New York-Korrespondentin Ute Scheins skizziert das Abkommen.
6: US-Präsident Trump hat das neue Sicherheitsabkommen zu Grönland als enorm wichtig für Europa, die Vereinigten Staaten und für Grönland selbst bezeichnet. Ziel ist es, die Insel gegen Einfluss und mögliche Bedrohungen durch China und Russland abzuschirmen. In seiner Rede vor der UN-Vollversammlung kündigte Trump den Aufbau von zwei neuen US-Militärbasen auf der Arktisinsel an. Die dänische Ministerpräsidentin Frederiksen verwies auf die 75-jährige sicherheitspolitische Zusammenarbeit zwischen den USA und Dänemark. Das Königreich sei für die Vereinigten Staaten stets ein verlässlicher Partner gewesen. Frederiksen sagte, der Deal sei gut für die USA, Grönland und Dänemark und für die NATO. Das Abkommen stärke die gemeinsame Sicherheit. Gleichzeitig bleibe die territoriale Unabhängigkeit und Souveränität des Königreichs Dänemark gewahrt. Der grönländische Regierungschef Nielsen sprach von einer Win-Win-Win-Vereinbarung für alle drei Parteien und betonte die Bedeutung einer starken NATO im arktischen Raum. Trumps frühere Drohungen, Grönland zu annektieren, sind mit der heutigen Vereinbarung vom Tisch.
2: Sind Europa, die NATO, die Einheimischen und der Westen nun in Grönland und der Arktisregion besser aufgestellt? Dazu der Kommentar von unserer Korrespondentin Jana Sinram.
7: Die Meinung.
8: Das Abkommen ist unterzeichnet, der Konflikt um Grönland vorerst gelöst. Für die Menschen in Grönland bedeutet das, sie können nach Monaten der Unsicherheit und Angst vor Donald Trumps Annexionsfantasien aufatmen. Und der US-Präsident kann sich als Dealmaker feiern lassen und damit brüsten, den Vereinigten Staaten weitreichende militärische Zugangsrechte in Grönland gesichert zu haben. In diesem Sinne ist das Grönland-Abkommen eine Meisterleistung skandinavischer Diplomatie. Denn Dänen und Grönländer haben Trump einen alten Deal in neuer Verpackung verkauft und dafür gesorgt, dass er nach Monaten immer neuer Drohungen ihre roten Linien anerkennt. Schauen wir uns die wichtigsten Punkte des Abkommens einmal an. Der Vertrag erlaubt den Amerikanern, neue Militärstandorte in Grönland einzurichten. Die Grundlage dafür existierte allerdings im Wesentlichen schon. Ein bilaterales Militärabkommen von 1951 räumte den USA weitreichende Rechte in Grönland ein. Neu sind erweiterte Bewegungsrechte für das US-Militär und konkrete Pläne für zusätzliche Standorte. Die Vereinigten Staaten wollen die vorhandene Pituffik Space Base ausbauen und zwei neue Militärbasen im Süden und Osten Grönlands aufbauen. Die Amerikaner werden sich also wieder stärker an der Verteidigung der Arktisinsel beteiligen. Das ist ganz im Sinne Grönlands und Dänemarks. Denn angesichts des wachsenden russischen und chinesischen Interesses an der Arktis können sie die strategisch wichtige Insel allein kaum schützen. Schon im Januar hatten sie deshalb die NATO-Partner zur Zusammenarbeit eingeladen. Trump lehnte damals ab und wertete die Pläne sogar als Drohung. Und schließlich bekräftigen die Parteien in der Präambel die Souveränität und territoriale Integrität des Königreiches Dänemark, ebenso wie das Selbstbestimmungsrecht des grönländischen Volkes. Dieser Punkt ist der entscheidende. Denn im Januar hatte Trump das Nein der Grönländer zu seinen Kaufangeboten und Drohungen ignoriert. Jetzt bestätigt er mit seiner Unterschrift, über das Schicksal Grönlands wird in Nuuk und Kopenhagen entschieden und nicht in Washington. Aus dänischer und grönländischer Sicht hätte es kaum besser laufen können. Donald Trump bekommt eine schöne neue Verpackung für einen alten Deal und kann seinen Triumph feiern. Mette Frederiksen und Jens Frederik Nielsen sind klug genug, ihm den Ruhm zu überlassen. Doch in Wahrheit gehen sie selbst als Sieger vom Platz. Auch die NATO gewinnt, weil die USA künftig mehr Verantwortung für die Sicherheit in der Arktis übernehmen, die strategisch immer wichtiger wird. Und die Grönlandkrise hat gezeigt, wer Trump geschlossen gegenübertritt und klare Grenzen setzt, muss sich von seinen Drohungen nicht einschüchtern lassen.
2: Das war die Meinung unserer Skandinavien-Korrespondentin Jana Sinnram. Wie viel Platz müssen Tiere in einem Maststall haben? Für Hühner ist das klar geregelt, für Schweine auch, aber für Puten noch nicht. 9 Millionen Tiere werden bei uns in ganz Deutschland gehalten. Auch für deren Haltung könnte es jetzt aber bald ein Gesetz geben. Sandra Lohse hat einen Putenstall im Landkreis Dillingen an der Donau in Bayern besucht.
7: Hält Ernst Linder diese Puten artgerecht? Er steht inmitten von einem weißen Meer an Tieren. 10.000 Putenhähne ringen sich um ihn. Er schaut nochmal, ob alles passt. Denn heute kommt ein Kontrolleur.
9: Natürlich ist man immer aufgeregt, wenn andere in den Stall kommen.
7: Insgesamt hält er 20.000 Puten in Dattenhausen bei Ziertheim. Dann ist Georg Kirchmeier von der Süddeutschen Truthahn AG da. Einmal im Jahr kontrolliert er die Betriebe, deren Fleisch er später verkauft. Normalerweise unangekündigt. Heute weiß der Betrieb Bescheid, weil wir dabei sein dürfen. Kirchmeier ist ausgestattet mit Schutzoverall und einem Klemmbrett, auf dem er abhakt.
10: Es gibt Eckwerte einer freiwilligen Vereinbarung zur Haltung von Mastputen und da wird halt dann regelmäßig überprüft.
7: Doch genau diese Grundlage steht nach einem Gerichtsurteil in der Kritik. Tierschützer hatten gegen einen Betrieb geklagt, obwohl dieser die Eckwerte eingehalten hatte. Franziska Hagen von der Akademie für Tierschutz.
11: Das Urteil bestätigt, dass die bundeseinheitlichen Eckwerte keine tierschutzgerechte Tierhaltung nach § 2 Tierschutzgesetz gewährleisten können.
7: Das Besondere? Für Puten gibt es in Deutschland bislang keine eigene Haltungsverordnung. Stattdessen gelten freiwillige Vereinbarungen der Branche. Was heißt das für die Putenbranche? Kirchmeier und Linda nehmen uns mit zur Kontrolle. Der Kontrolleur hakt einen Punkt nach dem anderen ab. Das Wasser in den Tränken ist sauber. Mit einer Hand nimmt er Futter und riecht daran. Alles frisch.
10: Schaut gut aus.
7: Laut Eckwerten darf Linda knapp 3 ausgewachsene Putenhähne pro Quadratmeter halten. Er liegt sogar drunter, weil er seine Puten in Haltungsstufe 2 hält. Das bedeutet knapp 2,5 Tiere pro Quadratmeter. Doch auch der Betrieb im Gerichtsurteil hat sich an die Eckwerte gehalten und wurde beanstandet. Franziska Hagen von der Akademie für Tierschutz fordert, Puten brauchen doppelt so viel Platz. Das Urteil für sie ein klares Signal.
11: Dass die Politik nun wirklich dringend aufgefordert ist, eine Putenverordnung zu erlassen bzw. die Puten in die Tierschutznutztierhaltungsverordnung aufzunehmen.
7: Das Bundesministerium für Landwirtschaft prüft aktuell, in welcher Form das Urteil Auswirkungen auf die gesamte Putenhaltung hat. Das teilt ein Sprecher auf BR-Anfrage mit. Ein klares Ziel sei es, die Rahmenbedingungen zu verbessern. Was heißt das für den Betrieb von Ernst Linder? Neue Regeln könnten teure Stallumbauten bedeuten.
9: Habe ich aber nur die Angst, dass jetzt eine politische Entscheidung herkommt, wo eigentlich dann nicht praxistauglich ist.
7: Die Kontrolle heute hat Ernst Linder mit Bestnoten bestanden. Wie aussagekräftig die jedoch künftig ist, bleibt unklar.
2: Sandra Lohse berichtete. Und jetzt ist es 21.15 Uhr.
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2: Die Gewalt im Nahen Osten, da sind viele Staaten involviert, die einen mehr, die anderen weniger. Besonders zugenommen hat die Gewalt im Jemen. Dort, wo die mächtigen Houthi-Rebellen agieren. Sie sind mit dem Iran verbündet, greifen Schiffe in der Straße von Hormus an und nehmen Saudi-Arabien gezielt ins Visier. Die jüngsten Eskalationen könnten in dem Bürgerkriegsland noch viel mehr Menschen in die Flucht treiben als bisher. Laut Schätzungen der Vereinten Nationen sind seit Anfang September bereits mehr als 130.000 Menschen innerhalb des Landes vor den schweren Gefechten geflohen. Und es könnten noch viele mehr werden. Anna Osius.
12: Sie hocken in einer Ecke eines Schulhofs auf dem Boden. Die jemenitische Schule in der Provinz Taiz wurde zu einer Flüchtlingsunterkunft umfunktioniert. Jamil Salam, seine Frau und seine kleinen Kinder leben jetzt hier. Es ist eine schwere Zeit, erzählt Jamil der Nachrichtenagentur Reuters. Unsere Familie wurde getrennt. 5 Kinder habe ich hier, 3 sind noch im Husi-Gebiet. Wir wurden vertrieben, wir konnten nichts mitnehmen, wir haben nichts mehr. Die Angriffe sind heftig. Wir sind gerade noch mit dem Leben davongekommen. Wie Jamil sind Zehntausende im Jemen vor den anhaltenden Kämpfen geflohen. Die humanitäre Krise wächst täglich, sagt Baba Baluch vom UN-Flüchtlingshilfswerk UNHCR. Die Kämpfe verschärfen sich und das könnte zu weiteren Massenvertreibungen führen. Immer mehr Menschen fliehen innerhalb des Jemen oder sogar nach Djibouti, Somalia und in andere Länder. Die Kämpfe im Jemen weiten sich auf mehrere Frontlinien aus. Seit Anfang September wurden mehr als 130.000 Menschen gezwungen zu fliehen. Und die Kämpfe gehen weiter. Die Husi-Miliz und die Truppen der international anerkannten Regierung, die von Saudi-Arabien unterstützt werden, leisten sich heftige Gefechte. Allein in den vergangenen Tagen soll es im Jemen mehr als 150 Tote gegeben haben. Saudi-Arabien bombardiert die Husi aus der Luft. Der Konflikt zwischen den Husi und Saudi-Arabien war vor wenigen Wochen aufgrund des US-Iran-Kriegs wieder aufgeflammt. Die Husi haben nun die gesamte Westküste des Jemen erobert und erklärten ihre Kontrolle über die strategisch wichtige Meerenge Bab el-Mandab im Roten Meer. Durch eine Seeblockade soll nun Saudi-Arabien kein Öl mehr durch die Meerenge exportieren können. Ein herber Schlag für die wichtigste Ölexportnation der Welt mit unmittelbaren Auswirkungen auf den internationalen Ölpreis. Mehrmals griffen die Husi Saudi-Arabien mit Drohnen an. Immerhin, eine wichtige zerstörte Pipeline soll nun wieder in Betrieb kommen. Die Husi werden vom Iran unterstützt. Sie zählen Beobachtern zufolge, ähnlich wie die Hisbollah im Libanon und die schiitischen Milizen im Irak, zur iranischen Achse des Widerstands gegen Israel. Obwohl sie durchaus im Jemen ihre eigene Agenda haben, sehen einige Beobachter klar Irans Handschrift im Handeln der Miliz. Und das schade dem Jemen, sagt Amr Hamsawi vom Carnegie Middle East Institute bei Al Jazeera. Insgesamt agiert die iranische Seite über ihre Stellvertreter auf eine Weise, die die nationale Souveränität all dieser Länder bedroht, wenn nicht gar zerstört. Das ist im Libanon passiert, lange Zeit in Syrien, im Irak und das ist, was jetzt im Jemen passiert. Saudi-Arabien soll nun Hilfe unter anderem aus Großbritannien erhalten. Die britische Luftwaffe will saudische Militärflugzeuge im Kampf gegen die Husi in der Luft betanken. Auch saudische Verbündete wie Ägypten, Türkei und Pakistan haben ihre Unterstützung zugesagt. US-Präsident Trump hingegen war in den vergangenen Tagen zunächst sehr zurückhaltend mit Hilfe, sehr zum Missfallen der eigentlich eng mit den USA verbündeten Saudis.
2: Herr Donald Trump, wer ist überall ein Thema, auch jetzt bei uns im ARD-Infoabend. Denn es ist ja bekannt, dass Donald Trump kein Freund ist der klassischen Medien. Man verliert ja schon den Überblick, wer aus seiner Sicht alles Fake News ist. Jetzt aber hat der Konflikt Trump versus US-Medien eine neue Stufe erreicht. Der Präsident hatte den Sendern CNN, MS Now und Politico Hausverbot im Weißen Haus erteilt. Die betroffenen Anbieter wollen sich gerichtlich dagegen wehren. Andere Programme in den USA solidarisieren sich und wollen die Berichterstattung über den Präsidenten einschränken. Und das konnte man schon merken.
3: So gab es am Montag zum ersten Mal keine Fernsehbilder von Trump durch den sogenannten TV-Pool. Traditionell begleitet im täglichen Wechsel einer der fünf großen Sender ABC, CBS, NBC, CNN und Fox News den Präsidenten auf Schritt und Tritt und stellt die Bilder allen Medien zur Verfügung. Am Montag wäre CNN an der Reihe gewesen, keiner der anderen Sender sprang ein, auch nicht der sonst stets Trump-freundliche Sender Fox News. Fox-Korrespondentin Jackie Heinrich ist zudem die Präsidentin der White House Correspondents Association, des Verbands der Korrespondenten, die aus dem Weißen Haus berichten. Sie betonte in ihrem Sender, die drei ausgeschlossenen Medien würden sich zu Recht gegen Trump wehren. Es bekommt nicht jeder automatisch Zugang zum Weißen Haus. Aber wenn die Akkreditierung einmal erteilt ist, kann man sie nicht wieder entziehen, weil man die Berichterstattung nicht mag. Wenn jetzt ein Präzedenzfall geschaffen werde, könnten auch künftige US-Präsidenten ihnen nicht genehme Medien ausschließen. Man müsse an die langfristigen Folgen solcher Entscheidungen denken. Trump selbst wiederholte seinen Vorwurf, die drei ausgeschlossenen Medien würden nur Falschnachrichten verbreiten. Bei einer Pressekonferenz mit New Yorks Bürgermeister Soran Mamdani, die von einem lokalen New Yorker Fernsehsender übertragen wurde, sagte Trump: Ich denke, diese Unternehmen haben eine Verpflichtung, fair zu sein. Und wenn es Fake News sind, habe ich die Verpflichtung, sie nicht zuzulassen. Dennoch sind die meisten Juristen der Ansicht, dass der Ausschluss der drei Medien keinen Bestand haben wird. Über den Eilantrag von CNN, MSNBC und Politico entscheidet der gleiche Richter, der schon während Trumps erster Amtszeit einen ähnlichen Fall verhandelt hat. Damals wurde CNN-Korrespondent Jim Acosta von Trump ausgeschlossen. Bundesrichter Timothy Kelly, obwohl von Trump selbst ernannt, hat die sofortige Wiederzulassung Acostas angeordnet. Schon morgen am Mittwoch findet die erste Anhörung vor Gericht statt. Der Eilentscheid könnte noch am gleichen Tag fallen, sicher ist das aber nicht. Wenn eine neue Niederlage vor Gericht droht, warum hat Donald Trump den Streit dann jetzt vom Zaun gebrochen? Mehrere US-Medien berichten, Trumps persönliche Assistentin Natalie Harp habe ihm kurz zuvor Zitate von CNN, MSNBC und Politico präsentiert. Stephanie Grisham, in Trumps erster Amtszeit vorübergehend für die Pressearbeit im Weißen Haus zuständig, sagte ebenfalls bei CNN: Es ist kein Geheimnis, dass er sich in dieser Amtszeit nur noch mit Leuten umgeben hat, die ihm das sagen, was er hören will. Und selbst wenn ihm jemand rät, etwas nicht zu tun, er macht am Ende sowieso, was er will. Er tut, was er will, wann er will.
2: Aus Washington berichtete Ralf Borchert. Hier bei uns in Deutschland gibt's Messen für so ziemlich alles. Zum Bauen, Autos, Computerspiele. Und in Essen, da gibt's jetzt eine Rüstungsmesse. Es geht klar um Waffen, aber auch um künstliche Intelligenz in der Rüstungsindustrie. Eudex heißt die neue Messe und Stefan Göke war kurz vor dem heutigen Start schon mal da.
13: Aufbau an der Messe Essen. Hubwagen fahren über das Gelände, die ersten Stände stehen, auf den Tischen riesige Drohnen. Ein tarnfarbener Militär-LKW fährt in eine der Hallen. Vorbereitung auf eine Messe, die es in Essen noch nicht gab. Die Bandbreite, die da von heute an gezeigt wird, ist groß, erklärt Messeprojektleiterin Julia Jakob.
14: Das reicht von persönlicher Ausrüstung hin bis zu Versorgung, Logistik und Unterstützung. Also alles, was man braucht, wenn man irgendwo unterwegs ist. Aber natürlich auch Drohnen, das ist ein ganz klassisches Thema. Aber auch Führung und Kommunikation, also wie kommunizieren wir untereinander. KI spielt mittlerweile auch eine große Rolle.
13: Dazu kommen klassische Waffensysteme, Drohnenabwehr, Lösungen, um kritische Infrastruktur zu sichern. Und diejenigen, die kommen, um sich das anzusehen und zu testen, Vertreter von Sicherheitsorganisationen, hochrangige Militärs, NATO-Generäle aus unterschiedlichen Ländern. Das heißt auch Ausnahmezustand in Sachen Sicherheitsvorkehrungen, Julia Jakob.
14: Sicherheitsvorkehrungen ist ganz klar, man muss sich akkreditieren, man muss sich ausweisen, man geht durch eine Sicherheitskontrolle, Koffer sind auf dem Gelände nicht erlaubt, müssen abgegeben werden.
13: So hoffen die Unternehmen auf den großen Deal etwa mit einer Regierung. Es sind auch Firmen darunter, die eigentlich von ganz woanders herkommen. Schweißerbetriebe zum Beispiel, selbst ein Anbieter von kompaktem Essen wie Porridge für Freizeitsportler ist da. Frei nach dem Motto, was für Wanderer gut ist, kann auch für die Truppe taugen. Sie alle setzen auf den Rückenwind und die gute Auftragslage in der Branche. Beispiel aus dem Westen aus den vergangenen Wochen. Die Firma Renk in Rheine fertigt auch Teile für militärische Getriebe, etwa für Panzer. Tendenz im sogenannten Defense-Bereich steigend, so ihr Vorstand Emmerich Schiller.
15: Der Anteil von Fertigung im Bereich von Defense wird sich auf etwa 20, 25, vielleicht sogar 30% dann vom Gesamtvolumen bis in die 2030er Jahre hinein verändern.
13: Und doch klingt es ungewohnt. Eine Messe für Verteidigung, wo sonst Fahrräder oder Reisen angepriesen werden. Ausdruck einer neuen Realität, so schätzt das Klaus-Heiner Röhl vom Institut der Deutschen Wirtschaft aus Köln ein.
16: Man muss aber natürlich sehen, dass es auch so ein bisschen so ein deutscher Sonderweg war der letzten Jahrzehnte, das Thema einfach an den Rand zu schieben, auszublenden, Verteidigungs- und Rüstungsmessen. Hat es in Großbritannien, Frankreich, den USA, Dubai, Singapur immer gegeben. Moskau natürlich auch, nur wir haben so getan, als würden wir in einer Welt des Friedens leben und das braucht uns alles nicht mehr interessieren.
13: Pläne für Proteste gegen die Veranstaltung am Gelände sind den Behörden bisher nicht bekannt, rund um eine Messe, die es in Essen noch nicht gab.
2: 21.25 Uhr.
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2: 5 Spiele, 5 Siege. In der Fußball-Bundesliga sind die Frauen des FC Bayern nicht zu stoppen, aber Christian Hake heute schon.
17: Ja, in der Champions League gab es gegen Manchester City heute den ersten Punktverlust und Taufik Khalil hat das Spiel für uns in Unterhaching begleitet.
18: Am Ende hat es nicht gereicht für die Frauen des FC Bayern zu einem Sieg. 2:2 trennt sich der deutsche Fußballmeister der Frauen vom Englischen und das Ganze geht dann durchaus in Ordnung, auch wenn die Münchnerinnen das Spiel lange komplett unter Kontrolle hatten. Julia Gwin mit dem 1:0 in der 9. Minute, dann Kaspari, Eigentor, 2:0 für die Münchnerinnen nach 27 Minuten, Anschlusstreffer durch Bess Mead in der Nachspielzeit der ersten Hälfte. Da waren die Münchnerinnen etwas abgelenkt, weil ein Rauchtopf auf den Rasen geworfen wurde. Dann gab es einen Elfmeter gegen die Münchnerinnen. Teuterin Mamutovic hatte den verschuldet, aber auch gehalten. Aber dann doch nochmal durch Carlotta Wamser, den deutschen Neuzugang von Bayer Leverkusen zu Manchester City. Der Ausgleich 2:2, weil Manchester City am Ende mehr wollte und München nicht mehr richtig konnte.
19: Nächste Woche geht's für die Bayern dann nach Portugal zu Benfica Lissabon. Wird es wieder Olympische Sommerspiele in Deutschland geben? Wenn es nach dem Deutschen Olympischen Sportbund geht, dann ja. Und am Samstag wird entschieden, in welcher Region oder mit welcher Region sich Deutschland endgültig für die Spiele 36, 40 oder 44 bewerben wird. Heute hat der DOSB jetzt einen Bericht vorgestellt, in dem die drei Bewerber Berlin, München und Köln-Rhein-Ruhr gründlich überprüft wurden. Und Markus Tepper weiß, wer zurzeit vorne liegt.
20: München liegt hauchdünn vorne und erhält vom DOSB rund 87 von 100 möglichen Punkten. Köln-Rhein-Ruhr bekommt gut 85. Das bedeutet für beide die Bewertung sehr gut. Berlin erreicht 74,6 Zähler. Das reicht für die Note gut. Dabei punkten München und Köln-Rhein-Ruhr mit ihren modernen vorhandenen Sportstätten, hohen Zustimmungswerten von 66% und mehr in der Bevölkerung und ihrer internationalen Strahlkraft. Für Köln-Rhein-Ruhr mag auch die Aussicht, 17,6 Millionen Tickets verkaufen zu können, eine Rolle gespielt haben, so viel wie noch nie bei Olympischen Spielen. Nordrhein-Westfalens Ministerpräsident Hendrik Wüst nannte die Bewertung eine starke Nachricht für Köln-Rhein-Ruhr, das eine exzellente Olympiabewerbung vorgelegt habe. Bei dem Ranking handelt es sich nicht um eine bindende Empfehlung. Am Samstag müssen die deutschen Sportverbände darüber abstimmen.
19: Bei der Straßenrad-WM in Montreal stand heute die Mixstaffel an. Das deutsche Team war mit Medaillenhoffnung an den Start gegangen. Die wurden aber enttäuscht. Holger Gerska.
21: Es ist das Horrorszenario für die technisch und taktisch anspruchsvolle Disziplin. Ein Raddefekt. Je früher im Rennen, desto größer der sportliche Nachteil. Die später untröstliche Ricarda Bauernfeind erwischte es schon wenige Kilometer nach dem Start des Frauentrios. Aus und vorbei. Der Traum von einer Medaille.
22: Eigentlich ist es somit meine Lieblingsdisziplin und ich habe echt mich auf den Tag gefreut, aber ich war die es leider mit dem Defekt erwischt hat. Kann man nichts machen. Aber die anderen beiden sind super stark gefahren.
21: Das galt teilweise auch für die Männer. Sie hatten begonnen und die 20 Kilometer im Rahmen ihrer Möglichkeiten absolviert. 16 Sekunden betrug der Rückstand auf die Medaillenplätze. Für die deutlich stärkeren Frauen normalerweise gut machbar. Dabei hatte auch Nikias Arndt nicht seinen besten Tag erwischt, konnte seinen beiden Teamkollegen zur Hälfte der Strecke nicht mehr folgen.
23: Es ist halt schwer, ne? Also wir haben uns wirklich viel vorgenommen, muss man ganz klar sagen. Also wir haben ganz klar darauf kalkuliert, dass wir hier Medaillenkandidat sind und nach oben haben wir alles offen gelassen. Ist natürlich ein hartes Brot.
21: Denn es fehlten letztlich 29 Sekunden zur Bronze, wobei die drittplatzierten Schweizer auch Opfer eines Defektes wurden. 49 Sekunden schneller fuhren die Weltmeister aus Italien. Bei Männern und Frauen waren sie bis fast zum Ziel zu dritt. Für das italienische Team rund um den zweimaligen Zeitfahrweltmeister Filippo Ganna das erste WM-Gold in dieser Disziplin. Silber holte sich Frankreich.
19: Die kommenden Rennen gehören dann Juniorinnen und den Junioren, bevor die Elite-Frauen und Männer am Wochenende ihre Weltmeister suchen.
2: Christian Hacke mit dem Sport. Sport hier im ARD Infoabend.

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1: Um 21.30 Uhr mit Dominik Eisele. Die USA, Dänemark und Grönland haben am Rande der UN-Vollversammlung ein Abkommen unterzeichnet. Dies gewährt den Vereinigten Staaten mehr Befugnisse über Grönland. Nach Angaben von US-Präsident Trump ist das Ziel des Abkommens, die Insel gegen Einfluss und mögliche Bedrohungen durch China und Russland abzuschirmen. Gleichzeitig kündigte Trump den Aufbau von 2 Militärbasen auf Grönland an. Dänemarks Ministerpräsidentin Frederiksen sagte, das Abkommen stärke die gemeinsame Sicherheit. Grönlands Regierungschef Nielsen sprach von einer Win-Win-Win-Vereinbarung. Nach dem Kampfjet-Absturz auf dem US-Luftwaffenstützpunkt Spangdahlem in der Eifel sichern US-Soldaten den Absturzort. Dort ist Kerosin ausgelaufen, deshalb darf niemand näher heran. Der F-16-Kampfjet war am frühen Nachmittag abgestürzt. Der Pilot wurde verletzt, schwebt aber nicht in Lebensgefahr. Wie es zu dem Absturz kommen konnte, ist noch unklar. Der österreichische Investor René Benko ist zu 2,5 Jahren Gefängnis verurteilt worden. Das Landgericht Innsbruck kam in einem wiederaufgerollten Prozess zu dem Schluss, dass Benko seine Gläubiger geschädigt hat. Benko hatte kurz vor der Pleite seines Firmengeflechts ein Haus neben seiner Villa gemietet und dafür 360.000 Euro Miete im Voraus gezahlt. Bei der Pleite seiner Signa-Gruppe hatte Benko Schulden in Milliardenhöhe angehäuft. 42 Sportverbände wählen am Samstag in Baden-Baden, welche deutsche Stadt und Region sich für die Olympischen Sommerspiele bewerben darf. Der offizielle Prüfbericht durch eine Evaluierungskommission, den der Deutsche Olympische Sportbund jetzt veröffentlicht hat, sieht die Bewerbung von München leicht vorne. Knapp dahinter folgt Köln-Rhein-Ruhr. Die Berliner Bewerbung liegt etwas abgeschlagen auf Platz 3. Nach der Wahl des Abgeordnetenhauses und einem möglichen Regierungswechsel steht die Bewerbung auch auf der Kippe. Der Prüfbericht ist für die Sportverbände nicht verbindend. Deutschland will sich um Olympische Spiele in den Jahren 2036, 2040 oder 2044 bewerben. Die deutsche Volleyball-Nationalmannschaft der Herren ist im Viertelfinale der Europameisterschaft ausgeschieden. Das Team verlor gegen Polen in der bulgarischen Hauptstadt Sofia nach Sätzen glatt mit 0:3. Die polnische Nationalmannschaft gilt als Topfavorit auf den Titel. SWR Nachrichten, Redaktion Niklas Behrendt. Das Wetter in Baden-Württemberg und Rheinland-Pfalz mit nördlicher Strömung weht relativ kühle Luft zu uns. Diese kann sich tagsüber dank Sonne erwärmen. Heute Nacht sternenklar und wieder frisch, zum Teil Bodenfrost, örtlich neblig bei 9 bis 1 Grad. Am Mittwoch oft Sonne bei maximal 17 Grad bis 24 Grad am Markgräfler Land. Am Donnerstag wolkiger und kühler. Die Zeit 21.33 Uhr.
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2: mit Sebastian Ottowitz. Handelsabkommen sind ein wichtiger Bestandteil der EU-Handelspolitik. Mehr als 40 hat die EU bereits geschlossen, mit mehr als 70 Ländern. Jetzt soll noch eins dazukommen mit den Philippinen, ein Freihandelsabkommen. Die Vorbereitungen laufen, in den nächsten Monaten soll es dann geschlossen werden. Im Grundsatz ist man sich aber schon einig, nur was verspricht sich die EU von den Philippinen? Welches Potenzial steht dahinter und welche Hürden gibt es noch? Andreas Meyer-Feist mit Antworten.
3: Eine neue EU-Partnerschaft mit appetitlichen Qualitäten. Schaut man auf den absoluten Exportschlager der Philippinen.
4: The superstar is still coconut. We've increased by 34.4%.
3: Die Kokosnuss, der Superstar. Exportzuwachs im vergangenen Jahr 34,4%, sagt die philippinische Handelsministerin Maria Cristina Aldejer-Org. Jährliche Exportmenge mehr als 15 Millionen Tonnen. In Zukunft geht wohl einiges davon zollbefreit auch an die europäische Kundschaft. Kokoswasser wird als Wellnessgetränk schon jetzt in riesigen Mengen exportiert. Aus Kokosschalen entstehen hochwirksame Filter und umweltfreundliche Matten.
4: We will conclude or hope to conclude a free trade agreement, which will open the European market.
3: Aber nicht nur die Philippinen wünschen sich noch mehr Exportoptionen, auch EU-Handelskommissar Maroš Šefčovič. Sein Ziel?
5: Deepening economic ties between the EU and one of the most dynamic economies in the Southeast Asia.
3: Tiefere wirtschaftliche Beziehungen zwischen der EU und einer der dynamischsten Volkswirtschaften Südostasiens. Dabei geht es nicht nur um Kokosnüsse. Die deutschen Exporte sind in diesem Jahr um mehr als ein Drittel gestiegen. Maschinen in großer Zahl wurden in die Philippinen verkauft. Transportausrüstung, Arzneimittel und medizinische Apparate gehören ebenfalls zu den Exportschlagern der EU. Umgekehrt sind Elektronik und Halbleiter die absoluten Spitzenreiter und die mit Abstand wichtigsten Exportgüter in den Philippinen, gefolgt von Rohstoffen wie Kupfer und Nickel. Mit dem EU-Philippinen-Handel ging es im vergangenen Jahr um knapp 5% aufwärts, Volumen fast 18 Milliarden Euro. Auch für die deutsche Industrie- und Handelskammer sind die Philippinen das wichtigste Boomland der Region mit 115 Millionen Einwohnern und einem riesigen Marktpotenzial. Die EU verhandelt seit März 2024 mit den Philippinen. Im Mai wurde die fünfte Runde abgeschlossen. EU-Handelskommissar Šefčovič hofft auf einen baldigen Abschluss.
5: And this is very good news, a major opening for EU exporters.
3: Auch die philippinische Handelsministerin Aldeher Roque hofft auf einen Abschluss im November.
4: We all work together to make sure that we get things done.
3: Südostasien zählt zu den dynamischsten Wirtschaftsregionen der Welt. Hinter dem Abkommen steckt mehr als nur der Abbau von Zöllen, sondern ein strategisches Projekt der EU. Die EU will unabhängiger werden von China. Die Philippinen bieten sich als eine Alternative an, mit einer jungen englischsprachigen Bevölkerung und einer boomenden Industrie und mit wertvollen Rohstoffen, die für Autobatterien nötig sind. Noch werden diese Rohstoffe größtenteils nach China exportiert. Nun will sich die EU diese Materialien sichern.
2: Andreas Meyer-Feist aus Brüssel. Gestern haben bundesweit Beschäftigte der Automobilindustrie protestiert gegen den Abbau ihrer Arbeitsplätze. Die ganze Branche ist ja im Wandel. Werksschließungen und die Forderung nach längeren Arbeitszeiten stehen im Raum. Auch und ganz besonders beim Volkswagen-Konzern. Darum geht es jetzt in den kommenden gut 20 Minuten in 11KM, dem Tagesschau-Podcast mit Nadja Mitzkat.
6: Trump-Zölle, hohe Energiekosten und die Konkurrenz aus China machen dem Großkonzern immer mehr zu schaffen. Woran es im Unternehmen selbst hakt und was die Probleme bei VW für die deutsche Wirtschaft allgemein bedeuten, besprechen wir mit Nicolas Liefen aus der NDR-Wirtschaftsredaktion. Er sagt, diese Krise ist anders als früher. Hallo Nicolas.
7: Hi, grüß dich.
6: Nicolas, gerade ist ja, wenn wir auf VW gucken, die Rede davon, dass es um die größte Krise der Konzerngeschichte geht. Du warst neulich selber vor Ort in einem VW-Werk für ein Interview. Wie hast du die Stimmung da wahrgenommen?
7: In dem VW-Werk, muss ich sagen, das ist in Wolfsburg, wer das noch nicht kennt, das ist wie so eine kleine Stadt, 60.000 Mitarbeiter. Und diese Konzernzentrale, die hat man sicherlich schon mal gesehen, das ist dieses große rote Gebäude mit dem VW-Logo obendrauf. Da passieren so die ganz großen Entscheidungen. Also die Beschäftigten, die da sind, die äußern sich ja immer ganz schwer, so wenn die gerade, wenn du mit Kamera vor Ort bist und so, ist immer so ein bisschen schwierig. Aber unter der Hand erfährst du schon, dass die natürlich Schiss haben, dass die Angst haben zum Teil um ihre Arbeitsplätze, weil die wissen, da wird gespart und die wissen halt nicht ganz genau, wen es wie, an welcher Stelle und wo trifft. Auf der anderen Seite musst du sagen, wenn du mit den Vorständen sprichst, nun sind das natürlich Manager und das ist deren Job auch, gute Laune zu verbreiten und vor allen Dingen hinter ihren Produkten zu stehen. Die sind ganz anders. Und vielleicht sage ich einmal, warum wir da hingefahren sind, wir, das ist also ein Kollege und ich, weil ganz viele gerade sagen, VW wird möglicherweise das alles nicht überleben und so weiter und so weiter. Und dann habe ich eben gesehen, dass diese neuen E-Modelle, die jetzt rauskommen, ID Polo unter anderem, dass sie unfassbar gute Kommentare bekommen haben von der Fachpresse, von Influencern auf YouTube und so weiter. Und da haben wir uns gefragt, übersehen wir hier was? Also bei all dieser Krise läuft hier vielleicht irgendwas, was diesem Konzern doch hilft, was vielleicht ein Gamechanger sein kann. Es ist, das muss man dazu sagen, das erste Elektroauto von VW der neuen Generation für unter 25.000 Euro. Damit wollen sie einfach so, ja, so einen kleinen Boom auslösen für VW.
8: 2026 ist für uns erstmal ein Jahr zum Abliefern. Wir haben lange gearbeitet, haben jetzt viele Dinge in Ordnung gebracht. Das Feedback ist schon mal hervorragend, das wir bisher kriegen.
7: Der Markenvorstand ist das, Thomas Schäfer, den haben wir auch getroffen da vor Ort. Und der, ja, vertritt quasi die Kernmarke VW. Und die haben mich dann auch in so eine, ja, hell beleuchtete Halle geführt. Da waren die Autos dann so richtig aufgereiht, die neuen ID-Modelle und sowas. Also die haben erstens gezeigt, dass sie stolz drauf sind auf diese Modelle. Zweitens aber auch, dass die Hoffnung echt groß ist. Und das wollten die auch vermitteln. Also die haben mich, als ich da war, auch nicht vom Haken gelassen. Die haben mich quasi ständig ein bisschen bespielt.
9: Verstehe. Das ist wahrscheinlich, wie du schon sagtest, auch dann einfach ihr Job. Ich glaube, ich hätte trotzdem erwartet, dass man auch bei denen diese Krisenstimmung doch so ein bisschen mehr spürt. Wo steht denn VW gerade so?
7: Schwieriges Fahrwasser, das müssen wir schon sagen. Also die Lage ist schon richtig angespannt und viele sagen ja auch, geht um die Existenz.
10: Ich glaube, was im Moment zur Diskussion steht, ist tatsächlich die Überlebensfähigkeit längerfristig des Volkswagen-Konzerns.
7: Wir waren ja auch bei so einem Automobilexperten, Stefan Bratzel heißt der, Center of Automotive Management.
10: Wir haben die größte und zwar disruptive Phase in der Automobilindustrie, die es je gab. Ich glaube, man muss sich überlegen, wo man die Investitionen kürzt. Wenn man an der Zukunft der Marke kürzt, an der Zukunft des Konzerns kürzt, bei Technologien wie autonomen Fahren, bei Technologien wie Robotik oder KI, dann ist man, wenn man so will, mit dem Klammerbeutel gepudert. An diesen Themen darf man nicht sparen.
7: Una hat eben auch gesagt, dass VW jetzt noch so ein Zeitfenster hat bis 2030 und bis dahin entscheidet sich, wie es mit dem Konzern tatsächlich am Ende des Tages weitergeht.
10: Wenn man dort nicht vorne mitspielt, dann wird es in den 30er Jahren tatsächlich um die Existenz von Volkswagen schlecht aussehen.
7: Und das muss man dazu sagen, bei aller Euphorie, auch für diese neuen E-Modelle, ID Polo und so weiter, bei aller Euphorie, das ist halt ein Riesenkonzern und ein einziges Modell wird den Konzern jetzt nicht grundsätzlich retten. Wir sprechen hier über den größten Autohersteller in Europa, wir sprechen hier weltweit von der Nummer 2, wenn wir uns den Autoabsatz anschauen, also hinter Toyota und da sind halt ganz viele Marken drin, VW, Audi, Porsche, Skoda und so weiter und so weiter. Also so ein Modell ist wichtig, ist auch ein Hoffnungsträger, aber wie gesagt, der ganze Konzern steckt halt wirklich, wirklich in schwierigem Fahrwasser, weil man einfach viel weniger Autos verkauft als früher.
9: Und kannst du das mal beziffern oder ganz konkret auf den Punkt bringen? Was ist das Problem gerade?
7: Also VW hat wirklich große, man sagt, Überkapazitäten. Mhm. Es ist einfach so, dass wenn wir uns die VW-Werke anschauen, weltweit, dann kommen wir auf so eine Kapazität, ja, so ungefähr von 11, 12 Millionen Autos, die in diesen Werken pro Jahr produziert werden können. Und wenn wir auf der anderen Seite das eben auflisten, was so im Jahr verkauft wird, dann sehen wir, dass es im vergangenen Jahr ungefähr 9 Millionen waren. Das heißt, die Kapazitäten sind einfach viel zu hoch für das, was am Ende verkauft wird. Und die Tendenz ist ja sogar noch fallen. Dann ist das Riesenproblem, dass die USA zum Teil wenigstens weggebrochen sind. US-Präsident Donald Trump und seine Zölle machen einfach das Leben schwer. Und Thomas Schäfer hatte ganz klar gesagt, hier verändert sich im Augenblick ganz viel.
8: Zölle in Amerika, Wettbewerb jetzt aus China, in China und aus China. Das hat nochmal die Lage durchaus verschärft. Da müssen wir jetzt nochmal nachlegen. Da sind wir aber gerade bei. Das ist einfach so, ja.
7: China ist so der wichtigste Markt, in dem VW bislang war. Jedes Jahr gab es da richtig Milliardengewinne. Wir hatten mal 5 Milliarden, irgendwie 2, 3 Jahre ist das her. Jetzt in der Zwischenzeit 1 Milliarde und in diesem Jahr wahrscheinlich 0. Und China ist nicht nur als Absatzmarkt weggebrochen, sondern ist in der Zwischenzeit halt Riesenkonkurrent. Das heißt, da werden in der Zwischenzeit viele, viele Autos produziert, unter anderem Hybridautos, also diesen Mix aus Verbrenner und E-Motor, aber auch reine E-Autos. Und weil da die Konkurrenz so groß ist, weil in China kaum noch Geld zu verdienen ist mit den Autos, auch für die chinesischen Hersteller, exportieren die die halt hierher. Und das macht das Leben, gerade für so einen Hersteller wie VW, das nennt man Volumenhersteller, die machen einfach Masse normalerweise. Das macht das Leben einfach unglaublich schwer. Und dann kommt all das, was wir hier noch im Inland haben, an Arbeitskosten, an Energiekosten, Bürokratie, das macht das Leben halt auch noch zusätzlich schwer.
9: Beginnen wir nochmal über das zu sprechen, was ja mittlerweile offensichtlich ist. Die Automobilbauer in Deutschland, VW eingeschlossen, haben den Wandel zum E-Auto irgendwie verschlafen. Du beschäftigst dich schon lange mit dem Thema. An wem lag's denn? Sind's die Autobauer oder war's eher die Politik?
7: Da kommen eine ganze Menge zusammen. Also es gibt nicht so den einen Schuldigen, wo man sagen könnte, der hat das jetzt verpennt und deswegen hat das alles nicht funktioniert. Ich kann mich irgendwie daran erinnern, es gab mal damals einen VW-Chef, Matthias Müller heißt der, der hat mal gesagt, das war 2017, lass uns die Dieselsubventionen streichen, E-Mobilität ist sowieso die Zukunft. Hat aber gleichzeitig so ein bisschen über Elon Musk damals noch gelächelt, weil er so wenig E-Autos verkauft und hat irgendwie gesagt, wir VW, wir sind so stark, wir stellen hier am Ende des Tages die Regeln auf. Man hat sich so ein bisschen in Sicherheit gewähnt, weil man einfach so starker Konzern war und gesagt hat, wenn hier irgendwann irgendjemand bestimmt, wie E-Autos aussehen, dann sind am Ende des Tages wir das. Und von daher haben die Autohersteller das auch ein Stück weit verschlafen und haben auch nicht so mitbekommen, wie andere Hersteller, unter anderem eben auch in China, sich immer weiterentwickelt haben und auch günstig produziert haben. Also VW bringt ja jetzt das erste E-Auto unter 25.000 Euro auf den Markt. Die Chinesen sind schon längst hier und in China sowieso. Also das ist erstmal der Punkt bei den Automobilkonzernen. Aber die Politik hat halt auch aus meiner Sicht wenigstens viel falsch gemacht. Ständig hin und her. Also wir setzen auf E, dann gab es eine Prämie, dann war die Prämie, die Kaufprämie plötzlich über Nacht mal weg. Jetzt diskutieren wir wieder übers Aus vom Verbrenner aus und so weiter und so weiter. Ladeinfrastruktur hat man aufgebaut, aber nicht so richtig ausgebaut. Der Ladestrom heute ist auch noch viel zu teuer. Also aus meiner Sicht hat hier auch die Politik ganz, ganz viele Fehler gemacht und hat auch viele verprellt und hat dafür gesorgt, dass es diejenigen, die Gegner waren, einfach hatten, zu sagen, E-Autos, das funktioniert doch nicht. Wobei man dazu auch noch sagen muss, der Autoindustrie kam es auch an vielen Stellen nicht ganz ungelegen, weil mit E-Autos verdient man einfach oder hat viel weniger Geld verdient als mit Verbrennern. Und mit den Verbrennern konnten sich die großen Autohersteller einfach noch die Kassen füllen, was zum Teil auch nötig ist, weil sie halt viel investieren müssen.
9: Und das haben sie dann so lange gemacht, bis es irgendwann nicht mehr ging.
7: Ja, in der Zwischenzeit ist es tatsächlich einfach schwierig, weil wir so viele Player am Markt haben und sich der Markt so verschoben hat und unser ganzes Geschäftsmodell, das wir eigentlich hatten, nämlich Verbrenner, weil das so nach und nach und nach einfach derart unter Druck kommt und wir doch sehen, was alle gesagt haben, auch schon vor Jahren, dass E-Autos einfach die Zukunft sind und das wird zunehmend zum Problem, weil der Kuchen wird ja jetzt nicht wahnsinnig viel größer, aber diejenigen, die ein Stück abhaben wollen, werden halt mehr.
9: Weißt du, woran ich die ganze Zeit denken musste? Ich hatte mal vor 100 Jahren VWL im Nebenfach und bei dieser Geschichte musste ich immer an Schumpeter denken und seine schöpferische Zerstörung, ja, weil ich so das Gefühl hatte, das ist ja wie im Lehrbuch. Es kommt ein Pionier, jetzt mal gesponnen, Musk, ja, jemand entwickelt etwas Neues, das E-Auto, und die etablierten Unternehmen rühren sich nicht oder zu spät und werden dann hinweggefegt. Ich habe mich so ein bisschen gefragt, wie du das siehst. Erleben wir das hier gerade?
7: So ein bisschen so ist das. Also wir haben natürlich ein altes Geschäftsmodell und das hat immer funktioniert und das war der Verbrenner. Das ging über Jahrzehnte, ich möchte schon fast sagen über Jahrhundert recht gut und daran hält man natürlich fest. Das funktioniert, das läuft, die Leute haben sich dran gewöhnt, die Gewinne stimmen und so weiter. Wir sind, was die Technik angeht, weit vorne mit Motoren, mit Zulieferungen, mit Entwicklung und so weiter und so weiter. Und dann kommt was völlig Neues und so ein E-Motor, ich sage immer, der steckt im Staubsauger und in der Bohrmaschine, das kann eigentlich jeder. Und China hat dann rechtzeitig die Chancen erkannt, hat einfach auf E gesetzt, hat Know-how auch abgegriffen von den Autofirmen, die da vor Ort waren, also was Chassis angeht und so weiter und Räder und Reifen und Federung und so weiter und so weiter. Und da setzt man einfach einen E-Motor rein und plötzlich funktioniert das alles. Und wir halten einfach noch an dieser, man muss es schon fast sagen, also veraltet darf ich nicht sagen, weil es ja immer noch eine aktuelle Technik ist, aber wir halten einfach immer noch daran fest, während wir eigentlich merken, dass die Musik in der Zwischenzeit doch ein Stück weit woanders spielt. Und es gab gerade eben eine neue Studie, die gesagt hat, in China werden 2030 80% der Autos reine E-Autos sein. Und da kann man einfach schon sehen, wohin das Ganze läuft.
9: VW hat schon diverse Krisen erlebt und auch überlebt. Inwiefern unterscheidet sich die jetzige Situation von den vorherigen?
7: Eine übliche Krise, eine übliche Wirtschaftskrise, also üblich in Anführungszeichen, ist einfach, dass die Wirtschaft nicht so gut läuft, dass die Absatzmärkte schwächeln. Wir sind eine Exportnation, dann gibt es Schwierigkeiten in irgendeiner Region oder irgendeinem Land und dann wird eben nicht mehr so viel verkauft und die Leute haben nicht so viel Geld. Das läuft ja immer in so Wellenbewegungen ab. In diesem Fall ist es einfach anders, weil unser Geschäftsmodell, wir exportieren unsere Technik. Wir lassen vielleicht woanders noch produzieren, günstig produzieren, aber eigentlich exportieren wir unsere Technik. Das ist quasi, ich möchte nicht sagen dahin, aber da wird kräftig dran gerüttelt. Das heißt, auch andere stellen jetzt eben in der Zwischenzeit Autos her. Auch andere konkurrieren jetzt mit uns auf Augenhöhe, wenn wir uns das Thema KI anschauen. Robotik, autonomes Fahren, Batterietechnik, Software, dann sind die uns zum Teil tatsächlich auch schon relativ weit voraus. Und deswegen ist dieses ganze Geschäftsmodell einfach ein komplett anderes. Wir sind auch beim oder waren beim Maschinenbau mal ganz weit vorne. Wenn heute irgendwo ein

0: Geschäftsmodell, ich möchte nicht sagen, ist am Ende, aber ist gerade schon heftig am Wanken.
1: Das heißt, hier geht es um einen richtigen Strukturwandel, ne? Gegebenenfalls sogar um einen Bruch. Und sag mal, auch dieser Wechsel, dass China für uns nicht mehr nur ein Abnehmerland ist, sondern ein Konkurrent geworden ist. Würdest du sagen, VW und das, was VW da erlebt in diesem Kontext, das steht eigentlich pars pro toto für die deutsche Wirtschaft im Allgemeinen? Also im Sinne von, wir sind zu langsam, wir sind zu behäbig und anderswo ist man einfach schneller und innovativer.
0: Zum Teil schon. Also es ist einfach so, dass China natürlich einen ganz klaren Plan hat. Die sichern sich weltweit ihre Rohstoffe, die investieren für die Technik, die wissen letztendlich genau, wo sie hinwollen, die investieren in die E-Mobilität, die sind wahnsinnig schnell, was Bürokratie angeht, die subventionieren, das sehen wir ja an vielen Stellen, sehen wir auch bei Stahl oder bei Aluminium, beim Schiffbau und so weiter und so weiter. Und ich sage immer, es ist natürlich auch ein Stück weit schwierig, wenn du in Konkurrenz trittst mit irgendwie Systemen, die komplett anders arbeiten. Also die bestimmte Bereiche subventionieren, wo der Umweltschutz auf jeden Fall kleiner geschrieben wird, Klimaschutz auch, die Arbeitsbedingungen. Es ist ja so, dass wir hier in den Autokonzernen in der Regel eine 35-Stunden-Woche haben. Da wird jetzt im Augenblick so ein bisschen dran gedreht, weil die Autokonzerne oft sagen, wir brauchen 40 Stunden und das ohne Lohnausgleich, damit wir irgendwie konkurrenzfähiger werden. Jetzt schauen wir aber nach China. Da gibt es das Prinzip 9-9-6. Das heißt, da wird gearbeitet von 9 bis 21 Uhr, also wir reden über 12 Stunden, 6 Tage lang und wenn mich nicht alles täuscht, sind das 72 Stunden die Woche. So, und mit denen treten wir jetzt in Konkurrenz. 35 Stunden auf der einen Seite, 72 Stunden auf der anderen Seite. Das Rennen kann man, wenn es um die Arbeitskosten geht, einfach nicht gewinnen.
1: Und sag mal, wenn wir jetzt nach vorne gucken, ja, VW muss was ändern, möchte was ändern. Lass uns mal am Anfang jetzt auf diese kurzfristigen Sachen gucken. Da wurde ja jetzt Anfang September ein großes Sparpaket angekündigt und darauf wurde sich geeinigt. Was ist genau geplant?
0: Ach ja, die haben ja schon mal ein Sparpaket beschlossen. Das war 2024, also 2 Jahre her. Da hat man schon mal gesagt, man wird 50.000 Jobs oder Stellen abbauen. Da ist man im Augenblick gerade dran, aber jetzt kam man eben nochmal zu dem Schluss, dass da nochmal nachgelegt werden muss, weil es einfach nicht reicht. So, jetzt also nochmal 50.000 weltweit.
1: On top?
0: On top, genau. 25.000 davon heißt es so hinter vorgehaltener Hand in Deutschland, verteilt auf die verschiedenen Marken, wobei man dazu sagen muss, das ist so eine sogenannte rechnerische Größe. Also wenn, ich sag mal, wenn 2 in Altersteilzeit gehen und jeder arbeitet noch halb, dann ist das rechnerisch eben ein Job. Also das heißt nicht, dass die Stellen 1:1 dann letztendlich gestrichen werden, sondern das versucht man eben rechnerisch zu machen. Und ganz wichtig, es soll keine betriebsbedingten Kündigungen geben. Das heißt sozialverträglich, wenn Leute in, wie gesagt, in Altersteilzeit gehen. Es wird wahrscheinlich Abfindungsprogramme geben und so weiter und so weiter. Also keine Kündigung. Wenigstens ist das nicht geplant. Dann stehen weiterhin Werke auf der Kippe. Das muss man einfach auch sagen. Da gibt es aber noch keine Entscheidung. Das sind ja die Werke, hat man immer wieder gehört. Emden, Zwickau, Hannover und Neckarsulm. Da wird auch gesucht, ob man möglicherweise eine andere Verwendung findet für diese Werke. Und dann wird VW, das ist auch schon klar, weniger Modelle rausbringen, möchte aber trotzdem genauso viel Autos verkaufen. Das heißt, nur die erfolgreichen Modelle sollen überleben. Und dann diese ganze Auswahl, die man hat. Also wenn du mal auf so eine Konfigurationsseite vom Autohersteller gehst, ich sage immer, du wirst wahnsinnig, weil du so viele Sachen anklicken kannst, dass du sagst, eigentlich ist mir das zu viel. Ich möchte jetzt nicht noch Ziernähte am Lenkrad aussuchen müssen. Das wird es künftig nicht mehr geben, einfach um Geld zu sparen.
1: Das sind ja jetzt erstmal die kurzfristigen Maßnahmen, wo es darum geht zu sparen. Aber wie will VW sich längerfristig aufstellen? Es muss ja parallel auch einen Strukturwandel geben.
0: Naja, also erstmal, wie gesagt, ist Sparen das ganz große Thema. Und dann ist jetzt schon im Gespräch, dass man, und das hat man ja gemacht, Teile der Produktion verlagert. Wir waren mal früher die Köpfe von VW hier in Deutschland. Die Ingenieure haben Modelle entwickelt und zwar für die ganze Welt. Und dann wurde zum Teil produziert, in China zum Beispiel. Und dann, wie gesagt, hat man diese Autos letztendlich unters Volk gebracht. In der Zwischenzeit verlagert man dorthin, wo man billiger, wo man günstiger bauen und auch entwickeln entwickeln kann. Also es ist in der Zwischenzeit einfach so, dass bei VW einfach sehr vieles in China schon für China in der Zwischenzeit produziert wird. Also da hat man Partner, da hat man ein Entwicklungszentrum jetzt seit geraumer Zeit. Und da werden jetzt alleine in diesem Jahr 20 neue VW-Modelle, allerdings

0: nur für China entwickelt und produziert.
1: In China ein Klassiker aus alten Tagen, der VW Jetta. Jetzt bekommt er als Elektrofahrzeug ein neues Leben, für umgerechnet rund 10.000 Euro zu haben, aber nur in China. Der Markt dort, einst Quelle für Milliardengewinne des Konzerns, verlangt nach hochtechnisierten E-Autos zu Billigpreisen.
0: Und es gibt ja schon Stimmen, die sagen, kann sein, dass diese Modelle zum Teil auch nach Deutschland kommen und dann hier in unseren Fabriken produziert werden. Wir hatten vor ein paar Jahren, war China unsere Werkbank. In der Zwischenzeit redet man drüber, dass wir möglicherweise die Werkbank sein könnten für Modelle aus China. Ich bin da ein bisschen skeptisch, weil unsere Arbeitskosten natürlich deutlich höher sind und das sich wahrscheinlich nicht wirklich rechnen wird am Ende des Tages. Aber sowas wird man auf jeden Fall machen. Und wie gesagt, dann wird man versuchen zu verschlanken. Und wahrscheinlich wird sich das Gesicht von VW doch deutlich ändern, weil man nach und nach hier sicherlich auch an die verschiedenen Werke rangehen wird, die Zulieferbetriebe, da wird sich hier einiges ändern auch noch, weil wir für ein E-Auto natürlich viel weniger Teile brauchen als für einen Verbrenner. Aber unterm Strich, also VW wird es aus meiner Sicht wenigstens noch länger geben.
2: Und sag mal, wenn wir nochmal auf den ID Polo schauen, ja, auf den Hoffnungsträger vom Anfang der Folge, wo ist der denn dann anzudocken bei dieser Veränderungsstrategie? Wofür steht der dann möglicherweise?
0: Der steht tatsächlich für das neue Gesicht. Der steht für das neue Gesicht von VW und der steht schon so ein Stück weit für die Zukunft. Das muss man sagen. Sowas wird entwickelt, in diesem Fall wenigstens in Deutschland, aber wird dann eben komplett produziert in Spanien, findet bei uns nicht mehr statt. Das wird bei dem nächsten Kleinwagen, bei dem ID Everyone genauso sein. Auch hier konzipiert, auch hier entwickelt, aber vor allen Dingen in Spanien produziert.
3: Ein Fahrzeug in der Größenordnung können Sie in Deutschland nicht wettbewerbsfähig herstellen.
0: Die Produktion hier, und das ist ja das, was dieser Markenchef gesagt hat, Thomas Schäfer, die Produktion hier in Deutschland, die rechnet sich einfach nicht.
2: Kann dieser Wandel gelingen und wie sieht VW dann aus danach?
0: Also ich höre ja immer wieder, mit VW geht's möglicherweise irgendwann dem Ende zu. Ich will nochmal sagen, einer der größten Autokonzerne weltweit, führend mit ganz vielen Modellen in Deutschland, in Europa. Marken, die wirklich gut laufen, mit Skoda, mit Cupra, hat ein sehr großes Cashkonto, also man sagt so um die 30, 32, 34 Milliarden Euro und es gibt ja auch noch lukrative Märkte. So, das war das Positive. Ich sag nur, aus meiner Sicht wird VW überleben, aber es heißt nicht, dass VW tatsächlich so groß bleiben muss wie heute. Also das Gesicht von VW wird sich deutlich ändern. Ich gehe auch davon aus, dass es deutlich weniger Beschäftigte geben wird, sowohl in Deutschland als auch in Europa. Aber der Konzern an sich wird aus meiner Sicht auf jeden Fall überleben. VW wird aus meiner Sicht wenigstens als Konzern nicht verschwinden.
4: 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Das war der ARD Infoabend. Mein Name ist Sebastian Ottowitz. Kommen Sie gut informiert durch den Abend und durch die Nacht und das werden Sie, denn gleich nach den 22 Uhr Nachrichten übernimmt hier mit der ARD Infonacht mein Kollege Reza Wafa.
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6: Um 22 Uhr mit Constanze Semidey. Nach den CDU-Niederlagen bei den drei Landtagswahlen im September hat die Unionsfraktion im Bundestag über Konsequenzen beraten. Die Abgeordneten sprachen sich in der mehrstündigen Sitzung dafür aus, das Reformpaket der schwarz-roten Koalition schnell umzusetzen. Ein möglicher Aufstand gegen Bundeskanzler Merz ist nach den Worten unseres Berlin-Korrespondenten Markus Preis ausgeblieben.
7: Es gab Kritik an ihm, auch scharfe, die hat er auch angenommen, eine Mitverantwortung auch für das schlechte Ergebnis mit eingeräumt. Aber es gab eben auch die anderen Stimmen, unter anderem von Carsten Wildberger, dem Digitalminister, der hat ja selber meine Firma geleitet und der hat den Abgeordneten gesagt, was macht man, wenn es einer Firma schlecht geht, dann redet man nicht die Firma noch schlechter, sondern man überlegt sich, was ist zu tun. Und Friedrich Merz hofft wahrscheinlich, dass die Abgeordneten diesen Spirit mitnehmen. Jetzt sind 6 Monate Zeit bis zu den nächsten Landtagswahlen im April. Im Saarland, in Schleswig-Holstein und in Nordrhein-Westfalen.
6: Die USA, Dänemark und Grönland haben am Rande der UN-Vollversammlung in New York ein Sicherheitsabkommen unterzeichnet. Der grönländische Regierungschef Nielsen sprach von einer fantastischen Vereinbarung. Aus Stockholm, Mads Nicholson.
8: Die dänische Ministerpräsidentin Frederiksen betonte auf der gemeinsamen Pressekonferenz mit Nielsen, dass die Souveränität des Königreichs Dänemark mit dem neuen Abkommen gesichert werde. Die USA werden laut Abkommen zwei neue Militärstützpunkte auf Grönland errichten und große Bewegungsfreiheit auf der Insel bekommen. Dabei erkennen sie die territoriale Integrität des Königreichs Dänemark und das Selbstbestimmungsrecht der Grönländer an. Investitionen von Nicht-NATO- oder EU-Staaten sind in Zukunft nur begrenzt möglich.
6: US-Präsident Trump hat sich für einen Diesel-Exportstopp ausgesprochen. Grund sind die massiv gestiegenen Treibstoffpreise in den Vereinigten Staaten. Nach Angaben von Finanzminister Bessent prüft die US-Regierung die Maßnahme. Zuletzt hatten die USA während der Ölkrise der 1970er Jahre ihre Ausfuhren von Rohöl weitgehend gestoppt. Vor den Kongresswahlen am 3. November suchen Trumps Republikaner ebenfalls händeringend nach Wegen, um die hohen Treibstoffpreise zu senken. In der Europäischen Union sind im vergangenen Jahr so viele E-Autos zugelassen worden wie nie zuvor. Gut jeder sechste neu zugelassene Pkw hatte nach Angaben des Statistischen Bundesamtes einen reinen Elektroantrieb. Der Anteil ist damit in den vergangenen 10 Jahren deutlich gestiegen, von 0,4 auf 17,3%. Deutschland liegt bei den Neuzulassungen von E-Autos leicht über dem EU-Schnitt. Das waren die Nachrichten. Das Wetter in Deutschland in der kommenden Nacht im äußersten Nordwesten bewölkt, an der Nordsee Regen. Sonst nur wenige Wolken, Tiefstwerte 13 bis 0 Grad, am kältesten im Südosten. Morgen oft heiter, im Nordwesten bewölkt und gegen Abend von der Nordsee und Ems her Regen bei 17 bis 24 Grad. Am Donnerstag wechselhaft, im Südwesten freundlicher, 14 bis 23 Grad. Es ist 22.03 Uhr.
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4: Und da ist einiges los noch auf den Straßen. Die A1 Lübeck Richtung Fehmarn ist zwischen Rathekau und Pansdorf nach einem Unfall gesperrt. Die A3 Linz Richtung Passau ist zwischen Pocking und Passau Süd wegen Bergungsarbeiten weiterhin gesperrt. Dadurch staut es sich dort. A3 Nürnberg Richtung Würzburg zwischen Kreuz Bibelried und Würzburg-Randersacker. 3 Kilometer stockender Verkehr. Die A4 Dresden-Görlitz ist zwischen Niederseifersdorf und Kodersdorf in beiden Richtungen wegen Wartungsarbeiten im Tunnel Königshainer Berge bis 5 Uhr gesperrt. Die Umleitung führt über die U4 und die U5. A5 Kassel Richtung Frankfurt zwischen Grünberg und Reiskirchener Dreieck. 2 Kilometer stockender Verkehr wegen Bauarbeiten. Die A7 Würzburg Richtung Fulda ist zwischen Bad Brückenau-Wildflecken und Volkers wegen Bauarbeiten gesperrt, die Umleitung über die U63. Die A28, A1 Oldenburg Richtung Bremen ist zwischen Demmenhorster Dreieck und Bremen-Brinkum nach einem Unfall gesperrt. Die A29 Oldenburg Richtung Wilhelmshaven ist zwischen Oldenburg-Umstede und Kreuz Oldenburg-Nord wegen einer Nachtbaustelle bis 5 Uhr gesperrt. Die A40 Ruhr-Schnellweg Essen Richtung Dortmund ist zwischen Dreieck Bochum-West und Bochum-Zentrum wegen Bauarbeiten gesperrt. Die A100 Stadtring Berlin-Neukölln Richtung Wedding ist zwischen Innsbrucker Platz und Hohenzollern-Damm bis 5 Uhr früh wegen Wartungsarbeiten gesperrt. Die A620 Saarlouis Richtung Saarbrücken ist zwischen Völklingen-Ost und Saarbrücken-Klarental wegen einer Nachtbaustelle bis 5 Uhr gesperrt. Und noch eine Meldung, die betrifft die B96 Berlin-Moabit. Der Tiergartentunnel ist zwischen Heidestraße und Reichpietschufer in beiden Richtungen bis 5.30 Uhr gesperrt. Ihnen eine gute und vor allem sichere Fahrt.
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4: Aus dem Studio von NDR Info in Hamburg, mein Name ist Theresa Waffer. Guten Abend. Ich habe meinen Anteil daran. Offenbar mit diesen Worten hat Kanzler Friedrich Merz am Abend vor der CDU-CSU-Fraktion Fehler für die jüngsten Wahldebakel eingeräumt. Die Abgeordneten haben ihm dennoch offenbar demonstrativ den Rücken gestärkt. Die Bundestagsabgeordneten stehen also hinter ihm. Aber gilt das auch für die Basis? Vor allem bei den Frauen, bei denen Merz laut Umfragen insgesamt nie den Beliebtheitsgrad hatte und hatte wie bei den Männern. Wie tief der Frust bei den Frauen in der Union sitzt, dieser Frage ist der Kollege Arndt Lorenz nachgegangen
9: Und zwar bei der Frauenunion am Niederrhein, genauer gesagt im Kreis Kleve.
10: In Weeze sitzen ein paar Mitglieder der Kreis Klever Frauenunion beim vormittäglichen Brunch zusammen. Draußen im Sonnenschein essen sie Kürbissuppe und sprechen über die schlechten CDU-Wahlergebnisse von Sonntag. Ja, sie sei geschockt, erzählt Nicola Roth, Vorsitzende der Kreis Klever Frauenunion, dass die CDU in Mecklenburg-Vorpommern sogar aus dem Landtag geflogen ist.
11: Desaströs, wie auch schon vom Kanzler zusammengefasst, bevor die 4,8 dann wirklich auch stichhaltig da waren. Aber es ist Mecklenburg-Vorpommern und auf der anderen Seite Berlin von den Ergebnissen und nicht Nordrhein-Westfalen.
10: Hier bei uns könne die CDU seit 80 Jahren, also seit Bestehen des Bundeslandes NRW, ja auf eine gute Bilanz verweisen, betont Nicola Roth. Und auch im Kreis Kleve sei sie erfolgreich. Das bleibe so, zeigt sich die Frauenunion-Chefin optimistisch.
11: Da blicken wir mal in den Kreis Kleve. Im letzten Jahr haben wir hier aktive und gute Kommunalwahlen für die CDU gehabt. Wir haben unsere vielen Bürgermeisterkandidatinnen und Kandidaten durchgebracht. Die Räte sind entsprechend aufgestellt. Hier in Weeze zum Beispiel hat die CDU noch die absolute Mehrheit.
10: Ähnlich sieht das Parteikollegin Silke Immich-Gerold.
12: Wir sind ja hier in Nordrhein-Westfalen und im Kreis Kleve. Das ist ein ganz anderes Bundesland, andere Mentalität, weit weg vom Kreis Kleve. Ich habe das nicht auf den Kreis Kleve bezogen, sondern ich habe es zur Kenntnis genommen.
10: Man sollte sich von den dortigen Wahlergebnissen vor Ort am Niederrhein und in ganz NRW nicht verrückt machen lassen. Auch mit Blick auf die NRW-Landtagswahl kommendes Jahr finden die Kreis Kleve Unionsfrauen auch Judith Busch.
13: Wir sind hier CDU-mäßig recht gut aufgestellt. Wir arbeiten weiter daran, versuchen zu kommunizieren, sind tatsächlich sichtbar auch hier im Kreis Kleve. Und Kreis Kleve ist in CDU-Hand. Wir haben hier tolle Menschen, die unterwegs sind. Und wenn man das dann weiterspinnt auf Nordrhein-Westfalen, auch dort ist ein Hendrik Wüst unterwegs, zusammen mit den Grünen.
10: Und trotz der heftigen Debatten zwischen Schwarz und Rot in der Berliner Regierungskoalition über die geplanten Reformen. Daran sollte die CDU festhalten, meint Immich-Gerold, während die anderen zustimmend nicken.
12: Ich habe auch Kinder und Enkelkinder und es muss ja für die auch weitergehen. Also ich sehe auch, dass Reformen kommen müssen.
10: Und was halten Sie von der Debatte darüber, den Kanzler auszutauschen? Dazu sagen die Frauen von der Kreis Klever Basis ganz klar nein.
11: Wir haben einen Kanzler, der heißt Friedrich Merz. Das gilt für mich. Ich habe ihn auch gewählt. Ich war beim Bundesparteitag in Stuttgart Anfang des Jahres. Ich habe ihn als Parteivorsitzenden auch gewählt.
12: Er ist jetzt nun mal nicht der Entertainer, aber er ist sehr ein kluger Mann, schlauer Mann und fleißig. Und wer macht mit 70 noch so eine Arbeit? Er könnte sich auch zurücklehnen und sagen, ich mache jetzt nicht mehr hier weiter. Aber ist schon anerkennenswert, muss ich ganz ehrlich sagen.
10: Fazit, alle hier bleiben optimistisch, wollen sich weiter dafür engagieren, dass die CDU stark bleibt im Kreis Kleve, im Bund und natürlich in ganz NRW. Frauenunion-Chefin Nicola Roth hat dafür schon die Marschrichtung vorgegeben und zitiert dabei gerne Bundeskanzler Friedrich Merz.
11: Rückgrat bewahren, standhaft bleiben und nach vorne gehen.
9: Ja, nach vorne gehen. Mit diesem Appell versucht Kanzler Merz also die verunsicherte Partei aus dem Stimmungstief zu reißen. Der Blick nach vorn offenbart aber eine ziemlich große Baustelle. Der CDU laufen die Wähler nämlich weg, weil viele das Gefühl haben, die Partei versteht ihre Alltagssorgen nicht mehr. 86% der Befragten in Mecklenburg-Vorpommern haben in Freitest-Diemab gesagt, dass die CDU kein Gespür für die Sorgen der einfachen Leute hat. Um den Wählerschwund zu stoppen, diskutiert die Partei jetzt über einen Kurswechsel hin zu mehr Sozialpolitik. Ob das die richtige Strategie ist, hat mein Kollege Markus Schubert den Politikexperten Professor Oliver Lemke von der Ruhr-Universität Bochum gefragt.
14: Also das würde ich denken, dass Merz versucht, dieses Thema auch für die CDU sozusagen zu besetzen. Es ist ja schon erkennbar, dass mit den schlechten Landtagswahlergebnissen für beide Seiten, sowohl für die Sozialdemokraten als auch für die Christdemokraten, die SPD gewissermaßen umschwenkt und jetzt sich als Korrektiv porträtiert der Reformen, die man selber ja mitverhandelt hat. Und die CDU wird dadurch ein bisschen getrieben. Das ist sie schon in dem Wahlkampf von Schwesig, die ja sehr stark auch Wahlkampf gegen das Rentenreformpaket gemacht hat und eben damit eben halt auch gegen die Bundesregierung. Und diese, sagen wir mal, Angriffsfläche wegzunehmen, ich glaube, das war schon die Idee von Merz, deutlich zu machen, wir sehen dieses Problem und wir können auch unsererseits nachbessern.
15: Müssen sich die Koalitionsparteien, damit die Koalition überhaupt funktioniert und auch so wahrgenommen wird, gegenseitig mehr Erfolge gönnen, mindestens bis wieder Landtagswahlen anstehen im Frühjahr?
14: Das ist eine Möglichkeit, zu Kompromissen zu kommen, die nicht darin münden, dass man sich geeinigt hat. Denn dass die beiden Lager sich einigen, das ist ja schön für sie, aber es ist möglicherweise nicht gut fürs Land. Also es ist ja nicht, zählt ja nicht nur das, was dabei rauskommt, sondern es zählt auch das, was rauskommt, als Lösung tatsächlich auch eine Lösung für die gesellschaftlichen Probleme darstellt. Und da wäre das eine Möglichkeit, dem anderen in bestimmten Gebieten mehr Raum zu lassen und auch Erfolge gönnen zu können, sicherlich. Aber sogenannte Gestaltungskompromisse, also dass man tatsächlich auch lernt, über den eigenen Schatten zu springen, und zwar wechselseitig, also springe ich ein Stück, springst du ein Stück, wechselseitig so, dass tatsächlich auch eine Wirkung entfaltet wird, die zu einer fühlbaren Lösung von Problemen führt. Ich glaube, das ist die große Herausforderung schon der ganzen Zeit und jetzt noch dringender der Koalition.
15: Gibt es für die Union auch eine Option, mit der AfD Schnittmengen auf bestimmten Politikfeldern zu finden oder eine AfD-Landesregierung wohl in Sachsen-Anhalt wie unter Laborbedingungen zu prüfen und mal zu unterstützen, mal zu stoppen? Oder zerreißt es die CDU dabei, ehe sie selbst weiß, wohin sie eigentlich will?
14: Ja, das ist ein Prozess, bei dem man sagen kann, dass die CDU-Führung es versäumt hat, zu integrieren. Und zwar ein Update, wenn man so sagen darf, des Unvereinbarkeitsbeschlusses. Denn was wir nach rechts sehen, das sehen wir ja auch nach links. Und nach links ist ja die Dehnungsübung schon gewissermaßen Pflicht geworden. Denn wenn man die Brandmauer im Osten aufrechterhalten will, dann muss man mit der Linken eine strategische Koordinierung eingehen. Und genau das wollte ja eigentlich der Unvereinbarkeitsbeschluss ausschließen. So. Das heißt also, es muss jetzt unter wesentlich schwierigeren Bedingungen prüfen, ob eigentlich diese Strategie, von der man sagen kann, dass sie in vielerlei Hinsicht auch nicht mehr besonders erfolgreich ist, diese Strategie verbessert. Und zwar in einer Weise, dass man jetzt nicht einfach Extremisten an die Regierung lässt oder sich als erledigt gewissermaßen geschlagen gibt, sondern indem man versucht, diese Brandmauer, wenn man so möchte, zu verbessern und zwar unterhalb des Koalierens Formen des strategischen Zusammenwirkens zu finden. Die gibt es im Osten ja auch schon gewissermaßen fast, könnte man sagen, als Normalfall auf kommunaler Ebene zu finden, sodass das auch auf Landesebene und auf Bundesebene in einer Weise möglich wird, dass es der CDU als Partei erstmal selber nicht schadet, aber dass es vor allem auch vermittelbar für das politische Regierungssystem ist. Und das ist ein ganz, ganz weiter Weg und der ist auch sehr voraussetzungsreich und es würde mindestens mal voraussetzen, von Seiten der AfD, dass sie erkennbar von ihrem Radikalisierungskurs absieht. Und die CDU sollte unbedingt auch immer wieder im Hinterkopf behalten, dass die AfD eine Partei ist, die sie zu kannibalisieren droht.
15: Noch einmal zum Kanzler selbst zum Schluss. Die Unzufriedenheit mit ihm ist ja kaum irgendwo größer als unter denen, die ihn in drei Anläufen zum CDU-Vorsitzenden gemacht haben und ihn jetzt nicht wiedererkennen. Bekommt er jetzt einen Reformherbst zur Bewährung und nach den Landtagswahlen in Schleswig-Holstein und NRW ist dann die Zeit, in der man überlegt, mit wem wollen wir in die nächste Bundestagswahl gehen im Kanzleramt?
14: Das ist nicht auszuschließen. Also viel Bewährung ist, glaube ich, nicht mehr, sondern wir haben es im Moment mit einer Situation zu tun, in der wir es innerhalb der CDU, man weiß ja um die Schwäche des Kanzlers, nicht mit einer organisierten Mehrheit, einer Gegenmehrheit gegen Merz rechnen kann und so, dass das in gewisser Weise auch vertagt ist. Man möchte der Bundesregierung und dem Bundeskanzler durchaus wünschen, dass es zu einem Herbst der Reformen endlich kommt. Ich fürchte, dass die Konsequenz, die beide Seiten aus den für sie schlechten Landtagswahlen ziehen werden, ist, dass man sich profilieren muss und das schnell eben halt auch auf Kosten des anderen. Und profilieren und koalieren passt nicht gut zusammen. Und wenn es also jetzt verwässerte, nicht bessere Reformen gibt, sondern verwässerte Reformen gibt und diese auch noch vertagt werden, sodass ein neuerliches Mal der Herbst der Reformen ausfällt, dann könnte das Bild der Regierung kaum schlechter sein, aber es wird dann noch einmal Schaden nehmen. Dann reibt man sich wund und ich glaube, dann kann es auch schneller zu einem Ende kommen, als allen Parteilichten, übrigens der Gesellschaft vielleicht inklusive, lieb sein könnte.
9: Sagt der Politikwissenschaftler Oliver Lemke. Die Zeit, es ist 22.15 Uhr.
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9: Ein Ablenkungsmanöver kann helfen, wenn es mal nicht gut läuft. Da lenkt man den Fokus plötzlich auf irgendein anderes Thema. Einige Beobachter werfen genau das Kanzler Merz vor, also eine politische Nebelkerze. Denn der Kanzler hatte sich nach den Wahlschlappen plötzlich über ein ganz anderes Thema ausgelassen, nämlich über die private und die gesetzliche Krankenversicherung. Und in dem Zusammenhang von einem Gerechtigkeitsproblem in Deutschland gesprochen. Da ist der Eindruck entstanden, dass was an dem System geändert werden soll, ist aber nicht der Fall, wie wir inzwischen wissen. Birte Sönnissen dazu.
16: Friedrich Merz hat ein Problem ausgemacht. Die Menschen hätten das Gefühl, dass es nicht mehr gerecht zugeht im Land. Das zeigt sich aus Sicht des Kanzlers zum Beispiel in der Arztpraxis.
17: Wenn in der Bevölkerung sich der Eindruck verfestigt, dass diejenigen, die privatversichert sind, sofort jede Leistung bekommen und diejenigen, die gesetzlich krankenversichert sind, Wochen und Monate darauf warten müssen, dann ist das genau ein solches Gerechtigkeitsproblem.
16: Und für einen Moment klingt es so, als wolle der Kanzler das bisherige System von gesetzlicher Krankenversicherung und privater Krankenversicherung in Frage stellen, zumindest in der jetzigen Form.
17: Es gibt gute Gründe für beide Systeme, aber wenn die Bevölkerung das als ein so massives Problem ansieht und ich teile die Einschätzung, dann müssen wir daran etwas ändern. Und genau darüber werden wir reden.
16: Sagt es, ohne Details zu nennen, und verlässt die Pressekonferenz. Andere, wie Unionsfraktionschef Thorsten Frey, müssen später klarstellen, was der Kanzler eigentlich gemeint habe.
18: Dass das System aus gesetzlicher Krankenversicherung und privater Krankenversicherung in Frage stünde, das kann ich nun absolut nicht sagen. Das ist auch nicht gemeint gewesen vom Bundeskanzler und das wäre auch nicht unsere Politik in dieser Frage.
16: Inspiriert war die März-Aussage von NRW-Gesundheitsminister Karl-Josef Laumann. Er hatte im Bundesvorstand der CDU über Gerechtigkeitsfragen im Gesundheitssystem gesprochen. Laumann sagt, ihm ging es vor allem um eine Frage.
19: Wir müssen eine vernünftige Patientensteuerung haben. Es darf nicht der Versicherungsstatus darüber entscheiden, wann ich einen Facharzttermin kriege. Das hat ja nichts mit der Systemfrage zu tun.
16: Stattdessen hat sich die Bundesregierung ganz andere Reformen vorgenommen. Etwa ein Primärversorgungsmodell. Statt direkt zum Facharzt zu gehen, sollen gesetzlich Versicherte in Zukunft erst den Hausarzt aufsuchen oder eine digitale Ersteinschätzung machen. Mit dem Ziel, doppelte Untersuchungen zu vermeiden und dafür zu sorgen, dass dringende Fälle schneller Termine bekommen. Die Bundesregierung hat sich auch immer wieder auf eine Termingarantie verständigt, ohne dass hier schon Details feststehen. All das steht auf der langen To-Do-Liste des neuen Gesundheitsministers Carsten Linnemann, der die Gesetze auf den Weg bringen muss.
20: Wenn wir zu viele Arztkontakte im Vergleich zu anderen Staaten haben, dann muss es hier eine bessere Steuerung geben.
16: Außerdem will die Regierung das System der gesetzlichen Krankenversicherung grundsätzlich reformieren, nachdem sie vor der Sommerpause ein Sparpaket verabschiedet hatte. Eine Kommission aus Fachleuten arbeitet bis Ende des Jahres weitere Vorschläge aus. SPD-Fraktionschef Matthias Miersch nutzt die Gunst der Stunde, um einer alten SPD-Forderung neuen Schwung zu verleihen. Seine Partei macht sich schon lange für ein gemeinsames Versicherungssystem für alle stark.
21: Wir setzen uns seit vielen, vielen Jahren für eine solidarische Bürgerversicherung ein. Da ist die CDU soweit wahrscheinlich noch nicht, aber es könnte ein Momentum sein, strukturell die Dinge auf den Weg zu bringen, zumindest mehr Gerechtigkeit zu haben.
16: Ob beabsichtigt oder nicht, der Bundeskanzler hat auf jeden Fall eine Debatte angestoßen. Die Umsetzung der Reformen dürfte dadurch nicht leichter werden.
9: Kann eine Branche gleichzeitig Rekorde brechen und in der Krise stecken? Genau vor diesem Rätsel steht man, wenn man über die deutsche Windkraftindustrie spricht. Während in Hamburg die weltgrößte Messe Wind Energy gestartet ist und die Windkraft hierzulande fast ein Drittel des gesamten Strombedarfs deckt, ist die Stimmung bei den Unternehmen offenbar am Boden. Warum geht den Windkraftunternehmen nach einigen guten Jahren plötzlich die Puste aus? Hannes Opel hat sich bei Branchenvertretern und Unternehmen in Rostock umgehört, wo die Probleme liegen.
22: Energiewende made in Rostock. Rund um die Uhr wurde die letzten Jahre bei EEW Special Pipe Solutions im Rostocker Hafen in drei Schichten gearbeitet. Das Unternehmen stellt Gründungsfundamente für Offshore-Windkraftanlagen her, sogenannte Monopiles. Bereits mehr als die Hälfte der in Europas Meeren installierten Offshore-Windparks steht auf diesen großen Stahlrohren aus Rostock. Knapp 1000 Mitarbeiter beschäftigt EEW, volle Auslastung auf 30.000 Quadratmetern. Doch nun geraten der Markt und damit auch der Fundamentehersteller unter Druck. Und das an mehreren Fronten gleichzeitig, sagt Geschäftsführer Robert Treves.
23: Es geht nicht nur um Kostensteigerung aus der Supply Chain, sondern es geht auch darum, dass Projekte verschoben werden, weil zum Beispiel die Netzanbindung fehlt. Kein Projekt wird entwickelt, wenn die Netzanbindung nicht pünktlich zugesichert werden kann. Das ist ein Problem auch vieler Prozesse, Genehmigungsverfahren und so weiter. Darunter leiden wir gerade sehr, weil zwei große deutsche Projekte, die Zielprojekte für uns waren, um mehr als ein Jahr verschoben wurden jeweils in einen Zeitraum 29 plus.
22: Ein Offshore-Windpark ist für Investoren eine große Wette auf die Zukunft. Bis die Windparks in Betrieb gehen können, vergehen 6, manchmal sogar bis zu 10 Jahre. Investiert werden dabei mehrere Milliarden Euro pro Windpark. Die Corona-Pandemie und der Angriffskrieg Russlands auf die Ukraine haben die Kosten extrem in die Höhe getrieben.
23: Und das führt dazu, dass die Entwickler eben schlechtere Business Case haben und die Realisierungswahrscheinlichkeit der Projekte sinkt. Und deswegen haben wir auch leider gerade in Deutschland eine Vielzahl von Projekten, ich glaube, es sind bis zu 16 Gigawatt, die zwar schon awarded sind, aber eben noch nicht umgesetzt sind.
22: Erschwerend kommt hinzu, der amerikanische Markt ist unter der Trump-Regierung komplett zusammengebrochen. Viele europäische Unternehmen wie EEW dürfen dort nicht mehr verkaufen. Genau wie chinesische Hersteller, die deshalb nun auf den europäischen Markt drängen. Und die EU erhebt zwar Strafzölle von bis zu 70% auf Rohstahl, aber nicht auf fertige Monopiles aus China. Andreas Mummert von der Stiftung Offshore Windenergie.
0: Und das bedeutet eben, dass die chinesischen Wettbewerber im Monopile-Sektor aktuell einen massiven Wettbewerbs- und Kostenvorteil haben, dadurch, dass sie eben in China produzieren, dort den Stahl beziehen und dann eben die fertigen Monopiles ohne Zölle dann hier nach Europa einführen können.
22: Und der hohe wirtschaftliche Druck sorge bereits jetzt für Konsequenzen bei den deutschen Betrieben. Daniel Friedrich, Leiter der IG Metall in Hamburg, berichtet, was ihre Umfrage unter den Betriebsräten deutscher Windenergieunternehmen ergeben hat.
1: Und da müssen wir sagen, so schlecht wie wir jetzt nach vorne schauen, sind wir schon seit 2018 nicht mehr unterwegs. Betriebsräte haben Angst um ihre Zukunft und Hintergrund ist einfach die unverlässliche und falsche Politik der Bundesregierung.
9: Über die Windenergiebranche unter Druck war das Hannes Opel. Das Münchner Oktoberfest zieht nach dem ersten Festwochenende Millionen Menschen zum Feiern an, aber die ausgelassene Stimmung auf der Wiesn wird derzeit von einer Tragödie überschattet. Ein Mitarbeiter eines Fahrgeschäfts ist nach einem schweren Unfall auf dem Festgelände ums Leben gekommen. Während die Kriminalpolizei die genauen Hintergründe des Unglücks untersucht, herrscht bei den Schaustellern und Besuchern tiefe Bestürzung, wie Birgit Grundner berichtet.
2: Am späten Nachmittag hat das Fahrgeschäft Hangover den Betrieb wieder aufgenommen. Was sich hinter den Kulissen abspielt, kann man nur erahnen. Schaustellersprecherin Yvonne Heckel beschreibt, wie es den Betreibern des Fahrgeschäfts geht.
3: Das zieht dir den Boden unter den Füßen weg. Das ist das Schlimmste, was einem eigentlich passieren kann.
2: Das Hangover ist ein sogenannter Freefall Tower. Ein Fahrgeschäft, bei dem die Gondel aus 70 Metern Höhe in die Tiefe rast und dann abgebremst wird. Ein 52-jähriger Security-Mitarbeiter mit serbischen Wurzeln, geriet unter die Gondel, wurde eingeklemmt und erlitt tödliche Verletzungen. Warum er überhaupt in dem Gefahrenbereich war, das ist eine der Fragen, die auch Wiesnchef Christian Scharpf bewegen.
24: Keiner weiß, was er da oben gemacht hat und wie er da nach oben gekommen ist, weil eigentlich ist jeder Security dazu angehalten, auf seinem Posten zu bleiben.
2: Einen technischen Defekt am Fahrgeschäft schließt der Wiesnchef aus.
24: Der TÜV war da, die Lokalbaukommission, von deren Seite ist das Geschäft wieder freigegeben.
2: Am Tag danach bleiben immer wieder Wiesnbesucher vor dem geschlossenen Fahrgeschäft stehen, schauen den Turm hoch, versuchen nachzuvollziehen.
9: Ich unterbreche an dieser Stelle. Hier ist die ARD-Infonacht mit einem wichtigen Verkehrshinweis. Achtung, das sind Falschfahrer auf der B2 Gersthofen, Augsburg, Donauwörth. Unterwegs zwischen der A8 B17 Augsburg West und Gersthofen Nord kommt Ihnen ein Falschfahrer entgegen. Fahren Sie da äußerst rechts und überholen Sie nicht auf der B2 Gersthofen Augsburg Donauwörth. Zwischen A8, B17, Augsburg West und Gersthofen Nord ist ein Falschfahrer unterwegs. Vorsicht in beiden Richtungen.
25: Ein Vorwurf gemacht werden kann, das ist jetzt die Aufgabe vom Kommissariat 13, die für Betriebsunfälle unter anderem zuständig sind, das herauszufinden. Was man vielleicht dazu sagen kann, ist, dass zu keinem Zeitpunkt Fahrgäste, die sich in dem Fahrgeschäft befunden haben, in irgendeiner Weise gefährdet waren.
2: Gleich in der Früh hat sich Münchens Oberbürgermeister Dominik Krause in einer schriftlichen Stellungnahme geäußert. Er zeigte sich bestürzt über den tödlichen Unfall. Seine Gedanken seien bei der Familie des verunglückten Mannes und den Mitarbeitenden des betroffenen Fahrgeschäfts. Übermorgen soll beim jährlichen Schaustellergottesdienst des Verstorbenen gedacht werden. Wichtig auch für die Kollegen, weiß Sprecherin Yvonne Heckel.
3: Wir hatten hier gestern sehr viele Schausteller, die fassungslos dastanden. Mitarbeiter, die niemals damit gerechnet hätten, dass auch so etwas Tragisches passieren kann, wenn man am schönsten Arbeitsplatz der Welt ist. Und am Donnerstag ist unser Schaustellergottesdienst und da bin ich sehr froh drum, weil wir einfach ein paar Minuten innehalten können und uns auf uns konzentrieren und auf die Trauer, die in jedem steckt.
9: Ein Bericht von Birgit Grundner war das.
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9: So langsam wird es ernst bei der deutschen Olympia-Bewerbung. Am Samstag fällt der Deutsche Olympische Sportbund seine Entscheidung, mit welchen Kandidaten sich Deutschland um die Spiele 2036, 2040 oder 2044 bewerben wird. Und einen ersten Fingerzeig hat es heute schon gegeben, Florian Neuhaus.
4: Ja, genau. Die Evaluierungskommission hat ihre Ergebnisse vorgestellt. Demnach hat München mit 87 von 100 Punkten die beste Bewerbung eingereicht, aber auch nur einen sehr knappen Vorsprung auf die Region Rhein-Ruhr mit 85 Punkten. Berlin folgt schon mit deutlicherem Abstand und 75 Punkten auf dem dritten Platz. Das Ergebnis sei eine Bestandsaufnahme und laut Kommission eben keine Empfehlung für die Wahl am Samstag in Baden-Baden. Frage an unseren Reporter Holger Kühner: Wer entscheidet denn jetzt genau über den deutschen Olympiakandidaten?
6: Um das herauszufinden, hat sich der DOSB juristischen Beistand geholt. Nur 42 Sportverbände, die Athletinnen und Athleten zu Olympischen Spielen schicken dürfen, abstimmen. Also der Deutsche Leichtathletikverband, der Deutsche Turnerbund, aber auch der Deutsche Skiverband. Obwohl es um Sommerspiele geht. Dazu kommen noch 10 Top-Funktionäre aus dem DOSB-Präsidium und 8 persönliche Mitglieder. Athletinnen und Athleten, die zuletzt an den Spielen teilgenommen haben, wie Hockey-Olympiasieger Moritz Fürste oder Fußballspieler Leon Goretzka, der in Rio 2016 Silber gewann. Kritik gibt es von den Landessportbünden, bei denen die Spiele stattfinden würden und die nicht mit abstimmen dürfen. Auch der Deutsche Behindertensportverband darf nicht mitwählen, obwohl es auch um die Paralympics geht. 144 Stimmen sind auf dem Markt. Der Sieger wird am Samstagnachmittag dann von Bundespräsident Frank-Walter Steinmeier bekannt gegeben.
4: Die Fußballerinnen des FC Bayern sind mit einem bitteren Ergebnis in die Champions League gestartet. Die Münchnerinnen führten gegen den englischen Meister Manchester City bereits mit 2:0, mussten sich aber am Ende mit einem 2:2 begnügen. Und ausgerechnet die deutsche England-Legionärin Carlotta Wamser traf in der 86. Minute zum Endstand. Mit Rückschlägen kennen sich die Fußballer von Borussia Mönchengladbach aus. Die Fohlen sind nach 4 Spieltagen als einziges Bundesliga-Team noch immer ohne Punkt. Jetzt steht fest, Trainer Alexander Blessin soll dafür sorgen, dass es wieder besser läuft bei den Gladbachern. Uli Schäfer mit den Einzelheiten.
7: Blessin unterschreibt in Gladbach einen Vertrag bis 2028 und folgt als Cheftrainer auf Eugen Polanski, von dem sich die Borussia nach dem 3. Spieltag getrennt hatte. Der 53-jährige Blessin war bis zum Ende der vergangenen Saison Trainer beim FC St. Pauli. Er feierte mit den Hamburgern in seinem ersten Jahr den Klassenerhalt, stieg aber dann mit St. Pauli aus der Bundesliga ab. Jetzt soll Blessin Borussia Mönchengladbach vor demselben Schicksal bewahren. Die Borussia ist nach dem schlechtesten Bundesliga-Start der Vereinsgeschichte Tabellenletzter. 4 Spiele, 0 Punkte und schon 16 Gegentore. Blessin steht vor einer Riesenherausforderung. Sein erstes Bundesligaspiel als Gladbach-Trainer wird ausgerechnet das rheinische Derby sein. Nach der Länderspielpause tritt Borussia Mönchengladbach am 11. Oktober beim 1. FC Köln an.
4: Und wir kommen zum Schluss noch zum Volleyball und dem EM-Aus für die deutschen Männer. Die deutsche Auswahl scheiterte im Viertelfinale gegen Favorit Polen, klar mit 0:3. Maximilian Bayer berichtet.
8: Die Sensation ist ausgeblieben, der Medaillentraum geplatzt. Dabei hielt Deutschland im ersten Satz lange mit, musste sich Polen aber knapp mit 23:25 geschlagen geben. Im zweiten Durchgang wurde der Favorit dann seiner Rolle zunehmend gerecht. Deutschland geriet früh ins Hintertreffen, Polen zog davon und holte auch diesen Satz. Im dritten Durchgang stemmte sich die deutsche Mannschaft noch einmal gegen das aus. Plötzlich führte das Team von Bundestrainer Massimo Botti mit 9:5. Für eine zweite Aufholjagd wie im Achtelfinale gegen Bulgarien reichte es diesmal aber nicht. Polen drehte den Satz und machte mit einem 25:17 den Halbfinaleinzug perfekt.
4: Deutschland wartet damit allerdings weiter auf die zweite EM-Medaille nach Silber 2017. Allerdings, wenn man auf die WM und das frühe Aus schaut, nämlich in der Vorrunde, dann war das diesmal schon ein Fortschritt.
9: Das war der Sport mit Florian Neuhaus.

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1: Um 22.30 Uhr mit Constanze Semidey. Vertreter der schwarz-roten Regierungskoalition sind am Abend nach Informationen des ARD-Hauptstadtstudios zusammengekommen, um über den weiteren Reformkurs zu beraten. Zu den Teilnehmern zählten unter anderem SPD-Chefin Baas, Innenminister Dobrindt, Kanzleramtsministerin Waken sowie Staatssekretär Böning. Der vertritt Finanzminister Klingbeil. Bei dem Treffen soll es demnach insbesondere um die Themen Rente und Pflege gehen. Zuvor hatte CDU-Chef Merz seinen Reformkurs in der Unionsfraktionssitzung noch einmal verteidigt. US-Präsident Trump hat sich optimistisch gezeigt, den Krieg in der Ukraine beenden zu können. Er wolle aber nicht verraten, wie eine mögliche Einigung aussehe. Es sei auch mit Kreml-Chef Putin viel darüber gesprochen worden und er denke, es werde sich etwas tun, so Trump. Der Präsident äußerte sich bei einem Treffen mit dem ukrainischen Staatschef Selenskyj am Rande der UN-Vollversammlung in New York. Selenskyj seinerseits sagte, er hoffe, Trump werde helfen, diesen Krieg zu beenden. Nach langem Ringen hebt die EU ihre Strafmaßnahmen gegen die beiden russischen Oligarchen Usmanow und Friedmann auf. Grund war eine drohende Totalblockade von Russlands Sanktionen durch einzelne Mitgliedstaaten. Aus Brüssel, Thomas Spickhofen.
2: Auf der Streichung von Usmanow, der als Vertrauter von Wladimir Putin gilt, hatten nach Angaben aus diplomatischen Kreisen die Slowakei und überraschend auch Frankreich bestanden. Dabei soll die Freilassung französischer Staatsbürger in Aserbaidschan eine Rolle gespielt haben. Daraufhin hatte den Angaben zufolge Luxemburg auch auf die Herunternahme von Friedmann gedrängt, der das Land wegen eingefrorener Vermögenswerte verklagt hat. Zahlreiche Staaten, allen voran Litauen, sprachen sich gegen die Streichung der beiden von der Sanktionsliste aus, weil dies aus ihrer Sicht ein falsches Signal sendet.
1: In Berlin ist die InnoTrans 2026 eröffnet worden. Auf der internationalen Leitmesse für Bahnverkehrstechnik präsentieren mehr als 3000 Aussteller aus 60 Ländern ihre Produkte rund um Schienennetze und Züge. Aus Berlin Johannes Frevel.
3: Zu sehen sind etwa Hochgeschwindigkeitszüge aus Asien und Europa. Die Deutsche Bahn präsentiert gemeinsam mit dem italienischen Staatskonzern Trenitalia den Zugteil eines Frecciarossa. Der rote Hochgeschwindigkeitszug soll ab nächstem Sommer zunächst München mit Mailand und Rom verbinden. Anbieter von Nachtzugverbindungen wollen mit neuen Konzepten als Alternative zum Flugzeug europäische Städte verbinden.
1: Das Wetter in Deutschland. Nachts an der Nordsee ist noch Regen möglich, bei Tiefstwerten von 13 bis 0 Grad. Am kältesten wird es im Südosten. Morgen oft heiter, nur im Nordwesten bewölkt und gegen Abend von der Nordsee und Ems her etwas Regen bei Höchstwerten von 17 bis 24 Grad. Am Donnerstag wird es wechselhaft im Südwesten, dabei freundlicher bei 14 bis 23 Grad. Das waren die Nachrichten.
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4: Achtung, da ist immer noch ein Falschfahrer unterwegs auf der B2 Gersthofen-Augsburg-Donauwörth. Zwischen A8, B17 Augsburg-West und Gersthofen-Nord kommt Ihnen ein Falschfahrer entgegen. Fahren Sie da äußerst rechts und überholen Sie nicht. Auf der B2 Gersthofen-Augsburg-Donauwörth zwischen der A8, B17 Augsburg-West und Gersthofen-Nord ist ein Falschfahrer unterwegs. Vorsicht in beiden Richtungen. Die A3 Linz Richtung Passau ist zwischen Pocking und Passau Süd wegen Bergungsarbeiten immer noch gesperrt. Die Sperrung soll in diesen Minuten aufgehoben werden. Dadurch staut es sich auf der Strecke. A3 Nürnberg Richtung Würzburg zwischen Kreuz Bibelried und Würzburg Randersacker. 3 Kilometer stockender Verkehr. A5 Kassel Richtung Frankfurt zwischen Grünberg und Reiskirchner Dreieck. 2 Kilometer stockender Verkehr wegen Bauarbeiten. A7 Hamburg Richtung Flensburg zwischen Dreieck Hamburg Nordwest und Schnelsen 2 Kilometer stockender Verkehr. Die A28 A1 Oldenburg Richtung Bremen ist zwischen Delmenhorster Dreieck und Bremen-Brinkum nach einem Unfall gesperrt. Und gerade reingekommen, Achtung, Falschfahrer auf der A67 Mannheim-Darmstadt zwischen Gernsheim und Darmstädter Kreuz kommt Ihnen ein Falschfahrer entgegen. Fahren Sie da äußerst rechts und überholen Sie nicht. Auf der A67 Mannheim-Darmstadt zwischen Gernsheim und Darmstädter Kreuz ist ein Falschfahrer unterwegs. Vorsicht da in beiden Richtungen. Ihnen eine gute und vor allem sichere Fahrt.
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4: Mit Reza Waffa, guten Abend. Lange haben die Gespräche auf Eis gelegen, jetzt ist aber alles ganz schnell gegangen. Die EU und die Philippinen haben sich im Grundsatz auf ein Freihandelsabkommen geeinigt, das in den kommenden Monaten abgeschlossen werden soll. Beide Seiten loben das Abkommen, gleichzeitig warnen Umweltschützer vor den Folgen. Warum die Warnung und worum es in dem Abkommen geht, dazu Andreas Meyer-Feist.
5: Eine neue EU-Partnerschaft mit appetitlichen Qualitäten. Schaut man auf den absoluten Exportschlager der Philippinen.
6: The superstar is still coconut. We've increased by 34.4%.
5: Die Kokosnuss, der Superstar. Exportzuwachs im vergangenen Jahr 34,4%, sagt die philippinische Handelsministerin Maria Cristina Aldecer-Org. Jährliche Exportmenge mehr als 15 Millionen Tonnen. In Zukunft geht wohl einiges davon zollbefreit auch an die europäische Kundschaft. Kokoswasser wird als Wellnessgetränk schon jetzt in riesigen Mengen exportiert. Aus Kokosschalen entstehen hochwirksame Filter und umweltfreundliche Matten.
6: We will conclude or hope to conclude a free trade agreement, which will open the European market.
5: Aber nicht nur die Philippinen wünschen sich noch mehr Exportoptionen, auch EU-Handelskommissar Maros Šefčovič. Sein Ziel?
7: Deepening economic ties between the EU and one of the most dynamic economies in the Southeast Asia.
5: Tiefere wirtschaftliche Beziehungen zwischen der EU und einer der dynamischsten Volkswirtschaften Südostasiens. Dabei geht es nicht nur um Kokosnüsse. Die deutschen Exporte sind in diesem Jahr um mehr als ein Drittel gestiegen. Maschinen in großer Zahl wurden in die Philippinen verkauft. Transportausrüstung, Arzneimittel und medizinische Apparate gehören ebenfalls zu den Exportschlagern der EU. Umgekehrt sind Elektronik und Halbleiter die absoluten Spitzenreiter und die mit Abstand wichtigsten Exportgüter in den Philippinen, gefolgt von Rohstoffen wie Kupfer und Nickel. Mit dem EU-Philippinen-Handel ging es im vergangenen Jahr um knapp 5% aufwärts, Volumen fast 18 Milliarden Euro. Auch für die deutsche Industrie- und Handelskammer sind die Philippinen das wichtigste Boomland der Region mit 115 Millionen Einwohnern und einem riesigen Marktpotenzial. Die EU verhandelt seit März 2024 mit den Philippinen. Im Mai wurde die fünfte Runde abgeschlossen. EU-Handelskommissar Šefčovič hofft auf einen baldigen Abschluss.
7: And this is very good news, a major opening for EU exporters.
5: Auch die philippinische Handelsministerin Aldecer-Org hofft auf einen Abschluss im November.
6: We all work together to make sure that we get things done.
5: Südostasien zählt zu den dynamischsten Wirtschaftsregionen der Welt. Hinter dem Abkommen steckt mehr als nur der Abbau von Zöllen, sondern ein strategisches Projekt der EU. Die EU will unabhängiger werden von China. Die Philippinen bieten sich als eine Alternative an, mit einer jungen englischsprachigen Bevölkerung und einer boomenden Industrie und mit wertvollen Rohstoffen, die für Autobatterien nötig sind. Noch werden diese Rohstoffe größtenteils nach China exportiert. Nun will sich die EU diese Materialien sichern.
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4: Wird CNN, der vielleicht wichtigste Nachrichtensender der Welt, demnächst ein Trump-Sender? CNN wird zusammen mit Warner Bros. Von Paramount-Konzern geschluckt. Und Paramount gilt als Trump-nah. 12 Bundesstaaten hatten gegen die Fusion geklagt. Jetzt hat sich Paramount mit ihnen auf einen Vergleich geeinigt. Auch die Gewerkschaft der Drehbuchautoren schließt sich an und lässt ihre Klage fallen.
8: Breaking news into CNN, the deal to merge Warner Brothers.
9: Klar, dass der Vergleich Top-Thema bei CNN ist. Schließlich geht es auch um die Zukunft des Nachrichtensenders aus dem Warner Discovery-Konzern. CNNs eigener Medienspezialist Brian Stelter zu den Befürchtungen, CNN könne im Rahmen der Fusion mundtot gemacht werden.
10: David Ellison, the CEO of Paramount, he has sought close ties to Trump.
9: Paramount-Chef David Ellison hat schon bei früheren Fusionen die Nähe zu Trump gesucht. Sein Vater Larry, Oracle-Software-Milliardär, der ist seit Jahren ein enger Verbündeter des Präsidenten. Deshalb die Sorge, was Paramount als CNN-Eigentümer für die redaktionelle Ausrichtung bedeuten würde. Bei CBS News hat Paramount schon das Sagen und Barry Weiss hat dort als neue konservative Chefredakteurin die Interviewsendung 60 Minutes umgebaut und etliche Mitarbeiter entlassen. Auch Kaliforniens Generalstaatsanwalt Rob Bonta sagt, er und seine 11 Kollegen aus anderen demokratisch regierten Bundesländern seien trotz Vergleich nicht glücklich über die Fusion als solche. Wir sind überzeugt, dass eine weitere Konzentration in Märkten, die für das amerikanische Wirtschaftsleben zentral sind, weder der US-Wirtschaft noch Verbrauchern oder dem Wettbewerb dient. Auch die Gewerkschaft der Drehbuchautoren, die parallel zu den Bundesstaaten geklagt hatte, stimmt nur zähneknirschend zu. Die Fusion sei schlecht für Autoren und die Branche insgesamt, aber die Gewerkschaft könne eben einen millionenschweren...
4: Die ARD-Info-Nacht, ich unterbreche an dieser Stelle wegen einer dringenden Verkehrsmeldung. Achtung, da ist ein Falschfahrer unterwegs in Hanau, auf der Landesstraße Hanau, Langenselbolder Dreieck zwischen der B43 Hanau, Anschluss B8 und Rückingen. Kommt Ihnen ein Falschfahrer entgegen, fahren Sie da äußerst rechts und überholen Sie nicht in Hanau. Auf der Landesstraße Hanau, Langenselbolder Dreieck zwischen B43 Hanau, Anschluss B8 und Rückingen ist ein Falschfahrer unterwegs. Vorsicht also in beiden Richtungen.
9: Er setzt Leitplanken für faire Verhandlungen beim Fernsehen, schützt den Wettbewerb und schafft für Verbraucher im Rahmen der Fusion eine größere Auswahl. Es geht um 30 bis 32 große Produktionen und mindestens 4 Independent-Filme pro Jahr. Für jeden Film weniger muss Paramount Warner 30 Millionen Dollar Strafe zahlen. Über 5 Jahre soll der fusionierte Konzern 1,5 Milliarden Dollar zusätzlich in US-Produktionen stecken. 25 Millionen Dollar sind für den Independent-Film reserviert, knapp 50 Millionen sollen Arbeitsplätze sichern. Und was passiert mit CNN und der CBS-Nachrichtenredaktion? Eine Art unabhängiges Redaktionsgremium soll CNN und CBS News vor Einflussnahme schützen. Wie das genau aussehen solle, sei aber noch nicht klar, sagt CNN-Experte Brian Stelter.
4: Aus Los Angeles war das Reinhard Spiegelhauer. Warum schafft Spitzenreiter Singapur bei der PISA-Studie die besten Werte, während Deutschland weiter abstürzt? Was Länder, die an der Spitze der Studie stehen, anders machen, ist, sie gehen anders mit KI um. Sie bringen Jugendlichen bei, künstliche Intelligenz gezielt zu steuern. Was Singapur da genau macht, darüber sprechen wir in wenigen Minuten. Gucken wir aber erstmal auf unser Bildungssystem. Da wird nämlich noch diskutiert, ob und was reformiert werden muss. Schon die Hälfte der deutschen Teenager nutzt Chatbots für Hausaufgaben, aber die Noten im Land, die sinken. Und wie gehen unsere Schulen mit KI um? Zum Beispiel diese Gesamtschule in Jena?
11: Kommuniziert mal mit diesem Agenten, als wäre das Lehrer.
12: Deutschunterricht bei Maren Hedrich an der Universale Jena, einer freien Gesamtschule. Die Schülerinnen und Schüler der 11. Klasse sollen im Austausch mit einem KI-Chatbot Passagen eines Buches analysieren.
13: Wir haben nicht mal irgendwas begründet und er hat die ganze Zeit gesagt, das ist falsch. Okay. Und jetzt haben wir aus Versehen was abgeschickt und jetzt sagt er auf einmal, ja, ihr habt recht.
14: Ja, was macht das jetzt mit eurer Überlegung?
12: Maren Hedrich setzt die Technologie in dieser Stunde ganz bewusst ein, um die Schüler beim Leseverständnis zu unterstützen, aber auch um die Grenzen der Sprachmodelle zu zeigen. Damit erfüllt die Lehrerin genau das, was sich Eltern einer repräsentativen Studie der Vodafone-Stiftung zufolge wünschen: Schülerinnen und Schüler auf den kompetenten Umgang vorzubereiten. Denn KI gehört mittlerweile zum Alltag dazu.
15: Vor allem bei Hausaufgaben oder so, wenn ich teilweise Sachen, Themen oder so nicht verstehe, dann frage ich oft auch irgendwie KI oder so nach.
16: Naja, zum Beispiel bei Matheaufgaben, dann löse ich die und dann schicke ich halt KI ein Foto und frage, so kannst du mal drüber schauen, ob ich es richtig gemacht habe. Oder bei Aufsätzen frage ich halt auch, ob es von der Grammatik her richtig ist und was ich da halt noch üben könnte.
12: Zwei Stimmen aus der 11. Klasse aus Jena, die bereits ein aufgeklärtes Verhältnis zu künstlicher Intelligenz zeigen. Eine aktuellen Medienstudie zufolge nutzen mittlerweile 3/4 aller Schülerinnen und Schüler die Technologie regelmäßig. Eine Sorge im Umgang mit künstlicher Intelligenz ist die sogenannte kognitive Auslagerung, die auch Lehrerin Maren Hedrich beschreibt.
11: Gerade wenn Sie diese Prozesse nicht verstehen, Sie geben einfach den Auftrag ab, wissen nicht, was die KI macht und müssen dann mit dem Ergebnis etwas anstellen, dann finde ich es schon wichtig, dass man irgendwie versteht zumindest, wie ist das zustande gekommen.
12: Doch erkennt die Deutschlehrerin, ob beispielsweise Hausaufgaben von den Schülern selbst oder von der KI stammen?
11: Ja, gar nicht. Also es ist schwierig. Manchmal erkennt man es an den Texten, wie Aufsätze formuliert sind, dass das nicht zum Stil der Kinder passt.
12: Leitlinien zum Umgang mit KI-Hausaufgaben sind unkonkret. So teilen die Bildungsministerien aus Sachsen und Sachsen-Anhalt auf Anfrage von MDR aktuell mit, dass die Prüfung der Hausaufgaben bei den Lehrerinnen und Lehrern liege. Eine KI-Software, die KI-erstellte Hausaufgaben erkennt, wird nicht empfohlen. Zu unsicher seien diese Detektoren. So sehe man es auch in Thüringen, sagt Melanie Hai vom Thüringer Institut für Lehrerfortbildung. Sie ist überzeugt, KI fordere Lehrkräfte dazu auf, zentrale Fragen des Bildungswesens neu zu beantworten.
17: Wie schaffe ich es, Lernende für ein Lernthema zu begeistern? Wie schaffe ich wirklich eine subjektive Bedeutsamkeit bei den Lernenden? Das ist, glaube ich, auch ein guter Hebel, den man als Lehrkraft immer wieder setzen kann.
4: Die Gesamtschule in Jena besucht hatten Gary Pasu und Max Fallert.

0: Die Zeit, es ist 22.45 Uhr.
1: Der Chemieunterricht beginnt.
0: So, jetzt sind wir an dieser Stelle. Geht es nochmal um die PISA-Studie. Da geht es nämlich nochmal darum, dass Singapur das Maß aller Dinge ist bei der PISA-Studie. Was kann sich aber das deutsche Bildungssystem da abgucken? Was macht das Bildungssystem von Singapur so erfolgreich? Der Stadtstaat legt großen Wert auf Problemlösung, Eigenständigkeit und praxisnahes Lernen, vor allem im Umgang mit KI.
1: Der Chemieunterricht beginnt. Sorry Grace trägt Schuluniform und Schutzbrille. Vorsichtig schüttet sie zwei Flüssigkeiten ineinander. Im Reagenzglas in ihrer Hand schäumt es. Die Flüssigkeit verfärbt sich. Die 16-Jährige tippt ihre Beobachtungen ins Tablet ein. Im Anschluss bekommt sie direkt ein persönliches Feedback von der künstlichen Intelligenz.
2: As you can see over here, AI has given.
3: Wie du hier sehen kannst, gibt mir die KI Verbesserungsvorschläge. Zum Beispiel könnte ich sagen, dass sich die Farbe von violett zu farblos verändert hat, anstatt einfach nur hat sich entfärbt zu schreiben. Zweitens hat die KI auch Punkte erkannt, die ich nicht erwähnt habe. Zum Beispiel habe ich die Temperaturveränderung nicht angesprochen.
1: Künstliche Intelligenz ist in Singapur Teil des Schulalltags. In der Grundschule lernen Schülerinnen und Schüler die Grundlagen kennen, also was KI überhaupt ist, welche Vorteile und Risiken es gibt. Mit circa 9 Jahren nutzen sie es im Unterricht. Für Sorry Grace helfe die KI, ihre Antworten präziser zu formulieren.
3: Gleichzeitig muss ich KI mit Vorsicht nutzen und in der Lage sein, zu unterscheiden, was für mich hilfreich ist und was nicht.
1: Denn die Analyse sei nicht immer zu 100% korrekt, sagt sie. Chemielehrerin Wong zeigt, wie das Tool für die Lehrer aussieht. Sie kann auf dem Tablet live sehen, was die Schülerinnen und Schüler schreiben und sich gleichzeitig mit Hilfe von KI einen schnellen Überblick verschaffen, was viele Schüler falsch verstanden haben oder wo noch Lücken sind.
4: Früher, als wir noch keine KI hatten, musste ich die Arbeitsblätter wieder einsammeln, ich musste sie einzeln durchsehen und ich musste selbst versuchen, sie gedanklich zu analysieren. KI verkürzt die Zeit, die ich dafür benötige, sodass ich mehr Zeit habe, den Schülern individuelles Feedback zu geben.
1: Das Singapurer Bildungsministerium hat in den vergangenen Jahren eigene KI-Werkzeuge entwickelt. Da die Regierung große Sorgen habe, dass Schüler nicht mehr selbst denken, sondern alles an die KI auslagern, sagt Ong Kong Hong, der im Bildungsministerium landesweit die Lehrpläne mitentwickelt.
5: Bei unseren eigenen, vom Bildungsministerium entwickelten KI-Werkzeugen achten wir darauf, dass sie keine fertigen Antworten liefern. Sie sind nicht einfach nur Effizienzwerkzeuge oder Abkürzungen, um Hausaufgaben schneller zu erledigen.
6: To getting your homework done.
1: Sondern die KI gebe Rückmeldung und unterstütze, ähnlich wie im Chemieunterricht. Das übergeordnete Ziel des Lehrplans sei, die Schüler fit fürs 21. Jahrhundert zu machen, Spaß am Lernen zu fördern und das Gelernte in realen Lebenssituationen anwenden zu können. Mit dem Lernen legen Schülerinnen und Schüler in Singapur zudem bereits in jungen Jahren los, weit vor der ersten Klasse im Kindergarten.
3: Soweit ich mich an meine Zeit im Kindergarten erinnere, haben wir schon früh Zahlen gelernt, also einfache Zahlen von 1 bis 10, später von 1 bis 20. Außerdem wurde uns das Alphabet beigebracht, A, B, C, D, E, F, G. Wir haben auch mit einfachen englischen Wörtern angefangen.
1: Erzählt die 16-jährige Grace, während sie mit einer Pipette eine lila Flüssigkeit in eine klare Flüssigkeit tropft. Im Reagenzglas schäumt es bräunlich auf. Dank des KI-Feedbacks ist ihre Antwort dieses Mal präziser.
0: Aus Singapur war das Jennifer Johnston.
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0: Monatelang ist Grönland in den Schlagzeilen gewesen. Dafür hatte US-Präsident Trump gesorgt. Er hatte Ansprüche auf die Arktikinsel angemeldet. Jetzt haben die USA, Dänemark und Grönland am Rande der UN-Vollversammlung in New York ein Abkommen vereinbart, in dem es um Sicherheitsinteressen geht. Mads Nicholson.
8: Grönlands Regierungschef Nielsen hatte sich nach der Vertragsunterzeichnung umgezogen. Im traditionellen blauen grönländischen Anorak sprach er von einer fantastischen Vereinbarung. Die dänische Ministerpräsidentin Frederiksen betonte auf der gemeinsamen Pressekonferenz mit Nielsen, dass die Souveränität des Königreichs Dänemark mit dem neuen Abkommen gesichert werde. Ähnlich äußerte sich Dänemarks Außenminister Rasmussen, der ebenfalls mit nach New York gereist war. Der ehemalige dänische Verteidigungsminister Lund Poulsen dankte in Kopenhagen allen Beteiligten und bezeichnete die Spannungen zwischen den USA, Grönland und Dänemark als chaotische und ernste Zeit, in der er als Verteidigungsminister am wenigsten geschlafen habe. Die USA werden laut Abkommen zwei neue Militärstützpunkte auf Grönland errichten und große Bewegungsfreiheit auf der Insel bekommen. Dabei erkennen sie die territoriale Integrität des Königreichs Dänemark und das Selbstbestimmungsrecht der Grönländer an. Investitionen von Nicht-NATO- oder EU-Staaten sind in Zukunft nur begrenzt möglich.
0: Das Grönland-Abkommen, darum geht's auch jetzt.
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0: Ein Kommentar dazu von Jana Sinnram aus dem ARD-Studio in Stockholm.
9: Das Abkommen ist unterzeichnet, der Konflikt um Grönland vorerst gelöst. Für die Menschen in Grönland bedeutet das, sie können nach Monaten der Unsicherheit und Angst vor Donald Trumps Annexionsfantasien aufatmen. Und der US-Präsident kann sich als Dealmaker feiern lassen und damit brüsten, den Vereinigten Staaten weitreichende militärische Zugangsrechte in Grönland gesichert zu haben. In diesem Sinne ist das Grönland-Abkommen eine Meisterleistung skandinavischer Diplomatie. Denn Dänen und Grönländer haben Trump einen alten Deal in neuer Verpackung verkauft und dafür gesorgt, dass er nach Monaten immer neuer Drohungen ihre

0: Angesichts des wachsenden russischen und chinesischen Interesses an der Arktis können sie die strategisch wichtige Insel allein kaum schützen. Schon im Januar hatten sie deshalb die NATO-Partner zur Zusammenarbeit eingeladen. Trump lehnte damals ab und wertete die Pläne sogar als Drohung. Und schließlich bekräftigen die Parteien in der Präambel die Souveränität und territoriale Integrität des Königreiches Dänemark, ebenso wie das Selbstbestimmungsrecht des grönländischen Volkes. Dieser Punkt ist der entscheidende. Denn im Januar hatte Trump das Nein der Grönländer zu seinen Kaufangeboten und Drohungen ignoriert. Jetzt bestätigt er mit seiner Unterschrift, über das Schicksal Grönlands wird in Nuuk und Kopenhagen entschieden und nicht in Washington. Aus dänischer und grönländischer Sicht hätte es kaum besser laufen können. Donald Trump bekommt eine schöne neue Verpackung für einen alten Deal und kann seinen Triumph feiern. Mette Frederiksen und Jens Frederik Nielsen sind klug genug, ihm den Ruhm zu überlassen. Doch in Wahrheit gehen sie selbst als Sieger vom Platz. Auch die NATO gewinnt, weil die USA künftig mehr Verantwortung für die Sicherheit in der Arktis übernehmen, die strategisch immer wichtiger wird. Und die Grönlandkrise hat gezeigt, wer Trump geschlossen gegenübertritt und klare Grenzen setzt, muss sich von seinen Drohungen nicht einschüchtern lassen.
1: Ein Kommentar von Jana Sinnram war das.
2: Kultur.
1: Sie ist die Queen of Funk, Chaka Khan. Mit 73 hat sie ein brandneues Album veröffentlicht. Chuckzilla heißt es. Und ihr Stimmvolumen ist in voller Bandbreite zu hören. Ein Volumen übrigens, das sie bei Live-Auftritt im Studio zwingt, fast 2 Meter vom Mikrofon wegzurücken, um es nicht zu übersteuern. Genau diese Power kennen wir von ihr schon von älteren Songs wie diesen hier.
3: When Whitney went, I missed her immensely. Ain't Nobody, it's a fantastic song. It's one of the few songs on stage that I still don't mind singing. I like to sing it. Well, I miss Prince comes to mind. Yes, very special, yes.
4: Als Whitney Houston starb, hat Chaka Khan sie unendlich vermisst. I'm Every Woman hatte Houston einst zu ihrem Hit gemacht. Ain't Nobody gehört dagegen zu den wenigen Songs, die Chaka Khan selbst noch immer gerne auf der Bühne singt. Und auch Prince fehlt ihr sehr. Gerade deshalb bekommt sein I Feel For You für sie heute eine besondere Bedeutung. Jetzt, mit 73, blickt sie dennoch nicht zurück, sondern nach vorn. Chuckzilla heißt ihr neues Album, selbstbewusst, augenzwinkernd und ziemlich unüberhörbar.
5: The city has been reduced to rubble. Chuckzilla has just emerged on the outskirts of town. What could possibly happen next?
4: Der Titelsong spielt mit der Ikonografie klassischer Monsterfilme. Eine rund 30 Stockwerke hohe Chaka Khan zieht durch die Großstadt. Doch sie zerstört nicht, sie repariert, hilft und unterstützt. Ein schönes Bild für eine Künstlerin, die ihre enorme Energie längst nicht mehr beweisen muss.
3: Sure, you know, very well written. I love a well-written song.
4: Chuckzilla, kraftvoll verspielt, mit einem fetten 80s Groove, einfach ein guter Song. Gemeinsam mit Sia, die auch die Background Vocals beisteuerte, entstand er, ganz nach Chaka Khans Geschmack.
3: Yeah, that young girl, yeah, that's fantastic. Absolutely.
4: Erstaunlich. Und mit diesem jungen Mädchen, das immerhin auch bereits 50 ist. Cool You Down, ebenfalls mit Sia, zeigt ihre poppige Seite. Während Boogies in My Soul mit Snoop Dogg tief in Funk und R&B eintaucht.
6: The room and I caught the groove.
7: Big Snoop Dogg with the Queen, Chaka Khan. I can't believe I got a record with Chaka Khan.
4: Die Rapper-Legende Snoop Dogg nennt Chaka Khan schlicht die Queen. Queen of Funk and R&B wird sie häufig bezeichnet und sie ist sicher.
3: Oh, R&B is fundamental. It lends itself to so many types of music. So yeah, R&B is fine.
4: R&B ist angesagt und wird bleiben. Für sie ist es das musikalische Fundament, auf dem unzählige andere Stilrichtungen entstanden sind. Songs wie Bring the Party mit Lenny Kravitz, Always Love the Challenge oder Curious Subject erzählen von einer Künstlerin, die sich mit dem Erreichten nicht zufrieden ist.

0: one major moment for me was when I moved to New York to sing and record with Miles Davis, Dizzy Gillespie.
1: Wow. Knapp ein halbes Jahrhundert, nachdem sie nach New York zog, wo sie unter anderem mit Jazzgrößen wie Miles Davis oder Dizzy Gillespie arbeitete, ist die Botschaft von Chuck Ziller ziemlich klar. Die Queen blickt nicht zurück auf ihre Geschichte, sie schreibt sie weiter.

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1: Um 23 Uhr mit Constanze Semidey. Nach den CDU-Niederlagen bei den drei Landtagswahlen im September hat die Unionsfraktion im Bundestag über Konsequenzen beraten. Die Abgeordneten sprachen sich in der mehrstündigen Sitzung dafür aus, das Reformpaket der schwarz-roten Koalition schnell umzusetzen. Ein möglicher Aufstand gegen Bundeskanzler Merz ist nach den Worten unseres Berlin-Korrespondenten Markus Preis ausgeblieben.
2: Es gab Kritik an ihm, auch scharfe, die hat er auch angenommen, eine Mitverantwortung auch für das schlechte Ergebnis mit eingeräumt. Aber es gab eben auch die anderen Stimmen, unter anderem von Carsten Wildberger, dem Digitalminister. Der hat ja selber meine Firma geleitet und der hat den Abgeordneten gesagt, was macht man, wenn es einer Firma schlecht geht, dann redet man nicht die Firma noch schlechter, sondern man überlegt sich, was ist zu tun. Und Friedrich Merz hofft wahrscheinlich, dass die Abgeordneten diesen Spirit mitnehmen. Jetzt sind 6 Monate Zeit bis zu den nächsten Landtagswahlen im April. Im Saarland, in Schleswig-Holstein und in Nordrhein-Westfalen.
1: Die USA, Dänemark und Grönland haben am Rande der UN-Vollversammlung in New York ein Sicherheitsabkommen unterzeichnet. Der grönländische Regierungschef Nielsen sprach von einer fantastischen Vereinbarung. Aus Stockholm, Mads Nicholson.
3: Die dänische Ministerpräsidentin Frederiksen betonte auf der gemeinsamen Pressekonferenz mit Nielsen, dass die Souveränität des Königreichs Dänemark mit dem neuen Abkommen gesichert werde. Die USA werden laut Abkommen 2 neue Militärstützpunkte auf Grönland errichten und große Bewegungsfreiheit auf der Insel bekommen. Dabei erkennen sie die territoriale Integrität des Königreichs Dänemark und das Selbstbestimmungsrecht der Grönländer an. Investitionen von Nicht-NATO- oder EU-Staaten sind in Zukunft nur begrenzt möglich.
1: US-Präsident Trump hat sich für einen Diesel-Exportstopp ausgesprochen. Grund sind die massiv gestiegenen Treibstoffpreise in den Vereinigten Staaten. Nach Angaben von Finanzminister Bessent prüft die US-Regierung die Maßnahme. Zuletzt hatten die USA während der Ölkrise der 1970er Jahre ihre Ausfuhren von Rohöl weitgehend gestoppt. Vor den Kongresswahlen am 3. November suchen Trumps Republikaner ebenfalls händeringend nach Wegen, um die hohen Treibstoffpreise zu senken. In Rheinland-Pfalz ist ein US-Militärflugzeug abgestürzt. Nach Angaben der US-Luftwaffe handelt es sich um einen F-16-Kampfjet. Der Pilot habe sich per Schleudersitz gerettet und werde jetzt medizinisch versorgt. Weitere Personen wurden offenbar nicht verletzt. Der Absturz ereignete sich am Nachmittag auf dem Vorfeld der US-Airbase Spangdahlem in der Eifel. Die Ursache wird noch untersucht. Das waren die Nachrichten. Das Wetter in Deutschland in der kommenden Nacht: im äußersten Nordwesten bewölkt und an der Nordsee Regen möglich. Sonst nur wenige Wolken bei Tiefstwerten von 13 bis 0 Grad. Am kältesten wird es im Südosten. Morgen oft heiter, nur im Nordwesten bewölkt und gegen Abend dann von der Nordsee und Ems her Regen, 17 bis 24 Grad. Am Donnerstag wechselhaft, im Südwesten freundlicher, 14 bis 23 Grad. Es ist 23.03 Uhr.
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4: Da fangen wir mal ausnahmsweise mit 3 guten Meldungen an, und zwar 3-mal eine Entwarnung. Fangen wir an mit der Entwarnung für die A67 Mannheim-Darmstadt. Da ist kein Falschfahrer mehr zwischen Gernsheim und Darmstädter Kreuz unterwegs. Auch eine Entwarnung für die B2 Gersthofen, Augsburg, Donauwörth. Auch da kein Falschfahrer mehr zwischen der A8, B17 Augsburg-West und Gersthofen-Nord. Und eine Entwarnung in Hanau auf der Landesstraße Hanau-Langensellwolder Dreieck. Auch da kein Falschfahrer mehr zwischen der B43, Hanau-Anschluss B8 und Rückingen. Die A3 Linz Richtung Passau ist zwischen Pocking und Passau Süd wegen Bergungsarbeiten voraussichtlich noch eine halbe Stunde bis 11:30 gesperrt. Dadurch staut es sich dort. Die A4 Dresden-Görlitz ist zwischen Niederseifersdorf und Kodersdorf in beiden Richtungen wegen Wartungsarbeiten im Tunnel Königshainer Berge bis 5 Uhr gesperrt. Die Umleitung führt über die U4, U5. Die A7 Würzburg Richtung Fulda ist zwischen Bad Brückenau, Wildflecken und Volkers wegen Bauarbeiten gesperrt. Die Umleitung über die U63. Die A28 A1 Oldenburg Richtung Bremen ist zwischen Demmenhorster Dreieck und Bremen-Brinkum nach einem Unfall gesperrt. Die A29 Oldenburg Richtung Wilhelmshaven ist zwischen Oldenburg-Ohmstede und Kreuz Oldenburg-Nord wegen einer Nachbaustelle bis 5 Uhr gesperrt. Die A40 Ruhr-Schnellweg Essen Richtung Dortmund ist zwischen Dreieck Bochum-West und Bochum-Zentrum wegen Bauarbeiten gesperrt. Die A100 Stadtring Berlin-Neukölln Richtung Wedding ist zwischen Innsbrucker Platz und Hohenzollerndamm bis 5 Uhr früh wegen Wartungsarbeiten gesperrt. Und noch eine Meldung, die die B96 Berlin-Moabit bzw. der Tiergartentunnel da betrifft. Nämlich der Tiergartentunnel ist zwischen Heidestraße und Reichpietschufer in beiden Richtungen bis 5.30 Uhr gesperrt. Ihnen eine gute und vor allem sichere Fahrt.
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4: Aus dem Studio von NDR Info in Hamburg, mein Name ist Reza Waffa. Guten Abend. Der Druck auf Friedrich Merz ist deutlich gewachsen nach den Wahlen in Berlin und Mecklenburg-Vorpommern. Bei der Fraktionssitzung am Nachmittag musste sich der Kanzler und CDU-Chef den Fragen und der Kritik aus den eigenen Reihen stellen. Sebastian Ottowitz vom Norddeutschen Rundfunk hat ARD-Hauptstadtkorrespondentin Katrin Aue gefragt, wie viel Kritik es denn am Merz gegeben hat.
5: Ja, ich habe vorher schon in den Gesprächen ganz kurz vor Beginn der Sitzung herausgehört, dass so ein richtiges Scherbengericht das wohl nicht werden würde. Klar, da wollten ein paar Abgeordnete ein bisschen Dampf ablassen, aber ich war schon vorher fast erstaunt, wie wenig ich da zu hören bekam. Und so scheint es dann auch tatsächlich gewesen zu sein. Nach Angaben von Teilnehmern ist offenbar recht offen und klar diskutiert worden. Ich habe zum Beispiel gehört, da hat sich keiner zurückgehalten. Auch Skepsis gegenüber dem Bundeskanzler persönlich ist demnach durchaus angesprochen worden, zum Beispiel an seinem Kommunikationsstil. Ein einzelner Abgeordneter ist angeblich auch recht eindringlich seine Kritik losgeworden, hat dafür offenbar auch Applaus bekommen. Aber es fielen hinterher auch Worte wie war entspannt oder war konstruktiv. Und die meisten, die rauskamen, wirkten, als seien sie eher so gelöster Stimmung.
6: Das heißt auch, dein Eindruck, Merz hat den nötigen Rückhalt in seiner Fraktion.
5: Es macht schon den Anschein. Hinterher habe ich fast unisono gehört, die Fraktion steht trotz allem hinter dem Kanzler. Er hat unsere Rückendeckung. Also von ernsthaften Rücktrittsforderungen in der Sitzung kann offenbar keine Rede sein. Ich habe auch gehört, die Stimmung sei der Situation angemessen gewesen. Nach einem ja historisch schlechten Wahlergebnis in Mecklenburg-Vorpommern keine Sektstimmung, eher Trauerfeier, hat ein Abgeordneter gesagt. Aber Personaldebatten, die können wir uns jetzt eben nicht leisten, hieß es dann. Angesichts der Lage, in der wir sind, geopolitisch, wirtschaftlich, aber auch was den Zustand der Sozialsysteme in Deutschland angeht. Und genau da bei den Reformen, da müssen wir jetzt Kurs halten, das habe ich öfters gehört.
6: Ja, der Kurs, das ist ja die spannende Frage. Wie wird die Union sich da ausrichten in den kommenden Tagen, Wochen, Monaten? Irgendwie muss man ja Wähler wieder für sich gewinnen. Weiß man da mehr, wie Merz das angehen will?
5: Tja, also erstmal kam offenbar ganz gut an, dass er sich durchaus auch etwas selbstkritisch geäußert haben soll in der Sitzung. Er hat offenbar auch Fehler eingeräumt und dann hat er laut einigen Teilnehmern erklärt, wie er eben in den kommenden Monaten vorgehen will. Erstens die geplanten Reformen in Rente, Pflege, Steuern und so weiter umsetzen und da auch durchaus standhaft bleiben gegenüber möglichen, in Anführungsstrichen, Aufweichversuchen der SPD. Aber andererseits hat er offenbar auch wieder das Wort Gerechtigkeit in den Mund genommen. Also die Wahrnehmung, die er auch gestern schon nach einer Sitzung geschildert hat, dass viele Menschen in unserem Land sich abgehängt fühlen, sich nicht mitgenommen fühlen, auch in seiner Wahrnehmung mittlerweile, und dass es eben gelte, diese wieder besser anzusprechen. Aber wie genau diese beiden Seiten zusammengebracht werden sollen, das ist mir auch nach der Fraktionssitzung etwas unklar geblieben.
4: Sagt Katrin Auer aus dem ARD-Hauptstadtstudio. Schon vor der Fraktionssitzung hatte Unionsfraktionschef Thorsten Frey gesagt, der Bundeskanzler hat unsere Unterstützung. In den ARD-Tagesthemen am Abend hat ihn Ingo Zamperoni gefragt, ob die Fraktionssitzung für Friedrich Merz der Befreiungsschlag gewesen ist.
7: Ja, es war auf jeden Fall eine wichtige Fraktionssitzung, die wir hatten. Und wir hatten natürlich einen enormen Gesprächs- und Aussprachebedarf angesichts der Tatsache, dass wir an diesem Wochenende wirklich eine dramatische Wahlniederlage erlebt haben, insbesondere in Mecklenburg-Vorpommern, aber auch darüber hinaus in Berlin und zwei Wochen zuvor in Sachsen-Anhalt. Deswegen war es wichtig, dass wir genügend Zeit hatten, intensiv zu sprechen.
8: Das haben Sie gemacht, aber Sie sagen es, nach den Wahlergebnissen der vergangenen Tage und nach dem Aufrauch innerhalb der Partei der letzten Tage, jetzt scheint das irgendwie abgeflacht zu sein. Heißt es jetzt, ja, jetzt haben Sie alle mal ausgesprochen, das war wichtig. Das heißt, ja, wir haben verstanden die Botschaft der Wählerinnen und Wähler, aber jetzt geht es erstmal auf diesem Kurs so weiter, als wäre nichts passiert, oder wie muss man das jetzt verstehen?
7: Nein, das wäre natürlich eine falsche Nachricht. Wer eine solche Wahlniederlage kassiert, der muss sich hinterfragen, der muss die eigene Arbeit hinterfragen und der muss sich auch mit den sich daraus ergebenden Konsequenzen beschäftigen. Dieser Prozess ist selbstverständlich nicht abgeschlossen. Das gilt sowohl für die Partei als auch für die Bundestagsfraktion. Aber unsere Verantwortung als größte Regierungsfraktion ist natürlich, in diesen schwierigen Tagen auch Stabilität in die Koalition zu bringen und mitzuhelfen, dass wir in den entscheidenden Themen vorwärts kommen und dass wir die Fortschritte erzielen, die die Menschen in unserer Politik noch nicht sehen.
8: Aber weil Sie Konsequenzen ansprechen, welche zieht denn Ihre Fraktion jetzt? Noch mehr Reformen, jetzt erst recht, oder doch eher eine Aufweichung auch des Kurses, weil man sieht, okay, das kommt sonst bei den Wählerinnen und Wählern nicht an?
7: Nein, ich glaube, zum einen müssen wir natürlich zur Kenntnis nehmen, dass die Extreme von rechts und links auch nicht nur aus Protest, sondern auch wegen einzelner ihrer Themen gewählt worden sind. Das müssen wir uns sehr genau anschauen, auch wo wir da Leerstellen haben, wo wir besser werden müssen, wo wir Antworten finden müssen. Das ist gar keine Frage, auch wenn wir diese Antworten natürlich immer anders geben, als das Radikale von rechts und links tun. Aber wenn Sie die Frage ansprechen, wie wir unseren Staat, unsere Gesellschaft modernisieren und vorwärts bringen, dann sind das natürlich Herausforderungen, die bleiben. Und ich glaube nicht, dass die Menschen uns nicht wählen, weil wir zu viele Reformen machen, sondern ich glaube eher, dass man die Erfolge, die notwendig sind, noch nicht sieht, die Konsequenzen auch im ganz persönlichen Leben der Menschen. Und deswegen kommt es nicht darauf an, mehr oder weniger, sondern dass wir das, was wir verständigt und geeint haben in der Koalition, dass wir das dann auch tatsächlich umsetzen und die Menschen spüren, dass es vorwärts geht.
8: Macht Ihr Koalitionspartner das mit, was Sie sich vorstellen, ist die Frage. Die SPD hat ja gerade ein neues Positionspapier auch formuliert nach den Wahlen, in dem so manches zur Debatte gestellt wird.
7: Also zunächst einmal arbeiten wir auf der Grundlage dessen, was wir im Koalitionsvertrag vereinbart haben. Wir arbeiten auf der Grundlage der Beschlüsse der Koalitionsausschüsse, all das, was wir gemeinsam verabredet haben. Und das ist die Basis, an die, glaube ich, sollten sich alle Partner gebunden fühlen.
8: Ja, aber wir und darüber ja hinaus. Herr Frey, entschuldigen Sie, wenn ich Sie unterbreche, aber wir sehen ja, die SPD sagt, nee, gerade während wir dieses Gespräch führen, gibt es eine Art Mini-Koalitionsgipfel im Kanzleramt. Da scheint das ja irgendwie neu abgesteckt zu werden.
7: Nein, das ist nicht so, sondern es geht darum, dass die Referentenentwürfe für maßgebliche Gesetzesvorhaben, dass die innerhalb der Regierung abgestimmt werden. Das ist natürlich etwas völlig anderes und das machen wir auf der Grundlage dessen, was wir gemeinsam verständigt haben. Darüber hinaus gibt es aber auch noch weitere Aufgaben und was man davon macht und wie man es macht, das muss man in der Koalition absprechen. Da haben wir aber auch bewährte Kanäle und da finden wir auch einen gemeinsamen Weg. Da bin nicht überzeugt.
8: Und der sieht so aus wie angekündigt, also beispielsweise aus einem Guss die Rentenreform, da wird nicht nochmal hier und dort an welchen Stellschrauben gedreht?
7: Naja, das hat ja sowohl, haben das sowohl der Bundeskanzler als auch die Arbeitsministerin, aber auch der ganze Koalitionsausschuss hat es bestätigt. Und da sind natürlich auch noch einzelne Fragen offen, die ausformuliert werden müssen, wie zum Beispiel eine soziale Schutzrente aussehen kann, wie man den Vertrauensschutz regeln kann. Das sind natürlich Themen, die muss man in einem Referentenentwurf eines Gesetzes ausbuchstabieren. Und das machen wir auf der Grundlage der Verständigung, dass wir dieses Paket jedenfalls im Ganzen umsetzen möchten.
8: Und Sie möchten auch, haben Sie gesagt, die Reform in einem Rutsch umsetzen und das müsste auch zügig kommen. Aber dieses zügig und wir müssen Reformen hören, das hören wir ja ständig jetzt seit Tagen, seit Wochen, damit vertrösten Sie ja auch die Menschen so ein bisschen. Bis wann konkret? Was heißt denn zügig?
7: Also das, was wir uns vorgenommen haben im Koalitionsausschuss am 1. Juli, ist, dass das alles zum 01.01.2027 in Kraft tritt. Wer die Abläufe im Parlament, die Fristen und die Beteiligungsrechte kennt, der weiß, dass das in höchstem Maße anspruchsvoll ist. Aber das zuständige Ministerium hatte ja jetzt auch schon 2,5 Monate Zeit, sich seitdem damit zu beschäftigen und hat es mit Sicherheit auch getan. Deswegen bin ich davon überzeugt, dass die Regierung jetzt zügig einen Gesetzentwurf vorstellen und dann auch im Kabinett verabschieden wird. Und dann werden wir alles in die Waagschale werfen, das auch im Parlament schnell durchzusetzen.
4: Sagt Unionsfraktionschef Thorsten Frey in den ARD-Tagesthemen.

0: Die Zeit, es ist 23.15 Uhr.
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0: Wer bei den Vereinten Nationen auf einen großen, unkontrollierten Knall gewartet hat, der ist wohl enttäuscht worden. Denn das hatten einige wahrscheinlich mal wieder von Donald Trump erwartet. Wie sein Auftritt vor der UN-Generalversammlung abgelaufen ist, dazu ARD-Korrespondent Martin Gansemeyer.
2: Im vergangenen Jahr schimpfte US-Präsident Trump in seiner Rede vor der UN-Vollversammlung über den maroden Zustand der Vereinten Nationen, nicht funktionierende Rolltreppen und Teleprompter. Seine Rede in diesem Jahr war deutlich disziplinierter. In weiten Teilen hielt sich Trump an sein Redemanuskript. Zweimal bedankte er sich ausdrücklich beim UN-Sicherheitsrat für die Verabschiedung von Resolutionen zu Gaza und zur freien Schifffahrt in der Straße von Hormuz. Dennoch, Trump wäre nicht Trump gewesen, hätte er nicht auch seine eigenen Verdienste in der Weltpolitik herausgestellt.
3: So while others have talked, I have acted. While others have spoken of peace, I have made peace. While others have ignored threats, I have confronted them.
2: Während andere redeten, habe ich gehandelt, sagte Trump. Während andere vom Frieden geredet haben, habe ich ihn gemacht. Während andere Gefahren ignorierten, habe ich sie konfrontiert. Dies gelte vor allem für den Iran, betonte Trump und rechtfertigte seinen Krieg gegen das Land.
3: Just imagine such a vile regime were ever empowered to carry out large-scale terror attacks from behind a nuclear shield. This was the reality we had to confront, a reality that far too many preferred to ignore.
2: Stellen Sie sich vor, solch ein böses Regime könnte Terroranschläge ausführen und wäre durch Atomwaffen geschützt. Das war die Realität, der wir uns stellen mussten. Eine Realität, die viel zu viele lieber ignoriert haben. Trump forderte die Staatengemeinschaft auf, Iran wirtschaftlich zu isolieren, und er zeigte sich zuversichtlich, dass das iranische Regime nach den Halbzeitwahlen in den USA auf die US-Forderungen eingehen werde, was ein deutliches Sinken der Öl- und Benzinpreise zur Folge habe. Andernfalls werde er Iran, Zitat, in die Hölle schicken. Während dieser Redepassage verließ die iranische Delegation den Raum. Den Krieg in der Ukraine sprach Trump nur kurz an und wiederholte seine Einschätzung, er halte ein schnelles Ende dieses Krieges für möglich. Lob gab es für Dänemark und Grönland. Er freue sich auf die Zusammenarbeit mit ihnen, sagte Trump. Die USA planen zwei große neue Militärstützpunkte auf Grönland, kündigte Trump an. Keinem Feind der USA werde jemals mehr erlaubt werden, eine militärische Präsenz in Grönland aufzubauen. Indem Amerika seinen Fußabdruck in der Arktik und im Nordatlantik vergrößert, so Trump, beschützt dieser Deal auch Europa. Dies sei auch für die NATO sehr gut.
0: Mehr als 5 Millionen Menschen haben im Jemen durch den jahrelangen Bürgerkrieg schon ihre Heimat verloren. Zahlen der UN zeigen jetzt, dass sich die humanitäre Situation noch deutlich verschlechtern könnte. Experten der Vereinten Nationen rechnen in den kommenden 3 Monaten mit fast 250.000 zusätzlicher Vertriebene. Der Grund sind die aktuellen Gefechte in der Region und der Vormarsch der Houthi-Rebellen. Die Zivilbevölkerung gerät dabei zwischen die Fronten, darunter viele Kinder.
4: Sie hocken in einer Ecke eines Schulhofs auf dem Boden. Die jemenitische Schule in der Provinz Taiz wurde zu einer Flüchtlingsunterkunft umfunktioniert. Jamil Salam, seine Frau und seine kleinen Kinder leben jetzt hier. Es ist eine schwere Zeit, erzählt Jamil der Nachrichtenagentur Reuters. Unsere Familie wurde getrennt. 5 Kinder habe ich hier, 3 sind noch im Husi-Gebiet. Wir wurden vertrieben, wir konnten nichts mitnehmen, wir haben nichts mehr. Die Angriffe sind heftig, wir sind gerade noch mit dem Leben davongekommen. Wie Jamil sind Zehntausende im Jemen vor den anhaltenden Kämpfen geflohen. Die humanitäre Krise wächst täglich, sagt Baba Baluch vom UN-Flüchtlingshilfswerk UNHCR. Die Kämpfe verschärfen sich und das könnte zu weiteren Massenvertreibungen führen. Immer mehr Menschen fliehen innerhalb des Jemen oder sogar nach Djibouti, Somalia und in andere Länder. Die Kämpfe im Jemen weiten sich auf mehrere Frontlinien aus. Seit Anfang September wurden mehr als 130.000 Menschen gezwungen zu fliehen. Und die Kämpfe gehen weiter. Die Husi-Miliz und die Truppen der international anerkannten Regierung, die von Saudi-Arabien unterstützt werden, leisten sich heftige Gefechte. Allein in den vergangenen Tagen soll es im Jemen mehr als 150 Tote gegeben haben. Saudi-Arabien bombardiert die Husi aus der Luft. Der Konflikt zwischen den Husi und Saudi-Arabien war vor wenigen Wochen aufgrund des US-Iran-Kriegs wieder aufgeflammt. Die Husi haben nun die gesamte Westküste des Jemen erobert und erklärten ihre Kontrolle über die strategisch wichtige Meerenge Bab el-Mandab im Roten Meer. Durch eine Seeblockade soll nun Saudi-Arabien kein Öl mehr durch die Meerenge exportieren können. Ein herber Schlag für die wichtigste Ölexportnation der Welt mit unmittelbaren Auswirkungen auf den internationalen Ölpreis. Mehrmals griffen die Husi Saudi-Arabien mit Drohnen an. Immerhin, eine wichtige zerstörte Pipeline soll nun wieder in Betrieb kommen. Die Husi werden vom Iran unterstützt. Sie zählen Beobachtern zufolge, ähnlich wie die Hisbollah im Libanon und die schiitischen Milizen im Irak, zur iranischen Achse des Widerstands gegen Israel. Obwohl sie durchaus im Jemen ihre eigene Agenda haben, sehen einige Beobachter klar Irans Handschrift im Handeln der Miliz. Und das schade dem Jemen, sagt Amr Hamsawi vom Carnegie Middle East Institute bei Al Jazeera. Insgesamt agiert die iranische Seite über ihre Stellvertreter auf eine Weise, die die nationale Souveränität all dieser Länder bedroht, wenn nicht gar zerstört. Das ist im Libanon passiert, lange Zeit in Syrien, im Irak und das ist, was jetzt im Jemen passiert. Saudi-Arabien soll nun Hilfe unter anderem aus Großbritannien erhalten. Die britische Luftwaffe will saudische Militärflugzeuge im Kampf gegen die Husi in der Luft betanken. Auch saudische Verbündete wie Ägypten, Türkei und Pakistan haben ihre Unterstützung zugesagt. US-Präsident Trump hingegen war in den vergangenen Tagen zunächst sehr zurückhaltend mit Hilfe, sehr zum Missfallen der eigentlich eng mit den USA verbündeten Saudis.
0: Über die aktuelle Situation im Jemen war das Anna Osius. Während der Platz für Schweine und Hühner im Stall in Deutschland bis ins kleinste Detail geregelt ist, fehlt für die Putenmast bislang fast jede gesetzliche Vorgabe. Damit soll jetzt Schluss sein, nachdem das Bundesverwaltungsgericht geurteilt hat, dass die gängige Praxis in den Ställen gegen das Tierschutzgesetz verstößt, liegt ein erster konkreter Entwurf der Geflügelwirtschaft für Vorschriften auf dem Tisch. Wie es im Moment hinter den Stalltüren aussieht und wie Überprüfungen aussehen, hat sich Sandra Lohse angeguckt. Sie hat einen Putenstall in Bayern im Landkreis Dillingen besucht.
5: Hält Ernst Linder diese Puten artgerecht? Er steht inmitten von einem weißen Meer an Tieren. 10.000 Putenhähne ringen sich um ihn. Er schaut nochmal, ob alles passt. Denn heute kommt ein Kontrolleur.
6: Natürlich ist man immer aufgeregt, wenn andere in den Stall kommen.
5: Insgesamt hält er 20.000 Puten in Dattenhausen bei Ziertheim. Dann ist Georg Kirchmeier von der Süddeutschen Truthahn AG da. Einmal im Jahr kontrolliert er die Betriebe, deren Fleisch er später verkauft. Normalerweise unangekündigt, heute weiß der Betrieb Bescheid, weil wir dabei sein dürfen. Kirchmeier ist ausgestattet mit Schutzoverall und einem Klemmbrett, auf dem er abhakt.
7: Es gibt Eckwerte einer freiwilligen Vereinbarung zur Haltung von Mastputen und da wird halt dann regelmäßig überprüft.
5: Doch genau diese Grundlage steht nach einem Gerichtsurteil in der Kritik. Tierschützer hatten gegen einen Betrieb geklagt, obwohl dieser die Eckwerte eingehalten hatte. Franziska Hagen von der Akademie für Tierschutz.
8: Das Urteil bestätigt, dass die bundeseinheitlichen Eckwerte keine tierschutzgerechte Tierhaltung nach § 2 Tierschutzgesetz gewährleisten können.
5: Das Besondere? Für Puten gibt es in Deutschland bislang keine eigene Haltungsverordnung. Stattdessen gelten freiwillige Vereinbarungen der Branche. Was heißt das für die Putenbranche? Kirchmeier und Linda nehmen uns mit zur Kontrolle. Der Kontrolleur hakt einen Punkt nach dem anderen ab. Das Wasser in den Tränken ist sauber. Mit einer Hand nimmt er Futter und riecht daran. Alles frisch.
7: Schaut gut aus.
5: Laut Eckwerten darf Linda knapp 3 ausgewachsene Putenhähne pro Quadratmeter halten. Er liegt sogar drunter, weil er seine Puten in Haltungsstufe 2 hält. Das bedeutet knapp 2,5 Tiere pro Quadratmeter. Doch auch der Betrieb im Gerichtsurteil hat sich an die Eckwerte gehalten und wurde beanstandet. Franziska Hagen von der Akademie für Tierschutz fordert, Puten brauchen doppelt so viel Platz. Das Urteil für sie ein klares Signal.
8: Dass die Politik nun wirklich dringend aufgefordert ist, eine Putenverordnung zu erlassen beziehungsweise die Puten in die Tierschutznutztierhaltungsverordnung aufzunehmen.
5: Das Bundesministerium für Landwirtschaft prüft aktuell, in welcher Form das Urteil Auswirkungen auf die gesamte Putenhaltung hat. Das teilt ein Sprecher auf BR-Anfrage mit. Ein klares Ziel sei es, die Rahmenbedingungen zu verbessern. Was heißt das für den Betrieb von Ernst Linder? Neue Regeln könnten teure Stallumbauten bedeuten.
6: Habe ich aber nur die Angst, dass jetzt eine politische Entscheidung herkommt, wo eigentlich dann nicht praxistauglich ist.
5: Die Kontrolle heute hat Ernst Linder mit Bestnoten bestanden. Wie aussagekräftig die jedoch künftig ist, bleibt unklar.
1: Sport.
2: Mit Christian Hake. Da ist er, der erste Punktverlust der Frauen des FC Bayern München. In der Bundesliga noch mit weißer Weste kamen sie bei der Champions League Premiere in Unterhaching gegen Manchester City nicht über ein Unentschieden hinaus. Taufik Khalil war für uns mit dabei.
9: Lange sah es wie die perfekte Premierenparty aus. Die Bayern-Frauen dominieren Manchester City im ersten Champions League Spiel im Sportpark Unterhaching, wo ab sofort in der Königsklasse gespielt wird. Doch am Ende dann nur Frust bei Julia Gwin, die das frühe 1:0 gemacht hat.
10: Fühlt sich tatsächlich momentan auch ein bisschen an wie verlorene 3 Punkte. Ich glaube, wir haben über weite Strecken des Spiels echt ein gutes Spiel gemacht, sehr viel Dominanz ausgestrahlt, eigentlich genauso wie man in die Champions-League-Saison starten will, auch reingestartet. Vermissen es aber leider, das über 90 Minuten zu zeigen. Ich glaube, wir laden sie dann mit unseren eigenen Fehlern ein, dann auch ihre Tore zu machen.
9: Ausgerechnet Manchesters Bundesliga-Neuzugang Carlotta Wamsa macht das 2:2 kurz vor Spielschluss, trotz 2:0 Führung für die Bayern-Frauen. Aufreger des Abends war Citys Anschluss vor der Pause. Ein Pyro lag auf dem Rasen, ärgert sich Sportchefin Bianca Recht.
11: Der Bengalo liegt ungefähr 5 Sekunden oder 10 Sekunden schon auf dem Platz und da kommt keine Reaktion. Dann geht auch noch der Angriff über die Seite. Ich finde, bin der Meinung, da muss eine Schiedsrichterin unterbrechen. Selbst die Spielerin, man hat auch in den Reaktionen gesehen, das war so, pfeift sie jetzt ab oder geht es jetzt irgendwie weiter? Dann geht der Angriff, der geht quasi durch den Bengalo durch.
9: Nächster Termin heute. Da geht es für Gwin und Co. zum Frustbier auf die Wiesen.
10: Im Endeffekt geht es darum, ja, dieses Selbstvertrauen, das wir uns über die letzten Wochen erarbeitet haben, auch wieder weiterzutragen. Ist, glaube ich, immer ein schöner Termin mit der Mannschaft. Trotzdem, alles in allem, liegt der Fokus schon wieder auf dem Pokal.
9: Sonntag dann in Mönchengladbach.
2: Wird es wieder Olympische Sommerspiele in Deutschland geben? Wenn es nach dem Deutschen Olympischen Sportbund geht, dann ja. Und am Samstag wird entschieden, mit welcher Region sich Deutschland endgültig für die Spiele 2036, 40 oder 44 bewerben wird. Jetzt hat der DOSB einen Bericht vorgestellt, in dem die 3 Bewerber Berlin, München und die Region Köln-Rhein-Ruhr gründlich überprüft wurden und Markus Tepper weiß, wer zurzeit vorne liegt.
12: München liegt hauchdünn vorne und erhält vom DOSB rund 87 von 100 möglichen Punkten. Köln-Rhein-Ruhr bekommt gut 85. Das bedeutet für beide die Bewertung sehr gut. Berlin erreicht 74,6 Zähler. Das reicht für die Note gut. Dabei punkten München und Köln-Rhein-Ruhr mit ihren modernen vorhandenen Sportstätten, hohen Zustimmungswerten von 66% und mehr in der Bevölkerung und ihrer internationalen Strahlkraft. Für Köln-Rhein-Ruhr mag auch die Aussicht, 17,6 Millionen Tickets verkaufen zu können, eine Rolle gespielt haben, so viel wie noch nie bei Olympischen Spielen. Nordrhein-Westfalens Ministerpräsident Hendrik Wüst nannte die Bewertung eine starke Nachricht für Köln-Rhein-Ruhr, das eine exzellente Olympia-Bewerbung vorgelegt habe. Bei dem Ranking handelt es sich nicht um eine bindende Empfehlung. Am Samstag müssen die deutschen Sportverbände darüber abstimmen.
2: Von einer Medaille hatten auch die deutschen Volleyballer bei der Europameisterschaft geträumt. Gegen die Favoriten aus Polen hat es dann allerdings nicht gereicht. Kapitän Jan Zimmermann zieht nach dem Aus im Viertelfinale allerdings trotzdem eine positive Turnierbilanz.
13: Ja, ich denke allgemein, die Bilanz muss positiv sein. Ich glaube, wir sind sehr gut aus der Gruppe rausgekommen, auch wenn natürlich der erste Spot oder der Sieg gegen Frankreich schon nochmal uns einen anderen Weg gegeben hätte im Turnier. Ich glaube, wir müssen positiv rausgehen, die Sachen mitnehmen, die wir gut gemacht haben und weiter dran arbeiten, jetzt erstmal in die Saison gehen und dann nächstes Jahr hoffentlich auf dem Level anfangen.
2: Und im DRB-Pokal steht der Handballclub Hamburg im Achtelfinale. Beim Zweitligisten Elbflorenz Dresden gab es ein knappes 31:30. Ebenfalls extrem knapp setzte sich Melsungen gegen die Rhein-Neckar-Löwen durch, am Ende 35:33 nach Verlängerung.
0: Das war der Sport mit Christian Hake.

Spannerbrille. So wird sie genannt, die sogenannten Smart Glasses. Es gibt eine große Diskussion um sie und ein mögliches Verbot liegt auf dem Tisch. Wir sprechen über die Spannerbrillen, über die Smart Glasses nach den Nachrichten hier in der ARD Infonacht um 11:30 Uhr.

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1: Um 23.30 Uhr mit Milat Kupay. Vertreter der schwarz-roten Koalition sind am Abend nach Informationen des ARD-Hauptstadtstudios zusammengekommen, um über den weiteren Reformkurs zu beraten. Zu den Teilnehmern zählen unter anderem SPD-Chefin Baas, Innenminister Dobrindt, Kanzleramtsministerin Wagen sowie Staatssekretär Böning. Dieser vertritt Finanzminister Klingbeil. Bei dem Treffen soll es demnach insbesondere um die Themen Rente und Pflege gehen. Zuvor hatte CDU-Chef Merz seinen Reformkurs in der Unionsfraktionssitzung noch einmal verteidigt. US-Präsident Trump hat sich optimistisch gezeigt, den Krieg in der Ukraine beenden zu können. Er wolle aber nicht verraten, wie eine mögliche Einigung aussehe. Es sei auch mit Kreml-Chef Putin viel darüber gesprochen worden und er denke, es werde sich etwas tun, so Trump. Der Präsident äußerte sich bei einem Treffen mit dem ukrainischen Staatschef Selenskyj am Rande der UN-Vollversammlung in New York. Selenskyj seinerseits sagte, er hoffe, Trump werde helfen, diesen Krieg zu beenden. Nach langem Ringen hebt die EU ihre Strafmaßnahmen gegen die beiden russischen Oligarchen Usmanow und Friedmann auf. Grund war eine drohende Totalblockade von Russland-Sanktionen durch einzelne Mitgliedstaaten. Aus Brüssel, Thomas Spickhofen.
2: Auf der Streichung von Usmanow, der als Vertrauter von Wladimir Putin gilt, hatten nach Angaben aus diplomatischen Kreisen die Slowakei und überraschend auch Frankreich bestanden. Dabei soll die Freilassung französischer Staatsbürger in Aserbaidschan eine Rolle gespielt haben. Daraufhin hatte den Angaben zufolge Luxemburg auch auf die Herunternahme von Friedmann gedrängt, der das Land wegen eingefrorener Vermögenswerte verklagt hat. Zahlreiche Staaten, allen voran Litauen, sprachen sich gegen die Streichung der beiden von der Sanktionsliste aus, weil dies aus ihrer Sicht ein falsches Signal sendet.
1: Der österreichische Investor René Benko ist in einem neu aufgerollten Prozess zu 2,5 Jahren Haft verurteilt worden. Das Landgericht Innsbruck ist davon überzeugt, dass er seine Gläubiger geschädigt hat. Aus Wien, Silke Hane.
3: Konkret geht es darum, dass Benko für einen Zweitwohnsitz seiner Familie 360.000 Euro Miete im Voraus zahlte, obwohl er kurz vor der Insolvenz stand. Damit stand das Geld Benkos Gläubigern nach seiner Pleite nicht mehr als Insolvenzmasse zur Verfügung. Gegen Benko und andere Signa-Manager wird in mehreren weiteren Fällen ermittelt. Der 49-Jährige sitzt seit Januar 2025 in Untersuchungshaft. Er hatte mit der Signa Group einen milliardenschweren Immobilien- und Handelskonzern aufgebaut.
1: Und das Wetter in Deutschland. Nachts im äußersten Nordwesten bewölkt und an der Nordsee Regen möglich, sonst nur wenige Wolken, Tiefstwerte 13 bis 0 Grad, am kältesten im Südosten. Morgen oft heiter, nur im Nordwesten bewölkt und gegen Abend von der Nordsee und Ems her Regen, Höchstwerte 17 bis 24 Grad. Und am Donnerstag wechselhaft im Südwesten freundlicher 14 bis 23 Grad. Das waren die Nachrichten.
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4: Die A3 Linz Richtung Passau ist zwischen Pocking und Passau Süd wegen Bergungsarbeiten weiterhin gesperrt. Dadurch staut es sich da auf der Strecke. Die A28 A1 Oldenburg Richtung Bremen ist zwischen Delmenhorster Dreieck und Bremen-Brinkum nach einem Unfall gesperrt. Dann gucken wir noch auf die B96 Berlin-Moabit. Der Tiergartentunnel ist zwischen Heidestraße und Reichpietschufer in beiden Richtungen gesperrt. Und zwar voraussichtlich noch bis 5:30. Gute Fahrt.
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4: Mit Theresa Waffer. Guten Abend. Spannerbrille. So werden sie genannt, sogenannte Smart Glasses, gelten als der nächste große Tech-Trend. Aber das Image ist ja ruiniert, vielleicht aber schon deutlich angeschlagen, weil Männer die unauffälligen Brillen missbraucht haben, um Frauen heimlich zu filmen. Es fordern Politikerinnen aktuell Verbote. Der Meta-Konzern reagiert in dieser Woche sogar mit Plänen für eine komplett kamerafreie Version. Dabei könnte die Technologie sinnvoll eingesetzt werden und unter anderem blinden Menschen den Alltag erleichtern.
5: Hey Meta, was habe ich an?
6: Du trägst ein weißes T-Shirt oder Poloshirt unter einem dunklen, ärmellosen Pullunder.
7: So klingt es, wenn Konstantin Alt seine smarte Brille nutzt. Der Hamburger ist blind. Die integrierte Kamera in seiner Brille sieht, was er nicht sieht. Künstliche Intelligenz beschreibt es. 7 Millionen dieser Smart Glasses hat der US-Konzern Meta vergangenes Jahr verkauft. Sie sehen aus wie normale Brillen, die Kamera ist kaum zu sehen. Das missbrauchen manche. Beschwerden gab es etwa am Ostseestrand, berichtet im August Lukas Reuter von der DLRG.
8: Das war beim Anbaden hier der öffentlichen Veranstaltung, wo eine Person mit so einer Smartglass gefilmt hat, gerade auch im Bereich, wo Personen unbekleidet waren. Und einmal im Rahmen des Wasserrettungsdienstes, wo der Verdacht bestand, dass ein Badegast Kinder gefilmt hat.
7: Auch für Videos in sozialen Medien werden die Brillen genutzt. Sogenannte Risfluencer, abgeleitet vom Wort Charisma, zeigen, wie sie Frauen auf der Straße ansprechen. Dass die dabei gefilmt werden, ist kaum zu sehen. Die Polizei kann Betroffenen nicht immer helfen. Das Veröffentlichen solcher Aufnahmen ist zwar strafbar, das Filmen oder Fotografieren an sich nur in manchen Fällen. Zumindest für intime Aufnahmen plant das Bundesjustizministerium Verschärfungen. In Hamburg arbeitet der Datenschutzbeauftragte mit der Polizei zusammen, um heimliche Aufnahmen als Datenschutzverstoß zu verfolgen. Eindeutig verboten sind in Deutschland getarnte Geräte für heimliche Aufnahmen. Doch die zuständige Bundesnetzagentur verweist auf ein kleines weißes Licht im Brillengestell, das bei Aufnahmen leuchtet. Die Brille sei vielleicht für heimliche Aufnahmen geeignet, aber nicht extra dafür bestimmt und damit nicht verboten. Die grüne Bundestagsabgeordnete Jeanne Dillschneider fordert genauere Vorgaben.
9: Aus meiner Sicht wäre es also auch gut, dass es konkretere Kriterien gibt und man genau sagt, wie das eigentlich ausgestaltet werden soll oder ob es da nicht zusätzlich noch ein Geräusch geben sollte oder eine Verpixelung.
7: Doch die Bundesnetzagentur gibt an, sie dürfe keine Regeln aufstellen und das Bundesdigitalministerium hält weitere Regelungen nicht für notwendig. Nicht nur heimliche Aufnahmen lösen Kritik aus. Der Digitalexperte und Netzaktivist Markus Beckedahl hat eine Petition für ein Verkaufsverbot initiiert. Fast 200.000 Menschen haben unterschrieben. Er sieht ein größeres Problem.
10: Diese Brillen werden von Unternehmen auf den Markt gedrückt, die möglichst viel auch in unserem analogen, realen Leben überwachen wollen und dokumentieren wollen. Mit dem eigentlichen Ziel, möglichst viel über uns zu erfahren und wir ihnen das Material dann über diese Brillen kostenlos nach Hause schicken, damit sie ihre KI-Systeme trainieren können, damit sie mit Werbung viel mehr Geld verdienen und reicher werden.
7: Inzwischen verbieten etwa erste Schwimmbäder Smart Glasses in ihrer Hausordnung. Strengere Brillenregeln auf Bundesebene sind nicht in Sicht.
11: Wirtschaft.
4: Während Pendler täglich über veraltete Technik der Deutschen Bahn schimpfen, wird in Berlin, ausgerechnet am Hauptsitz der Deutschen Bahn, die Hightech-Zukunft der Schiene gefeiert. Die internationale Leitmesse InnoTrans zeigt nämlich die neuesten Superzüge der Weltelite. Für die heimische, sanierungsbedürftige Bahn wirkt dieser Kontrast fast schon schmerzhaft. Die Einzelheiten dazu von Johannes Frevel.
12: Mit mehr als 3.100 Unternehmen aus 60 Ländern und mehr als 100 ausgestellten Schienenfahrzeugen gilt die InnoTrans als weltweite Leitmesse der Bahnbranche. EU-Verkehrskommissar Apostolos Tsitsikostas sagte bei der Eröffnung, die Bahnbranche brauche einen stärkeren europäischen Markt, um wettbewerbsfähiger zu werden.
13: Rail.
12: Die Bahn muss attraktiver werden, sowohl für Passagiere als auch für Frachtkunden in Europa. Mit besserem Service, einfacheren Reisen, niedrigeren Kosten, schnelleren Lieferungen von Zügen und Schienentechnik. Der EU-Verkehrskommissar stellte Finanzhilfen für ein europäisches Hochgeschwindigkeitsbahnnetz in Aussicht. Ziel sei ein leistungsfähigeres Transportsystem in Europa. Das allein reiche aber nicht. Auch die Bahnbetreiber in Europa müssten sich bewegen, um für Unternehmen, Speditionen und Reisende attraktiver und wettbewerbsfähiger zu werden. Dazu gehöre, Bahntickets zahlreicher Anbieter quer durch Europa am Markt einfacher vergleichen und mit einem Klick buchen zu können.
13: One journey, one booking.
12: Eine Reise, eine Buchung, volle Passagierrechte, das würde grenzüberschreitende Buchungen mit mehreren Anbietern einfacher und viel attraktiver machen. Das hilft nicht nur Verbrauchern. Einfacherer Zugang könnte mehr Passagiere, mehr Einnahmen und neue Kunden bringen. Wie schwer der Weg zu einer besseren Bahn gerade in Deutschland ist, machte Bundesverkehrsminister Steffen Bilger beim InnoTrans-Auftakt deutlich. Dabei bietet die Bahn eigentlich viele Chancen.
14: Kein anderes System bewegt so viele Menschen und so viele Güter so energieeffizient und klimafreundlich. Die InnoTrans zeigt uns, wie moderne Mobilität von morgen aussieht. Aber ich weiß auch, die Schiene in Deutschland leistet heute nicht das, was wir von ihr erwarten. Die Bahn muss besser, pünktlicher und zuverlässiger werden. Das Konzept der Korridorsanierung, bei dem Abschnitte mehrere Monate gesperrt und umfassend modernisiert werden sollten, hat die hohen Erwartungen bislang nicht erfüllt. Zeitpläne und Budgets wurden überschritten und es gab zum Teil weiterhin Störungen auf bereits sanierten Strecken.
12: Die InnoTrans ist für Fachbesucher reserviert. Zu sehen sind etwa Hochgeschwindigkeitszüge aus Asien und Europa. Die Deutsche Bahn präsentiert gemeinsam mit dem italienischen Staatskonzern Trenitalia den Zugteil eines Frecciarossa. Der Hochgeschwindigkeitszug soll ab nächsten Sommer zunächst München mit Mailand und Rom verbinden. Zudem zeigt der private Wettbewerber Italo gemeinsam mit dem französischen Zugbauer Alstom seinen Hochgeschwindigkeitszug. Italo will 2028 als Konkurrent der Deutschen Bahn im deutschen Fernverkehr einsteigen. Auf der InnoTrans präsentieren zudem Nachtzugbetreiber ihre Verbindungen als Alternative zum Flugzeug.
4: Da haben sie lange dich gehalten, aber jetzt ist die Katze aus dem Sack. Das Ferienunternehmen Centerparks kommt ins Lausitzer Seenland. Ganz Brandenburg spricht natürlich drüber. Viele Fragen sind aber noch offen. Gibt zum Beispiel neue Arbeitsplätze? Wann genau geht's los? Was heißt das für den 70-Einwohner-Ort Lieske und das benachbarte Sedlitz? Jasmin Schombam fasst die bisherigen Fakten mal zusammen.
11: 90 Hektar zwischen Seelitzer See und Partwitzer See will das Unternehmen Centerparks mit Ferienhäusern bebauen. Politik und Wirtschaft sind begeistert. Die Bewohner von Lieske, der Ort, der unmittelbar in der Nähe liegt, eher verhalten fröhlich. Sie haben viele Fragen.
15: Wie viel Touristen verträgt Lieske? Ja, wie ändert sich die ganze Struktur? Das Miteinander, das Dorf.
16: Das größte Problem ist ja der Verkehr, den wir hier mit der Bundesstraße haben. Man fragt sich natürlich, was kommt dann auf uns zu?
17: So an sich ist das Projekt schon eine Zukunftsvision für die Region. Also ich denke mal, das wird auch viel bringen. Aber ja, mal gucken, wie sich so entwickelt.
11: Klar ist, die Bewohner sollen mitgenommen werden. Centerparks plant keinen Alleingang, so die stellvertretende Bürgermeisterin Katrin Peter. Auch sie hat die erste Infoveranstaltung in Lieske verfolgt.
18: Naja, als erstes sagt Centerpark, gehen sie immer sehr mit der Natur. Also sie haben kein Schema F, sondern sie gucken sich wirklich an, was ist da in der Region, was kann man da zeigen. Da gibt es dann immer wohl ein Schwimmbad, da gibt es immer so einen Marketdom und dann die Ferienhäuser. Und die sind auch nicht immer gleich, also das wird angepasst, schön in die Natur eingepasst und so soll das sein.
11: Das Gelände soll außerdem offen bleiben und nicht eingezäunt werden. Auch die Gemeinde soll in Zukunft die Angebote nutzen können.
18: Wir werden einbezogen in die Planung oder informiert über die Planung. Ich habe das Ortsentwicklungskonzept der Gemeinde übergeben. Da haben wir uns ja selber schon mal im Ort die Gedanken gemacht, was wollen wir für unseren Ort, wie soll das weitergehen mit dem Tourismus. Da waren sie sehr dankbar und haben gesagt, das werden sie sich auch annehmen. Wir wollen hier natürlich auch noch lebenswert leben. Und ansonsten, wenn sich der Tourismus da anhängt oder, sag ich mal, in der Nähe befindet, dann ist das auch okay.
11: Jetzt wird erstmal geplant. Bis das erste von ca. 500 bis 700 Ferienhäusern steht, braucht es Zeit, sagt Frank Dehmen, Geschäftsführer von Centerparks Deutschland.
19: Normalerweise mit dem Bekanntgab braucht es ungefähr 12 bis 18 Monate Machbarkeitsstudie, Umweltverträglichkeitsstudie. Dann würden wir tatsächlich festlegen können, was genau machbar wäre hier vor Ort und müssen dann auch für Centerparks weiter in die Planung gehen. Man braucht in der Regel 2 bis 5 Jahre für den finale Planung und dann auch die Bauzeit, die ungefähr zwischen 18 und 24 Monate dauert. Somit, man muss vorsichtig sein, aber 2031, 32 wäre sicher ein Bestreben, die wir auch nachgehen können.
11: Noch ist also einiges zu tun. Die 70 Einwohner von Lieske werden alles genau verfolgen.
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4: Trump TV. Unter diesem Namen verbreitet die US-Regierung ihre Bilder ab jetzt in Eigenregie. Das Weiße Haus reagiert mit dem 24-Stunden-Stream auf den Streit mit den Medien. Weil der Präsident unliebsamen Reportern die Akkreditierung entzogen hat, wehren sich die großen US-Sender. Sie schränken ihre offizielle Pool-Berichterstattung über Donald Trump massiv ein. Über diesen Kurswechsel auf dem amerikanischen Medienmarkt berichtet Ralf Borchardt.
20: CNN, MS Now und Politico haben nach ihrem Ausschluss aus dem Weißen Haus nicht nur Klage eingereicht, zahlreiche andere US-Medien haben sich solidarisch erklärt. So gab es am Montag zum ersten Mal keine Fernsehbilder von Trump durch den sogenannten TV-Pool. Traditionell begleitet im täglichen Wechsel einer der fünf großen Sender ABC, CBS, NBC, CNN und Fox News den Präsidenten auf Schritt und Tritt und stellt die Bilder allen Medien zur Verfügung. Am Montag wäre CNN an der Reihe gewesen, keiner der anderen Sender sprang ein, auch nicht der sonst stets Trump-freundliche Sender Fox News. Fox-Korrespondentin Jackie Heinrich ist zudem die Präsidentin der White House Correspondents Association, des Verbands der Korrespondenten, die aus dem Weißen Haus berichten. Sie betonte in ihrem Sender, die drei ausgeschlossenen Medien würden sich zu Recht gegen Trump wehren. Es bekommt nicht jeder automatisch Zugang zum Weißen Haus, aber wenn die Akkreditierung einmal erteilt ist, kann man sie nicht wieder entziehen, weil man die Berichterstattung nicht mag. Heinrich ergänzte, wenn jetzt ein Präzedenzfall geschaffen werde, könnten auch künftige US-Präsidenten ihnen nicht genehme Medien ausschließen. Man müsse an die langfristigen Folgen solcher Entscheidungen denken. Trump selbst wiederholte seinen Vorwurf, die drei ausgeschlossenen Medien würden nur Falschnachrichten verbreiten. Bei einer Pressekonferenz mit New Yorks Bürgermeister Soran Mamdani, die von einem lokalen New Yorker Fernsehsender übertragen wurde, sagte Trump, ich denke, diese Unternehmen haben eine Verpflichtung, fair zu sein. Und wenn es Fake News sind, habe ich die Verpflichtung, sie nicht zuzulassen. Dennoch sind die meisten Juristen der Ansicht, dass der Ausschluss der drei Medien keinen Bestand haben wird. Über den Eilantrag von CNN, MS Now und Politico entscheidet der gleiche Richter, der schon während Trumps erster Amtszeit einen ähnlichen Fall verhandelt hat. Damals wurde CNN-Korrespondent Jim Acosta von Trump ausgeschlossen. Bundesrichter Timothy Kelly, obwohl von Trump selbst ernannt, hat die sofortige Wiederzulassung Acostas angeordnet. Der auf das Thema Pressefreiheit spezialisierte Anwalt Connor Fitzpatrick meinte jetzt bei CNN,
2: This is a violation of the First Amendment.
20: Dies ist ein Verstoß gegen den ersten Verfassungszusatz. Schon morgen am Mittwoch findet die erste Anhörung vor Gericht statt. Der Eilentscheid könnte noch am gleichen Tag fallen, sicher ist das aber nicht. Wenn eine neue Niederlage vor Gericht droht, warum hat Donald Trump den Streit dann jetzt vom Zaun gebrochen? Mehrere US-Medien berichten, Trumps persönliche Assistentin Natalie Harp habe ihm kurz zuvor Zitate von CNN, MS Now und Politico präsentiert. Der Anwalt Ty Cobb, in Trumps erster Amtszeit einer seiner Rechtsberater, meint, Trump nimmt das alles persönlich. Es ist eine Folge seines übersteigerten Narzissmus. Jede Art von Kritik erzeugt für ihn einen Feind. Stephanie Grisham, in Trumps erster Amtszeit vorübergehend für die Pressearbeit im Weißen Haus zuständig, sagte ebenfalls bei CNN, es ist kein Geheimnis, dass er sich in dieser Amtszeit nur noch mit Leuten umgeben hat, die ihm das sagen, was er hören will. Und selbst wenn ihm jemand rät, etwas nicht zu tun, er macht am Ende sowieso, was er will. Er tut, was er will, wann er will.
4: Aus Washington war das Ralf Borchert. Viele Kinder und Jugendliche im Gazastreifen sind nicht mehr da. Mehr als 20.000 sind nach UN-Angaben von Israel getötet worden und können den Schulanfang jetzt nicht mehr miterleben. Für diejenigen, die den Krieg überstanden haben, beginnt jetzt nach langem Stillstand der Unterricht. Die Schulen versuchen, mehr als eine 500.000 Kinder und Jugendliche aus der Isolation in den Traumata zu holen, während fast alles im Gazastreifen zerstört ist.
21: Scheinbar ein normaler Schulstart irgendwo auf der Welt. Kinder, die aufgeregt durcheinander reden, Lehrer, die Klassen sortieren. Doch es ist das Gegenteil. Der Schulhof ist ein staubiger Platz, umgeben von Trümmerbergen. Die Klassenzimmer sind Zelte, umgeben von flatternden Planen. Und doch ist es für diese Mutter in Gaza im Interview mit der Nachrichtenagentur Reuters ein Moment tiefen Aufatmens. Ich bin gekommen und habe eine fast normale Schule gesehen. Die Kinder stellen sich morgens auf. Es gibt eine Begrüßung durch die Schulleitung. Gott sei Dank, mein Kind ist sehr glücklich. 3 Jahre lang war an einen geregelten Unterricht im Gazastreifen nicht zu denken. Nach dem Ausbruch des Krieges im Herbst 2023 kollabierte das Bildungssystem vollständig. Monatelang gab es gar nichts, später nur digitalen Notunterricht über Smartphones. Oft unmöglich in einem Gebiet ohne stabiles Netz und Strom. Nun versucht das UN-Palästinenser-Hilfswerk UNRWA den Neustart in improvisierten Zeltschulen. Eine logistische Mammutaufgabe, denn die alte Infrastruktur existiert schlicht nicht mehr, erklärt Taufik al-Hurani, der Chef des UNRWA-Schulprogramms in Gaza. Vor 3 Jahren verfügte UNRWA über 182 vollständig ausgestattete Schulgebäude. Doch davon haben wir leider mehr als 95% verloren. Und die verbleibenden Schulgebäude werden von Vertriebenen bewohnt. Gelernt wird jetzt in Zeltstätten. Der Alltag hier hat nichts mit der Komfortzone moderner Schulen zu tun. Es ist ein Kampf gegen die Elemente. Das spürt auch der 14-jährige Yamen Abu Samra, der seinen ersten Tag in der 8. Klasse erlebt. Ich sitze hier und mir ist heiß. Es gibt keine Ventilatoren, keine Glühbirnen, keinen Strom, keine Generatoren, keine Solarpaneele. Ich sitze in einem Zelt, das absolut nichts bietet, nur Hitze. Außer den Schülern ist dort nichts. Der Boden ist nicht gefliest. Ich sitze auf Sand. Trotz der widrigen Bedingungen ist der Drang nach Bildung ungebrochen. Für die Kinder bedeutet der Unterricht im Provisorium vor allem eines: ein Stück verlorene Lebenszeit zurückzuholen.
0: Kultur.
4: Und da stellen wir Ihnen jetzt ein Kinderbuch vor für Kinder ab 10 von der Autorin, Regisseurin und Filmproduzentin Holly Goldberg Sloan. Der Roman heißt Happy, kleiner Hund und großes Glück. Katharina Marenholz stellt ihn vor.
1: Die 11-jährige Cordy lebt mit ihrem kleinen Bruder und ihrer Mutter an der Küste von Oregon. Nach dem tödlichen Unfall des Vaters vor 2 Jahren fehlt das Geld. Die Mutter hat ihre Ausbildung als Krankenschwester abgebrochen und arbeitet in Doppelschichten als Kellnerin in einem Fischrestaurant. Außerdem auch als Verwalterin für eine Villa, weshalb sie mietfrei in einem kleinen Bootshaus auf dem Grundstück wohnen dürfen. Es ist zugig, das Dach leckt und in der Küche riecht es nach den Fischernetzen, die dort

0: Bibliothekarin schenkt ihr einen Rucksack und ihr kleiner Bruder Gino findet raus, dass es eine kostenlose Tierarzt-Sprechstunde gibt, wo Happy durchgecheckt werden kann. Weil ihre Mutter arbeiten muss, geht Cordy allein dorthin und überwindet dabei einige Hürden. Aber dann ein Schock. Happy hat faule Zähne, die gezogen werden müssen. Was viel Geld kostet. Sehr viel Geld.
1: So etwas Teures können wir uns nicht leisten. Ich starre das Papier an und die Wörter verschwinden. Und dann wird mir klar, dass meine Augen sich mit Tränen gefüllt haben. Ich werde nicht weinen. Ich werde nicht an einem öffentlichen Ort weinen vor der Dame mit der einäugigen Katze und dem Ehepaar mit dem wirklich alten Hund. Aber ich kann es nicht stoppen. Ich möchte aufstehen und rausrennen, aber meine Beine funktionieren nicht. Ich bin an diesem Stuhl festgefroren und meine Füße sind aus Beton.
0: Holly Goldberg-Sloan hat ein Gespür für gute Geschichten und sie schafft es immer wieder, überzeugend aus der Perspektive ihrer Protagonistinnen zu erzählen. Die haben meist ein Päckchen zu tragen, haben einen Elternteil verloren oder haben einen Traum, der erstmal nicht erfüllt werden kann. Cordy ist eine typische Goldberg-Sloan-Heldin. Sie begegnet dem Leben skeptisch, aber optimistisch. Zurückhaltend, aber mit einem gewissen Selbstvertrauen. Sie muss ja früh Verantwortung übernehmen für sich, den Hund und auch für ihren kleinen Bruder, der auf seine Weise unter dem Verlust des Vaters leidet. Cordy gibt ihm die Sicherheit, die sie selbst mühsam sucht. Etwa als sie ihm versichert, dass es eine Lieblingseissorte bei Dairy Queen für immer geben wird.
1: Mach dir mal keine Sorgen, sage ich und habe gleich ein schlechtes Gewissen. Woher will ich denn wissen, was mit bestimmten Dairy Queen-Sorten irgendwann passieren könnte? Aber Gino strahlt. Danke, Cordy. Ich nicke nur. Das habe ich in den letzten 2 Jahren gelernt. Das Geheimnis, eine gute Schwester zu sein, liegt darin, die Welt weniger beängstigend zu machen.
0: Und das ist auch das Geheimnis eines guten Kinderbuchs. Holly Goldberg-Sloan schreckt nicht vor großen Themen zurück, nimmt die Sorgen der Kinder ernst und schafft mit ihren Büchern einen tröstlichen Resonanzraum.
2: Happy, kleiner Hund und großes Glück, so heißt der Roman von Holly Goldberg-Sloan. Für Kinder ab 10, kostet 16 Euro.
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2: Die Konflikte zwischen US-Präsident Trump und den Medien eskalieren weiter. CNN, MS Now und Politico haben Klage gegen die Trump-Administration eingereicht, weil die ihnen den Zugang zum Weißen Haus untersagt hat. Die betroffenen Medien berufen sich auf den Schutz der Pressefreiheit. Die Quittung bekam Trump nun bei der Einweihung eines Hubschrauberlandeplatzes vor dem Weißen Haus. Zwar gibt es Bilder davon, aber es lief kein Pressemikrofon. Diesmal könnte Trump es übertrieben haben, sagt Anne Reit im Deutschlandfunk.
4: Wie oft hat der US-Präsident in den vergangenen Wochen von seinem jüngsten Umgestaltungsprojekt auf dem Gelände des Weißen Hauses geschwärmt? Doch als der Landeplatz endlich offiziell eingeweiht wurde, hat keiner der großen TV-Sender darüber berichtet. Eigentlich wäre CNN dran gewesen, doch Trump hat CNN aus dem Weißen Haus verbannt. Und keiner der anderen verbliebenen 4 Sender war bereit, diese Lücke zu füllen. Das ist in Zeiten wie diesen kein leichter Schritt, aber es ist der einzig richtige. Um endlich einem Präsidenten seine Grenzen aufzuzeigen, der kaum eine Gelegenheit auslässt, Journalistinnen verbal zu attackieren, seriöse Berichterstattung als Fake News zu diskreditieren und Sendeanstalten mit dem Entzug ihrer Lizenz zu drohen. Viel zu oft ist er bisher damit davongekommen.
2: Die Süddeutsche Zeitung nennt den Rauswurf von CNN aus dem Weißen Haus ebenso wie die Reaktion anderer großen Medien beispiellos.
5: In seltener Solidarität machten sie am Montag keine Filmaufnahmen. Große Zeitungen veröffentlichten keine aktuellen Fotos Trumps. Sicher, Trump wird das nicht beeindrucken. Das wird nur eine richterliche Anordnung, die ihn zwingt, den Bann zurückzuziehen. Dennoch ist der Boykott ein wichtiges Zeichen, weil es die Aufmerksamkeit auf eine erschreckende Realität lenkt. Noch nie in der modernen US-Geschichte war die Meinungsfreiheit so bedroht wie unter Donald Trump.
2: Die Frankfurter Allgemeine Zeitung meint, es gehe Trump und anderen Rechtsnationalen darum, Institutionen schrittweise zu delegitimieren.
5: Dass Gerichte gegen Präsidenten entscheiden können, dass Universitäten Erkenntnisse produzieren, die der Regierung missfallen und dass Medien diese Regierung kontrollieren sollen, führt im Oval Office regelmäßig zu Wutanfällen. Ein solcher hat nun wohl den Ausschluss der 3 Medien aus dem Weißen Haus eingeleitet, die umgehend gegen die Verletzung ihrer Rechte klagten.
2: Themenwechsel. Kanzler Merz hat das Nebeneinander von Gesetzen

0: gesetzlicher und privater Krankenversicherung als Gerechtigkeitsproblem bezeichnet. Privatversicherte erhielten oft schnell Arzttermine und Leistungen, während gesetzlich Versicherte vielfach Wochen oder gar monatelang darauf warten müssten. Die Neue Osnabrücker Zeitung lobt, dass Merz das Thema offenbar angehen will.
1: Die private und die gesetzliche Krankenversicherung zusammenzuführen, würde bei der von Merz bemängelten Finanznot im gesetzlich finanzierten Gesundheitssystem helfen. Denn Privatversicherte sind meist Besserverdiener und als solche statistisch gesehen gesünder als Menschen mit weniger Geld. Sie würden mehr Beiträge zahlen, ohne allzu viele Leistungen zu beanspruchen. Aber so weit scheint der Kanzler nicht zu denken. Merz' Vorschlag, dass die Reformen wirkungsgleich auf die private Versicherung angewandt werden sollten, wäre aber schon mal ein Schritt in diese Richtung.
0: Die Pforzheimer Zeitung stellt in Frage, ob der Kanzler seinen Vorschlag ernst meint.
1: Wenn Merz etwas gegen dieses Ärgernis tun oder dafür sorgen will, dass die Krankenkassen bei den versicherungsfremden Leistungen entlastet werden, wie den Kosten für die Grundsicherungsempfänger, wäre das erfreulich. Doch zu fürchten ist, dass der Kanzler sich wieder einmal hat hinreißen lassen und einfach einen rausgehauen hat. Und das ist ein Problem für seine ganze Partei.
0: Das waren die Standpunkte, zusammengestellt von Amir Brecht.

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1: Um 0 Uhr mit Milat Kupay. Nach den CDU-Niederlagen bei den drei Landtagswahlen im September hat die Unionsfraktion im Bundestag über Konsequenzen beraten. Die Abgeordneten sprachen sich in der mehrstündigen Sitzung dafür aus, das Reformpaket der schwarz-roten Koalition schnell umzusetzen. Ein möglicher Aufstand gegen Kanzler Merz ist nach den Worten unseres Berlin-Korrespondenten Markus Preis ausgeblieben.
2: Es gab Kritik an ihm, auch scharfe, die hat er auch angenommen, eine Mitverantwortung auch für das schlechte Ergebnis mit eingeräumt. Aber es gab eben auch die anderen Stimmen, unter anderem von Carsten Wildberger, dem Digitalminister. Der hat ja selber meine Firma geleitet und der hat den Abgeordneten gesagt, was macht man, wenn es einer Firma schlecht geht? Dann redet man nicht die Firma noch schlechter, sondern man überlegt sich, was ist zu tun. Und Friedrich Merz hofft wahrscheinlich, dass die Abgeordneten diesen Spirit mitnehmen. Jetzt sind 6 Monate Zeit bis zu den nächsten Landtagswahlen im April. Im Saarland, in Schleswig-Holstein und in Nordrhein-Westfalen.
1: Die USA, Dänemark und Grönland haben am Rande der UN-Vollversammlung in New York ein Sicherheitsabkommen unterzeichnet. Der grönländische Regierungschef Nielsen sprach von einer fantastischen Vereinbarung. Aus Stockholm, Mats Nicholsen.
3: Die dänische Ministerpräsidentin Frederiksen betonte auf der gemeinsamen Pressekonferenz mit Nielsen, dass die Souveränität des Königreichs Dänemark mit dem neuen Abkommen gesichert werde. Die USA werden laut Abkommen 2 neue Militärstützpunkte auf Grönland errichten und große Bewegungsfreiheit auf der Insel bekommen. Dabei erkennen sie die territoriale Integrität des Königreichs Dänemark und das Selbstbestimmungsrecht der Grönländer an. Investitionen von Nicht-NATO- oder EU-Staaten sind in Zukunft nur begrenzt möglich.
1: US-Präsident Trump hat sich für einen Diesel-Exportstopp ausgesprochen. Grund sind die massiv gestiegenen Treibstoffpreise in den Vereinigten Staaten. Nach Angaben von Finanzminister Bessent prüft die US-Regierung diese Maßnahme. Zuletzt hatten die USA während der Ölkrise der 1970er Jahre ihre Ausfuhren von Rohöl weitgehend gestoppt. Vor den Kongresswahlen am 3. November suchen Trumps Republikaner ebenfalls händeringend nach Wegen, um die hohen Treibstoffpreise zu senken. In Rheinland-Pfalz ist ein US-Militärflugzeug abgestürzt. Nach Angaben der US-Luftwaffe handelt es sich um einen F-16 Kampfjet. Der Pilot habe sich per Schleudersitz gerettet und werde jetzt medizinisch versorgt. Weitere Personen wurden offenbar nicht verletzt. Der Absturz ereignete sich am Nachmittag auf dem Vorfeld der US Airbase Sprangdahlem in der Eifel. Die Ursache wird noch untersucht. Das waren die Nachrichten. Und das Wetter in Deutschland, im Nordwesten bewölkt und an der Nordsee Regen möglich, sonst nur wenige Wolken, Tiefstwerte 13 bis 0 Grad. Tagsüber oft heiter, nur im Nordwesten bewölkt und Regen und von der Nordsee her die Höchstwerte 17 bis 27 Grad. Es ist 0:03 Uhr.
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4: Die A3 Linz Richtung Passau ist zwischen Pocking und Passau Süd wegen Bergungsarbeiten weiterhin gesperrt. Dadurch staut es sich dort. Die A4 Dresden-Görlitz ist zwischen Niederseifersdorf und Kodersdorf in beiden Richtungen wegen Wartungsarbeiten im Tunnel Königshainer Berge. Bis 5 Uhr gesperrt. Die Umleitung führt über die U4 und U5. Die A6 Heilbronn Richtung Nürnberg. Zwischen Ansbach und Lichtenau ist die Strecke nach einem Unfall gesperrt. Die Umleitung führt über die U9. Die A7 Würzburg Richtung Fulda ist zwischen Bad Brückenau Wildflecken und Volkers wegen Bauarbeiten gesperrt. Die Umleitung führt hier über die U63. Die A23 Heide Richtung Hamburg ist zwischen Horst Elmshorn und Elmshorn wegen Reinigungsarbeiten bis ca. 2 Uhr gesperrt. Die A28, A1 Oldenburg Richtung Bremen ist zwischen Demmenhorster Dreieck und Bremen-Brinkum nach einem Unfall gesperrt. Die A29 Oldenburg Richtung Wilhelmshaven ist zwischen Oldenburg-Umstede und Kreuz Oldenburg-Nord wegen einer Nachtbaustelle bis 5 Uhr gesperrt. Die A40 Ruhr-Schnellweg Essen Richtung Dortmund ist zwischen Dreieck Bochum-West und Bochum-Zentrum wegen Bauarbeiten gesperrt. Die A100 Stadtring Berlin-Neukölln Richtung Wedding ist zwischen Innsbrucker Platz und Hohenzollerndamm bis 5 Uhr früh wegen Wartungsarbeiten gesperrt. B96 Berlin-Moabit, der Tiergartentunnel ist zwischen Heidestraße und Reichpietschufer in beiden Richtungen bis 5.30 Uhr gesperrt. Ihnen eine gute und vor allem sichere Fahrt.
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4: Aus dem Studio von NDR Info in Hamburg, mein Name ist Reza Wafa. Willkommen. Ich habe meinen Anteil daran. Offenbar mit diesen Worten hat Kanzler Friedrich Merz am Abend vor der CDU-CSU-Fraktion Fehler für die jüngsten Wahldebakel eingeräumt. Die Bundestagsabgeordneten haben ihm dennoch den Rücken gestärkt. Sie stehen also hinter ihm. Aber gilt das auch für die Basis? Vor allem bei den Frauen, bei denen Merz laut Umfragen insgesamt nie den Beliebtheitsgrad hatte wie bei den Männern? Wie tief der Frust bei den Frauen in der Union sitzt? Dieser Frage ist der Kollege Arndt Lorenz nachgegangen. Und zwar bei der Frauenunion am Niederrhein, genauer gesagt im Kreis Kleve.
5: In Weeze sitzen ein paar Mitglieder der Kreiskleber Frauenunion beim vormittäglichen Brunch zusammen. Draußen im Sonnenschein essen sie Kürbissuppe und sprechen über die schlechten CDU-Wahlergebnisse von Sonntag. Ja, sie sei geschockt, erzählt Nicola Roth, Vorsitzende der Kreiskleber Frauenunion, dass die CDU in Mecklenburg-Vorpommern sogar aus dem Landtag geflogen ist.
6: Desaströs, wie auch schon vom Kanzler zusammengefasst, bevor die 4,8 dann wirklich auch stichhaltig da waren. Aber es ist Mecklenburg-Vorpommern und auf der anderen Seite Berlin von den Ergebnissen und nicht Nordrhein-Westfalen.
5: Hier bei uns könne die CDU seit 80 Jahren, also seit Bestehen des Bundeslandes NRW, ja auf eine gute Bilanz verweisen, betont Nicola Roth. Und auch im Kreis Kleve sei sie erfolgreich. Das bleibe so, zeigt sich die Frauenunion-Chefin optimistisch.
6: Da blicken wir mal in den Kreis Kleve. Im letzten Jahr haben wir hier aktive und gute Kommunalwahlen für die CDU gehabt. Wir haben unsere vielen Bürgermeisterkandidatinnen und Kandidaten durchgebracht. Die Räte sind entsprechend aufgestellt. Hier in Weeze zum Beispiel hat die CDU noch die absolute Mehrheit.
5: Ähnlich sieht das Parteikollegin Silke Immich-Gerold.
7: Wir sind ja hier in Nordrhein-Westfalen und im Kreis Kleve. Das ist ein ganz anderes Bundesland, andere Mentalität, weit weg vom Kreis Kleve. Ich habe das nicht auf den Kreis Kleve bezogen, sondern ich habe es zur Kenntnis genommen.
5: Man sollte sich von den dortigen Wahlergebnissen vor Ort am Niederrhein und in ganz NRW nicht verrückt machen lassen. Auch mit Blick auf die NRW-Landtagswahl kommendes Jahr finden die Kreiskleve Unionsfrauen auch Judith Busch.
8: Wir sind hier CDU-mäßig recht gut aufgestellt. Wir arbeiten weiter daran, versuchen zu kommunizieren, sind tatsächlich sichtbar auch hier im Kreiskleve. Und Kreiskleve ist in CDU-Hand. Wir haben hier tolle Menschen, die unterwegs sind. Und wenn man das dann weiterspinnt auf Nordrhein-Westfalen, auch dort ist ein Hendrik Wüst unterwegs, zusammen mit den Grünen.
5: Und trotz der heftigen Debatten zwischen Schwarz und Rot in der Berliner Regierungskoalition über die geplanten Reformen. Daran sollte die CDU festhalten, meint Immich-Gerold, während die anderen zustimmend nicken.
7: Ich habe auch Kinder und Enkelkinder und es muss ja für die auch weitergehen. Also ich sehe auch, dass Reformen kommen müssen.
5: Und was halten Sie von der Debatte darüber, den Kanzler auszutauschen? Dazu sagen die Frauen von der Kreiskleverbasis ganz klar nein.
6: Wir haben einen Kanzler, der heißt Friedrich Merz. Das gilt für mich. Ich habe ihn auch gewählt. Ich war beim Bundesparteitag in Stuttgart Anfang des Jahres. Ich habe ihn als Parteivorsitzenden auch gewählt.
7: Er ist jetzt nun mal nicht der Entertainer, aber er ist sehr ein kluger Mann, schlauer Mann und fleißig. Und wer macht mit 70 noch so eine Arbeit? Er könnte sich auch zurücklehnen und sagen, ich mache jetzt nicht mehr hier weiter. Aber ist schon anerkennenswert, muss ich ganz ehrlich sagen.
5: Fazit: Alle hier bleiben optimistisch, wollen sich weiter dafür engagieren, dass die CDU stark bleibt im Kreis Kleve, im Bund und natürlich in ganz NRW. Frauenunion-Chefin Nicola Roth hat dafür schon die Marschrichtung vorgegeben und zitiert dabei gerne Bundeskanzler Friedrich Merz.
6: Rückgrat bewahren, standhaft bleiben und nach vorne gehen.
4: Nach vorne gehen. Mit diesem Appell versucht Kanzler Merz also die verunsicherte Partei aus dem Stimmungstief zu reißen. Der Blick nach vorn offenbart aber eine ziemlich große Baustelle. Der CDU laufen nämlich die Wähler weg, weil viele das Gefühl haben, die Partei versteht ihre Alltagssorgen nicht mehr. 86% der Befragten in Mecklenburg-Vorpommern haben Infratest DIMAP gesagt, dass die CDU kein Gespür für die Sorgen der einfachen Leute hat. Um den Wählerschwund zu stoppen, diskutiert die Partei jetzt über einen Kurswechsel hin zu mehr Sozialpolitik. Ob das die richtige Strategie ist, hat mein Kollege Markus Schubert vom Norddeutschen Rundfunk den Politikexperten Professor Oliver Lemke von der Ruhr-Universität Bochum gefragt.
9: Also das würde ich denken, dass Merz versucht, dieses Thema auch für die CDU sozusagen zu besetzen. Es ist ja schon erkennbar, dass mit den schlechten Landtagswahlergebnissen für beide Seiten, sowohl für die Sozialdemokraten als auch für die Christdemokraten, die SPD gewissermaßen umschwenkt und jetzt sich als Korrektiv porträtiert der Reform, die man selber ja mitverhandelt hat. Und Die CDU wird dadurch ein bisschen getrieben. Das ist sie schon in dem Wahlkampf von Schwesig, die ja sehr stark auch Wahlkampf gegen das Rentenreformpaket gemacht hat und eben damit eben halt auch gegen die Bundesregierung. Und diese, sagen wir mal, Angriffsfläche wegzunehmen, ich glaube, das war schon die Idee von Merz, deutlich zu machen, wir sehen dieses Problem und wir können auch unsererseits nachbessern.
10: Müssen sich die Koalitionsparteien, damit die Koalition überhaupt funktioniert und auch so wahrgenommen wird, gegenseitig mehr Erfolge gönnen, mindestens bis wieder Landtagswahlen anstehen im Frühjahr?
9: Das ist eine Möglichkeit, zu Kompromissen zu kommen, die nicht darin münden, dass man sich geeinigt hat. Denn dass die beiden Lager sich einigen, das ist ja schön für sie, aber es ist möglicherweise nicht gut fürs Land. Also es ist ja nicht, zählt ja nicht nur das, was dabei rauskommt, sondern es zählt auch das, was rauskommt, als Lösung tatsächlich auch eine Lösung für die gesellschaftlichen Probleme darstellt. Und da wäre das eine Möglichkeit, dem anderen in bestimmten Gebieten mehr Raum zu lassen und auch Erfolge gönnen zu können, sicherlich. Aber sogenannte Gestaltungskompromisse, also dass man tatsächlich auch lernt, über den eigenen Schatten zu springen, und zwar wechselseitig, also springe ich ein Stück, springst du ein Stück, wechselseitig so, dass tatsächlich auch eine Wirkung entfaltet wird, die zu einer fühlbaren Lösung von Problemen führt. Ich glaube, das ist die große Herausforderung schon der ganzen Zeit und jetzt noch dringender der Koalition.
10: Gibt es für die Union auch eine Option mit der AfD? Schnittmengen auf bestimmten Politikfeldern zu finden oder eine AfD-Landesregierung wohl in Sachsen-Anhalt wie unter Laborbedingungen zu prüfen und mal zu unterstützen, mal zu stoppen, oder zerreißt es die CDU dabei, ehe sie selbst weiß, wohin sie eigentlich will?
9: Ja, das ist ein Prozess, bei dem man sagen kann, dass die CDU-Führung es versäumt hat, zu integrieren. Und zwar ein Update, wenn man so sagen darf, des Unvereinbarkeitsbeschlusses. Denn was wir nach rechts sehen, das sehen wir ja auch nach links. Und nach links ist ja die Dehnungsübung schon gewissermaßen Pflicht geworden. Denn wenn man die Brandmauer im Osten aufrechterhalten will, dann muss man mit der Linken eine strategische Koordinierung eingehen. Und genau das wollte ja eigentlich der Unvereinbarkeitsbeschluss ausschließen. So. Das heißt also, es muss jetzt unter wesentlich schwierigeren Bedingungen prüfen, ob eigentlich diese Strategie, von der man sagen kann, dass sie in vielerlei Hinsicht auch nicht mehr besonders erfolgreich ist, diese Strategie verbessert. Und zwar in einer Weise, dass man jetzt nicht einfach Extremisten an die Regierung lässt oder sich als erledigt gewissermaßen geschlagen gibt, sondern indem man versucht, diese Brandmauer, wenn man so möchte, zu verbessern, und zwar unterhalb des Koalierens Formen des strategischen Zusammenwirkens zu finden. Die gibt es im Osten ja auch schon gewissermaßen fast, könnte man sagen, als Normalfall auf kommunaler Ebene zu finden, sodass das auch auf Landesebene und auf Bundesebene in einer Weise möglich wird. Das ist der CDU als Partei erstmal selber nicht schadet, aber das ist vor allem auch vermittelbar für das politische Regierungssystem ist. Und das ist ein ganz, ganz weiter Weg, und der ist auch sehr voraussetzungsreich. Und es würde mindestens mal voraussetzen, von Seiten der AfD, dass sie erkennbar von ihrem Radikalisierungskurs absieht. Und die CDU sollte unbedingt auch immer wieder im Hinterkopf behalten, dass die AfD eine Partei ist, die sie zu kannibalisieren droht.
10: Noch einmal zum Kanzler selbst zum Schluss. Die Unzufriedenheit mit ihm ist ja kaum irgendwo größer als unter denen, die ihn in drei Anläufen zum CDU-Vorsitzenden gemacht haben und ihn jetzt nicht wiedererkennen. Bekommt er jetzt einen Reformherbst zur Bewährung, und nach den Landtagswahlen in Schleswig-Holstein und NRW ist dann die Zeit, in der man überlegt, mit wem wollen wir in die nächste Bundestagswahl gehen im Kanzleramt?
9: Das ist nicht auszuschließen. Also viel Bewährung ist, glaube ich, nicht mehr, sondern wir haben es im Moment mit einer Situation zu tun, in der wir es innerhalb der CDU, man weiß ja um die Schwäche des Kanzlers, nicht mit einer organisierten Mehrheit, einer Gegenmehrheit gegen Merz rechnen kann, und so, dass das in gewisser Weise auch vertagt ist. Man möchte der Bundesregierung und dem Bundeskanzler durchaus wünschen, dass es zu einem Herbst der Reform endlich kommt. Ich fürchte, dass die Konsequenz, die beide Seiten aus den für sie schlechten Landtagswahlen ziehen werden, ist, dass man sich profilieren muss, und das schnell eben halt auch auf Kosten des anderen. Und profilieren und koalieren passt nicht gut zusammen. Und wenn es also jetzt verwässerte, nicht bessere Reformen gibt, sondern verwässerte Reformen gibt und diese auch noch vertagt werden, sodass ein neuerliches Mal der Herbst der Reformen ausfällt, dann könnte das Bild der Regierung kaum schlechter sein, aber es wird dann noch einmal Schaden nehmen. Dann reibt man sich wund, und ich glaube, dann kann es auch schneller zu einem Ende kommen, als allen Parteilichten, übrigens der Gesellschaft vielleicht inklusive, lieb sein könnte. Also Achtung, Obacht, und ich würde einen Rat geben wollen, vielleicht lernen die Regierungsparteien auch mal mit den Umfragen anders umzugehen, als sich davon in dieser Weise treiben zu lassen, und vielleicht führen sie auch mal notwendige Strategiedebatten, wofür man ja offenbar nie Zeit hat, doch einfach mal, indem man die eigenen Wortmeldungen in der eigenen Partei auch mal ernst nimmt und sich mit den Kritikern so auseinandersetzt, dass mehr Spielraum für alle Landesverbände auch vorhanden sein kann.
4: Sagt der Politikwissenschaftler Oliver Lemke von der Ruhr-Uni Bochum.
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4: Ein Ablenkungsmanöver. Kann manchmal helfen, wenn es mal nicht gut läuft. Da lenkt man den Fokus dann plötzlich auf irgendein anderes Thema. Einige Beobachter werfen genau das Kanzler Merz vor. Also eine politische Nebelkerze. Denn der Kanzler hatte sich nach den Wahlschlappen plötzlich über ein ganz anderes Thema ausgelassen. Nämlich über die private und die gesetzliche Krankenversicherung. Und in dem Zusammenhang von einem Gerechtigkeitsproblem in Deutschland gesprochen. Da ist der Eindruck entstanden, dass was an dem System geändert werden soll. Ist aber nicht der Fall, wie wir inzwischen wissen. Bitte Sönnissen dazu.
11: Friedrich Merz hat ein Problem ausgemacht. Die Menschen hätten das Gefühl, dass es nicht mehr gerecht zugeht im Land. Das zeigt sich aus Sicht des Kanzlers zum Beispiel in der Arztpraxis.
12: Wenn in der Bevölkerung sich der Eindruck verfestigt, dass diejenigen, die privat versichert sind, sofort jede Leistung bekommen und diejenigen, die gesetzlich krankenversichert sind, Wochen und Monate darauf warten müssen, dann ist das genau ein solches Gerechtigkeitsproblem.
11: Und für einen Moment klingt es so, als wolle der Kanzler das bisherige System von gesetzlicher Krankenversicherung und privater Krankenversicherung in Frage stellen, zumindest in der jetzigen Form.
12: Es gibt gute Gründe für beide Systeme, aber wenn die Bevölkerung das als ein so massives Problem ansieht und ich teile die Einschätzung, dann müssen wir daran etwas ändern. Und genau darüber werden wir reden.
11: Sagt es, ohne Details zu nennen, und verlässt die Pressekonferenz. Andere, wie Unionsfraktionschef Thorsten Frey, müssen später klarstellen, was der Kanzler eigentlich gemeint habe.
13: Dass das System aus gesetzlicher Krankenversicherung und privater Krankenversicherung in Frage stünde, das kann ich nun absolut nicht sagen. Das ist auch nicht gemeint gewesen vom Bundeskanzler und das wäre auch nicht unsere Politik in dieser Frage.
11: Inspiriert war die März-Aussage von NRW-Gesundheitsminister Karl-Josef Laumann. Er hatte im Bundesvorstand der CDU über Gerechtigkeitsfragen im Gesundheitssystem gesprochen. Laumann sagt, ihm ging es vor allem um eine Frage.
14: Wir müssen eine vernünftige Patientensteuerung haben. Es darf nicht der Versicherungsstatus darüber entscheiden, wann ich einen Facharzttermin kriege. Das hat ja nichts mit der Systemfrage zu tun.
11: Stattdessen hat sich die Bundesregierung ganz andere Reformen vorgenommen. Etwa ein Primärversorgungsmodell. Statt direkt zum Facharzt zu gehen, sollen gesetzlich Versicherte in Zukunft erst den Hausarzt aufsuchen oder eine digitale Ersteinschätzung machen. Mit dem Ziel, doppelte Untersuchungen zu vermeiden und dafür zu sorgen, dass dringende Fälle schneller Termine bekommen. Die Bundesregierung hat sich auch immer wieder auf eine Termingarantie verständigt, ohne dass hier schon Details feststehen. All das steht auf der langen To-Do-Liste des neuen Gesundheitsministers Carsten Linnemann, der die Gesetze auf den Weg bringen muss.
15: Wenn wir zu viele Arztkontakte im Vergleich zu anderen Staaten haben, dann muss es hier eine bessere Steuerung geben.
11: Außerdem will die Regierung das System der gesetzlichen Krankenversicherung grundsätzlich reformieren, nachdem sie vor der Sommerpause ein Sparpaket verabschiedet hatte. Eine Kommission aus Fachleuten arbeitet bis Ende des Jahres weitere Vorschläge aus. SPD-Fraktionschef Matthias Miersch nutzt die Gunst der Stunde, um einer alten SPD-Forderung neuen Schwung zu verleihen. Seine Partei macht sich schon lange für ein gemeinsames Versicherungssystem für alle stark.
16: Wir setzen uns seit vielen, vielen Jahren für eine solidarische Bürgerversicherung ein. Da ist die CDU soweit wahrscheinlich noch nicht, aber es könnte ein Momentum sein, strukturell die Dinge auf den Weg zu bringen, zumindest mehr Gerechtigkeit zu haben.
11: Ob beabsichtigt oder nicht, der Bundeskanzler hat auf jeden Fall eine Debatte angestoßen. Die Umsetzung der Reformen dürfte dadurch nicht leichter werden.
4: Kann eine Branche gleichzeitig Rekorde brechen und in der Krise stecken? Genau vor diesem Rätsel steht man, wenn man über die deutsche Windkraftindustrie spricht. Während in Hamburg die weltgrößte Messe Windenergie gestartet ist und die Windkraft hierzulande fast ein Drittel des gesamten Strombedarfs deckt, ist die Stimmung bei den Unternehmen offenbar am Boden. Warum geht den Windkraftunternehmen nach einigen guten Jahren plötzlich die Puste aus? Hannes Opel hat sich bei Branchenvertretern und Unternehmen in Rostock umgehört, wo die Probleme liegen.
17: Energiewende made in Rostock. Rund um die Uhr wurde die letzten Jahre bei EEW Special Pipe Solutions im Rostocker Hafen in 3 Schichten gearbeitet. Das Unternehmen stellt Gründungsfundamente für Offshore-Windkraftanlagen her, sogenannte Monopiles. Bereits mehr als die Hälfte der in Europas Meeren installierten Offshore-Windparks steht auf diesen großen Stahlrohren aus Rostock. Knapp 1000 Mitarbeiter beschäftigt EEW, volle Auslastung auf 30.000 Quadratmetern. Doch nun geraten der Markt und damit auch der Fundamentehersteller unter Druck. Und das an mehreren Fronten gleichzeitig, sagt Geschäftsführer Robert Treves.
18: Es geht nicht nur um Kostensteigerung aus der Supply Chain, sondern es geht auch darum, dass Projekte verschoben werden, weil zum Beispiel die Netzanbindung fehlt. Kein Projekt wird entwickelt, wenn die Netzanbindung nicht pünktlich zugesichert werden kann. Das ist ein Problem auch viele Prozesse, Genehmigungsverfahren und so weiter. Darunter leiden wir gerade sehr, weil 2 große deutsche Projekte, die Zielprojekte für uns waren, um mehr als ein Jahr verschoben wurden jeweils in einen Zeitraum 29 plus.
17: Ein Offshore-Windpark ist für Investoren eine große Wette auf die Zukunft. Bis die Windparks in Betrieb gehen können, vergehen 6, manchmal sogar bis zu 10 Jahre. Investiert werden dabei mehrere Milliarden Euro pro Windpark. Die Corona-Pandemie und der Angriffskrieg Russlands auf die Ukraine haben die Kosten extrem in die Höhe getrieben.
18: Und das führt dazu, dass die Entwickler eben schlechtere Business Cases haben und die Realisierungswahrscheinlichkeit der Projekte sinkt. Und deswegen haben wir auch leider gerade in Deutschland eine Vielzahl von Projekten, ich glaube, es sind bis zu 16 Gigawatt, die zwar schon awarded sind, aber eben noch nicht umgesetzt sind.
17: Erschwerend kommt hinzu, der amerikanische Markt ist unter der Trump-Regierung komplett zusammengebrochen. Viele europäische Unternehmen wie EEW dürfen dort nicht mehr verkaufen. Genau wie chinesische Hersteller, die deshalb nun auf den europäischen Markt drängen. Und die EU erhebt zwar Strafzölle von bis zu 70% auf Rohstahl, aber nicht auf fertige Monopiles aus China. Andreas Mummert von der Stiftung Offshore Windenergie.
19: Und das bedeutet eben, dass die chinesischen Wettbewerber im Monopile-Sektor aktuell einen massiven Wettbewerbs- und Kostenvorteil haben, dadurch, dass sie eben in China produzieren, dort den Stahl beziehen und dann eben die fertigen Monopiles ohne Zölle dann hier nach Europa einführen können.
17: Und der hohe wirtschaftliche Druck sorge bereits jetzt für Konsequenzen bei den deutschen Betrieben. Daniel Friedrich, Leiter der IG Metall in Hamburg, berichtet, was ihre Umfrage unter den Betriebsräten deutscher Windenergieunternehmen ergeben hat.
20: Und da müssen wir sagen, so schlecht wie wir jetzt nach vorne schauen, sind wir schon seit 2018 nicht mehr unterwegs. Betriebsräte haben Angst um ihre Zukunft und Hintergrund ist einfach die unverlässliche und falsche Politik der Bundesregierung.
4: Das Münchner Oktoberfest zieht nach dem ersten Festwochenende Millionen Menschen zum Feiern an. Aber die ausgelassene Stimmung auf der Wiesn wird derzeit von einer Tragödie überschattet. Ein Mitarbeiter eines Fahrgeschäfts ist nach einem schweren Unfall auf dem Festgelände ums Leben gekommen. Während die Kriminalpolizei die genauen Hintergründe des Unglücks untersucht, herrscht bei den Schaustellern und Besuchern tiefe Bestürzung, wie Birgit Grundner berichtet.
21: Am späten Nachmittag hat das Fahrgeschäft Hangover den Betrieb wieder aufgenommen. Was sich hinter den Kulissen abspielt, kann man nur erahnen. Schaustellersprecherin Yvonne Heckel beschreibt, wie es den Betreibern des Fahrgeschäfts geht.
22: Das zieht dir den Boden unter den Füßen weg. Das ist das Schlimmste, was einem eigentlich passieren kann.
21: Das Hangover ist ein sogenannter Freefall Tower, ein Fahrgeschäft, bei dem die Gondel aus 70 Metern Höhe in die Tiefe rast und dann abgebremst wird. Ein 52-jähriger Security-Mitarbeiter mit serbischen Wurzeln geriet unter die Gondel, wurde eingeklemmt und erlitt tödliche Verletzungen. Warum er überhaupt in dem Gefahrenbereich war, das ist eine der Fragen, die auch Wiesn-Chef Christian Scharpf bewegen.
23: Keiner weiß, was er da oben gemacht hat und wie er da nach oben gekommen ist, weil eigentlich ist jeder Security dazu angehalten, auf seinem Posten zu bleiben.
21: Einen technischen Defekt am Fahrgeschäft schließt der Wiesn-Chef aus.
23: Der TÜV war da, die Lokalbaukommission, von deren Seite ist das Geschäft wieder freigegeben.
21: Am Tag danach bleiben immer wieder Wiesn-Besucher vor dem geschlossenen Fahrgeschäft stehen, schauen den Turm hoch, versuchen nachzuvollziehen, was hier vergangene Nacht passiert sein könnte.
24: Ich war tatsächlich gestern im Freefall nebenan. Und ich verstehe nicht, wie das passieren kann, weil wenn der runterkommt, dann ist es ja eigentlich langsam. Es verlangsamt sich und wie kann der da drunter stehen? Ich kann es mir nicht erklären. Schrecklich.
25: Wenn man sowas hört, dann geht es einem schon in die Knochen, oder?
26: Ja, das ist schlimm.
21: Die Ermittlungen hat inzwischen die Kriminalpolizei übernommen. Man gehe von einem Unfall aus, sagt Polizeisprecher Thomas Schildzorn.
1: Ob hier jemandem ein Vorwurf gemacht werden kann, das ist jetzt die Aufgabe vom Kommissariat 13, die für Betriebsunfälle unter anderem zuständig sind, das herauszufinden. Was man vielleicht dazu sagen kann, ist, dass zu keinem Zeitpunkt Fahrgäste, die sich in dem Fahrgeschäft befunden haben, in irgendeiner Weise gefährdet waren.
21: Gleich in der Früh hat sich Münchens Oberbürgermeister Dominik Krause in einer schriftlichen Stellungnahme geäußert. Er zeigte sich bestürzt über den tödlichen Unfall. Seine Gedanken seien bei der Familie des verunglückten Mannes und den Mitarbeitenden des betroffenen Fahrgeschäfts. Übermorgen soll beim jährlichen Schaustellergottesdienst des Verstorbenen gedacht werden. Wichtig auch für die Kollegen, weiß Sprecherin Yvonne Heckel.
22: Wir hatten hier gestern sehr viele Schausteller, die fassungslos dastanden. Mitarbeiter, die niemals damit gerechnet hätten, dass auch so etwas Tragisches passieren kann, wenn man am schönsten Arbeitsplatz der Welt ist. Und am Donnerstag ist unser Schaustellergottesdienst und da bin ich sehr froh drum, weil wir einfach ein paar Minuten innehalten können und uns auf uns konzentrieren und auf die Trauer, die in jedem steckt.
2: Vom Oktoberfest berichtete Birgit Grundner.
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7: Mit Florian Neuhaus und der großen Frage, mit welchen Kandidaten sich Deutschland denn nun um Olympia bewerben wird. Am Samstag fällt der Deutsche Olympische Sportbund seine Entscheidung. Einen Fingerzeig gab es schon jetzt, denn die Evaluierungskommission hat ihre Ergebnisse vorgestellt. Demnach hat München mit 87 von 100 Punkten die beste Bewerbung eingereicht, aber auch nur einen knappen Vorsprung auf die Region Rhein-Ruhr mit 85 Punkten.
2: 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Achtung, Falschfahrer auf der A61 Speyer Richtung Hockenheim. Im Dreieck Hockenheim in der Überleitung zur A6 Richtung Mannheim kommt Ihnen ein Falschfahrer entgegen. Fahren Sie äußerst rechts und überholen Sie nicht. Auf der A61 Speyer Richtung Hockenheim im Dreieck Hockenheim in der Überleitung zur A6 Richtung Mannheim ist ein Falschfahrer unterwegs. Vorsicht in beiden Richtungen.
7: Berlin folgt schon mit deutlicherem Abstand und 75 Punkten auf dem dritten Platz. Das Ergebnis ist eine Bestandsaufnahme, aber laut Kommission explizit keine Empfehlung für die Wahl am Samstag in Baden-Baden. Frage an unseren Reporter Holger Kühner: Wer entscheidet denn jetzt genau über den deutschen Olympiakandidaten?
8: Um das herauszufinden, hat sich der DOSB juristischen Beistand geholt. Nur 42 Sportverbände, die Athletinnen und Athleten zu Olympischen Spielen schicken dürfen, abstimmen. Also der Deutsche Leichtathletikverband, der Deutsche Turnerbund, aber auch der Deutsche Skiverband. Obwohl es um Sommerspiele geht. Dazu kommen noch 10 Topfunktionäre aus dem DOSB-Präsidium und 8 persönliche Mitglieder. Athletinnen und Athleten, die zuletzt an den Spielen teilgenommen haben, wie Hockey-Olympiasieger Moritz Fürste oder Fußballspieler Leon Goretzka, der in Rio 2016 Silber gewann. Kritik gibt es von den Landessportbünden, bei denen die Spiele stattfinden würden und die nicht mit abstimmen dürfen. Auch der Deutsche Behindertensportverband darf nicht mitwählen, obwohl es auch um die Paralympics geht. 144 Stimmen sind auf dem Markt. Der Sieger wird am Samstagnachmittag dann von Bundespräsident Frank-Walter Steinmeier bekannt gegeben.
7: Mit dem Stadion in Unterhaching haben die Fußballerinnen des FC Bayern eine neue Heimspielstätte für die Champions League. Die Premiere endete aber mit einem bitteren Ergebnis. Die Münchnerinnen führten gegen den englischen Meister Manchester City bereits mit 2:0, mussten sich aber am Ende mit einem 2:2 begnügen. Ausgerechnet die deutsche England-Legionärin Carlotta Wamsa traf in der 86. Minute zum Endstand. Mit bitteren Rückschlägen kennen sich in dieser Saison auch die Fußballer von Borussia Mönchengladbach aus. Die Fohlen sind nach 4 Spieltagen als einziges Bundesligateam noch immer ohne Punkt. Jetzt steht fest, Trainer Alexander Blessin soll dafür sorgen, dass es wieder besser läuft bei den Gladbachern. Uli Schäfer mit den Einzelheiten.
25: Blessin unterschreibt in Gladbach einen Vertrag bis 2028 und folgt als Cheftrainer auf Eugen Polanski, von dem sich die Borussia nach dem 3. Spieltag getrennt hatte. Der 53-jährige Blessin war bis zum Ende der vergangenen Saison Trainer beim FC St. Pauli. Er feierte mit den Hamburgern in seinem ersten Jahr den Klassenerhalt, stieg aber dann mit St. Pauli aus der Bundesliga ab. Jetzt soll Blessin Borussia Mönchengladbach vor demselben Schicksal bewahren. Die Borussia ist nach dem schlechtesten Bundesliga-Start der Vereinsgeschichte Tabellenletzter. 4 Spiele, 0 Punkte und schon 16 Gegentore. Blessin steht vor einer Riesenherausforderung. Sein erstes Bundesligaspiel als Gladbach-Trainer wird ausgerechnet das rheinische Derby sein. Nach der Länderspielpause tritt Borussia Mönchengladbach am 11. Oktober beim 1. FC Köln an.
7: Und wir kommen zum Schluss noch zum Volleyball und dem EM aus für die deutschen Männer. Die DVV-Auswahl scheiterte im Viertelfinale gegen Favorit Polen, klar mit 0:3. Maximilian Bayer berichtet.
0: Die Sensation ist ausgeblieben, der Medaillentraum geplatzt. Dabei hielt Deutschland im ersten Satz lange mit, musste sich Polen aber knapp mit 23:25 geschlagen geben. Im zweiten Durchgang wurde der Favorit dann seiner Rolle zunehmend gerecht. Deutschland geriet früh ins Hintertreffen, Polen zog davon und holte auch diesen Satz. Im dritten Durchgang stemmte sich die deutsche Mannschaft noch einmal gegen das aus. Plötzlich führte das Team von Bundestrainer Massimo Botti mit 9:5. Für eine zweite Aufholjagd wie im Achtelfinale gegen Bulgarien reichte es diesmal aber nicht. Polen drehte den Satz und machte mit einem 25:17 den Halbfinaleinzug perfekt.
7: Damit wartet Deutschland weiter auf die zweite EM-Medaille nach Silber 2017.
2: Das war der Sport mit Florian Neuhaus und es gibt noch eine aktuelle Verkehrsmeldung. Achtung, Falschfahrer auf der A6 Mannheim-Kaiserslautern. Zwischen Kreuz Frankenthal und Grünstadt kommt Ihnen ein Falschfahrer entgegen. Fahren Sie äußerst rechts und überholen Sie nicht auf der A6 Mannheim-Kaiserslautern. Zwischen Kreuz Frankenthal und Grünstadt ist ein Falschfahrer unterwegs. Vorsicht in beiden Richtungen. Und noch ein Falschfahrer auf der A61 Hockenheim Richtung Ludwigshafen. Zwischen Dreieck Hockenheim und Kreuz Speyer kommt Ihnen ein Falschfahrer entgegen. Fahren Sie da äußerst rechts und überholen Sie nicht. Auf der A61 Hockenheim Richtung Ludwigshafen. Zwischen Dreieck Hockenheim und Kreuz Speyer ist ein Falschfahrer unterwegs. Vorsicht in beiden Richtungen.
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5: Um 0.30 Uhr mit Milat Kupay. Vertreter der schwarz-roten Koalition sind am Abend nach Informationen des ARD-Hauptstadtstudios zusammengekommen, um über den weiteren Reformkurs zu beraten. Zu den Teilnehmern zählen unter anderem SPD-Chefin Baas, Innenminister Dobrindt, Kanzleramtsministerin Waken sowie Staatssekretär Böning. Dieser vertritt Finanzminister Klingbeil. Bei dem Treffen soll es demnach insbesondere um die Themen Rente und Pflege gehen. Zuvor hatte CDU-Chef Merz seinen Reformkurs in der Unionsfraktionssitzung noch einmal verteidigt. US-Präsident Trump hat sich optimistisch gezeigt, den Krieg in der Ukraine beenden zu können. Er wolle aber nicht verraten, wie eine mögliche Einigung aussehe. Es sei auch mit Kreml-Chef Putin viel darüber gesprochen worden und er denke, es werde sich etwas tun, so Trump. Der Präsident äußerte sich bei einem Treffen mit dem ukrainischen Staatschef Selenskyj am Rande der UN-Vollversammlung in New York. Selenskyj seinerseits sagte, er hoffe, Trump werde helfen, diesen Krieg zu beenden. Nach langem Ringen hebt die EU ihre Strafmaßnahmen gegen die beiden russischen Oligarchen Usmanow und Friedmann auf. Grund war eine drohende Totalblockade von Russland-Sanktionen durch einzelne Mitgliedstaaten. Aus Brüssel Thomas Speckhofen.
6: Auf der Streichung von Usmanow, der als Vertrauter von Wladimir Putin gilt, hatten nach Angaben aus diplomatischen Kreisen die Slowakei und überraschend auch Frankreich bestanden. Dabei soll die Freilassung französischer Staatsbürger in Aserbaidschan eine Rolle gespielt haben. Daraufhin hatte den Angaben zufolge Luxemburg auch auf die Herunternahme von Friedmann gedrängt, der das Land wegen eingefrorener Vermögenswerte verklagt hat. Zahlreiche Staaten, allen voran Litauen, sprachen sich gegen die Streichung der beiden von der Sanktionsliste aus, weil dies aus ihrer Sicht ein falsches Signal sendet.
5: Der österreichische Investor René Benko ist in einem neu aufgerollten Prozess zu 2,5 Jahren Haft verurteilt worden. Das Landgericht Innsbruck ist davon überzeugt, dass er seine Gläubiger geschädigt hat. Aus Wien Silke Hane.
9: Konkret geht es darum, dass Benko für einen Zweitwohnsitz seiner Familie 360.000 Euro Miete im Voraus zahlte, obwohl er kurz vor der Insolvenz stand. Damit stand das Geld Benkos Gläubigern nach seiner Pleite nicht mehr als Insolvenzmasse zur Verfügung. Gegen Benko und andere Signa-Manager wird in mehreren weiteren Fällen ermittelt. Der 49-Jährige sitzt seit Januar 2025 in Untersuchungshaft. Er hatte mit der Signa Group einen milliardenschweren Immobilien- und Handelskonzern aufgebaut.
5: Und das Wetter in Deutschland, im äußersten Nordwesten bewölkt, an der Nordsee Regen möglich, sonst nur wenige Wolken, Tiefstwerte 13 bis 0 Grad. Tagsüber oft heiter, nur im Nordwesten bewölkt und gegen Abend von der Nordsee und Ems her Regen, Höchstwerte 17 bis 24 Grad. Am Donnerstag wechselhaft, im Südwesten freundlicher, 14 bis 23 Grad. Freitag oft freundlich, zwischen Ostsee und Erzgebirge mehr Wolken, stellenweise Regen, 15 bis 25 Grad. Das waren die Nachrichten.
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2: Achtung, da ist immer noch ein Falschfahrer unterwegs auf der A6 Mannheim-Kaiserslautern. Zwischen Kreuz Frankenthal und Grünstadt kommt Ihnen ein Falschfahrer entgegen. Fahren Sie äußerst rechts und überholen Sie nicht. Und auch auf der A61 Hockenheim Richtung Ludwigshafen ist ein Falschfahrer unterwegs. Und zwar zwischen Dreieck-Hockenheim und Kreuz Speyer. Da kommt Ihnen ein Falschfahrer entgegen. Auch da fahren Sie äußerst rechts und überholen Sie nicht. Dann gucken wir auf die A6 Heilbronn Richtung Nürnberg. Zwischen Ansbach und Lichtenau ist die Strecke nach einem Unfall gesperrt. Die Umleitung führt über die U9. Die A23 Heide Richtung Hamburg ist zwischen Horst-Elmshorn und Elmshorn wegen Reinigungsarbeiten bis ca. 2 Uhr noch gesperrt. Die A28 A1 Oldenburg Richtung Bremen ist zwischen Delmenhorster Dreieck und Bremen-Brinkum nach einem Unfall gesperrt. Und das war's. Ihnen eine gute Fahrt.
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2: Mit Resa Waffa. Hallo. Lange haben die Gespräche auf Eis gelegen. Jetzt ist aber alles ganz schnell gegangen. Die EU und die Philippinen haben sich im Grundsatz auf ein Freihandelsabkommen geeinigt, das in den kommenden Monaten abgeschlossen werden soll. Beide Seiten loben das Abkommen, gleichzeitig warnen Umweltschützer vor den Folgen. Warum die Warnung und worum es in dem Abkommen überhaupt geht, dazu Andreas Mayer Feist.
10: Eine neue EU-Partnerschaft mit appetitlichen Qualitäten. Schaut man auf den absoluten Exportschlager der Philippinen.
12: The superstar is still coconut. We've increased by 34.4%.
10: Die Kokosnuss, der Superstar. Exportzuwachs im vergangenen Jahr 34,4%, sagt die philippinische Handelsministerin Maria Cristina Aldecer-Org. Jährliche Exportmenge mehr als 15 Millionen Tonnen. In Zukunft geht wohl einiges davon zollbefreit auch an die europäische Kundschaft. Kokoswasser wird als Wellnessgetränk schon jetzt in riesigen Mengen exportiert. Aus Kokosschalen entstehen hochwirksame Filter und umweltfreundliche Matten.
12: We will conclude or hope to conclude a free trade agreement, which will open the European market.
10: Aber nicht nur die Philippinen wünschen sich noch mehr Exportoptionen, auch EU-Handelskommissar Maros Šefčovič. Sein Ziel?
13: Deepening economic ties between the EU and one of the most dynamic economies in the Southeast Asia.
10: Tiefere wirtschaftliche Beziehungen zwischen der EU und einer der dynamischsten Volkswirtschaften Südostasiens. Dabei geht es nicht nur um Kokosnüsse. Die deutschen Exporte sind in diesem Jahr um mehr als ein Drittel gestiegen. Maschinen in großer Zahl wurden in die Philippinen verkauft. Transportausrüstung, Arzneimittel und medizinische Apparate gehören ebenfalls zu den Exportschlagern der EU. Umgekehrt sind Elektronik und Halbleiter die absoluten Spitzenreiter und die mit Abstand wichtigsten Exportgüter in den Philippinen, gefolgt von Rohstoffen wie Kupfer und Nickel. Mit dem EU-Philippinen-Handel ging es im vergangenen Jahr um knapp 5% aufwärts, Volumen fast 18 Milliarden Euro. Auch für die deutsche Industrie- und Handelskammer sind die Philippinen das wichtigste Boomland der Region mit 115 Millionen Einwohnern und einem riesigen Marktpotenzial. Die EU verhandelt seit März 2024 mit den Philippinen. Im Mai wurde die fünfte Runde abgeschlossen. EU-Handelskommissar Šefčovič hofft auf einen baldigen Abschluss.
13: And this is very good news, a major opening for EU exporters.
10: Auch die philippinische Handelsministerin Aldecer-Org hofft auf einen Abschluss im November.
12: We all work together to make sure that we get things done.
10: Südostasien zählt zu den dynamischsten Wirtschaftsregionen der Welt. Hinter dem Abkommen steckt mehr als nur der Abbau von Zöllen, sondern ein strategisches Projekt der EU. Die EU will unabhängiger werden von China. Die Philippinen bieten sich als eine Alternative an, mit einer jungen englischsprachigen Bevölkerung und einer boomenden Industrie und mit wertvollen Rohstoffen, die für Autobatterien nötig sind. Noch werden diese Rohstoffe größtenteils nach China exportiert. Nun will sich die EU diese Materialien sichern.
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2: Die britische Online-Bank Revolut hat in Deutschland schon 3 Millionen Kunden und die Bank hält sich offenbar nicht im vollen Umfang an rechtliche Anforderungen in Deutschland. Das haben Recherchen von WDR, NDR und Süddeutscher Zeitung ergeben. Konkret geht es dabei um mögliche Probleme bei der Geldwäscheprävention, vor allem im Kampf gegen illegales Glücksspiel. Ein Bericht dazu von Melanie Weimann.
14: In einer internen Mitteilung, die NDR, WDR und SZ vorliegt, zeigen sich Mitarbeiter von Revolut besorgt. Die Kontrollen, die Revolut installiert habe, um verdächtige Transaktionen zu identifizieren, reichten nicht aus. Und Damit halte sich die Bank nicht in vollem Umfang an die rechtlichen Anforderungen in Deutschland. Die Glücksspielanbieter scheinen das für sich zu nutzen. Sie locken mit großem Gewinn, nur einen Klick entfernt, zu jeder Zeit. Online-Casinos sind rund um die Uhr erreichbar. Für Glücksspielsüchtige ist genau das ein Problem, weiß Ilona Füchtenschneider vom Fachverband für Glücksspielsüchtige.
11: Beim Internetglücksspiel kann man sich in allerkürzester Zeit ruinieren. Das geht so schnell und so unauffällig passiert das, dass selbst Angehörige das häufig erst mitkriegen, wenn schon alles zu spät ist.
14: Rund 1,3 Millionen Menschen in Deutschland leiden an einer sogenannten Glücksspielstörung. Um sie zu schützen, hat der Gesetzgeber Regelungen erlassen, die Online-Glücksspiel einschränken. Beispielsweise Limits, die Spieler an einem Tag maximal einsetzen dürfen, oder die komplette Sperrung von Glücksspielsüchtigen. Glücksspielanbieter ohne behördliche Genehmigungen sind illegal. Das Besondere, Banken müssen Transaktionen stoppen oder melden, wenn sie von oder an illegale Anbieter gehen. Doch nicht immer kommen Banken dieser Verantwortung nach. Der Berliner Rechtsanwalt István Cochran vertritt seit 2019 Mandantinnen und Mandanten im Glücksspielverfahren und kennt die rechtlichen Pflichten von Banken.
15: Es gibt da eine relativ klare Regelung im Glücksspielstaatsvertrag, der für alle Anbieter und auch für die Banken gilt. Das ist in Paragraph 4. Relativ prominent, nämlich gleich im Absatz 1 geregelt.
2: Die ARD-Infonacht, ich unterbreche an dieser Stelle wegen einer wichtigen Verkehrsmeldung. Achtung, da ist ein Falschfahrer unterwegs auf der A6 Mannheim-Heilbronn. Zwischen Kreuz Mannheim und Schwetzingen kommt Ihnen ein Falschfahrer entgegen. Fahren Sie äußerst rechts und überholen Sie nicht. Auf der A6 Mannheim-Heilbronn zwischen Kreuz Mannheim und Schwetzingen ist ein Falschfahrer unterwegs. Vorsicht in beiden Richtungen. Jetzt geht's weiter mit dem Beitrag über die britische Bank Revolut.
15: Dass die Mitwirkung an Zahlungsvorgängen im Zusammenhang mit illegalen Online-Glücksspielen verboten ist.
14: Verdächtige Transaktionen müssen außerdem an die Financial Intelligence Unit gemeldet werden, eine zentrale Meldestelle zur Bekämpfung von Geldwäsche und Terrorismusfinanzierung. Auch das soll einer internen Meldung der Compliance-Abteilung zufolge bei 3000 verdächtigen Transaktionen über Revolut nicht geschehen sein. Unterlagen aus einem Verfahren, die WDR, NDR und Süddeutsche Zeitung einsehen konnten, legen nahe, dass Revolut nicht einschritt, als ein Spieler aus Deutschland über Jahre in illegalen Online-Casinos Geld verlor und dabei sein Revolut-Konto für Transaktionen nutzte. Revolut hat sich auf Anfrage zum konkreten Einzelfall nicht geäußert. Sie betonen aber, sie nehmen das Thema illegales Glücksspiel sehr ernst und haben umfassende Kontrollmechanismen etabliert, die über die gesetzlichen Anforderungen hinausgingen. Auf Nachfrage, was es mit dem Hinweis auf die angebliche Nichtmeldung von 3000 verdächtigen Transaktionen auf sich hat, teilt Revolut mit, dies sei strikt falsch. Dass 3000 Kunden angeblich Transaktionen in Bezug auf illegales Glücksspiel gemacht haben könnten, sei inkorrekt und unhaltbar. Rechtsanwalt István Cochran plädiert dafür, die Banken stärker in Verantwortung zu nehmen. Müssten sie selbst für finanzielle Schäden durch illegale Transaktionen aufkommen, würden sie stärker dagegen vorgehen, sagt er.
15: Der einfachste Weg, illegales Glücksspiel zu bekämpfen, ist die Haftung der eingeschalteten Zahlungsdienstleister. Weil wenn jeder Zahlungsdienstleister befürchten muss, dass er alle Verluste, deren Entstehen er beiwirkt, ja, oder mitwirkt, wenn er die zurückerstatten muss an den geschädigten Spieler, so hoch kann die Provision nicht sein.
14: Bislang bleiben die Verluste meist bei den Spielern selbst hängen.
2: Warum schafft Spitzenreiter Singapur bei der PISA-Studie die besten Werte, während Deutschland weiter abstürzt? Was Länder, die an der Spitze der Studie stehen, anders machen? Sie gehen anders mit KI um. Sie bringen Jugendlichen bei, künstliche Intelligenz gezielt zu steuern. Gucken wir aber mal auf unser Bildungssystem. Da wird noch diskutiert, ob und was reformiert werden muss. Schon die Hälfte der deutschen Teenager nutzt Chatbots für Hausaufgaben, aber die Noten im Land, die sinken. Und wie gehen unsere Schulen mit KI um, zum Beispiel diese Gesamtschule in Jena?
16: Kommuniziert mal mit diesem Agenten, als wäre das Lehrer.
17: Deutschunterricht bei Maren Hädrich an der Universale Jena, einer freien Gesamtschule. Die Schülerinnen und Schüler der 11. Klasse sollen im Austausch mit einem KI-Chatbot Passagen eines Buches analysieren.
18: Wir haben nicht mal irgendwas begründet und er hat die ganze Zeit gesagt, das
16: okay.
18: ist falsch.
16: Okay.
18: Und jetzt haben wir aus Versehen was abgeschickt und jetzt sagt er auf einmal, ja, ihr habt recht.
16: Ja, was macht das jetzt mit eurer Überlegung?
17: Maren Hädrich setzt die Technologie in dieser Stunde ganz bewusst ein, um die Schüler beim Leseverständnis zu unterstützen, aber auch um die Grenzen der Sprachmodelle zu zeigen. Damit erfüllt die Lehrerin genau das, was sich Eltern einer repräsentativen Studie der Vodafone-Stiftung zufolge wünschen: Schülerinnen und Schüler auf den kompetenten Umgang vorzubereiten. Denn KI gehört mittlerweile zum Alltag dazu.
1: Vor allem bei Hausaufgaben oder so, wenn ich teilweise Sachen, Themen oder so nicht verstehe, dann frage ich oft auch irgendwie KI oder so nach.
4: Naja, zum Beispiel bei Matheaufgaben, dann löse ich die und dann schicke ich halt KI ein Foto und frage, so kannst du mal drüber schauen, ob ich es richtig gemacht habe. Oder bei Aufsätzen frage ich halt auch, ob es von der Grammatik her richtig ist und was ich da halt noch üben könnte.
17: Zwei Stimmen aus der 11. Klasse aus Jena, die bereits ein aufgeklärtes Verhältnis zu künstlicher Intelligenz zeigen. Eine aktuellen Medienstudie zufolge nutzen mittlerweile 3/4 aller Schülerinnen und Schüler die Technologie regelmäßig. Eine Sorge im Umgang mit künstlicher Intelligenz ist die sogenannte kognitive Auslagerung, die auch Lehrerin Maren Hädrich beschreibt.
19: Gerade wenn Sie diese Prozesse nicht verstehen, Sie geben einfach den Auftrag ab, wissen nicht, was die KI macht und müssen dann mit dem Ergebnis etwas anstellen, dann finde ich es schon wichtig, dass man irgendwie versteht zumindest, wie ist das zustande gekommen.
17: Doch erkennt die Deutschlehrerin, ob beispielsweise Hausaufgaben von den Schülern selbst oder von der KI stammen?
19: Ja, gar nicht. Also es ist schwierig. Manchmal erkennt man es an den Texten, wie Aufsätze formuliert sind, dass das nicht zum Stil der Kinder passt.
17: Leitlinien zum Umgang mit KI-Hausaufgaben sind unkonkret. So teilen die Bildungsministerien aus Sachsen und Sachsen-Anhalt auf Anfrage von MDR aktuell mit, dass die Prüfung der Hausaufgaben bei den Lehrerinnen und Lehrern liege. Eine KI-Software, die KI-erstellte Hausaufgaben erkennt, wird nicht empfohlen. Zu unsicher seien diese Detektoren. So sehe man es auch in Thüringen, sagt Melanie Hai vom Thüringer Institut für Lehrerfortbildung. Sie ist überzeugt, KI fordere Lehrkräfte dazu auf, zentrale Fragen des Bildungswesens neu zu beantworten.
20: Wie schaffe ich es, Lernende für ein Lernthema zu begeistern? Wie schaffe ich wirklich eine subjektive Bedeutsamkeit bei den Lernenden? Das ist, glaube ich, auch ein guter Hebel, den man als Lehrkraft immer wieder setzen kann.
2: Garib Hasu und Max Fallert hatten die Gesamtschule in Jena besucht.
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2: Monatelang ist Grönland in den Schlagzeilen gewesen. Dafür hatte US-Präsident Trump gesorgt. Er hatte Ansprüche auf die Arktikinsel angemeldet. Jetzt haben die USA, Dänemark und Grönland im Rande der UN-Vollversammlung in New York ein Abkommen vereinbart, in dem es um Sicherheitsinteressen geht. Mats Nicholson dazu.
23: Grönlands Regierungschef Nielsen hatte sich nach der Vertragsunterzeichnung umgezogen. Im traditionellen blauen grönländischen Anorak sprach er von einer fantastischen Vereinbarung. Die dänische Ministerpräsidentin Frederiksen betonte auf der gemeinsamen Pressekonferenz mit Nielsen, dass die Souveränität des Königreichs Dänemark mit dem neuen Abkommen gesichert werde. Ähnlich äußerte sich Dänemarks Außenminister Rasmussen, der ebenfalls mit nach New York gereist war. Der ehemalige dänische Verteidigungsminister Lund Poulsen dankte in Kopenhagen allen Beteiligten und bezeichnete die Spannungen zwischen den USA, Grönland und Dänemark als chaotische und ernste Zeit, in der er als Verteidigungsminister am wenigsten geschlafen habe. Die USA werden laut Abkommen zwei neue Militärstützpunkte auf Grönland errichten und große Bewegungsfreiheit auf der Insel bekommen. Dabei erkennen sie die territoriale Integrität des Königreichs Dänemark und das Selbstbestimmungsrecht der Grönländer an. Investitionen von Nicht-NATO- oder EU-Staaten sind in Zukunft nur begrenzt möglich.
2: Und wir bleiben beim Thema Grönland.
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2: Ein Kommentar zu dem Abkommen von Jana Simram aus dem ARD-Studio in Stockholm.
24: Das Abkommen ist unterzeichnet, der Konflikt um Grönland vorerst gelöst. Für die Menschen in Grönland bedeutet das, sie können nach Monaten der Unsicherheit und Angst vor Donald Trumps Annexionsfantasien aufatmen. Und der US-Präsident kann sich als Dealmaker feiern lassen und damit brüsten, den Vereinigten Staaten weitreichende militärische Zugangsrechte in Grönland gesichert zu haben. In diesem Sinne ist das Grönland-Abkommen eine Meisterleistung skandinavischer Diplomatie. Denn Dänen und Grönländer haben Trump einen alten Deal in neuer Verpackung verkauft und dafür gesorgt, dass er nach Monaten immer neuer Drohungen ihre roten Linien anerkennt. Schauen wir uns die wichtigsten Punkte des Abkommens einmal an. Der Vertrag erlaubt den Amerikanern, neue Militärstandorte in Grönland einzurichten. Die Grundlage dafür existierte allerdings im Wesentlichen schon. Ein bilaterales Militärabkommen von 1951 räumte den USA weitreichende Rechte in Grönland ein. Neu sind erweiterte Bewegungsrechte für das US-Militär und konkrete Pläne für zusätzliche Standorte. Die Vereinigten Staaten wollen die vorhandene Pituffik Space Base ausbauen und zwei neue Militärbasen im Süden und Osten Grönlands aufbauen. Die Amerikaner werden sich also wieder stärker an der Verteidigung der Arktisinsel beteiligen. Das ist ganz im Sinne Grönlands und Dänemarks. Denn angesichts des wachsenden russischen und chinesischen Interesses an der Arktis können sie die strategisch wichtige Insel allein kaum schützen. Schon im Januar hatten sie deshalb die NATO-Partner zur Zusammenarbeit eingeladen. Trump lehnte damals ab und wertete die Pläne sogar als Drohung. Und schließlich bekräftigen die Parteien in der Präambel die Souveränität und territoriale Integrität des Königreiches Dänemark, ebenso wie das Selbstbestimmungsrecht des grönländischen Volkes. Dieser Punkt ist der entscheidende. Denn im Januar hatte Trump das Nein der Grönländer zu seinen Kaufangeboten und Drohungen ignoriert. Jetzt bestätigt er mit seiner Unterschrift, über das Schicksal Grönlands wird in Nuuk und Kopenhagen entschieden und nicht in Washington. Aus dänischer und grönländischer Sicht hätte es kaum besser laufen können. Donald Trump bekommt eine schöne neue Verpackung für einen alten Deal und kann seinen Triumph feiern. Mette Frederiksen und Jens Frederik Nielsen sind klug genug, ihm den Ruhm zu überlassen. Doch in Wahrheit gehen sie selbst als Sieger vom Platz. Auch die NATO gewinnt, weil die USA künftig mehr Verantwortung für die Sicherheit in der Arktis übernehmen, die strategisch immer wichtiger wird. Und die Grönland-Krise hat gezeigt, wer Trump geschlossen gegenübertritt und klare Grenzen setzt, muss sich von seinen Drohungen nicht einschüchtern lassen.
2: Ein Kommentar war das von Jana Sinra.
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2: Die deutsche Filmemacherin Valeska Griesebach ist bekannt dafür, häufig mit nicht professionellen Darstellern zu arbeiten. Das gilt auch für den Film »Das geträumte Abenteuer«. Der Film ist in Cannes mit dem Preis der Jury ausgezeichnet worden und kommt am Donnerstag in unsere Kinos. Lars Meyer stellt ihn vor.
0: Tief im Osten, wo die Europäische Union endet, taucht ein Fremder auf. Gewinnendes Lächeln, nicht mehr jung, immerzu kaffeeschlürfend. Er sucht am Rande der Autobahn nach einem Mann namens der Rabe, zwischen Wellblechhütten, in denen sich Casinos befinden, und Tankstellen.
7: Und warst du schon mal hier, an der Grenze?
8: Ja, aber das war in den 90ern. 93, 94. Ich war einer dieser jungen Idioten mit Goldkette, die damals von Millionen geträumt haben.
0: Damit ist ein Referenzpunkt gesetzt. 90er Jahre in Bulgarien, im Dreiländereck mit Griechenland und der Türkei. Goldgräberstimmung, aber auch Gesetzlosigkeit. Heute macht Said nur noch kleine Geschäfte, was mit Treibstoff. Doch zunächst wird ihm selbst das Auto geklaut in der Grenzstadt Svilengrad. Er nimmt es gelassen hin. Beiläufig und undramatisch baut Valeska Griesebach in ihrem Film eine dichte, geheimnisvolle Atmosphäre auf. Nie lässt sich ganz sicher sagen, wann das geträumte Abenteuer eigentlich beginnt. Vielleicht jetzt?
7: Valeska!
21: Said, das gibt's doch nicht.
0: Eine etwa gleichaltrige Frau tritt ins Bild, Valeska, eine alte Bekannte von ganz woanders. Sie ist gerade in ihre Geburtsstadt zurückgekehrt, um in der Gegend eine Ausgrabung zu leiten. Sie nimmt Said mit zur Arbeitsstätte, ein alter Turm. Freiwillige graben hier gemeinsam die noch fernere Vergangenheit aus. Es ist ein utopischer Ort, umsäumt von kahlen Bergen.
8: Wunderschön.
21: Oder?
8: Sehr majestätisch.
0: Etwas liegt in der Luft, das Versprechen auf weitere Tage. Doch dann ist Said verschwunden und Valeska übernimmt das Abenteuer. Der Held wird ausgetauscht durch die Heldin, ohne großes Aufsehen. In Griesebachs letzten Film Western, auch in Bulgarien gedreht, standen eher die Männer im Zentrum. Diesmal habe sie das Bild einer Frau vor Augen gehabt, so die Regisseurin, die wie von einer Seitenbühne in die Kulisse hineinschaue und dann plötzlich in sie hineintrete, um sich in dieser Männerwelt zu behaupten. Auf der Suche nach Said taucht Valeska in das Zwielicht der Grenzregion ein und trifft auf mögliche Antagonisten.
22: Jeder weiß, dass du hier rumspionierst. Hast du nichts Besseres zu tun?
21: Ich dachte, ich kann hingehen, wo ich will.
0: Der Film ist Western, Mafia-Film, Liebesfilm zugleich, unterläuft aber stets das Genre und die Publikumserwartungen zugunsten der Authentizität. Wie bei Griesebach üblich kommen lauter nicht professionelle Darsteller zum Einsatz, gefunden in einer jahrelangen Recherche. Mit Valeska gleitet man durch den Film und nimmt Platz an verschiedenen Tischgruppen.

0: selten im Kino zu sehen. Dass die charismatische Hauptdarstellerin vorher noch nie vor einer Kamera stand, ist kaum zu glauben.
1: Sagt Lars Meyer über den Film Das geträumte Abenteuer, der am Donnerstag in die Kinos kommt. Die EU-Länder haben sich grundsätzlich auf eine Verlängerung der Sanktionen gegen Russland geeinigt, und zwar um weitere 36 Monate. Gleichzeitig haben die Botschafter der Mitgliedstaaten aber vereinbart, zwei russische Oligarchen von der Sanktionsliste zu streichen. Dazu Thomas Spickhofen.
2: Von einem schwierigen Kompromiss ist bei der irischen Ratspräsidentschaft die Rede. Gewisse Personen seien von der Sanktionsliste genommen worden, heißt es. Dabei dürfte es sich um Alisher Usmanov und Michael Friedmann handeln, zwei russische Oligarchen. Auf der Streichung von Usmanov, der als Vertrauter von Wladimir Putin gilt, hatten nach Angaben aus diplomatischen Kreisen die Slowakei und überraschend auch Frankreich bestanden. Dabei soll die Freilassung französischer Staatsbürger in Aserbaidschan eine Rolle gespielt haben. Daraufhin hatte den Angaben zufolge Luxemburg auch auf die Herunternahme von Friedmann gedrängt, der das Land wegen eingefrorener Vermögenswerte verklagt hat. Zahlreiche Staaten, allen voran Litauen, sprachen sich gegen die Streichung der beiden von der Sanktionsliste aus, weil dies aus ihrer Sicht ein falsches Signal sendet. Litauen hat sich eigenen Angaben zufolge nun bei der Abstimmung enthalten, behält sich aber nationale Sanktionen gegen Usmanov und Friedmann vor. Dafür wurde die Gültigkeit der Liste nun auf gleich 3 Jahre festgesetzt. Bislang galt sie immer nur 6 Monate lang. Die Sanktionsliste der EU umfasst inzwischen rund 3000 Personen, Institutionen und Unternehmen, denen die Unterstützung Russlands im Krieg gegen die Ukraine vorgeworfen wird. Ihnen sind Geschäfte in der EU untersagt, Vermögen wurden eingefroren und für die betroffenen Personen besteht ein Reiseverbot in der EU.
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1: Die Konflikte zwischen US-Präsident Trump und den Medien eskalieren weiter. CNN, MS Now und Politico haben Klage gegen die Trump-Administration eingereicht, weil die ihnen den Zugang zum Weißen Haus untersagt hat. Die betroffenen Medien berufen sich auf den Schutz der Pressefreiheit. Die Quittung bekam Trump nun bei der Einweihung eines Hubschrauber-Landeplatzes vor dem Weißen Haus. Zwar gibt es Bilder davon, aber es lief kein Pressemikrofon. Diesmal könnte Trump es übertrieben haben, sagte Anne Reit im Deutschlandfunk.
4: Wie oft hat der US-Präsident in den vergangenen Wochen von seinem jüngsten Umgestaltungsprojekt auf dem Gelände des Weißen Hauses geschwärmt? Doch als der Landeplatz endlich offiziell eingeweiht wurde, hat keiner der großen TV-Sender darüber berichtet. Eigentlich wäre CNN dran gewesen, doch Trump hat CNN aus dem Weißen Haus verbannt und keiner der anderen verbliebenen 4 Sender war bereit, diese Lücke zu füllen. Das ist in Zeiten wie diesen kein leichter Schritt, aber es ist der einzig richtige. Um endlich einem Präsidenten seine Grenzen aufzuzeigen, der kaum eine Gelegenheit auslässt, Journalistinnen verbal zu attackieren, seriöse Berichterstattung als Fake News zu diskreditieren und Sendeanstalten mit dem Entzug ihrer Lizenz zu drohen. Viel zu oft ist er bisher damit davongekommen.
1: Die Süddeutsche Zeitung nennt den Rauswurf von CNN aus dem Weißen Haus ebenso wie die Reaktion anderer großer Medien beispiellos.
5: In seltener Solidarität machten sie am Montag keine Filmaufnahmen. Große Zeitungen veröffentlichten keine aktuellen Fotos Trumps. Sicher, Trump wird das nicht beeindrucken. Das wird nur eine richterliche Anordnung, die ihn zwingt, den Bann zurückzuziehen. Dennoch ist der Boykott ein wichtiges Zeichen, weil es die Aufmerksamkeit auf eine erschreckende Realität lenkt. Noch nie in der modernen US-Geschichte war die Meinungsfreiheit so bedroht wie unter Donald Trump.
1: Die Frankfurter Allgemeine Zeitung meint, es geht Trump und anderen Rechtsnationalen darum, Institutionen schrittweise zu delegitimieren.
5: Dass Gerichte gegen Präsidenten entscheiden können, dass Universitäten Erkenntnisse produzieren, die der Regierung missfallen und dass Medien diese Regierung kontrollieren sollen, führt im Oval Office regelmäßig zu Wutanfällen. Ein solcher hat nun wohl den Ausschluss der 3 Medien aus dem Weißen Haus eingeleitet, die umgehend gegen die Verletzung ihrer Rechte klagten.
1: Themenwechsel. Kanzler Merz hat das Nebeneinander von gesetzlicher und privater Krankenversicherung als Gerechtigkeitsproblem bezeichnet. Privatversicherte erhielten oft schnell Arzttermine und Leistungen, während gesetzlich Versicherte vielfach Wochen oder gar monatelang darauf warten müssen. Die Neue Osnabrücker Zeitung lobt, dass Merz das Thema angeblich angehen will.
5: Die private und die gesetzliche Krankenversicherung zusammenzuführen, würde bei der von Merz bemängelten Finanznot im gesetzlich finanzierten Gesundheitssystem helfen. Denn Privatversicherte sind meist Besserverdiener und als solche statistisch gesehen

0: gesünder als Menschen mit weniger Geld. Sie würden mehr Beiträge zahlen, ohne allzu viele Leistungen zu beanspruchen. Aber so weit scheint der Kanzler nicht zu denken. Merz' Vorschlag, dass die Reformen wirkungsgleich auf die private Versicherung angewandt werden sollten, wäre aber schon mal ein Schritt in diese Richtung.
1: Die Pforzheimer Zeitung stellt in Frage, ob der Kanzler seinen Vorschlag ernst meint.
0: Wenn Merz etwas gegen dieses Ärgernis tun oder dafür sorgen will, dass die Krankenkassen bei den versicherungsfremden Leistungen entlastet werden, wie den Kosten für die Grundsicherungsempfänger, wäre das erfreulich. Doch zu fürchten ist, dass der Kanzler sich wieder einmal hat hinreißen lassen und einfach einen rausgehauen hat. Und das ist ein Problem für seine ganze Partei.
1: Das waren die Standpunkte, zusammengestellt von Amir Brecht.

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1: Um 1 Uhr mit Milat Kupay. Unionsfraktionschef Frei hat betont, dass die schwarz-rote Bundesregierung bei der geplanten Rentenreform Kurs halten wolle. Änderungen seien höchstens bei einzelnen Fragen denkbar, so Frei in der ARD.
2: Naja, das hat ja sowohl, haben das sowohl der Bundeskanzler als auch die Arbeitsministerin, aber auch der ganze Koalitionsausschuss hat es bestätigt. Und da sind natürlich auch noch einzelne Fragen offen, die ausformuliert werden müssen, wie zum Beispiel eine soziale Schutzrente aussehen kann, wie man den Vertrauensschutz regeln kann. Das sind natürlich Themen, die muss man in einem Referentenentwurf eines Gesetzes ausbuchstabieren. Und das machen wir auf der Grundlage der Verständigung, dass wir dieses Paket jedenfalls im Ganzen umsetzen möchten.
1: Der Chef der Unionsfraktion Frei. Die Europäische Union streicht die beiden Oligarchen Usmanow und Friedmann von ihrer Russland-Sanktionsliste. Darauf haben sich die EU-Botschafter im Rahmen eines Kompromisses geeinigt, wie aus Diplomatenkreisen verlautete. Im Gegenzug werden die Strafmaßnahmen gegen rund 3000 andere Personen und Einrichtungen um gleich 3 Jahre verlängert. Bislang mussten die Sanktionen alle 6 Monate erneuert werden. Dem Beschluss waren ungewöhnlich schwierige Verhandlungen vorausgegangen. Die Frist für die Verlängerung der Strafmaßnahmen wäre um Mitternacht ausgelaufen. Die USA, Dänemark und Grönland haben ein Sicherheitsabkommen geschlossen. Das Papier wurde am Rande der UN-Generalversammlung in New York unterzeichnet. Alle 3 Seiten hatten sich in der vergangenen Woche darauf geeinigt. Das Abkommen erlaubt den USA, ihre Militärpräsenz auf der Arktisinsel auszubauen. Die USA könne demnach 2 neue Militärstützpunkte auf Grönland bauen. Trump hatte monatelang immer wieder Anspruch auf die Insel erhoben. Auftakt der Champions-League-Saison fürs Frauenteam des FC Bayern und der lief nicht nach Plan. Gegen Manchester City gab es nur ein 2:2 Unentschieden. Wegen des Spielverlaufs waren die Bayern-Frauen entsprechend enttäuscht. Taufik Halil.
3: Sie haben 2:0 geführt. Sie hatten das Spiel über 70 Minuten komplett unter Kontrolle. Doch irgendwie wollte dann am Ende Manchester City viel mehr. Die Bayern-Frauen spielten so ein bisschen, ja, auf Zeit und deswegen ging es am Ende dann schief. Nächste Woche geht es schon zu Benfica Lissabon im 2. Spiel in der Champions League. Da musst du jetzt unbedingt gewinnen, denn die Bayernfrauen wollen am Ende unter die ersten 4 und direkt ins Viertelfinale.
1: Das waren die Nachrichten. Das Wetter in Deutschland, im äußersten Nordwesten bewölkt, an der Nordsee Regen möglich, sonst nur wenige Wolken, Tiefstwerte 13 bis 0 Grad. Tagsüber oft heiter, nur im Nordwesten bewölkt und gegen Abend von der Nordsee und Ems her Regen, Höchstwerte 17 bis 24 Grad und am Donnerstag wechselhaft bis 23 Grad. Die Zeit, es ist 1.03 Uhr.
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4: Zunächst mit einer Entwarnung für die A6 Mannheim-Kaiserslautern. Da ist kein Falschfahrer mehr zwischen Kreuz Frankenthal und Grünstadt unterwegs. Auch eine Entwarnung für die A61 Hockenheim-Ludwigshafen. Auch da ist kein Falschfahrer mehr unterwegs zwischen Dreieck-Hockenheim und Kreuz Speyer. Die A4 Dresden-Görlitz ist zwischen Niederseifersdorf und Kodersdorf in beiden Richtungen wegen Wartungsarbeiten im Tunnel Königshainer Berge. Bis 5 Uhr gesperrt, die Umleitung führt über die U4 und U5. Die A6 Heilbronn Richtung Nürnberg zwischen Ansbach und Lichtenau ist die Strecke nach einem Unfall gesperrt. Die Umleitung führt über die U9. Die A7 Würzburg Richtung Fulda ist zwischen Bad Brückenau, Wildflecken und Volkers wegen Bauarbeiten gesperrt. Die Umleitung führt hier über die U63. Die A23 Heide Richtung Hamburg ist zwischen Horst-Elmshorn und Elmshorn wegen Reinigungsarbeiten vermutlich noch 1 Stunde bis ca. 2 Uhr gesperrt. Die A28 A1 Oldenburg Richtung Bremen ist zwischen Delmenhorster Dreieck und Bremen-Brinkum nach einem Unfall gesperrt. Die A29 Oldenburg Richtung Wilhelmshaven ist zwischen Oldenburg-Ohmstede und Kreuz Oldenburg Nord wegen einer Nachtbaustelle bis 5 Uhr gesperrt. Die A40 Ruhr Schnellweg Essen Richtung Dortmund ist zwischen Dreieck Bochum West und Bochum Zentrum wegen Bauarbeiten gesperrt. Und die A100 Stadtring Berlin Neukölln Richtung Wedding ist zwischen Innsbrucker Platz und Hohenzollerndamm bis 5 Uhr früh wegen Wartungsarbeiten gesperrt. Ihnen eine gute und vor allem sichere Fahrt.
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4: Aus dem Studio von NDR Info in Hamburg. Mein Name ist Reza Wafer. Hallo. Eigentlich hätte der Kanzler jetzt in New York sein wollen bei den Vereinten Nationen, aber seinen USA-Trip hat er abgesagt, um stattdessen die Scherben aufzukehren, nach den für seine Partei schlechten Wahlergebnissen in Mecklenburg-Vorpommern und Berlin am Wochenende. Zum Beispiel bei einem Besuch seiner Unionsfraktion im Bundestag. Katrin Aue mit Eindrücken.
5: Dienstagnachmittag, kurz vor 15 Uhr auf der sogenannten Fraktionsebene im Bundestag. Die Abgeordneten von CDU und CSU kommen zusammen. Angeblich ist die Stimmung vor allem nach der historisch schlecht gelaufenen Wahl in Mecklenburg-Vorpommern historisch schlecht. In Medien ist von Kanzlerdämmerung die Rede. Auch von einer möglichen Revolution in der Fraktion wird geraunt. Also,
6: was macht denn Revolution besser?
5: Fragt Daniela Ludwig von der CSU.
6: Revolution hat es noch nie irgendwas zum Besseren gewendet.
5: Der CDU-Abgeordnete Bastian Ernst aus Niedersachsen antwortet, nach dem Kanzler gefragt, wie aus der Pistole geschossen.
7: Der Kanzler bleibt. Da sehe ich gar keinen Zweifel dran. Aber der Kanzler hat sicherlich auch gemerkt, dass wir was verändern müssen. Und deswegen hat er auch gesagt, dass wir in die Zukunft schauen.
5: In die Zukunft schauen, etwas verändern. Das hat auch Fraktionschef Thorsten Frey im Sinn. Vor der Sitzung mit dem Kanzler analysiert er, die Wahlen vom Wochenende seien nicht nur Protestwahlen gewesen.
2: Sondern dass darüber hinaus eben auch der Fingerzeig auf bestimmte thematische Leerstellen gegeben worden ist. Damit müssen wir uns beschäftigen, das müssen wir annehmen und daraus müssen wir dann auch die entsprechenden Lehren ziehen.
5: Dann vergehen gut 2,5 Stunden. Einzelne der rund 200 Abgeordneten melden sich aus der Sitzung, beschreiben eine konstruktive, offene Stimmung, eine auch selbstkritische Rede des Kanzlers und vereinzelt Kritik aus der Fraktion, unter anderem am Kommunikationsstil des Kanzlers. Sepp Müller aus Sachsen-Anhalt zur Atmosphäre.
8: Es war der Situation angemessen. Wir haben die historisch schlechtestes Wahlergebnis. Wir fliegen zum ersten Mal aus dem Landtag raus. Da gibt es nichts schön zu reden. Und deswegen war das jetzt keine Sektstimmung, sondern eher Trauerfeier.
5: Teilnehmer schildern, Friedrich Merz habe in seinem Redebeitrag nochmal für die geplanten Reformen geworben, etwa bei Rente und Pflege. Serap Güler, CDU-Abgeordnete aus Nordrhein-Westfalen, beschreibt den Weg, den der Kanzler gehen will, so.
9: Ich glaube, einerseits ist es schon das Thema Gerechtigkeit. Das hat der Bundeskanzler ja gestern auch nach den Gremiensitzungen deutlich gemacht, dass es viele Menschen in unserem Land gibt, die sich abgehängt fühlen, die sich nicht mitgenommen fühlen, sie wieder besser anzusprechen, auch politisch mitzunehmen. Auf der anderen Seite aber auch die Entschlossenheit zu zeigen, wir reformen, damit das Land auch in 30 Jahren noch zukunftsfähig ist.
5: Allerdings, bei den Reformen gibt es seit Wochen Fragezeichen, unter anderem beim Koalitionspartner SPD. CDU-Parlamentarier Tilman Kuban warnt davor, das Rentenpaket wieder aufzuschnüren.
10: Wenn man die eine Seite aufmacht, werden auch viele andere Seiten wieder aufgemacht werden. Dann geht es ums Thema Minijobs, wo man nochmal nachverhandeln könnte. Da geht es um die Frage der Kopplung an die Lebenserwartung erst ab 2031. Dann geht das gesamte Konzept wieder auf und das wäre ein schwerer Fehler.
5: Nur, wie soll das zusammengehen? Den Reformkurs beibehalten und stärker das Thema Gerechtigkeit in den Mittelpunkt stellen. Die Belange von Union und SPD unter einen Hut bekommen. Fraktionsvize Matthias Mittelberg glaubt, das geht.
11: Am Ende ist allen klar, dass wir nur eine Chance haben, wenn wir jetzt insgesamt geschlossen in der Unionsfraktion, aber am Ende auch geschlossen in der Regierung handeln. Wenn wir uns jetzt irgendwie auseinandertreiben lassen, dann scheitert nicht nur diese Regierung, dann wird am Ende auch dieses Land scheitern.
5: Geschlossenheit und Rückendeckung. Dieser Sitzungstag in seiner Unionsfraktion geht für den Kanzler glimpflich aus.
4: Schon vor der Fraktionssitzung hatte Unionsfraktionschef Thorsten Frey gesagt, der Bundeskanzler hat unsere Unterstützung. In den ARD-Tagesthemen hat ihn Ingo Zamperoni gefragt, ob die Fraktionssitzung für Friedrich Merz der Befreiungsschlag gewesen ist.
2: Ja, es war auf jeden Fall eine wichtige Fraktionssitzung, die wir hatten. Und wir hatten natürlich einen enormen Gesprächs- und Aussprachebedarf angesichts der Tatsache, dass wir an diesem Wochenende wirklich eine dramatische Wahlniederlage erlebt haben, insbesondere in Mecklenburg-Vorpommern, aber auch darüber hinaus in Berlin und zwei Wochen zuvor in Sachsen-Anhalt. Deswegen war es wichtig, dass wir genügend Zeit hatten, intensiv zu sprechen.
12: Das haben Sie gemacht, aber Sie sagen es, nach den Wahlergebnissen der vergangenen Tage und nach dem Aufrauch innerhalb der Partei der letzten Tage, jetzt scheint das irgendwie abgeflacht zu sein. Heißt es jetzt, ja, jetzt haben Sie alle mal ausgesprochen, das war wichtig. Das heißt, ja, wir haben verstanden die Botschaft der Wählerinnen und Wähler, aber jetzt geht es erstmal auf diesem Kurs so weiter, als wäre nichts passiert, oder wie muss man das jetzt verstehen?
2: Nein, das wäre natürlich eine falsche Nachricht. Wer eine solche Wahlniederlage kassiert, der muss sich hinterfragen, der muss die eigene Arbeit hinterfragen und der muss sich auch mit den sich daraus ergebenden Konsequenzen beschäftigen. Dieser Prozess ist selbstverständlich nicht abgeschlossen. Das gilt sowohl für die Partei als auch für die Bundestagsfraktion. Aber unsere Verantwortung als größte Regierungsfraktion ist natürlich, in diesen schwierigen Tagen auch Stabilität in die Koalition zu bringen und mitzuhelfen, dass wir in den entscheidenden Themen vorwärts kommen und dass wir die Fortschritte erzielen, die die Menschen in unserer Politik noch nicht sehen.
12: Aber weil Sie Konsequenzen ansprechen, welche zieht denn Ihre Fraktion jetzt? Noch mehr Reformen, jetzt erst recht, oder doch eher eine Aufweichung auch des Kurses, weil man sieht, okay, das kommt sonst bei den Wählerinnen und Wählern nicht an?
2: Nein, ich glaube, zum einen müssen wir natürlich zur Kenntnis nehmen, dass die Extreme von rechts und links auch nicht nur aus Protest, sondern auch wegen einzelner ihrer Themen gewählt worden sind. Das müssen wir uns sehr genau anschauen, auch wo wir da Leerstellen haben, wo wir besser werden müssen, wo wir Antworten finden müssen. Das ist gar keine Frage, auch wenn wir diese Antworten natürlich immer anders geben, als das Radikale von rechts und links tun. Aber wenn Sie die Frage ansprechen, wie wir unseren Staat, unsere Gesellschaft modernisieren und vorwärts bringen, dann sind das natürlich Herausforderungen, die bleiben. Und ich glaube nicht, dass die Menschen uns nicht wählen, weil wir zu viele Reformen machen, sondern ich glaube eher, dass man die Erfolge, die notwendig sind, noch nicht sieht, die Konsequenzen auch im ganz persönlichen Leben der Menschen. Und deswegen kommt es nicht drauf an, mehr oder weniger, sondern dass wir das, was wir verständigt und geeint haben in der Koalition, dass wir das dann auch tatsächlich umsetzen und die Menschen spüren, dass es vorwärts geht.
12: Macht Ihr Koalitionspartner das mit, was Sie sich vorstellen, ist die Frage. Die SPD hat ja gerade ein neues Positionspapier auch formuliert nach den Wahlen, in dem so manches zur Debatte gestellt wird.
2: Also zunächst einmal arbeiten wir auf der Grundlage dessen, was wir im Koalitionsvertrag vereinbart haben. Wir arbeiten auf der Grundlage der Beschlüsse der Koalitionsausschüsse, all das, was wir gemeinsam verabredet haben. Und das ist die Basis, an die, glaube ich, sollten sich alle Partner gebunden fühlen.
12: Ja, aber wir und darüber hinaus. Herr Frey, entschuldigen Sie, wenn ich Sie unterbreche, aber wir sehen ja, die SPD sagt, nee, gerade während wir dieses Gespräch führen, gibt es eine Art Mini-Koalitionsgipfel im Kanzleramt. Da scheint das ja irgendwie neu abgesteckt zu werden.
2: Nein, das ist nicht so, sondern es geht darum, dass die Referentenentwürfe für maßgebliche Gesetzesvorhaben, dass die innerhalb der Regierung abgestimmt werden. Das ist natürlich etwas völlig anderes und das machen wir auf der Grundlage dessen, was wir gemeinsam verständigt haben. Darüber hinaus gibt es aber auch noch weitere Aufgaben und was man davon macht und wie man es macht, das muss man in der Koalition absprechen. Da haben wir aber auch bewährte Kanäle und da finden wir auch einen gemeinsamen Weg. Da bin ich überzeugt.
12: Und der sieht so aus wie angekündigt, also beispielsweise aus einem Guss die Rentenreform, da wird nicht nochmal hier und dort an welchen Stellschrauben gedreht?
2: Naja, das hat ja sowohl, haben das sowohl der Bundeskanzler als auch die Arbeitsministerin, aber auch der ganze Koalitionsausschuss hat es bestätigt. Und da sind natürlich auch noch einzelne Fragen offen, die ausformuliert werden müssen, wie zum Beispiel eine soziale Schutzrente aussehen kann, wie man den Vertrauensschutz regeln kann. Das sind natürlich Themen, die muss man in einem Referentenentwurf eines Gesetzes ausbuchstabieren. Und das machen wir auf der Grundlage der Verständigung, dass wir dieses Paket jedenfalls im Ganzen umsetzen möchten.
12: Und Sie möchten auch, haben Sie gesagt, die Reform in einem Rutsch umsetzen und das müsste auch zügig kommen. Aber dieses zügig und wir müssen Reformen hören, das hören wir ja ständig jetzt seit Tagen, seit Wochen, damit vertrösten Sie ja auch die Menschen ein bisschen. Bis wann konkret? Was heißt denn zügig?
2: Also das, was wir uns vorgenommen haben im Koalitionsausschuss am 1. Juli, ist, dass das alles zum 01.01.2027 in Kraft tritt. Wer die Abläufe im Parlament, die Fristen und die Beteiligungsrechte kennt, der weiß, dass das in höchstem Maße anspruchsvoll ist. Aber das zuständige Ministerium hatte ja jetzt auch schon 2,5 Monate Zeit, sich seitdem damit zu beschäftigen und hat es mit Sicherheit auch getan. Deswegen bin ich davon überzeugt, dass die Regierung jetzt zügig einen Gesetzentwurf vorstellen und dann auch im Kabinett verabschieden wird. Und dann werden wir alles in die Waagschale werfen, das auch im Parlament schnell durchzusetzen.
4: Hat Unionsfraktionschef Thorsten Frey in den ARD-Tagesthemen gesagt.
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4: Wer bei den Vereinten Nationen auf einen großen, unkontrollierten Knall gewartet hat, der ist wohl weitgehend zumindest enttäuscht worden. Denn das hatten einige wahrscheinlich mal wieder von Donald Trump erwartet. Wie sein Auftritt vor der UN-Generalversammlung abgelaufen ist, dazu AD-Korrespondent Martin Ganselmeier.
13: Im vergangenen Jahr schimpfte US-Präsident Trump in seiner Rede vor der UN-Vollversammlung über den maroden Zustand der Vereinten Nationen, nicht funktionierende Rolltreppen und Teleprompter. Seine Rede in diesem Jahr war deutlich disziplinierter. In weiten Teilen hielt sich Trump an sein Redemanuskript. Zweimal bedankte er sich ausdrücklich beim UN-Sicherheitsrat für die Verabschiedung von Resolutionen zu Gaza und zur freien Schifffahrt in der Straße von Hormuz. Dennoch, Trump wäre nicht Trump gewesen, hätte er nicht auch seine eigenen Verdienste in der Weltpolitik herausgestellt.
14: So while others have talked, I have acted. While others have spoken of peace, I have made peace. While others have ignored threats, I have confronted them.
13: Während andere redeten, habe ich gehandelt, sagte Trump. Während andere vom Frieden geredet haben, habe ich ihn gemacht. Während andere Gefahren ignorierten, habe ich sie konfrontiert. Dies gelte vor allem für den Iran, betonte Trump und rechtfertigte seinen Krieg gegen das Land.
14: Just imagine such a vile regime were ever empowered to carry out large-scale terror attacks from behind a nuclear shield. This was the reality we had to confront, a reality that far too many preferred to ignore.
13: Stellen Sie sich vor, solch ein böses Regime könnte Terroranschläge ausführen und wäre durch Atomwaffen geschützt. Das war die Realität, der wir uns stellen mussten, eine Realität, die viel zu viele lieber ignoriert haben. Trump forderte die Staatengemeinschaft auf, Iran wirtschaftlich zu isolieren. Und er zeigte sich zuversichtlich, dass das iranische Regime nach den Halbzeitwahlen in den USA auf die US-Forderungen eingehen werde, was ein deutliches Sinken der Öl- und Benzinpreise zur Folge habe. Andernfalls werde er Iran, Zitat, in die Hölle schicken. Während dieser Redepassage verließ die iranische Delegation den Raum. Den Krieg in der Ukraine sprach Trump nur kurz an und wiederholte seine Einschätzung, er halte ein schnelles Ende dieses Krieges für möglich. Lob gab es für Dänemark und Grönland. Er freue sich auf die Zusammenarbeit mit ihnen, sagte Trump. Die USA planen zwei große neue Militärstützpunkte auf Grönland, kündigte Trump an. Keinem Feind der USA werde jemals mehr erlaubt werden, eine militärische Präsenz in Grönland aufzubauen. Indem Amerika seinen Fußabdruck in der Arktik und im Nordatlantik vergrößert, so Trump, beschützt dieser Deal auch Europa. Dies sei auch für die NATO sehr gut.
4: Während der Platz für Schweine und Hühner im Stall in Deutschland bis ins kleinste Detail geregelt ist, fehlt für die Putenmast bislang fast jede gesetzliche Vorgabe. Damit soll jetzt Schluss sein, nachdem das Bundesverwaltungsgericht geurteilt hat, dass die gängige Praxis in den Ställen gegen das Tierschutzgesetz verstößt, liegt ein erster konkreter Entwurf der Geflügelwirtschaft für Vorschriften auf dem Tisch. Wie es im Moment hinter den Stalltüren aussieht und wie Überprüfungen aussehen, hat sich Sandra Lohse angeguckt. Sie hat einen Putenstall in Bayern im Landkreis Dillingen besucht.
15: Hält Ernst Linder diese Puten artgerecht? Er steht inmitten von einem weißen Meer an Tieren. 10.000 Putenhähne ringen sich um ihn. Er schaut nochmal, ob alles passt. Denn heute kommt ein Kontrolleur.
16: Natürlich ist man immer aufgeregt, wenn andere in den Stall kommen.
15: Insgesamt hält er 20.000 Puten in Dattenhausen bei Ziertheim. Dann ist Georg Kirchmeier von der Süddeutschen Truthahn AG da. Einmal im Jahr kontrolliert er die Betriebe, deren Fleisch er später verkauft. Normalerweise unangekündigt. Heute weiß der Betrieb Bescheid, weil wir dabei sein dürfen. Kirchmeier ist ausgestattet mit Schutzoverall und einem Klemmbrett, auf dem er abhakt.
17: Es gibt Eckwerte einer freiwilligen Vereinbarung zur Haltung von Mastputen. Und da wird halt dann regelmäßig überprüft.
15: Doch genau diese Grundlage steht nach einem Gerichtsurteil in der Kritik. Tierschützer hatten gegen einen Betrieb geklagt, obwohl dieser die Eckwerte eingehalten hatte. Franziska Hagen von der Akademie für Tierschutz.
18: Das Urteil bestätigt, dass die bundeseinheitlichen Eckwerte keine tierschutzgerechte Tierhaltung nach § 2 Tierschutzgesetz gewährleisten können.
15: Das Besondere? Für Puten gibt es in Deutschland bislang keine eigene Haltungsverordnung. Stattdessen gelten freiwillige Vereinbarungen der Branche. Was heißt das für die Putenbranche? Kirchmeier und Linder nehmen uns mit zur Kontrolle. Der Kontrolleur hakt einen Punkt nach dem anderen ab. Das Wasser in den Tränken ist sauber. Mit einer Hand nimmt er Futter und riecht daran. Alles frisch.
17: Schau gut aus.
15: Laut Eckwerten darf Linda knapp 3 ausgewachsene Putenhähne pro Quadratmeter halten. Er liegt sogar drunter, weil er seine Puten in Haltungsstufe 2 hält. Das bedeutet knapp 2,5 Tiere pro Quadratmeter. Doch auch der Betrieb im Gerichtsurteil hat sich an die Eckwerte gehalten und wurde beanstandet. Franziska Hagen von der Akademie für Tierschutz fordert, Puten brauchen doppelt so viel Platz. Das Urteil für sie ein klares Signal.
19: Dass die Politik nun wirklich dringend aufgefordert ist, eine Putenverordnung zu erlassen beziehungsweise die Puten in die Tierschutznutztierhaltungsverordnung aufzunehmen.
15: Das Bundesministerium für Landwirtschaft prüft aktuell, in welcher Form das Urteil Auswirkungen auf die gesamte Putenhaltung hat. Das teilt ein Sprecher auf BR-Anfrage mit. Ein klares Ziel sei es, die Rahmenbedingungen zu verbessern. Was heißt das für den Betrieb von Ernst Linder? Neue Regeln könnten teure Stallumbauten bedeuten.
16: Habe ich aber nur die Angst, dass jetzt eine politische Entscheidung herkommt, wo eigentlich dann nicht praxistauglich ist.
15: Die Kontrolle heute hat Ernst Linder mit Bestnoten bestanden. Wie aussagekräftig die jedoch künftig ist, bleibt unklar.
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4: Und da geht es heute um einen der bedeutendsten Jazzmusiker. Heute vor 100 Jahren wurde nämlich John Coltrane geboren. Bernd Schlesemann mit einem Porträt.
20: Im Spätsommer 1964 will John Coltrane nicht gestört werden. Er zieht sich in die Dachetage seines Hauses auf Long Island zurück. Mit Papier, Stift und Saxophon. Es dauert einige Tage, bis er sich wieder seiner Familie zeigt.
21: Es war, als wäre Moses vom Berg gekommen. Er kam herunter und hatte diesen freudigen, friedlichen Ausdruck, diese Ausgeglichenheit im Gesicht.
20: So erinnerte sich seine Frau Alice an diesen denkwürdigen Moment, als John Coltrane sie endlich geschrieben hatte. Die vierteilige Suite, zu der ihn bereits 1946 während seiner Navy-Zeit eine Vision inspiriert hatte. A Love Supreme, ein Loblied an die Liebe und an Gott, ein musikalisches Glaubensbekenntnis. In nur einer Session am 9. Dezember 1964 nimmt er das Album mit 3 Musikern in New Jersey auf. Es wird ein wegweisendes Meisterwerk des Jazz, das im Beatjahr 1965 den Nerv der Zeit trifft. Als die Jugend rebelliert und die Musik radikaler wird, sorgt Coltrane mit seinem Tenorsaxophon für spirituelle Erleuchtung. Der Rolling Stone bringt es auf den Punkt.
22: A Love Supreme ist das erste Jazzalbum, das gehört und verkauft wird wie eine Popplatte.
20: John Coltrane stammt aus einer religiösen und musikalischen Familie in North Carolina. Seine beiden Großväter Pfarrer, sein Vater Schneider und Prediger. Er spielt Ukulele und Geige. Als er stirbt, ist John 12 Jahre alt. Ein stiller Junge, der in jeder freien Minute auf seiner Klarinette übt. 1943, zu seinem 17. Geburtstag, schenkt ihm seine Mutter ein Altsaxophon. Wieder spielt er unablässig. Seine neue Heimatstadt Philadelphia ist voller Bars und Clubs. Gut für John. Und er entdeckt auch noch das rasante Saxophonspiel von Charlie Parker. Dann der Ritterschlag. Mitte der 50er Jahre nimmt ihn Miles Davis in sein Quintett auf. Der verteilt Notizen statt Noten. Die Musiker dürfen, sollen improvisieren. Jazzautor Ashley Carr.
23: John Coltrane spielte jeden Abend ohne Netz und doppelten Boten. Immer auch mit der Angst vor dem Scheitern. Er wusste ja nie, was passieren würde.
20: Trotz schwerer Heroinabhängigkeit entfaltet Coltrane seinen eigenen Stil, intensiv mit klaren, starken Tönen. Mit seinem Tenorsaxophon setzt er neue Maßstäbe im Jazz. Das Davis-Album Kind of Blue ist der kreative Höhepunkt ihrer Zusammenarbeit. Anfang der 60er Jahre geht John Coltrane seinen eigenen Weg und experimentiert mit verschiedenen Bandbesetzungen. Seine Musik hat jetzt auch indische und arabische Einflüsse. Er ist ein Star, der selbst von Rockmusikern geschätzt wird. Coltrane stirbt 1967 mit nur 40 Jahren an Leberkrebs. Geboren wurde er am 23. September 1926. Das war heute vor 100 Jahren.
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1: Mit Christian Hake. Da ist er, der erste Punktverlust der Frauen des FC Bayern München. In der Bundesliga noch mit weißer Weste kamen sie bei der Champions-League-Premiere in Unterhaching gegen Manchester City nicht über ein Unentschieden hinaus. Taufik Khalil war für uns mit dabei.
3: Lange sah es wie die perfekte Premierenparty aus. Die Bayern-Frauen dominieren Manchester City im ersten Champions-League-Spiel im Sportpark Unterhaching, wo ab sofort in der Königsklasse gespielt wird. Doch am Ende dann nur Frust bei Julia Gwin, die das frühe 1:0 gemacht hat.
6: Fühlt sich tatsächlich momentan auch ein bisschen an wie verlorene 3 Punkte. Ich glaube, wir haben über weite Strecken des Spiels echt ein gutes Spiel gemacht, sehr viel Dominanz ausgestrahlt, eigentlich genauso wie man in die Champions-League-Saison starten will, auch reingestartet. Vermissen es aber leider, das über 90 Minuten zu zeigen. Ich glaube, wir laden sie dann mit unseren eigenen Fehlern ein, dann auch ihre Tore zu machen.
3: Ausgerechnet Manchesters Bundesliga-Neuzugang Carlotta Wamsa macht das 2:2 kurz vor Spielschluss, trotz 2:0-Führung für die Bayern-Frauen. Aufreger des Abends war Citys Anschluss vor der Pause. Ein Pyro lag auf dem Rasen, ärgert sich Sportchefin Bianca Recht.
7: Der Vengalo liegt ungefähr 5 Sekunden oder 10 Sekunden schon auf dem Platz. Da kommt keine Reaktion. Dann geht auch noch der Angriff über die Seite. Ich finde, bin der Meinung, da muss eine Schiedsrichterin unterbrechen. Selbst die Spielerin, man hat auch in den Reaktionen gesehen, das war so, pfeift sie jetzt ab oder geht es jetzt irgendwie weiter? Dann geht der Angriff, der geht quasi durch den Vengalo durch.
3: Nächster Termin heute. Da geht es für Gwin und Co. zum Frustbier auf die Wiesen.
6: Im Endeffekt geht es darum, ja, dieses Selbstvertrauen, das wir uns über die letzten Wochen erarbeitet haben, auch wieder weiterzutragen. Ist, glaube ich, immer ein schöner Termin mit der Mannschaft. Trotzdem, alles in allem, liegt der Fokus schon wieder auf dem Pokal.
3: Sonntag dann in Mönchengladbach.
1: Wird es wieder Olympische Sommerspiele in Deutschland geben? Wenn es nach dem Deutschen Olympischen Sportbund geht, dann ja. Und am Samstag wird entschieden, mit welcher Region sich Deutschland endgültig für die Spiele 2036, 40 oder 44 bewerben wird. Jetzt hat der DOSB einen Bericht vorgestellt, in dem die 3 Bewerber Berlin, München und die Region Köln-Rhein-Ruhr gründlich überprüft wurden und Markus Tepper weiß, wer zurzeit vorne liegt.
24: München liegt hauchdünn vorne und erhält vom DOSB rund 87 von 100 möglichen Punkten. Köln-Rhein-Ruhr bekommt gut 85. Das bedeutet für beide die Bewertung sehr gut. Berlin erreicht 74,6 Zähler. Das reicht für die Note gut. Dabei punkten München und Köln-Rhein-Ruhr mit ihren modernen vorhandenen Sportstätten, hohen Zustimmungswerten von 66% und mehr in der Bevölkerung und ihrer internationalen Strahlkraft. Für Köln-Rhein-Ruhr mag auch die Aussicht, 17,6 Millionen Tickets verkaufen zu können, eine Rolle gespielt haben, so viel wie noch nie bei Olympischen Spielen. Nordrhein-Westfalens Ministerpräsident Hendrik Wüst nannte die Bewertung eine starke Nachricht für Köln-Rhein-Ruhr, das eine exzellente Olympia-Bewerbung vorgelegt habe. Bei dem Ranking handelt es sich nicht um eine bindende Empfehlung. Am Samstag müssen die deutschen Sportverbände darüber abstimmen.
1: Von einer Medaille hatten auch die deutschen Volleyballer bei der Europameisterschaft geträumt. Gegen die Favoriten aus Polen hat es dann allerdings nicht gereicht. Kapitän Jan Zimmermann zieht nach dem Aus im Viertelfinale allerdings trotzdem eine positive Turnierbilanz.
25: Ja, ich denke allgemein, die Bilanz muss positiv sein. Ich glaube, wir sind sehr gut aus der Gruppe rausgekommen, auch wenn natürlich der erste Spot oder der Sieg gegen Frankreich schon nochmal uns einen anderen Weg gegeben hätte im Turnier. Ich glaube, wir müssen positiv rausgehen, die Sachen mitnehmen, die wir gut gemacht haben und weiter dran arbeiten, jetzt erstmal in die Saison gehen und dann nächstes Jahr hoffentlich auf dem Level anfangen.
1: Und im DRB-Pokal steht der Handballclub Hamburg im Achtelfinale. Beim Zweitligisten Elbflorenz Dresden gab es ein knappes 31:30. Ebenfalls extrem knapp setzte sich Melsungen gegen die Rhein-Neckar-Löwen durch, am Ende 35:33 nach Verlängerung.
4: Und das war der Sport mit Christian Hake.
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26: Um 1.29 Uhr mit Milat Kupay. Kanzleramtschefin Wagen hat bekräftigt, dass die Bundesregierung die geplanten Sozialreformen bei Pflege, Krankenversicherung und Rente umsetzen will. Mutige und umfassende Reformen müssten kommen, sagte die Kanzleramtschefin vor Wirtschaftsvertretern, kurz vor einem abendlichen Treffen mit mehreren Bundesministern im Kanzleramt. Wagen forderte Tempo und sagte, die Koalition müsse nun Knoten lösen. Der Reformkurs müsse den Menschen außerdem besser erklärt werden. US-Präsident Trump hat sich optimistisch gezeigt, den Krieg in der Ukraine beenden zu können. Er wolle aber nicht verraten, wie eine mögliche Einigung aussehe. Es sei auch mit Kreml-Chef Putin viel darüber gesprochen worden und er denke, es werde sich etwas tun, so Trump. Der Präsident äußerte sich bei einem Treffen mit dem ukrainischen Staatschef Selenskyj am Rande der UN-Vollversammlung in New York. Selenskyj seinerseits sagte, er hoffe, Trump werde helfen, diesen Krieg zu beenden. Nach langem Ringen hebt die EU ihre Strafmaßnahmen gegen die beiden russischen Oligarchen Usmanow und Friedmann auf. Grund war eine drohende Totalblockade von Russland-Sanktionen durch einzelne Mitgliedstaaten. Aus Brüssel, Thomas Spickhofen.
2: Auf der Streichung von Usmanow, der als Vertrauter von Wladimir Putin gilt, hatten nach Angaben aus diplomatischen Kreisen die Slowakei und überraschend auch Frankreich bestanden. Dabei soll die Freilassung französischer Staatsbürger in Aserbaidschan eine Rolle gespielt haben. Daraufhin hatte den Angaben zufolge Luxemburg auch auf die Herunternahme von Friedmann gedrängt, der das Land wegen eingefrorener Vermögenswerte verklagt hat. Zahlreiche Staaten, allen voran Litauen, sprachen sich gegen die Streichung der beiden von der Sanktionsliste aus, weil dies aus ihrer Sicht ein falsches Signal sendet.
26: Der österreichische Investor René Benko ist in einem neu aufgerollten Prozess zu 2,5 Jahren Haft verurteilt worden. Das Landgericht Innsbruck ist davon überzeugt, dass er seine Gläubiger geschädigt hat. Aus Wien, Silke Hane.
5: Konkret geht es darum, dass Benko für einen Zweitwohnsitz seiner Familie 360.000 Euro Miete im Voraus zahlte, obwohl er kurz vor der Insolvenz stand. Damit stand das Geld Benkos Gläubigern nach seiner Pleite nicht mehr als Insolvenzmasse zur Verfügung. Gegen Benko und andere Signa-Manager wird in mehreren weiteren Fällen ermittelt. Der 49-Jährige sitzt seit Januar 2025 in Untersuchungshaft. Er hatte mit der Signa Group einen milliardenschweren Immobilien- und Handelskonzern aufgebaut.
26: Und das Wetter in Deutschland: im äußersten Nordwesten bewölkt und an der Nordsee Regen möglich, sonst nur wenige Wolken, Tiefstwerte 13 bis 0 Grad. Tagsüber oft heiter, nur im Nordwesten bewölkt und gegen Abend von der Nordsee und Ems her Regen, Höchstwerte 17 bis 24 Grad. Am Donnerstag wechselhaft, im Südwesten freundlicher, 14 bis 23 und Freitag oft freundlich zwischen Ostsee und Erzgebirge, mehr Wolken und stellenweise Regen, 15 bis 25 Grad. Das waren die Nachrichten.
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4: Mit nur zwei aktuellen Meldungen. Die eine betrifft die A6 Heilbronn Richtung Nürnberg. Zwischen Ansbach und Lichtenau ist die Strecke nach einem Unfall gesperrt. Die Umleitung führt über die U9. Und die A28 A1 Oldenburg Richtung Bremen ist zwischen Delmenhorster Dreieck und Bremen-Brinkum nach einem Unfall weiterhin gesperrt. Ansonsten Ihnen eine gute Fahrt.
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4: Mein Name ist Reza Wafa. Hallo. Spannerbrille. So werden sie genannt. Sogenannte Smart Glasses gelten als der nächste große Tech-Trend. Aber das Image ist zumindest angeschlagen, wenn nicht ruiniert, weil Männer die unauffälligen Brillen missbraucht haben, um Frauen heimlich zu filmen. Politikerinnen fordern deswegen aktuell Verbote. Der Meta-Konzern reagiert in dieser Woche sogar mit Plänen für eine komplett kamerafreie Version. Dabei könnte die Technologie sinnvoll eingesetzt werden und unter anderem blinden Menschen den Alltag massiv erleichtern.
8: Hey Meta, was habe ich an?
9: Du trägst ein weißes T-Shirt oder Poloshirt unter einem dunklen ärmellosen Pullunder.
10: So klingt es, wenn Konstantin Arlt seine smarte Brille nutzt. Der Hamburger ist blind. Die integrierte Kamera in seiner Brille sieht, was er nicht sieht. Künstliche Intelligenz beschreibt es. 7 Millionen dieser Smart Glasses hat der US-Konzern Meta vergangenes Jahr verkauft. Sie sehen aus wie normale Brillen. Die Kamera ist kaum zu sehen. Das missbrauchen manche. Beschwerden gab es etwa am Ostseestrand, berichtet im August Lukas Reuter von der DLRG.
11: Das war beim Anbaden hier der öffentlichen Veranstaltung, wo eine Person mit so einer Smartglas gefilmt hat, gerade auch im Bereich, wo Personen unbekleidet waren. Und einmal im Rahmen des Wasserrettungsdienstes, wo der Verdacht bestand, dass ein Badegast Kinder gefilmt hat.
10: Auch für Videos in sozialen Medien werden die Brillen genutzt. Sogenannte Risfluencer, abgeleitet vom Wort Charisma, zeigen, wie sie Frauen auf der Straße ansprechen. Dass die dabei gefilmt werden, ist kaum zu sehen. Die Polizei kann Betroffenen nicht immer helfen. Das Veröffentlichen solcher Aufnahmen ist zwar strafbar, das Filmen oder Fotografieren an sich nur in manchen Fällen. Zumindest für intime Aufnahmen plant das Bundesjustizministerium Verschärfungen. In Hamburg arbeitet der Datenschutzbeauftragte mit der Polizei zusammen, um heimliche Aufnahmen als Datenschutzverstoß zu verfolgen. Eindeutig verboten sind in Deutschland getarnte Geräte für heimliche Aufnahmen. Doch die zuständige Bundesnetzagentur verweist auf ein kleines weißes Licht im Brillengestell, das bei Aufnahmen leuchtet. Die Brille sei vielleicht für heimliche Aufnahmen geeignet, aber nicht extra dafür bestimmt und damit nicht verboten. Die grüne Bundestagsabgeordnete Jeanne Dillschneider fordert genauere Vorgaben.
12: Aus meiner Sicht wäre es also auch gut, dass es konkretere Kriterien gibt und man genau sagt, wie das eigentlich ausgestaltet werden soll oder ob es da nicht zusätzlich noch ein Geräusch geben sollte oder eine Verpixelung.
10: Doch die Bundesnetzagentur gibt an, sie dürfe keine Regeln aufstellen und das Bundesdigitalministerium hält weitere Regelungen nicht für notwendig. Nicht nur heimliche Aufnahmen lösen Kritik aus. Der Digitalexperte und Netzaktivist Markus Beckedahl hat eine Petition für ein Verkaufsverbot initiiert. Fast 200.000 Menschen haben unterschrieben. Er sieht ein größeres Problem.
13: Diese Brillen werden von Unternehmen auf den Markt gedrückt, die möglichst viel auch in unserem analogen, realen Leben überwachen wollen und dokumentieren wollen. Mit dem eigentlichen Ziel, möglichst viel über uns zu erfahren. Und wir ihnen das Material dann über diese Brillen kostenlos nach Hause schicken, damit sie ihre KI-Systeme trainieren können, damit sie mit Werbung viel mehr Geld verdienen und reicher werden.
10: Inzwischen verbieten etwa erste Schwimmbäder Smart Glasses in ihrer Hausordnung. Strengere Brillenregeln auf Bundesebene sind nicht in Sicht.
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14: Wird CNN, der vielleicht wichtigste Nachrichtensender der Welt, demnächst ein Trump-Sender? CNN wird zusammen mit Warner Bros. Vom Paramount-Konzern geschluckt und Paramount gilt als Trump-nah. 12 Bundesstaaten hatten gegen die Fusion geklagt. Jetzt hat sich Paramount mit ihnen auf einen Vergleich geeinigt. Auch die Gewerkschaft der Drehbuchautoren schließt sich an und lässt ihre Klage fallen.
16: Breaking news into CNN, the deal to merge Warner Brothers.
17: Klar, dass der Vergleich Top-Thema bei CNN ist. Schließlich geht es auch um die Zukunft des Nachrichtensenders aus dem Warner Discovery-Konzern. CNNs eigener Medienspezialist Brian Stelter zu den Befürchtungen, CNN könne im Rahmen der Fusion mundtot gemacht werden.
18: David Ellison, the CEO of Paramount, he has sought close ties to Trump.
17: Paramount-Chef David Ellison hat schon bei früheren Fusionen die Nähe zu Trump gesucht. Sein Vater Larry, Oracle-Software-Milliardär, ist seit Jahren ein enger Verbündeter des Präsidenten. Deshalb die Sorge, was Paramount als CNN-Eigentümer für die redaktionelle Ausrichtung bedeuten würde. Bei CBS News hat Paramount schon das Sagen und Barry Weiss hat dort als neue konservative Chefredakteurin die Interviewsendung 60 Minutes umgebaut und etliche Mitarbeiter entlassen. Auch Kaliforniens Generalstaatsanwalt Rob Bonta sagt, er und seine 11 Kollegen aus anderen demokratisch regierten Bundesländern seien trotz Vergleich nicht glücklich über die Fusion als solche. Wir sind überzeugt, dass eine weitere Konzentration in Märkten, die für das amerikanische Wirtschaftsleben zentral sind, weder der US-Wirtschaft noch Verbrauchern oder dem Wettbewerb dient. Auch die Gewerkschaft der Drehbuchautoren, die parallel zu den Bundesstaaten geklagt hatte, stimmt nur zähneknirschend zu. Die Fusion sei schlecht für Autoren und die Branche insgesamt, aber die Gewerkschaft könne eben einen millionenschweren Prozess nicht alleine weiterführen. Wichtigste Zugeständnisse an die Gewerkschaft: Paramount zahlt 17,5 Millionen US-Dollar in einen Gesundheitsfonds und gibt eine 5-jährige Beschäftigungszusage für bestimmte CBS-News-Autoren. Kaliforniens Generalstaatsanwalt feiert, dass Mindestzahlen nicht nur für Blockbuster-Produktionen gelten, sondern auch für Independent-Filme. Damit behalten Minderheitenthemen ihren Platz, sagt er. Und alles sei einklagbar.
19: This is a court-enforceable settlement.
17: Es ist ein gerichtlich durchsetzbarer Vergleich, der die Beschäftigten in Hollywood schützt. Er setzt Leitplanken für faire Verhandlungen beim Fernsehen, schützt den Wettbewerb und schafft für Verbraucher im Rahmen der Fusion eine größere Auswahl. Es geht um 30 bis 32 große Produktionen und mindestens 4 Independent-Filme pro Jahr. Für jeden Film weniger muss Paramount Warner 30 Millionen Dollar Strafe zahlen. Über 5 Jahre soll der fusionierte Konzern 1,5 Milliarden Dollar zusätzlich in US-Produktionen stecken. 25 Millionen Dollar sind für den Independent-Film reserviert, knapp 50 Millionen sollen Arbeitsplätze sichern. Und was passiert mit CNN und der CBS-Nachrichtenredaktion? Eine Art unabhängiges Redaktionsgremium soll CNN und CBS News vor Einflussnahme schützen. Wie das genau aussehen solle, sei aber noch nicht klar, sagt CNN-Experte Brian Stelter.
6: Aus Los Angeles war das Reinhard Spiegelauer. Da haben sie lange dicht gehalten, aber jetzt ist die Katze aus dem Sack. Das Ferienunternehmen Centerparks kommt ins Lausitzer Seenland. Ganz Brandenburg spricht drüber. Viele Fragen sind aber noch offen. Zum Beispiel, gibt's neue Arbeitsplätze? Wann geht's genau los? Was heißt das für den 70-Einwohner-Ort Lieske und den benachbarten Sedlitz? Jasmin Schomber fasst mal die bisherigen Fakten zusammen.
7: 90 Hektar zwischen Seelitzer See und Partwitzer See will das Unternehmen Centerparks mit Ferienhäusern bebauen. Politik und Wirtschaft sind begeistert. Die Bewohner von Lieske, der Ort, der unmittelbar in der Nähe liegt, eher verhalten fröhlich. Sie haben viele Fragen.
15: Wie viel Touristen verträgt Lieske? Ja, wie ändert sich die ganze Struktur? Das Miteinander, das Dorf.
20: Das größte Problem ist ja der Verkehr, den wir hier mit der Bundesstraße haben. Man fragt sich natürlich, was kommt dann auf uns zu?
21: So an sich ist das Projekt schon eine Zukunftsvision für die Region. Also ich denke mal, das wird auch viel bringen, aber ja, mal gucken, wie sich so entwickelt.
7: Klar ist, die Bewohner sollen mitgenommen werden. Centerparks plant keinen Alleingang, so die stellvertretende Bürgermeisterin Katrin Peter. Auch sie hat die erste Infoveranstaltung in Lieske verfolgt.
20: Naja, als erstes sagt Centerpark, gehen sie immer sehr mit der Natur. Also die haben kein Schema F, sondern sie gucken sich wirklich an, was ist da in der Region, was kann man da zeigen. Da gibt es dann immer wohl ein Schwimmbad, da gibt es immer so einen Marketdom und dann die Ferienhäuser. Und die sind auch nicht immer gleich, also das wird angepasst, schön in die Natur eingepasst und so soll das sein.
7: Das Gelände soll außerdem offen bleiben und nicht eingezäunt werden. Auch die Gemeinde soll in Zukunft die Angebote nutzen können.
20: Wir werden einbezogen in die Planung oder informiert über die Planung. Ich habe das Ortsentwicklungskonzept der Gemeinde übergeben. Da haben wir uns ja selber schon mal im Ort die Gedanken gemacht, was wollen wir für unseren Ort, wie soll das weitergehen mit dem Tourismus. Da waren sie sehr dankbar und haben gesagt, das werden sie sich auch annehmen. Wir wollen hier natürlich auch noch lebenswert leben. Und ansonsten, wenn sich der Tourismus da anhängt oder, sag ich mal, in der Nähe befindet, dann ist das auch okay.
7: Jetzt wird erstmal geplant. Bis das erste von ca. 500 bis 700 Ferienhäusern steht, braucht es Zeit, sagt Frank Demen, Geschäftsführer von Centerparks Deutschland.
22: Normalerweise mit dem Bekanntgaben braucht es ungefähr 12 bis 18 Monate Machbarkeitsstudie, Umweltverträglichkeitsstudie. Dann werden wir tatsächlich festlegen können, was genau machbar wäre hier vor Ort und müssen dann auch für Centerparks weiter in die Planung gehen. Man braucht in der Regel 2 bis 5 Jahre für den finale Planung und dann auch die Bauzeit, die ungefähr zwischen 18 und 24 Monate dauert. Somit, man muss vorsichtig sein, aber 2031, 32 wäre sicher ein Bestreben, die wir auch nachgehen können.
7: Noch ist also einiges zu tun. Die 70 Einwohner von Lieske werden alles genau verfolgen.
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6: Trump TV. Unter diesem Namen verbreitet die US-Regierung ihre Bilder ab jetzt in Eigenregie. Das Weiße Haus reagiert mit dem 24-Stunden-Stream auf den Streit mit den Medien. Weil der Präsident unliebsamen Reportern die Akkreditierung entzogen hat, wehren sich die großen US-Sender. Sie schränken ihre offizielle Pool-Berichterstattung über Donald Trump massiv ein. Über diesen Kurswechsel auf dem amerikanischen Medienmarkt berichtet Ralf Borchert.
23: CNN, MS Now und Politico haben nach ihrem Ausschluss aus dem Weißen Haus nicht nur Klage eingereicht, zahlreiche andere US-Medien haben sich solidarisch erklärt. So gab es am Montag zum ersten Mal keine Fernsehbilder von Trump durch den sogenannten TV-Pool. Traditionell begleitet im täglichen Wechsel einer der 5 großen Sender ABC, CBS, NBC, CNN und Fox News den Präsidenten auf Schritt und Tritt und stellt die Bilder allen Medien zur Verfügung. Am Montag wäre CNN an der Reihe gewesen, keiner der anderen Sender sprang ein, auch nicht der sonst stets Trump-freundliche Sender Fox News. Fox-Korrespondentin Jackie Heinrich ist zudem die Präsidentin der White House Correspondents Association, des Verbands der Korrespondenten, die aus dem Weißen Haus berichten. Sie betonte in ihrem Sender, die 3 ausgeschlossenen Medien würden sich zu Recht gegen Trump wehren. Es bekommt nicht jeder automatisch Zugang zum Weißen Haus, aber wenn die Akkreditierung einmal erteilt ist, kann man sie nicht wieder entziehen, weil man die Berichterstattung nicht mag. Heinrich ergänzte, wenn jetzt ein Präzedenzfall geschaffen werde, könnten auch künftige US-Präsidenten ihnen nicht genehme Medien ausschließen. Man müsse an die langfristigen Folgen solcher Entscheidungen denken. Trump selbst wiederholte seinen Vorwurf, die drei ausgeschlossenen Medien würden nur Falschnachrichten verbreiten. Bei einer Pressekonferenz mit New Yorks Bürgermeister Soran Mamdani, die von einem lokalen New Yorker Fernsehsender übertragen wurde, sagte Trump:
1: I think that these outlets have an obligation to be fair.
23: Ich denke, diese Unternehmen haben eine Verpflichtung, fair zu sein. Und wenn es Fake News sind, habe ich die Verpflichtung, sie nicht zuzulassen.
1: And if they're fake news, I really think I have an obligation not to allow them.
23: Dennoch sind die meisten Juristen der Ansicht, dass der Ausschluss der drei Medien keinen Bestand haben wird. Über den Eilantrag von CNN, MS Now und Politico entscheidet der gleiche Richter, der schon während Trumps erster Amtszeit einen ähnlichen Fall verhandelt hat. Damals wurde CNN-Korrespondent Jim Acosta von Trump ausgeschlossen. Bundesrichter Timothy Kelly, obwohl von Trump selbst ernannt, hat die sofortige Wiederzulassung Acostas angeordnet. Der auf das Thema Pressefreiheit spezialisierte Anwalt Connor Fitzpatrick meinte jetzt bei CNN:
2: This is a violation of the First Amendment.
23: Dies ist ein Verstoß gegen den ersten Verfassungszusatz. Schon morgen am Mittwoch findet die erste Anhörung vor Gericht statt. Der Eilentscheid könnte noch am gleichen Tag fallen, sicher ist das aber nicht. Wenn eine neue Niederlage vor Gericht droht, warum hat Donald Trump den Streit dann jetzt vom Zaun gebrochen? Mehrere US-Medien berichten, Trumps persönliche Assistentin Natalie Harp habe ihm kurz zuvor Zitate von CNN, MS Now und Politico präsentiert. Der Anwalt Ty Cobb, in Trumps erster Amtszeit einer seiner Rechtsberater, meint:
3: Trump
23: nimmt das alles persönlich. Es ist eine Folge seines übersteigerten Narzissmus. Jede Art von Kritik erzeugt für ihn einen Feind. Stephanie Grisham, in Trumps erster Amtszeit vorübergehend für die Pressearbeit im Weißen Haus zuständig, sagte ebenfalls bei CNN: Es ist kein Geheimnis, dass er sich in dieser Amtszeit nur noch mit Leuten umgeben hat, die ihm das sagen, was er hören will. Und selbst wenn ihm jemand rät, etwas nicht zu tun, er macht am Ende sowieso, was er will. Er tut, was er will, wann er will.
14: Aus Washington war das Ralf Borchert. Viele Kinder und Jugendliche im Gazastreifen sind nicht mehr da. Mehr als 20.000 sind getötet worden und können den Schulanfang jetzt nicht mehr miterleben. Für diejenigen, die den Krieg überstanden haben, beginnt nun nach langem Stillstand der Unterricht. Die Schulen versuchen, mehr als eine halbe Million Jugendliche aus der Isolation und den Traumata zu holen, auch wenn fast die gesamte Infrastruktur zerstört ist.
5: Scheinbar ein normaler Schulstart irgendwo auf der Welt. Kinder, die aufgeregt durcheinander reden, Lehrer, die Klassen sortieren. Doch es ist das Gegenteil. Der Schulhof ist ein staubiger Platz, umgeben von Trümmerbergen. Die Klassenzimmer sind Zelte, umgeben von flatternden Planen. Und doch ist es für diese Mutter in Gaza im Interview mit der Nachrichtenagentur Reuters ein Moment tiefen Aufatmens. Ich bin gekommen und habe eine fast normale Schule gesehen. Die Kinder stellen sich morgens auf. Es gibt eine Begrüßung durch die Schulleitung. Gott sei Dank, mein Kind ist sehr glücklich. 3 Jahre lang war an einen geregelten Unterricht im Gazastreifen nicht zu denken. Nach dem Ausbruch des Krieges im Herbst 2023 kollabierte das Bildungssystem vollständig. Monatelang gab es gar nichts, später nur digitalen Notunterricht über Smartphones. Oft unmöglich in einem Gebiet ohne stabiles Netz und Strom. Nun versucht das UN-Palästinenser-Hilfswerk UNRWA den Neustart in improvisierten Zeltschulen. Eine logistische Mammutaufgabe, denn die alte Infrastruktur existiert schlicht nicht mehr, erklärt Taufik al-Hurani, der Chef des UNRWA-Schulprogramms in Gaza. Vor 3 Jahren verfügte UNRWA über 182 vollständig ausgestattete Schulgebäude. Doch davon haben wir leider mehr als 95% verloren. Und die verbleibenden Schulgebäude werden von Vertriebenen bewohnt. Gelernt wird jetzt in Zeltstätten. Der Alltag hier hat nichts mit der Komfortzone moderner Schulen zu tun. Es ist ein Kampf gegen die Elemente. Das spürt auch der 14-jährige Yamin Abu Samra, der seinen ersten Tag in der 8. Klasse erlebt. Ich sitze hier und mir ist heiß. Es gibt keine Ventilatoren, keine Glühbirnen, keinen Strom, keine Generatoren, keine Solarpaneele. Ich sitze in einem Zelt, das absolut nichts bietet, nur Hitze. Außer den Schülern ist dort nichts. Der Boden ist nicht gefliest. Ich sitze auf Sand. Trotz der widrigen Bedingungen ist der Drang nach Bildung ungebrochen. Dass Eltern ihre Kinder überhaupt in diese Zeltklassen schicken, hat auch einen tiefen gesellschaftlichen Grund, berichtet Lehrer Fawaz Halas im ARD-Interview. Wir Palästinenser haben keine natürlichen Reichtümer, keine Goldminen, keine Ölvorkommen, keine Flüsse und keine seltenen Erden. Deshalb ist Bildung das wichtigste Kapital für uns Palästinenser. Es ist sehr wichtig, dass wir wieder damit beginnen, unsere Kinder auszubilden und dass sie Fähigkeiten und Wissen erwerben. Das ist von großer Bedeutung für das palästinensische Volk. Für die Kinder bedeutet der Unterricht im Provisorium vor allem eines: ein Stück verlorene Lebenszeit zurückzuholen. Wie groß die Motivation trotz der widrigen Umstände im Zelt ist, beschreibt die 15-jährige Samar Abu Salmi. Vor dem Krieg sind wir zur Schule gegangen, jetzt wollen wir neu anfangen. 3 Jahre lang war der Unterricht unterbrochen. Wir haben über das Handy gelernt und unsere Lehrer nicht persönlich gesehen. Jetzt verfolgen wir unseren Traum wieder in einem Zelt.
14: Bettina Meier über die Lage der Kinder in Gaza.
4: Kultur.
14: Und da stellen wir Ihnen jetzt ein Kinderbuch vor für Kinder ab 10 von der Autorin, Regisseurin und Filmproduzentin Holly Goldberg-Sloan. Der Roman heißt Happy, kleiner Hund und großes Glück. Katharina Marenholz stellt ihn vor.
8: Die 11-jährige Cordy lebt mit ihrem kleinen Bruder und ihrer Mutter an der Küste von Oregon. Nach dem tödlichen Unfall des Vaters vor 2 Jahren fehlt das Geld. Die Mutter hat ihre Ausbildung als Krankenschwester abgebrochen und arbeitet in Doppelschichten als Kellnerin in einem Fischrestaurant. Außerdem auch als Verwalterin für eine Villa, weshalb sie mietfrei in einem kleinen Bootshaus auf dem Grundstück wohnen dürfen. Es ist zugig, das Dach leckt und in der Küche riecht es nach den Fischernetzen, die dort früher gelagert wurden.
9: Bis zu dem Unfall habe ich nie viel über Glück oder Unglück nachgedacht. Jetzt denke ich ständig daran. Was meinem Dad passiert ist, war großes, großes, großes Pech. Ich warte auf eine große, große, große Glückssträhne. Ich versuche ganz fest daran zu glauben, dass es sie geben könnte. Wir erleben jetzt schon eine ganze Weile eine Pechsträhne.
8: Und dann läuft Cordy eines Tages ein kleiner Hund zu, ausgesetzt offenbar. Ihre Mutter erlaubt, dass er bleibt und Cordy ist überglücklich. Sie ist überzeugt, dass sich das Blatt jetzt wendet für die Familie. Der Hund ist ein Glücksbringer und sie nennt ihn Happy. Tatsächlich passieren einige gute Dinge. Cordy sieht Delfine. Die Bibliothekarin schenkt ihr einen Rucksack und ihr kleiner Bruder Gino findet raus, dass es eine kostenlose Tierarzt-Sprechstunde gibt, wo Happy durchgecheckt werden kann. Weil ihre Mutter arbeiten muss, geht Cordy allein dorthin und überwindet dabei einige Hürden. Aber dann ein Schock. Happy hat faule Zähne, die gezogen werden müssen. Was viel Geld kostet. Sehr viel Geld.
9: So etwas Teures können wir uns nicht leisten. Ich starre das Papier an und die Wörter verschwinden. Und dann wird mir klar, dass meine Augen sich mit Tränen gefüllt haben. Ich werde nicht weinen. Ich werde nicht an einem öffentlichen Ort weinen vor der Dame mit der einäugigen Katze und dem Ehepaar mit dem wirklich alten Hund. Aber ich kann es nicht stoppen. Ich möchte aufstehen und rausrennen, aber meine Beine funktionieren nicht. Ich bin an diesem Stuhl festgefroren und meine Füße sind aus Beton.
8: Holly Goldberg-Sloan hat ein Gespür für gute Geschichten und sie schafft es immer wieder, überzeugend aus der Perspektive ihrer Protagonistinnen zu erzählen. Die haben meist ein Päckchen zu tragen, haben einen Elternteil verloren oder haben einen Traum, der erstmal nicht erfüllt werden kann.

0: Gute Schwester zu sein liegt darin, die Welt weniger beängstigend zu machen.
1: Und das ist auch das Geheimnis eines guten Kinderbuchs. Holly Goldberg-Sloan schreckt nicht vor großen Themen zurück, nimmt die Sorgen der Kinder ernst und schafft mit ihren Büchern einen tröstlichen Resonanzraum.
2: Happy, kleiner Hund und großes Glück, so heißt das Buch von Holly Goldberg-Sloan. Für Kinder ab 10, kostet 16 Euro.
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2: Die Konflikte zwischen US-Präsident Trump und den Medien eskalieren weiter. CNN, MS Now und Politico haben Klage gegen die Trump-Administration eingereicht, weil die ihnen den Zugang zum Weißen Haus untersagt hat. Die betroffenen Medien berufen sich auf den Schutz der Pressefreiheit. Die Quittung bekam Trump nun bei der Einweihung eines Hubschrauber-Landeplatzes vor dem Weißen Haus. Zwar gibt es Bilder davon, aber es lief kein Pressemikrofon. Diesmal könnte Trump es übertrieben haben, sagt Anne Reit im Deutschlandfunk.
4: Wie oft hat der US-Präsident in den vergangenen Wochen von seinem jüngsten Umgestaltungsprojekt auf dem Gelände des Weißen Hauses geschwärmt? Doch als der Landeplatz endlich offiziell eingeweiht wurde, hat keiner der großen TV-Sender darüber berichtet. Eigentlich wäre CNN dran gewesen, doch Trump hat CNN aus dem Weißen Haus verbannt. Und keiner der anderen verbliebenen 4 Sender war bereit, diese Lücke zu füllen. Das ist in Zeiten wie diesen kein leichter Schritt, aber es ist der einzig richtige. Um endlich einem Präsidenten seine Grenzen aufzuzeigen, der kaum eine Gelegenheit auslässt, Journalistinnen verbal zu attackieren, seriöse Berichterstattung als Fake News zu diskreditieren und Sendeanstalten mit dem Entzug ihrer Lizenz zu drohen. Viel zu oft ist er bisher damit davongekommen.
2: Die Süddeutsche Zeitung nennt den Rauswurf von CNN aus dem Weißen Haus ebenso wie die Reaktion anderer großer Medien beispiellos.
5: In seltener Solidarität machten sie am Montag keine Filmaufnahmen. Große Zeitungen veröffentlichten keine aktuellen Fotos Trumps. Sicher, Trump wird das nicht beeindrucken. Das wird nur eine richterliche Anordnung, die ihn zwingt, den Bann zurückzuziehen. Dennoch ist der Boykott ein wichtiges Zeichen, weil es die Aufmerksamkeit auf eine erschreckende Realität lenkt. Noch nie in der modernen US-Geschichte war die Meinungsfreiheit so bedroht wie unter Donald Trump.
2: Die Frankfurter Allgemeine Zeitung meint, es gehe Trump und anderen Rechtsnationalen darum, Institutionen schrittweise zu delegitimieren.
5: Dass Gerichte gegen Präsidenten entscheiden können, dass Universitäten Erkenntnisse produzieren, die der Regierung missfallen und dass Medien diese Regierung kontrollieren sollen, führt im Oval Office regelmäßig zu Wutanfällen. Ein solcher hat nun wohl den Ausschluss der 3 Medien aus dem Weißen Haus eingeleitet, die umgehend gegen die Verletzung ihrer Rechte klagten.
2: Themenwechsel. Kanzler Merz hat das Nebeneinander von gesetzlicher und privater Krankenversicherung als Gerechtigkeitsproblem bezeichnet. Privatversicherte erhielten oft schnell Arzttermine und Leistungen, während gesetzlich Versicherte vielfach Wochen oder gar Monate lang darauf warten müssten. Die neue Osnabrücker Zeitung lobt, dass Merz das Thema angeblich angehen will.
5: Die private und die gesetzliche Krankenversicherung zusammenzuführen, würde bei der von Merz bemängelten Finanznot im gesetzlich finanzierten Gesundheitssystem helfen. Denn Privatversicherte sind meist Besserverdiener und als solche statistisch gesehen gesünder als Menschen mit weniger Geld. Sie würden mehr Beiträge zahlen, ohne allzu viele Leistungen zu beanspruchen. Aber so weit scheint der Kanzler nicht zu denken. Merz' Vorschlag, dass die Reformen wirkungsgleich auf die private Versicherung angewandt werden sollten, wäre aber schon mal ein Schritt in diese Richtung.
2: Die Pforzheimer Zeitung stellt in Frage, ob der Kanzler seinen Vorschlag ernst meint.
5: Wenn Merz etwas gegen dieses Ärgernis tun oder dafür sorgen will, dass die Krankenkassen bei den versicherungsfremden Leistungen entlastet werden, wie den Kosten für die Grundsicherungsempfänger, wäre das erfreulich. Doch zu fürchten ist, dass der Kanzler sich wieder einmal hat hinreißen lassen und einfach einen rausgehauen hat. Und das ist ein Problem für seine ganze Partei.
2: Das waren die Standpunkte, zusammengestellt von Amir Brecht.

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1: Um 2 Uhr mit Milat Kupay. Kanzleramtschefin Wagen hat bekräftigt, dass die Bundesregierung die geplanten Sozialreformen bei Pflege, Krankenversicherung und Rente umsetzen will. Das sagte sie am Abend vor Wirtschaftsvertretern in Berlin. Aus der Nachrichtenredaktion Christoph Tietz.
2: Vor den Wirtschaftsverbandsbossen versprach Wagen in ihrer Rede mehr Tempo und sagte, die Koalition müsse nun Knoten lösen. Der Reformkurs müsse den Menschen aber auch besser erklärt werden. Wünschen der SPD nach Änderungen an der Rentenreform nach den jüngsten Landtagswahlen erteilte die Kanzleramtschefin indirekt eine Absage. Die von der Rentenkommission vorgeschlagene Reform sei ein Gesamtkunstwerk, das sehe sie genauso wie der Kanzler und auch SPD-Arbeitsministerin Baas. DIHK-Präsident Adrian kritisierte, den Firmen im Land fehle das Vertrauen in die Bundesregierung. Berlin müsse die Reformen nun endlich in Gang setzen, um schneller zu einer wachstumsorientierten Wirtschaftspolitik zu kommen.
1: Die Europäische Union streicht die beiden Oligarchen Usmanow und Friedmann von ihrer Russland-Sanktionsliste. Darauf haben sich die EU-Botschafter im Rahmen eines Kompromisses geeinigt, wie aus Diplomatenkreisen verlautete. Im Gegenzug werden die Strafmaßnahmen gegen rund 3000 andere Personen und Einrichtungen um gleich 3 Jahre verlängert. Bislang mussten die Sanktionen alle 6 Monate erneuert werden. Die USA, Dänemark und Grönland haben ein Sicherheitsabkommen geschlossen. Das Papier wurde am Rande der UN-Generalversammlung in New York unterzeichnet. Alle 3 Seiten hatten sich in der vergangenen Woche darauf geeinigt. Das Abkommen erlaubt den USA, ihre Militärpräsenz auf der Arktisinsel auszubauen. Die USA können demnach 2 neue Militärstützpunkte auf Grönland bauen. Trump hatte monatelang immer wieder Anspruch auf die Insel erhoben. Auftakt der Champions-League-Saison fürs Frauenteam des FC Bayern und der lief nicht nach Plan. Gegen Manchester City gab es nur ein 2:2 Unentschieden. Wegen des Spielverlaufs waren die Bayern-Frauen entsprechend enttäuscht. Aus München, Taufik Kali.
3: Sie haben 2:0 geführt. Sie hatten das Spiel über 70 Minuten komplett unter Kontrolle. Doch irgendwie wollte dann am Ende Manchester City viel mehr. Die Bayern-Frauen spielten so ein bisschen, ja, auf Zeit und deswegen ging es am Ende dann schief. Nächste Woche geht es schon zu Benfica Lissabon im 2. Spiel in der Champions League. Da musst du jetzt unbedingt gewinnen, denn die Bayernfrauen wollen am Ende unter die ersten 4 und direkt ins Viertelfinale.
1: Das waren die Nachrichten. Das Wetter in Deutschland. Im äußersten Nordwesten bewölkt, an der Nordsee Regen möglich, sonst nur wenige Wolken, Tiefstwerte 13 bis 0 Grad. Tagsüber oft heiter, nur im Nordwesten bewölkt, gegen Abend von der Nordsee und Ems her Regen, Höchstwerte 17 bis 24 Grad. Und die Zeit, jetzt ist es 2:03 Uhr.
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4: Die A4 Dresden-Görlitz ist zwischen Niederseifersdorf und Kodersdorf in beiden Richtungen wegen Wartungsarbeiten im Tunnel Königshainer Berge bis 5 Uhr gesperrt. Die Umleitung führt über die U4 und U5. Die A6 Heilbronn Richtung Nürnberg ist zwischen Ansbach und Lichtenau wegen Bergungsarbeiten gesperrt. Die Umleitung führt hier über die U9. Die A7 Würzburg Richtung Fulda ist zwischen Bad Brückenau, Wildflecken und Volkers wegen Bauarbeiten gesperrt. Die Umleitung führt über die U63. Die A23 Heide Richtung Hamburg ist zwischen Horst-Elmshorn und Elmshorn wegen Reinigungsarbeiten noch gesperrt. Die Sperrung wird vermutlich in diesen Minuten aufgehoben. Die A29 Oldenburg Richtung Wilhelmshaven ist zwischen Oldenburg-Ohmstede und Kreuz Oldenburg-Nord wegen einer Nachtbaustelle bis 5 Uhr gesperrt. Die A40 Ruhr Schnellweg Essen Richtung Dortmund ist zwischen Dreieck Bochum-West und Bochum-Zentrum wegen Bauarbeiten gesperrt.